0: Robert Frey betonte indes im Deutschlandfunk, der Verfassungsschutz stufe die AfD in 5 Bundesländern als gesichert rechtsextrem ein. Im Sinne einer wehrhaften Demokratie hätte ein Verbotsantrag längst erfolgen müssen und sei es gegen einzelne Landesverbände. Im Saarland kann die AfD mit 10 Mitgliedern in die Regionalversammlung Saarbrücken einziehen. Die Partei kam bei der gerichtlich durchgesetzten Neuwahl auf fast 23% der Stimmen und wurde zweitstärkste Kraft, wie der Regionalverband mitteilte. Gewonnen hat die SPD mit fast 29%, die CDU wurde mit 19% Dritte. Die Wahlbeteiligung lag bei etwa 41%, wahlberechtigt waren knapp 250.000 Menschen. Die AfD hatte erfolgreich gegen ihren Ausschluss von der Wahl 2024 geklagt. Der Wahlausschuss hatte die Einreichung 2 Wahlvorschläge damals als Verstoß gegen das Mehrfachbewerbungsverbot gewertet. Das Oberverwaltungsgericht des Saarlandes folgte der Argumentation nicht und erklärte die Wahl für ungültig. Die Regionalversammlung, die einem Kreistag entspricht, zählt 45 Mitglieder. Die US-Armee hat nach eigenen Angaben erstmals seit Wochen wieder Ziele im Iran angegriffen. Demnach wurde die Insel Larak in der Straße von Hormus beschossen. Ziel seien Raketenabschussstellungen gewesen. Nach Angaben aus dem Iran wurden mehrere Kämpfer und Zivilisten getötet oder verletzt. Ein Sprecher der Revolutionsgarden erklärte, man habe bereits 2 US-Basen in Jordanien angegriffen. Einem Bericht des US-Fernsehsenders Fox News zufolge wurden die Raketen aber abgefangen. Zudem will die Regierung der Vereinigten Staaten ihr Vorgehen gegen Finanzgeschäfte mit dem Iran verschärfen und noch in dieser Woche eine weitere Bank mit Sanktionen belegen. Wie Finanzminister Bessent in Washington erklärte, soll damit der wirtschaftliche Druck auf die Islamische Republik erhöht werden. Bei dem bevorstehenden Treffen der G20-Finanzminister im Bundesstaat North Carolina will der Republikaner eigenen Angaben zufolge weitere Länder dazu bewegen, ihre finanziellen Beziehungen zum Iran ebenfalls abzubrechen. Bei einem Referendum haben sich die Menschen in Island gegen eine Wiederaufnahme von EU-Beitrittsverhandlungen entschieden. Knapp 53% stimmten gegen das Regierungsvorhaben. Die Wahlbeteiligung lag bei 82%. Ministerpräsidenten Frostadóttir hatte sich für eine Annäherung an die EU stark gemacht und die Abstimmung als historische Chance bezeichnet. Die EU-Kommission betonte, Island werde weiter ein enger Partner bleiben. Der Vorsitzende der SPD im Europäischen Parlament, Repasi, sagte dem Deutschlandfunk, die Bürger in Island hätten vor der Frage gestanden, ob sie in Zeiten eines unberechenbaren US-Präsidenten Trump eine engere Anbindung an die EU wollten oder ihre Autonomie in der Fischereipolitik. Ihre Entscheidung sei bedauerlich, aber zu akzeptieren. Nach tödlichen Schüssen auf einer Techno-Party in der Schweiz fahndet die Polizei weiter nach einem oder mehreren Tätern. Ein Ende des Großeinsatzes sei nicht absehbar, teilte die Kantonspolizei Aargau mit. Sie hat Spuren von 2 unterschiedlichen Waffentypen gesichert. Laut den Ermittlern gibt es derzeit 3 mögliche Tatmotive: einen Terrorakt, einen Amoklauf oder eine Abrechnung im kriminellen Milieu. Kurz nach Ende der Rave-Veranstaltung wurde eine 22-Jährige durch einen oder mehrere Schüsse getötet. Die Polizei geht von einem Zufallsopfer aus. 5 weitere Teilnehmer wurden verletzt. Die deutschen Hockeymänner sind erneut Weltmeister. Die Spieler von Bundestrainer André Henning setzten sich im Finale im belgischen Wavre gegen Spanien mit 1:0 durch. Es ist der 4. Titelgewinn. Deutschland zieht damit mit Rekordsieger Pakistan gleich. Das Wetter: nachts von Westen her aufziehende Schauer, Tiefstwerte 17 bis 11 Grad. Das waren die Nachrichten.
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0: In dieser Stunde der Radionacht hören wir die Kulturfragen und die Zwischentöne. Zunächst blicken wir jetzt aber gemeinsam in die Sterne, in der Sternzeit von Dirk Lorenzen.
1: Sternzeit, 31. August. Der Sternenhimmel im September. In keinem anderen Monat nimmt die Länge des lichten Tages so stark ab wie im September. Steht die Sonne in der Mitte Deutschlands morgen noch 13,5 Stunden über dem Horizont, so sind es zum Monatsende schon fast 2 Stunden weniger. Trotz des Herbstbeginns am 23. September dominiert aber noch das Sommerdreieck aus Vega in der Leier, Deneb im Schwan und Attair im Adler das abendliche Firmament. Nach Mitternacht sind die Sommerfiguren an den Westhimmel gewandert. Im Süden prangt dann das Herbstviereck des Pegasus, an das sich links oben die Kette der Andromeda anschließt. In der ersten Monatshälfte zeigt sich noch unser Nachbarplanet Venus tief am Westhimmel. Doch die Vorstellung als Abendstern geht nun zu Ende. Dafür sind 3 andere Planeten gut zu sehen. Saturn in den Fischen steht fast die gesamte Nacht über am Himmel. Am 27. September bekommt er Besuch vom Vollmond. In den Morgenstunden tauchen Mars in den Zwillingen und Jupiter im Krebs auf. Die schönsten Himmelsanblicke des Monats bieten sich wohl morgens vom 6. bis zum 9. September. Dann zieht die immer dünner werdende Mondsichel erst an Mars und dann an Jupiter vorbei. Der Osthimmel erscheint jeden Morgen etwas anders. Zu Beginn der Morgendämmerung prangt im Süden bereits der Himmelsjäger Orion. Ein Stück links unterhalb funkelt Sirius im großen Hund. Der Anblick dieser klassischen Winterfiguren lässt viele frösteln. Die himmlische Botschaft ist klar: Auch dieser Spätsommer wird nicht ewig dauern.
0: Das war die Sternzeit von Dirk Lorenzen. Das Goethe-Institut ist das deutsche Auslandskulturinstitut, das vor allem zum Ziel hat, die deutsche Sprache im Ausland zu vermitteln. Politisch und finanziell steht das Goethe-Institut aber ebenso wie die auswärtige Kultur- und Bildungspolitik insgesamt unter Druck. In den Kulturfragen hat mein Kollege Wladimir Balzer deshalb mit der neuen Generalsekretärin des Goethe-Instituts, Gitte Zosch, gesprochen und sie zunächst gefragt, wie ihr neuer Job ist.
2: Ich finde, dass es einer der besten Jobs ist, die man haben kann in der Kulturszene, an der Schnittstelle zwischen Außenpolitik und Kultur. Und ich freue mich total darauf, diese großartige Institution, das Goethe-Institut, eigentlich eine der wichtigsten Kulturinstitutionen, die Deutschland hat, jetzt zu leiten. Das ist der Job.
3: Das ist der Job, aber der ist nicht einfach, glaube ich. Da gibt es ja viele Herausforderungen, finanzieller Art, politischer Art, praktischer Art. Was ist das, wo Sie in den ersten Wochen das Gefühl hatten, hier haben wir etwas, da müssen wir ran?
2: Ich habe mal nachgezählt, es sind ungefähr 40 Tage jetzt, die ich im Amt bin. Und ich hatte mir vorgenommen, mit einer großen Offenheit reinzugehen, viel zu sprechen, viel zu lernen in dieser Zeit. Und da gibt es total viel Schönes, Projekte, die ich kennenlerne, die schon laufen. Kommen wir bestimmt noch drauf, aber eins in den USA hat mir gefallen, Sister Cities, das verbindet kleinere Städte in Deutschland und den USA. Also es ist ein Partnerschaftsprojekt, es gibt gerade eine Edition zwischen Greifswald und Bryan College Station in Texas. Und Herausforderungen gibt es in jeder Organisation und gerade in unseren Zeiten, wo sich viel verändert, sehe ich die natürlich auch. Und die gehen wir an. Wir sind zu zweit im Vorstand, gemeinsam mit Doreen Kirmse, gemeinsam mit der Präsidentin, den Gremien, dem Präsidium. Und dann geht's los.
3: Sie haben diejenige erwähnt, die für die Finanzen zuständig ist.
2: Das ist eine Gemeinschaftsaufgabe im Vorstand. Also das liegt bei uns beiden.
3: Also die Liste der Herausforderungen ist, glaube ich, relativ groß. Beginnen wir vielleicht mal mit den Finanzen. Das ist ja das, was beim Goethe-Institut in den letzten Jahren immer wieder Schlagzeilen gemacht hat. Darüber haben wir berichtet. Massive Einsparungen, Schließungen auch von einzelnen Goethe-Instituten, auch eine Umstrukturierung. Also das ist eine große Herausforderung. Und was man so hört, gerade auch aus dem Auswärtigen Amt, aus politischen Kreisen im Bundestag, die harten Zeiten für das Goethe-Institut konnten erst noch kommen. Das könnte nur ein Vorgeschmack gewesen sein. Wie gehen Sie um mit diesem Druck, weiter einsparen zu müssen?
2: Ich gucke erstmal auf die Gesamtinstitution und auf die Schätze, die wir haben. Großes Netzwerk, in 100 Ländern sind wir aktiv, in noch weit mehr Ländern haben wir Anlaufstellen, wir haben ein volle Sprachkurse, viele Prüfungen, die wir abnehmen. Wir bereiten Menschen darauf vor, nach Deutschland zu kommen. Wir vermitteln ein Deutschlandbild. Also da ist ganz viel auf der Habenseite. Es geht darum, in diesen Zeiten natürlich die Institution weiterzuentwickeln und sie beweglich zu halten. Und Haushaltsverhandlungen oder Budgetverhandlungen sind Teil dieses Pakets. Mir ist es wichtig, da in den Gesprächen, die ich habe, immer wieder die Relevanz des Goethe-Instituts zu erklären, zu unterstreichen und mich dafür einzusetzen, dass wir diese Institution weiter in die Zukunft führen.
3: Das klingt erstmal gut, aber Sie müssen ja dennoch die Parlamentarier dann überzeugen, die dann letztlich auch den Haushalt verabschieden werden. Das könnte auch ein heißer Herbst werden, was auch das Goethe-Institut, überhaupt die auswärtige Kultur- und Bildungspolitik angeht. Es gibt da auch Erwartungen, glaube ich, im politischen Raum an das Goethe-Institut, auch vielleicht inhaltlich bestimmte Dinge zu realisieren. Das Auswärtige Amt ist ja nun mal der wichtigste Träger des Goethe-Instituts, auch wenn das Goethe-Institut selbst ja eigentlich was Unabhängiges ist, aber natürlich der Hauptfinanzier ist das Auswärtige Amt. Da gibt es so ein Motto: Freiheit, Sicherheit, Wohlstand. Inwieweit ist das wichtig für Sie, für die Arbeit des Goethe-Instituts?
2: Das Goethe-Institut ist eine Kulturmittlerorganisation. Also Mittlerorganisation erklärt sich ja manchmal gar nicht so direkt.
3: Klingt so technisch, ne?
2: Ja. Aber es ist eigentlich ein ganz hilfreicher Begriff, weil er eben genau das darlegt und diese Grundverankerung als eigenständige Mittlerorganisation, die haben wir seit Anfang an und die ist bewährt, darüber besteht auch Einigkeit und die befähigt uns, diese Glaubwürdigkeit in den Gesellschaften vor Ort zu haben und gleichzeitig ist es klar, dass wir Teil von Außenpolitik sind. Was wir betreiben, ist ja auswärtige Kultur- und Bildungspolitik. Also da ist die auswärtige Politik mit aufgenommen und da geht es immer wieder darum, diese Aufgaben auch neu zu den Realitäten, den Rahmenbedingungen auch in Abstimmung mit dem Auswärtigen Amt anzupassen und weiterzuentwickeln.
3: Wie genau? Also wo ist da die Grenze zwischen einer selbstbewussten Unabhängigkeit des Goethe-Instituts? Das hört man immer wieder, wenn man auch mit Leitern, Leiterinnen des Goethe-Instituts in der Welt spricht, die beharren darauf, die pochen darauf, dass die unabhängig arbeiten können, dass die mit der Zivilgesellschaft vor Ort sich verknüpfen können, dass die mit den Partnern vor Ort arbeiten können, ohne dass ihnen nun unbedingt die Politik immer reinredet. Also gibt es da so eine Schmerzgrenze, so einen Punkt, wo Sie sagen, hier sind wir unabhängig, hier wollen wir mit dem arbeiten, was wir haben und uns nicht von der Politik reinreden lassen?
2: Also ich glaube, Sie haben das Spannungsverhältnis ganz gut beschrieben, was ich mit diesem Begriff der Mittlerorganisation auch versucht habe darzulegen. Es gibt einen Rahmenvertrag, es gibt eine Zielvereinbarung auch mit dem Auswärtigen Amt, die wir gemeinsam verhandeln zum Beispiel. Also gemeinsames Verhandeln heißt, da gibt es zwei Partner. Und ich glaube, es ist wichtig, eben sich anzudocken an die momentanen Aufgaben. Man sieht ja auch, dass die Außenpolitik sich verändert. Also auch unsere Gesellschaft hat andere Prioritäten. Zum Beispiel ist Sicherheit ein Begriff, der viel wichtiger geworden ist in den letzten Jahren, weil wir auch in einer anderen Welt leben mit vielen Konflikten und Kriegen, die wir sehen, auch in unserer Nähe. Und auch das Thema Freiheit wird verhandelt in ganz vielen verschiedenen Diskursen.
3: Aber auch Wohlstand.
2: Ja.
3: Ist das Goethe-Institut auch für deutschen Wohlstand zuständig?
2: Wenn wir die Aufgabe anschauen, die Kenntnis der deutschen Sprache, diese Aufgaben haben sich auch in den letzten Jahrzehnten nicht verändert. Also Pflege des internationalen Kulturaustauschs, die Förderung der Kenntnis der deutschen Sprache und das Vermittlung des Deutschlandbilds, das ist seit Jahrzehnten gleich geblieben. Also da gibt es eine große Konstanz.
3: Fachkräftegewinnung,
2: genau.
3: Wie wichtig ist
2: und
3: das?
2: Und durch die Sprachkurse. Und das ist ja ein Bildungsauftrag, der auch mit dahinter steht. Also die Kenntnis zu fördern und 15,5 Millionen Menschen lernen weltweit Deutsch. Und Sprache zu lernen, sich weiterzubilden, auch seinen Lebensweg mitzugestalten, unter anderem als Fachkraft nach Deutschland kommend. Das ist ja ein Beitrag zum Wohlstand Deutschlands, zum Wohlstand unserer Partnerländer und für unsere Welt insgesamt.
3: Das klingt jetzt alles sehr eingebettet tatsächlich in Außenpolitik. Ich frage nochmal, wie unabhängig muss das Goethe-Institut bleiben bei all dem? Es geht ja auch um die Freiheit der Kunst, es geht um auch radikale Kunst, um Provokationen, vielleicht auch um bestimmte Dinge, die vielleicht auch in Deutschland nicht jedem gefallen, was das Goethe-Institut im Ausland macht. Vielleicht ist das dem einen oder anderen Politiker in Anführungsstrichen zu links, zu woke, zu irgendetwas anderes. Es ist nicht das Deutschlandbild, was der oder diejenige vermittelt haben wollen. Wo sagen Sie, wir machen, was wir für richtig erachten?
2: Also wir sind sehr tief im Gespräch mit den Menschen vor Ort, mit den Zielgruppen. Wenn wir Projekte aufsetzen, dann sind das die Kuratorinnen und Kuratoren, die Künstlerinnen, die Autorinnen einladen. Das ist die Freiheit, die wir gewähren. Ja, und das ist wichtig. Das sichert auch die Glaubwürdigkeit vor Ort. Und unsere Arbeit soll ja wirken. Sie soll Menschen erreichen. Und das wird dadurch gewährleistet.
3: Braucht es irgendwie ein bestimmtes Deutschlandbild? Braucht es so einen Begriff wie Soft Power? Ist das Goethe-Institut für Soft Power zuständig?
2: Ich glaube, es sind zwei verschiedene Sachen, das Deutschlandbild. Also Deutschland ist ein diverses Land, es ist eine Demokratie. Das sind wichtige Werte, die wir im Deutschlandbild vermitteln. Und der Begriff Soft Power, ich finde es ein interessanter Begriff. Ich finde den griffig und schlüssig, weil er ganz gut beschreibt, dass es sich eben hier um noch ein anderes Feld handelt, als jetzt zum Beispiel Sicherheitspolitik in ihrem Kern, Hard Power, Soft Power, daher kommt das ja. Und deswegen nutze ich den auch in politischen Gesprächen, um zu beschreiben, was das Goethe-Institut beiträgt für das Bild Deutschlands, für die Beziehungen Deutschlands in die Welt und zu Menschen. Und in manchen Gesprächen funktioniert er nicht so gut, weil er eben auch diesen Begriff Power beinhaltet. Also das, was wir machen, hat jetzt alltäglichen Arbeit vor Ort ja in unserem Umgang mit Menschen, mit den Sprachkursteilnehmenden, mit Künstlerinnen und Künstlern, mit den Leuten, die in unsere Veranstaltung kommen, erstmal wenig Andockungspunkte.
3: Ein anderer Begriff, der wichtig ist, Sicherheit, und da sind wir bei einem Land, wo das Goethe-Institut ja immer noch aktiv ist, wenn auch deutlich reduziert, nämlich Russland. In Moskau und St. Petersburg und Novosibirsk gibt es noch Goethe-Institute, vor allem konzentriert auf die Spracharbeit, digitale Formate, Bibliotheken sind offen, auch der Draht zur Zivilgesellschaft soll gehalten werden, ansonsten sehr reduziert. Auch von russischer Seite ist da ja Druck gemacht worden, dass eben dort die Mitarbeiterschaft reduziert wird. Was wir aber sehen, ist natürlich, also erstens, Russland führt seit Jahren einen zerstörerischen Krieg gegen seinen Nachbarn, die Ukraine, und ist auch eine Gefahr für die deutsche Sicherheit. Das erleben wir immer wieder. Setzt auf hybride Kriegsführung. Was kann dieser Rest an kultureller Zusammenarbeit überhaupt noch bewirken?
2: Ich habe erst kürzlich mit der Kollegin telefoniert, die vor Ort die Arbeit gestaltet. Sie lebt in St. Petersburg. Und was wir da auch, ja, die Grenze ist auferlegt worden, die Personalobergrenze von Russland vor 2023. Und wenn man sich das anschaut, klar, das Personal ist reduziert. Ich finde aber, dass da weiterhin Menschen in die Sprachkurse kommen und auch Bücher ausleihen. Und das ist ein Weg, verlässliche Informationen auch über Deutschland zu vermitteln. Das finde ich wichtig. Das wirkt auch.
3: Und gleich, das ist auch frei von Zensur, was da stattfindet. Sie können da frei agieren innerhalb Ihrer Räume.
2: Das Umfeld ist natürlich kein freies. Ja. Ich weiß aber, dass unsere Kolleginnen und Kollegen, die in solchen Kontexten tätig sind, das gibt es ja in vielen verschiedenen Ländern, das ist nicht einfach, aber das ist machbar, diese Räume auszuloten, indem man sich begegnen kann. Deswegen findet auch viel digital statt. Also man sucht sich da die Möglichkeiten, weiter den Kontakt zu halten, die in dem Moment vor Ort passend sind. Und übergeordnet ist es natürlich eine Debatte, die auf einer politischen Ebene geführt wird. Die Kulturabkommen, die in vielen Ländern die Basis sind für unsere Präsenz, die werden zwischen Regierungen verhandelt. Das ist die Ebene, auf der das verhandelt wird.
3: Es wird auf jeden Fall darüber diskutiert, ob man dieses deutsch-russische Kulturabkommen kündigt. Das ist in der Debatte. Was würde das bedeuten für Sie, für das Goethe-Institut? Eine Schließung der kompletten Struktur vermutlich, oder?
2: Wir beobachten das und monitoren das. Es ist, glaube ich, nicht so das eine oder das andere. Aber das könnte die Folge sein. Ja, wir beobachten das und treffen dann die Vorkehrung. Erstmal muss die Debatte weitergehen und entschieden werden. Ja.
3: Die steht auch im Zusammenhang mit dem sogenannten russischen Haus in Berlin-Mitte, wo es ja Hinweise darauf gibt, dass von da aus auch Spionagetätigkeiten passieren. Machen Sie sich Sorge darum, jetzt mal unabhängig von den aktuellen Entwicklungen, um die kulturelle Verbindung zu so einem dann doch traditionell eigentlich sehr wichtigen Land, nämlich wie Russland. Wenn das einmal abgeschnitten ist, ist es ja immer schwer, das dann irgendwann wieder aufzubauen. Ne? Das trifft ja auch für andere Regionen zu. Ne?
2: Das ist ein wichtiger Punkt, den Sie da anschneiden. Deswegen arbeiten wir in Russland, weil wir die Kontakte noch haben, weil wir da an drei Standorten weiterhin tätig sind, Ansprechpartnerinnen vor Ort haben. Und das abreißen zu lassen, hätte natürlich auch Auswirkungen auf die Menschen, die jetzt zum Beispiel durch die Angebote, die wir machen können in der Lehrkräftefortbildung auch motiviert sind, weiterhin Deutsch zu lehren. 500.000 Menschen lernen weiterhin Deutsch an Schulen in Russland derzeit. Klar, es ist immer schwer, wieder aufzubauen, aber wir sehen das ja in Belarus. Manchmal ist es der Weg. Wir versuchen, die Kontakte zu halten. Auch außerhalb des Landes sind wir mit diasporischen Gesellschaften in Kontakt und würden dann auch wieder aufbauen können. Aber klar, das betrifft uns nicht alleine. Es sind schon viele Organisationen auch nicht mehr in Russland tätig. Und ja, das würde dann im besten Fall irgendwann wieder losgehen. Aber das kann man ja jetzt noch nicht vorwegnehmen, wie die Situation weitergeht.
3: Wie ist denn die grundsätzliche Haltung des Goethe-Instituts zu Regimen? Also Russland ist ja nicht das einzige undemokratische Regime, wo das Goethe-Institut immer noch aktiv ist. Was können, was wollen Sie da überhaupt bewirken? Auch China ist ein Ort der harten Zensur, wo Künstlerinnen und Künstler eingesperrt werden, aus dem Land getrieben werden, wo Demokratie ein Fremdwort ist. Was kann das Goethe-Institut in so einem Umfeld überhaupt machen und bewirken? Und wie wichtig ist die Arbeit da?
2: Wir sind ja jetzt im 75. Jahr unseres Bestehens, haben gerade den Geburtstag gefeiert. Und wenn man die Geschichte anschaut, es gibt immer wieder Situationen, sei das Argentinien, sei das Portugal, sei das auch Ägypten, wo also autoritäre Regimes oder Diktaturen geherrscht haben und die Goethe-Institute dann Orte waren, Räume, wo ein Austausch, wir haben gerade über die Freiheit gesprochen, die wichtig ist, dazu gehört ja auch der Austausch über Meinungen, dass der dort ermöglicht wird. Und das ist oft ein Weg, noch wenn auch diplomatische oder andere politische Kanäle nicht mehr so fruchtbar sind, dass es eben weiterhin Kontakt in die Zivilgesellschaft gibt, in die Gesellschaft, die auch Werte teilt wie Freiheit und Demokratie und Rechtsstaatlichkeit. Und deswegen ist es wichtig, auch in diesen Ländern zu arbeiten. Ich selbst habe jetzt in Kinshasa in der Demokratischen Republik Kongo ein Goethe-Institut aufgebaut. Es ist ein Land mit autoritären Einflüssen und einer ganz schwierigen Situation, auch teils für Künstlerinnen und Künstler. Teils aber auch sehr gut, weil man eine sehr hohe Wertschätzung hat für Kunst und gerade Musik zum Beispiel. Man kann dort Räume finden. Wir sprechen ja mit den Menschen, wir sprechen mit der Zivilgesellschaft vor Ort und die finden, das findet immer seine Räume. Das ist ja auch das Schöne dran an der Kunst und Kultur, dass sich Menschen damit beschäftigen und die Wege finden, sich auszudrücken.
3: Und was hat dann Deutschland davon?
2: Also wir haben jetzt viel über die Kunst und Kultur gesprochen und damit vermittelt sich ein Deutschlandbild, ein Bild, in dem Offenheit, Diskursfreiheit, Meinungsfreiheit eine wichtige Rolle spielt, einen wichtigen Wert bildet. Das vermittelt sich dadurch. Und wir haben als Goethe-Institut, als deutsche Organisation auch die Kontakte in diese Gesellschaften und die Verbindungen. Und Verbindungen zwischen Menschen, finde ich insgesamt, es schafft Vertrauen, es schafft Verständnis. Und dadurch entstehen belastbare Beziehungen aus Deutschland heraus in die Welt. Und das ist wichtig. Wir sehen, dass sich quasi, dass die Konflikte mehr werden, sie werden auch härter. Also ja, das passiert natürlich auch und gleichzeitig haben wir diese Räume und schaffen wir diese Verbindung und schaffen Vertrauen.
3: Wird immer wieder auch das Goethe-Institut mit der eigentlichen Außenpolitik der Bundesrepublik konfrontiert, dass im Ausland, man hört es immer wieder, gerade auch zum Beispiel im Nahen Osten, wird das Goethe-Institut fast gleichgesetzt mit der Bundesregierung, obwohl es ja gar nicht so ist. Und dass da auch zum Teil auch gerade im arabischen Raum zum Beispiel auch Vertrauen verloren gegangen ist, weil man dem Goethe-Institut vorwirft, zu pro-israelisch zu sein. Was diesen Raum angeht, Nahe Osten, Mittlerer Osten, wie ist da die Szenerie für das Goethe-Institut?
2: Da sind wir wieder bei dem Prinzip der Mittlerorganisation. Wir sind ein eigenständiger Verein und haben ein Präsidium und haben eine Mitgliederversammlung und sind eine eigenständige Organisation. Und das wird gesehen, aber natürlich merken wir auch in den Debatten, dass es auch wie Debatten geführt werden. Ich wünsche mir da oft eine Differenzierung, die nicht immer stattfindet. Und da auch zu sagen, naja gut, ihr steht trotzdem für Deutschland, was ja auch stimmt, habe ich ja auch gerade gesagt. Ja. Wir finden da einen konstruktiven Umgang damit, wir bleiben in Kontakt, wir erklären auch die Situation, dass sie vielleicht auch nicht so schwarz-weiß ist, wie sie vielleicht oft gesehen wird. Das ist eine Herausforderung und wir gehen damit konstruktiv um.
3: Der Deutschlandfunk im Gespräch mit Gitte Tschoch, der neuen Generalsekretärin des Goethe-Instituts. Sie waren ja lange Chefin des IFA, des Internationalen Instituts für Auslandsbeziehungen und damit auch zuständig für den deutschen Pavillon auf der Kunstbiennale in Venedig noch bis November zu erleben. Eine ziemlich ostdeutsche Angelegenheit, nämlich mit einer ostdeutschen Kuratorin, zwei ostdeutschen Künstlerinnen und Sie selbst haben ja auch eine ostdeutsche Biografie. Ich sage das deswegen, weil wir im Osten der Republik gerade eine sehr aufgeheizte politische Stimmung erleben. In Sachsen-Anhalt stehen wir vor einem massiven Wahlsieg der AfD, die ein ganz bestimmtes kulturpolitisches Bild auch hat, die sich gegen das Bauhaus ausspricht, die von einer stolzen Nationalkultur spricht. Und das könnte natürlich auch, je nachdem, wie sich die Machtverhältnisse entwickeln, auch die auswärtige Kulturpolitik irgendwann mal prägen oder zumindest Einfluss darauf haben oder Diskussionen auslösen. Was bedeutet eine solche politische Lage, wie wir sie jetzt in Sachsen-Anhalt, in Mecklenburg-Vorpommern erleben, auch wenn es im Moment nur das Inland ist, für das Goethe-Institut?
2: Zum Deutschen Pavillon in Venedig. Ja, da sind ostdeutsche Künstlerinnen oder Künstlerinnen mit einer ostdeutschen Sozialisation. Also da steht die Kunst im Mittelpunkt und gleichzeitig.
3: Aber es sind ostdeutsche Themen, die da auch verhandelt werden, wenn man genau.

0: dieser Prägung und mit diesem Blick auf die Welt eben diese Themen, die Sie gerade aufgemalt haben, jetzt verhandelbar sind über die Kunst. Und Sie schlagen ja selbst auch die Brücke zu unseren heutigen Diskussionen, die wir haben in Deutschland über die deutsch-deutsche Vergangenheit und Gegenwart. Und wenn ich das aus der Sicht des Goethe-Instituts oder als Generalsekretärin des Goethe-Instituts betrachte, dann fällt natürlich auf, unsere Partnerinnen und Partner im Ausland schauen darauf, was sich in Deutschland tut, wie sich politisch die Lage entwickelt. Wir haben ja weiterhin ein diverses Feld in unseren Landesparlamenten. Aber klar wird das Entscheidungen beeinflussen, wenn man nach Deutschland kommen will, wo geht man hin?
1: Auch Fachkräfte, von denen wir ja vorhin sprachen, ne? Also die ja sozusagen mit dem Deutschunterricht des Goethe-Instituts auch angelockt werden sollen. Die wollen dann vielleicht in bestimmte Regionen nicht gehen. Ne?
0: Das kann vorkommen, ja. Das beeinflusst sicherlich Entscheidungen. Das wird beobachtet und das wird uns auch zurückgespielt. Ja.
1: Aber wie stark machen Sie sich Sorgen um das, was da passiert? Also ich kann auch sagen, auch ich habe eine ostdeutsche Biografie. Mich berührt es auch besonders, das zu sehen. Gerade auch, wenn es um Kulturpolitik geht. Wir merken ja, wie zum Beispiel die AfD das sehr früh erkannt hat, als ein wichtiges politisches Kampffeld. Vielleicht noch stärker erkannt hat als andere Parteien. Macht Ihnen das Sorge, was Sie da sehen?
0: Ich mache mir auch als Bürgerin unseres Landes Sorgen, ja, weil für mich und auch für uns als Goethe-Institut Werte wie Offenheit, Freiheit, Pluralität, Schutz von Minderheiten, Würde des Menschen steht ja dahinter, wichtige Werte sind und die wünsche ich mir, dass die in jedem Zipfel, in jedem Ort unseres Landes auch gepflegt werden und dass niemand Angst haben muss. Und das ist natürlich eine Sache, die sich gerade schon verändert, wenn man den Diskursen zuhört. Dass Leute mehr darüber sprechen, was sie für Angst, für Ängste haben. Und ja, ich kenne das aus den 90er Jahren. Und ich noch weniger als andere, ja, weil Minderheiten sind ja die noch viel stärker spüren, wenn sich was verändert. Das ist auch wie so ein Seismograph in unserer Demokratie. Wenn es Minderheiten, marginalisierten Gruppen gut geht, dann ist es ein gutes Zeichen für unsere Demokratie. Und da verschiebt sich gerade etwas, das nämlich schon war. Und das bereitet mir Sorge, ja.
1: Was hat denn zumindest Teile der ostdeutschen Gesellschaft in diese radikalisierte Phase gebracht überhaupt?
0: Das ist eine große Frage.
1: Ich kann ja eins rausnehmen, ein Aspekt. Das ist etwas, wo Sie sagen, ja, das ist etwas, was ich aus meiner Biografie mitbringen kann. Ich nehme mal die 90er Jahre. Die Traumatisierungen durch massiven Arbeitsplatzverlust, durch das Gefühl, vom Westen übernommen zu werden, nicht gehört zu werden, nicht wahrgenommen zu werden. Das ist nach meinem Eindruck etwas, was jetzt tatsächlich Jahrzehnte nach dem Mauerfall wieder passiert bei vielen.
0: Die Frage ist ja, was haben die Künste auch dazu zu sagen? Wir haben gerade schon über den Pavillon gesprochen, wo diese Themen, also Sung Tö macht es ja sehr deutlich in ihrer Arbeit auch, indem sie sich mit den Anfeindungen beschäftigt, die ihre Community, die vietnamesische Community erfahren hat. Es gibt auch viele Studien dazu. Steffen Mau schreibt immer wieder darüber, der Soziologe Steffen Mau, der analysiert, welche Dinge sind gut gelaufen und welche Dinge sind eben auch nicht gut gelaufen. Und dieses, wer ist vertreten, wer spricht mit, wer führt einen Diskurs in Deutschland? Also da sind wir bei der Repräsentation und Teilhabe in Position. Das ist, glaube ich, ein Thema, wo es sich lohnt, nochmal hinzuschauen. Und was ich jetzt in der Debatte wahrnehme, ist, dass sie auch wieder verstärkt unversöhnlich geführt wird. Ne? Also man hält sich wieder Sachen vor. Und ich dachte, dass wir da weiter sind und würde mir wünschen, da wieder zurückzukommen, uns zuzuhören gegenseitig.
1: Welche Rolle kann das Goethe-Institut spielen? Kann es eine Rolle spielen als Auslandsinstitut?
0: Es ist wichtig, dass unsere Arbeit im Ausland stattfindet. Das ist da, wo wir Wirkung entfalten. Wir gehen in Kontakt mit Menschen in anderen Ländern. Gleichzeitig ist es natürlich auch ein Pfund, was die Bundesrepublik, was wir als Gesellschaft haben, diese Kontakte in die 100 Länder, da auch wieder Wissen zurückzubringen in die Debatten hinein und eben zu spiegeln, wie im Ausland unsere Debatten wahrgenommen werden. Ich finde, wir lassen die Künste sprechen. Ja, also das wäre Kairos von Jenny Erpenbeck zum Beispiel, wurde in mehr als 12 Sprachen übersetzt. Das ist so, da wird ja auch verhandelt, so was spüren wir heute noch von den Veränderungen, die 89, 90 eingetroffen sind. Wir wollen natürlich mit Partnern aus ganz Deutschland zusammenarbeiten und das ist wichtig, dass wir auch wirklich in die Breite unseres Landes gehen. Wir haben gerade ein Projekt in Jerewan, was mit Nebra, da gibt es ja die Himmelsscheibe von Nebra, die wird bald im Herbst zum ersten Mal in Jerewan gezeigt. Da gibt es ein Projekt, das setzt sich mit dem Kosmos und mit Sound auseinander und das sind so schön, das ist jetzt ein kleines Beispiel, aber es zeigt, dass es eben auch wichtig ist, dass das stattfindet, dieser Austausch zwischen in dem Fall jetzt einer Stadt in Sachsen-Anhalt und Jerewan in Armenien.
1: Jetzt wurden ja die Goethe-Medaillen vergeben in Weimar, Thüringen, auch da haben wir ja eine schwierige politische Lage, die

0: ging an Arvo Pärt, dem Komponisten, dann Anita Raja aus Italien, Übersetzerin, und Prodromos Zinikoris, Theaterregisseur. Das ist auch ein bisschen so die wichtigste Auszeichnung, die, glaube ich, von Ihnen kommen kann. Was bedeutet das in diesem Umfeld, so eine Auszeichnung?
1: Das ist eine lange Tradition, die Goethe-Medaille, ein offizielles Ehrenabzeichen der Bundesrepublik Deutschland, in Weimar zu vergeben. Auch jetzt seit einigen Jahren zum Geburtstag von Johann Wolfgang von Goethe. Ich freue mich, dass wir diese Verbindung zu Weimar haben. Ist auch in enger Verbindung mit der Stadtgesellschaft, auch mit dem Land veranstaltet. Kunstfest Weimar ist ein wichtiger Partner. Dieses Jahr haben wir ja europäische Preisträgerinnen und Preisträger. Und da vor Ort in das Gespräch zu gehen, Veranstaltungen zu haben mit den Preisträgerinnen, das ist wichtig. Und die Stadtgesellschaft ist ganz herzlich eingeladen, da jedes Jahr in unsere Veranstaltung zu kommen.
2: Gitte Zosch, Generalsekretärin des Goethe-Instituts, war das in den Kulturfragen im Gespräch mit Wladimir Balzer. Und in den Zwischentönen geht es jetzt hier direkt weiter, und zwar mit meinem Kollegen Paulus Müller.
3: Es gibt Gäste, da ist absolut klar, worüber wir sprechen können und werden in den Zwischentönen. Und dann gibt es Gäste, da gibt es so viel, über das man sprechen könnte, dass klar ist, das werden wir in den nächsten anderthalb Stunden gar nicht schaffen können. Mein Gast heute ist Biologin, Bestseller-Schriftstellerin von Romanen und Sachbüchern, Übersetzerin, Illustratorin. Sie fotografiert leidenschaftlich und beschäftigt sich genauso leidenschaftlich mit naturnahen Gärtnern und spricht immer wieder öffentlich auch über ihre Depression. Sie schreibt regelmäßige Newsletter zu verschiedenen Themen und hostet einen Podcast. Jasmin Schreiber, herzlich willkommen zu den Zwischentönen.
4: Hallo.
3: Ich bin Paulus Müller und sitze hier im Kölner Funkhaus des Deutschlandfunks in einem ziemlich nüchternen Radiostudio. Jasmin Schreiber erreiche ich zu Hause in ihrem Podcaststudio. Und ich stelle mir vor, Frau Schreiber, Sie sind umgeben von Fotos und Abbildungen von Tieren und Pflanzen. Wie sieht's aus um Sie herum?
4: Das sieht tatsächlich so aus. Ja, also ich habe hier auch Aquarien und Terrarien im Zimmer. Und habe auch so eine Wand, an der sind ganz viele Fotos von Natur und Postkarten. Und da hängt aber auch, der präparierte Körper einer meiner letzten Geißelspinnen und ihre gehäutete Haut. Also es sieht so ein bisschen aus, wie man sich manchmal so die Zimmer von verrückten Professoren vorstellt. Das ist mein Zimmer.
3: Wunderbar. Ihre Begeisterung für Tiere, die scheint ja eigentlich bei allem, was Sie machen, durch. Ob das jetzt der Podcast ist, ob das Ihre Romane sind. Wie viele Tiere haben Sie denn zu Hause? Sie haben die Terrarien schon angesprochen. Wer wohnt da alles bei Ihnen?
4: Ja, also ich habe natürlich erstmal relativ normal, wobei die Anzahl nicht normal ist, 3 Hunde. Und dann Aquarien, da habe ich verschiedenste Fische drin. Das sind alles so gerettete Fische, also die halt abgegeben wurden und die kein Zuhause hatten. Und deswegen sind die bei mir alle.
3: Also wie im Tierheim sozusagen. So.
4: Ja, ich habe also generell, alle meine Tiere sind Gebrauchtiere sozusagen. Und ja, in den Terrarien sind aktuell Stabschrecken drin. Und so afrikanische Riesentausendfüßer, eine Menge verschiedener Asselarten. Ja, und natürlich die Occasional, da wohnt auch immer mal eine Spinne drin oder sowas, was sich da selbst reinkommt. Tausendfüßer, Hundertfüßer, ich finde alles spannend, was krabbelt, aber auch immer nur Tiere, die nicht giftig sind, weil ich es halt einfach zu gefährlich finde, einerseits für mich, andererseits auch in einem Miethaus irgendwie Gifttiere zu halten.
3: Also wenn die ausbrechen und dann, ja, genau.
4: Ja, genau.
3: Haben Sie denn bei dieser großen Liebe für Tiere, und Sie haben sich ja auch wissenschaftlich mit kleinen Käfern beschäftigt, Kurzflügelkäfern. Mhm. Haben Sie sowas wie ein Lieblingstier?
4: Ach, das wechselt wirklich die ganze Zeit.
3: Was fasziniert Sie denn besonders gerade im Moment?
4: Also ich liebe ja immer Asseln. Also wenn ich die beobachte schon als Kind, das war meine große Liebe schon als Kind. Und jetzt gerade, ich habe ja den Garten und dort haben wir seit im April einen neuen Teich gebaut. Und dort sind riesig große verschiedene Libellenarten. Und das ist momentan so meine kleine Obsession, dass ich die gerne beobachte, wie die jagen und wie die dort Ansitz machen und lauern. Und Libellen sind ja wirklich die effizientesten Jäger im Tierreich. Viele denken, oh, Löwen oder sowas, ja. Überhaupt nicht. Eine Libelle hat eine Erfolgswahrscheinlichkeit von 95%. Das heißt, wenn du ein Schmetterling bist oder irgendwas anderes und eine Libelle hat ein Auge auf dich geworfen, kannst du direkt schon mal hoffen, dass du ein Testament und alles schon fertig hast, weil das wirst du wahrscheinlich nicht überleben.
3: Asseln kennen ja die meisten von uns, wenn sie irgendwie einen Blumentopf hochheben und da sind dann die berühmten Kellerasseln drunter. Was fasziniert Sie denn an diesen Tieren?
4: Ich finde die tatsächlich ganz süß. Also gut, das finde ich auch die Geißelspinnen und da werden die meisten Leute sagen, was ist falsch mit ihr. Aber Asseln sind ja erstmal keine Insekten, das sind ja Krebstiere. Die haben auch 14 Beinchen deswegen, die haben so viele Beine. Insekten haben ja nur 6. Und ich finde an denen spannend, dass die zum Beispiel noch Kiemen haben an den Beinen. Das heißt, die leben gerne da, wo es feucht ist. Und die Weibchen tragen ihre Brut, also die Kinder, die Eier und alles, unten dran, am Bauch sozusagen, an der Anführungsstriche Hüfte, in so einer Art Aquarium.
3: Moment, da ist ein Wasser. Ja. Ah, okay, ein Wassertropfen zwischen den Beinen.
4: Ja, und da sind so die, Jungtiere, das finde ich irgendwie ganz schön. Aber ich finde die einfach, die sind im Garten natürlich sehr nützlich. Man kann die gut beobachten, man kann den Äffelchen hinlegen, dann gucken, wie sie sie nach und nach abtragen. Das finde ich immer ganz süß.
3: Und nützlich sind sie deswegen, die Asseln, weil sie sozusagen helfen, organische Reste, Blätter und Co. umzusetzen und zur Erde zu machen?
4: Genau. Also wir haben ja in Deutschland, wie auch sonst auf der Welt, einen ziemlich großen Bodenverlust. Die Leute verstehen immer nicht, was ist Bodenverlust. Also das heißt nicht, dass der Boden verschwindet oder so. Aber oben am Boden ist ja die fruchtbare Schicht. Und die verbrauchen wir schneller, als wir sie aufbauen können. Und Asseln und Würmer und all diese kleinen Tiere sind sehr dafür daran beteiligt. Also gerade im Garten ist es natürlich total wichtig dann, wenn man irgendwie schöne Blumen haben möchte oder halt Gemüse und Obst anbauen will, dass man einen guten Boden hat. Und die Asseln, die sind halt sehr maßgeblich daran beteiligt. Also Blätter, Kompost, alles Mögliche, tote Tiere, die rumliegen und so, das wird alles abgetragen, auch von denen. Und die Kaka, die sie da natürlich hin rauskommt, das ist sehr nährstoffreicher Baustein von Humus, den wir dann ja wieder im Garten oder in der Landwirtschaft brauchen. Also deswegen sind die sehr, sehr wichtig.
3: Wir werden gleich noch viel, viel mehr darüber reden, wie man im Einklang mit der Natur gärtnern kann und sich die Natur auch zunutze machen kann, gleichzeitig ihr aber auch helfen kann. Jetzt möchte ich aber erstmal ein Thema ansprechen, um das wir auf gar keinen Fall drum rumkommen, und zwar der Klimawandel und seine Folgen. Wir zeichnen Mitte August auf und ich bin heute das erste Mal seit, Monaten auf einer regennassen Straße zur Arbeit gefahren. Wir erleben gerade die heftigste Dürreperiode seit Aufzeichnungen, Rekordpegeltiefstände bei den Flüssen, Waldbrände in ganz Europa im Hohen Venn. Hier um die Ecke von Köln, einem der größten und wichtigsten Moorgebiete Europas, brennt eine riesige Fläche. In ihrem Roman Endling, da spielt die Handlung im Jahr 2041. Der Klimawandel ist da schon deutlich weiter als jetzt bei uns. Buchenwälder sind Geschichte, Rotkehlchen ausgestorben und viele, viele andere Tiere. Sie orientieren sich dabei an den wissenschaftlichen Klimaszenarien, die es gibt. Würden Sie sagen, Sie blicken, weil Sie sich da so intensiv mit beschäftigt haben, anders auf das, was gerade bei uns passiert?
4: Ja, auf jeden Fall. Also das ist auch so der Fluch. Also ganz oft wünsche ich mir in der letzten Zeit, ich bin gar keine Biologin, ich würde auch gern so, weiß ich nicht, wie unser Bundeskanzler aufstehen und denken, schöner Tag heute, um Geld zu verdienen oder so. Aber leider, dadurch, dass ich Biologin bin, bewerte ich das natürlich alles ganz anders. Und es ist so ein bisschen dieses Gefühl, das so eklig ist, dass man denkt, ja, haben wir doch gesagt. Ja, also das ist halt ganz, ganz ekliges Gefühl. Kein schönes Gefühl oder so, dass man denkt, ich hatte recht. Sondern der absolute Horror, wenn man recht behalten hat. Und die Auswirkungen sehen wir ja jetzt. Und jetzt sehen wir auch zum Beispiel, viele Leute verstehen noch nicht, dass Klimawandel jetzt nicht nur bedeutet, dass es jetzt jeden Tag wärmer ist als früher, sondern dass eben Extremwetterereignisse vermehrt aufkommen. Und da hatten wir jetzt dieses Jahr ganz krass verschiedenste Arten und Weisen. Riesige Hagelschauer, die hier im alten Land die Obsternte kaputt gemacht hat, zerstört hat. Und dann wieder diese ewig lange Dürre. Und das ist dann halt das, was Klimawandel bedeutet. Das wird jetzt einfach häufiger auftreten. Und umso mehr schmerzt es mich halt, wenn ich zurückdenke, wie zum Beispiel die Bauernproteste, ja. Wie die sogar ja Robert Habeck angegriffen haben, weil er Maßnahmen in die Wege leiten wollte, um diesen Klimawandel einzudämmen. Und jetzt, einfach nur wenige Jahre später, sieht man in den Zeitungen, dass die Landwirte die Regierung um Hilfe bitten. Und das sind so Sachen, die einen als Wissenschaftlerin natürlich fertig machen. Weil da wusste man schon, ja, du wirst in ein paar Jahren, wirst du an Robert Habeck um ihn betteln. Ja, und jetzt sind wir in der Situation und die Perspektive ist ja auch, dass es nicht besser wird. Also, dass nicht sagt, huh, das war jetzt mal ein schlimmes Jahr. Die nächsten 20 Jahre wird so eins zum Glück nicht wieder auftreten, sondern das kann sein, dass nächstes Jahr wieder besser ist, aber übernächstes Jahr wieder schlechter. Und irgendwann gehen uns eben die Reserven aus, auch bei sowohl hier bei der Natur, was die Natur ertragen kann, aber auch was so Lebensmittelsicherheit und sowas angeht. Also, es ist recht deprimierend.
3: Sie haben jetzt gerade gesagt, man würde um Robert Habeck betteln, aber tatsächlich ist ja das Thema Klimawandel trotz allem, naja, so langsam auch in der Öffentlichkeit, so langsam wird es von der Politik aufgegriffen, aber ja nicht so wirklich. Also man hat das Gefühl, in vielen Zeitungen wird es, wenn man über Pegeltiefstände berichtet, möglichst vermieden, das Wort Klimawandel dazu zu schreiben. Und ähnlich geht es ja auch in der Politik.
4: Ja, das ist ja das. Also ich finde halt, es war mal gut angekommen in der Bevölkerung auch. Und dann wurden halt die ganzen Klimawandel-Protestler lächerlich gemacht, die stehen vor Gericht und alles. Und jetzt haben wir diese Situation, in der auch ein Bundeskanzler sagt, naja, wenn es noch schlimmer wird, werde ich schon was sagen. Und da frage ich mich, wie schnell schlimm denn noch? Kann er mal mit so einem Landwirt sprechen, wie schlimm es ist? Kann er mal einfach so mal nach Hause ins Sauerland mal fahren, mal wieder? Und einfach mal durch die Gegend fahren, sich mal angucken. Kann ja auch mal einen Spaten in den Boden stecken, gucken, wie es so läuft. Ne? Also die oberste Schicht hier auch in Hamburg, die ist total trocken. Das ist wie so Sand-Erde-Gemisch, einfach es rieselt. Und das ist natürlich absolut furchtbar, weil das Problem beim Klimawandel ist, man kann sich das vorstellen wie so ein großes Containerschiff, ja, das fährt. Und wenn man bremst, das bleibt ja nicht abrupt stehen, nicht wie ich mit dem Fahrrad. Ja, wenn ich bremse, dann bleibe ich ziemlich abrupt stehen. So ein Containerschiff, das hat natürlich so eine Umwucht, das hat einen riesenlangen Bremsweg. Das heißt, je länger wir warten, umso länger wird es dauern, bis wir diesen Tanker anhalten können. Und dann wird er aber auch eine Weile weiterfahren, bis dann irgendwann quasi die Energie so ist, dass er wirklich bremst und stehen bleibt. Und das verstehen viele Leute nicht. Selbst wenn wir ab heute alles super perfekt machen würden, ja, würde es noch Jahrzehnte dauern, bis wir das wieder eingefangen haben. Und das ist halt das Problem, wenn man denkt, ja, das irgendwann noch, wenn es noch schlimmer wird. Das Problem ist, wenn es noch schlimmer wird, irgendwann ist es zu schlimm. Man kann auch bei Krebs auch nicht sagen, ich mache jetzt keine Behandlung, erst wenn es noch schlimmer wird. Das ist ja der absolute Fehler zu glauben, dass man diesen Puffer, diese Zeit noch hat. Und wenn es gerade passt, dann macht man es vielleicht. Sondern es ist was wirklich Bedrohliches, weil es viele Leute auch nicht verstehen, ist, wir sind zwar eine super mächtige Art, ja, wir haben Technologie und alles, wir können Sachen, die noch kein Lebewesen vor uns, soweit wir wissen, geschafft hat. Allerdings sind wir auch ein biologisches System. Wir brauchen so ganz moderne Sachen wie eine anständige Temperatur, Wasser, ausreichend Nährstoffe. Und das können wir ausschließlich von der Umwelt, von der Natur sourcen. Es gibt keinen anderen Ort, wir können das nicht synthetisch alles herstellen. Ja? Und das ist so ein Problem, was irgendwie viele nicht auf dem Schirm haben, dass uns das Gleiche passieren kann wie den Dinosauriern oder jeder anderen Art. Und uns gibt es auch noch nicht so lange im Vergleich zu einer normalen Blattlaus oder sowas. Ja. Das kann ziemlich schnell ziemlich schief gehen, weil wir auch nicht so doll anpassungsfähig sind außerhalb der Technologie. Also der menschliche Körper kann nicht plötzlich draußen 55 Grad Außentemperatur standardmäßig aushalten. Das geht einfach nicht. Ja. Und das sind so Sachen, die finde ich echt kurz kommen, was so die Blickweite angeht. Und da finde ich auch ganz schlimm, wie die Politik, die ja eigentlich unsere gewählten Vertreter sind, deren Interesse sollte ja eigentlich sein, die Bevölkerung zu schützen und zu schauen, dass es uns auch langfristig gut geht, dass man quasi so auch Deutschland als Fläche, diese Region einfach stark macht und schützt. Und irgendwie scheint dort angekommen zu sein, irgendwas mit Wirtschaft und Technologie und Bruttoinlandsprodukt. Aber dass das Bruttoinlandsprodukt ganz schön abschmieren wird, wenn es so weitergeht, hat irgendwie auch keiner auf dem Schirm. Also es ist so ein bisschen, dass ich nicht so richtig verstehe, was der Plan ist. Vielleicht ist der Plan, naja, solange ich lebe, wird es wohl hoffentlich noch nicht so schlimm sein. Aber die Leute haben doch auch Kinder. Also verstehe ich nicht so ganz.
3: In den Zwischentönen, da bringt ja der Gast immer die Musikauswahl mit. Und bei Ihnen ist die sehr, sehr vielfältig. Verschiedenste Genres sind dabei. Der erste Song ist ein Techno-Song. Die Musikerin und Künstlerin Rosa Anschütz zusammen mit dem DJ und Produzenten Kobusil. Rigid im Kobusil 44 Rush Mix heißt das Stück. Techno, haben Sie zur Musikauswahl dazu geschrieben, ist eine Ihrer großen musikalischen Lieben. Warum?
4: Das ist bei mir tatsächlich das meistgehörte Genre, aber ich wollte jetzt hier nicht gleich einen Boiler Room aufmachen. Aber also es wurde mir schon sozusagen die Wiege gelegt, dadurch, dass mein Vater früher, als er jung war, sehr gerne auf Raves und sowas ging und mich dann irgendwann auch mal mitgenommen hat. So als Kind in Frankfurt war in den 90er Jahren die Techno-Szene sehr stark. Und quasi, man sagt auch immer, Frankfurt ist die Wiege des Techno. Und da gab es halt so Sachen wie das Oben, aber es gab eben auch so Sachen wie illegale Tunnel-Raves, Eschenheimer Tor oder sowas oder in irgendwelchen Industriegebieten. Und manchmal ist man da entweder gezielt hin, aber auch so reingeraten. Ich erinnere mich einmal, als ich aus dem Kino kam mit meinem Vater und ich hatte so eine kleine Pocahontas-Tüte und alles. Und da kamen wir so plötzlich in der Innenstadt in so ein bisschen so eine abgelegene Ecke. Auf einmal war da Musik und dann wollte mein Vater nachgucken und dann war da so ein Rave. Und dann erinnere ich mich noch dran, wie mein Vater dann auf einmal da begann zu tanzen. Und das ist so eine Facette an meinem Vater, die ich da gar nicht irgendwie auf dem Schirm hatte. Ist ja so, wenn man ein junges Kind ist vor allem, aber natürlich auch später Teenager oder so, sieht man die Eltern als, naja, wie so eine Instanz, aber komplett ausblendend, dass die ja selber eigentlich auch eine Person sind mit Interessen. Und es gab auch eine Zeit vor Kindern und so. Und da brach das so aus meinem Vater raus. Und mich hat das total beunruhigt, weiß ich noch, weil ich so das Gefühl hatte, dass er da mehr hingehört als zu mir in dem Moment. Weil das war so eine Facette, die kannte ich von meinem Vater, abseits Vater sein halt nicht. Er war halt der Papa, der bringt mich halt zum Kindergarten und so.
3: Und er war plötzlich der Raver, ja?
4: Ja, und es war so wild, weil es sah so natürlich aus. Also das sind Bewegungen, aber mein Vater und ich habe mich gefragt, warum macht er das eigentlich zu Hause nicht? Aber das war so interessant. Und dann haben wir auch zu Hause dann, wir haben zwei Sachen sehr viel gehört. Einerseits so Sachen wie Fleetwood Mac und all diese Sachen aus den 70ern, Bonnie M, mit diesen Schallplatten bin ich auch aufgewachsen, aber auch gleichzeitig mit Frankfurt Radio, da gab es immer so eine Techno-Welle sozusagen und das lief auch immer zu Hause. Und deswegen ist Techno so etwas, das ich immer schon in mir habe und halt seit Jahrzehnten schon höre, früher noch so auf Kassetten aufgenommen aus dem Radio. Und das ist tatsächlich auch was, was ich bei meinem Schreiben total brauche. Und je monotoner und tiefer und härter, umso besser, weil ich da so richtig so in so eine Art Trance-Zustand komme, schon fast beim Schreiben. Und so Raum und Zeit alles verliere und nur noch dem Beat folge und dabei schreibe. Also ich kann überhaupt nicht zu irgendwas schreiben, wo gesungen wird und Geigen oder so, geht überhaupt nicht, sondern ich brauche einen schnellen Beat, damit ich irgendwie mich so angleiche beim Schreiben.
3: Dann gucken wir jetzt mal, ob wir auch in so eine Trance geraten, wenn wir das hören. Rosa Anschütz und Kobussy.

0: stampfende Beats, haben wir gerade schon erfahren, braucht die Biologin und Schriftstellerin Jasmin Schreiber, um in den Schreibfluss zu kommen, wenn sie an ihren Büchern arbeitet. Die Zwischentöne hier im Deutschlandfunk. Frau Schreiber, Sie sind im Jahr 1988 in Frankfurt geboren. Waren die Tiere, die Liebe zu den Tieren, war die sozusagen von Anfang an da bei Ihnen?
1: Ja, also das ist einerseits klar, weil also die meisten Kinder, eigentlich alle Kinder lieben Tiere.
0: Klar.
1: Mhm. Ja, und meine Mutter, die hat damals halt, ich glaube damals hieß das noch Farbwerke, höchst gearbeitet und sie war Laborantin und dort hat sie hat immer mal Tiere mit nach Hause genommen. Sie hat immer so Tiere rausgeschmuggelt, die irgendwie sozusagen übrig geblieben wären, wo so, die werden dann
0: also
1: ja
0: von Tierversuchen?
1: Ja. Und hat mir Frettchen zu Hause, Hasen, Mäuse und so. Hat sie was rausgeschmuggelt, so die quasi so abgelegt, in Anführungsstrichen, Tiere. Deswegen kenne ich das so, dass wir Tiere haben. Und ich selber hatte dann auch immer mal Tiere. Irgendwann war sie, glaube ich, in einer anderen Abteilung und konnte sie nicht einfach mehr. Und dann war, glaube ich, auch so, dass das nicht mehr ging, dass Mitarbeiter irgendwelche Tiere mitnehmen konnten. Und dann hat man die halt irgendwie, weiß ich nicht, aus dem Tierheim oder so. Also Tiere waren schon immer ein Thema. Und aber auch generell alle Tiere dann bei mir. Ein bisschen zum Unmut meiner
0: also
1: Mutter.
0: Also auch die krabbelnden
1: ja,
0: Tiere.
1: Ja, also meine Mutter war jetzt nicht so der Krabbeltier-Fan, ist sie auch bis heute nicht. Das wusste ich aber nicht. Ich erinnere mich an einige Szenen so aus der Kindheit, wo ich denke, hä? Weil als ich vor, ich glaube, 5, 6 Jahren, habe ich ihr meinen jetzigen Mann vorgestellt. Und da saßen wir da alle und dann reden wir irgendwie über Tiere, Spinnen. Ich weiß nicht, wie wir drauf kommen sind. Da sagt meine Mutter mir so, ja, also wenn ich zu dir nach Hause komme, gucke ich ja nie in die Terrarien rein. Ich habe ja so Angst vor Spinnen und so. Und ich so, was? Du hast doch keine Angst vor Spinnen. Sie so, doch, ich habe nur als so Kind was so getan, als hätte ich keine, damit du nicht auch Angst vor Spinnen kriegst.
0: Oh, wie toll.
1: Ja, und ich habe halt alles so mein komplettes Leben in dem Moment Fragen gestellt, so an die Momente erinnert, wo ich meiner Mutter zum Geburtstag eine Wespe geschenkt habe. Und so Zeug einfach. So, Mama, oh, guck mal, was ich hier. Einmal hatte ich so eine geile Idee. Es gibt manchmal sieht man so verletzte Insekten und so. Und dann hatte ich so eine Idee, ich hatte so ein Puppenhaus geschenkt bekommen, sowas mochte ich ja überhaupt nicht. Habe ich alles ausgeräumt und habe da die ganzen Tiere reingetan als Krankenhaus. Naja, und am nächsten Morgen waren alle Patienten weg. Und natürlich in meinem Zimmer irgendwo. Und ich glaube, wir haben noch Wochen später irgendwelche vertrockneten Würmer hinterm Schrank hervorgeholt oder so. Und das war halt so, also natürlich für meine Mutter muss das ja ein absoluter Albtraum gewesen sein, so eine Tochter zu haben, die ihr auch im Garten, da hatte ich dann so eine kleine Asselfarm und so. Und ich habe immer Wespen gefangen, ihr gezeigt und so. Also es muss wirklich furchtbar gewesen sein.
0: Also herausfordernd dann für die Mutter. Ja. War denn dann sozusagen auch klar, als es darum ging in der Schule und so weiter, dass die Biologie da dann das Thema ist, das sie interessiert und der Weg dann irgendwie dadurch auch klar war? Oder wie sah das aus bei Ihnen?
1: Nee, gar nicht. Das war okay, da muss ich jetzt 2 Geschichten erzählen. Erstens, ich war damals zur Abi-Zeit dann, ich bin die SPD eingetreten. Jeder macht mal Sachen. Und da hatte ich eine Vorsitzende in der Marburger SPD und ich habe sie gefragt, du, warum bist du eigentlich in der SPD? Und dann meinte sie so, naja, ich habe mich bei SPD und den Grünen beworben. Die SPD hat mir einfach schnell geantwortet. Nicht so, alles klar. Sie arbeitet mittlerweile im Präsidium, habe ich gesehen. Aber so dachte ich auch so, sehr absolute Überzeugungstäter. Und genauso war es bei der Biologie bei mir, denn ich hatte mich auf verschiedene Sachen beworben. Eigentlich wollte ich Kunst studieren. Nun war es aber so, dass wir waren der erste Zentralabiturjahrgang damals in Hessen. Und die Prüfungen waren zeitgleich zu den Prüfungen für die Kunsthochschule, zur Aufnahmeprüfung. Das heißt, ich kann ja nicht an 2 Orten gleichzeitig sein, also hätte ich ein Jahr warten müssen. So, wie gesagt, jetzt nicht starker finanzieller Hintergrund, Work and Travel oder ein Jahr sich selber finden, war nicht drin. Also war mir klar, okay, ich studiere jetzt. Da habe ich mich beworben für Biologie, Chemie und Informatik. Und die Biologen haben sich tatsächlich als erstes gemeldet. Die erste Zulassung, die ich bekommen habe, habe ich mich einfach eingeschrieben. Da dachte ich noch, naja, ich mache das jetzt ein Jahr lang. Und dann gucke ich mal wegen Kunststudium. Bin da aber total kleben geblieben dann. Also ich habe es dann einfach durchgezogen. Allerdings war ich zuerst auf Mikrobiologie und so spezialisiert und Genetik. Und ich habe gemerkt, dass ich das absolut hasse, den ganzen Tag im Labor zu stehen. Also gerade im Winter, man geht rein im Dunkeln, geht raus im Dunkeln. Also es war echt nervig. Dann bin ich nach Wien gewechselt und dachte mir, jetzt ist alles egal. Ist doch eh wurscht. Als Biologin finde ich eh keinen Job. Damals noch war es halt so eine nicht so gute Phase. Und da habe ich Zoologie studiert. Also wirklich so Tiere. Einfach dachte ich mir, ist mir egal. Ich mache jetzt die Leidenschaft zum Beruf. Tiere einfach. Und dann habe ich Zoologie studiert mit Spezialisierung aber auf Insekten. Mhm. Und dann hier in der Uni Hamburg dann noch Biodiversität.
0: Jetzt haben wir über den Weg zur Biologin gesprochen. Nur ist aber der Weg zur Schriftstellerin ja bei Ihnen auch einer gewesen. Wie war das in der Kindheit? Also haben Sie da auch schon ganz viel geschrieben? Faszination für Kunst haben Sie angesprochen. War die fürs Schreiben auch schon immer da?
1: Ja, total. Also ich habe mir auch selber Schreiben beigebracht. Das ist so eine Story, die meine Mutter auch gerne erzählt. Ich war allein zu Hause. Meine Mutter war einkaufen. Und ich wollte eigentlich Batman gucken, wenn sie wieder zurückkommt. Und sie hat gesagt, heute kommt kein Batman. Irgendwie hat sie das ja oft gesagt in letzter Zeit. Und das hat mich ein bisschen misstrauisch gemacht. Meine Mutter hatte einfach, natürlich ist eine erwachsene Frau, die hat keinen Bock, dauernd Zeichentrick zu gucken. Ja, ist ja auch ein erwachsener Mensch, der irgendwie andere Interessen als Batman hat. Und wollte halt selber ihre eigene Serie mal gucken. Aber dann war sie weg. Und im Kindergarten, da war ich 4, da haben wir schon gelernt, wie wir unseren Namen schreiben können. Ich hatte damals einen anderen Nachnamen als jetzt, der war sehr lang. Und das heißt, ich kannte schon viele Buchstaben. Jetzt war sie da weg und ich kannte auch schon die Uhrzeit, habe also die Fernsehzeitung genommen, sowas gab es damals noch, und habe geguckt wegen, wie spät es ist. Ich wusste, Batman kommt immer 4 Uhr, ich wusste auch, dass 16 Uhr, habe ich geguckt und dann stand da, dass da Batman kommt. So, also ich konnte mir den Buchstaben aus meinem Namen zusammensetzen, komme nach Hause. Meine Mutter weiß überhaupt nicht, was los ist. Sie kommt nach Hause, bin halt total aufgelöst, verheult und bewerf sie mit der Fernsehzeitung, du Lügnerin und so. Und sie wusste gar nicht, was los war. Und dann habe ich gesagt, ja, da steht, dass Batman kommt. Und sie war nur so, woher weißt du das? So, da hat sie gemerkt, okay, dann hat sie mir Black Beauty gekauft, so damals in so einer Ausgabe.
0: Pferdemagazin,
1: mit so,
0: ne?
1: Nee, das war ein Buch, das ist das Buch Black Beauty, der Roman. Okay. Genau. Und da hat sie gesagt, hier, und hat mir das Alphabet einmal aufgezeichnet, so, hat mir auch eingekringelt den Namen meines Namens. Viel Spaß. Hat mich damit im Zimmer gelassen. Und, ja, es hat funktioniert. Und dann irgendwann konnte ich ihr dann auch vorlesen. Und dann hat sie immer gesagt, dass ich vorlese. Also habe ich mir selber so Schreiben beigebracht, schon vor der Schule und lesen. Und das war dann so eine Liebe. Weil mir klar wurde, das ist wie selber Fernsehen gucken die ganze Zeit, wenn man liest. Ja, diese Geschichten einfach sind plötzlich verfügbar. Und deswegen habe ich eine totale Obsession entwickelt und auch schon selber immer Geschichten angefangen zu schreiben. Und dann kam mein kleiner Bruder auf die Welt. Und für ihn habe ich immer so eine Art riesige, mega aufwendige Puppentheater-Sachen gebaut und ihm Geschichten erzählt. Ja, es war viel mit Rittern und Drachen und alles Mögliche. Und ich dachte auch als Kind, wenn ich groß bin, dann schreibe ich Fantasy. So, und so ist das irgendwie, hat sich das so entwickelt. Also es war wirklich so, genau wie Kunst und Musik, lebenslange Liebe einfach, die da entstanden ist. Und ja, hat dann auch niemanden so richtig überrascht. Also ich war tatsächlich auch dann, also klar, ich habe Biologie studiert, ich habe dann aber in einem Tech-Unternehmen gearbeitet, habe mich da als Illustratorin selbstständig gemacht, hat schon niemanden gewundert, ja. Und dann, dass ich jetzt Schriftstellerin bin, hat jetzt auch niemand so richtig gewundert. Also, aber auch da bin ich nur so reingerutscht, so wie in mein Studium, so wie in alles irgendwie.
0: Ja, da werden wir gleich auch noch drüber reden. Der nächste Song kommt von Vasil, eine Rapperin, die sich selbst das Attribut Underrated Deutschrap gibt, also unterschätzter Deutschrap. Wie sind Sie auf Vasil und den Song Krähenreden gestoßen?
1: Durch meinen Instagram-Algorithmus, weil der irgendwie so eingestellt ist anscheinend, dass sich viele so eher kleinere Künstlerinnen dort, wenn ich da Reels swipe oder sowas, kommen. Und da kam so ein Ausschnitt eben aus dem Musikvideo von ihr und ich war sofort verliebt. Und also das mit dem Underrated kann ich absolut unterstreichen. Ich finde, viel mehr Leute sollten ihren Rap hören, weil der wirklich großartig ist. Die Texte sind sehr gut, die Produktion, die Beats sind auch sehr gut. Und da bin ich total drauf hängen geblieben und natürlich Bonuspunkte dafür, dass Krähen drin vorkommen. Aber ist einfach großartige Kunst, also wirklich finde ich auch wirklich künstlerisch anspruchsvoll und gut. Und deswegen dachte ich mir, das ist doch der Moment, sie mal hier in ein größeres Publikum zu bringen, weil das sollte man nicht verpasst haben.
0: Das Publikum hört es jetzt. Vasil, Krähen reden nicht, bis zu den Nachrichten hier im Deutschlandfunk.
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0: 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Drei Uhr, die Nachrichten. Die US-Armee hat nach eigenen Angaben erstmals seit Wochen wieder Ziele im Iran angegriffen. Demnach wurde die Insel Larak in der Straße von Hormus beschossen. Ziel seien Raketenabschussstellungen gewesen. Nach Angaben aus dem Iran wurden mehrere Kämpfer und Zivilisten getötet oder verletzt. Ein Sprecher der Revolutionsgarden erklärte, man habe bereits zwei US-Basen in Jordanien angegriffen. Einem Bericht des US-Fernsehsenders Fox News zufolge wurden die Raketen aber abgefangen. Zudem will die Regierung der Vereinigten Staaten ihr Vorgehen gegen Finanzgeschäfte mit dem Iran verschärfen und noch in dieser Woche eine weitere Bank mit Sanktionen belegen. Wie Finanzminister Bessent in Washington erklärte, soll damit der wirtschaftliche Druck auf die Islamische Republik erhöht werden. Bei dem bevorstehenden Treffen der G20-Finanzminister im Bundesstaat North Carolina will der Republikaner eigenen Angaben zufolge weitere Länder dazu bewegen, ihre finanziellen Beziehungen zum Iran ebenfalls abzubrechen. Nach tödlichen Schüssen auf einer Technoparty in der Schweiz fahnde die Polizei weiter nach einem oder mehreren Tätern. Ein Ende des Großeinsatzes sei nicht absehbar, teilte die Kantonspolizei Aargau mit. Sie hat Spuren von zwei unterschiedlichen Waffentypen gesichert. Laut den Ermittlern gibt es derzeit drei mögliche Tatmotive: einen Terrorakt, einen Amoklauf oder eine Abrechnung im kriminellen Milieu. Kurz nach Ende der Rave-Veranstaltung wurde eine 22-Jährige durch einen oder mehrere Schüsse getötet. Die Polizei geht von einem Zufallsopfer aus. Fünf weitere Teilnehmer wurden verletzt, darunter sei auch eine Deutsche, hieß es. Bei einem Referendum haben sich die Menschen in Island gegen eine Wiederaufnahme von EU-Beitrittsverhandlungen entschieden. Knapp 53% stimmten gegen das Regierungsvorhaben. Die Wahlbeteiligung lag bei 82%. Ministerpräsidentin Frosta-Dottir hatte sich für eine Annäherung an die EU stark gemacht und die Abstimmung als historische Chance bezeichnet. Die EU-Kommission betonte, Island werde weiter ein enger Partner bleiben. Vor der Küste Nordzyperns sind mindestens 7 Menschen bei einem Schiffsunglück ums Leben gekommen. Ein Passagierschiff mit rund 270 Menschen an Bord war den offiziellen Angaben zufolge kurz nach dem Auslaufen aus der Hafenstadt Kyrenia gekentert. Die Küstenwache und weitere Rettungsteams suchten zuletzt noch nach mehr als 20 Personen. Die Fähre war auf dem Weg in das südtürkische Mersin. Über die Unglücksursache ist noch nichts bekannt. Bundeskanzler Merz äußert sich weiterhin skeptisch zu einem AfD-Verbotsverfahren. Er wolle sich Forderungen, wenigstens den völkischen Teil der Partei zu verbieten, nicht verschließen, meinte der CDU-Vorsitzende im ARD-Fernsehen. Aber die Hürden für ein Verbot seien sehr, sehr hoch. Unionsfraktionsvize Krings sagte der Frankfurter Allgemeinen, das Grundgesetz ermögliche ein Verbot von Parteien, nicht aber von einzelnen Flügeln und Strömungen. Zudem sei es nicht ohne weiteres möglich, einen deutschnationalen und völkischen Teil der AfD so klar voneinander abzugrenzen, wie es juristisch erforderlich wäre. Der Jenaer Historiker Norbert Frey betonte indes im Deutschlandfunk, der Verfassungsschutz stufe die AfD in 5 Bundesländern als gesichert rechtsextrem ein. Im Sinne einer wehrhaften Demokratie hätte ein Verbotsantrag längst erfolgen müssen und sei es gegen einzelne Landesverbände. Das Bundesland Nordrhein-Westfalen hat sein 80-jähriges Jubiläum an diesem Wochenende mit einem Bürgerfest in Münster gefeiert. Die Organisatoren sprachen von Hunderttausenden Besuchern. Landtagspräsident Cooper betonte, 80 Jahre Demokratie bedeuteten 80 Jahre Zusammenhalt und Zuversicht in NRW. Nach dem Zweiten Weltkrieg löste die damalige britische Militärregierung am 23. August 1946 die Provinzen des Landes Preußen auf und gründete offiziell das Bundesland NRW. In den USA wird im Grand Canyon Nationalpark im Bundesstaat Arizona nach 15 Menschen gesucht. Wie ein Sprecher des Nationalparks mitteilte, war es am Samstag im Bereich der Phantom Ranch sowie des Bright Angel Canyons zu einer Sturzflut gekommen. Fast alle Fußgängerbrücken über den Bach Bright Angel seien zerstört worden. Bis zum Sonntagmorgen seien 62 Personen aus dem betroffenen Gebiet gerettet worden, hieß es. Meldungen über Verletzte gab es zunächst nicht. Das Wetter: nachts von Westen her aufziehende Schauer, Tiefstwerte 17 bis 11 Grad. Das waren die Nachrichten.
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2: Am Mikrofon ist weiterhin Katharina Peetz und hier geht's direkt weiter mit dem zweiten Teil der Zwischentöne und meinem Kollegen Paulus Müller.
3: Zu Gast heute Jasmin Schreiber, Bestseller-Schriftstellerin, die gleich mit ihrem Debütroman einen Riesenerfolg landete. Jasmin Schreiber ist außerdem Biologin, leidenschaftliche Gärtnerin. Sie fotografiert nicht nur, aber vor allen Dingen Vögel und wird nicht müde, auf den Klimawandel und die Biodiversitätskrise hinzuweisen. Über all das werden wir gleich sprechen hier in den Zwischentönen. Ich bin Paulus Müller und das sind Fleetwood Mac, Rhiannon.

0: Fleetwood Mac, eine Band, die viele Jahre in unterschiedlichsten Besetzungen bestehen geblieben ist. Gewünscht von Jasmin Schreiber in den Zwischentönen. Wir haben schon gehört, das ist Musik ihrer Kindheit. Aber warum dieser Song, Rhiannon?
1: Also einerseits finde ich es natürlich cool, ein Song über die Hexe Rhiannon quasi. Ich mag auch die Lyrics generell. Also die klingen so nach Freiheit und Unabhängigkeit und aber auch, also da ist wirklich so eine ganz große Komponente draus, wie ich diesen Song als Kind wahrgenommen habe. Also wir haben den natürlich auf Schallplatte gehört, aber ich kenne auch so einen Live-Auftritt aus den 70ern. Ich habe das irgendwo, habe ich mal spät nachts mit meinem Vater, als ich eigentlich gar nicht mehr wach bleiben sollte, im Fernsehen gesehen. Und ich habe das dann auch auf YouTube wiedergefunden und wie Stevie Nicks da einfach singt, wie sie so, generell sie auf der Bühne finde ich ja schon auch so eine ganz besondere Erscheinung auch. Da,
0: Präsenz, ne? Einfach, ja.
1: Ja, total. Und dann diese Klamotten, die sie getragen hat, diese sehr fallenden, fließenden Stoffe und ihre Handbewegung, das hat mich so geprägt als Kind. Also es war, für mich war sie eine absolute Superheldin. Ja, und das ist immer noch so, wenn ich die Musik von Fleetwood Mac höre, besonders gerne aus der Phase mit Stevie Nicks. Ja, das sind wirklich ausschließlich positive Gefühle. Also ich kann random Fleetwood Mac Lied anmachen und ich bin gut drauf. Also, ja.
0: Ich möchte gerne mit Ihnen über Ihre Romane sprechen, weil die, finde ich, sehr, sehr besonders sind. Wenn man so den Plot der Romane jemandem erzählen würde, Marianne Graben, ihr Debüt, da geht es um tiefe Trauer und heftigste Depressionen. Paula, die Protagonistin, ist ganz, ganz tief am Boden. In Endling, den ich vorhin schon angesprochen habe, den Roman, der spielt in einer Welt, in der die Folgen des Klimawandels voll durchschlagen. Deutschland rutscht in den Faschismus ab. Protagonistin Zoe hat eine Tante, die wegen all der Pandemien, die es gab, eine heftige Angststörung vor Keim entwickelt und nicht mehr vor die Tür geht. Zoes Mutter muss in den Entzug wegen Alkoholismus und auch die kleine Schwester rutscht ab. Das ist ja so ein Setting, wo man erstmal denken würde, wie soll man das ertragen in einem Buch? Die Geschichte ist aber ein sehr, sehr unterhaltsamer, fast leichter Roadtrip. Und bei Marianne Graben ist das ähnlich. Wie gelingt es Ihnen, die Leichtigkeit reinzubringen bei diesen heftigen Themen, die Sie behandeln?
1: Ich denke da einfach an das Leben. Also das Leben ist ja meistens zum Glück auch nicht nur negativ oder nur positiv, sondern es gibt ja immer diese Ausschläge nach oben und nach unten, mal heftiger, mal weniger heftig. Und ich habe die Erfahrung gemacht, dass da, wo Leid ist, wo Traurigkeit ist, aber auch trotzdem, weil es eben Menschen betrifft, Menschen haben eine unglaubliche Begabung für Liebe, Wärme und Humor. Und selbst in traurigsten Momenten findet man oft noch so ein, das klingt so kitschig, aber wirklich so einen kleinen Hoffnungsschimmer. Ja, und so kitschig das ist, so klischeehaft das ist, aber es ist halt wahr. Also ich hatte auch schon, ich habe ja früher Fotografie für Sternenkinder gemacht. Das heißt Babys, die noch im Mutterleib verstorben sind oder direkt nach der Geburt. Und wenn ich dann dort in diesen Krankenzimmern war mit der Familie, die gerade ihr Baby verloren haben, da wurde, und das glaubt einem wirklich niemand, man muss sowas gemacht haben, um das zu verstehen, aber da wird auch gelacht. Und das sind halt, ist so die Erfahrung, die ich gemacht habe generell im Leben, ist, dass man schwierige Sachen, man kann die ein bisschen besser machen, zumindest leichter zu ertragen oder irgendwie einen besseren Umgang damit finden, wenn man alle Emotionen zulässt und das sind eben auch positive. Und deswegen sind meine Bücher auch so, also ja, ich weiß, also die Grundannahme meiner Bücher sind immer so, und wenn meine Mutter das hört, dann sagt sie manche Sachen wie, willst du nicht mal einen Liebesroman schreiben, was schön ist. So, sie findet meine Bücher schon schön, aber die sind natürlich, die haben schon schwere Themen zum Teil, aber
0: ja, aber ist das nicht vielleicht auch ein Weg, um überhaupt über diese schweren Themen zu sprechen?
1: Ja, anders würde ich ja selbst, also ich meine, ich muss das ja auch ertragen zu schreiben. Also die Lesenden müssen natürlich ertragen es zu lesen. Keiner will im Sommerurlaub fahren. Krass, ich nehme hier mal das traurigste, furchtbarste Buch mit. Weiß nicht, Cormac McCarthy, The Road. Ja, wo es einfach nur schlecht ist und am Ende geht es auch schlecht aus. So kann man machen, muss man aber nicht. Aber ich beim Schreiben würde ich ja schon total, also jetzt bei meinem letzten Roman, Da, wo ich dich sehen kann, da ging es um einen Femizid. Und dann wie das Kind, also das Kind des Opfers und natürlich des Täters, wie es dann weiterlebt. Also das hätte ich das nur mich auf die negativen Sachen da beschränkt, das hätte ich ja selber überhaupt nicht ausgehalten. Also schon die Recherche war unglaublich niederschmetternd. Die hat mich schon komplett fertig gemacht. Und wenn ich dann das so auch schreibe, ich habe ja auch eine Verantwortung für meine Leserinnenschaft, ja, dann wäre das schlecht für die Leute, die das Buch dann lesen und für mich auch. Mhm. Und es wäre auch so unrealistisch. Also ich mag auch so Bücher nicht, zum Beispiel Ein bisschen Leben oder so, die sind bestimmt gut geschrieben und alles, aber die sind für mich zu sehr Painporn Und das finde ich halt auch unrealistisch. Genauso wie ich aber auch diese ganz krassen Humorbücher nicht mag. Also wo wirklich jede Seite ein Karlauer, da kriege ich auch die Krise. Also ich finde, es muss so ausgewogen sein.
0: Was ist denn dann bei Ihnen zuerst da? Also das Thema, das Ihnen wichtig ist zu setzen? Oder ist da die Geschichte da? Die Geschichten sind ja auch häufig ja voll Absurdität und wunderbaren Zufällen und so weiter und so fort. Was ist da zuerst da?
1: Tatsächlich ist zuerst in der Regel das literarische Motiv da. Also zum Beispiel bei Marianengraben, da war zuerst der Marianengraben da. Also wirklich so dieses Bild.
0: Der tiefste Punkt der Erde.
1: Ja, genau, diesen unglaublich tiefen Tiefseegraben, ne? 11.000 Meter runter, da ist einfach nichts mehr. Und also nicht viel. Und dann hat man vor allem dieses Gewicht dieses Wassers. Wasser ist ja schwer. Ja, und das ist ja auch so, ab einem gewissen, wenn man zum Beispiel taucht, ab einer gewissen Tiefe steigt man nicht mehr auf, so wie jetzt. Also wenn man im Schwimmbecken taucht, ne, 2-3 Meter, dann kommt man auch von selbst wieder einigermaßen gut hoch. Wenn man aber darüber hinaus, ich glaube bei 10 Metern, über 10 Meter kommt der Punkt, dann sinkt man ab. Also wenn man zum Beispiel Freitauchen macht, Freitauchstil, ne, ab 10, 15 Metern oder so, ich hab's jetzt nicht genau im Kopf, dann sinkt man von selbst. Man muss gar nicht mehr nach unten schwimmen, während man, wenn man oben ist, so. Und das stelle ich mir vor, und das ganze Wassergewicht nämlich drückt einen runter. Und wenn ich mir vorstelle, man ist da unten, geht ja gar nicht. Also das sind ja so viele Tonnen Masse, die dann auf mich drücken. Und so fühlt sich Depression an. Da dachte ich mir, Mensch, da muss ich mal was mitmachen. Und bei Endling ähnlich. Also es sind immer so dieses, tatsächlich dann auch der Titel, ne, aber so ein Bild im Kopf. Bei Da, wo ich dich sehen kann, ist das Bild mit den Paralleluniversen und der Weltraum. Das war bevor noch auch nur eine Person in meinem Kopf war. Und noch bevor die Geschichte da war. Es ist immer so ein Gefühl, das ich dann habe. Und dann irgendwann poppen so langsam Charaktere auf. Also ich habe sowieso wie so ein, das klingt jetzt gestörter, als ich es meine, aber immer im Kopf leben verschiedenste Menschen und Charaktere, wo ich immer denke, eines Tages schreibe ich darüber mal ein Buch.
0: Da
1: und dann rotiere ich die so durch. Ja, ich rotiere die dann so durch und denke mir so, ah, das ist der Moment für Helmut, bei Marianengraben zum Beispiel.
0: Großartig, weil diese Charaktere, das muss man ja sagen, die sind ja ganz oft sehr schrullig auch und sehr besonders, aber immer eigentlich sehr liebevoll gezeichnet. Also das heißt, Sie haben mit denen da schon ein bisschen mehr Zeit verbracht, bevor die sozusagen schriftstellerisch in die Welt kommen.
1: Ja, also ich will jetzt nicht parallel legen in meinem Kopf, wo ich mit denen einen Kaffee trinken gehe oder so. Aber ja, es ist auf jeden Fall so, dass das dann so Charaktere sind, die ich schon lange mit mir rumschleppe, wo ich denke, eines Tages, zum Beispiel Maya, in Da, wo ich dich sehen kann, das Kind. Über Maya habe ich schon mit meinem Verleger 2021 gesprochen.
0: Ihr Debütroman Marianengraben, der war ja schon vor der Veröffentlichung ein Erfolg. Also die zweite Auflage wurde gedruckt, bevor die erste überhaupt verkauft wurde. Hat damit zu tun, dass Sie damals ja schon sehr präsent waren im Netz, im Internet.
1: Nee, tatsächlich nicht.
0: Nee?
1: Nee, das ärgert mich so. Das ist in einem Deutschlandfunk-Beitrag. Steht das, es stimmt überhaupt. Ich hatte da 10.000 Follower oder so. Mit 10.000 Followern verkauft man keine 10.000 Bücher vor Erscheinen. Ne? Der wahre Grund ist, da muss ich jetzt wirklich eine Lanze für den Buchhandel brechen, weil viele ignorieren ihn komplett.
0: Ja, bitte.
1: Zwei Fakten dazu. Erstens, Da, wo ich dich sehen kann, wurde zu 75% über den unabhängigen Buchhandel verkauft. Nicht Amazon, nicht Thalia oder so, der unabhängige Buchhandel. Tausende von Büchern. Ja, erstens, also finde ich voll die guten Neuigkeiten, dass Leute in den unabhängigen Buchhandel gehen, Bücher kaufen. Zweitens, bei Marianengraben war es echt so, dass vorab ein Leseexemplar gedruckt wurde für den Buchhandel. Ich glaube, 1.000, 2.000 Stück oder so, also wirklich viel oder sogar noch mehr. Und an tausende Buchhandlungen ging das Leseexemplar. Und die BuchhändlerInnen fanden das so gut, dass die ihren Kunden gesagt haben, die sollen es vorbestellen. Das heißt, direkt als dann Marianengraben rauskam, fuhren die Lastwagen hier wirklich zu diesen Buchläden und da kamen diese Bücher an und die haben, also ich habe so viele E-Mails auch von Buchhandlungen bekommen, die sagen, ja, ich verkaufe 10, 15 Stück am Tag und so kleinste Buchhandlungen und das war echt so, das war der große Pull-Effekt, weil also ich hatte damals, glaube ich, auf Instagram 3.000 Follower, auf Twitter waren es, glaube ich, 10.000, 15.000 oder so, also jetzt auch wirklich nichts, wahrscheinlich die Hälfte Bots, also nichts, wo man jetzt sagen kann, das wird ein Bestseller. Ich war dann ja auch irgendwie, ich glaube, 11 Wochen auf der Bestsellerliste damit und es war halt echt so ein Word-of-Mouth-Buch und das war ganz komisch für mich, weil, also ich habe gedacht so, naja, ich bin eine unbekannte Autorin, so, ich, erste Buch, ne? Da meinte Verlag auch so, ja, also die haben schon daran geglaubt, aber ich dachte so, hab so bei anderen gefragt, anderen Autoren, die meinten so, ja, also du wirst schon da bestimmt 10.000 Stück verkaufen, so im Laufe von 2 Jahren oder so. Dachte ich mir, das ist doch gut, 10.000, das kann ich mir gar nicht vorstellen, so viele Bücher zu verkaufen. 10.000 Leute wollen wirklich mein Buch lesen. Ja, und jetzt sind es, keine Ahnung, wie viel, 100.000. Also das ist wirklich so, wo ich denke, verstehe ich nicht. Also wirklich, jetzt nichts gegen mein Buch. Aber ich dachte so, krass, Marianne Gram finde ich gar nicht mein bestes Buch, aber naja, gut, wenn es den Leuten gefällt.
0: Wie waren denn die Reaktionen? Also das war ja damals schon was Besonderes, ein Phänomen, ne? Dass das dann nachgedruckt werden musste, bevor überhaupt es im Handel war. Wie waren denn da die Reaktionen sozusagen aus der Welt der Literatur? Ich kann mir vorstellen, dass das schon besonders ist, wenn man dann da mit einem Debüt so abräumt und dann ja auch so in den Medien ist.
1: Das wird dann so ein bisschen komisch beäugt, ne? Also, dass man sagt, die ist, hat doch noch nie ein Buch gemacht. Das kann nicht sein, dass die jetzt ein Bestseller, das ist bestimmt. Und dann, als das ein Bestseller wurde, sich gehalten hat, haben sie gesagt, na gut, aber ein zweites schreibt die nicht. Das zweite Buch schafft sie nicht. Ja, ist One-Hit-Wonder. Worüber soll sie denn jetzt noch schreiben? So nach dem Motto, Frauen schreiben Tagebuch. Ja, jetzt hat die da jetzt einmal was geschrieben. Reicht, ne? Und dann kam halt doch ein zweites Buch und so. Also, es war so gemischt. Also, es gab ganz viele, die halt ganz normal drauf reagiert haben. Aber natürlich andere konservative Feuilletons fanden es schon ein bisschen komisch, aber ich muss auch sagen, ich frage mich immer, wie wichtig ist mir selbst, sage ich mal, so eine Buchkritik im Feuilleton, weil letztlich schreibe ich halt für Leute wie meine Mutter oder meine Oma, also für so ganz normale Leute eben. Ich hatte viel mehr Angst davor, dass mein Buch im Feuilleton total gelobt wird und die ganzen Leute sagen, es ist voll das blöde Buch, es ist voll abgehoben oder sowas. Das wäre meine, das ist meine größte Angst. Also deswegen finde ich es nicht so schlimm, wenn in der Literaturwelt vielleicht Leute sagen, oh, die Jasmin Schreiber, die schreibt voll die blöden Bücher.
0: Wäre ja vielleicht auch traurig, wenn alle immer glücklich und zufrieden wären mit dem, was man macht. Weil
1: ja, das wäre doch komisch,
0: keine
1: oder?
0: Keine Ecken und Kanten, genau.
1: Ja, hä? Also wie furchtbar wäre das denn? Dann würde ich sagen, da stimmt was nicht. Das wäre ja so, wie wenn alle eine Partei gut finden, alle. Das wäre ja total schrecklich. Das wäre eine furchtbare Vorstellung.
0: Ich finde auch immer schlimm, wenn keine Beschwerdemail kommen nach den Zwischentönen hier in Deutschland. Ja. Das gehört auch dazu. Der nächste Song, La Representante di Lista, heißt die nächste Band, kommt aus Italien. Die Band hat den Namen, weil Bandmitbegründerin Veronica Lucchesi bei der Parlamentswahl mal eine Listenvertreterin war, eben eine Representante di Lista. Siamo Ospiti heißt der Titel. Wir sind Gäste. Was hat sie bewogen, diesen Song mitzubringen?
1: Den hat mir meine beste Freundin während der Pandemie geschickt. Sie hat mir so das geschickt. Wir können beide keine Italienisch. Ich hoffe, es ist jetzt nicht kein schrecklicher Text, aber
0: ich habe mir den geschickt und gesagt, also, schlimm ist er nicht.
1: Also, ich höre den die ganze Zeit und dann dachte ich so, okay, mal hören. Und ich bin so drauf hängen geblieben. Ich kann den wirklich in Schleife hören, stundenlang bis heute. Überhaupt kein Problem. Und irgendwie bringt da so mein Inneres zum Schwingen. Der hat ja auch so einen Rhythmus, ne? Der so ein bisschen getragen, so ein bisschen schwungvoll ist. Und das finde ich irgendwie schön.
0: Dann hören wir ihn jetzt.

0: Wir gehen jetzt in einen Garten in den Zwischentönen, und zwar in den Garten von Jasmin Schreiber, die heute zu Gast ist. Nehmen Sie uns mal mit an einen Ort, wo ich glaube, Sie viel Zeit verbringen und auch viel Kraft rausziehen, oder?
1: Ja, also ich habe ja hier an der Wohnung schon so einen Dachgarten. Mhm. Und seit 2024 habe ich einen Schrebergarten noch. Und der grenzt wirklich, mein Zaun hinten am Garten grenzt an ein Moor. Also wirklich ans Naturschutzgebiet.
0: Mhm.
1: Der Zaun ist auch sehr durchlässig. Also was im Moor wohnt, wohnt auch in meinem Garten. Und das ist schon so ein, deswegen für mich ein ganz besonderer Ort, weil da auch ich den Garten so gestaltet habe, dass so eine Art Gradient ist. Von hinten, wo ich wirklich auch, also der Garten ist recht groß, 500 Quadratmeter, das heißt, ich habe viel Platz, um verschiedene Sachen zu machen. Der ist auch so länglich. Und das heißt, hinten lasse ich den wie das Moor. Also ich habe da riesengroße Brennnesselbestände und so eine Hochstaudenflur, Feuchtwiese. Und da wohnen

0: Und das ist für mich deswegen auch so ein ganz besonderer Ort, weil ich dann natürlich so eine ganz andere Ruhe habe und eine ganz andere Verbindung zur Natur. Und es war interessant, weil als ich den 2024 übernommen habe, war das einfach nur eine Wiese, eine riesengroße 500 Quadratmeter Wiese mit 40 Kirschlorbeerpflanzen. Also da mussten wir viel
1: Da
0: Arbeit
1: gehen beim
0: reinstecken.
1: naturnahen Gärtner sofort
0: Aha.
1: die Alarmglocken los
0: Ja,
1: bei
0: wunderschön.
1: Kirschlorbeer, oder?
0: Ja, vor allem alles runtergeschnitten, sodass wir es nicht gesehen haben. Und nach sprießt einfach überall der Kirschlorbeer hoch. Und wir so, oh mein Gott, was ist das hier? So, es war alles bis auf den Boden, so das, was ich gesehen hat. Und mein Mann hat da echt diese ganzen Wurzeln dann 2 Jahre lang ausgegraben. Das war,
1: Wir müssen, glaube
0: tja.
1: ich, einmal kurz erklären. Kirschlorbeer ist ja tatsächlich eine invasive Art, die aber überall zu sehen ist. In
0: Ja.
1: Hecken wächst sie, weil immer grün und weil irgendwann
0: Ja,
1: mal
0: billig
1: als total
0: halt.
1: modern galt
0: Ist halt
1: und
0: billig.
1: billig.
0: Im
1: Genau.
0: Gartencenter wird da so ein Pflänzchen, kriegst du für 5 Euro. Ist schon einigermaßen groß, ne? Und das Problem ist, die Leute, selbst wenn die sagen, Natur ist mir scheißegal, ich will meinen Sichtschutz, die merken nicht, dass sie sich von hinten die eigene Axt bauen, weil der Kirschlorbeer, irgendwann ist der groß genug, 10 Jahre, 15 Jahre, dass der anfängt, neugierig zu werden. Das heißt, bei uns ist der ins Haus, durchs Fundament gewachsen, ins Haus rein. Der bricht Beton auf, das ist dem scheißegal. Ja? Und in der Gartenhütte hatten wir Kirschlorbeerausläufer, es ist wirklich absolute Mayhem, überall und die komplette Terrasse unterhüllt und alles, weil irgendwann denkt er sich so, war schön hier an meiner Ecke, mal gucken, was die Welt noch so im Petto hat, ja. Und wenn man, gerade wenn man so eine Hecke macht, ja, irgendwann geht's los, dann hat man das am Rasen oder sonst wo, ja. Und das heißt, und abgesehen davon, Kirschlorbeer, furchtbar für die Umwelt, verbreitet sich nicht nur über Ausläufer, sondern auch über Samen, absolut furchtbar. Aber auch gibt Blausäure in den Boden ab. Das heißt, man vergiftet sich den Boden. Wenn man da, oft sehe ich Leute so, oh, Kirschlorbeer, an der Hecke wächst nichts. Ja, klar. Der Kirschlorbeer will ja auch nicht, dass da was wächst. Der will die ganzen Nährstoffe für sich. Rhododendron macht übrigens dasselbe. Das heißt, man vergiftet sich auch noch den Boden. Und selbst wenn man den Kirschlorbeer dann rausholt, darf man erstmal den Boden wieder aufbauen, weil da nichts wächst, weil das sind so Stoffe, mit denen die Pflanze versucht, andere Pflanzen halt wegzuhalten. Weil die sagt, meine Nährstoffe hier ist meine Stelle. Ja, also eigentlich macht der nur Probleme und
1: Und
0: diese.
1: ökologisch hat er keinen Nutzen sozusagen, ne, für die Insektenwelt und
0: Total, also ja, und die Blätter, die kompostieren auch nicht. Also wenn man da immer schön die Hecke schneidet, dann hat man diesen ganzen Heckenschnitt. Das Zeug kompostiert aber nicht. Das heißt, man muss das auch immer entsorgen. Also ich denke auch immer, die Leute sagen, oh, der ist so pflegeleicht und ich habe halt eine Hainbuchenhecke. Die schneide ich zweimal im Jahr und dann kommt das Laub, kommt entweder in ein Hochbeet rein oder hinten in den Komposter. Nächsten Jahr ist es weg. Ja, aber bei Kirschlorbeer müsste man ja das ganze Zeug dann entsorgen. So richtig professionell. Und da denke ich mir so, und das ist jetzt weniger Arbeit? Weiß ich nicht.
1: Die Schweiz hat Kirschlorbeer sozusagen den Verkauf mittlerweile verboten, weil die Pflanze zu so einem großen Problem wird, auch in
0: Ja.
1: der Schweiz, weil sie sich eben verbreitet und das Unterholz einnimmt in Wäldern und so weiter.
0: Ja, auch Sommerflieder und ganz schlimm, ach, ganz furchtbar. Ich fahre jedes Jahr mehrfach nach Dänemark. Hier in Hamburg ist ja oft naheliegend. Ich fahre da an die Westküste, weil die da total schöne, besondere kleine Wälder haben und diese ganz große geschützte Dünenflächen. Und genau da ist das Problem. Die wird hier im Handel als Weinrose, Kartoffelrose und leider manchmal auch als Apfelrose verkauft. Dabei haben wir eine heimische Apfelrose, die gut ist, ganz normal, aber halt auch die. Und die in Dänemark, wenn man da im Urlaub ist, sieht man, dass in den Dünen riesige Flächen von dieser Rose. Das Problem ist, die gehört auch tatsächlich zu den 100 gefährlichsten Arten der Welt. Also wirklich, so wird die einkategorisiert, weil die sich überall breit macht. Wenn die einmal irgendwo ihr
1: Auch
0: ist,
1: an der deutschen Nordseeküste und
0: total.
1: den ostfriesischen
0: Genau.
1: Inseln zum Beispiel.
0: Sylt
1: Spiekeroog
0: zum
1: ist das,
0: Beispiel auch.
1: sieht man überall.
0: Genau, weil das dort halt als Sylter Rose verkauft wird. Ja, das Problem ist, dass die sich extrem aggressiv ausbreitet. Also ich habe die auch an einer Stelle gehabt im Garten. Ich habe 2 Jahre dagegen gekämpft. Das ist wirklich, und ich bin immer noch, ich traue dem Frieden immer noch nicht, weil die wirklich Ausläufer macht. Ihr ist es egal, ob es salzig ist. Ihr ist es egal, ob es trocken ist. Feucht, sandig, alles egal. Sauer, kalkhaltig, ist ihr egal. Die kann überall wohnen. Die ist so aggressiv. Ich denke mir, die könnte auf dem Mars wohnen. Ja, wahrscheinlich brauchst du nicht mehr Licht oder Sauerstoff oder irgendwas. Nee, aber das ist wirklich, es gibt so Pflanzen und die werden halt hier bei uns im Baumarkt verkauft. So als sei das nichts. Ja, und nicht nur, dass man sich dann halt auch langfristig Probleme macht, weil auch Sommerflieder poppt dann irgendwann, geht's los, dass es überall aufpoppt im Garten, wo man es vielleicht auch nicht haben will, sondern es ist halt sehr schlecht für die Natur. Weil draußen im Wald, da läuft keiner rum und zupft das dann raus, ja. Oder da in den Dünen.
1: Sie werden ja auch als besonders bienenfreundlich oft verkauft, zum Beispiel eben der Sommerflieder.
0: Ja, aber jetzt gibt es ein Urteil, jetzt ganz neu, jetzt will ich nicht falsch sagen, vor 2 Monaten, glaube ich, ungefähr.

0: gab es ein Gerichtsurteil, dass Baumärkte diese Pflanzen nicht mehr als bienenfreundlich oder Naturschutzhecke oder die dürfen nicht mehr irgendwie andeuten, dass das positiv für die Natur ist im Verkauf. Das ist ja das Fiese, weil viele sagen, wieso pflanzt du Kirschlorbeer, wieso pflanzt du Sommerflieder? Ja, die Leute machen das ja oft nicht extra, sondern denen wird ja versichert im Baumarkt, das ist super für Bienen. Ja, dann denken die, die tun was Gutes, pflanzen sich das zu Hause ein und dann kommt die große Überraschung, wenn der Nachbar sagt, was hast du dir denn da eingepflanzt? Spinnst du? Ja, und das ist halt das Problem gewesen bisher immer und jetzt durch das neue Urteil geht das halt nicht mehr. Also die dürfen jetzt nicht mehr sagen, hier Sommerflieder ist eine Schmetterlingsschutzpflanze oder irgendwie sowas.
1: Jetzt haben wir schon festgestellt, naturnahes Gärtnern bedeutet, dass man eben keine invasiven Pflanzen in den Garten sich setzt oder wenn sie da drin sind, sie sogar rausnimmt. Aber was bedeutet naturnahes Gärtnern? Das ist ja das, was Sie machen oder versuchen in Ihrem Garten. Was bedeutet das eigentlich?
0: Ja, das heißt eigentlich für mich vor allem, dass man, sage ich mal, mit dem Standort gärtnert, den man hat, ne, und nicht so einen Kampf gegen den eigenen Garten führt. Ich habe den Garten übernommen 2024. Die Person vorher ist verstorben. Und als ich in das Gartenhaus gekommen bin, da waren noch die ganzen Sachen von der Person. Es wurde erst dann noch entsorgt danach. Und da hingen zum Beispiel noch diese Babyschuhe von der Person, von dem Vorbesitzer, wo sein Geburtstag unten mit Edding dran geschrieben wurde. Ja, und er wurde in den 60er Jahren geboren. Und da wurde mir so klar, also ich finde, das vergisst man irgendwie, dass dieser Garten, den man da hat, eigentlich ist man nur ein Steward, also so ein Verwalter. Weil irgendwann stirbt man und den kann man nicht mit in den Tod nehmen. Das heißt, man ist nur zeitweise ein Mieter sozusagen an dieser Fläche. Und naturnahes Gärtnern bedeutet für mich, dass ich die Fläche so pflege und verwalte, dass die Natur was davon hat und die Person, die danach kommt, also dass die einfach in einem guten Zustand ist. Ja, und totgespritzt, Monokultur, Plastikrasen am besten noch und Kirschlorbeer ist nicht in einem guten Zustand hinterlassen. Ja, sondern dass man da auch so eine Verantwortung hat. Das heißt nicht, also es gibt ja Leute, die Gärtnern, die propagieren naturnahes Gärtnern und so. Und die sind da sehr radikal, also sagen, jede Hortensie muss raus, vor Süzie, so bin ich nicht. Weil ich denke, alles, was nicht invasiv ist, ist erstmal okay, solange es zum Beispiel nur, weiß ich nicht, wenn ich einen Garten habe, ich achte da halt einfach drauf, ich reiße da jetzt auch nicht jeden Rhododendron raus oder so. Aber so, dass, sage ich mal, 80% heimische Arten sind und 20% kann man sich noch Hortensien, Forsythien, ja, die sind ökologisch wertlos, aber wenn ich mir einen Sonnenschirm dahin stelle, der ist auch ökologisch wertlos und der ist auch in meinem Garten, ja. Also ich finde, da kann man schon ein bisschen gelassen rangehen, man muss nur wissen, was man tut. Also wenn man sagt, okay, ich kann auf meine Forsythien nicht verzichten, ich brauche das im Frühling irgendwie, dass da diese Forsythie blüht, dann sage ich, ja, ist doch super und drumherum pflanzt du einfach noch Frauenmantel und verschiedenste Frühblüher und sowas, machst du hier noch ein paar Kräuter hin, lässt die blühen und so. Das ist für mich naturnahes Gärtnern, dass man halt so das Beste rausholt, aber jetzt nicht irgendwie, weiß ich nicht, sagt, alle Hortensien müssen raus oder sowas, wenn man Hortensien liebt, es ist mir komplett wurscht. Sondern das ist auch nicht der Hebel. Der Hebel ist, dass man einfach viele Möglichkeiten schafft, dass Tiere sich ernähren können, aber auch, dass die wohnen können. Also zum Beispiel hinter einem Schuppen eine wilde Ecke einfach lassen, die Brennnessel einfach stehen lassen. Und jetzt gestern habe ich gesehen in meinem Garten, dass da jetzt Tagfrauenaugenraupen sind, ganz frisch in der Brennnessel. Und dass man sagt, okay, ich schneide ein Loch im Zaun für den Igel, dass der da durchkommt. Ich mache hinten ein Igelhaus hin oder einen großen Reisekaufen, dass der da überwintern kann und den fasse ich nicht an bis April oder so, bis dann alle raus sind, die überwintern. Das ist für mich naturnahes Gärtnern. Also, dass man einfach so, man hat ja oft so eine Vorstellung, wie der eigene Garten aussehen soll, ne? Dass man das kombiniert mit und wie kriege ich es hin, dass die Natur auch was davon hat. Ja, das ist, ich finde auch nicht jeder muss seinen Garten zur Wiese werden lassen, finde ich überhaupt nicht. Ich finde es sehr sinnvoll, den großen Bereich des Rasens zum Beispiel dann meinetwegen zu mähen, wenn man Kinder hat oder Hunde, die da spielen. Oder dort bei mir zum Beispiel mähe ich den Rasen auch vorne zwischen den Beeten einfach, weil ich da durchlaufe. Das hat auch nicht so den großen Impact, jetzt irgendwie die Wiese verwildern zu lassen, sondern eher, dass man sagt, okay, mach einfach Randstreifen. Am Rand des Gartens, da mähst du einfach eine, weiß ich nicht, Breite von 20, 30 Zentimetern mähst du nicht, dauerhaft. Da können nämlich die Grashüpfer dann wohnen, können ihre Kinder kriegen und so weiter. Also das sind alles so, für mich ist naturnahes Gärtner so Kompromisse schaffen zwischen, was die Natur will und was vielleicht die Person will und da irgendwie eine Lösung finden. Das ist für mich naturnahes Gärtnern.
1: Am 21. September erscheint Ihr Buch Gärtnern für die Artenvielfalt. Was ist denn das dann für ein Buch? Sozusagen eine Anleitung, ein Ratgeber, mit dem ich selber meinen Garten naturnah und für die Artenvielfalt umbauen kann?
0: Auf jeden Fall, also da gibt es schon so diese, ne, Anleitungen, Tipps und sowas, aber es ist vor allem eher so ein Lesebuch, dass das Wieso dahinter erklärt. Also man hört ja viel, ne, so im Mai darfst du deine Wiese nicht mähen. Ja, da sind irgendwie für die Insekten. So, aber was da eigentlich los ist, dieses Drumherum, sage ich mal, die biologischen Funktionen, alles, die werden oft nicht erklärt in Ratgebern. Oder hier Heidelbeeren musst du da pflanzen, wo der Boden sauer ist. Niemand erklärt, warum. Ja, und ich erkläre halt so, naja, das ist, weil die sonst durch den Ionentransport und so weiter können bestimmte Stoffe nicht aufnehmen, das ist blöd, deswegen brauchen die halt sauren Boden, damit sie die anderen Nährstoffe aufnehmen können. Wenn deine Heidelbeere gelb wird, heißt das, falscher Boden, dann du es vielleicht ganz viel gedüngt hast und ist alles im Boden vorhanden, aber dadurch, dass der falsche pH-Wert ist, kann die Heidelbeere das nicht hochziehen. So, und solche Sachen. Oder im Komposter, wie funktioniert so ein Komposter? Und jetzt nicht nur, wie mache ich das, sondern wer wohnt da drin? Warum funktioniert der besser, wenn du ihn seltener umsetzt und solche Sachen? Also so ein bisschen so, dass man so eine Art Experte einfach für Natur wird, aber mit Gartenbezug. Halt, dass man versteht, was im Garten los ist, damit man auch versteht, warum, obwohl man seit 5 Jahren versucht, diesen Rasen zum Rasen zu machen, zu so einem Englischen, warum es nicht funktioniert. Und dann sage ich, naja, hast du dir mal angeguckt, was für Anführungsstriche Unkraut da wächst? Weil das sagt dir, was für einen Boden du da hast. Wenn du zum Beispiel sauren Boden hast, dann kannst du richtig viel Geld drin versenken jedes Jahr, um den Rasen einigermaßen so aussehen zu lassen, wie er jetzt aussieht. Aber es wird nie aufhören, weil du gegen den Garten gärtnerst, weil dein Standort einfach ein saurer Standort ist. Da kannst du machen, was du willst, ne? So, und das sind so Sachen, die ich versuche in dem Buch zu erklären oder auch, welche Bestäuber was brauchen, wenn man denen helfen möchte, wie man Vogelkästen am besten aufhängt, solches Zeug halt.
1: Mhm. Nur ist das Gärtnern für die Artenvielfalt ja gerade wirklich ein Trend, auch weil Menschen merken, sie wollen etwas tun gegen die Biodiversitätskrise. Nur sagen aber auch Kritiker und auch Expertinnen und Experten so richtig viel bringt das eigentlich nicht, weil das Problem eher ist, dass ganze Biosphären sozusagen, ganze Biosysteme kaputt gehen und wir eher da ansetzen müssten, als eben ein paar heimische Wildblumen in unsere Gärten zu setzen.
0: Ja, auf jeden Fall. Also schreibe ich auch in der Anleitung. Also die wichtigste Entscheidung neben dem heimischen Gärtnern, da was man machen kann, ist die richtige Entscheidung, eine Wahlurne zu treffen. Ne, weil es eben die großen Faktoren Landwirtschaft, Industrie und solche Sachen sind. Und das kann man nur beeinflussen, indem man vielleicht nicht immer wieder das Gleiche wählt, so, was uns bisher nicht so geholfen hat. Und trotzdem sind die Sachen wie ökologisches Gärtnern lokal sehr wichtig. Ja, also gerade als Biologin, ich mache auch viel natürlich dann naturgemäß Populationsbiologie und sowas, hier kartiere Sachen und solche Sachen. Und da sehe ich schon so einen Trend, es ist trotzdem immer ein Drama, wenn lokal eine bestimmte Art ausstirbt. Und wenn ich zum Beispiel jetzt in meinem Garten, ich habe da 7 rote Listearten, Stufe 1 in meinem Garten, und wenn ich so herrichte für die, dass die dort ein Refugium haben, das ist ja auch ein Reservoir an genetisches, dann ist das schon sehr wichtig. Das heißt nicht, dass man mit Gärtner für die Artenvielfalt den Klimawandel aufhält, aber es gibt 1,5 Millionen Privatgärten in Deutschland, das ist auch nicht nichts. Also von der Fläche her ist das fast so groß wie die Land-Naturschutzgebiete bei uns. Ja, und also es ist wirklich schon eine große Fläche. Und natürlich rettet man die Artenvielfalt jetzt nicht damit, genauso wenig wie wenn man eine Bambuszahnbürste kauft. Auch wenn uns die Werbung das immer wieder erklären will, dass das doch auf jeden Fall alles rettet, tut es nicht. Das Wichtigste, was wir da machen können, ist ein Verständnis eben für die Natur um uns herum zu kriegen. Und das kriegt man eben sehr gut im eigenen Garten. Wenn man da auf einmal sieht, was für Auswirkungen das hat, dann denkt man vielleicht auch um und trifft vielleicht dann auch eine andere Entscheidung an der Wahlurne. Oder wenn man merkt, dass wieder so ein Projekt in der Stadt geplant, die irgendwie die Kröten platt macht. Und wenn man zu Hause Kröten im Garten hat und sich um die sorgt und kümmert, dann ist man vielleicht motivierter, da auch was gegen zu tun. Hm. Also ich glaube einfach, dass der heimische Garten oder der Balkon, was auch immer, sehr wichtig ist für Menschen, in Kontakt mit der Natur zu bleiben, gerade in den Städten, was viele ja sonst gar nicht mehr haben. Ja, und auch finde ich das sehr wichtig, wenn Kinder dort in solchen Haushalten aufwachsen, dass die, das war ja auch bei mir sehr wichtig, dadurch, dass ich immer diesen Kontakt mit den Tieren und alles hatte, bin ich die Person geworden, die ich jetzt bin. Und deswegen finde ich das für die Zukunft auch unglaublich wichtig, Kindern das mitzugeben einfach, die dadurch in einem sicheren Umgebung die Natur kennenlernen zu lassen und beobachten zu lassen, eine Liebe dafür zu entwickeln, sodass man dann vielleicht motivierter ist, als Erwachsener und auch als Kind, sich einzusetzen dafür. Die Natur kann sich sonst nicht für sich selber einsetzen. Ja, also die Salamander können nicht sprechen, wir können das halt. Und deswegen finde ich das alles wichtig. Es sind alles verschiedenste Bausteine, tragen dazu bei, dass wir die Situation, diese Hölle, die wir uns eigentlich erschaffen haben, dass wir da wieder rauskommen. Und ich finde, sowas wie heimisches Gärtnern ist einer davon, gerade weil man eben dann auch Reservoirs bildet für bestimmte Arten vielleicht, die sonst lokal aussterben. Und eben dann auch, dass man versteht, was gerade passiert und sich überlegt, wie man selber auch dazu beiträgt, wenn man bestimmte Parteien wählt oder eben nicht.
1: Der nächste Song kommt von der Band How to Destroy Angels, gegründet von den Nine Inch Nails-Mitgliedern Trent Reznor und Atticus Ross, heißt Drowning, und wir hören ihn jetzt und sprechen gleich darüber.

0: Ich ertrinke. Bitte hilf mir einer, wird gesungen in diesem Song. How to Destroy Angels haben wir gehört mit A Drowning. Frau Schreiber, warum haben Sie uns diesen Song mitgebracht?
1: Ja, das ist, finde ich, so ein Lied, das, also ich lebe ja auch mit Depressionen, ne? Und das spiegelt für mich manchmal so das Gefühl, das ich habe oder auch das ich von anderen Freunden kenne, die auch mit Depressionen leben, dass wenn man so ganz tief drin ist, unten im Marianengraben quasi, dass man das Gefühl hat irgendwie, dass man ertrinkt und selber nicht mehr hochkommt. Und es ist auch manchmal so, dass man dann einfach Hilfe braucht. Also, dass man Depressionen nur bis zu einem gewissen Grad irgendwie selber, sage ich mal, irgendwie damit umgehen kann oder sich selber wegerklären kann oder sich denkt, ah, ich muss mich nur mehr zusammenreißen oder so. Und aber irgendwann kommt man an den Punkt, dass das nicht mehr alleine geht. Und da braucht man Hilfe. Also einerseits entweder durchs Umfeld oder also auf jeden Fall auch professionelle Hilfe. Und manchmal ist man dann einfach in so einer Situation, wo man vielleicht gar nicht so richtig gut erklären kann, was einem fehlt, weil man es vielleicht selber gar nicht weiß. Also zum Beispiel, wenn man zum ersten Mal an Depression erkrankt. Und dann finde ich dieses Gefühl, dieses, ich kann mir nicht selber helfen, kann mir jemand helfen. Man weiß eigentlich gar nicht so richtig, was los ist, aber man weiß, es ist schlimm. Das, finde ich, spiegelt sich gut in dem Lied wieder.
0: Sie haben sich ja entschlossen, eben öffentlich auch darüber zu reden, dass Sie mit Depressionen leben. Warum? Also es ist ja immer noch ein Thema, bei dem, obwohl es immer mehr in die Öffentlichkeit kommt und auch immer mehr prominente Menschen öffentlich machen, dass sie unter Depressionen oder unter Angststörungen oder ähnlichen psychischen Krankheiten leiden, ist es ja trotzdem noch ein sehr mit Scham behaftetes Thema.
1: Ja, genau deshalb. Also ich glaube, meine offizielle Diagnose habe ich 2013, glaube ich, bekommen. Aber mir war klar, also dann im Nachhinein, dass ich schon in meiner Kindheit eigentlich auch schon depressiv war. Und da war es aber so, dass ich dann so einen Bürojob gearbeitet habe und da habe ich halt die ganze Zeit versucht zu verstecken, aus Angst, meinen Job zu verlieren, aus Angst, als nicht zuverlässig zu gelten, was ich dann letztlich auch nicht war, weil ich natürlich oft krank war und auch körperlich krank geworden bin. Ich war so, also Depression drückt ja zum Teil auch auf, wirklich aufs Immunsystem und so. Ich hatte halt panische Angst, dann den Job zu verlieren und dann irgendwie, ja, wie soll man dann überleben? So, habe jetzt halt nicht Mama, Papa, die viel Geld haben, sagen, du Kind, das überbrücken wir. Also ich hatte immer so Existenzängste und alles und dachte, ich muss mich zusammenreißen, ich muss funktionieren. Das funktioniert natürlich nicht. Also das funktioniert natürlich langfristig nicht. Und dann irgendwann kam 2014, glaube ich, so der richtige Zusammenbruch, ich weiß noch. Ich wollte eigentlich mich anziehen, zur Arbeit gehen und ja, dann saß ich da und ich habe überlegt, ob ich eine Strumpfhose anziehe mit Füßen unten oder halt so eine, wie so eine Strumpfhose, so ein Leggings, aber ohne Füße unten. Ich saß eine halbe Stunde, ich konnte mich nicht entscheiden, habe geheult dann und dachte so, was ist jetzt mit mir los? So, hey, wieso, ich nehme jetzt einfach irgendeine. Und dann, ich konnte überhaupt nicht, ich habe nicht mehr funktioniert und dann, ich hatte noch meinen Schlafanzug an und alles und ich habe dann einfach nur so eine Jogginghose über meinen Schlafanzughose, bin dann zu meiner Ärztin gegangen, die war da in der Nähe, ich glaube, 4 Querstraßen weiter, bin da zu ihr gegangen, habe gesagt, irgendwas stimmt mit mir nicht, irgendwas, ich weiß nicht was, ich habe geheult vor ihr, ich konnte gar nicht aufhören. Und dann meinte ich so, ob sie mich diese Woche krank schreiben kann und dann meinte sie, Frau Schreiber, ich glaube, Sie müssen ein bisschen länger, also ich glaube, mit einer Woche krank schreiben ist nicht getan. Dann war ich so, nee, ich muss nur irgendwie, ich habe viel Stress und so und sie so, Frau Schreiber, Sie haben noch Ihre Hausschuhe an. Und ich gucke dann so runter und sehe, ich saß da wirklich in meinen Schlappen. Und dann habe ich gemerkt, okay, irgendwas stimmt überhaupt nicht mit mir. Und die hat mich dann, glaube ich, 6 Wochen krank geschrieben. Und in der Zeit habe ich einen Therapieplatz gesucht, eine Therapie angefangen. Und das war so der Moment, wo ich gemerkt habe, ach, ich bin gar nicht faul und weinerlicher als andere, sondern ich habe tatsächlich was. Und trotzdem habe ich mich dann noch geschämt. Und dann habe ich aber irgendwann auch auf der Arbeit, ich habe dann angefangen, offen darüber zu reden, weil irgendwann habe ich gemerkt, das funktioniert einfach nicht. Ich muss ja dauernd verbergen, wie ich bin, was mit mir ist. Ich muss mich die ganze Zeit verstellen. Und das hat so viel Energie gezogen und hat eigentlich alles nur noch schlimmer gemacht. Und dann fing ich schon, bevor ich Schriftstellerin wurde, an, auch Arbeitgebern und so das zu sagen halt. Und das wurde überraschend positiv dann aufgenommen. Und dann, als ich natürlich in der Öffentlichkeit stand, ist ja nicht so, dass die Depression weggegangen ist. Das wurde tatsächlich sogar schlimmer. Als Marianne Graben Bestseller wurde, habe ich mich überhaupt nicht gefreut. Also ich habe ja auch eine Angststörung. Ich hatte so Angst, dass ich dann gar nicht mehr, also ich konnte gar nicht mehr, ich bin nicht mal rangegangen, weil mein Verleger mich angerufen hat. Ich habe mich total zurückgezogen in den ersten Wochen nach Veröffentlichungen, weil es hat mich so fertig gemacht, das war mir alles zu viel. Und dann habe ich gemerkt, okay, ich muss jetzt auch langsam mal sagen, warum ich die Journalisten immer wegdrücke am Telefon. Und dann habe ich halt gesagt, ja, hier ist mir gerade alles zu viel, ich habe halt Depressionen. Ne? Und dann habe ich halt gemerkt, wie hilfreich das für andere sein kann, weil es auch für mich hilfreich ist zu sehen, wenn Leute, die erfolgreicher sind oder berühmter sind oder irgendwas, wo ich denke, boah, das sind bestimmt voll die Macher und denen gelingt einfach alles und die müssen ja ein Hammerleben haben. Wenn ich dann sehe, ach so, die haben halt auch ihre Probleme, so wie ich. Und denen ist auch, ich bin also nicht scheiße, nur weil ich depressiv bin. Die sind ja auch depressiv und ich finde die ja auch nicht scheiße. Also bin ich vielleicht auch nicht scheiße. Und das war für mich irgendwie so wichtig, dass ich das halt gesagt habe, ja, okay, ich tue nicht so nach außen hin, als sei alles toll. Also ich tue nicht so als nach außen hin, als reite ich hier die Gewinnerwelle, sondern ich kriege sehr, sehr, sehr viel auch nicht hin. Mir entgehen sehr viele Möglichkeiten, dadurch, dass ich halt depressiv bin, die andere Autorinnen und Autoren vielleicht ergreifen können, weil sie die Kraft haben, die ich halt nicht habe. Und ich finde es halt wichtig, das zu zeigen.
0: Sie machen ja trotzdem unglaublich viel und haben sehr, sehr viele spannende Projekte, verschiedenste Interessen. Womit möchten Sie sich noch in der näheren und ferneren Zukunft unbedingt beschäftigen?
1: Weiß ich gar nicht so genau. Also das Ding ist halt, ich kann das immer sehr schwer planen und absehen. Also auch wegen meiner Depression spielt auf jeden Fall rein, weil, also Triggerwarnung Suizidalität ist ja auch immer ein Thema. Ich dachte, früher als ich jünger war, dass ich nicht besonders alt werde. Also ich habe mich oft so hoffnungslos gefühlt, dass ich nicht so richtig ein Konzept von Zukunft entwickelt habe. Sowas wie, was ist in 10 Jahren, was ist in 20 Jahren oder so. Ich wette, da spielt auch mein ADHS rein, aber halt vor allem die Depression, weil ich gerade in meinen 20ern war, mir nie so richtig vorgestellt habe, ich bin mal 40. Weil ich mir nie vorstellen konnte, das alles so lange auszuhalten. Und jetzt ist es nicht mehr so. Ich bin ja in Behandlung, ich bin auch medikamentös gut eingestellt. Eigentlich geht es mir so ganz gut. Ich habe natürlich meine depressiven Phasen, aber trotzdem. Aber ich muss das jetzt erstmal lernen. Und mein Mann fragt mich das manchmal so, wie stellst du dir dein Leben vor in 10 Jahren mit deiner Schriftstellerei? Und es fällt mir immer noch schwer. Ich denke immer nur tatsächlich an das nächste Buch. Ist wirklich so. Ich denke einfach nur an das nächste Buch. Gerade schreibe ich an einem Roman über ein Thema, über das ich schon lange schreiben wollte. Weiter denke ich nicht. Keine Ahnung. Also ich denke, ich bin generell von Natur aus ein neugieriger Mensch. Habe ja auch schon viel gemacht. Gerade bringe ich mir selber Musikproduktion bei. Einfach aus Spaß. Warum auch nicht? Ja, so. Und also das finde ich ist irgendwie das Wichtigste. Gerade auch bei Depressionen, was ich zum Glück immer habe, ist diese Neugier. So was noch um die Ecke kommt. Dieses Nichtwissen, was da vielleicht noch kommt. Das ist, will ich schon irgendwie ein bisschen mitkriegen. Ne? Und dann,
0: aber Sie hängen sich ja dann auch direkt ganz rein, ja, habe ich das Gefühl immer. Egal, was Sie machen.
1: Ja.
0: Klingt auch ein bisschen das ADHS vielleicht durch, weil
1: ja,
0: das ist ja typisch dafür. Aber das ist ja auch, also bei Ihnen habe ich so das Gefühl, wenn ich mir so angucke, was Sie so machen, man weiß gar nicht, was ist eigentlich da Hobby, was ist da Beruf? Sie machen was, haben Spaß,
1: ja,
0: und dann auch offenbar das Bedürfnis, anderen davon zu erzählen. Ne?
1: Ja, irgendwie schon. Aber Musik zum Beispiel. Mein Leben lang mache ich auch schon Musik. Also ich habe als Kind im Akkordeonorchester gespielt. So, Akkordeon gelernt und dann Gitarre und Kalimba und alles. Und das mache ich nur für mich. Also auch jetzt hier diese Audioproduktion. Ich produziere zum Spaß Techno-Tracks für mich. Habe ich irgendwie gerade keinerlei Motivation, das irgendjemandem zu zeigen. Das mache ich für mich. Aber so Geschichten schreiben und das Fotografieren so, das teile ich schon wirklich gerne. Vor allem auch Fotografie, weil Fotografie für mich was ist, mich in der Welt wieder zu verankern und in einen Kontext zu setzen, in Verbindung zu setzen mit der Welt und was auch meine Neugier aufs Leben auch anfacht. Also wenn ich so denke, so, jetzt kommt bald der Herbst, ich habe jetzt schon gar keine Lust drauf. Aber dann bin ich natürlich schon wieder neugierig, was im Frühling jetzt mit den Schmetterlingen und alles und wenn dann alle Bienen wiederkommen. Und dann denke ich so, freue ich mich schon drauf. Also es sind immer so Sachen und das teile ich dann auch gerne, weil ich weiß, dass das auch anderen für andere eine Idee ist, sich zum Beispiel mit der Natur zu verbinden, wenn es einem schlecht geht. Man sagt ja immer, ja, Spaziergang heilt keine Depression, stimmt, aber zu Hause sitzen heilt halt auch keine Depression und Spaziergang und sowas gehört dazu, um besser zu werden. Das ist wie, ich hatte einen schweren Unfall mal 2013 mit meinem Bein, ich musste neu laufen lernen. Und klar hätte das jetzt nicht allein geholfen, ne? Also ich musste natürlich operiert werden, aber hätte ich dann nicht Spaziergänge gemacht, könnte ich mein Knie jetzt nicht mehr biegen. Also das sind so Sachen, wo ich Leute motivieren will, hier guck doch mal raus, du musst gar nicht irgendwie, ja, Netflix sieht man die tollen Dokus, Südamerika und so, alles super, aber geh einfach mal raus am Müllplatz, guck dir da das Moos an. musst nicht mehr. Geh einfach 5 Schritte raus, guck da mal. Und dann siehst du vielleicht da hinten das Eichhörnchen, dann gehst du nochmal 5 Schritte weiter, guckst mal das Eichhörnchen oder so. Also ich finde, solche Sachen sind hilfreich für Leute, dass die motiviert sind, auch mal draußen zu gucken, was da so abgeht. Hm. Und ich finde, als Depressiver ist es total wichtig, den Kontakt zur Welt nicht zu verlieren, also diese Verbindung zur Welt. Und ich finde, Natur und sowas ist da wirklich ein guter Anker, der einen unterstützen kann, natürlich zusätzlich zu Medikamenten, Therapie, gute soziale Beziehungen. Und deswegen teile ich das gerne, weil ich weiß, ich kriege dann auch immer Nachrichten von auch von depressiven Menschen, die sagen, boah, wegen dir bin ich heute raus, hab Vögel geguckt, habe ich vorher noch nie gemacht. Ging mir richtig gut danach. Und dann denke ich so, ja, ja Mann.
0: Und irgendwann hat man dann ein großes Teleobjektiv wie Sie, mit dem man wunderschöne Fotos machen kann von Rotkehlchen, Heckenbraunellen und wem auch immer. Genau.
1: Ja, das eskaliert dann ziemlich schnell.
0: Das war's schon fast. Wir hören aber natürlich noch mal einen Song. Die Indie-Band Nun flog Dr. Bert Rabe kommt aus Nürnberg und Fürth und das Lied heißt Ein andermal. Und es geht da um den Tod.
1: Ich finde, es geht eigentlich ums Weiterleben. Also das ist so dieses, wie gesagt, bei Depressionen geht es ja manchmal also auch um Suizidalität, dass man, ich habe da nicht das Gefühl, dass ich sterben will, sondern eher das Gefühl, dass ich nicht mehr leben will, dass mir das Leben irgendwie zu viel ist einfach, das Gefühl, ich will irgendwie nicht sterben, aber immer auch nicht. Aber dann, wenn ich dieses Lied höre, denke ich so, das ist so dieser Moment, wenn es bei mir der Schalter umgelegt wird und ich wieder neugierig aufs Leben werde, wenn ich so denke, eher. In dem Text geht es ja so, dass der Tod kommt und möchte die Person mitnehmen. Und die sagt, ja, ich muss eh sterben, aber jetzt ist gerade schlecht. Jetzt lieber ein andermal. Und das ist so verhandle ich sozusagen auch in meiner Depression, wo ich denke, ja, okay, Suizid, das wirkt jetzt gerade wie etwas Sinnvolles, aber eigentlich ist, ich glaube, nicht. Ich glaube, vielleicht ein andermal oder ich sterbe eh irgendwann. Ich würde jetzt lieber da nochmal rausgehen, nochmal gucken. Und ich finde, das Lied transportiert das so schön für mich, so ein Trotz gegen den Tod, dass man sagt, also einerseits damit schon klar ist, dass man irgendwann sterben muss, aber noch nicht gerade in diesem Moment einfach sich denkt, ein andermal, ich bin verhandelt mit dem Tod quasi so. Nee, ich bin gerade noch neugierig auf das Leben. Ich würde jetzt eigentlich gerne einfach noch hier sein. Wir können ruhig später nochmal drüber reden, aber jetzt in diesem Moment bin ich gerade hier und finde es gut. Und das ist für mich so der Moment, wenn ich merke, ich komme aus meinem depressiven Loch raus, dass ich immer so denke, oh, nö. Also ich finde es schon gerade ganz gut eigentlich. Und das ist so ein schönes Lied, finde ich, das mir tatsächlich so, das mich positiv stimmt, weil ich denke, ja, ich kenne dieses Gefühl so, nee, ein andermal, nee, jetzt nicht.
0: Frau Schreiber, vielen, vielen lieben Dank für Ihren Besuch bei den Zwischentönen.
1: Gerne.
0: Gleich in Rock etc. gibt es Rockmusik mit Banjo und Chor, das letzte Album der Band Lamb Chop. Die Zwischentöne nächste Woche mit Joachim Scholl. Bei ihm ist der Philosoph Tobias Rosefeld zu Gast. Und Sie wissen ja, alle Zwischentöne kriegen Sie auch in der Deutschlandfunk-App. Ich bin Paulus Müller, haben Sie eine gute Zeit. Und jetzt, nun flog Dr. Bert Rabe mit Ein andermal. Alles Gute.
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0: 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Bundeskanzler Merz äußert sich weiterhin skeptisch zu einem AfD-Verbotsverfahren. Er wolle sich Forderungen, wenigstens den völkischen Teil der Partei zu verbieten, nicht verschließen, meinte der CDU-Vorsitzende im ARD-Fernsehen. Aber die Hürden für ein Verbot seien sehr, sehr hoch. Unionsfraktionsvize Krings sagte der Frankfurter Allgemeinen, das Grundgesetz ermögliche ein Verbot von Parteien, nicht aber von einzelnen Flügeln und Strömungen. Der Jener Historiker Norbert Frey betonte indes im Deutschlandfunk, der Verfassungsschutz stufe die AfD in 5 Bundesländern als gesichert rechtsextrem ein. Im Sinne einer wehrhaften Demokratie hätte ein Verbotsantrag längst erfolgen müssen und sei es gegen einzelne Landesverbände. Aus Protest gegen die Pflegereformpläne schieben Beschäftigte der Branche ein Krankenhausbett vom Uniklinikum Magdeburg bis zum Bundestag in Berlin. Die Strecke von mehr als 200 Kilometern soll in 8 Tagen zurückgelegt werden. Die Tour führt über Burg und Gentin durch Sachsen-Anhalt, dann von Brandenburg an der Havel über Werder nach Potsdam. Zwischendurch sind Kundgebungen geplant. Die Gewerkschaft Verdi hatte zu der Aktion aufgerufen. Sie kritisierte unter anderem die angedachte Kürzung von Zuschüssen für Bewohner von Pflegeeinrichtungen. Aktuell liegt ein Referentenentwurf des Bundesgesundheitsministeriums vor. Ziel der Reform ist die finanzielle Stabilisierung der Pflegeversicherung und eine Vereinfachung der Versorgung, etwa durch Bürokratieabbau. Bundesaußenminister Wadephul reist heute nach Tunesien und Algerien. In der tunesischen Hauptstadt Tunis will der CDU-Politiker unter anderem seinen Kollegen Nafdi treffen. Geplant sind auch Gespräche mit Wirtschaftsvertretern und ein Besuch bei einem Start-up-Unternehmen. Wadephul wird von einer Wirtschaftsdelegation begleitet. Noch am Nachmittag will der Minister nach Algerien weiterreisen. Dort sind Treffen mit Außenminister Attaf und mit Wirtschaftsvertretern geplant. Wadephul soll auch von Präsident Tebboune empfangen werden. Tunesien und Algerien seien für Deutschland und Europa wichtige Partner, die auch als Bindeglied zwischen dem europäischen und dem afrikanischen Kontinent fungierten, erklärte das Außenministerium in Berlin. Die US-Armee hat nach eigenen Angaben erstmals seit Wochen wieder Ziele im Iran angegriffen. Demnach wurde die Insel Larak in der Straße von Hormuz beschossen. Ziel seien Raketenabschussstellungen gewesen. Nach Angaben aus dem Iran wurden mehrere Kämpfer und Zivilisten getötet oder verletzt. Ein Sprecher der Revolutionsgarden erklärte, man habe als Vergeltung bereits 2 US-Basen in Jordanien angegriffen. Einem Bericht des US-Fernsehsenders Fox News zufolge wurden die Raketen abgefangen. Zudem will die Regierung der Vereinigten Staaten ihr Vorgehen gegen Finanzgeschäfte mit dem Iran verschärfen und noch in dieser Woche eine weitere Bank mit Sanktionen belegen. Wie Finanzminister Bessent in Washington erklärte, soll damit der wirtschaftliche Druck auf die Islamische Republik erhöht werden. Bei dem bevorstehenden Treffen der G20-Finanzminister im Bundesstaat North Carolina will der Republikaner eigenen Angaben zufolge weitere Länder dazu bewegen, ihre finanziellen Beziehungen zum Iran ebenfalls abzubrechen. Nach tödlichen Schüssen auf einer Technoparty in der Schweiz fahndet die Polizei weiter nach einem oder mehreren Tätern. Ein Ende des Großeinsatzes sei nicht absehbar, teilte die Kantonspolizei Aargau mit. Sie hat Spuren von 2 unterschiedlichen Waffentypen gesichert. Laut den Ermittlern gibt es derzeit 3 mögliche Tatmotive: einen Terrorakt, einen Amoklauf oder eine Abrechnung im kriminellen Milieu. Kurz nach Ende der Rave-Veranstaltung wurde eine 22-Jährige durch einen oder mehrere Schüsse getötet. Die Polizei geht von einem Zufallsopfer aus. 5 weitere Teilnehmer wurden verletzt, darunter sei auch eine Deutsche, hieß es. In den USA wird im Grand Canyon Nationalpark im Bundesstaat Arizona nach 15 Menschen gesucht. Wie ein Sprecher des Nationalparks mitteilte, war es am Samstag im Bereich der Phantom Ranch sowie des Bright Angel Canyons zu einer Sturzflut gekommen. Fast alle Fußgängerbrücken über den Bach Bright Angel seien zerstört worden. Bis zum Sonntagmorgen seien 62 Personen aus dem betroffenen Gebiet gerettet worden, hieß es. Meldungen über Verletzte gab es zunächst nicht. Das Wetter: nachts von Westen her aufziehende Schauer, Tiefstwerte 17 bis 11 Grad. Am Tage meist regnerisch, vereinzelte Gewitter. 20 bis 27 Grad. Das waren die Nachrichten.
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0: Und wie jeden Morgen um kurz nach vier blicken wir auf die Themen, die uns durch den Tag begleiten, in der Presseschau, präsentiert von Volker Barnik.
1: Die Zeitungen kommentieren unter anderem das Nein der Isländer zur Aufnahme neuer Verhandlungen für einen EU-Beitritt. Die Neue Osnabrücker Zeitung sieht darin auch eine PR-Schlappe. Die EU ist nicht mehr das Heilsversprechen, als das sie sich gerne sieht. Geldgeber von einem Projekt zu überzeugen ist naturgemäß schwieriger als Geldempfänger. Die Ablehnung darf in Brüssel nicht nur mit höflichem Schulterzucken quittiert werden, sie muss zu denken geben. Welche Anziehungskraft besitzt die EU noch, wenn das Argument des starken Binnenmarktes nicht trägt? Was machen wir in der EU jetzt mit der Erkenntnis, dass Island nicht einmal mit uns reden will, fragt dazu die Taz. Dieses Nein ist bei aller Deutlichkeit mehrschichtig. Und einen Teil davon dürfen die Europäer in der EU einfach nicht persönlich nehmen. Man kann nicht von allen gemocht werden. Die eigene Attraktivität in der Welt an Islands Entscheidung messen zu wollen, würde bedeuten, sich unnötig klein zu machen. Die Volksstimme aus Magdeburg betont, den Isländern ist das nationale Hemd näher als der europäische Rock. Das Hauptprodukt Islands ist Fisch. Und für dessen Fang hat die EU strenge Quoten vorgegeben. Das will die isländische Fischindustrie ganz und gar nicht und ist deshalb letztlich mit Erfolg dagegen zu Felde gezogen. Dass es das Referendum überhaupt gab, sei ein Fehler gewesen, meint die Süddeutsche Zeitung und verweist auf die britische Abstimmung zur EU. Der Brexit ist ein so abschreckendes Beispiel, dass doch keine andere Regierung je wieder so naiv sein dürfte, eine derart komplexe Entscheidung dem Volk aufzubürden. Oder? Die isländische Regierung hat genau das nun getan. Der Weser-Kurier aus Bremen blickt auf die Debatte über eine Attestpflicht ab dem ersten Krankheitstag und hält fest, trotz reichlich überzogener Vorwürfe in der TV-Diskussion mit Bundeskanzler Merz, in einem Punkt hatte die Kinderärztin durchaus recht. Die geplante Einführung kommt einem Misstrauensbeweis gegenüber den Arbeitnehmern gleich und wird die Arztpraxen massiv belasten. Die Märkische Oder-Zeitung aus Frankfurt-Oder befürchtet, es wird sich um reine Symbolpolitik handeln, über die dann aber auch noch in der Koalition heftig gestritten wird. Statt das zu tun, was nötig ist, damit viele Bürger länger gesund bleiben. Prävention heißt dazu das Zauberwort. Der Kölner Stadtanzeiger schließlich fordert, in der Frage vor den anstehenden Landtagswahlen Geschlossenheit zu zeigen. Einzelne Punkte der Reformpläne können bei den Beratungen im Bundestag noch geändert werden, aber jetzt gilt es, Kurs zu halten. Alles andere ist nur Futter für die Extremisten, die der Regierung jede Handlungsfähigkeit absprechen.
0: Das war die Presseschau, präsentiert von Volker Barnik.
2: 1:30 für
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0: Es gibt Länder auf der Welt, da riskieren Umweltaktivisten ihr Leben durch ihren Aktivismus. In Mexiko beispielsweise sind laut Angaben der NGO Global Witness im Jahr 2024 18 Umweltschützer getötet worden. Im Bundesstaat Sinaloa wird aktuell nicht nur aus Sorge vor Umweltschäden gegen eine Düngerfabrik demonstriert. Die Anlage, die in der Hafenstadt Topolobamba entsteht, könnte auch die Lebensgrundlage für Indigene, die hier leben, bedrohen. Die Ammoniakanlage wird mit Geldern aus Deutschland und der Schweiz finanziert. Der Protest gegen die Fabrik schlägt über die Region hinaus Wellen, wobei es auch Menschen gibt, die sich von der Ammoniakanlage Arbeit und Wohlstand erhoffen. Christina Fehmöbis hat mit Befürwortern und Gegnern vor Ort gesprochen.
1: In der kleinen mexikanischen Hafenstadt Topolobampo hat sich großer Widerstand formiert. Das deutsch-schweizerische Unternehmen Proman AG hat hier am Golf von Kalifornien angefangen, eine Düngemittelfabrik zu bauen. Im großen Stil will sie Ammoniakgas herstellen, mitfinanziert von der KfW IPEX Bank, einer Tochtergesellschaft der staatlichen Deutschen Kreditanstalt für Wiederaufbau. Lokale Gruppen und Umweltschützerinnen wehren sich seit Jahren. Seit mehreren Wochen blockieren sie auch die Zufahrt auf das Baustellengelände. Die Bagger stehen bis auf Weiteres still. Der Protest hat längst über die Region hinaus Wellen geschlagen. In der weit entfernten Hauptstadt machen die Projektgegner ihrer Wut Luft. Deutsche Regierung, wir versprechen dir, du wirst dein Geld verlieren. Wir werden die Ammoniakanlage nicht zulassen, ruft eine Aktivistin ins Mikro. Aquí no. Hier nicht, ist der Slogan der Protestbewegung. Fast mantraartig wird der Satz immer wieder gerufen, in großen Lettern auf T-Shirts gedruckt, auf Autofenster geschrieben. Denn in der Stadt Topolobampo, direkt vor der Fabrik, liegt ein einmaliges Lagunensystem, das aus drei Buchten besteht. Ein geschütztes Feuchtgebiet, Lebensraum für seltene Tier- und Pflanzenarten, für Krabben und Krebse, Delfine und Zugvögel. Melina Maldonado führt den Protest mit an. Sie wehrt sich gegen die Ammoniakanlage. Gerade ist die 47-Jährige auf einem Fischerboot in der Bucht von Ohuira unterwegs. Mangrovenwälder säumen den Weg. Sie zeigt auf ein paar Häuser an der Küste.
2: Yo tengo mi ombligo enterrado aquí en las orillas, ahí en ese campo que está ahí enfrente, yo nací.
1: Meine Wurzeln liegen hier. Da gegenüber bin ich geboren, sagt sie. Melina Maldonado befürchtet, dass ihr Zuhause zerstört werden könnte. Die Indigene vom Volk der Mayo-Yoreme ist in einem knapp 1000 Seelendörfchen geboren und aufgewachsen. Lázaro Cárdenas heißt es, nur wenige Kilometer von der geplanten Ammoniakanlage entfernt. Direkt vor der Haustür war der Strand zum Spielen. Wir haben zum Beispiel gerne Venusmuscheln gesammelt. Und schon als kleines Mädchen bin ich mit meinem Vater zum Fischen rausgefahren. Wenn er uns nicht mitgenommen hat, dann haben wir gespannt darauf gewartet, dass er mit seinem Fang zurückkommt. Ich habe wundervolle Erinnerungen an das Leben am Meer. Einige Wissenschaftlerinnen und Wissenschaftler machen sich Sorgen. Das Ökosystem sei durch die geplante Ammoniakanlage in Gefahr. Das sagt auch Diana Escobedo, Biologin am Nationalen Polytechnischen Institut in Sinaloa. Die Forscherin sieht vor allem Gefahren für die Fische und Krebstiere, die in der Bucht von Ohuira leben. Um das Ammoniak zu kühlen, soll die Anlage Wasser aus dem Gebiet entnehmen. Und auch wieder ableiten. Der Plan sieht vor, 2000 Kubikmeter Meerwasser in der Bucht abzusaugen, pro Stunde. Das gefährdet die vielen Larven, die es dort gibt, zum Beispiel von Garnelen und Krabben. Anschließend wollen sie das Wasser wieder zurückleiten. Es kommt aber wärmer und mit verändertem Salzgehalt wieder zurück. Auch dadurch werden die Larven sicher sterben. Weniger Larven heißt auch weniger Fische, Krebse und Garnelen. Und das weniger Einkommen für die vielen Fischer, die rund um Topolobampo arbeiten, so die Befürchtung der Projektgegner. Das deutsch-schweizerische Unternehmen Proman AG, die Firma GPO, die das Projekt vor Ort betreibt, und auch die KfW IPEX Bank weisen die Vorwürfe zurück. Man halte sich an alle international vorgegebenen Standards sowie an mexikanisches Recht. Auf Nachfrage schreibt die Proman AG außerdem, dass sie in Gesprächen mit Vertretern der lokalen Gemeinden sowie der Regierung sei. Zum Beispiel werde geprüft, ob es andere Wege gibt, Kühlwasser für die Ammoniakanlage zu erzeugen, als mit dem Wasser aus der Bucht. Das Thema polarisiert, denn es gibt sie auch, Menschen, die dafür sind, dass die Ammoniakanlage nahe Topolobampo entsteht. Ich stehe 100% hinter diesem Projekt, sagt Margarita Felix. Made in Germany, darauf vertraut sie. Mehr Arbeitsplätze und mehr Wohlstand, das ist, was sich Margarita Felix durch den Bau der Ammoniakanlage erhofft. Ich denke, dass es für die Region nur gut sein kann, wenn es mehr Arbeitsplätze gibt. Wenn das Werk einhält, was es verspricht, ist es super. Also wenn es Menschen aus der Region beschäftigt und den Inhabern kleiner Unternehmen Arbeit geben will. Auch die mexikanische Regierung, die das Projekt von den Vorgängern geerbt hat, hält an der umstrittenen Düngemittelfirma fest. Trotz der Einwände und Proteste. Die sozialdemokratische Präsidentin Claudia Sheinbaum setzt auf wirtschaftliche Unabhängigkeit. Den ganzen Dünger, den wir importieren, verbrauchen wir auch. Wir wollen uns beim Thema Ernährung nicht nach den Regeln anderer Länder richten müssen. Wir wollen daher Düngemittel in Mexiko produzieren. Der Konflikt um die Ammoniakanlage hat einige Menschen rund um die Stadt Topolobampo mürbe gemacht. Die Protestierenden der Bewegung Aquí No, hier nicht, hat er radikalisiert. Sie wollen standhaft bleiben, die Baustelle und das Projekt weiterhin blockieren. Koste es, was es wolle.
0: Christina Fee Möbus über Protest gegen eine geplante Ammoniakfabrik in Mexiko.

0: Wie Personal in der Pflege oder auch pflegende Angehörige entlastet werden können, darüber wird in Deutschland schon seit langem diskutiert. Die demografische Entwicklung wird den Pflegebedarf absehbar noch weiter erhöhen. In Singapur hat man deshalb schon begonnen, verstärkt Roboter in der Pflege einzusetzen, zum Gymnastikanleiten oder auch um Gedächtnisspiele mit Pflegebedürftigung zu spielen. Anna Lou Beckmann hat sich das Ganze in der Praxis angeschaut.
1: Ein paar letzte Einstellungen auf dem iPad und dann geht es los. Daisy hebt den Arm. In ihrem türkisen Poloshirt winkt sie den Bewohnerinnen im Bright Hill Evergreen Pflegeheim in Singapur zu und begrüßt sie.
2: Hello everyone. I hope you are all very well.
1: Daisy ist ein humanoider Roboter. Jeden Tag schieben die Pflegekräfte sie in den großen Gemeinschaftsraum. Dort macht Daisy Mobilitätsübungen mit den Bewohnerinnen oder spielt mit ihnen Memory oder Bingo, um das Demenzrisiko zu senken.
3: Nein.
2: Bingo, bingo.
1: Dass dort kein echter Mensch vor ihnen sitzt, das sei nicht komisch, erklärt eine ältere Dame.
4: Wir sind daran gewöhnt. Beim ersten Mal wirkte sie noch wie ein echter Mensch. Ich freue mich, wenn sie da ist. Wenn man will, kann man auch mit ihr reden. Ich habe auch schon gedacht, es wäre schön gewesen, so einen Roboter zu Hause zu haben, damit man quasi einen Begleiter hat.
1: Singapurs Gesellschaft altert immer weiter. Gleichzeitig wird der Mangel an Pflegepersonal immer größer. Ein Problem, mit dem auch die Bright Hill Evergreen Einrichtung zu kämpfen hat, so Projektleiter Satish Kumar.
5: Normally I need two staff to run the group exercise.
6: Normalerweise brauche ich mindestens zwei Pflegekräfte, um beispielsweise die Gruppengymnastik durchzuführen. Einer muss vorne sitzen und den Übungsteil übernehmen. Der andere geht herum und motiviert die Bewohner. Jetzt habe ich einen Roboter, der einen Teil übernimmt. Und eine Pflegekraft geht herum und hilft den Bewohnern. Und die Mitarbeiterin, die dadurch entlastet wird, konzentriert sich auf andere Dinge, die für die Bewohner wichtig sind. Roboter können uns also bei unserem Personalmangel helfen.
1: Seit 5 Jahren sind 2 dieser Roboter in der Einrichtung im Einsatz. Sie seien eine Unterstützung, das findet auch Pflegerin Theo Georg Huhn. Sorgen, dass die Roboter ihr irgendwann den Job wegnehmen, macht sie sich nicht.
7: Nein, ich habe keine Angst davor. Denn egal wie, wir müssen die Roboter trotzdem bedienen. Wir müssen sie hier hinstellen, wir müssen sie starten, wir müssen die zu den Spielen gehörenden Karten an die Bewohner verteilen. So können die Roboter keinen Menschen ersetzen.
1: 22 Pflegeeinrichtungen in Singapur, Hongkong und Australien arbeiten schon mit diesen Robotern, heißt es von der Entwicklerfirma DexLab. Das 15-köpfige Team sitzt in einem Bürogebäude in Singapur, fertigt dort Roboter wie Daisy. Mitten im Raum schraubt Mitarbeiter Joshua an der Vorrichtung für den Kopf des Roboters.
8: Alles, was wir in diesem Büro machen, wird in der Regel von Hand gefertigt. Wir nutzen hier häufig den 3D-Drucker und vieles davon wird von uns und dem Team hier nachbearbeitet.
1: Ein paar Tische weiter sitzt Kyung Ju. Er kümmert sich um das Gesicht von Roboter Daisy, befestigt ihre kinnlange, dunkelbraune Perücke und ihre Wimpern.
8: Die Wimpern, die nehmen wir einfach aus einer herkömmlichen Make-up-Packung und kleben sie dann an den Augen fest. Die Haut ist aus Silikon, der Rest kommt auch aus dem 3D-Drucker.
1: Umgerechnet etwa 40.000 bis 70.000 Euro kostet solch ein Roboter. Dank künstlicher Intelligenz kann das Modell Gespräche führen und beherrscht mehrere Sprachen.
9: Hi, I'm Daisy, I'm a robot. Hallo, ich bin Daisy, ich bin ein Roboter. Ni hao, wo shi Daisy.
1: Auf Nachfrage räumt Daisy auch ein, einige Dinge nicht zu können.
9: Ich kann nicht selbstständig laufen, ich kann keine medizinische Diagnose stellen, keine Notfälle managen und ich ersetze keine menschliche Betreuung. Ich ergänze sie nur, indem ich zusätzliche Möglichkeiten für soziale Interaktion schaffe.
1: Aktuell arbeitet das Team daran, dass Daisy weitere Fähigkeiten erhält, um die Pflegekräfte mehr entlasten zu können, so Unternehmensentwickler John Paolo. Gleichzeitig müssten sie bei der Weiterentwicklung ihrer Roboter aber auch regelmäßig Vorgaben der Regierung in Singapur beachten, erklärt er.
10: We were told that
3: Introducing a really pretty character may be a bit.
10: Uns wurde zum Beispiel gesagt, dass die Einführung einer wirklich hübschen Figur vielleicht einen kleinen Kulturschock auslösen könnte. Sie wollten, dass unsere Modelle zugänglicher wirken, ein bisschen roboterhafter aussehen, anstatt gleich bei der ersten Begegnung

0: nachmachen.
1: So one instant if the robot actually have technical issue.
2: Der Roboter hatte tatsächlich ein technisches Problem und hörte mitten in der Übung auf, blieb stecken und zeigte in dieser Position den Mittelfinger. Und alle meine Bewohnerinnen haben das einfach nachgemacht. Auch sie haben den Mittelfinger gezeigt.
0: Technische Pannen wie diese gibt es immer mal wieder, erklärt der Projektleiter. Gerade mit der WLAN-Verbindung gäbe es regelmäßig Probleme. Trotzdem gehört Daisy für ihn, die anderen Pflegekräfte und die Bewohnerinnen mittlerweile zum Alltag.
3: Eindrücke aus Singapur, wo humanoide Roboter Pflegekräfte unterstützen. Anna-Lu Beckmann hat berichtet. Es ist 4.28 Uhr. 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Und gleich um 16:30 Uhr folgen hier die Nachrichten.

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Bundeskanzler Merz äußert sich weiterhin skeptisch zu einem AfD-Verbotsverfahren. Er wolle sich Forderungen, wenigstens den völkischen Teil der Partei zu verbieten, nicht verschließen, meinte der CDU-Vorsitzende im ARD-Fernsehen. Aber die Hürden für ein Verbot seien sehr, sehr hoch. Unionsfraktionsvize Krings sagte der Frankfurter Allgemeinen, das Grundgesetz ermögliche ein Verbot von Parteien, nicht aber von einzelnen Flügeln und Strömungen. Zudem sei es nicht ohne weiteres möglich, einen deutschnationalen und völkischen Teil der AfD so klar voneinander abzugrenzen, wie es juristisch erforderlich wäre. Der Jenaer Historiker Norbert Frey betonte indes im Deutschlandfunk, der Verfassungsschutz stufe die AfD in 5 Bundesländern als gesichert rechtsextrem ein. Im Sinne einer wehrhaften Demokratie hätte ein Verbotsantrag längst erfolgen müssen und sei es gegen einzelne Landesverbände. Aus Protest gegen die Pflegereformpläne schieben Beschäftigte der Branche ein Krankenhausbett vom Uniklinikum Magdeburg bis zum Bundestag in Berlin. Die Strecke von mehr als 200 Kilometern soll in 8 Tagen zurückgelegt werden. Die Tour führt über Burg und Gentin durch Sachsen-Anhalt, dann von Brandenburg an der Havel über Werder nach Potsdam. Zwischendurch sind Kundgebungen geplant. Die Gewerkschaft Verdi hatte zu der Aktion aufgerufen. Sie kritisiert unter anderem die angedachte Kürzung von Zuschüssen für Bewohner von Pflegeeinrichtungen. Vorstandsmitglied Bühler meinte, Kürzungen bei einer der schwächsten Gruppen der Gesellschaft und bei denen, die sie versorgten, seien armselig. Verdi erneuerte die Forderung nach einer Vollversicherung, die alle pflegebedingten Kosten abdeckt. Aktuell liegt ein Referentenentwurf des Bundesgesundheitsministeriums vor. Ziel der Reform ist die finanzielle Stabilisierung der Pflegeversicherung und eine Vereinfachung der Versorgung, etwa durch Bürokratieabbau. Die US-Armee hat nach eigenen Angaben erstmals seit Wochen wieder Ziele im Iran angegriffen. Demnach wurde die Insel Larak in der Straße von Hormus beschossen. Ziel seien Raketenabschussstellungen gewesen. Nach Angaben aus dem Iran wurden mehrere Kämpfer und Zivilisten getötet oder verletzt. Ein Sprecher der Revolutionsgarden erklärte, man habe als Vergeltung bereits 2 US-Basen.

0: in Jordanien angegriffen. Einem Bericht des US-Fernsehsenders Fox News zufolge wurden die Raketen abgefangen. Zudem will die Regierung der Vereinigten Staaten ihr Vorgehen gegen Finanzgeschäfte mit dem Iran verschärfen und noch in dieser Woche eine weitere Bank mit Sanktionen belegen. Wie Finanzminister Bessent in Washington erklärte, soll damit der wirtschaftliche Druck auf die Islamische Republik erhöht werden. Bei dem bevorstehenden Treffen der G20-Finanzminister im Bundesstaat North Carolina will der Republikaner eigenen Angaben zufolge weitere Länder dazu bewegen, ihre finanziellen Beziehungen zum Iran ebenfalls abzubrechen. Nach tödlichen Schüssen auf einer Technoparty in der Schweiz fahndet die Polizei weiter nach einem oder mehreren Tätern. Ein Ende des Großeinsatzes sei nicht absehbar, teilte die Kantonspolizei Aargau mit. Sie hat Spuren von zwei unterschiedlichen Waffentypen gesichert. Laut den Ermittlern gibt es derzeit drei mögliche Tatmotive: einen Terrorakt, einen Amoklauf oder eine Abrechnung im kriminellen Milieu. Kurz nach Ende der Rave-Veranstaltung wurde eine 22-Jährige durch einen oder mehrere Schüsse getötet. Die Polizei geht von einem Zufallsopfer aus. Fünf weitere Teilnehmer wurden verletzt, darunter sei auch eine Deutsche, hieß es. In den USA wird im Grand Canyon Nationalpark im Bundesstaat Arizona nach 15 Menschen gesucht. Wie ein Sprecher des Nationalparks mitteilte, war es am Samstag im Bereich der Phantom Ranch sowie des Bright Angel Canyons zu einer Sturzflut gekommen. Fast alle Fußgängerbrücken über den Bach Bright Angel seien zerstört worden. Bis zum Sonntagmorgen seien 62 Personen aus dem betroffenen Gebiet gerettet worden, hieß es. Meldungen über Verletzte gab es zunächst nicht. In der Fußball-Bundesliga gab es folgende Ergebnisse: Augsburg-Schalke 3:0 und Freiburg-Bremen 4:1. Das Wetter: im Tagesverlauf in der Nordwesthälfte sowie an den Alpen Schauer, vereinzelte teils kräftige Gewitter, 20 bis 27 Grad. Morgen im Norden Schauer, sonst nur gebietsweise Regen, 20 bis 26 Grad. Die weiteren Aussichten: am Mittwoch vor allem an der Nordseeküste zeitweise Regen und Gewitter, sonst weitgehend trocken, 18 bis 26 Grad. Das waren die Nachrichten.
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2: Mit Katharina Peetz, guten Morgen.

Wie umgehen mit Drohnenvorfällen? Auf diese Frage hat man in Rumänien Antworten finden müssen. Unser Reporter war im Grenzgebiet zur Ukraine und unterwegs. Außerdem, wie die tschechische Stadt Brno auf die Nachfahren jüdischer Bewohner zugeht. Das gleich bei uns bis 5 Uhr in dieser letzten halben Stunde der Radionacht. Außerdem haben wir aktuelle Meldungen vom Sport für Sie.

0: Titelverteidigung erfolgreich. Die deutsche Hockey-Nationalmannschaft der Männer hat sich gestern erneut zum Weltmeister gekrönt. Mehr dazu jetzt im Sport mit Christian von Stülpnagel.
1: 1:0 hieß es am Ende gegen Spanien. Ein knapper Sieg für die junge deutsche Hockey-Nationalmannschaft, die sich derzeit im Umbruch befindet und mit der sie sich zum vierten Mal in der WM-Geschichte den WM-Titel sichert. Christina Schröder berichtet aus Belgien.
2: Es war ein WM-Finale auf höchstem Niveau. Die deutschen Hockeymänner kamen gut ins Spiel, hatten zunächst mehr Ballbesitz als die Spanier, die auf Konter lauerten. Angeführt vom stark aufspielenden Kapitän Tom Gramisch unterband die deutsche Defensive eben diese gefährlichen Angriffe mit Geduld. Nach der torlosen ersten Hälfte übernahm Spanien das Zepter. Die junge DAB-Auswahl wirkte teilweise passiv. Die deutsche Führung 15 Minuten vor Schluss wie aus dem Nichts. Paul Kaufmann legte auf den tief im Schusskreis stehenden Michel Struthoff auf. Der tanzte den Torhüter geduldig aus und lupfte den Ball ins Tor. Im ausverkauften Stadion in Wavre lieferten sich beide Teams einen offenen Schlagabtausch mit dem einzigen Unterschied, dass die DAB-Auswahl vor dem Tor einmal effektiver war und damit den WM-Titel verteidigte.
1: Für den ehemaligen Kapitän der Nationalmannschaft und selbst Olympiasieger und Weltmeister Timo Wess kommt dieser Titel ein bisschen überraschend.
3: Wenn man die Mannschaft verfolgt hat im letzten Jahr, hat sie viel ausprobiert und mal ganz gute Spiele gemacht, aber auch durchaus Spiele gemacht, wo man gedacht hat, okay, da ist noch Luft nach oben. Es ist eine Turniermannschaft, der Trainer André Henning sagt es immer wieder und sie haben es hier bewiesen, dass sie da stark rausgekommen sind, aber aufs Turnier gesehen eine Bomben-Performance. Ein wenig Glück gehabt, aber verdienter Weltmeister,
1: sagte Timo Wess hier im Deutschlandfunk. In der Fußball-Bundesliga ist dem FC Schalke die Rückkehr ins Oberhaus des deutschen Fußballs missglückt. Die Schalker verlieren die erste Partie nach dem Wiederaufstieg mit 0:3 in Augsburg. Patricia Gabor.
4: Einen Heimsieg zum Geburtstag, dieses Geschenk nahm Augsburg-Trainer Manuel Baum zu seinem 47. gerne an.
5: Es gibt, glaube ich, wenig Menschen, die an ihrem Geburtstag zweimal feiern dürfen. Und zwar richtig groß. Ein geiles Spiel. Ich finde über 90 Minuten super, wie die Fans alle mitgegangen sind. Das muss man erst mal schaffen, die Schalker da im Stadion ein bisschen im Zaum zu halten.
4: Der FC Schalke kam bei seinem Bundesliga-Comeback zwar sehr gut ins Spiel, machte aber nichts aus den Chancen in der Anfangsphase. Stattdessen erzielte Augsburg den ersten Treffer durch Gregoritsch und legte in der zweiten Hälfte dank Kade und Ribeiro nach. Auch weil Schalkes Schallenberg nach einer Stunde glatt rot sah. Der Torhüter der Königsblauen, Loris Karius, verhinderte eine noch höhere Pleite.
6: Die rote Karte, wir hatten natürlich viel Hoffnung. Zweite Halbzeit nach der roten Karte müssen wir natürlich wieder umstellen, uns aufs Verteidigen konzentrieren. Und dann muss man sagen, aufgrund der zweiten Halbzeit, ein verdienter Sieg für Augsburg.
4: So hatte sich Schalke die Einschulung in die Bundesliga nicht vorgestellt. Augsburg feierte dagegen doppelt den 3:0-Sieg und den Geburtstag von Cheftrainer Manuel Baum.
1: Zuvor hat gestern Freiburg mit 4:1 gegen Bremen gewonnen. Stefan Kersthold berichtet.
7: Mit 4:1 gewinnt das Team von Trainer Julian Schuster die Partie gegen Werder Bremen. Und der unbestrittene Man of the Match heißt Yu-Ito Suzuki. 3 Treffer steuerte der Japaner gegenüber weite Strecken überforderte Bremer bei. Dazu traf noch Igor Matanovic. Nach dem 4:0 noch vor der 60-Minuten-Marke schalteten die Freiburger ein paar Gänge zurück. Doch mehr als das 1:4 durch den eingewechselten Darius Stalmach eine Viertelstunde vor dem Ende gelang Werder nicht mehr. Zu dem Zeitpunkt war Rückkehrer Niklas Füllkrug längst ausgewechselt. Auch der frühere Nationalstürmer konnte keine Akzente setzen. Negativ bemerkbar bei Werder Bremen machte sich auch das Fehlen von Jens Stay. Der Däne fällt mit einer Oberschenkelverletzung lange aus.
1: In Posen hat in den vergangenen Tagen die Weltmeisterschaft im Kanu-Rennsport stattgefunden. Und Reporter Gino Ringel kann ein durchaus positives Fazit ziehen.
8: Alles vergessen. Der WM-Hänger letztes Jahr mit nur zweimal Bronze. Alles Geschichte kann mal passieren. Spätestens jetzt ist der Deutsche Kanuverband zurück auf der Landkarte. Mit insgesamt 7 Medaillen, darunter 5-mal Gold und auch noch 2 Bronze im Parabereich. Das ist mal eine Wegmarke. Deutschland hat bei diesen Titelkämpfen in Posen vielleicht nicht abgeräumt, aber ein guter Erfolg war die WM auf dem Maltasee allemal. Und abgerundet wurde das Ganze vor allem mit Gold für den Kajak-Zweier der Herren über die olympische Distanz von 500 Meter. Jakob Schopf und Max Lemke waren im Finale eine Klasse für sich und holten überlegen den Titel. Den hatte sich auch der Kajak-Zweier der Frauen vorgenommen. Für Pauline Jaksch und Paulina Paschek aber reichte es für Bronze, eine Hundertstelsekunde hinter dem Silberrang. Insgesamt gesehen sind die deutschen Boote auf Kurs. Der lange und strukturierte Weg Richtung Olympia scheint zu stimmen.
1: Anders hingegen bei den deutschen Ruderern. Jan Dittjörgeit hat eine aus deutscher Sicht durchwachsene WM gesehen, bei der vor allem Einnahme herausgestochen ist.
8: Oliver Zeitler hat alle Erwartungen erfüllt und ist auf überlegene Art und Weise zu seinem vierten WM-Titel gerudert. Nur ganz am Anfang war die Konkurrenz noch in seiner Nähe, aber je länger das Rennen dauerte, desto klarer wurde die Dominanz des Olympiasiegers.
9: Also meine Gegner haben heute ein bisschen was anderes probiert. Die haben mich vorne nicht einfach wegfahren lassen, sodass ich sie dann gut beherrschen kann. Dafür konnte ich dann aber eben den Vorsprung nach und nach ausbauen, anstatt vorne einmal den Stempel zu setzen. Und hinten raus konnte ich sie dann noch abhalten, näher ranzukommen. Und war ein sehr gutes Rennen, also ich bin sehr zufrieden.
8: Oliver Zeitler sorgte damit für die einzige deutsche Goldmedaille in den Olympischen Klassen. Kein Edelmetall gab es für den Deutschlandachter, der letztlich auf Platz 4 landete. Dem Team von Schlagmann Frederik Breuer fehlten am Ende rund 2,5 Sekunden auf Bronze.
10: Der Platz ist natürlich undankbar, 4. Platz. Wir hätten unglaublich gerne Medaille mit nach Hause genommen, aber ich bin zufrieden mit dem Rennen und letztendlich auch vor allem damit, wie wir uns entwickelt haben.
8: Gold durch Zeitler, Silber für den Männer-Doppelvierer, am Ende 2 Medaillen für den Deutschen Ruderverband in den Olympischen Klassen. Da hatte man sich etwas mehr erhofft.
1: Bis zu Olympia in Los Angeles sind es aber ja noch 2 Jahre.
0: Das war das Wichtigste vom Sport, zusammengefasst von Christian von Stülpnagel.

0: Heute kommen die EU-Verteidigungsminister für 2 Tage in Irland zusammen. Irland hat derzeit die EU-Ratspräsidentschaft inne. Ein Thema, um das es bei dem Treffen geht, ist, wie sich die EU-Staaten vor Drohnen schützen können. Besonders in den Staaten an der NATO-Ostflanke ist es zuletzt immer wieder zu Drohnenvorfällen gekommen. So wie in Rumänien. Das NATO-Land hat eine gemeinsame Grenze mit der Ukraine. Und wegen des russischen Angriffskriegs auf die Ukraine treten in den rumänischen Luftraum immer wieder Drohnen ein. Seit diesem Sommer versucht Rumänien, solche Drohnen konsequent abzuschießen. Weil das aber nicht immer gelingt, leben die Menschen in der Grenzregion in Sorge, wie David Freches vor Ort erfahren hat.
1: Elena Rotaru wohnt in Tschuschla, einem kleinen Dorf 2 Autostunden nördlich von Bukarest. Tschuschla ist ein verschlafenes 1000-Seelendorf und dazu passt auch der Garten der Rentnerin. Ein großer Nussbaum, viele Sträucher und mitten auf dem Rasen eine Hundehütte. Vor einer Woche wurde diese Idylle aber gestört.
2: Da vorne ist sie abgestürzt, hier, wo der Nussbaum ist. Erst in den Baum und dann runter. Wir haben das gemeldet. Und dann kamen Polizei, Feuerwehr und all diese Spezialisten für solche Fälle. Sie sagten mir, die Drohne war ohne Sprengstoff. Ich hatte also Glück.
1: Ein Handyvideo zeigt, wie vor einer Woche ein Militärhubschrauber über dem Garten der Rentnerin fliegt. Das Verteidigungsministerium hat im Anschluss bestätigt, die Drohne war nicht mit Sprengstoff geladen, darum auch keine Explosion. Es könnte sich also um eine Aufklärungsdrohne gehandelt haben. Aber dass überhaupt in einem kleinen Dorf rund 100 Kilometer von der Grenze zur Ukraine entfernt eine Drohne abstürzt, das zeigt, wie sich die Realität im Osten Rumäniens verändert hat. Besonders deutlich geworden ist das in Galaz, rund 1,5 Stunden Fahrt vom Dorf Tschuschla entfernt. Galaz ist die Provinzhauptstadt der gleichnamigen Region und in etwa so groß wie Rostock, Mainz oder Leverkusen. Bis zur ukrainischen Grenze sind es 30 Kilometer. Und trotzdem ist Ende Mai mitten im Stadtzentrum nachts eine Drohne in einen Wohnblock eingeschlagen. In den Wohnblock, in dem auch der Lehrer Julian Macicianu lebt. Wir haben vorher, wie so oft, einen Alarm aufs Handy bekommen, aber niemals ist irgendetwas passiert. Diesmal war es anders. Und der Moment vor der Explosion, das bleibt fürs Leben. Es klingt, wie wenn ein Motorrad Gas gibt. Und dann hörst du diesen Knall. Julian Macicianu beschreibt die Momente nach dem Einschlag so. Mein erster Gedanke war, dass die Drohne mitten durch den Wohnblock geflogen ist. Und dann fingen die Nachbarn an zu schreien. Sie sahen, wie die Fensterscheiben herabfielen und sie schrien, lauft runter, es brennt. Die Drohne hat den oberen Teil des Gebäudes getroffen und die Wohnung, in die sie eingeschlagen ist, vollkommen zerstört und 2 Menschen verletzt. Eine Mutter und ihr Kind. Beide sind danach ausgezogen, sagt Julian Macicianu. Er führt im Wohnblock zu der Stelle, an dem die Drohne eingeschlagen ist. Auch 3 Monate später sind noch einige Schäden sichtbar. Und der Einschlag hat nicht nur äußerliche Spuren hinterlassen. Ich hätte nie gedacht, dass wir sowas mal erleben. Man kann sich nicht vorstellen, was so eine Alarmmeldung auf dem Handy jetzt für uns bedeutet. Dein Herz fängt sofort an, schneller zu schlagen und dir gehen alle möglichen Gedanken durch den Kopf. Und diese Meldungen gibt es aktuell regelmäßig für die Menschen in Galaz. Der Grund dafür ist, dass Russland in diesem Jahr mehr Drohnenangriffe in der Grenzregion geflogen hat als in allen Kriegsjahren zuvor. Das sagt der rumänische Verteidigungsminister Radu Miruța. Alleine in diesem Jahr wurde unser Luftraum 25 Mal verletzt. Es gab seit Kriegsbeginn 130 Angriffe an der Grenze, davon dieses Jahr 61. Die russischen Drohnen würden oft auf die Häfen in Reni und Ismail zielen. Nur die Donau trennt Rumänien dort noch von der Ukraine. Und daraus resultierten auch die Luftraumverletzungen. Rumänien hat das lange Zeit nur beobachtet und kritisiert, in diesem Sommer die Taktik aber angepasst. Die Drohnen werden jetzt nach Möglichkeit abgeschossen. Rumänien ist nicht Teil dieses Krieges. Rumänien unterstützt die Ukraine voll und ganz. Es gibt internationale Gesetze, die respektiert werden sollten. Und das ist eine Botschaft speziell für Russland. Wenn sie eine Drohne einsetzen, dann sind sie auch für den Weg verantwortlich, den diese Drohne zurücklegt, Sie darf nicht in unseren Luftraum eindringen. Radu Miruza geht davon aus, dass die Angriffe in der Grenzregion weitergehen. In der Ukraine sei schließlich kein Frieden in Sicht. Rumänien habe darum erst kürzlich Bodenabwehrsysteme bestellt, sagt er. Sein Ministerium tue alles, um die Bevölkerung zu schützen.
0: Der Beitrag von David Freches aus Rumänien.

0: Brno, auf Deutsch Brünn, ist die zweitgrößte Stadt in Tschechien. Vor einigen Jahren wurde sie teilweise als Tschechiens Trendstadt bezeichnet, was auch an dem großen Anteil Studierender liegen dürfte. Zuletzt hat Brünn Schlagzeilen gemacht, als der Sudetendeutsche Tag dort stattgefunden hat, zum ersten Mal auf tschechischem Boden. Als Teil der Aufarbeitung der Geschichte geht die Stadt aber auch auf andere der früheren Mitbewohnerinnen und Bewohner und ihrer Nachfahren zu. Einmal im Jahr lädt Brünn die Nachfahren einstiger jüdischer Mitbürger ein. Kilian Kirch-Gessner war bei einem solchen Treffen dabei.
1: Eine Band spielt im Garten der alten Villa Platschek, ein Sommerfest. Aus ganz Brünn sind die Gäste gekommen und manche auch von weit her. 60 Nachfahren der alten Brünner Familie Platschek sind aus allen Ecken der Welt nach Tschechien gereist. Einer von ihnen ist Eric.
2: There's Canada, there's the United States.
1: Kanada ist dabei, die Vereinigten Staaten, eine Frau aus Israel ist hier. Ich weiß noch nicht genau, wie wir alle zusammengehören. Das sind viele Rätsel, die wir klären und so viele wunderbare Leute, die wir treffen. Wir finden gerade heraus, was wir eigentlich in den vergangenen 87 Jahren alles verpasst haben. Eric Platscheks Großeltern lebten einst in der Villa hier in Brünn. Die Platscheks waren eine verzweigte Familie, Fabrikanten gab es unter ihnen und Rabbiner. Diejenigen, die die Flucht vor den Nazis geschafft haben, waren über die Welt verstreut. Hier in Brünn treffen sie sich zum ersten Mal und tasten sich auf der Gartenparty vorsichtig an den Familienstammbaum heran. Die Initiative zu dem Familientreffen ging von Brünner Seite aus. Das jüdische Städtelfestival lädt jedes Jahr die Nachfahren von einer der alten jüdischen Familien zur Rückkehr ein. Initiatorin ist die Festivalchefin Eva Yildisova. Wir sind richtig froh, dass sie die Chance haben, zu ihren Wurzeln zurückzukehren, damit sie ihre Identität finden, sei es die jüdische, sei es die Familienidentität. Das ist unheimlich schwer für Menschen, deren Familien in alle Teile der Welt verstreut wurden. Oft haben sie auch ihre jüdischen Wurzeln aus Sorge vor Antisemitismus lieber vergessen. Dass die heutigen Brünner dabei sind, wenn die Nachfahren der einstigen jüdischen Bewohner zurückkommen, gehört zum Programm. Die Versöhnungsgeste soll von der ganzen Stadtgesellschaft ausgehen. Da ist zum Beispiel Jan Daschowski. Der heutige Besitzer der alten Platschek-Villa hat das prachtvolle Anwesen renoviert und führt jetzt sowohl die Neugierigen aus Brünn durch das Haus, als auch die Nachfahren der einstigen Bewohner.
3: Willkommen in Villa Platschek.
1: Selbst die Schlafzimmer hat er freigeräumt, dass zumindest manche aus der weitläufigen Familie in ihrem Stammsitz übernachten können. Einer von ihnen ist Eric Platschek. Wir sind die ersten Platscheks seit 87 Jahren, die hier geschlafen haben. Vor der Tür beten die Brünner und die versammelten Familienmitglieder gemeinsam für die ermordeten Vorfahren der Familie. Ein Wochenende lang füllt das Städtelfestival die ganze Stadt mit Konzerten, Ausstellungen, Lesungen, Gedenkveranstaltungen und tausende Brünner sind mit dabei. Viele merkten durch das Festival, was ihrer Stadt nach Holocaust und Exil eigentlich fehle, sagt Direktorin Eva Yildisova. Die Leute zeigen nicht nur oberflächlich Interesse. Sie wollen, dass die Vergangenheit zum Teil ihres heutigen Lebens wird. Deshalb bleibt es auch nicht bei der Einladung der einstigen Bewohner. Die Stadt Brünn renoviert gerade zum Beispiel das Haus einer anderen alten jüdischen Familie und wird darin ein jüdisches Kulturzentrum einrichten. Auch ein großes jüdisches Museum ist geplant. Dass eine Stadtgesellschaft so engagiert auf die Nachfahren jüdischer Familien zugeht, ist einzigartig. Die meisten der Eingeladenen verbringen zunächst einmal ein Wochenende in Brünn. Für manche aber ändert das die Lebensplanung. Karen Kruger, eine Amerikanerin mit Wurzeln in der Familie Platschek, will nicht einfach so zurück nach Los Angeles. Es ist wunderbar, so herzlich in Brünn begrüßt zu werden. Ich werde versuchen, die tschechische Staatsbürgerschaft zu bekommen. Ich will ganz sicher versuchen, hierher zu ziehen. Das ist aber ein langer Prozess.
0: Kilian Kirch-Gessner über ein Treffen von Nachfahren jüdischer Mitbürger im tschechischen Brno. Das war die Radionacht. Hier geht es gleich weiter mit den Nachrichten und anschließend den Informationen am Morgen. Da begrüßt sie dann meine Kollegin Barbara Schmidt-Matern. Ein Thema dort, das Nein der Isländer zur Wiederaufnahme von EU-Beitrittsverhandlungen. Mein Name ist Katharina Peetz. Danke fürs Zuhören und einen schönen Start in den Tag.

0: 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Fünf Uhr, die Nachrichten. Die US-Armee hat nach eigenen Angaben erstmals seit Wochen wieder Ziele im Iran angegriffen. Demnach wurde die Insel Larak in der Straße von Hormus beschossen. Ziel seien Raketenabschussstellungen gewesen. Nach Angaben aus dem Iran wurden mehrere Kämpfer und Zivilisten getötet oder verletzt. Ein Sprecher der Revolutionsgarden erklärte, man habe als Vergeltung bereits zwei US-Basen in Jordanien angegriffen. Einem Bericht des US-Fernsehsenders Fox News zufolge wurden die Raketen abgefangen. Zudem will die Regierung der Vereinigten Staaten ihr Vorgehen gegen Finanzgeschäfte mit dem Iran verschärfen und noch in dieser Woche eine weitere Bank mit Sanktionen belegen. Wie Finanzminister Bessent in Washington erklärte, soll damit der wirtschaftliche Druck auf die Islamische Republik erhöht werden. Bei dem bevorstehenden Treffen der G20-Finanzminister im Bundesstaat North Carolina will der Republikaner eigenen Angaben zufolge weitere Länder dazu bewegen, ihre finanziellen Beziehungen zum Iran ebenfalls abzubrechen. Nach tödlichen Schüssen auf einer Technoparty in der Schweiz fahndet die Polizei weiter nach einem oder mehreren Tätern. Ein Ende des Großeinsatzes sei nicht absehbar, teilte die Kantonspolizei Aargau mit. Sie hat Spuren von zwei unterschiedlichen Waffentypen gesichert. Laut den Ermittlern gibt es derzeit drei mögliche Tatmotive: einen Terrorakt, einen Amoklauf oder eine Abrechnung im kriminellen Milieu. Kurz nach Ende der Rave-Veranstaltung wurde eine 22-Jährige durch einen oder mehrere Schüsse getötet. Die Polizei geht von einem Zufallsopfer aus. Fünf weitere Teilnehmer wurden verletzt, darunter sei auch eine Deutsche, hieß es. Der entlassene Verteidigungsminister der Ukraine, Fedorow, wirbt in Washington bei Risikokapitalgebern für einen Investmentfonds zur Entwicklung moderner Kriegswaffen. In einem Interview mit der Financial Times nannte er etwa Roboter für den Kampfeinsatz an der Front, KI-gestützte Raketen sowie Hochgeschwindigkeitsabfangdrohnen. Er würde den USA gerne helfen, eine Drohnenarmee aufzubauen. Im Gegenzug könne Washington Technologien bereitstellen, die für die Verteidigung der Ukraine gegen die russische Invasion von entscheidender Bedeutung seien. Fedorow verwies dabei auf das Patriot-Raketenabwehrsystem. Angaben zu seiner Rolle bei der Leitung des Investmentfonds machte Fedorow nicht. Der 35-Jährige war der jüngste Verteidigungsminister der Ukraine und wurde nach einer Kontroverse mit der Armeeführung von Präsident Zelensky nach 6 Monaten entlassen. Derzeit berät Fedorow nach eigener Aussage das italienische Verteidigungsministerium. Bundeskanzler Merz äußert sich weiterhin skeptisch zu einem AfD-Verbotsverfahren. Er wolle sich Forderungen, wenigstens den völkischen Teil der Partei zu verbieten, nicht verschließen, meinte der CDU-Vorsitzende im ARD-Fernsehen. Aber die Hürden für ein Verbot seien sehr, sehr hoch. Unionsfraktionsvize Krings sagte der Frankfurter Allgemeinen, das Grundgesetz ermögliche ein Verbot von Parteien, nicht aber von einzelnen Flügeln und Strömungen. Zudem sei es nicht ohne weiteres möglich, einen deutsch-nationalen und völkischen Teil der AfD so klar voneinander abzugrenzen, wie es juristisch erforderlich wäre. Der Jenaer Historiker Norbert Frey betonte indes im Deutschlandfunk, der Verfassungsschutz stufe die AfD in 5 Bundesländern als gesichert rechtsextrem ein. Im Sinne einer wehrhaften Demokratie hätte ein Verbotsantrag längst erfolgen müssen und sei es gegen einzelne Landesverbände. Bundesaußenminister Wadephul reist heute nach Tunesien und Algerien. In der tunesischen Hauptstadt Tunis will der CDU-Politiker unter anderem seinen Kollegen Nafdi treffen. Geplant sind auch Gespräche mit Wirtschaftsvertretern und ein Besuch bei einem Start-up-Unternehmen. Wadephul wird von einer Wirtschaftsdelegation begleitet. Noch am Nachmittag will der Minister nach Algerien weiterreisen. Dort sind Treffen mit Außenminister Attaf und mit Wirtschaftsvertretern geplant. Wadephul soll auch von Präsident Tebboune empfangen werden. Tunesien und Algerien seien für Deutschland und Europa wichtige Partner, die auch als Bindeglied zwischen dem europäischen und dem afrikanischen Kontinent fungierten, erklärte das Außenministerium in Berlin. Das Wetter: im Tagesverlauf in der Nordwesthälfte sowie an den Alpen Schauer, vereinzelte, teils kräftige Gewitter, 20 bis 27 Grad. Morgen im Norden Schauer, sonst nur gebietsweise Regen, 20 bis 26 Grad. Das waren die Nachrichten.
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2: Im Studio heute früh Barbara Schmidt-Matern. Schönen guten Morgen.

0: Der Wahlkampf, der Landtagswahlkampf in Sachsen-Anhalt, die wirtschaftliche Lage Deutschlands, der Umgang mit Russland. Der Kanzler hat gestern Abend ausführlich Stellung bezogen zu den großen Fragen, die das Land gerade beschäftigen. Auch zum Zustand der Bundeswehr und zu Deutschlands Verteidigungsfähigkeit.
1: Wir müssen die Defizite der letzten 15 Jahre korrigieren. Die Bundeswehr ist nicht da, wo sie sein müsste. Wir müssen uns verteidigen können in Deutschland. Die Notwendigkeit ist offensichtlich. Und was nützt uns das schönste Elterngeld, wenn wir unsere Freiheit verlieren und der Frieden in Europa gefährdet ist?
0: Die wichtigsten Aussagen des Kanzlers im ARD-Sommerinterview fassen wir gleich zusammen. Und wir blicken voraus auf den Besuch des Außenministers. Johann Wadephul reist heute nach Tunesien und Algerien. Dies zwei unserer Themen in dieser ersten Sendestunde der Informationen am Morgen im Deutschlandfunk.

0: Blicken wir zunächst in den Mittleren Osten. Die US-Armee hat nach eigenen Angaben erstmals seit Wochen wieder Ziele im Iran angegriffen. Aus Washington dazu Anne Schneider.
1: Die Lage am Persischen Golf spitzt sich erneut zu. Nach Angaben des US-Oberkommandos CENTCOM hat die US-Armee 2 iranische Raketenwerfer auf der Insel Larak angegriffen. Von diesen Abschussanlagen sollten Seeminen in die Straße von Hormuz ausgebracht werden. Der Angriff gilt als erster direkter Schlag gegen iranische Ziele seit einem Monat und scheint begrenzt gewesen zu sein. Nur wenige Stunden später reagierte der Iran mit Raketenbeschuss in Richtung Jordanien. Die Geschosse wurden jedoch abgefangen. Beobachter warnen, dass Vergeltungsschläge auf beiden Seiten eine neue Eskalationsspirale auslösen könnten. Die Entwicklung zeigt zudem, wie angespannt die Situation in der für den weltweiten Öl- und Gashandel entscheidenden Meerenge bleibt. Seit Beginn des Konflikts wurden mindestens 71 Angriffe auf Schiffe registriert. Dabei kamen 19 Seeleute ums Leben. Zahlreiche Reedereien meiden inzwischen die Route, während Saudi-Arabien verstärkt Öl über das Rote Meer exportiert. Neben militärischem Druck setzt die US-Regierung auf neue Wirtschaftssanktionen gegen Teheran. Verschärfte Sekundärsanktionen sollen zunehmend auch die Länder und Unternehmen treffen, die mit dem Iran Geschäfte machen. US-Präsident Donald Trump bezeichnet diese Sanktionsoffensive als wirtschaftlichen D-Day für den Iran.
0: Informationen von Anne Schneider aus Washington.

0: Friedrich Merz, steht eine politisch schwierige Woche bevor. Am Sonntag wird in Sachsen-Anhalt ein neuer Landtag gewählt und die CDU-Wahlkämpferinnen und Wahlkämpfer vor Ort machen kein Hehl daraus, dass der Kanzler und Parteichef gerade keine große Hilfe für sie ist, eher im Gegenteil. Danach gefragt, reagierte Friedrich Merz am Abend durchaus selbstbewusst im Sommerinterview der ARD und er warnte explizit vor einer AfD in Regierungsverantwortung in Magdeburg. Frank Capellan fasst die wichtigsten Aussagen des halbstündigen Fernsehinterviews zusammen.
1: Da präsentiert sich ein jetzt erst recht Kanzler am Ende dieses Sommers im Studio der ARD. Angesprochen auf seine miserablen Umfragewerte erklärt Friedrich Merz, das ist für mich eher ein Ansporn. Und manchmal fühlt sich der CDU-Vorsitzende wohl auch falsch verstanden.
2: Das Wort faul, das Wort Lifestyle kommt nicht von mir. Das habe ich nie verwendet. Die Menschen in Deutschland sind nicht faul. Aber die durchschnittliche Arbeitsleistung pro Jahr ist in Deutschland 200 Stunden weniger als in der Schweiz.
1: Dagegen will er nun etwas tun, mit Reformen, die Unternehmen stützen. Zugleich ist seine Regierung aber gefangen in internationalen Krisen. Der Krieg der USA gegen den Iran. Kein Mensch könne doch seriös vorhersagen, ob die Energiepreise wieder einmal sinken werden. Das teure Öl eine Belastung.
2: Wir sind davon abhängig. Aber wir haben es nicht in der Hand. Wir haben heute einen um 50% höheren Ölpreis als noch vor einem Jahr.
1: Wegsubventionieren mit ständig neuen Tankrabatten, das können wir nicht. Das müssen wir den Menschen auch sagen. Sagen will er ihnen aber auch, dass seine Vorgänger mitverantwortlich dafür seien, dass billige Energie heute zu knapp ist.
2: Ich bin für die Abschaltung der Kernkraftwerke in Deutschland nicht verantwortlich. Das hätte ich nicht gemacht.
1: Merz spricht dann über die leichte wirtschaftliche Erholung, die sich andeutet, darüber, dass er die Arbeitgeber mit Reformen unterstützen und die Sozialsysteme sichern will. Abschaffung der Rente mit 63, dabei bleibt es, ungeachtet der Kritik aus dem Osten, aus den eigenen Reihen. Und mit Blick auf die Wahl in Sachsen-Anhalt am kommenden Sonntag versucht es Merz mit einer Warnung.
2: Das Land wird erheblichen Schaden nehmen, wenn es so kommt, wie wir das jetzt befürchten müssen.
1: Aber noch ist die Wahl nicht entschieden, betont der CDU-Chef. Friedrich Merz setzt darauf, dass rund 20% der Wähler in Sachsen-Anhalt noch nicht wissen, wo sie ihr Kreuz machen werden. Überlegt euch, was ihr da tut, wenn ihr die Rechtspopulisten wählt, so seine Ansage.
2: Ich kann mir nicht vorstellen, dass noch internationale Investoren mit einem AfD-Ministerpräsidenten zu einem Spatenstich kommen, um neue Werke zu gründen und neue Unternehmen in Sachsen-Anhalt anzusiedeln.
1: Darauf, dass viele Menschen im Osten der Republik immer noch sehr russlandfreundlich denken, will der Kanzler keine Rücksicht nehmen. Merz legt sich nicht fest, ob Moskau hinter den vereitelten Anschlägen auf ukrainische Frachtflugzeuge in Leipzig und dem jüngst entdeckten Waffenlager am Stadtrand von Berlin steht. Aber er kündigt an,
2: wir haben eine weitgehende Einigung in der Bundesregierung, wie wir reagieren. Und das werden wir in den nächsten Tagen auch klar zum Ausdruck bringen. Es wird nicht mehr lange dauern.
1: Dienstag treffen sich die EU-Außenminister in Dublin. Wird sich die Bundesregierung dann deutlicher dazu erklären, welche fremden Mächte hinter den hybriden Angriffen auf Deutschland stecken? Und den russischen Präsidenten Putin als Drahtzieher beim Namen nennen?
2: Es wird eine Reaktion aus Deutschland sein, aber die Partner in der Europäischen Union und in der NATO werden davon nicht überrascht.
1: Eine schärfere Kontrolle der russischen Schattenflotte, weitere Sanktionen gegen russische Oligarchen stehen im Raum. Deutschland kann vieles nicht unabgesprochen im Alleingang tun. Leichter wäre da schon eine Schließung des russischen Hauses in Berlin. Und auch über einen Dauerbrenner wird wieder spekuliert. Die Lieferung weitreichender Waffen. Die Bundeswehr hätte den Marschflugkörper Taurus zu bieten. Doch entgegen erster Ankündigungen war Friedrich Merz der Devise seines Vorgängers Olaf Scholz gefolgt. Diese Waffe bekommt Kiew nicht. Die Gefahr, in den Krieg hineingezogen zu werden, sei zu groß.
0: Berichtet unser Korrespondent Frank Capellan aus dem Hauptstadtstudio.

0: 5.14 Uhr ist es. 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Algeriens Präsident war gerade in Berlin auf Staatsbesuch. Nun wird heute der deutsche Außenminister in Algier erwartet. Vorher weilt Johann Wadephul ein paar Stunden in Tunesien zu politischen Gesprächen. Es sind zwei ungleiche Nachbarn, die der Außenminister besucht. Es geht um Fragen der Energie und andererseits der Migrationspolitik. Stefan Ehlert berichtet mit dem Blick nach Tunesien.
1: Es ist ein kritischer Moment in Tunesien, wo Deutschlands Außenminister Wadephul am Morgen für ein paar Stunden erwartet wird. Die Wirtschaft stottert. Nach Strom- und Wasserabschaltungen gibt es ernstzunehmende und parteiübergreifende Proteste gegen das autoritäre Regime von Präsident Kais Said, zuletzt vergangene Woche. Wir leben in entwürdigenden Umständen. Es gibt heute weder Wasser noch Strom. Es gibt keine Freiheit. Die Lebensbedingungen sind schlecht. Die Demonstranten und Demonstrantinnen fordern den Rücktritt des Präsidenten. Doch der macht einmal mehr finstere Mächte und Sabotage für die schlechte Lage im Land verantwortlich. Nach Hitzewellen und Produktionsausfällen fehlt es sogar an Mineralwasser. Der Mangel ist so groß, dass sich manche Besucher ihr Trinkwasser im Koffer nach Tunis mitbringen. Aus Sicht der Maghreb-Expertin Isabel Werenfels von der Stiftung Wissenschaft und Politik in Berlin hat der Kurzbesuch des deutschen Außenministers vor allem symbolische Bedeutung.
2: Also ich denke sicherlich, man möchte Tunesien bei der Stange halten. Tunesien spielt noch eine Rolle und sicherlich ist es auch ein Zeichen nach innen, nach Deutschland, vor so wichtigen Wahlen, in denen man könnte sagen, disproportional viel über Migration gesprochen wird.
1: Mit dem Reizthema Migration werden in Deutschland Wahlkämpfe geführt. Doch Tunesien hat die Zahl irregulärer Migranten mit Hilfe der EU in nur 3 Jahren auf einen Bruchteil der früheren Dimension eingedämmt. Zumindest in diesem Punkt kann der deutsche Außenminister in Tunis auf eine aus europäischer Sicht erfolgreiche Politik verweisen. Kritiker dagegen beklagen schwere Verletzungen der Menschenrechte, darunter Philippe Damm von Human Rights Watch in Brüssel.
3: Germany should make clear to Tunisian authorities.
1: Deutschland sollte den tunesischen Behörden klar machen, dass es kein EU-Geld und kein Geld von EU-Mitgliedstaaten geben sollte für Amtsträger und Institutionen, die brutale Menschenrechtsverletzungen begehen, wie sie immer wieder dokumentiert wurden. Am Nachmittag wird Johann Wadephul in Algier eintreffen. Deutschland hofft auf wachsende Energielieferungen aus Algerien, vor allem auf grünen Wasserstoff von dort. Auch in anderen Feldern winken attraktive Kooperationen, sagt Oliver Blank, Geschäftsführer der deutsch-algerischen Handelskammer. In Algier.
4: Wer sich nie so richtig hier Richtung Algerien getraut hat, waren mittelständische Firmen. Das scheint sich jetzt zu ändern. Also wir haben auch jetzt dieses Jahr und auch im letzten Jahr eigentlich wirklich fast jede Woche Besucher aus Deutschland gehabt, also Firmenvertreter, die sich das anschauen.
1: Der Autobauer Opel plant sogar eine Motorenfabrik in Algerien mit dem Ziel, auch dort mehr Autos zu verkaufen. Algerien will unabhängiger werden vom Export fossiler Energie. Deutschland wiederum sucht neue Partner in der Welt. Die aber könne man sich nicht aussuchen, gibt Analystin Werenfels zu bedenken.
2: Wenn wir nach Nordafrika gucken, gibt es keinen demokratischen Staat. Es sind alles autoritäre Staaten und es sind unsere Nachbarn. Es sind Staaten, mit denen wir auf allen Ebenen verflochten sind. Gesellschaftlich, wirtschaftlich.
1: Deutschland und Europa verfügten durchaus über Hebel, auf die Länder am südlichen Mittelmeerrand Einfluss auszuüben. Etwa mit Hilfe von Institutionen wie der Deutschen Entwicklungsbank, KfW.
2: Natürlich sind die europäischen Staaten komplett entscheidend für den Infrastrukturbereich. Es gäbe kaum Kläranlagen, die funktionieren, ohne die KfW. Eine deutsch finanzierte Entsalzungsanlage versorgt ganz Djerba.
1: Djerba in Tunesien, ein bei Urlaubern beliebtes Reiseziel. Für Johann Wadephul ist es natürlich eine Dienstreise. Ihm geht es wohl vor allem darum, mit den Ländern Nordafrikas im Gespräch zu bleiben.
0: Berichtet unser Korrespondent Stefan Ehlert.

0: Ja, und vom Blick eben nach Westafrika richten wir jetzt den Blick weiter in die ägyptische Hauptstadt, nach Kairo. Dort sind sie in den engen Gassen der Hauptstadt täglich unterwegs, nämlich unzählige Müllwagen, die den Abfall von Millionen Einwohnerinnen und Einwohnern Kairos unsortiert in ein Viertel liefern, das in Kairo nur als Müllstadt bekannt ist. Dort haben es einige wenige Menschen mit dem Sortieren von Plastikabfall zu Wohlstand gebracht. Die meisten Einwohner aber leben in diesem Viertel in bitterer Armut. Paul Jens mit einer Reportage aus einem Ort, den nur wenige zu Gesicht bekommen.
1: Ein LKW nach dem anderen schiebt sich durch die engen Gassen des Viertels. Auf den Ladeflächen stapeln sich Berge von Müll meterhoch in den Himmel. Plastik, Pappe, Essensreste, Glas und Metall. Die LKWs bringen den Abfall von über 20 Millionen Einwohnern Kairos in einen Teil der Stadt, den hier alle nur Müllstadt nennen. Davon gibt es sogar mehrere in der Metropole. Vor einem großen Haufen Müll neben einer Haustür sitzt eine kleine Frau, vielleicht anderthalb Meter groß. Der Müllberg neben ihr überragt sie locker. Sie ist eine der Sabalin, eine der sogenannten Müllmenschen, die den Abfall nur mit den Händen sortiert. Ihren Namen will die Mitte 50-Jährige lieber nicht sagen.
2: Im Müll sind auch Sachen dabei wie Windeln, Katzen und Hundekot. Und das ist schrecklich. Manchmal stinkt es so sehr, dass meine Augen anfangen zu tränen.
1: Es ist Hochsommer in Kairo und die Sonne brennt unbarmherzig vom Himmel. Die kleine Frau trennt mit geübtem Handgriff den Deckel von Deo-Spraydosen vom Gehäuse. Der Plastikdeckel kommt in eine große blaue Tüte, der Aluminiumkörper in eine andere. Später will sie die vollen Tüten an ein Geschäft im Viertel verkaufen, das die Materialien weiter recycelt. Seit sie 6 Jahre alt ist, sortiert sie Müll. Jeden Tag, bei jedem Wetter.
2: Ich habe versucht, meinem Sohn eine Schulbildung zu ermöglichen. Aber als er etwas älter wurde, habe ich gemerkt, dass die Umgebung hier einfach anders ist. Es gibt hier nicht die gleichen Bildungsmöglichkeiten wie anderswo. Wenn jemand hier eine gute Position erreichen möchte, muss er extrem hart arbeiten.
1: Und diese Erfolgsgeschichten, wenn man sie denn so nennen will, gibt es hier auch in der Müllstadt. In einigen wenigen Hauseinfahrten stehen blitzblank geputzte, neue, teure Autos. Die passen eigentlich so gar nicht hier ins Bild. Doch einige der Sabalin verdienen mit dem Müll gutes Geld. Rizk Youssef ist einer von ihnen. Er hat Angestellte, die für ihn den Müll aus Kairo holen und sortieren. Youssef hat sich auf Plastik spezialisiert. In einem Hinterhof steht eine große Presse, die Plastikflaschen in große Pakete presst. Ein Hauseingang weiter ist sogar eine ganze Recyclingstraße aufgebaut. Das Plastik wird erst geschreddert, dann geschmolzen und in einem Wasserbad zu Plastikgranulat verarbeitet.
3: In Krisenzeiten wird unsere Arbeit wertvoller. Wir haben von der Iran-Krise profitiert. Natürlich sind wir grundsätzlich gegen Krieg und möchten ihn nicht, aber für uns ist es eine umgekehrte Gleichung. Wenn es eine Krise gibt, steigen die Preise und die Arbeit ist gefragt.
1: Statt einem Pfund bekommt er jetzt 5 Pfund pro Kilo. Ein enormer Preissprung. Die Müllsammler sehen sich auch als eine Gemeinschaft, die zusammenhält. Vor allem gegen die Diskriminierung von außen. Die meisten sind Kopten, also christlichen Glaubens. Und so hört man hier auch ein Geräusch, das es sonst kaum gibt in Kairo. Rund 30 Schweine grunzen fröhlich, als Ayman einen Eimer mit Essensresten über den Zaun wirft. Alles gefunden im Müll aus Kairo.
4: Ich würde mir natürlich ein besseres Leben wünschen, ganz sicher. So wie der Tag beginnt, endet er auch. Wenn es etwas gäbe, das besser und sauberer ist, wäre das eine gute Sache. Für meine Zukunft oder auch für die meiner Kinder.
1: Für die kleine Frau mit der fleckigen Galabeya geht der Arbeitstag nach Sonnenuntergang langsam zu Ende. Doch Ruhe kehrt nicht ein in die Müllstadt. Die mit Abfall beladenen LKWs suchen sich weiter ihren Weg durch die kleinen Gassen.
2: Ohne unsere Arbeit hier in Kairo würde die Stadt stinken. Ohne uns ganz Ägypten, jeder Ort. Wir sind diejenigen, die alles sauber machen.
0: Die Stadt und der Müll aus Kairo war das eine Reportage von Paul Jens.

0: Der Bundesfinanzminister Lars Klingbeil von der SPD ist in den USA eingetroffen, um in Asheville im Bundesstaat North Carolina am Finanzministertreffen der G20 teilzunehmen. G20, das ist das Forum der führenden Industrie- und Schwellenländer weltweit. Und es geht bei diesem Treffen wieder einmal um die schwache Weltkonjunktur, um Handelskonflikte und um die international hohe Verschuldung vieler Staaten. Jörg Münchenberg mit dem Ausblick.
1: Es dürften nicht ganz einfache Gespräche auf der Ebene der 20 wichtigsten Industrie- und Schwellenländer werden, zu denen die USA die Finanzminister als Gastgeberland nach Asheville in North Carolina für heute eingeladen haben. Denn die Erwartungen an das Treffen gehen weit auseinander. So will der deutsche Finanzminister nicht zuletzt die geopolitischen und wirtschaftlichen Folgen des Iran-Krieges hervorheben. Alle müssten ihren Beitrag leisten, damit die massiven globalen Unsicherheiten abnehmen, lässt sich Lars Klingbeil, SPD, vor seinem Abflug nach Asheville zitieren. Oder wie er es jüngst in der ARD formuliert hat.
2: Und das ist die wichtigste Botschaft auch an die USA, beendet diesen Krieg.
1: Denn die anhaltende Blockade der Straße von Hormuz treibt nicht zuletzt über die hohen Spritpreise die Inflation weiter nach oben und bremst damit das Wachstum. Doch mit seiner Forderung dürfte der deutsche Finanzminister bei seinem US-Amtskollegen kaum durchdringen. Im Gegenteil, Scott Bessent hat schon im Vorfeld des Finanzministertreffens angekündigt, dass er von den G20 die vorbehaltlose Unterstützung für die noch einmal verschärften US-Sanktionen gegen den Iran erwartet. Gleichzeitig wird sich der Dauerstresstest für die internationale Zusammenarbeit auch in Asheville fortsetzen. G20-Mitglied Südafrika ist zu dem Treffen erneut nicht eingeladen worden. Hintergrund ist unter anderem Südafrikas Klage gegen Israel vor dem Internationalen Strafgerichtshof und die angebliche Gängelung von weißen Farmern durch die südafrikanische Regierung. Gleichzeitig tobt zwischen den beiden G20-Mitgliedern USA und Kanada wegen der bestehenden Handelsstreitigkeiten ein heftiger Zollkrieg.
3: Auf globaler Ebene gibt es viele Probleme. Es ist gerade nicht die Zeit der Kooperation zwischen vielen Ländern. Trotzdem glaube ich, dass es sinnvoll und gut ist, dass es diese Formate überhaupt gibt, dass es eben zu Treffen kommt, wo ganz unterschiedliche Perspektiven aufeinandertreffen. Im G20-Format sind ja auch Länder aus dem globalen Süden präsent. Und ich glaube, wir leben nicht in einer Zeit, in der es zu viel Dialog und zu viele Gespräche gibt, sondern eher zu wenig.
1: Meint der Außenwirtschaftsexperte des Münchner IFO-Instituts Andreas Bauer. Tatsächlich stehen noch viele andere anspruchsvolle Themen auf der internationalen Agenda. Die wachsenden Handelsungleichgewichte, vor allem mit China, die jüngsten Spannungen auf den Anleihemärkten angesichts weltweit wachsender Schulden, die zugleich die staatliche Kreditaufnahme weiter verteuern. Oder auch die anhaltende globale Verunsicherung durch die erratische US-Zollpolitik. Dass es aber in Asheville zwischen den Finanzministern zu einer wirklichen Annäherung kommen könnte, glaubt Außenwirtschaftsexperte Bauer nicht.
3: Klar ist auch, die Glanzzeiten jetzt der G20 sind

5.28 Uhr ist es. Hier folgen jetzt um 5.30 Uhr gleich erst einmal die Nachrichten im Deutschlandfunk. Danach die Presseschau. Danach blicken wir in die Schweiz auf die Aufarbeitung nach den tödlichen Schüssen gestern im Kanton Aargau. Am Wochenende berichten wir von dort.

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1: 5.30 Uhr, die Nachrichten. Bundeskanzler Merz äußert sich weiterhin skeptisch zu einem AfD-Verbotsverfahren. Er wolle sich Forderungen, wenigstens den völkischen Teil der Partei zu verbieten, nicht verschließen, meinte der CDU-Vorsitzende im ARD-Fernsehen. Aber die Hürden für ein Verbot seien sehr, sehr hoch. Unionsfraktionsvize Krings sagte der Frankfurter Allgemeinen, das Grundgesetz ermögliche ein Verbot von Parteien, nicht aber von einzelnen Flügeln und Strömungen. Zudem sei es nicht ohne weiteres möglich, einen deutschnationalen und völkischen Teil der AfD so klar voneinander abzugrenzen, wie es juristisch erforderlich wäre. Der Jenaer Historiker Norbert Frey betonte indes im Deutschlandfunk, der Verfassungsschutz stufe die AfD in 5 Bundesländern als gesichert rechtsextrem ein. Im Sinne einer wehrhaften Demokratie hätte ein Verbotsantrag längst erfolgen müssen und sei es gegen einzelne Landesverbände. Bundesaußenminister Wadephul reist heute nach Tunesien und Algerien. In der tunesischen Hauptstadt Tunis will der CDU-Politiker unter anderem seinen Kollegen Nafdi treffen. Geplant sind auch Gespräche mit Wirtschaftsvertretern und ein Besuch bei einem Start-up-Unternehmen. Wadephul wird von einer Wirtschaftsdelegation begleitet. Noch am Nachmittag will der Minister nach Algerien weiterreisen. Dort sind Treffen mit Außenminister Attaf und mit Wirtschaftsvertretern geplant. Wadephul soll auch von Präsident Tebboune empfangen werden. Tunesien und Algerien seien für Deutschland und Europa wichtige Partner, die auch als Bindeglied zwischen dem europäischen und dem afrikanischen Kontinent fungierten, erklärte das Außenministerium in Berlin. Die US-Armee hat nach eigenen Angaben erstmals seit Wochen wieder Ziele im Iran angegriffen. Demnach wurde die Insel Larak in der Straße von Hormuz beschossen. Ziel seien Raketenabschussstellungen gewesen. Nach Angaben aus dem Iran wurden mehrere Kämpfer und Zivilisten getötet oder verletzt. Ein Sprecher der Revolutionsgarden erklärte, man habe als Vergeltung bereits 2 US-Basen in Jordanien angegriffen. Einem Bericht des US-Fernsehsenders Fox News zufolge wurden die Raketen abgefangen. Zudem will die Regierung der Vereinigten Staaten ihr Vorgehen gegen Finanzgeschäfte mit dem Iran verschärfen und noch in dieser Woche eine weitere Bank mit Sanktionen belegen. Wie Finanzminister Bessent in Washington erklärte, soll damit der wirtschaftliche Druck auf die Islamische Republik erhöht werden. Bei dem bevorstehenden Treffen der G20-Finanzminister im Bundesstaat North Carolina will der Republikaner eigenen Angaben zufolge weitere Länder dazu bewegen, ihre finanziellen Beziehungen zum Iran ebenfalls abzubrechen. Nach tödlichen Schüssen auf einer Techno-Party in der Schweiz fahndet die Polizei weiter nach einem oder mehreren Tätern. Ein Ende des Großeinsatzes sei nicht absehbar,

0: teilte die Kantonspolizei Aargau mit. Sie hat Spuren von zwei unterschiedlichen Waffentypen gesichert. Laut den Ermittlern gibt es derzeit drei mögliche Tatmotive: einen Terrorakt, einen Amoklauf oder eine Abrechnung im kriminellen Milieu. Kurz nach Ende der Rave-Veranstaltung wurde eine 22-Jährige durch einen oder mehrere Schüsse getötet. Die Polizei geht von einem Zufallsopfer aus. Fünf weitere Teilnehmer wurden verletzt, darunter sei auch eine Deutsche, hieß es. In den USA wird im Grand Canyon Nationalpark im Bundesstaat Arizona nach 15 Menschen gesucht. Wie ein Sprecher des Nationalparks mitteilte, war es am Samstag im Bereich der Phantom Ranch sowie des Bright Angel Canyons zu einer Sturzflut gekommen. Fast alle Fußgängerbrücken über den Bach Bright Angel seien zerstört worden. Bis zum Sonntagmorgen seien 62 Personen aus dem betroffenen Gebiet gerettet worden, hieß es. Meldungen über Verletzte gab es zunächst nicht. Die deutsche Hockeynationalmannschaft ist erneut Weltmeister. Die Spieler von Bundestrainer André Henning schlugen im belgischen Wavre Spanien mit 1:0. Es ist der vierte Titelgewinn. Deutschland zieht damit mit Rekordsieger Pakistan gleich. Das Wetter: im Tagesverlauf in der Nordwesthälfte sowie an den Alpen Schauer, vereinzelte, teils kräftige Gewitter, 20 bis 27 Grad. Morgen im Norden Schauer, sonst nur gebietsweise Regen, 20 bis 26 Grad. Die weiteren Aussichten: am Mittwoch vor allem an der Nordseeküste zeitweise Regen und Gewitter, sonst weitgehend trocken, 18 bis 26 Grad. Das waren die Nachrichten.
1: Uhr, Deutschlandfunk, die Presseschau. Die Zeitungen kommentieren die Debatte über eine Testpflicht ab dem ersten Krankheitstag und die von Bundeskanzler Merz angekündigte Reaktion auf den Vorfall mit Sprengstoffdrohnen am Flughafen Leipzig-Halle. Zuerst geht es aber um das Nein der Isländer zu Beitrittsverhandlungen mit der EU. Dazu heißt es bei der Mediengruppe Bayern: Ein Ja zu Beitrittsverhandlungen hätte der EU gut zu Gesicht gestanden. Es hätte ihr allen Kritikern zum Trotz den Rücken gestärkt, als Beleg für die Anziehungskraft des Europäischen Staatenverbunds. Die Mehrheit der Isländer sieht offenbar mehr Nachteile als Vorteile in einer EU-Mitgliedschaft. Schmerzlich ist die Entscheidung allemal, ein Weltuntergang aber ist sie nicht, kommentiert die Mediengruppe Bayern. Die neue Osnabrücker Zeitung bemerkt dazu: Die EU ist nicht mehr das Heilversprechen, als das sie sich gerne sieht. Die Ablehnung darf in Brüssel nicht nur mit höflichem Schulterzucken quittiert werden, sie muss zu denken geben, denn sie ist eine PR-Schlappe. Welche Anziehungskraft besitzt die EU noch, wenn das Argument des starken Binnenmarktes nicht trägt? Die Volksstimme aus Magdeburg hält fest: Den Isländern ist das nationale Hemd näher als der europäische Rock. Das Hauptprodukt Islands ist Fisch und für dessen Fang hat die EU strenge Quoten vorgegeben. Das will die isländische Fischindustrie ganz und gar nicht und ist deshalb letztlich mit Erfolg dagegen zu Felde gezogen. Dass das Referendum überhaupt stattfand, sei falsch gewesen, meint die Süddeutsche Zeitung und verweist auf Großbritannien. Das britische Referendum zur EU-Frage war der größte politische Fehler einer europäischen Regierung im vergangenen Jahrzehnt. Der Brexit ist ein so abschreckendes Beispiel, dass doch keine andere Regierung je wieder so naiv sein dürfte, eine derartig komplexe Entscheidung dem Volk aufzubürden. Oder die isländische Regierung hat das nun genau getan, moniert die SZ. Und nun zur Debatte in der Koalition über die geplante Attestpflicht ab dem ersten Krankheitstag. Der Weser-Kurier aus Bremen bemerkt dazu: Trotz reichlich überzogener Vorwürfe in der TV-Diskussion mit Bundeskanzler Merz, in einem Punkt hatte die Kinderärztin durchaus recht. Die geplante Einführung kommt einem Misstrauensbeweis gegenüber den Arbeitnehmern gleich und wird die Arztpraxen massiv belasten. Insofern hat Bundesarbeitsministerin Baas durchaus einen Punkt, wenn sie sich fragt, ob es wirklich sinnvoll ist, eine solche Pflicht ab dem ersten Krankheitstag ins Gesetz zu schreiben, unterstreicht der Weser-Kurier aus Bremen. Der Kölner Stadtanzeiger kritisiert die Debatte und fordert: Mit Blick auf die anstehenden Landtagswahlen vor allem die in Sachsen-Anhalt am nächsten Sonntag ist es entscheidend, dass die Koalition nicht nur ihre Geschlossenheit beteuert, sondern gemeinsam entschlossen handelt. Einzelne Punkte der Reformpläne können bei den Beratungen im Bundestag noch geändert werden, aber jetzt gilt es, Kurs zu halten. Alles andere ist nur Futter für die Extremisten, die der Regierung jede Handlungsfähigkeit absprechen. Bundeskanzler Merz hat eine Reaktion auf den Vorfall mit Sprengstoffdrohnen am Flughafen Leipzig-Halle angekündigt und will erklären, wen er für den Urheber hält. Dazu bemerkt die Frankfurter Allgemeine Zeitung, es sei längst klar, wer in Europa einen Angriffskrieg gegen sein Nachbarland führt und auch die Unterstützer des Aggressionsopfers als Feinde betrachtet und behandelt. Es ist das von Wladimir Putin diktatorisch regierte Russland. Es ist gerade das Wesen der sogenannten hybriden Kriegsführung, dass einzelne Operationen so durchgeführt werden, dass Zweifel bleiben, wer es war und vielleicht sogar, ob da überhaupt etwas war. Verunsicherung ist das Ziel, nicht nur das Mittel, folgert die FAZ. Der Münchner Merkur hebt hervor, vor dem EU-Außenministertreffen will Friedrich Merz den Kreml eines hybriden Angriffs auf die deutsche Infrastruktur beschuldigen. Die Bundesbürger dürfen sich auf ein gewaltiges Spektakel gefasst machen. Mit Ausweisungen russischer Diplomaten, neuen Brüsseler Sanktionen gegen Moskau, neuen Hilfen für Kiew und einem vor Wut fauchenden Putin-Regime. Sie werden dafür bezahlen, hat der Kanzler angekündigt. Er muss nun handeln, mit kühlem Kopf, aber bestimmt, um Deutschland und Europa nicht als Papiertiger dastehen zu lassen, fordert der Münchner Merkur. Und damit endet die Presseschau. Die Redaktion hatte Holger Rube, Sprecher war Thomas Pelzer.
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0: Dubrovnik in Kroatien galt jahrzehntelang als Sinnbild des Massentourismus. Die Stadt im Süden Kroatiens, direkt gelegen an der Adria, war geprägt von überfüllten Gassen und ein Kreuzfahrtschiff nach dem anderen legte im Hafen an. Heute verfolgt der Bürgermeister von Dubrovnik einen anderen Kurs. Er setzt auf eine deutliche Begrenzung der Tourismuszahlen. Nina Knopp berichtet.
1: So, this was my gallery, Duke's Palace.
2: Thea Batinic kennt die historische Altstadt von Dubrovnik wie kaum eine andere. Wenn die 75-Jährige durch die weiß gepflasterten Gassen läuft, begrüßt sie an jeder Ecke Menschen, kennt die Familiengeschichte. Kein Wunder, die Altstadt sei früher ihr Spielplatz gewesen. Das ist das Haus, in dem ich geboren wurde. Dort lebe ich immer noch. Ich habe das zweite Stockwerk und die Hälfte des Dachbodens geerbt. Von da aus hat Thea direkten Blick auf die umliegenden Gassen. Die sind meist prall gefüllt mit Urlaubern. Thea Batinic beobachtet also aus nächster Nähe, wie sich der Tourismus in ihrer Heimatstadt in den letzten Jahrzehnten verändert hat. Schneller, billiger, weniger Zeit. Alles muss sofort sein und es muss immer mehr werden. Mehr, mehr, mehr. Immer mehr. Das war lange der Tourismuskurs der Stadt Dubrovnik. Hauptattraktion, die Altstadt. UNESCO-Weltkulturerbe, umgeben von einer mächtigen, mittelalterlichen Stadtmauer, Drehort der Erfolgsserie Game of Thrones. Das zieht an. Jährlich kommen knapp 1,5 Millionen Besucherinnen und Besucher in die kroatische Adriastadt. Aber der Erfolg droht die Stadt zu ersticken, gefährdet sogar ihren UNESCO-Status. Das erkennt auch Bürgermeister Mato Frankovic. Wenn man merkt, dass der Tourismus die Lebensqualität zerstört, dann muss man die Reißleine ziehen. Und die hat er gezogen. Sein Ziel seit seinem Amtsantritt 2017, den unkontrollierten Massentourismus in den Griff bekommen für eine lebenswerte Stadt. Aber ganz ohne Touristen geht es auch nicht. Immerhin lebt der Großteil der Bevölkerung Dubrovniks vom Fremdenverkehr. Deswegen beginnt die Stadt 2017 mit Maßnahmen, um beides miteinander in Einklang zu bringen. Erste Maßnahme: Platz machen. Dubrovnik entfernt mehr als 80% der Souvenirstände auf den Wegen, genauso wie ein Drittel der Tische und Stühle vor den Restaurants. So schaffen wir mehr öffentlichen Raum. Man kann in der Stadt besser herumlaufen, sie genießen und die unterschiedlichen Kulturdenkmäler entdecken. Hilft aber wenig, wenn alle Passagiere der Kreuzfahrtschiffe gleichzeitig in die Altstadt laufen. Daher die zweite Maßnahme: weniger Kreuzfahrtschiffe. Früher kamen bis zu 10 von ihnen täglich, heute sind es maximal 2. Und die müssen mindestens 8 Stunden lang anlegen. Passagiere kurz rauslassen, Foto knipsen lassen und weiter geht es, ist also nicht mehr möglich. Und dritte Maßnahme: Besucher besser auf die Stadt verteilen. Die können online nämlich sehen, welche Sehenswürdigkeit gerade besonders voll ist und welche frei. So stürmen nicht 11.000 Menschen gleichzeitig zum selben Museum. Für viele in Dubrovnik komme der Kampf gegen den Massentourismus gut an, so Thea. Auch wenn sie weiß, so etwas lässt sich nicht von heute auf morgen kontrollieren. Schritt für Schritt bewegt sich etwas. Geht es nach Bürgermeister Frankovic, bewegt sich bald sogar noch mehr. Rund um die Altstadt wandeln wir 185 Grundstücke, die bislang als Bauland ausgewiesen waren, in Grünflächen um. Denn wir sind der Ansicht, dass Dubrovnik keine weiteren Ferien- oder Touristenunterkünfte mehr braucht. Mit diesen Plänen sind nicht alle einverstanden. Mato Frankovic erhält Bedrohungen, vermutet Immobilienspekulanten mit Verbindung zur Mafia in Montenegro. Frankovic steht derzeit unter Polizeischutz. Aber es gibt viele Menschen, denen nicht gefällt, was ich mache. Manche von ihnen haben vermutlich geglaubt, dass ich durch Drohungen eingeschüchtert werde und zurücktrete, anstatt weiterzumachen. Thea Batinic sehe diesen Einsatz des Bürgermeisters. Schließlich ist Dubrovnik mehr für sie als nur eine Immobilie. Heimat bleibt Heimat. Sehr oft fragen mich die Leute, ob ich die Wohnung verkaufen möchte. Doch selbst wenn mir jemand 1 Million Euro bieten würde, würde ich nicht verkaufen. Wenn sie für jemanden, der nie hier gelebt hat, 1 Million Euro wert ist, dann ist sie für mich mindestens 10-mal so viel wert.
0: Aus Dubrovnik eine Reportage von Nina Knopp.

0: Nach den tödlichen Schüssen auf einer Techno-Party in der Schweizer Stadt Aarau in der Nähe von Zürich läuft die Fahndung weiter auf Hochtouren. Der oder die Täter sind weiter auf der Flucht. Es könnte ein Amoklauf gewesen sein. Die Behörden schließen aber auch einen terroristischen Hintergrund nicht aus. Durch die Schüsse am frühen Sonntagmorgen sind eine 22-Jährige getötet und mehrere Menschen verletzt worden. Thomas Wagner berichtet.
1: Hey, hallo, hier ist Sam Adi. Ich war gestern auf dem Festival.
2: Disc-Jockey Sam Adi wird diesen Abend nicht so schnell vergessen. Da war einerseits die friedliche, ausgelassene Stimmung auf dem Rave-Festival in Aarau am frühen Abend, als er selber noch aufgelegt hat. Und dann der Morgen danach.
1: Zeitgleich habe ich dann auch das in den Medien gelesen und ja, es hat mich sehr, sehr, sehr getroffen. Es hat mich sehr mitgenommen.
2: Mitgenommen hat den DJ das, was der Kantonspolizei Aargau um genau 2.33 Uhr telefonisch gemeldet worden ist.
3: Es wurden viele Schüsse gemeldet. Also ich selber wurde durch diese Schüsse auch wach.
2: So Michael Leupold, Kommandant der Kantonspolizei Aargau, am Sonntagabend vor Medienvertretern. Schließlich die Schreckensnachricht.
3: Wir haben eine Tote zu beklagen, eine junge Frau mit Wohnsitz in der Schweiz, italienische Staatsbürgerin, das wissen wir. Und wir haben 5 Verletzte, mindestens einer davon ist schwer verletzt. Alles junge Menschen, die an diesem Rave-Event teilnahmen.
2: Doch, was war das Motiv der, wie das im schweizerischen Amtsdeutsch heißt, bislang unbekannten Täterschaft? Polizeikommandant Michael Leupold verfolgt die sogenannte 3-Hypothesen-Theorie.
3: Die eine Hypothese ist Terroranschlag, die zweite Hypothese ist Amoklauf und die dritte Hypothese ist einfach ein kriminelles Geschehen mit uns zurzeit noch unbekannter Motivlage, eine Abrechnung in irgendeinem Milieu oder was auch immer.
2: Insbesondere die Möglichkeit, dass es sich um einen Anschlag mit terroristischem Hintergrund gehandelt haben könnte, wollte der Aargauer Polizeichef ausdrücklich nicht ausschließen.
3: Rein der äußere Tatablauf, dass ein Active Shooter an einem Anlass mit Tausenden von Leuten in die Leute hineinschießt, da ist völlig klar, dass die Frage, also das Motiv Terror in Frage kommt.
2: Klar ist auch, geschossen wurde aus 2 Waffen. Das zeigt die Auswertung der aufgefundenen Patronenhülsen. Einmal wurde aus einer Pistole gefeuert, Kaliber 9 mm, aber dann gab es noch, so Einsatzleiter Matthias Schildknecht, eine weitere, größere Waffe.
4: Zudem sicherten wir Hülsen von einer 5,45 x 39 mm Patronen. Über ein Dutzend von solchen Hülsen, wie sie bei Langwaffen, beispielsweise Sturmgewehren, eingesetzt werden.
2: Dabei sei aber unklar, ob ein Täter alleine mit beiden Waffen in die Menge geschossen hat oder ob mehrere Täter am Werk waren. Die Ermittlungen, hieß es, laufen auf Hochtouren.
0: Berichtet Thomas Wagner aus der Schweiz.

0: 5.49 Uhr ist es. 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Gut 1,5 Jahre nach den verheerenden Bränden in Kalifornien ist die Villa Aurora in Los Angeles jetzt wieder für die Öffentlichkeit zugänglich. Das ehemalige Exil des Schriftstellers Leon Feuchtwanger musste wegen eingedrungenen Rauches aufwendig gereinigt werden, nimmt nun aber wieder Stipendiaten auf. Reinhard Spiegelhauer berichtet aus L.A.
1: Es grenzt an ein Wunder, dass die Villa Aurora noch steht. Denn in unmittelbarer Nachbarschaft sind wohl ein Dutzend Häuser zerstört. Brennende Pflanzenteile waren damals im Garten der Villa gelandet, aber das Gebäude blieb verschont. Trotzdem mussten eine Menge Gutachten eingeholt werden. In den Innenräumen ging es vor allem um Giftstoffe, die mit dem Rauch hineingelangt waren, sagt Claudia Gordon, Direktorin der Villa Aurora.
2: Die zweite Sache war natürlich, dass der Hügel komplett abgebrannt war. Also alle Pflanzen, die das Erdreich festhalten, waren weg. Und das ist natürlich eine große Gefahr für die Stabilität. Also da hat man Erosion befürchtet und Erdrutsche. Dankenswerterweise hat uns das Auswärtige Amt eine zusätzliche Förderung dafür zugesagt, wieder zu bepflanzen und dann auch eine Stützmauer aufzubauen.
1: Zur Wiedereröffnung gab es jetzt einen Empfang für Freunde und Freundinnen, für Unterstützer, Partner und nicht zuletzt von dem Feuer vor gut 1,5 Jahren betroffenen Nachbarn. Dabei kehrten auch die letzten der nach den Bränden ausgelagerten Schätze in die Villa zurück.
2: Die meisten Dinge sind schon zurück. Was heute noch offiziell zurückkommt, ist ein Porträt Martha Feuchtwangers aus dem Jahr 1932. Wir wissen leider nicht, wer es gemalt hat. Es gibt einen Eintrag im Tagebuch von Leon Feuchtwanger. Er hat dieses Porträt zum Geburtstag bekommen. Er erwähnt leider nicht, wer der Künstler oder die Künstlerin war.
1: Auch die Stipendiumsaufenthalte in der Villa kehren zurück. Im Oktober kommen die ersten drei Künstlerinnen aus Deutschland in das Haus in den Pacific Palisades. Die Menschenrechtsaktivistin, Autorin und Filmemacherin Düsen Tekal, die derzeit einen Stipendiumsaufenthalt im wenige Kilometer entfernten Thomas-Mann-Haus verbringt, sagt: Man kann die Bedeutung der beiden Häuser nicht hoch genug einschätzen.
3: Ich glaube, es war nie wichtiger als jetzt, an die deutsche Exilgemeinde zu erinnern, die vor den Faschisten fliehen musste, wie kurz vor den Landtagswahlen in Deutschland. Und für mich ist es wirklich ein Geschenk, hier zu sein, auf den Wegen zu gehen, dieser alten, wichtigen Geister gegen Faschisten. Das zu begreifen, verlangt auch die Begegnung. Davon bin ich fest überzeugt.
1: Für Villa Aurora-Direktorin Claudia Gordon ist das ehemalige Haus von Leon und Martha Feuchtwanger ein wichtiger Mosaikstein für die Pflege der transatlantischen Beziehungen. Vielleicht auch gerade in Zeiten, in denen sie auf Regierungsebene angespannt sind. Das Interesse an dem geschichtsträchtigen Ort sei jedenfalls groß, sowohl vor Ort in Los Angeles als auch in Deutschland.
2: Als Zufluchtsort des Exils, Ort der Freiheit der Kunst, der freien Meinungsäußerung und des klaren Bekenntnisses auch zur Demokratie. Wir haben eben an den Reaktionen gemerkt, wie es Menschen auf beiden Seiten des Atlantik eben am Herzen liegt.
1: Das Veranstaltungsprogramm in der Villa Aurora läuft nun wieder an. Im September liest Michael Lenz, Villa Aurora-Stipendiat des Jahres 2001, aus seinem Roman Schattenfroh. Und nach 2 Jahren Pause könnte es Anfang des Jahres auch wieder einen Empfang der deutschen und deutschsprachigen Oscar-Nominierten geben.
2: Wir hoffen, dass wir es hier wieder machen können. Wir haben aber auch schon die Zusage vom Wendemuseum, dass sie uns noch ein Jahr aufnehmen würden, wenn die Notwendigkeit besteht.
0: Aus Los Angeles berichtete Reinhard Spiegelhauer.

0: Ab heute treffen sich die EU-Verteidigungsminister in Irland und eine der zentralen Fragen dort lautet, wie können sich die Staaten der Europäischen Union besser vor feindlichen Drohnen schützen? Das Thema ist nicht nur in Deutschland wegen der Vorfälle am Leipziger Flughafen Anfang des Monats aktuell, sondern vor allem auch in Rumänien. Denn das NATO-Land hat eine gemeinsame Grenze mit der Ukraine und immer wieder treten Drohnen in den rumänischen Luftraum ein. Welche Sorgen das auslöst, hat David Freches erkundet im Grenzgebiet zwischen Rumänien und der Ukraine.
1: Elena Rotaru wohnt in Tschuschla, einem kleinen Dorf zwei Autostunden nördlich von Bukarest. Tschuschla ist ein verschlafenes Tausendseelendorf und dazu passt auch der Garten der Rentnerin. Ein großer Nussbaum, viele Sträucher und mitten auf dem Rasen eine Hundehütte. Vor einer Woche wurde diese Idylle aber gestört.
2: Da vorne ist sie abgestürzt, hier, wo der Nussbaum ist. Erst in den Baum und dann runter. Wir haben das gemeldet. Und dann kamen Polizei, Feuerwehr und all diese Spezialisten für solche Fälle. Sie sagten mir, die Drohne war ohne Sprengstoff. Ich hatte also Glück.
1: Ein Handyvideo zeigt, wie vor einer Woche ein Militärhubschrauber über dem Garten der Rentnerin fliegt. Das Verteidigungsministerium hat im Anschluss bestätigt, die Drohne war nicht mit Sprengstoff geladen, darum auch keine Explosion. Es könnte sich also um eine Aufklärungsdrohne gehandelt haben. Aber dass überhaupt in einem kleinen Dorf rund 100 Kilometer von der Grenze zur Ukraine entfernt eine Drohne abstürzt, das zeigt, wie sich die Realität im Osten Rumäniens verändert hat. Besonders deutlich geworden ist das in Galaz, rund anderthalb Stunden Fahrt vom Dorf Tschuschla entfernt. Galaz ist die Provinzhauptstadt der gleichnamigen Region und in etwa so groß wie Rostock, Mainz oder Leverkusen. Bis zur ukrainischen Grenze sind es 30 Kilometer. Und trotzdem ist Ende Mai mitten im Stadtzentrum nachts eine Drohne in einen Wohnblock eingeschlagen. In den Wohnblock, in dem auch der Lehrer Julian Macisciano lebt. Wir haben vorher, wie so oft, einen Alarm aufs Handy bekommen, aber niemals ist irgendetwas passiert. Diesmal war es anders. Und der Moment vor der Explosion, das bleibt fürs Leben. Es klingt, wie wenn ein Motorrad Gas gibt. Und dann hörst du diesen Knall. Julian Macisciano beschreibt die Momente nach dem Einschlag so. Mein erster Gedanke war, dass die Drohne mitten durch den Wohnblock geflogen ist. Und dann fingen die Nachbarn an zu schreien. Sie sahen, wie die Fensterscheiben herabfielen und sie schrien, lauft runter, es brennt. Die Drohne hat den oberen Teil des Gebäudes getroffen und die Wohnung, in die sie eingeschlagen ist, vollkommen zerstört und zwei Menschen verletzt. Eine Mutter und ihr Kind. Beide sind danach ausgezogen, sagt Julian Macisciano. Er führt im Wohnblock zu der Stelle, an dem die Drohne eingeschlagen ist. Auch drei Monate später sind noch einige Schäden sichtbar. Und der Einschlag hat nicht nur äußerliche Spuren hinterlassen. Ich hätte nie gedacht, dass wir sowas mal erleben. Man kann sich nicht vorstellen, was so eine Alarmmeldung auf dem Handy jetzt für uns bedeutet. Dein Herz fängt sofort an, schneller zu schlagen und dir gehen alle möglichen Gedanken durch den Kopf. Und diese Meldungen gibt es aktuell regelmäßig für die Menschen in Galaz. Der Grund dafür ist, dass Russland in diesem Jahr mehr Drohnenangriffe in der Grenzregion geflogen hat als in allen Kriegsjahren zuvor. Das sagt der rumänische Verteidigungsminister Radu Miruța. Alleine in diesem Jahr wurde unser Luftraum 25 Mal verletzt. Es gab seit Kriegsbeginn 130 Angriffe an der Grenze, davon dieses Jahr 61. Die russischen Drohnen würden oft auf die Häfen in Reni und Ismail zielen. Nur die Donau trennt Rumänien dort noch von der Ukraine. Und daraus resultierten auch die Luftraumverletzungen. Rumänien hat das lange Zeit nur beobachtet und kritisiert, in diesem Sommer die Taktik aber angepasst. Die Drohnen werden jetzt nach Möglichkeit abgeschossen. Rumänien ist nicht Teil dieses Krieges. Rumänien unterstützt die Ukraine voll und ganz. Es gibt internationale Gesetze, die respektiert werden sollten. Und das ist eine Botschaft speziell für Russland. Wenn sie eine Drohne einsetzen, dann sind sie auch für den Weg verantwortlich, den diese Drohne zurücklegt, Sie darf nicht in unseren Luftraum eindringen. Radu Miruza geht davon aus, dass die Angriffe in der Grenzregion weitergehen. In der Ukraine sei schließlich kein Frieden in Sicht. Rumänien habe darum erst kürzlich Bodenabwehrsysteme bestellt, sagt er. Sein Ministerium tue alles, um die Bevölkerung zu schützen.
0: Aus Rumänien eine Reportage von David Freches.

0: 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Sechs Uhr, die Nachrichten, zunächst die Übersicht. Die USA haben seit Wochen erstmals wieder Ziele im Iran angegriffen. Bundeskanzler Merz sieht weiterhin hohe Hürden für ein AfD-Verbotsverfahren. Die US-Raumfahrtbehörde NASA hat ein neues Weltraumteleskop auf den Weg ins All gebracht. Die Meldungen im Einzelnen. Die US-Armee hat nach eigenen Angaben erstmals seit Wochen wieder Ziele im Iran angegriffen. Demnach wurden die Insel Larak in der Straße von Hormus beschossen. Ziel seien Raketenabschussstellungen gewesen. Nach Angaben aus dem Iran wurden mehrere Kämpfer und Zivilisten getötet oder verletzt. Ein Sprecher der Revolutionsgarden erklärte, man habe als Vergeltung bereits zwei US-Basen in Jordanien angegriffen. Einem Bericht des US-Fernsehsenders Fox News zufolge wurden die Raketen abgefangen. Zudem will die Regierung der Vereinigten Staaten ihr Vorgehen gegen Finanzgeschäfte mit dem Iran verschärfen und noch in dieser Woche eine weitere Bank mit Sanktionen belegen. Wie Finanzminister Bessent in Washington erklärte, soll damit der wirtschaftliche Druck auf die Islamische Republik erhöht werden. Bei dem bevorstehenden Treffen der G20-Finanzminister im Bundesstaat North Carolina will der Republikaner eigenen Angaben zufolge weitere Länder dazu bewegen, ihre finanziellen Beziehungen zum Iran ebenfalls abzubrechen. Nach tödlichen Schüssen auf einer Technoparty in der Schweiz fahndet die Polizei weiter nach einem oder mehreren Tätern. Ein Ende des Großeinsatzes sei nicht absehbar, teilte die Kantonspolizei Aargau mit. Sie hat Spuren von zwei unterschiedlichen Waffentypen gesichert. Laut den Ermittlern gibt es derzeit drei mögliche Tatmotive: einen Terrorakt, einen Amoklauf oder eine Abrechnung im kriminellen Milieu. Kurz nach Ende der Rave-Veranstaltung wurde eine 22-Jährige durch einen oder mehrere Schüsse getötet. Die Polizei geht von einem Zufallsopfer aus. Fünf weitere Teilnehmer wurden verletzt, darunter sei auch eine Deutsche, hieß es. Bei einem Referendum haben sich die Menschen in Island gegen eine Wiederaufnahme von EU-Beitrittsverhandlungen entschieden. Knapp 53% stimmten gegen das Regierungsvorhaben. Die Wahlbeteiligung lag bei 82%. Ministerpräsidentin Frosta-Dottir hat sich für eine Annäherung an die EU stark gemacht und die Abstimmung als historische Chance bezeichnet. Die EU-Kommission betonte, Island werde weiter ein enger Partner bleiben. In Libyen haben Vertreter der verfeindeten Regierungen im Westen und Osten des nordafrikanischen Landes eine Vereinbarung unterzeichnet, die den Weg zu Parlaments- und Präsidentenwahlen ebnen soll. Die Unterstützungsmission der Vereinten Nationen in Libyen sprach von einem wichtigen Schritt zur Förderung des politischen Prozesses. Geplant ist die Durchführung der Wahlen innerhalb der kommenden zwei Jahre. Ziel ist die Bildung einer einzigen Regierung und einheitlicher nationaler Institutionen. Nach dem Sturz des Langzeitherrschers Gaddafi 2011 brach in Libyen ein Bürgerkrieg aus. Bis heute ist das Land gespalten. In Tripolis sitzt die von der UNO anerkannte Regierung von Ministerpräsident Daiba. Der Osten und Süden des Landes werden von General Haftar und seinen Verbündeten beherrscht. Unterdessen eröffnete Syrien nach 14 Jahren wieder seine Botschaft in Tripolis. Außenminister Shaybani traf mit seinem libyschen Kollegen al-Bawr zusammen. Beide vereinbarten, die Zusammenarbeit der Länder zu vertiefen. Bereits 2012 hatte der libysche Übergangsrat die syrische Opposition anerkannt und die Beziehungen zum Assad-Regime abgebrochen. Der entlassene Verteidigungsminister der Ukraine, Fedorov, wirbt in Washington bei Risikokapitalgebern für einen Investmentfonds zur Entwicklung moderner Kriegswaffen. In einem Interview mit der Financial Times nannte er etwa Roboter für den Kampfeinsatz an der Front, KI-gestützte Raketen sowie Hochgeschwindigkeitsabfangdrohnen. Er würde den USA gerne helfen, eine Drohnenarmee aufzubauen. Im Gegenzug könne Washington Technologien bereitstellen, die für die Verteidigung der Ukraine gegen die russische Invasion von entscheidender Bedeutung seien. Fedorov verwies dabei auf das Patriot-Raketenabwehrsystem. Angaben zu seiner Rolle bei der Leitung des Investmentfonds machte Fedorov nicht. Der 35-Jährige war der jüngste Verteidigungsminister der Ukraine und wurde nach einer Kontroverse mit der Armeeführung von Präsident Zelensky nach 6 Monaten entlassen. Derzeit berät Fedorov nach eigener Aussage das italienische Verteidigungsministerium. Vor der Küste Nordzyperns sind bei einem Schiffsunglück nach jüngsten Angaben mindestens 8 Menschen ums Leben gekommen. Die Einsatzkräfte suchten noch nach 18 Personen, sagte der Präsident der nur von der Türkei anerkannten Republik Nordzypern, Erömer. Die Fähre war offiziellen Angaben zufolge kurz nach dem Auslaufen aus der Hafenstadt Kyrenia gekentert. Der Katamaran befand sich auf dem Weg in das südtürkische Mersin. Die meisten der mehr als 250 Passagiere wurden gerettet. Über die Unglücksursache ist noch nichts bekannt. Die See war Medienberichten zufolge stürmisch. Bundeskanzler Merz äußert sich weiterhin skeptisch zu einem AfD-Verbotsverfahren. Er wollte sich Forderungen, wenigstens den völkischen Teil der Partei zu verbieten, nicht verschließen, meinte der CDU-Vorsitzende im ARD-Fernsehen. Aber die Hürden für ein Verbot seien sehr, sehr hoch. Unionsfraktionsvize Krings sagte der Frankfurter Allgemeinen, das Grundgesetz ermögliche ein Verbot von Parteien, nicht aber von einzelnen Flügeln oder Strömungen. Der Jenaer Historiker Norbert Frey betonte indes im Deutschlandfunk, der Verfassungsschutz stufe die AfD in 5 Bundesländern als gesichert rechtsextrem ein. Im Sinne einer wehrhaften Demokratie hätte ein Verbotsantrag längst erfolgen müssen und sei es gegen einzelne Landesverbände. Im Saarland kann die AfD mit 10 Mitgliedern die Regionalversammlung Saarbrücken einziehen. Die Partei kam bei der gerichtlich durchgesetzten Neuwahl auf fast 23% der Stimmen und wurde zweitstärkste Kraft, wie der Regionalverband mitteilte. Gewonnen hat die SPD mit fast 29%, die CDU wurde mit 19% Dritte. Die Wahlbeteiligung lag bei etwa 41%. Wahlberechtigt waren knapp 250.000 Menschen. Die AfD hatte erfolgreich gegen ihren Ausschluss von der Wahl 2024 geklagt. Der Wahlausschuss hatte die Einreichung zweier Wahlvorschläge damals als Verstoß gegen das Mehrfachbewerbungsverbot gewertet. Das Oberverwaltungsgericht des Saarlandes folgte der Argumentation nicht und erklärte die Wahl für ungültig. Die Regionalversammlung, die einem Kreistag entspricht, zählt 45 Mitglieder. Bundesaußenminister Badoful reist heute nach Tunesien und Algerien. In der tunesischen Hauptstadt Tunis will der CDU-Politiker unter anderem seinen Kollegen Nafdi treffen. Geplant sind auch Gespräche mit Wirtschaftsvertretern und ein Besuch bei einem Start-up-Unternehmen. Badoful wird von einer Wirtschaftsdelegation begleitet. Noch am Nachmittag will der Minister nach Algerien weiterreisen. Dort sind Treffen mit Außenminister Attaf und mit Wirtschaftsvertretern geplant. Badoful soll auch von Präsident Tebboune empfangen werden. Tunesien und Algerien seien für Deutschland und Europa wichtige Partner, die auch als Bindeglied zwischen dem europäischen und dem afrikanischen Kontinent fungierten, erklärte das Außenministerium in Berlin. Die US-Raumfahrtbehörde NASA hat ein neues Weltraumteleskop auf den Weg ins All gebracht. Es trägt den Namen der ersten Frau in leitender Position bei der NASA, Nancy Grace Roman. Das Gesamtbudget der Mission liegt bei mehr als 4 Milliarden Dollar. In etwa einem Monat soll das seine rund 1,6 Millionen Kilometer von der Erde entfernte Umlaufbahn erreichen. Für Anfang nächsten Jahres werden erste Bilder erwartet. Astronomen wollen vor allem Exoplaneten, explodierende Sterne und schwarze Löcher damit erforschen. Das Nancy Grace Roman funktioniert ähnlich wie das bekannte Hubble-Teleskop, das bereits 1990 gestartet war und inzwischen nur noch eingeschränkt funktionsfähig ist. Hubble hatte in den rund 35 Jahren etwa 400 Terabyte an Daten gesammelt. Die deutschen Hockeymänner sind erneut Weltmeister. Die Spieler von Bundestrainer André Henning setzten sich im Finale im belgischen Wavre gegen Spanien mit 1:0 durch. Es ist der 4. Titelgewinn. Deutschland sieht damit mit Rekordsieger Pakistan gleich. Und hier noch einmal die Übersicht. Die USA haben seit Wochen erstmals wieder Ziele im Iran angegriffen. Bundeskanzler Merz sieht weiterhin hohe Hürden für ein AfD-Verbotsverfahren. Die US-Raumfahrtbehörde NASA hat ein neues Weltraumteleskop auf den Weg ins All gebracht. Das Wetter. Im Tagesverlauf in der Nordwesthälfte sowie an den Alpen Schauer vereinzelte teils kräftige Gewitter. 20 bis 27 Grad. Morgen im Norden Schauer sonst nur gebietsweise Regen. 20 bis 26 Grad. Die weiteren Aussichten am Mittwoch vor allem an der Nordseeküste zeitweise Regen und Gewitter, sonst weitgehend trocken. 18 bis 26 Grad. Das waren die Nachrichten.
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2: Im Studio heute früh Barbara Schmidt-Matern. Schönen guten Morgen.

0: Der Wahlkampf in Sachsen-Anhalt, die wirtschaftliche Lage Deutschlands, der Umgang mit Russland. Der Kanzler hat gestern Abend ausführlich Stellung bezogen zu den großen Fragen, die das Land gerade beschäftigen. Auch zum Zustand der Bundeswehr und zu Deutschlands Verteidigungsfähigkeit. Hören wir Friedrich Merz im ARD-Sommerinterview.
1: Wir müssen die Defizite der letzten 15 Jahre korrigieren. Die Bundeswehr ist nicht da, wo sie sein müsste. Wir müssen uns verteidigen können in Deutschland. Die Notwendigkeit ist offensichtlich. Und was nützt uns das schönste Elterngeld, wenn wir unsere Freiheit verlieren und der Frieden in Europa gefährdet ist?
0: Die wichtigsten Aussagen dieses Kanzlerinterviews in der ARD vom Sonntagabend fassen wir gleich zusammen. Island hat am Wochenende gegen die Neuaufnahme von Beitrittsgesprächen mit der Europäischen Union gestimmt. Warum die Leute mehrheitlich mit Nein gestimmt haben, das berichtet gleich unser Korrespondent aus Reykjavik. Und dazu dann auch ein Interview um 6.50 Uhr mit dem grünen Europaabgeordneten Daniel Freund. All das hier im Deutschlandfunk.

0: Friedrich Merz, steht eine politisch schwierige Woche bevor. Am Sonntag wird in Sachsen-Anhalt ein neuer Landtag gewählt und die CDU-Wahlkämpfer vor Ort machen kein Hehl daraus, dass der Kanzler und Parteichef gerade keine große Hilfe ist, eher im Gegenteil. Über, Zitat, Gegenwind aus Berlin vor der Landtagswahl klagte selbst der CDU-Spitzenkandidat, Regierungschef Sven Schulze, vor wenigen Tagen. Darauf angesprochen reagierte Friedrich Merz am Abend durchaus selbstbewusst im Sommerinterview der ARD. Und er warnte explizit vor einer AfD in Regierungsverantwortung. Frank Capellan fasst die wichtigsten Aussagen des halbstündigen Fernsehinterviews zusammen.
1: Da präsentiert sich ein jetzt erst recht Kanzler. Angesprochen auf seine miserablen Umfragewerte, erklärt Friedrich Merz, das ist für mich eher ein Ansporn. Und manchmal fühlt sich der CDU-Vorsitzende wohl auch falsch verstanden.
2: Das Wort faul, das Wort Lifestyle, kommt nicht von mir. Die Menschen in Deutschland sind nicht faul. Aber die durchschnittliche Arbeitsleistung pro Jahr ist in Deutschland 200 Stunden weniger als in der Schweiz.
1: Dagegen will er nun etwas tun. Zugleich ist seine Regierung aber gefangen in internationalen Krisen. Der Krieg der USA gegen den Iran. Kein Mensch könne doch seriös vorhersagen, ob die Energiepreise wieder einmal sinken werden. Das teure Öl eine Belastung.
2: Wir sind davon abhängig. Aber wir haben es nicht in der Hand. Wir haben heute einen um 50% höheren Ölpreis als noch vor einem Jahr.
1: Wegsubventionieren mit ständig neuen Tankrabatten, das können wir nicht. Das müssen wir den Menschen auch sagen. Sagen will er ihnen aber auch, dass seine Vorgänger mitverantwortlich dafür seien, dass billige Energie heute zu knapp ist.
2: Ich bin für die Abschaltung der Kernkraftwerke in Deutschland nicht verantwortlich. Das hätte ich nicht gemacht.
1: Merz spricht dann über die leichte wirtschaftliche Erholung, die sich andeutet, darüber, dass er die Arbeitgeber mit Reformen unterstützen und die Sozialsysteme sichern will. Abschaffung der Rente mit 63, dabei bleibt es, ungeachtet der Kritik aus dem Osten. Und mit Blick auf die Wahl in Sachsen-Anhalt am kommenden Sonntag versucht es Merz mit einer Warnung.
2: Das Land wird erheblichen Schaden nehmen, wenn es so kommt, wie wir das jetzt befürchten müssen.
1: Aber noch ist die Wahl nicht entschieden, betont der CDU-Chef. Friedrich Merz setzt darauf, dass rund 20% der Wähler in Sachsen-Anhalt noch nicht wissen, wo sie ihr Kreuz machen werden. Überlegt euch, was ihr da tut, wenn ihr die Rechtspopulisten wählt. So seine Ansage.
2: Ich kann mir nicht vorstellen, dass noch internationale Investoren mit einem AfD-Ministerpräsidenten zu einem Spatenstich kommen, um neue Werke zu gründen und neue Unternehmen in Sachsen-Anhalt anzusiedeln.
1: Darauf, dass viele Menschen im Osten der Republik immer noch sehr russlandfreundlich denken, will der Kanzler keine Rücksicht nehmen. Merz legt sich nicht fest, ob Moskau hinter den vereitelten Anschlägen auf ukrainische Frachtflugzeuge in Leipzig und dem jüngst entdeckten Waffenlager am Stadtrand von Berlin steht. Aber er kündigt an:
2: Wir haben eine weitgehende Einigung in der Bundesregierung, wie wir reagieren. Und das werden wir in den nächsten Tagen auch klar zum Ausdruck bringen. Es wird nicht mehr lange dauern.
1: Wird sich die Bundesregierung dann deutlicher dazu erklären, welche fremden Mächte hinter den hybriden Angriffen auf Deutschland stecken und den russischen Präsidenten Putin als Drahtzieher beim Namen nennen?
2: Es wird eine Reaktion aus Deutschland sein, aber die Partner in der Europäischen Union und in der NATO werden davon nicht überrascht.
1: Eine schärfere Kontrolle der russischen Schattenflotte. Deutschland kann vieles nicht unabgesprochen im Alleingang tun. Leichter wäre da schon eine Schließung des russischen Hauses in Berlin. Und auch über einen Dauerbrenner wird wieder spekuliert. Die Lieferung weitreichender Waffen. Die Bundeswehr hätte den Marschflugkörper Taurus zu bieten. Doch entgegen erster Ankündigungen war Friedrich Merz der Devise seines Vorgängers Olaf Scholz gefolgt: Diese Waffe bekommt Kiew nicht. Die Gefahr, in den Krieg hineingezogen zu werden, sei zu groß.
0: Berichtet unser Hauptstadtkorrespondent Frank Capellan. Und über das Thema, wie umgehen mit Russland, welche Reaktion, die der Kanzler ankündigt, ist jetzt geplant nach dem Drohnenangriff in Leipzig, nach dem versuchten Drohnenangriff. Darüber sprechen wir hier um 7.15 Uhr mit der SPD-Vizefraktionsvorsitzenden im Deutschen Bundestag, mit Siemtje Möller.

0: Und wir bleiben beim Thema. Angesichts der zunehmenden Drohnenüberflüge nicht nur über Deutschland, sondern auch in Italien und in den Niederlanden europaweit häufen sich Vorfälle dieser Art. Die betroffenen EU-Staaten reagieren darauf jedes Mal fast gleichlautend. Immer wieder heißt es, möglicherweise würden, Zitat, staatliche Akteure dahinter stecken. Und jedes Mal steht Russland mindestens unter Verdacht. Diese hybride Bedrohung ist auch Thema beim informellen Treffen der EU-Verteidigungsminister, das heute in Irland beginnt. Sabrina Fritz blickt voraus.
1: Alles dreht sich um Drohnen. Bei den vergangenen Ministertreffen stand dabei meist die Verteidigung der Ukraine im Mittelpunkt. Inzwischen muss sich die EU selbst immer häufiger gegen Angriffe aus der Luft wehren. Französische Medien berichten von schätzungsweise 40 Drohnenangriffen gegen EU-Staaten allein im vergangenen halben Jahr. Drohnen bestückt mit Sprengstoff wurden in der Nähe von Gasförderanlagen im Schwarzen Meer und am Flughafen von Leipzig unschädlich gemacht. Für Marie-Agnes Strack-Zimmermann, Vorsitzende des Verteidigungsausschusses im EU-Parlament, besteht kein Zweifel über den Absender.
2: Wir sehen neben dem konventionellen brutalen Angriff auf die Ukraine, dass Putin unsere Freiheit und unsere Gesellschaft auseinandertreiben will. Durch hybride Angriffe, Fluchtauslösungen, Terror, versuchte Terroranschläge auf den Leipziger Flughafen.
1: Doch die Verteidigung der EU ist gar nicht so einfach. Es stellt sich die Frage, wer ist eigentlich für die Drohnenabwehr zuständig? Im Februar stellte die EU-Kommission einen Plan zur Drohnenabwehr vor. Es geht vor allem darum, Drohnen zu entdecken und zu zerstören, so EU-Kommissarin Henne Virkkunen, die eigentlich für IT-Sicherheit zuständig ist. Bei der Drohnenabwehr sei aber die Nutzung von 5G-Mobilfunktechnik und Sensoren wichtig. Innenpolitik, IT-Sicherheit, Verkehr, Verteidigung. Allein die betroffenen Ministerien zeigen, wie komplex die Drohnenabwehr ist. Und der stellvertretende amerikanische Verteidigungsminister Colby hat den Europäern gerade wieder bei seinem Besuch in Brüssel klargemacht, dass sie selbst für ihre Sicherheit verantwortlich sind. Wie können wir zusammen mit Europa vorangehen, einem offensichtlich sehr wohlhabenden Kontinent, der die Verantwortung für seine Sicherheit übernehmen kann? Die meiste Erfahrung, wie man Drohnen mit Netzen, Störsendern oder anderen Drohnen ausschalten kann, hat inzwischen die Ukraine. Bei der Drohnenabwehr ist das Land inzwischen weltweit führend. Bei der traditionellen Raketenabwehr steht sie nahezu blank da. Besonders der Markt für Patriot-Abwehrraketen ist gerade leergefegt. Der amerikanische Hersteller kommt mit der Produktion nicht hinterher. Eine Lösung wäre, Abwehrraketen gemeinsam in Europa zu produzieren. Aber all dies kostet Geld. In einem Schreiben haben 4 EU-Länder jetzt noch einmal vorgeschlagen, doch das russische Vermögen zu nutzen, das in Belgien festgehalten wird. Auch haben einige EU-Länder noch Patriot-Abwehrraketen auf Lager, beanspruchen diese aber zu ihrer eigenen Sicherheit. Auch darüber werden die EU-Verteidigungsminister diskutieren, allerdings ohne den deutschen Verteidigungsminister Boris Pistorius. Er lässt sich von seinem Staatssekretär vertreten. Für die Sicherheitsexpertin und FDP-Politikerin Strack-Zimmermann keine Überraschung.
2: Der Verteidigungsminister Pistorius ist bei den informellen Treffen, die jeweils in den Staaten stattfinden, die die Ratspräsidentschaft hat, nie dabei. Ich habe ihn da noch nie gesehen. Er schickt immer seinen Staatssekretär, weil er sich darauf reduziert, nur in Brüssel aufzuschlagen. Ich halte das für problematisch, weil alle schauen nach Deutschland. Was machen wir? Was tun wir?
1: Es ist ein informelles Ministertreffen. Beschlüsse werden also nicht getroffen.
0: Berichtet Sabrina Fritz.

0: Am Ende war das Ergebnis mit einem Vorsprung von rund 5 Prozentpunkten dann doch ziemlich eindeutig. Mit knapp 53% haben die Isländer am Wochenende gegen neue Brexit-Gespräche mit der Europäischen Union gestimmt. 2009 bereits, damals infolge der Finanzkrise, hatte Island einen Antrag auf EU-Mitgliedschaft gesteckt, aber Gespräche sind dann eben nicht zu Ende geführt worden. 47,2% hatten jetzt am Samstag für Gespräche votiert. Das Ergebnis ist also sehr eindeutig, zumal die Wahlbeteiligung mit mehr als 82% hoch war. Unseren Korrespondenten in Reykjavik, Christian Stichler, habe ich vor wenigen Minuten gefragt, warum denn die Mehrheit der Isländer jetzt gegen die Gespräche gestimmt hat.
1: Ja, da gibt es sicherlich mehrere Gründe dafür. Das Wichtigste vielleicht, dass die Befürworter dieser Wiederaufnahme der Verhandlungen es einfach nicht geschafft haben, die Bevölkerung hier mehrheitlich davon zu überzeugen, dass zumindest der Beginn von Verhandlungen sinnvoll ist. Das muss man sich ja einmal nochmal vor Augen führen. Es ging ja gar nicht um eine Mitgliedschaft in der EU, sondern nur darüber, dass die Isländerinnen und Isländer eben zustimmen sollten, dass die damals 2015 abgebrochenen Verhandlungen mit Brüssel eben wieder aufgenommen werden. Und da gab es vor allem auf der Befürworterseite zwei Punkte. Das war einmal die Sicherheit und das andere war die wirtschaftliche Entwicklung von Island. Da haben sie gesagt, beides wird sich verbessern und wird gestärkt durch eine Annäherung an Brüssel. Aber das hat die Leute eben nicht überzeugt, weil es gab auch auf der anderen Seite viele Gegenargumente, vor allem Landwirtschaft, Fischerei, die offenbar dazu geführt haben, dass eine Mehrheit gesagt hat, nein, wir wollen den Status quo erhalten.
0: Das klingt jetzt schon aus Ihren Worten raus, aber lassen Sie mich dennoch nochmal nachfragen, wie gut waren die Kampagnen der jeweiligen Lager organisiert und vorbereitet?
1: Ja, man muss sagen, das Nein-Lager war hier deutlich präsenter. Hier gab es eine Diskussion im Vorfeld dieses Referendums, dass die Finanzierung der beiden Kampagnen nicht offengelegt werden musste. Das ist etwas ungewöhnlich für Island, das sonst sehr transparent ist. Und welche Gelder zum Beispiel hinter der Nein-Kampagne stecken, da gibt es einige Recherchen dazu von Medien, auch von ausländischen Medien. Auch das ist wiederum interessant. Und klar ist, dass die Fischereiwirtschaft, die ein großes Interesse hat, dass Island nicht Raum der EU, also Mitgliedstaat der EU wird und dass die Fangquoten nicht angetastet werden und dass keine ausländischen Fischtrawler hier in die Gewässer rund um Island kommen, die hat massiv auch die Nein-Kampagne unterstützt. Die Nein-Kampagne hat zum Teil eben auch auf Social Media deutlich stärker, war dort deutlich stärker aktiv. Es sind allerdings im Zusammenhang mit dieser Kampagne auch Desinformationen verbreitet worden, von wem auch immer. Die halfen aber vor allem den Nein-Lager. Und auf der Ja-Seite war so ein bisschen der Versuch, ja, wir versprechen euch, wir machen einmal ein Angebot. Ihr dürft ja noch ein zweites Mal dann abstimmen, ob es dann wirklich in die EU geht. Aber diese langfristige Perspektive, die hat offenbar nicht verfangen hier bei den Bürgern in Island.
0: Stichwort Desinformation. Wir erinnern uns an die Brexit-Kampagne in Großbritannien vor gut einem Jahrzehnt. Hätte die Regierung in Island, die ja ausdrücklich für die Wiederaufnahme von Gesprächen war, hätte sie das Risiko, dass ein Referendum an sich in sich birgt, hätte sie das stärker berücksichtigen müssen können?
1: Ja, möglicherweise hinterher ist man immer schlauer. Die Frage wurde auch gestern gestellt, was bleibt jetzt eigentlich am Status quo? Ändert sich nichts? Es war eine sehr große, auch politische Bewegung hier in Island. Die Ministerpräsidentin Frostadottir hat das gestern auch nochmal als großen Sieg der Demokratie verkauft, dass sich über 80% an diesem Referendum beteiligt haben. Auch das ist ein aus ihrer Sicht gutes Zeichen. Aber man muss natürlich schon die Frage stellen, was hat sie am Ende gewonnen? Sie wollte ja eine Annäherung an Brüssel und was sie bekommen hat, ist ein klares Nein. Mit dem muss sie jetzt politisch umgehen. Was sie aber auch bekommen hat, und das ist eben so ein bisschen das, was auch an Brexit erinnert, ist ein in gewisser Weise gespaltenes Land. Reykjavik als Hauptstadt hat mehrheitlich für eine Annäherung an Brüssel gestimmt. Der gesamte Rest des Landes, und das ist ja eine große Insel, hat dagegen gestimmt. Die jüngeren und die älteren Wähler, die haben auch gegen eine Annäherung an Brüssel gestimmt. Das hat einige überrascht, dass vor allem bei den Jungen auch eine Mehrheit dagegen war. Also die Frage wurde hier schon gestellt, hätte sich die Ministerpräsidentin, hätte sich die Regierung, vielleicht sogar auch Brüssel noch stärker in diese Kampagne einmischen müssen. Die ging relativ spät los. War man sich möglicherweise der Sache auch zu sicher, weil die Umfragen im Vorfeld eher pro Verhandlungen stand. Also da ist man hinterher natürlich klüger, aber mit diesem Ergebnis wird man umgehen müssen und da wird man sicherlich auch das eine oder andere Mal aufs Vereinigte Königreich und den Brexit gucken.
0: Herr Stichler, abschließend, wie endgültig ist diese Entscheidung, dieser Ausgang des Referendums vom Wochenende?
1: Also die Regierungschefin hat gesagt, sie will auf der bestehenden Basis das Verhältnis mit der Europäischen Union mit Leben erfüllen, vielleicht sogar noch stärken. Aber es wird unter ihrer Regierung keine Verhandlungen mehr geben. Und sie hat auch gesagt, so ein Referendum, das ist in Island eine wirklich nationale Entscheidung gewesen. Das macht man nicht alle 1 bis 2 Jahre, sondern dieses Votum der Bürgerinnen und Bürger von Island, das gilt jetzt erst einmal. Sie hat aber auch hinzugefügt, dass es sicherlich geopolitische Gegebenheiten geben kann, unter denen dann nochmal neu auf dieses Referendum geguckt wird. Aber für absehbare Zeit ist die Tür nach Brüssel für Island, was eine Vollmitgliedschaft angeht, geschlossen.
0: Aus Reykjavik Einschätzungen von Christian Stichler. Ja, und was bedeutet dieses Ergebnis jetzt für die Europäische Union? Darüber sprechen wir hier um 6.50 Uhr mit dem Europaabgeordneten Daniel Freund von Bündnis 90 Die Grünen um 6.50 Uhr hier im Deutschlandfunk.

0: Um 6.27 Uhr jetzt der Blick in den Mittleren Osten. Die US-Armee hat nach eigenen Angaben erstmals seit Wochen wieder Ziele im Iran angegriffen. Aus Washington Anne Schneider.
1: Die Lage am Persischen Golf spitzt sich erneut zu. Nach Angaben des US-Oberkommandos CENTCOM hat die US-Armee 2 iranische Raketenwerfer auf der Insel Larak angegriffen. Von diesen Abschussanlagen sollten Seeminen in die Straße von Hormuz ausgebracht werden. Der Angriff gilt als erster direkter Schlag gegen iranische Ziele seit einem Monat und scheint begrenzt gewesen zu sein.

0: Druck setzt die US-Regierung auf neue Wirtschaftssanktionen gegen Teheran. Verschärfte Sekundärsanktionen sollen zunehmend auch die Länder und Unternehmen treffen, die mit dem Iran Geschäfte machen. US-Präsident Donald Trump bezeichnet diese Sanktionsoffensive als wirtschaftlichen D-Day für den Iran.
1: Berichtet aus Washington Anne Schneider.

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1: Uhr 6:30, die Nachrichten. Erstmals seit Ende Juli haben die US-Streitkräfte wieder Ziele im Iran angegriffen. Das für die Region zuständige US-Militärkommando CENTCOM teilte in der Nacht mit, Ziel seien Minenlegereinheiten der iranischen Revolutionsgarden gewesen, die eine unmittelbare Bedrohung in der Straße von Hormuz dargestellt hätten. Der Iran reagierte umgehend mit Angriffen auf Stützpunkte des US-Militärs, unter anderem in Jordanien. Die Raketen wurden laut jordanischen Angaben abgefangen. Die iranische Armee griff auch den Luftwaffenstützpunkt Al-Minhad in den Vereinigten Arabischen Emiraten mit Drohnen an. Die von den USA beschossenen Ziele lagen auf der Insel Larak. In Medienberichten heißt es, dort seien Mitglieder der Revolutionsgarden dabei beobachtet worden, wie sie Raketen mit Seeminen in die Straße von Hormuz abfeuern wollten. Die Insel Larak liegt nahe der Meerenge, um deren Kontrolle die USA und der Iran seit Monaten ringen. Laut der iranischen Agentur Tasnim wurden bei dem US-Angriff 2 Menschen getötet und 2 weitere verletzt. Knapp eine Woche vor der Landtagswahl in Sachsen-Anhalt absolviert Bundeskanzler Merz dort seinen ersten Wahlkampftermin. In Quedlinburg im Harz nimmt er am frühen Abend an einer Gesprächsrunde mit Kandidaten für den Landtag teil. Auch ein gemeinsamer Auftritt mit dem Ministerpräsidenten und CDU-Spitzenkandidaten Schulze ist geplant. Merz äußerte sich gestern im ARD-Fernsehen über die mit Spannung erwartete Wahl. Dabei warnte er vor einer möglichen von der AfD geführten Landesregierung in Sachsen-Anhalt. Bei einem Sieg dieser Partei würde das Land erheblichen Schaden nehmen, so der Kanzler. Zu einem AfD-Verbotsverfahren nahm Merz erneut eine skeptische Haltung ein. Bei der Deutschen Bahn starten zum 1. September rund 5.200 Menschen ihre Ausbildung oder ihr duales Studium. Rund 1.000 von ihnen beginnen in der Schieneninstandhaltung, wie ein Sprecher mitteilte. Weitere rund 1.000 junge Menschen würden in der Zugverkehrssteuerung sowie rund 800 als Lokführerinnen und Führer eingesetzt. Nach eigenen Angaben ist die Deutsche Bahn eines der größten Ausbildungsunternehmen Deutschlands. Der Konzern betonte, die Auszubildenden hätten beim Berufseinstieg sichere Perspektiven, denn wer seine Ausbildung oder sein duales Studium erfolgreich abschließe, erhalte ein Angebot zur Übernahme. Nach tödlichen Schüssen auf einer Techno-Party in der Schweiz fahndet die Polizei weiter nach einem oder mehreren Tätern. Ein Ende des Großeinsatzes sei nicht absehbar, teilte die Kantonspolizei Aargau mit. Sie hat Spuren von 2 unterschiedlichen Waffentypen gesichert. Laut den Ermittlern gibt es derzeit 3 mögliche Tatmotive: einen Terrorakt, einen Amoklauf oder eine Abrechnung im kriminellen Milieu. Kurz nach Ende der Rave-Veranstaltung wurde eine 22-Jährige durch einen oder mehrere Schüsse getötet. Die Polizei geht von einem Zufallsopfer aus. 5 weitere Teilnehmer wurden verletzt. Darunter sei auch eine Deutsche, hieß es. Der Deutsche Wetterdienst stellt heute seine Bilanz für den Sommer vor. Die vergangenen Monate waren geprägt von teilweise extremer Hitze und Dürre. Bereits in seinem Bericht über den Frühling hatte der Wetterdienst festgestellt, dass es in Deutschland im Vergleich zum langjährigen Mittel deutlich wärmer und sonniger war. Für den Sommer sind bereits Daten des EU-Klimadienstes Copernicus bekannt.

0: Der Juni sei der heißeste Juni gewesen, der jemals in Westeuropa gemessen worden sei, heißt es in dessen Bilanz. Der Wetterbericht, die Lage. Deutschland bleibt vorerst unter Tiefdruckeinfluss. Dabei strömt von Westen mäßig warme Meeresluft heran. Das Wetter ist sehr wechselhaft. Die Vorhersage. In der Nordwesthälfte Schauer oder Gewitter, teils kräftig mit Sturmböen. Auch am Alpenrand Schauer. Im Süden sonst heiter bis wolkig und weitgehend trocken. Höchstwerte 20 bis 27 Grad. Morgen im Norden Schauer und vereinzelt Gewitter. In der Mitte und an den Alpen nur geringe Niederschläge. Sonst heiter bis wolkig und meist trocken. Temperaturen 20 bis 26 Grad. Die weiteren Aussichten. Am Mittwoch wechselt von Sonne und Wolken. In Nordseenähe zeitweise Schauer und einzelne Gewitter. 19 bis 26 Grad. Das waren die Nachrichten.
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2: Du sollst deinen Nächsten lieben wie dich selbst. Dieser Satz aus dem Alten Testament der Bibel gehört zu unserem kulturellen Gedächtnis. Und viele Menschen würden die Forderung unterschreiben, auch wenn sie nicht an den Gott der Bibel glauben. Es scheint einfach richtig, seinen Nächsten zu lieben. Aber wie kann das gehen? Gefühle kann man bekanntlich nicht vorschreiben. Es kann hier also nicht um eine Liebe gehen, die man fühlt. Es geht vielmehr um ein Verhalten, das unabhängig davon ist, was ich fühle. Aber was für ein Verhalten soll das sein? Oft hört man, das Gebot, liebe deinen Nächsten wie dich selbst, sei auch eine Aufforderung zur Selbstliebe. Der Satz hieße dann, liebe deinen Nächsten, wie du dich selbst lieben sollst. Das ist allerdings ein Missverständnis. Ich habe nichts dagegen, dass man gut mit sich selbst umgeht, aber das hebräische Original in der Bibel übersetzt man besser so: Liebe deinen Nächsten, denn er ist wie du. Das Gebot der Nächstenliebe ist also zunächst ein Gebot der Gleichbehandlung. Einer Gleichbehandlung, die aus einer fundamentalen Gleichheit folgt. Der Nächste mag mir sehr anders erscheinen. Er spricht eine andere Sprache, er hat andere Gebräuche oder andere Überzeugungen als ich. Aber als Mensch, biblisch gesprochen sogar als Ebenbild Gottes, ist er wie ich. Deshalb hat er ein Recht darauf, dass ich ihn und seine Bedürfnisse genauso beachte wie mich. Umgekehrt heißt das, meine Bedürfnisse haben ebenso ihr Recht. Nächstenliebe heißt nicht, dass der andere immer und in allem den Vorrang hat. Auch wenn nicht ausdrücklich von Selbstliebe die Rede ist, so meint die Forderung der Nächstenliebe dennoch nicht, dass ich mich möglichst völlig aufgeben sollte zugunsten des Nächsten. Aber wie geht das jetzt, den Nächsten zu lieben, weil er ist wie ich? Heißt das, dass ich so weit wie möglich tue, was der andere will? Schließlich würde ich das doch selbst auch wollen, dass der andere tut, was ich will. Aber ist das schon Liebe? Mir hat eine Formulierung des großen mittelalterlichen Theologen Thomas von Aquin geholfen. Lieben heißt, dem anderen Gutes wollen. Dem anderen Gutes wollen, das ist nicht dasselbe wie machen, was er will. Gutes kann ich dem anderen auch dann wollen, wenn ich ihn beispielsweise kritisiere, obwohl er das vermutlich nicht mag. Dafür muss ich mir aber klar werden, was meine Motivation für die Kritik ist. Denn natürlich ist nicht jede Kritik Ausdruck von Nächstenliebe. Will ich dem anderen tatsächlich gut oder will ich vor allem Recht haben? Oder umgekehrt, wenn ich meine Kritik nicht äußere, halte ich zugunsten des anderen meinen Mund oder tue ich es, weil es für mich bequemer ist und ich keinen Streit will? Mir fällt die Antwort auf diese Fragen nicht immer leicht und manchmal entscheide ich falsch. Aber ich habe immerhin eine Richtschnur. Echte Nächstenliebe im Sinn der Bibel meint keine warmen Gefühle dem anderen gegenüber. Meine Gefühle für ihn sind möglicherweise überhaupt nicht liebevoll. Sondern es meint, ihn als jemanden zu betrachten, der ist wie ich und den ich entsprechend behandeln soll. Ihn zu lieben bedeutet, ihm Gutes zu wollen. Wenn ich meinen Nächsten lieben will, prüfe ich also, was es heißen könnte, ihm jetzt, in dieser konkreten Situation, gut zu wollen.
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0: genau 4 Wochen ist es morgen her, dass der Flughafen Leipzig-Halle nur knapp einer Katastrophe entgangen ist. Mit mindestens einer Drohne gab es den Versuch, ein ukrainisches Frachtflugzeug in die Luft zu springen. Und offensichtlich nur zufällig explodierte die mit Sprengstoff beladene Drohne nicht und konnte entschärft und sichergestellt werden. Seitdem ist immer wieder von fremden Mächten die Rede, die hinter dem Anschlagsversuch steckten. So formuliert es Bundesinnenminister Alexander Dobrindt von der CSU. Der Bundeskanzler hat jetzt mehrfach, zuletzt gestern Abend im Sommerinterview des ARD-Fernsehens, eine Reaktion angekündigt. Und laut Medienberichten will die Bundesregierung in den nächsten Tagen konkreter werden und aussprechen, wen sie hinter dem Anschlag vermutet, nämlich die russische Führung. Steffen Wurzel in unserem Berliner Hauptstadtstudio. Was ist bekannt über diese Benennung, diese Erklärung zum Anschlag? Wann ist damit nun zu rechnen?
1: Ja, Bundeskanzler Friedrich Merz war gestern im Interview bei den Kolleginnen und Kollegen der ARD und er wurde angesprochen auf das Thema. Er sagte zwar nicht viel dazu, aber doch etwas Entscheidendes, das hier.
2: Wir sind dabei, die Ermittlungen abzuschließen. Wir haben eine weitgehende Einigung in der Bundesregierung, wie wir reagieren. Und das werden wir in den nächsten Tagen auch klar zum Ausdruck bringen. Es wird nicht mehr lange dauern.
1: Es wird nicht mehr lange dauern, sagt der Bundeskanzler hier. Also wir können damit rechnen, dass er, dass die Bundesregierung in den nächsten Tagen sozusagen eine Ansage machen wird. Im Sinne von wir, Deutschland, wir beschuldigen diesen und jenen Akteur hinter diesem Drohnenanschlagsversuch von Anfang August in Leipzig-Halle zu stecken. Ja, und wir können davon ausgehen, dass es eben Russland sein wird, das Land, das beschuldigt wird. Sicherheitsfachleute sagen das ja schon seit Wochen. Auch Fachpolitikerinnen und Fachpolitiker äußern sich entsprechend. Alles deutet darauf hin, dass Russland hinter diesem Anschlag steckt, war die letzten Wochen immer wieder zu hören. Und was das genau oder wann das genau sein wird, das ist noch offen. Aber wenn wir uns diese Woche mal anschauen, wenn wir uns überlegen, dass das ja eine möglicherweise wegweisende Ansage in Richtung der russischen Führung wird, dann rückt der Tag morgen in den Fokus. Dann treffen sich nämlich in Irland die Außenministerinnen und Minister der EU-Staaten. Man könnte also solch ein Treffen dazu nutzen, um im deutschen Sinne nochmal Einigkeit zu demonstrieren.
0: Ja, und bereits Anfang vergangener Woche hat der Bundeskanzler sich ja auch geäußert zum Anschlagsversuch am Flughafen Leipzig. Da hat er gesagt, die Angreifer werden dafür bezahlen. So das wörtliche Zitat. Welche Optionen hätte Deutschland denn?
1: Also wenn man sich umhört bei Sicherheitspolitikerinnen und Politikern hier in Berlin, dann kommen immer wieder drei Stichworte. Erstens, Deutschland könnte russische Diplomaten ausweisen. Zweitens, Russland könnte das russische Haus schließen. Das ist dieses relativ große, vom russischen Staat betriebene russische Kulturinstitut im Zentrum von Berlin. Und Deutschland könnte härter vorgehen gegen die Schiffe der sogenannten Schattenflotte Russlands. Andere Staaten, Schweden und vor allem Finnland etwa, haben das ja in den vergangenen Monaten immer wieder vorgemacht, dass man durchaus robust vorgehen kann gegen solche Schiffe und man, wie sie eben auch im Zweifelsfall stoppen kann. Deutschland ist da bisher relativ zurückhaltend, was auch immer wieder kritisiert wird, zum Teil auch innerhalb der CDU zum Beispiel. Sinn ergäbe es natürlich auch, all das, was man dann tut, von Berlin aus, von deutscher Seite aus abzustimmen, eben mit der NATO und auch mit den Partnerstaaten innerhalb der Europäischen Union.
0: Die Bundesregierung sei dabei, ihre Reaktion auf den Flughafenanschlagsversuch europäisch abzustimmen. Heißt es jetzt auch, was ist da zu erwarten?
1: Also die Außenbeauftragte der EU, Kaja Kallas, ist das. Sie will in den nächsten Wochen ein neues Sanktionspaket der EU auf den Weg bringen gegen Russland. Das hat sie schon angekündigt. Und das Interessante ist, dass es beim letzten Sanktionspaket, ist noch gar nicht so lange her, dass es da interessanterweise eben Deutschland war, das gebremst hat. Dieses Sanktionspaket richtete sich nämlich unter anderem gegen die russische Fischereiindustrie. Und die Bundesregierung hat dann aus Rücksicht vor Interessen der deutschen Tiefkühl-Lebensmittelbranche dafür gesorgt, dass dieses ja eben vergangene Sanktionspaket nicht allzu hart ausfällt. Da werden wir jetzt mal sehen, wie das neue Sanktionspaket aussieht, was überhaupt noch gemacht werden kann. Ja, und darüber hinaus wird seit einigen Tagen erneut darüber diskutiert, ob und wie man von der EU aus, von Brüssel aus, die eingefrorenen Milliarden des russischen Vermögens, das in Europa festsitzt, doch noch irgendwie der Ukraine zur Verfügung stellen kann. Das ist allerdings eine Diskussion, die tatsächlich unabhängig läuft von dem Drohnenvorfall. Aber ich gehe schon davon aus, dass das jetzt nochmal Fahrt aufnimmt, genau diese Diskussion.
0: Steffen Wurzel aus unserem Hauptstadtstudio, vielen Dank für diese Informationen. Wir vertiefen das Thema, die Frage, wie müsste eine Reaktion jetzt aussehen nach dem vermuteten Drohnenanschlag in Leipzig. Das vertiefen wir um 7.15 Uhr hier im Interview mit der SPD-Vizefraktionsvorsitzenden und Verteidigungsexpertin Siebtje Möller.

0: Und um genau 6.45 Uhr blicken wir jetzt in das Katastrophengebiet in Nepal. Nach der verheerenden Flutkatastrophe dort mit mindestens hunderten Todesopfern konzentrieren sich die Behörden derzeit auf die Suche nach den Vermissten. Und die Regierung und die Verwaltung in den Himalaya-Staat stehen vor zahlreichen weiteren Herausforderungen. Wer die tödliche Flut in Nepal und Tibet überlebt hat, der steht oft vor dem Nichts. Viele Kinder sind allein. Sie sind in Krisensituationen auch psychisch besonders gefährdet. Wie ihnen geholfen werden kann, berichtet Lena Bodewein.
1: Von einer Sekunde auf die andere war Ajay Tamangs Leben nicht mehr dasselbe.
2: Die Flut kam wie eine Explosion, wie eine Bombe. Sie geschah völlig unerwartet und die Wucht war noch gewaltiger als bei einem Erdbeben. Es gibt kaum jemanden, dessen Familie noch komplett ist. Jeder trauert um ein Familienmitglied, das er verloren hat.
1: Der 23-Jährige will nicht weiter über die Sturzflut sprechen. Es ist zu schmerzhaft. Seine Frau und viele andere Angehörige starben.
2: Von unseren 17 Familienmitgliedern sind nur noch 6 übrig.
1: Ajay Tamang ist jetzt alleinerziehend. Sein 3-jähriger Sohn spielt Ball, klettert auf den Motorroller seines Vaters, umgeben von anderen Kindern, die ebenfalls einen oder sogar beide Elternteile verloren haben. Mehr als 90 Menschen, 48 davon Kinder, leben in diesem improvisierten Heim, das Gautam Man Singh spontan mit anderen Dorfbewohnern in der Trishuli-Region von Nepal eingerichtet hat. Der 58-Jährige hörte von Schulkindern, die die Flut zwar überlebt hatten, aber gestrandet waren.
3: Nach der Flut haben sich die überlebenden Kinder ihren Weg bergauf durch den Wald gebahnt. Da gab es weder Straßen noch Pfade. Sie wanderten weiter, aber wir konnten sie von dort noch nicht retten. Die Regenfälle waren zu heftig und es gibt keinen Weg mehr. Schließlich haben die Kinder ein Dorf mit einer Verwaltung erreicht. Dorthin konnten wir mit einem Lastwagen fahren und sie hierher in Sicherheit bringen.
1: Hier werden sie versorgt. Erst hat die Gemeinschaft das alleine gestemmt, schnell kam Unterstützung von Hilfsorganisationen dazu. So bekommen die Kinder ein wenig Spielzeug, Kleidung, eine Idee von Normalität und Stabilität, das Wichtigste in Krisensituationen. Einige dieser Familien und Gemeinschaften waren schon durch das Erdbeben von 2015 erschüttert worden, mussten ihre Heimat verlassen und versuchen, neu anzufangen.
3: Kindern sollte stets Vorrang eingeräumt werden. Doch leider stammen diese Kinder aus einigen der abgelegensten und am meisten benachteiligten Gemeinschaften. Jetzt ist ihre Zukunft noch ungewisser.
1: Viele dieser Kinder waren auf dem Weg zur Schule, als am Mittwochmorgen die Sturzflut aus dem Himalaya hinabraste. In dem Dorf, in dem Ajay Tamang mit seiner Familie lebte, hatten sich 150 Kinder auf den Weg zur Schule gemacht, in 2 Bussen. Der erste Bus kam durch, der zweite wurde von der Welle davongerissen. Ajay Tamang war zu Hause im Dorf. Er nahm seinen Sohn und floh durch unwegsames Gelände, bis sie aufgelesen wurden von LKW und schließlich in diesem Heim landeten.
2: Er versteht nicht, was wirklich geschehen ist. Jeden Abend sucht er und sagt, ich möchte zu meiner Mutter. Ich möchte nicht, dass er schon die Wahrheit erfährt. Ich möchte nur, dass er eine bessere Zukunft hat als die, die wir erlebt haben.
1: Sein Sohn blickt einer ungewissen Zukunft entgegen, aber immerhin nicht allein.
0: Aus dem Katastrophengebiet in Nepal eine Reportage von Lena Bodewein.

0: Am Ende war das Ergebnis mit einem Vorsprung von rund 5 Prozentpunkten dann doch recht eindeutig. Mit knapp 53% haben die Isländer am Wochenende gegen neue Beitrittsgespräche mit der Europäischen Union gestimmt. 47,2% hatten für Gespräche votiert. Die Wahlbeteiligung war hoch mit mehr als 82%. Und die Debatte in Island, die ist alles andere als neu, denn bereits 2009 hatte das Land damals infolge der Finanzkrise einen Antrag auf EU-Mitgliedschaft gestellt. Daraus wird nun also weiterhin nichts. Und welche Konsequenzen dieses Ergebnis dieses Referendums auch für die Europäische Union hat, darüber kann ich jetzt in den kommenden Minuten sprechen mit Daniel Freund, Mitglied des Europäischen Parlaments für Bündnis 90 Die Grünen. Schönen guten Morgen, Herr Freund.
1: Guten Morgen.
0: Nur gemeinsam sind wir stark. Das haben Sie am Wochenende noch auf der Plattform X gesagt. Wie bitter ist denn dieses Nein der Isländer jetzt für Europa, für die EU?
1: Ja, ein bisschen enttäuschend ist es schon, da in dieser Situation mit den Drohungen von Trump gegenüber Grönland, aber dann auch immer wieder der Verwechslung mit Island. Das war ja ein bisschen der Grund, warum die Premierministerin gesagt hat, man versucht es nochmal und versucht diese Verhandlungen wieder anzuschieben. Aber das ist jetzt abgelehnt worden. Natürlich verändert sich dadurch jetzt erstmal nichts, aber es wäre, glaube ich, ein schönes Symbol in dieser Zeit gewesen, wenn Island und die Europäische Union enger zusammengerückt wären.
0: Sie waren ja eigens hingereist. Sie haben einen Großteil des Wochenendes auf Island verbracht, die Abstimmung, auch die Stimmung verfolgt. Wie haben Sie die Stimmung erlebt?
1: Man muss sagen, dass die ganze Debatte und auch die Gespräche, die ich geführt habe vor Ort mit den beiden Kampagnen, das schien eine sehr isländische Debatte zu sein. Gar nicht so viel darüber, was die Europäische Union jetzt bringt oder was eine Mitgliedschaft Island bringen könnte. Man muss auch sagen, wenn man sich die Argumente der vor allen Dingen des Nein-Lagers anguckt, dann hatte das mit der eigentlichen Situation in der Europäischen Union und der rechtlichen Lage an vielen Stellen einfach wenig zu tun. Da wurde dann gesagt, dass die Europäische Union ein franko-preußisches Militärbündnis ist, was einfach immer nur Krieg führen will. Und da muss man ja sagen, also dass das mit der Realität einfach nicht besonders viel zu tun hat. Also da wurde schon auch viel Geld in die Hand genommen, um Desinformationen zu verbreiten und Ängste zu schüren. Das ist natürlich schade, wenn da keine rationale, faktenbasierte Diskussion darüber geführt wird, ne, welche Vorteile, welche Nachteile eine Mitgliedschaft dann eigentlich hat.
0: Herr Freund, wer steckt denn hinter dieser Desinformationskampagne?
1: Also man muss erst mal feststellen, dass also das Nein-Lager viel, viel mehr Geld hatte. Man hat auch im Straßenbild, ne, also ich würde sagen, mindestens 15:1 waren die Nein-Plakate präsenter als die Ja-Seite. Und hinter der Nein-Kampagne stecken zum Beispiel, es gibt da so Fischoligarchen, also die wenigen Menschen oder große Familien, die von dem Fischreichtum am Ende profitieren. Das sind aber dann 3-4 Familien in Island, denen diese ganze Industrie gehört. Die haben einen Großteil dieser Nein-Kampagne finanziert. Und das Argument, dass Island selber seinen Fisch behalten will und dass man das nicht in die gemeinsame Fischereipolitik der Europäischen Union integrieren will, das ist ja ein Argument, was auch in den 2000er Jahren immer wieder vorgebracht wurde. Aber es ging ja jetzt noch gar nicht um den Beitritt zur Europäischen Union, sondern die Eröffnung der Verhandlungen und welche Regeln dann am Ende wirklich gelten und ob man überhaupt der Fischereipolitik beitritt, das wäre ja jetzt Teil der Verhandlungen gewesen.
0: Ja, Sie haben den Fisch angesprochen. Man weiß seit langem, dass die Fischerei geradezu ein Identitätsmerkmal der Isländer ist. Auch vor diesem Hintergrund, war es da naiv von der isländischen Regierung, in einer so komplexen Frage wie der Aufnahme von EU-Beitrittsgesprächen ein Referendum abzuhalten? Auch eingedenk der Erfahrungen, die man 2016 in Großbritannien gemacht hat mit dem Brexit.
1: Jetzt kann man natürlich, ne, in der Nachschau immer sagen, na, es hat ja nicht geklappt, also war es naiv.
0: Es hätte einmal vorher Seite, vielleicht schon klar sein können, dass ein Referendum Risiken birgt.
1: Dass das falsch ausgehen kann, das ist immer so. Ich glaube, die Regierung ging eben davon aus, dass diese Situation mit den Drohungen von Trump, dass die neue Weltlage das eventuell verändert hat. So, nun waren auch 47% dafür, aber es hat eben nicht gereicht. Ja, und jetzt kann man sagen, vielleicht war das zu schnell, zu überhastet, das jetzt so nochmal zu probieren. Weil die Gefahr ist natürlich, dass dieses Referendum, so wie es jetzt am Samstag stattgefunden hat, das für viele Jahre sehr, sehr schwierig macht. Das wird man jetzt nicht so einfach sozusagen nochmal als Frage vorlegen können. Da hat man jetzt Fakten geschaffen, die nicht schnell aus der Welt zu bringen sind wieder.
0: Island ist ja NATO-Mitglied, sogar NATO-Gründungsmitglied, also ein Sicherheitsgarant schlechthin. Das ist ein Militärbündnis. Hätte die Europäische Union denn überhaupt ein Mehr an Sicherheit da noch bieten können?
1: Also vor allen Dingen hätte die Europäische Union natürlich dafür gesorgt, dass Island einfach mehr am Verhandlungstisch sitzt, ne? Und dass es ein klares Team in der Europäischen Union hat, wo man auch jemandem wie Donald Trump, der halt auch innerhalb der NATO plötzlich eben Grönland und also die territoriale Integrität in Frage stellt, aber auch einfach die Partner rumschubst und drangsaliert, dass man da ein klares Team hat, was hinter einem steht. Ich komme ja gerade auch aus, bevor ich in Island war, war ich auf Grönland, und da bekommt man eben schon mit, wie dankbar die sind, dass wir uns klar hinter sie gestellt haben. Grönland ist eben noch Teil von Dänemark. Die Grönländer sind ja Bürgerinnen und Bürger der Europäischen Union, können sich auch frei bewegen. Und das bietet schon in solchen Zeiten auch deutliche Vorteile, die Isländer eben nicht haben als kleines Land.
0: Ja, und das war offenbar nicht überzeugend. Was geht denn der Europäischen Union jetzt durch das Nein der Isländer verloren, wenn wir mal auf die auch strategisch bedeutende Lage Islands mitten im Atlantik gucken?
1: Also ich glaube, der Hauptverlust für die Europäische Union ist vor allen Dingen ein symbolischer. Es wäre natürlich ein tolles Zeichen gewesen, wenn seit 2013 Kroatien beigetreten ist, man da so ein klares Signal hat und eben aus einer anderen Weltregion als das jetzt mit der Ukraine oder auch mit den Balkanstaaten der Fall ist, dass eben ein Land, was jetzt nicht, also was finanziell nicht so profitiert hätte, wie das bei den Balkanstaaten zum Beispiel der Fall ist, trotzdem sagt, man will Mitglied der Europäischen Union werden. Aber das hat knapp eben nicht geklappt.
0: Genau, da sagt Island jetzt, nö, wollen wir gar nicht. Das heißt, die EU, ist dieses Referendum auch dafür ein Indiz, der Ausgang dieses Referendums, dass die Europäische Union einfach inzwischen viel Anziehungskraft eingebüßt hat?
1: Naja, es ist ja keine Veränderung im Vergleich zu vorher. Wir wissen ja seit vielen Jahrzehnten, dass Länder wie Norwegen, Island, auch die Schweiz immer wieder so ein bisschen drüber nachgedacht haben, aber sich bisher nicht dafür entschieden haben, Mitglied zu werden. Insofern erstmal keine Veränderung. Aber ja, natürlich finde ich, muss man darüber nachdenken, wie man die Europäische Union eben auch für diese Länder attraktiv macht und wie unser Argument, Teil dieser gemeinsamen Demokratie zu sein, mit am Verhandlungstisch zu sitzen, wie man das noch besser rüberbringen kann.
0: Sagt der Abgeordnete im Europäischen Parlament Daniel Freund von den Grünen. Wir haben über den Ausgang des EU-Referendums in Island gesprochen. Herr Freund, vielen Dank für Ihre Zeit heute Morgen im Deutschlandfunk.
1: Vielen Dank, wiederhören.

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2: 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Sieben Uhr, die Nachrichten. Erstmals seit Ende Juli haben die US-Streitkräfte wieder Ziele im Iran angegriffen. Das für die Region zuständige US-Militärkommando CENTCOM teilte in der Nacht mit, Ziel seien Minenlegereinheiten der iranischen Revolutionsgarden gewesen, die eine unmittelbare Bedrohung in der Straße von Hormuz dargestellt hätten. Der Iran reagierte umgehend mit Angriffen auf Stützpunkte des US-Militärs, unter anderem in Jordanien. Die Raketen wurden laut jordanischen Angaben abgefangen. Die iranische Armee griff auch den Luftwaffenstützpunkt Al-Minhad in den Vereinigten Arabischen Emiraten mit Drohnen an. Die von den USA beschossenen Ziele lagen auf der Insel Darak. In Medienberichten heißt es, dort seien Mitglieder der Revolutionsgarden dabei beobachtet worden, wie sie Raketen mit Seeminen in die Straße von Hormuz abfeuern wollten. Die Insel Larak liegt nahe der Meerenge, um deren Kontrolle die USA und der Iran seit Monaten ringen. Laut der iranischen Agentur Tasnim wurden bei dem US-Angriff zwei Menschen getötet und zwei weitere verletzt. Bundesaußenminister Wadephul reist heute nach Tunesien und Algerien. In der tunesischen Hauptstadt Tunis will der CDU-Politiker unter anderem seinen Kollegen Nafdi treffen. Geplant sind auch Gespräche mit Wirtschaftsvertretern und ein Besuch bei einem Start-up-Unternehmen. Wadephul wird von einer Wirtschaftsdelegation begleitet. Noch am Nachmittag will der Minister nach Algerien weiterreisen. Dort sind Treffen mit Außenminister Attaf und Wirtschaftsvertretern geplant. Wadephul soll auch von Präsident Tebboune empfangen werden. Tunesien und Algerien seien für Deutschland und Europa wichtige Partner, die auch als Bindeglied zwischen dem europäischen und dem afrikanischen Kontinent fungierten, erklärte das Außenministerium in Berlin. Knapp eine Woche vor der Landtagswahl in Sachsen-Anhalt absolviert Bundeskanzler Merz dort seinen ersten Wahlkampftermin. In Quedlinburg im Harz nimmt er am frühen Abend an einer Gesprächsrunde mit Kandidaten für den Landtag teil. Auch ein gemeinsamer Auftritt mit dem Ministerpräsidenten und CDU-Spitzenkandidaten Schulze ist geplant. Merz äußerte sich gestern im ARD-Fernsehen über die mit Spannung erwartete Wahl. Dabei warnte er vor einer möglichen, von der AfD geführten Landesregierung in Sachsen-Anhalt. Bei einem Sieg dieser Partei würde das Land erheblichen Schaden nehmen, so der Kanzler. Zu einem AfD-Verbotsverfahren nahm Merz erneut eine skeptische Haltung ein. In den USA wird im Grand Canyon Nationalpark im Bundesstaat Arizona nach 15 Menschen gesucht. Wie ein Sprecher des Nationalparks mitteilte, war es am Samstag im Bereich der Phantom Ranch sowie des Bright Angel Canyons zu einer Sturzflut gekommen. Fast alle Fußgängerbrücken über den Bach Bright Angel seien zerstört worden. Bis zum Sonntagmorgen seien 62 Personen aus dem betroffenen Gebiet gerettet worden, hieß es. Meldungen über Verletzte gab es zunächst nicht. Nach tödlichen Schüssen auf einer Techno-Party in der Schweiz fahndet die Polizei weiter nach einem oder mehreren Tätern. Ein Ende des Großeinsatzes sei nicht absehbar, teilte die Kantonspolizei Aargau mit. Sie hat Spuren von zwei unterschiedlichen Waffentypen gesichert. Laut den Ermittlern gibt es derzeit drei mögliche Tatmotive: einen Terrorakt, einen Amoklauf oder eine Abrechnung im kriminellen Milieu. Kurz nach Ende der Rave-Veranstaltung wurde eine 22-Jährige durch einen oder mehrere Schüsse getötet. Die Polizei geht von einem Zufallsopfer aus. Fünf weitere Teilnehmer wurden verletzt. Darunter sei auch eine Deutsche, hieß es. Die deutschen Hockeymänner sind erneut Weltmeister.
0: Die Spieler von Bundestrainer André Henning setzten sich im Finale im belgischen Wavre gegen Spanien mit 1:0 durch. Es ist der vierte Titelgewinn. Deutschland zieht damit mit Rekordsieger Pakistan gleich. Das Wetter. In der Nordwesthälfte Schauer oder Gewitter, teils kräftig mit Sturmböen. Auch am Alpenrand Schauer. Im Süden sonst heiter bis wolkig und weitgehend trocken. Höchstwerte 20 bis 27 Grad. Morgen im Norden Schauer und vereinzelt Gewitter. In der Mitte und in den Alpen nur geringe Niederschläge. Sonst heiter bis wolkig und meist trocken. Temperaturen 20 bis 26 Grad. Die weiteren Aussichten: am Mittwoch Wechsel von Sonne und Wolken. In Nordseenähe zeitweise Schauer und einzelne Gewitter, 19 bis 26 Grad. Das waren die Nachrichten.
1: Deutschlandfunk, 7.05 Uhr, die Presseschau. Die Zeitungen kommentieren die Debatte über eine Attestpflicht ab dem ersten Krankheitstag und die von Bundeskanzler Merz angekündigte Reaktion auf den Vorfall mit Sprengstoffdrohnen am Flughafen Leipzig. Zuerst geht es aber um das Nein der Isländer zur Wiederaufnahme von Beitrittsverhandlungen mit der EU. Dazu heißt es bei der Mediengruppe Bayern: Die Isländer haben der Europäischen Union einen Dämpfer verpasst. Ein Ja zu Beitrittsverhandlungen hätte der EU gut zu Gesicht gestanden. Es hätte ihr, allen Kritikern zum Trotz, den Rücken gestärkt, als Beleg für die Anziehungskraft des Europäischen Staatenverbunds. Die Mehrheit der Isländer sieht offenbar mehr Nachteile als Vorteile in einer EU-Mitgliedschaft. Schmerzlich ist die Entscheidung allemal. Ein Weltuntergang aber ist sie nicht, kommentiert die Mediengruppe Bayern. Die Tageszeitung sieht es ähnlich. Was machen wir in der EU jetzt mit der Erkenntnis, dass Island nicht einmal mit uns reden will, um unser Angebot kennenzulernen? Nur darum ging es doch bei dem Referendum auf der Atlantikinsel. Nun wird sie also bis auf Weiteres kein geopolitisch interessant gelegener EU-Außenposten werden. Dieses Nein ist bei aller Deutlichkeit mehrschichtig. Und einen Teil davon dürfen die Europäer in der EU einfach nicht persönlich nehmen. Man kann nicht von allen gemocht werden. Die eigene Attraktivität in der Welt an Islands Entscheidung messen zu wollen, würde bedeuten, sich unnötig klein zu machen. Island ist ein unabhängigkeitsliebendes Land, das als Mitglied des europäischen Wirtschaftsraums bereits von den Vorteilen der Union profitiert. Nun bleibt erstmal alles so schön, wie es schon ist, unterstreicht die Taz. Die Neue Osnabrücker Zeitung bemerkt dazu: Islands knappe Ablehnung ist nachvollziehbar. Die EU ist nicht mehr das Heilsversprechen, als das sie sich gerne sieht. Geldgeber von einem Projekt zu überzeugen, ist naturgemäß schwieriger als Geldempfänger. Das zeigt sich am Beispiel Islands mehr als deutlich. Die Ablehnung darf in Brüssel nicht nur mit höflichem Schulterzucken quittiert werden, sie muss zu denken geben. Denn sie ist eine PR-Schlappe. Welche Anziehungskraft besitzt die EU noch, wenn das Argument des starken Binnenmarktes nicht trägt, fragt die Neue Osnabrücker Zeitung. Die Volksstimme aus Magdeburg hält fest: Den Isländern ist das nationale Hemd näher als der europäische Rock. Das ist schade, denn Island könnte eine Bereicherung für Europa sein. Die Regelungswut der EU ist aber auch in Reykjavik bestens bekannt. Das Hauptprodukt Islands ist Fisch, und für dessen Fang hat die EU strenge Quoten vorgegeben. Das will die isländische Fischindustrie ganz und gar nicht und ist deshalb letztlich mit Erfolg dagegen zu Felde gezogen, erläutert die Volksstimme. Dass es das Referendum überhaupt gab, sei ein Fehler gewesen, meint die Süddeutsche Zeitung und verweist auf Großbritannien. Das britische Referendum zur EU-Frage war der größte politische Fehler einer europäischen Regierung im vergangenen Jahrzehnt. Der Brexit ist ein so abschreckendes Beispiel, dass doch keine andere Regierung je wieder so naiv sein dürfte, eine derartig komplexe Entscheidung dem Volk aufzubürden. Oder? Die isländische Regierung hat genau das nun getan, moniert die SZ. Und nun zur Debatte in der Koalition über die geplante Attestpflicht ab dem ersten Krankheitstag. Der Weser-Kurier aus Bremen bemerkt dazu: Trotz reichlich überzogener Vorwürfe in der TV-Diskussion mit Bundeskanzler Merz, in einem Punkt hatte die Kinderärztin Bea Merscher durchaus recht. Die geplante Einführung einer Attestpflicht ab dem ersten Krankheitstag kommt einem Misstrauensbeweis gegenüber den Arbeitnehmerinnen und Arbeitnehmern gleich und wird die Arztpraxen massiv belasten.
3: Insofern hat Bundesarbeitsministerin Baas durchaus einen Punkt, wenn sie sich fragt, ob es wirklich sinnvoll ist, eine solche Pflicht ab dem ersten Krankheitstag ins Gesetz zu schreiben und zahlreiche Ausnahmen festzulegen, oder ob es nicht klüger wäre, es bei der jetzigen Regelung zu belassen, die zunächst eine Attestpflicht ab dem vierten Arbeitstag vorsieht, die aber auf Verlangen auch verkürzt werden kann. Ohnehin sind diese Fragen bei den Tarifparteien besser aufgehoben als beim Gesetzgeber, unterstreicht der Weser-Kurier aus Bremen. In der Märkischen Oder-Zeitung aus Frankfurt-Oder heißt es, dass der Kanzler vielen Deutschen unterstellt, Blaumacher zu sein, hatte er immer wieder bekundet. Und deshalb setzte die Union in der Koalition durch, dass man in Zukunft ab dem ersten Krankheitstag ein Attest vom Arzt braucht und nicht erst ab Tag 4. Mal davon abgesehen, dass noch niemand so wirklich weiß, wie die konkrete Regelung letztlich aussehen wird, es wird sich um reine Symbolpolitik handeln, über die dann aber auch noch in der Koalition heftig gestritten wird. Statt das zu tun, was nötig ist, damit viele Bürger länger gesund bleiben, Prävention heißt dazu das Zauberwort, urteilt die Märkische Oder-Zeitung. Der Kölner Stadtanzeiger kritisiert die Debatte und fordert: Mit Blick auf die anstehenden Landtagswahlen, vor allem die in Sachsen-Anhalt am nächsten Sonntag, ist es entscheidend, dass die Koalition nicht nur ihre Geschlossenheit beteuert, sondern gemeinsam entschlossen handelt. Einzelne Punkte der Reformpläne können bei den Beratungen im Bundestag noch geändert werden, aber jetzt gilt es, Kurs zu halten. Alles andere ist nur Futter für die Extremisten, die der Regierung jede Handlungsfähigkeit absprechen. Bundeskanzler Merz möchte diese Woche mitteilen, wen die deutschen Sicherheitsbehörden und folglich die Bundesregierung für den Urheber des Drohnenzwischenfalls am Flughafen Leipzig-Halle halten, führt die Frankfurter Allgemeine Zeitung aus und bemerkt: Unabhängig davon, ob nun für diesen Fall klare Beweise vorgelegt werden können, ist längst klar, wer in Europa seit 4,5 Jahren einen umfänglichen Angriffskrieg gegen sein Nachbarland führt und auch die Unterstützer des Aggressionsopfers als Feinde betrachtet und behandelt. Es ist das von Wladimir Putin diktatorisch regierte Russland. Es ist auch klar, dass Russland Operationen unter anderem gegen Deutschland führt. Daran ändert auch der Umstand nichts, dass man bei vielen Vorfällen den Urheber nicht dingfest machen kann. Es ist gerade das Wesen der sogenannten hybriden Kriegsführung, der Moskau sich ausdrücklich verschrieben hat, dass einzelne Operationen so durchgeführt werden, dass Zweifel bleiben, wer es war und vielleicht sogar, ob da überhaupt etwas war. Verunsicherung ist das Ziel, nicht nur das Mittel, folgert die FAZ. Der Münchner Merkur hebt hervor: Lange, manche sagen zu lange, hat sich die Bundesregierung Zeit gelassen, Russland offiziell der Drahtzieherschaft für den Drohnenangriff auf den Leipziger Flughafen zu bezichtigen. Der Kanzler brauchte von seinen Geheimdiensten Beweise und Ruhe, um sich seine Antwort genau zu überlegen. Jetzt, 4 Wochen später, stehen die Zeichen auf Sturm. Vor dem EU-Außenministertreffen will Friedrich Merz den Kreml eines hybriden Angriffs auf die deutsche Infrastruktur beschuldigen. Die Bundesbürger dürfen sich auf ein gewaltiges Spektakel gefasst machen. Mit Ausweisungen russischer Diplomaten, 9 Brüsseler Sanktionen gegen Moskau, 9 Hilfen für Kiew und einem vor Wut fauchenden Putin-Regime. Sie werden dafür bezahlen, hat der Kanzler angekündigt. Er muss nun handeln. Mit kühlem Kopf, aber bestimmt, um Deutschland und Europa nicht als Papiertiger dastehen zu lassen, fordert der Münchner Merkur. Und damit endet diese Presseschau. Die Redaktion hatte Holger Rube, Sprecher war Markus Hase.
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5: Mit Barbara Spindmatern im Studio. Schönen guten Morgen.

0: Wer ist für den versuchten Drohnenanschlag auf den Leipziger Flughafen am 4. August dieses Jahres verantwortlich? Die Indizien deuten auf Russland hin, aber noch immer gibt die Bundesregierung darauf keine konkrete Antwort. Der Bundeskanzler hat sich knapp gestern Abend erneut geäußert. Friedrich Merz im Sommerinterview des ARD-Fernsehens.
1: Wir haben eine weitgehende Einigung in der Bundesregierung, wie wir reagieren. Und das werden wir in den nächsten Tagen auch klar zum Ausdruck bringen. Es wird nicht mehr lange dauern.
0: Reagieren, Reaktion, was heißt das jetzt genau? Welche Optionen hat die Bundesregierung überhaupt, um auf die hybride Bedrohung zu reagieren? Und welche Rolle spielt die Russlandpolitik gerade jetzt, wenige Tage vor der Landtagswahl in Sachsen-Anhalt? Das fragen wir gleich Siemtje Möller, Verteidigungsexpertin und Fraktionsvize der SPD im Deutschen Bundestag. Und wir werfen dann noch einen genaueren Blick auf den Landtagswahlkampf in Sachsen-Anhalt. Wir berichten über die Sorgen in der Kulturszene, eine Reportage unseres Landeskorrespondenten Niklas Ottersbach hier gegen 7.45 Uhr.

0: Vor knapp 4 Wochen ist der Flughafen Leipzig-Halle nur knapp einer Katastrophe entgangen. Mit mindestens einer Drohne gab es den Versuch, ein ukrainisches Frachtflugzeug in die Luft zu sprengen. Und dass es dazu nicht kam, war offenbar nur dem Zufall geschuldet. Die mit Sprengstoff beladene Drohne konnte entschärft und sichergestellt werden. Seitdem ist immer wieder von fremden Mächten die Rede, die hinter dem Anschlagsversuch steckten. So formuliert es Bundesinnenminister Alexander Dobrindt von der CSU. Und seit einigen Tagen bezieht auch der Kanzler verstärkt Stellung. Er spricht von einer Reaktion und die dürfte in Richtung Moskau gerichtet sein. Aus unserem Hauptstadtstudio Steffen Wurzel.
1: Die Angreifer werden dafür bezahlen, das sagte Bundeskanzler Friedrich Merz vergangenen Dienstag über den versuchten Sprengstoff-Drohnen-Anschlag am Flughafen Leipzig-Halle. Gestern machte der CDU-Vorsitzende deutlich, dass die Bundesregierung schon bald erklären wird, wen sie hinter dem Anschlagsversuch vermutet und welchen Preis dieser Angreifer zahlen wird. Merz am Abend in der ARD.
2: Wir sind dabei, die Ermittlungen abzuschließen. Wir haben eine weitgehende Einigung in der Bundesregierung, wie wir reagieren. Und das werden wir in den nächsten Tagen auch klar zum Ausdruck bringen. Es wird nicht mehr lange dauern.
1: Es ist davon auszugehen, dass die Bundesregierung die russische Führung beschuldigen wird, hinter dem Flughafenanschlagsversuch zu stecken. Sicherheitsfachleute sagen seit Wochen, dass alles auf eine Urheberschaft russischer Dienste hindeute. Auch viele Fachpolitikerinnen und Fachpolitiker äußerten sich entsprechend. Zur Frage, wann die Bundesregierung mit ihren Erkenntnissen genau an die Öffentlichkeit gehen will, sagte der Bundeskanzler im ARD-Interview nichts. Schaut man sich aber die Planung der nächsten Tage an, fällt morgen, Dienstag, ein wichtiger Termin auf. Dann treffen sich die Außenministerinnen und Außenminister der EU in Irland. Eine gute Gelegenheit also, um europaweite Geschlossenheit gegenüber der russischen Führung zu demonstrieren. Wollte man, wie vom Kanzler angekündigt, in den nächsten Tagen eine möglicherweise wegweisende Ansage in Richtung Russland machen, dann wäre morgen also wohl ein geeigneter Tag. Wie die Bundesregierung genau reagieren wird, ist noch offen. Das Auswärtige Amt könnte zum Beispiel russische Diplomaten ausweisen. Der außenpolitische Sprecher der SPD-Bundestagsfraktion Adis Achmetovic nannte auf Deutschlandfunk-Anfrage 2 weitere Szenarien. Eine Schließung des russischen Hauses in Berlin etwa liege auf dem Tisch, erklärte Achmetovic. Dabei handelt es sich um ein vom russischen Staat betriebenes Kulturinstitut im Zentrum von Berlin. Der SPD-Politiker Achmetovic bringt außerdem ins Spiel, härter vorzugehen gegen die sogenannte russische Schattenflotte. Andere Staaten wie Finnland und Schweden haben in den vergangenen Monaten vorgemacht, dass man robust gegen solche Schiffe vorgehen und sie im Zweifelsfall auch stoppen kann. Abzusehen ist, dass die russische Führung reagieren wird, wenn die Bundesregierung Schritte gegen sie ankündigt. Beispiel russisches Haus. Es ist fest davon auszugehen, dass die Führung in Moskau die verbliebenen Goethe-Institute in Russland dicht machen würde, wenn das russische Haus in Berlin geschlossen wird. Die Generalsekretärin des Goethe-Instituts, Gitte Tschoch, räumte das im Deutschlandfunk ein.
3: Das könnte die Folge sein, ja. Wir beobachten das und treffen dann die Vorkehrung. Erstmal muss die Debatte weitergehen und entschieden werden.
1: Während Bündnis 90 Die Grünen die Bundesregierung zu einem härteren Vorgehen gegenüber Russland auffordern, lehnen das die beiden anderen Oppositionsparteien im Bundestag, AfD und Die Linke, ab. Der AfD-Außenpolitiker Markus Fronmeier warnte in der Zeitung Welt vor Vorverurteilungen. Ähnlich äußerte sich die linken Innenpolitikerin Clara Bünger.
0: Informationen aus Berlin von Steffen Wurzel. Und am Telefon begrüße ich Siemtje Möller, Fraktionsvizevorsitzende der SPD im Deutschen Bundestag. Zuvor waren Sie bis zum vergangenen Jahr parlamentarische Staatssekretärin im Bundesverteidigungsministerium. Guten Morgen, Frau Möller.
4: Guten Morgen.
0: Wissen Sie, wie der Kanzler nun konkret reagieren will auf diesen versuchten Drohnenanschlag in Leipzig?
4: Nein, das weiß ich ja nicht. Wenn die Bundesregierung zu einem Abschluss der Ermittlungen und dann auch zu einer abschließenden Bewertung gekommen ist, dann werden sie sicherlich die die Maßnahmen ankündigen bzw. dann kundtun. Aber ich gehe fest davon aus, dass es ein ganzes Bündel an verschiedenen Maßnahmen ist, das sich auf unterschiedlichen Ebenen bewegt. Und ich begrüße das ausdrücklich auch, dass man sehr klar sein wird. Und es deutet ja alles darauf hin, dass es in Richtung Russland geht. Und auch das begrüße ich, wenn man an dieser Stelle dann auch Klarheit schafft.
0: Sie sagen sehr klar. Auffällig ist ja auch die Wortwahl des Bundeskanzlers schon in der letzten Woche. Sie, wer auch immer, werden dafür bezahlen müssen für diesen versuchten Anschlag. In Medienberichten ist von einer Zeitenwende 2.0 die Rede im Hinblick auf den Umgang mit Russland. Werden da jetzt neue, andere Seiten aufgezogen in der deutschen Russlandpolitik?
4: Es wäre auf jeden Fall gut, wenn wir auf EU-Ebene, aber auch mit den NATO-Partnern uns noch enger abstimmen und eben gemeinsam dann auch ein wie beispielsweise gegen die russische Schattenflotte, ein gemeinsames Vorgehen vereinbaren. Auch dafür könnte ja, so wie auch in Ihrem Bericht angekündigt, das morgige und übermorgen stattfindende Treffen der EU-Außenministerinnen und Außenminister dienen, dass man beispielsweise einen gemeinsamen Rechtsrahmen beschließt, ein gemeinsames Vorgehen, um damit dann auch die Schattenflotte an zumindest weiter zu behindern und dann auch ein robusteres Vorgehen gegen die Schattenflotte zu beschließen. Das wäre sinnvoll. Ob wie dann genau dieses Bezahlen aussieht. Wir alle wollen keine weitere kriegerische Eskalation mit Russland, aber klar ist es auch recht, dass da ja Grenzen aufgezeigt werden müssen, dass wir sehr wohl wahrnehmen, wie Russland auf unserem Territorium operiert und dass wir ein sehr deutliches Stoppsignal dagegen setzen.
0: Ja, Stoppsignal, sagen Sie jetzt dann keine Eskalation auf der einen Seite, aber eben Grenzen aufziehen auf der anderen Seite. Wie schwer ist denn genau dieser Spagat, eben nicht zu eskalieren und trotzdem deutlicher zu werden in der Reaktion?
4: Ich finde, dass uns der Spagat bisher sehr gut gelungen ist, weil wir immer genau auf diese Gratwanderung geschafft haben. Sie gesagt haben, wir unterstützen die Ukraine, wir haben eine angemessene, maßvolle Reaktion gegenüber Russland. Wir weisen auch Diplomatinnen und Diplomaten aus, wenn wir bestimmte Aktionen auf unserem Territorium haben. Und das alles innerhalb des völkerrechtlichen Rahmens, der uns vorgegeben ist, dass es eben keine Eskalation gegenüber Russland ist. Das verhütet nur nicht, dass Russland das als Eskalation beziehungsweise als Provokation interpretieren wird. Ja, auch, dass jetzt gerade in den vergangenen Tagen die Übung vor Kaliningrad stattgefunden hat durch die NATO unangekündigt. Ich finde das ein sehr wichtiges Zeichen, dass die NATO da gezeigt hat, dass dort eben auch mit Mitteln der elektronischen Kampfführung vor Kaliningrad gekreist wurde, um deutlich zu zeigen, welche Fähigkeiten die NATO hat, aber auch, dass sie zusammen übt. Es war ein amerikanisches Flugmuster, das dort diese besondere Fähigkeit darstellte. Und natürlich interpretiert Russland das als Provokation, aber gemäß des Völkerrechts und gemäß der Regeln, die wir uns international nach wie vor gegeben haben, ist das eine Reaktion und keine Provokation.
0: Frau Möller, Sie haben jetzt eine Reihe von Maßnahmen, auch Reaktionen schon aufgezählt, die bereits erfolgt sind. Wenn man sich jetzt mal in die Lage, die Perspektive der Ukraine versetzt, die seit Jahren, jetzt seit über 4 Jahren unvermindert diesen harten Anschlägen der Gewalt des Krieges, der Aggression Russlands ausgesetzt ist, können Sie dann wirklich an Ihren Worten festhalten, zu sagen, der Spagat im Umgang mit Russland gelingt?
4: Das ist jetzt eine andere Ebene, die Sie reinbringen. Sie haben gefragt nach Provokation bzw. militärische Eskalation von unserer Seite aus mit Russland. Und die andere Frage ist ja, wie kann man weiter die Ukraine unterstützen? Wie kann man sie weiter befähigen und auch gegenüber Russland sehr deutlich machen, dass wir an der Seite der Ukraine stehen? Die deutsche Bundesregierung tut das mit Unterstützung des Parlaments. Und mittlerweile ist es ja sogar auch umgekehrt, dass wir sehr viel auch von der Ukraine und der Kriegsführung dort lernen, um für zukünftige Szenarien gewappnet zu sein. Es ist so, dass die Ukraine nach wie vor das Schlachtfeld ist und dort einen unglaublich hohen Blutzoll zahlt, auch mit den brutalen Angriffen, die jetzt auch wieder in Kiew beispielsweise die Menschen in Angst und Schrecken und versetzen und ja auch dort Tote zu beklagen sind. Aber dass die Drohung immer noch uns allen gilt und dementsprechend ist es ja auch richtig, sich dann zu dieser Drohung zu verhalten.
0: Sie sagen, das ist jetzt eine andere Ebene, aber hängt nicht alles miteinander zusammen? Also die hybride Bedrohung, der Deutschland ausgesetzt ist, da sind sich doch eigentlich alle Fachleute einig, dass das eine Folge der deutschen Unterstützung für die Ukraine ist.
4: Also ich glaube nicht, dass das die einzige, also dass der einzige Grund die Unterstützung für die Ukraine ist, sondern dass es sehr klar ist, dass Russland imperialistisch unterwegs ist und das Interessensgebiet ausgeweitet hat und dass da die Unterstützung für die Ukraine durch Deutschland eine Begründung für die russische Seite ist, aber dass wir sehr klar ins Interessensfadenkreuz der russischen Administration geraten sind, weil es um Imperialismus, um Ausweitung geht. Natürlich ist es so, dass gerade beispielsweise, wenn es auch um die Todesdrohung gegen die CEOs unserer Rüstungsunternehmen geht, dass die im Fadenkreuz sind bzw. bedroht werden, weil aus diesen Rüstungsunternehmen Waffen in die Ukraine geliefert werden. Selbstverständlich, aber ich glaube, das strategische Interesse von Russland, hybrid in Deutschland zu operieren, entsteht nicht ausschließlich aus unserer Unterstützung für die Ukraine, sondern weil es einen imperialistischen Ansatz gibt in Russland.
0: Frau Müller, der CDU-Verteidigungsexperte Roderich Kiesewetter, der hat hier vergangene Woche schon bei uns im Deutschlandfunk-Interview die ganzen Liste von Maßnahmen, die möglich wären, die nötig wären, sagt Kiesewetter, auch aufgelistet. Die Schließung des russischen Hauses in Berlin, die Einschränkung der Schattenflotte, auch das Stichwort Taurus ist da wieder gefallen. Es wird ja jetzt wieder erneut debattiert über eine Lieferung, zumindest über eine Ausbildung am Marschflugkörper Taurus. Wie stehen Sie zu dieser Frage? Sollte sich die Bundesregierung da doch noch mal bewegen?
4: Das ist eine. Ich finde, dass die Debatte zu Taurus sich verändert hat. Die Wirkung in der Tiefe des Raumes, die ja vor allen Dingen das Interesse der Ukraine war, jetzt sieht die Ukraine mittlerweile durch Drohnen bzw. andere Wirkmittel. Und dementsprechend wäre quasi die abgespeckte Ausbildung am Taurus und der Einsatz von Taurus nur noch eine begrenzte Ergänzung der Wirkmittelkraft bzw. der militärischen Wirkung in der Tiefe des Raumes. Es ist ja sehr bemerkenswert, welche Wirkung die Ukraine mittlerweile auch mit Drohnen erzielen kann. Wir haben Taurus nur in wenige hundert Stück in den Beständen der Bundeswehr, ein Bruchteil davon nur einsatzbereit, deswegen werden sie modernisiert. Es gibt gute Gründe, warum sie zurückgehalten wurden. Und aus dem, was wir aus der Ukraine hören, ist eigentlich das, was die Ukraine braucht, vor allen Dingen Luftverteidigungsmittel, Patriot, Iris-T, alles das, was tatsächlich ja den Luftraum und dann die Bevölkerungsknotenpunkte schützt. Und da gibt es, glaube ich, sehr viel auch noch zu tun.
0: Frau Müller, Sie bleiben da auf SPD-Linie mit Ihrer Zurückhaltung beim Thema Taurus. Vielleicht auch nicht überraschend jetzt wenige Tage vor der Landtagswahl in Sachsen-Anhalt. Aber mal nachgefragt, was würde denn Russland eigentlich wirklich wehtun, um es mal so zu formulieren, wenn man jetzt von schärferen Reaktionen spricht?
4: Weil wir haben ja das Gespräch begonnen mit, dass es ein Bündel an Maßnahmen gibt. Es ist so, dass gerade auch die Folgen der Sanktionen Russland schon treffen. Da bereitet die EU ja ein weiteres Paket vor. Und ich glaube, neben der Listung von weiteren Individuen und auch Maßnahmen gegen die russische Schattenflotte sollte die EU sich einigen auf einen gemeinsamen Rechtsrahmen, um eben die Durchfahrt von Schiffen der Schattenflotte weiter zu behindern. Es passieren ja nach wie vor beispielsweise um die Küsten von Dänemark herum mehrere hundert Schiffe der russischen Schattenflotte passieren diese Meerengen. Und wenn man zum Beispiel sagt, wir erheben jetzt kritischere Nachfragen zu bestimmten Umweltauflagen, wie beispielsweise haben die alle ein Zertifikat, um eine Ölkatastrophe zu verhüten, was sie nicht haben, dann behindern wir die daran, ohne faktisch die Meerengen bzw. die Ostsee zu schließen. Aber die Durchfahrt wäre deutlich, deutlich reduziert. Das wären Maßnahmen, die aus meiner Sicht die Schattenflotte erheblich und empfindlich treffen würden. Und

0: unterschiedlichen oder mehreren unterschiedlichen Ebenen ein Bündel an Maßnahmen, die Russland schon empfindlich treffen würden.
1: Sagt Siemtje Möller, SPD-Vorsitzende, so muss es richtig heißen, im Deutschen Bundestag. Frau Möller, vielen Dank für Ihre Zeit im Deutschlandfunk heute Morgen.
0: Ich danke Ihnen.

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1: Die Nachrichten. Die Zahl der geborgenen Todesopfer infolge der Flutkatastrophe in Nepal ist auf 903 gestiegen. Das teilte der Katastrophenschutz mit. Damit haben zusammen mit den offiziell bestätigten Zahlen aus China mindestens 919 Menschen ihr Leben bei der Sturzflut am Mittwoch verloren. Zudem erhöhte sich die Zahl der Vermissten in Nepal deutlich auf mehr als 4200. In China sind mehr als 540 Menschen als vermisst registriert. Inzwischen werden in Nepal die ersten Opfer in Massengräbern beigesetzt. Die Entscheidung ist lokalen Medienberichten zufolge umstritten, weil die meisten Toten Hindus sind und nach hinduistischer Tradition eine Einäscherung üblich ist. Vor der Beisetzung werden nach Behördenangaben DNA-Proben, Fotos und weitere Daten der Toten gesichert, damit Angehörige ihre Verwandten später identifizieren lassen können. Erstmals seit Ende Juli haben die US-Streitkräfte wieder Ziele im Iran angegriffen. Das für die Region zuständige US-Militärkommando CENTCOM teilte in der Nacht mit, Ziel seien Minenlegereinheiten der iranischen Revolutionsgarden gewesen, die eine unmittelbare Bedrohung in der Straße von Hormuz dargestellt hätten. Der Iran reagierte umgehend mit Angriffen auf Stützpunkte des US-Militärs, unter anderem in Jordanien. Die Raketen wurden laut jordanischen Angaben abgefangen. Die iranische Armee griff auch den Luftwaffenstützpunkt Al-Minhad in den Vereinigten Arabischen Emiraten mit Drohnen an. Die von den USA beschossenen Ziele lagen auf der Insel Larak. In Medienberichten heißt es, dort seien Mitglieder der Revolutionsgarden dabei beobachtet worden, wie sie Raketen mit Seeminen in die Straße von Hormuz abfeuern wollten. Die Insel Larak liegt nahe der Meerenge, um deren Kontrolle die USA und der Iran seit Monaten ringen. Laut der iranischen Agentur Tasnim wurden bei dem US-Angriff 2 Menschen getötet und 2 weitere verletzt. Knapp eine Woche vor der Landtagswahl in Sachsen-Anhalt absolviert Bundeskanzler Merz dort seinen ersten Wahlkampftermin. In Quedlinburg im Harz nimmt er am frühen Abend an einer Gesprächsrunde mit Kandidaten für den Landtag teil. Auch ein gemeinsamer Auftritt mit dem Ministerpräsidenten und CDU-Spitzenkandidaten Schulze ist geplant. Merz äußerte sich gestern im ARD-Fernsehen über die mit Spannung erwartete Wahl. Dabei warnte er vor einer möglichen von der AfD geführten Landesregierung in Sachsen-Anhalt. Bei einem Sieg dieser Partei würde das Land erheblichen Schaden nehmen, so der Kanzler. Zu einem AfD-Verbotsverfahren nahm Merz erneut eine skeptische Haltung ein. Nach dem Fährunglück vor Zypern wird nach der Ursache gesucht. Das Schiff war gestern kurz nach dem Auslaufen gekentert. Mindestens 8 Menschen starben. Nach 18 Vermissten wurde in der Nacht noch gesucht. An Bord waren 267 Menschen. Ermittler hoffen nun auf die Bergung des in einem halben Kilometer tief auf dem Meeresgrund liegenden Schiffsdatenschreibers. Gestern Abend wurden der Kapitän und 7 Besatzungsmitglieder festgenommen, wie die Behörden bekannt gaben. Einige gerettete Passagiere hätten schwere Vorwürfe gegen die Besatzung erhoben. Der Kapitän soll von Bord geflüchtet sein, als sich das Unglück anbahnte. Außerdem hätten einige Passagiere von verschlossenen Türen und Fluchtwegen berichtet. Nach den Schüssen bei einem Techno-Festival in der Schweiz läuft die Fahndung. Die Ermittler legten sich bisher nicht fest, ob sie von einem oder mehreren Tätern ausgehen. Die Schüsse wurden nach Angaben der Polizei aus mindestens 2 Waffen abgegeben. Es seien unterschiedliche Hülsen von Patronen gefunden worden, die zu einer Pistole oder Maschinenpistole sowie zu einem Sturmgewehr passten. Auch beim Motiv wird in alle Richtungen ermittelt. Bei dem Vorfall in der Nacht zu Sonntag wurde eine 22-jährige Italienerin getötet. 4 Schweizer Männer und eine deutsche Frau erlitten leichte bis schwere Verletzungen. Das Wetter. In der Nordwesthälfte Schauer oder Gewitter, teils kräftig mit Sturmböen.

0: auch am Alpenrand Schauer. Im Süden sonst heiter bis wolkig und weitgehend trocken, Höchstwerte 20 bis 27 Grad. Morgen im Norden Schauer und vereinzelt Gewitter, in der Mitte und an den Alpen nur geringe Niederschläge. Sonst heiter bis wolkig und meist trocken, Temperaturen 20 bis 26 Grad. Die weiteren Aussichten: Am Mittwoch Wechsel von Sonne und Wolken, in Nordseenähe zeitweise Schauer und einzelne Gewitter, 19 bis 26 Grad. Das waren die Nachrichten.
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2: Die CDU-Länderchefs im Osten Deutschlands ebenso wie mehrere SPD-Politikerinnen und Politiker stellen die geplante Rentenreform wieder in Frage, weil sie gegen eine Abschaffung der sogenannten Rente mit 63 sind. Der Kanzler hat zwar versucht, die Debatte zu unterbinden, bislang aber nicht wirklich erfolgreich. Wie könnte ein Wegfall der sogenannten Rente mit 63 akzeptabler gestaltet werden? Das ist jetzt das Thema im Wirtschaftsgespräch mit Birgit Becker. Birgit, was könnten denn die Alternativen zur Rente mit 63 sein?
3: Ja, erstmal bei den Alternativen müsste es darum gehen, Ausnahmen für alle zu schaffen, die besonders lange und dabei besonders schwer gearbeitet haben. Für die müsste es weiterhin eine Möglichkeit geben, früher in Rente zu gehen und dann ohne Abschläge. Und da wird zum Beispiel nach Österreich geguckt. Dort gibt es eine sogenannte Schwerarbeitspension für Menschen, die eine besonders belastende Arbeit ausüben. Körperliche Arbeit, Nachtschichten und auch Pflegeberufe fallen neuerdings darunter.
2: Und diese Menschen können dann nach dem österreichischen Modell früher in Rente gehen.
3: Aber auch da sind 45 Beitragsjahre Voraussetzung und es gibt monatliche Abschläge, aber die sind deutlich geringer als bei uns. Problematisch ist beim österreichischen Modell, welche Berufe nimmt man und passt diese Schwerarbeitsdiskussion überhaupt in eine Zeit, in der ja viele Menschen aus psychischen Gründen belastet sind. Auch in der Diskussion ist ein Modell der Sozialdemokraten in Schweden. Da soll es einen Rentenbonus für Menschen geben, die besonders früh ins Arbeitsleben eingestiegen sind und ein zugleich rentenunschädliches Recht auf Arbeitszeitverkürzung bei körperlich schwerer Arbeit.
2: Dann ist beim schwedischen oder beim österreichischen Modell der entscheidende Unterschied, dass nicht auf die Zahl der Beitragsjahre geguckt wird, wenn jemand früher ohne Abschläge in Rente gehen will, sondern darauf, was der oder diejenige früher gearbeitet hat. Sprich, wie belastend das war.
3: Genau, und um das gerade noch festzuhalten, wenn wir von Rente mit 63 sprechen, du sagst ja auch sogenannte Rente, dann geht es ja eigentlich um eine Rente nach 45 Beitragsjahren, die es ohne Abschläge gibt. Und das Einstiegsalter klettert dann allmählich nach oben für den Geburtsjahrgang 1964, dann auf 65 Jahre für den Rentenstart. Wobei man aber, und das ist das Problem, mittlerweile weiß, dass davon vor allem recht gut verdienende Menschen profitieren, meist Männer, die eher nicht in belastenden Berufen gearbeitet haben. Also der soziale Aspekt, der ist gar nicht so da. Und dabei ist diese abschlagsfreie Rente auch noch ziemlich teuer für die Rentenkasse.
2: Stichwort teuer für die Rentenkasse. Wie teuer ist denn diese abschlagsfreie, nennen wir sie der Verständlichkeit halber weiter, Rente mit 63?
3: Also das DIW hat errechnet, dass es zum Beispiel für den Rentnerjahrgang 1957 zu Gesamtkosten von 9,5 Milliarden Euro kommt, wenn diese Rente mit 63 über 20 Jahre hinweg bezogen wird. Wobei, tendenziell wird das weniger. Immer mehr Menschen studieren und kommen daher nicht auf diese 45 Beitragsjahre. Und dann gab es ja auch noch diese Jahre mit hoher Arbeitslosigkeit, 80er, 90er Jahre mit Lücken dann bei den Beitragszeiten. Aber dennoch finanziell für die Rentenkasse ist dieser frühe Renteneintritt ein Faktor. Und dann geht es ja auch noch darum, dass man aus Gründen des Facharbeitermangels möglichst eine lange Lebensarbeitszeit haben will. Andererseits, diese abschlagsfreie Rente, die hat eine hohe Symbolkraft als Würdigung für Lebensleistung. Und das macht die politische Debatte auch so schwierig.
2: Dankeschön, Birgit Becker aus der Deutschlandfunk-Wirtschaftsredaktion.

0: Die irische EU-Ratspräsidentschaft lädt ab heute ins beschauliche Wicklow südlich von Dublin ein. Erst zum informellen Treffen der Verteidigungs-, dann ab morgen der EU-Außenministerinnen und Minister. Der Ukraine-Krieg und der Umgang mit Russland sind auch diesmal ein beherrschendes Thema. Und den Ton gesetzt hat am Wochenende vorab Polens Premier Donald Tusk. Klaus Remme, unser Europakorrespondent in Brüssel. Welche Botschaft sendet denn Donald Tusk vorab?
1: Also die Minister, die tagen ja normalerweise in Brüssel. Zweimal im Jahr sehen sie sich aber im Land der jeweiligen Ratspräsidentschaft. Heute Abend, ja, wie Sie sagen, in Wicklow, südlich von Dublin. Die Verteidigungsminister haben sich in dieser Runde Anfang Juni das letzte Mal gesehen. Und an Themen mangelt es nicht. Die Warnung von Donald Tusk bringt die aktuelle heikle Phase auf den Punkt. Nach Gesprächen mit NATO-Generalsekretär Mark Rutte warnte Tusk öffentlich in den sozialen Medien am Wochenende vor einer weiteren Eskalation. Die nächsten 6 Monate seien entscheidend. Kiew benötige mehr Unterstützung bei der Flugabwehr. Dies sei eine Aufgabe für ganz Europa. Und eine russische Provokation gegen die NATO-Ostflanke könne nicht ausgeschlossen werden. In dieser Tusk-Warnung vom Wochenende steckt eigentlich alles, was die Verteidigungsminister ab morgen in den Arbeitssitzungen beschäftigt. Die Suche nach zusätzlichen Patriot-Abwehrraketen, Alternativen, um den Ukrainern im nahenden Winter zu helfen, Leben und Infrastruktur zu schützen und die eigene Verteidigung gegen die russische Bedrohung zu stärken. Eine Aufgabe für ganz Europa, sagt Tusk. Dieser Verweis unterstreicht die Tatsache, dass hier nicht nur immer dieselben wenigen EU- und NATO-Staaten in die Bresche springen sollten, um tiefer in Lagerbestände und Kassen zu greifen, sondern dass dies eigentlich ja eine Gemeinschaftsaufgabe ist. Eigentlich ist das Schlüsselwort, die Unterstützungsleistungen sind allzu ungleich verteilt und nicht nur Polen vermisst da Solidarität, unter anderem aus Südeuropa.
0: Jetzt haben wir heute Morgen schon mehrfach darüber berichtet und gesprochen, dass sich in Berlin die Hinweise ja verdichten auf eine konkrete Reaktion der Bundesregierung auf die hybride Bedrohung aus Russland. Stichwort unter anderem der versuchte Drohnenanschlag auf dem Flughafen Leipzig-Halle. Diese Reaktion, die jetzt da offenbar geplant wird in Berlin, der Bundeskanzler hat darauf gestern Abend ja auch kurz Bezug genommen. Wie wird denn dieses deutsche Vorgehen, diese deutsche Ankündigung auf europäischer Ebene diskutiert?
1: Ja, Merz sagte ja, die Reaktion werde abgestimmt, so hieß es, mit den europäischen Partnern. Da sind wir schon beim Blick auf die nächsten Tage. Morgen Abend sehen sich die Außenminister. Ab Mittwoch geht es dann unter anderen Themen erneut um Sanktionsverschärfungen. Nicht nur als Konsequenz des vereitelten Anschlags in Leipzig. Die EU-Außenbeauftragte hatte bereits angekündigt, na, wenn es nach ihr geht, dann wird in den nächsten Wochen das bisher umfangreichste Sanktionspaket beschlossen, etwa mit einer massiven Ausweitung von Vermögens- und Einreisesperren gegen Personen und Organisationen in Russland, auch mit endlich mehr Druck gegen die sogenannte russische Schattenflotte. Jetzt muss man vorsichtig sein, das wird mühsam. Kallas wird da viel Überzeugungsarbeit leisten müssen. Die Schattenflotte ist seit Jahren Thema und nur wenige EU-Staaten setzen diese Schiffe schlicht fest. Auch Deutschland war da bisher sehr zurückhaltend. Maßnahmen werden lange öffentlich diskutiert und angekündigt. Und bis es soweit ist, hat Putin längst Mittel und Wege gefunden, um und Auswege zu finden. Und Sanktionspakete werden nach Vorschlägen der Kommission regelmäßig verwässert. Einzelinteressen sorgen dafür, dass Punkte ausgeklammert werden. Auch Deutschland ist da beteiligt. Beschließen werden die Außenminister das vorweg gar nichts. Das geht bei einem informellen Treffen gar nicht. Und bei aller Brisanz, auch andere Themen drängen für die Minister auf die Tagesordnung. Ich nenne nur mögliche Sanktionen gegen die Gewalt israelischer Siedler in den besetzten Gebieten.
0: Lassen Sie uns, Klaus Remme, abschließend noch auf ein ganz anderes Thema schauen, das die Nachrichten an diesem Wochenende unter anderem beherrscht hat, nämlich das Votum der Isländer für eine Neuaufnahme von Beitrittsgesprächen mit der Europäischen Union. Eine Mehrheit in Island hat ja deutlich dagegen votiert. Was bedeutet diese Absage aus Brüsseler Sicht?
1: Nun, während sich die Beitrittsverfahren für die meisten Kandidaten über viele Jahre hinziehen, hatte man in Brüssel sicher gehofft, zusammen mit Irland nach diesem Referendum eine Erfolgsgeschichte schreiben zu können und ein Zeichen für die Anziehungskraft der EU zu setzen. Und durch diese Hoffnung haben die irischen Wähler gestern mehrheitlich einen dicken Strich gemacht. Und schon allein der Wiederaufnahme von Verhandlungen eine Absage zu erteilen, das ist ja mehr als ein Ergebnis dieser Verhandlungen abzuwägen und Nein zu sagen. Nur gemeinsam sind wir stark. Das ist die Grundthese der EU. Und jetzt sagt ein Land mehrheitlich, nein, ich komme besser allein und ohne euch klar. Noch dazu ein sehr kleines Land. Das geht schon gegen die EU-DNA. Jetzt kann man sich trösten und auf Island als Sonderfall hinweisen, Stichwort Fischerei. Aber Brüssel wäre sicher gut beraten, dieses Votum ernst zu nehmen. EU-Gegnern wird es nach dem Brexit und jetzt diesem Referendum Mut machen, ihre Skepsis in anderen Ländern zu streuen.
0: Einschätzungen unseres Europakorrespondenten Klaus Remme live aus Brüssel. Vielen Dank, Klaus.

0: Und damit ins Inland um 7.45 Uhr hier im Deutschlandfunk. Das Landesmotto von Sachsen-Anhalt heißt Modern Denken. Die AfD möchte dieses Motto umwandeln in Deutsch Denken. Das ist eine der Ideen der Partei im laufenden Landtagswahlkampf. Da wirbt die AfD für einen grundlegenden Bruch mit der bisherigen Kultur- und Bildungspolitik in dem Bundesland. Verunsichert ist dadurch die Kulturszene in Sachsen-Anhalt. Sie ist einerseits verunsichert, es führt aber auch dazu, dass sich die Szene stärker vernetzt und dass sie nach neuen Finanzierungsquellen sucht für den Fall der Fälle. Kurz vor der Landtagswahl am kommenden Sonntag hat unser Landeskorrespondent Niklas Ottersbach die Künstlerstadt Kalbe besucht. Dahinter verbirgt sich ein Verein, der Künstler und Künstlerinnen aus der ganzen Welt in die dünn besiedelte Altmark in Sachsen-Anhalt holt.
1: Lisa Hansemann sitzt an einer Nähmaschine im leerstehenden früheren Kreisgericht von Kalbe. Die 33-Jährige ist Kunststudentin in Halle und eine von derzeit 24 Stipendiaten aus der ganzen Welt, die den Sommer in der Kleinstadt verbringen. Aktuell näht sie aus alten Tischdecken und Vorhängen ein großes Zelt, das in Kalbe aufgestellt und zum Treffpunkt werden soll. Die Abgeschiedenheit der Altmark, das sei das Reizvolle an der Künstlerstadt, sagt Lisa Hansemann.
2: Da ich selbst in Brandenburg auch groß geworden bin und so Orte kenne, auch politisch momentan etwas schwierig sind, dachte ich, das ist auch cool, solche Orte irgendwie wieder beleben zu lassen. Und irgendwie, ja, ich mag, glaube ich, auch diese Ruhe und Natur.
1: Die Kunststudentin bekommt für 2 Wochen eine Unterkunft in Kalbe gestellt. Ihr Atelier richtete sie im ehemaligen Kreisgericht ein. Die Außenfassade des Gebäudes ist schon saniert. Drinnen stehen noch alte Kohleöfen, Kabel liegen rum, die Tapete ist rissig. Die Räume werden für Ausstellungen, Lesungen und Konzerte genutzt. Jeden Samstag öffnen die Ateliers für die Bevölkerung mit geführten Rundgängen.
2: In der Zeit von dem Stipendium habe ich schon das Gefühl, dass die Leute Lust haben, auch auf Kunst und Kultur.
1: Sie fühle sich in Kalbe wohl, sagt Lisa Hansemann, auch wenn ihr das politische Umfeld hier Sorgen bereitet. In der Nähe der Kleinstadt fand im Sommer ein völkisches Treffen statt. Die Staatsanwaltschaft Halle hat deswegen vor wenigen Tagen eine bundesweite Razzia veranlasst. Auch bei 2 AfD-Landtagskandidaten aus der Altmark. Der Verdacht: Fortführung einer verbotenen völkischen Artgemeinschaft.
2: Das fühlt sich manchmal ein bisschen bedrohlich an und manchmal auch ein wenig beängstigend.
1: Corinna Köbele ist die Vereinsgründerin der Künstlerstadt Kalbe. Der Verein saniert mit Fördermitteln aus der EU, aus Bund und Land seit 13 Jahren leerstehende Gebäude und macht daraus Kunst- und Begegnungsstätten. Die AfD stellt die finanzielle Förderung für die Künstlerstadt immer mal wieder in Frage. Corinna Köbele lädt deshalb auch gezielt AfD-Politiker ein zu Festivals und Kunstausstellungen.
3: Und sagt, ja, kommen Sie gerne, 17 Uhr am Gericht. Und dann erkläre ich Ihnen alles, auch über alle Finanzen, wie das alles sich hier finanziert. Können Sie alles gerne wissen. Es kommt nie jemand.
1: Der Verein Künstlerstadt hat rund 150 Mitglieder. Köbele ist die einzige hauptamtliche Mitarbeiterin. Über EU-Fördermittel finanziert sie 2 Aushilfskräfte. Die Künstlerstadt Kalbe wächst von Jahr zu Jahr und besitzt mittlerweile 12 Gebäude in der Kleinstadt. Die 62-Jährige ist über die Jahre zur Fördermittelexpertin geworden. Sollte die AfD in Sachsen-Anhalt Regierungsverantwortung übernehmen, wäre das für die Künstlerstadt kein existenzielles Problem. Denn mit Landesmitteln wird nur ein Kulturfestival finanziert, was sie über Stiftungsgelder kompensieren könnte. Anders sieht es beispielsweise für das Kunstmuseum Moritzburg in Halle aus. Das Museum, das sich der Moderne verschrieben hat, ist von Geldern aus dem Landeshaushalt abhängig. Für kommendes Jahr ist die Moritzburg noch ausfinanziert, danach muss der Kulturetat im Landtag neu verhandelt werden. In Kalbe versucht Corinna Köbele derweil andere Kulturinitiativen und Sozialverbände in puncto Finanzierung zu beraten.
3: Ich habe gerade neulich auch mit einer Leiterin von einem Wohlfahrtsverband gesprochen hier in Kalbe. Und ja, natürlich, die werden ganz schön Druck aushalten müssen. Und ich habe halt eben dann auch gesagt dazu, wir können uns doch unterstützen. Wir haben sehr viel Wissen auch, gerade halt eben was Stiftungen angeht. Und dann gucken wir, dass wir halt eben bestimmte Dinge über Stiftungen weiterfinanzieren.
1: Ein sogenanntes patriotisches Bekenntnis abzulegen, so wie es die AfD laut Wahlprogramm Vereinen vorschreiben möchte, die gefördert werden wollen, das kommt für ihren Verein Künstlerstadt Kalbe nicht in Frage, sagt Corinna Köbele. Wer sich in Kalbe umhört, der erfährt viel Wohlwollen für das, was die Künstlerstadt leistet. Rentner Karl-Heinz Sothmann findet die Initiative nicht schlecht.
4: Können sich die Künstler mal austoben und können mal von ihrer Arbeit zeigen, worum es geht.
1: Etwas anders sieht es Andi, der nur seinen Vornamen nennt. Er ist quasi Nachbar der Künstlerstadt, lebt ein paar Häuser neben dem ehemaligen Kreisgericht.
5: Kunst ist nicht so meins, ich habe mich für Kunst nie interessiert und wenn die malen, sollen sie malen.
1: Angesprochen auf die Landtagswahl reagiert der Mann im Böse-Onkels-T-Shirt mit einem Achselzucken. Am Ende sei es doch egal, wer regiere.
5: Ob der Merz jetzt die Karre in den Dreck gefahren hat, die AfD es wieder rauszieht oder andersrum, das ist eine Sache, da kann der kleine Mann sowieso nichts dran ändern.
1: Zurück im Atelier von Lisa Hansemann. Die Kunststudentin aus Halle will am Ende ihrer Zeit in Kalbe mit ihrer Textilarbeit fertig sein. Ein großes, buntes Zelt soll es werden, in dem alle zusammenkommen.
2: Das ist so die Idee hinter meinem Zelt, dass wir vielleicht zusammen essen und Gespräche führen können.
0: Die Sorgen der Kulturszene wenige Tage vor der Landtagswahl in Sachsen-Anhalt. Darüber hat unser Landeskorrespondent Niklas Ottersbach berichtet.

0: 7.51 Uhr ist es. Sie hören die Informationen am Morgen im Deutschlandfunk. Wir blicken jetzt in den Mittleren Osten. Dort hat die US-Armee nach eigenen Angaben erstmals seit Wochen wieder Ziele im Iran angegriffen. Aus Washington dazu Anne Schneider.
1: Die Lage am Persischen Golf spitzt sich erneut zu. Nach Angaben des US-Oberkommandos CENTCOM hat die US-Armee zwei iranische Raketenwerfer auf der Insel Larak angegriffen. Von diesen Abschussanlagen sollten Seeminen in die Straße von Hormuz ausgebracht werden. Der Angriff gilt als erster direkter Schlag gegen iranische Ziele seit einem Monat und scheint begrenzt gewesen zu sein. Nur wenige Stunden später reagierte der Iran mit Raketenbeschuss in Richtung Jordanien. Die Geschosse wurden jedoch abgefangen. Beobachter warnen, dass Vergeltungsschläge auf beiden Seiten eine neue Eskalationsspirale auslösen könnten. Die Entwicklung zeigt zudem, wie angespannt die Situation in der für den weltweiten Öl- und Gashandel entscheidenden Meerenge bleibt. Seit Beginn des Konflikts wurden mindestens 71 Angriffe auf Schiffe registriert. Dabei kamen 19 Seeleute ums Leben. Zahlreiche Reedereien meiden inzwischen die Route, während Saudi-Arabien verstärkt Öl über das Rote Meer exportiert. Neben militärischem Druck setzt die US-Regierung auf neue Wirtschaftssanktionen gegen Teheran. Verschärfte Sekundärsanktionen sollen zunehmend auch die Länder und Unternehmen treffen, die mit dem Iran Geschäfte machen. US-Präsident Donald Trump bezeichnet diese Sanktionsoffensive als wirtschaftlichen D-Day für den Iran.
0: Aus Washington, Anne Schneider.

0: Deutschland ist Hockey-Weltmeister und damit kommen wir jetzt zum Sport in den kommenden Minuten. Hockey-Weltmeister zum zweiten Mal in Folge haben sich die Hockey-Männer gestern Abend im Finale der WM den Titel gesichert. Christian von Stülpnagel ist jetzt bei mir im Studio. Christian, Deutschland ist also als Titelverteidiger in dieses Turnier gestartet. Das klingt ziemlich nach einem Favoritensieg.
1: Ja, das könnte man auf den ersten Blick tatsächlich denken, vor allem weil Deutschland ja auch so ein bisschen als Hockey-Nation gilt. Bei Olympia gehören die Teams des Deutschen Hockeybunds ja eigentlich immer zu den Medaillenkandidaten. Und der WM-Titel jetzt, der ist schon der vierte in der WM-Geschichte. So viele Titel hat sonst nur Pakistan tatsächlich gewonnen. Und du hast es angesprochen, 2023 ist das deutsche Team, damals für viele übrigens wirklich überraschend, Weltmeister geworden. Vor 2 Jahren bei Olympia gab es Silber, bei der EM im vergangenen Jahr ist das Team Europameister geworden. Ja, und trotz dieser ganzen Erfolge war es vor diesem Turnier alles andere als klar, dass das Team jetzt wieder um den WM-Titel mitspielt. Denn in der Mannschaft findet gerade ein ganz schöner Umbruch statt. Es sind viele neue, junge Spieler dabei. Leistungsträger wie Mats Grambusch haben die Mannschaft verlassen. Und deshalb sagt auch sein Bruder und Kapitän der Mannschaft Tom Grambusch, mit diesem Team Meister zu werden, beziehungsweise Weltmeister zu werden, das ist gar nicht selbstverständlich.
2: Wir haben 8 Jungs dabei, die vor 4 Jahren schon mal dabei waren. Der Rest ist neu. Das heißt, es waren ganz viele Fragezeichen, ganz viele Variablen, die da im Raum standen. Und die haben wir in ganz kurzer Zeit wunderbar integriert.
1: Ja, und diese Integration der neuen Spieler, das war auch für Bundestrainer André Hennig ein Grundstein für diesen Erfolg.
3: Ganz viele hätten uns das nicht zugetraut vor dem Turnier. Das ist eine unglaubliche Entwicklung, atemberaubend. Auch die Art, wie wirklich hier Menschen zusammengefunden haben, füreinander gearbeitet und gekämpft haben. Hier war so viel Herz und Liebe in dieser Truppe. Wahnsinn, was hier in den letzten 3 Wochen passiert ist. Und das macht mich als Coach wahnsinnig glücklich und zufrieden.
1: Ja, und zufrieden kann man nach einem WM-Titel ja auch mal sein.
0: Genau, wenn du eine Gesamtbilanz ziehst, Christian, wie ist das deutsche Team denn insgesamt bei dieser WM aufgetreten?
1: Ja, es gibt ja so einen Spruch, Offense wins Games, Defense wins Championships. Also der Angriff der Gewinnspiele und ist spektakulär. Aber einen Titel, den gewinnt man vor allem mit einer stabilen Abwehr. Und das war auch jetzt der Schlüssel zum Erfolg für das deutsche Team, denn das deutsche Team hat nur 7 Gegentore bekommen in 7 WM-Spielen. Das ist im Hockey extrem wenig. Und das spielt auch für Timo West der Teamgeist eine Rolle. Timo West, das ist ein ehemaliger Mannschaftskapitän der deutschen Nationalmannschaft, mehrfacher Olympiasieger und Weltmeister. Und das hat er gestern in einer ersten Reaktion hier im Deutschlandfunk gesagt.
4: Man hat den Eindruck, dass die Mannschaft sehr gut miteinander funktioniert, sehr gut harmoniert und als ja eine Einheit auftritt. Und das ist immer in den knappen Spielen dann auch der Schlüssel zum Erfolg, wenn man sich aufeinander verlassen kann.
1: Ja, und so ein knappes Spiel war es gestern gegen Spanien im Finale auch, wo die Spanier eigentlich lange besser waren. Am Ende aber Deutschland mit Michael Struthoff etwas glücklich zum Lucky Punch getroffen hat. Ja, und so Deutschland am Ende eben seinen WM-Titel verteidigt hat.
0: Dann werfen wir noch einen Blick, klar, in die Fußball-Bundesliga. Am Wochenende war Saisonstart. Besonders unter Beobachtung stehen jetzt die Aufsteiger und Neuling Elversberg hat am Wochenende gleich mal gegen Leverkusen gewonnen. Eine Sensation?
1: Ja. Auf jeden Fall. Also für die SV Elversberg war es ja das erste Bundesligaspiel überhaupt. In dem Ortsteil im Saarland leben ja nur rund 7000 Menschen und die sind am Samstag sicherlich alle komplett ausgeflippt. Der Aufstieg in Liga 1, der war schon wild und jetzt gleich der erste Sieg und dann auch noch gegen Leverkusen, also jetzt nicht gegen irgendein Kellerkind der ersten Liga. Das war Ekstase pur, so muss man sich das in Elversberg vorstellen. Der Trainer, Vincent Wagner, der hat sich davon aber nicht so wirklich anstecken lassen.
5: Es war eine gute Leistung, bis eine sehr gute Leistung in vielen Phasen. Muss man sagen, ein XG von 1,3 zu 2,1 und gewinnt das Spiel. Ich glaube, gab es bei mir auch noch nicht so oft. Deswegen, wir hatten auch das nötige Quäntchen Glück. Und der Weg ist so weit. Aber so wie heute muss man auch erstmal spielen. Deswegen da Kompliment an die Truppe.
1: Ja, so trocken kann man es auch mal kommentieren, wenn man gerade Geschichte geschrieben hat. Anders als in Elversberg dürfte die Stimmung auf Schalke hingegen ein bisschen gedrückt sein. Nach dem Wiederaufstieg ist der Verein gleich mal auf den Boden der Tatsachen zurück. 0:3 gegen Augsburg. Dazu sagt Torwart Loris Karius.
6: Uns hat heute nichts überrascht. Das erste Bundesliga, da ist mehr Qualität. Das wird uns Woche für Woche erwarten. Aber trotz dessen, glaube ich, haben wir das Zeug, Punkte zu holen und werden auch Punkte holen. Wir haben uns das heute natürlich alles anders vorgestellt, aber wichtig ist die Reaktion dann immer.
1: Ja, die Reaktion, die muss kommende Woche gegen die Bayern kommen. Das wird sicherlich keine leichte Aufgabe, denn die Bayern sind nach einem 5:1 gegen Stuttgart am Freitag schon wieder klar auf Kurs Meisterschaft. Noch kurz der letzte Aufsteiger, Paderborn hat gegen Mainz unentschieden gespielt. Immerhin der erste Punkt in dieser Saison für die Aufsteiger. Das ist tatsächlich schon mal eine ganz gute Grundlage, mit der man man, glaube ich, in diese Saison starten kann.
0: Dankeschön, Christian von Stülpnagel. Hier um 8 Uhr gleich im Deutschlandfunk die Nachrichten. Dann fragen wir ab 8.10 Uhr, wer sind die Anhänger der AfD? Wie divers ist ihre Wählerschaft? Die Umfrageinstitute haben reichlich recherchiert in den letzten Monaten. Dazu gleich ein Interview mit Stefan Merz von Infratest DIMAP.
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15: Uhr, die Nachrichten, zunächst die Übersicht. Die USA haben seit Wochen erstmals wieder Ziele im Iran angegriffen. Der Umgang mit dem Iran soll auch Thema beim heute beginnenden Treffen der G20-Finanzminister in North Carolina sein. Nach der Sturzflut im Grenzgebiet zwischen Nepal und China ist die Zahl der Vermissten deutlich auf mehr als 4.000 erhöht worden. Die Meldungen im Einzelnen. Erstmals seit Ende Juli haben die US-Streitkräfte wieder Ziele im Iran angegriffen. Das für die Region zuständige US-Militärkommando CENTCOM teilte in der Nacht mit, Ziel seien Minenlegereinheiten der iranischen Revolutionsgarden gewesen, die eine unmittelbare Bedrohung in der Straße von Hormuz dargestellt hätten. Laut der iranischen Agentur Tasnim wurden bei dem US-Angriff 2 Menschen getötet und 2 weitere verletzt. Der Iran reagierte umgehend mit Angriffen auf Stützpunkte des US-Militärs, unter anderem in Jordanien. Die Raketen wurden laut jordanischen Angaben abgefangen. Die iranische Armee griff auch den Luftwaffenstützpunkt Al-Minhad in den Vereinigten Arabischen Emiraten mit Drohnen an. Zudem ist laut iranischen Angaben in der Straße von Hormuz ein Öltanker in Brand geraten, nachdem er mit 2 Seeminen kollidiert sein soll. Die von den USA beschossenen Ziele lagen auf der Insel Larak. In Medienberichten heißt es, dort seien Mitglieder der Revolutionsgarden dabei beobachtet worden, wie sie Raketen mit Seeminen in die Straße von Hormuz abfeuern wollten. Die Insel Larak liegt nahe der Meerenge, um deren Kontrolle die USA und der Iran seit Monaten ringen. Die Regierung der Vereinigten Staaten will ihr Vorgehen gegen Finanzgeschäfte mit dem Iran verschärfen und auch in dieser Woche eine weitere Bank mit Sanktionen belegen. Wie Finanzminister Bessent in Washington erklärte, soll damit der wirtschaftliche Druck auf die Islamische Republik erhöht werden. Bei dem heute beginnenden Treffen der G20-Finanzminister im Bundesstaat North Carolina will der Republikaner eigenen Angaben zufolge weitere Länder dazu bewegen, ihre finanziellen Beziehungen zum Iran ebenfalls abzubrechen. An dem 2-tägigen Treffen der G20-Finanzminister und Zentralbanker in Asheville nimmt auch Bundesfinanzminister Klingbeil teil. Klingbeil werde am Rande des Treffens bilaterale Gespräche, unter anderem mit dem kanadischen Finanzminister und der indischen Finanzministerin, führen, sagte eine Ministeriumssprecherin in Berlin. Für morgen steht ein Besuch im BMW-Werk in South Carolina auf dem Programm. Knapp eine Woche vor der Landtagswahl in Sachsen-Anhalt absolviert Bundeskanzler Merz dort seinen ersten Wahlkampftermin. In Quedlinburg im Harz nimmt er am frühen Abend an einer Gesprächsrunde mit Kandidaten für den Landtag teil. Auch ein gemeinsamer Auftritt mit dem Ministerpräsidenten und CDU-Spitzenkandidaten Schulze ist geplant. Merz äußerte sich gestern im ARD-Fernsehen über die mit Spannung erwartete Wahl. Dabei warnte er vor einer möglichen von der AfD geführten Landesregierung in Sachsen-Anhalt. Bei einem Sieg dieser Partei würde das Land erheblichen Schaden nehmen, so der Kanzler. Zu einem AfD-Verbotsverfahren nahm Merz erneut eine skeptische Haltung ein. Die stellvertretende Vorsitzende der SPD-Bundestagsfraktion Mölder hat als Reaktion auf den Drohnenvorfall von Leipzig verschärfte Maßnahmen gegenüber der russischen Schattenflotte ins Gespräch gebracht. Mölder sagte im Deutschlandfunk, sie erwarte ein Bündel verschiedener Maßnahmen von der Bundesregierung und begrüße das auch. Alles deutet darauf hin, dass diese sich gegen Russland richten würden. Bundeskanzler Merz hatte zuvor im gestrigen ARD-Sommerinterview eine mit internationalen Partnern abgestimmte Reaktion auf den Drohnenangriff angekündigt. Die Ermittlungen zu den Hintergründen stünden kurz vor dem Abschluss. Mölder sagte, ein gemeinsames Vorgehen auf EU-Ebene und mit den NATO-Partnern gegen die russische Schattenflotte könne etwa verschärfte Umweltauflagen für diese Schiffe beinhalten. Deutschland wolle keine weitere kriegerische Eskalation, müsse aber klare Grenzen aufzeigen. In Nepal ist die Zahl der geborgenen Todesopfer nach der Sturzflut auf über 900 angestiegen. Was teilte die Katastrophenschutzbehörde mit? Mehr als 4.200 Menschen werden vermisst. Die Zahl der Toten im benachbarten China wird mit mindestens 16 angegeben. Dort sind mehr als 540 Personen als vermisst registriert, darunter auch Deutsche. Viele Tote wurden nach nepalesischen Angaben im Süden des Landes und damit Dutzende Kilometer entfernt von den eigentlich Katastrophengebieten gefunden. In den betroffenen Regionen sind weiterhin tausende Helfer im Einsatz. Ursache der verheerenden Flut war nach Angaben von Wissenschaftlern offenbar ein Gletscherabbruch im Himalaya. Dieser war so heftig, dass er als Erdbeben der Stärke 5,2 registriert wurde. Nach dem Fährunglück vor Zypern wird nach der Ursache gesucht. Das Schiff war gestern kurz nach dem Auslaufen gekentert. Mindestens 8 Menschen starben, nach 18 Vermissten wurde in der Nacht noch gesucht. An Bord waren 267 Menschen. Ermittler hoffen nun auf die Bergung des in einem halben Kilometer tief auf dem Meeresgrund liegenden Schiffsdatenschreibers. Gestern Abend wurden der Kapitän und 7 Besatzungsmitglieder festgenommen, wie die Behörden bekannt gaben. Einige gerettete Passagiere hätten schwere Vorwürfe gegen die Besatzung erhoben. Der Kapitän soll von Bord geflüchtet sein, als sich das Unglück anbahnte. Außerdem hätten einige Passagiere von verschlossenen Türen und Fluchtwegen berichtet. Der Zustand der Korallenriffe hat sich weltweit durch häufigere Bleicheereignisse und weniger Regenerationszeit verschlechtert. Das zeigt eine große Bestandsaufnahme, die vom Global Coral Reef Monitoring Network vorgestellt wurde, einem weltweiten Netzwerk aus Wissenschaftlern, Naturschützern und Organisationen. Die Korallenbleiche ist eine Stressreaktion der Steinkorallen, bei der sie ihre Farbe verlieren, etwa wegen zu hoher Wassertemperaturen. Eine gebleichte Koralle ist noch nicht abgestorben, aber stark geschwächt. Weil die Erholungsphasen jedoch immer kürzer werden, regenerieren sich immer weniger Korallen vollständig. Für die globale Bestandsaufnahme wurden in mehr als 124 Ländern Gebiete ausgewertet. Korallenriffe bedecken weniger als 0,2% des Meeresbodens, bieten aber dem Bericht zufolge Lebensraum für mindestens ein Viertel der im Meer lebenden Arten. Die US-Raumfahrtbehörde NASA hat ein neues Weltraumteleskop auf den Weg ins All gebracht. Es trägt den Namen der ersten Frau in leitender Position bei der NASA, Nancy Grace Roman. Das Gesamtbudget der Mission liegt bei mehr als 4 Milliarden Dollar. In etwa einem Monat soll das seine rund 1,6 Millionen Kilometer von der Erde entfernte Umlaufbahn erreichen. Für Anfang nächsten Jahres werden erste Bilder erwartet. Astronomen wollen vor allem Exoplaneten, explodierende Sterne und schwarze Löcher damit erforschen. Das Nancy Grace Roman funktioniert ähnlich wie das bekannte Hubble-Teleskop, das bereits 1990 gestartet war und inzwischen nur noch eingeschränkt funktionsfähig ist. Hubble hatte in den rund 35 Jahren etwa 400 Terabyte an Daten gesammelt. Von Nancy Grace Roman erwarten die Wissenschaftler mehr als 500 Terabyte pro Jahr. Mehr als 368.000 Menschen haben dieses Jahr die Computer- und Videospielmesse Gamescom in Köln besucht. Das sind 11.000 mehr als im Vorjahr, wie die Veranstalter zum Ende der Messe mitteilten. Unter den mehr als 1.700 Ausstellern seien so viele ausländische Unternehmen gewesen wie nie zuvor. Erstmals war dieses Jahr ein deutscher Bundespräsident zu Gast. Amtsinhaber Steinmeier hatte am Donnerstag den Gamescom Congress eröffnet. Dort ging es unter anderem um Videospiele und ihre Rolle bei Bildung, Demokratie und Teilhabe. Und hier noch einmal die Übersicht. Die USA haben seit Wochen erstmals wieder Ziele im Iran angegriffen. Der Umgang mit dem Iran soll auch Thema beim heute beginnenden Treffen der G20-Finanzminister in North Carolina sein. Nach der Sturzflut im Grenzgebiet zwischen Nepal und China ist die Zahl der Vermissten deutlich auf mehr als 4.000 erhöht worden. Das Wetter. In der Nordwesthälfte Schauer oder Gewitter, teils kräftig mit Sturmböen. Auch am Alpenrand Schauer. Im Süden sonst heiter bis wolkig und weitgehend trocken. Höchstwerte 20 bis 27 Grad. Morgen im Norden Schauer und vereinzelt Gewitter. In der Mitte und an den Alpen nur geringe Niederschläge. Sonst heiter bis wolkig und meist trocken. Temperaturen 20 bis 26 Grad. Und hier noch die Temperaturen von heute früh 7 Uhr. Greifswald 17 Grad, Hamburg und Bremen jeweils 16, Hannover 17, Berlin 15, Leipzig und Köln 16, Dresden ebenfalls 16, Frankfurt am Main und Stuttgart 17, Freiburg 18 und München 17 Grad. Das waren die Nachrichten.
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0: Im Studio heute früh weiterhin Barbara Schmidt-Matern. Schönen guten Morgen.

0: Friedrich Merz steht eine politisch schwierige Woche bevor. Am Sonntag wird in Sachsen-Anhalt ein neuer Landtag gewählt und die CDU-Wahlkämpfer vor Ort machen keinen Hehl daraus, dass der Kanzler und Parteichef ihnen gerade keine große Hilfe ist in diesem Wahlkampf an den Wahlkampfständen. Der Bundeskanzler selbst hat sich am Abend geäußert im Sommerinterview des ARD-Fernsehens.
1: Da steht die Regierungsfähigkeit eines Bundeslandes auf dem Spiel. Und ich will das sehr deutlich sagen. Wenn das so kommt, wie das in den Umfragen möglich erscheint, dann wird dieses Bundesland erhebliche Probleme bekommen. Ich kann mir nicht vorstellen, dass noch internationale Investoren mit einem AfD-Ministerpräsidenten zu einem Spatenstich kommen, um neue Werke zu gründen und neue Unternehmen in Sachsen-Anhalt anzusiedeln.
0: Friedrich Merz zur Lage, zur Ausgangslage vor der Landtagswahl in Sachsen. Anhalt am kommenden Sonntag. Wie blicken die Demoskopen auf diese Abstimmung in diesem vergleichsweise kleinen Bundesland? Darüber gleich ein Interview mit Stefan Merz von Infratest DIMAP. Und danach bekommen wir neue Informationen unseres Korrespondenten aus dem Katastrophengebiet in Nepal.

0: Die Umfragen sind seit Monaten deutlich. Mit weit über 40% liegt die AfD in den Einschätzungen fast aller Umfrageinstitute vorn in den Umfragen vor der Landtagswahl am kommenden Sonntag. Wir wollen über die Wählerschaft, gerade auch über die Menschen, die angeben, sie wollen ihr Kreuz bei der AfD machen, in den kommenden Minuten genauer sprechen, genauer hingucken und sind jetzt verbunden am Telefon mit dem Wahlforscher Stefan Merz von InfratestiMap. Schönen guten Morgen, Herr Merz.
1: Guten Morgen.
0: Wer wählt laut Ihren Erhebungen in Sachsen-Anhalt die AfD?
1: Ja, mittlerweile muss man sagen, findet die AfD Unterstützung in allen Bevölkerungsgruppen. Allerdings ist die Unterstützung immer noch unterschiedlich stark ausgeprägt, wie wir das schon länger kennen. Also Männer wählen deutlich häufiger AfD als Frauen. Junge und mittlere Altersgruppen machen es häufiger als ältere. Berufstätige wählen häufiger AfD als Rentner und unter den Berufstätigen wiederum sind es Arbeiter, die es häufiger tun als Angestellte und Beamte. Anderer Punkt, Menschen ohne Abitur wählen wesentlich häufiger AfD als Menschen mit. Und ja, auf dem Land und in Kleinstädten wird auch häufiger AfD gewählt als in Großstädten. Wenn man jetzt daraus dann sowas wie einen idealtypischen AfD-Wähler konstruieren mag, auch wenn das eine Zuspitzung ist, dann wäre es tatsächlich jetzt ein männlicher Arbeiter mittleren Alters mit Haupt- oder Realschulabschluss, der eben nicht in Halle oder Magdeburg, sondern auf dem Land oder in einer Kleinstadt lebt.
0: Aber genau deshalb haben wir uns ja für dieses Interview verabredet, um mal genauer zu beleuchten, dass es eben nicht den einen oder die eine typische Wählerin dieser Partei gibt. Wie, wenn wir da noch ein bisschen mehr ins Detail gehen, blättern Sie uns das noch ein bisschen auf. Wie divers ist diese Wählerschaft?
1: Ja, sie ist tatsächlich mittlerweile sehr divers, wenn man den Begriff benutzen will, weil eben solche Beschreibungen, wie ich sie gerade gemacht habe, die konzentrieren sich immer auf die Gruppen, in denen die AfD jetzt besonders stark ist, also überdurchschnittlich abschneidet. Aber das heißt nicht im Umkehrschluss, dass sie in den anderen Bevölkerungsgruppen nicht gewählt wird. Also ja, Frauen wählen seltener AfD als Männer, aber auch unter den Frauen in Sachsen-Anhalt ist die AfD im Moment, zumindest in den Umfragen, stärkste Partei. Also eine Partei, die in Umfragen auf um die 40% kommt, die kann sich eben nicht mehr nur auf eine bestimmte Bevölkerungsgruppe stützen. Ja, es gibt Unterschiede, aber die sind graduell.
0: Und immer wieder ist ja auch die Rede von den sogenannten Protestwählerinnen und Wählern. Welche Rolle spielt diese Gruppe tatsächlich? Wie groß ist sie?
1: Ja, das ist nach wie vor wichtig. Also die AfD ist ja wie fast alle neuen Parteien als ganz klassische Protestpartei gestartet. Also AfD-Wahl war anfangs vor allem eine ganz klassische Denkzettelwahl an die anderen Parteien. Aber ja, die AfD war dann sehr schnell erfolgreich, hat es geschafft, sich ja fast überall in den Parlamenten zu etablieren. Und dann verliert dieses Protestmotiv schon an Bedeutung. Ne? Viele haben die AfD mittlerweile schon mehrfach gewählt, auch bei anderen Wahlen. Sie trauen ihr mittlerweile auch zu, bestimmte Probleme zu lösen. Und ja, manche haben auch mittlerweile eine richtige Parteibindung an die AfD. Trotzdem, also wir fragen das ja an den Wahltagen immer, wenn man die AfD-Wähler fragt, wählen sie die AfD in erster Linie aus Überzeugung für die Partei oder vor allem aus Enttäuschung über die anderen? Dann ist es immer noch so, dass uns eine Mehrheit bisher immer gesagt hat, die Enttäuschung überwiegt. Also man sieht schon, das Protestmotiv lässt nach über die Zeit, wie sich die AfD etabliert, aber es spielt immer noch eine Rolle.
0: Was sagen Ihnen Ihre Umfragen über die Wählerschaft im Besonderen jetzt in Sachsen-Anhalt im möglicherweise Unterscheidung zum bundesweiten Trend? Gibt es da eine Unterscheidung?
1: Ja, also die grundsätzlichen Erklärungsmuster für den Erfolg der AfD und die Einstellung der AfD-Wähler, die sind in Sachsen-Anhalt jetzt nicht prinzipiell andere als in den anderen Bundesländern oder bundesweit. Aber es gibt in Sachsen-Anhalt schon günstige Voraussetzungen für die AfD. Also kein Bundesland hat so stark unter dem ökonomischen Strukturwandel der letzten 35 Jahre seit der Einheit gelitten wie Sachsen-Anhalt. Und nirgendwo haben die anderen traditionellen Parteien so schlecht Fuß gefasst wie in Sachsen-Anhalt. Wenn man mal in die Wahlgeschichte des Landes schaut, dann gab es immer wieder sehr starke, heftige Ausschläge in alle Richtungen und auch schon oft große Erfolge für rechtsradikale Parteien. Also insofern ist es keine Überraschung, dass es jetzt ausgerechnet Sachsen-Anhalt ist, wo die AfD vielleicht diese magische Schwelle schaffen könnte. Aber die Unterschiede sind ganz ähnlich als in Deutschland insgesamt.
0: Und Sie sagen, die anderen Parteien haben weniger Fuß gefasst in Sachsen-Anhalt. Gibt es dafür eine Erklärung?
1: Naja gut, also grundsätzlich ist in ganz Ostdeutschland ist es den Parteien schwerer gefallen, Parteistrukturen aufzubauen. Sowas wächst ja über viele Jahre und Jahrzehnte. Und also das gilt für den ganzen Osten, aber eben, wie gesagt, in Sachsen-Anhalt ist der Strukturwandel besonders stark gewesen. Nirgendwo gab es so viel Abwanderung wie in Sachsen-Anhalt. Und dann ist es einfach schwierig, da die Zivilgesellschaft aufzubauen, da ein Netz zu knüpfen.
0: Dann blicken wir mal auf die Motive, die Gründe, die Ihnen angegeben werden in Ihren Umfragen, warum sich Wählerinnen und Wähler dafür entscheiden, ihr Kreuz bei der AfD zu machen. Welche Motive sind da ausschlaggebend?
1: Ja, wenn man die AfD-Wählerinnen und Wähler fragt, was denn das wichtigste Thema ist, warum sie AfD wählen, dann kommt an allererster Stelle immer der Komplex Zuwanderung und Asyl. Das ist das Kernthema, das die AfD seit den ersten Jahren umtreibt und motiviert. Meistens kommt dann an zweiter Stelle die innere Sicherheit, wobei das für viele der AfD-Wähler eben einfach nur ein Folgeproblem des ersten Themas ist. Also das ist der inhaltliche Kern. Und dann kommt dazu eben eine große Unzufriedenheit mit der Arbeit der Bundesregierung. Das war schon mit der Ampelregierung unter Scholz so. Da waren viele sehr unzufrieden. Und dass es aber halt jetzt nach dem Regierungswechsel in den Augen vieler nicht wirklich besser wurde. Und dass eben Friedrich Merz als Kanzler viele seiner Wahlkampfversprechen nicht halten konnte, teilweise auch sogar das Gegenteil machte, das stärkt ganz wesentlich die AfD in den Umfragen und Wahlergebnissen.
0: Sie haben den Bundeskanzler gerade erwähnt. Friedrich Merz hat gerade erst gestern Abend im Sommerinterview in der ARD gesagt, dass das Thema Migration in den aktuellen Wahlkämpfen, Zitat, schon keine Rolle mehr spielt. Das können Sie also anhand Ihrer Untersuchungen nicht bestätigen.
1: Nein, das kann man so nicht sagen. Es hat tatsächlich an Virulenz etwas nachgelassen insgesamt, aber für die AfD-Wähler ist es nach wie vor mit das zentrale Thema. Aber ja, vielleicht in der gesamten Breite hat es etwas nachgelassen. Auch die Maßnahmen an der Grenze haben das Thema ein bisschen entschärft. Aber das gilt eben nicht für die AfD-Anhänger. Die sehen da nach wie vor große Probleme und wünschen sich da einen gänzlich anderen Kurs.
0: Ja, Herr Merz, wie hoch ist denn derzeit die Zahl der noch Unentschiedenen? Auch darüber gibt es ja unterschiedliche Angaben.
1: Ja, also bei uns in unseren Befragungen sagt etwa ein Drittel, dass sie sich noch nicht sicher sind, ob sie überhaupt gehen und wenn ja, wen. Aber gerade in Sachsen-Anhalt muss man da vorsichtig sein. Also die Wahlen der früheren Jahre haben gezeigt, dass sich da sehr viele Menschen wirklich auf den letzten Metern sich erst entscheiden oder sich auch nochmal umentscheiden. Die Wahl wird wirklich erst am Sonntag entschieden werden.
0: Welche Angaben haben die Demoskopen über die Wählerschaft der AfD wenige Tage vor der Landtagswahl in Sachsen-Anhalt? Darüber habe ich gesprochen mit Stefan Merz von Infratest DIMAP, Wahlforscher dort. Herr Merz, vielen Dank für Ihre Zeit.
1: Sehr gerne.

0: Wir blicken um 8.20 Uhr, fast 8.21 Uhr in dieser Sekunde noch einmal im Deutschlandfunk in das Katastrophengebiet in Nepal. Nach der Sturzflut dort mit hunderten Todesopfern konzentrieren sich die Behörden derzeit auf die Suche nach den Vermissten. Ich habe vor wenigen Minuten unseren Korrespondenten Markus Spieker in Kathmandu erreicht und ihn zunächst gefragt, welche Eindrücke er uns von vor Ort schildern kann.
1: Meine Eindrücke sind vor allem vom gestrigen Tag, als ich im Katastrophengebiet unterwegs war und wirklich eine unglaubliche Verheerung gesehen habe. Das fing damit an, dass eben die ganzen Wasserkraftwerke zerstört sind. Das größte Solarkraftwerk des Landes, die Strommasten da wie Grashalme umgeknickt wurden durch diese Sturzflut. Die Brücken alle weg, Leute sind abgeschnitten, teilweise von der normalen Wasserversorgung, müssen in Kübeln das Wasser in die Orte tragen. Da habe ich mit Leuten gesprochen, die vor 11 Jahren schon beim Erdbeben alles verloren hatten, dann umgesiedelt sind, an den Fluss, jetzt wieder vor dem Nichts stehen, teilweise viele Angehörige verloren haben. Mit einem Mann habe ich geredet, dessen Frau und alle 4 Töchter umgekommen sind, während er auf einem Arbeitseinsatz war, deshalb verschont geblieben ist. Ich war in Flüchtlingslagern, wo sich mehr als 100 Menschen auf kleinem Raum zusammendrängeln, notdürftig versorgt werden, dass sie überhaupt ein Dach über dem Kopf haben. Jetzt in der Monsunzeit also wahnsinnige Tragik, während gleichzeitig natürlich die ganzen Helikoptereinsätze laufen, um die Vermissten doch noch, wenn möglich, aufzuspüren.
0: Kommt internationale Hilfe inzwischen dort an, wo sie jetzt wirklich am dringendsten gebraucht wird?
1: Am dringendsten, wie gesagt, ist einfach jetzt die Rettung der Vermissten, soweit sie sich vor dem Fluss haben retten können, glaube ich, gebraucht. Und da kann die internationale Staatengemeinschaft gar nicht so viel helfen. Es sind jetzt ja auch hier in den Krankenhäusern, auch in den Lagern, die quillen jetzt noch nicht über. Das ist jetzt nicht eine Situation wie beim Erdbeben, wo Tausende quasi displaced sind und versorgt werden müssen. Ich glaube, da funktioniert es noch. Also die LKWs kamen da immer im Minutentakt, wurden da Lebensmittel, Wasser, Vorräte etc. gebracht. Ich glaube, das funktioniert. Jetzt wird natürlich die Aufgabe der nächsten Wochen und Monate sein, die Region halbwegs wieder aufzubauen, den Leuten, bevor der Winter kommt, eine Bleibe zu geben. Und dann natürlich beim Gesamtschaden, der auf 5 Milliarden Dollar geschätzt wird und bei Hunderttausenden, die ihre Existenzgrundlage verloren haben, denen wieder ein lebenswertes Leben zu ermöglichen.
0: Wir sagen, der Wiederaufbau, der ist jetzt die Aufgabe der nächsten Wochen und Monate. Ist denn im Moment eigentlich relativ sicher, dass es jetzt nicht zu weiteren Sturzfluten kommen wird, dass da noch was nachkommt?
1: Also es können natürlich weitere Überschwemmungen kommen, es kann neues Hochwasser kommen, aber man muss sich vorstellen, diese tsunamihafte Flut wurde ja ausgelöst von einem gigantischen Eisblock, der mehr als 1000 Meter in die Tiefe geschossen ist und eine Druckwelle sondergleichen ausgelöst hat. Eine Druckwelle, die dann 40 Kilometer immer noch dazu geführt hat, dass der Strom einfach alles, was im Weg war, inklusive der ganzen Brücken und Kraftwerke, einfach weggerissen hat und keiner in Flussnähe überlebt haben kann. Das wird sich nach menschlichem Ermessen erstmal nicht wiederholen, sondern was natürlich jetzt zu befürchten ist, ist auch Regen, ist ja Monsunzeit, was einfach die Rettungsarbeiten dann erschwert.
0: Gibt es neue Angaben über den Verbleib deutscher Vermisster?
1: Nein, habe ich nicht gehört. Wir haben ja immer noch vor ein paar Tagen diese gute Nachricht bekommen, dass eine deutsche Familie, die einfach abgeschnitten war durch einen Brückeneinsturz von der anderen Seite des Flusses, die konnten mit einem Helikopter ausgeflogen werden, waren allerdings nicht verletzt. Und was weitere Vermisste aus Deutschland angeht oder womöglich eine Rettung, habe ich keine neuen Informationen.
0: Herr Spieker, wie können Sie sich überhaupt vor Ort in so einer schwierigen, in so einer zerstörten Region bewegen?
1: Sehr begrenzt. Also man kommt bis an das Katastrophengebiet heran. Da ist dann auch der große Armee-Hubschrauberplatz, wo die Rettungsflüge gestartet werden. Dann kommt man noch ein paar Kilometer weiter, aber dann ist die Straße zu Ende und man versinkt dann auch im Schlamm. Also ich habe mich da ein paar Meter reingewagt. Das ist also echt kaum begehbar, das Gelände. Da muss man dann wirklich so ein bisschen die Berge hoch und Wanderungen unternehmen, was natürlich sehr schwer ist, dann mit Kamerateam einfach logistisch. Und je näher man dann an den Ursprungsort der Katastrophe herankommt, ist es dann ganz unmöglich und geht es nur noch mit dem Helikopter.
0: Markus Spieker mit Schilderungen um hier 8 Uhr haben wir das aufgezeichnet aus dem Katastrophengebiet in Nepal.

0: Gut 1,5 Jahre nach den verheerenden Bränden in Kalifornien in den USA ist die Villa Aurora in Los Angeles jetzt wieder für die Öffentlichkeit zugänglich. Das ehemalige Exil des Schriftstellers Leon Feuchtwanger musste wegen eingedrungenem Rauches aufwendig gereinigt werden, nimmt nun aber wieder Stipendiaten auf. Reinhard Spiegelhauer aus L.A.
1: Es grenzt an ein Wunder, dass die Villa Aurora noch steht. Denn in unmittelbarer Nachbarschaft sind wohl ein Dutzend Häuser zerstört. Brennende Pflanzenteile waren damals im Garten der Villa gelandet, aber das Gebäude blieb verschont. Trotzdem mussten eine Menge Gutachten eingeholt werden. In den Innenräumen ging es vor allem um Giftstoffe, die mit dem Rauch hineingelangt waren, sagt Claudia Gordon, Direktorin der Villa Aurora.
2: Die zweite Sache war natürlich, dass der Hügel komplett abgebrannt war. Also alle Pflanzen, die das Erdreich festhalten, waren weg. Und das ist natürlich eine große Gefahr für die Stabilität. Also da hat man Erosion befürchtet und Erdrutsche. Dankenswerterweise hat uns das Auswärtige Amt eine zusätzliche Förderung dafür zugesagt, wieder zu bepflanzen und dann auch eine Stützmauer aufzubauen.
1: Zur Wiedereröffnung gab es jetzt einen Empfang für Freunde und Freundinnen, für Unterstützer, Partner und nicht zuletzt von dem Feuer vor gut 1,5 Jahren betroffenen Nachbarn. Dabei kehrten auch die letzten der nach den Bränden ausgelagerten Schätze in die Villa zurück.
2: Die meisten Dinge sind schon zurück. Was heute noch offiziell zurückkommt, ist ein Porträt Martha Feuchtwangers aus dem Jahr 1932. Wir wissen leider nicht, wer es gemalt hat. Es gibt einen Eintrag im Tagebuch von Leon Feuchtwanger. Der hat dieses Porträt zum Geburtstag bekommen. Er erwähnt leider nicht, wer der Künstler oder die Künstlerin war.
1: Auch die Stipendiumsaufenthalte in der Villa kehren zurück. Im Oktober kommen die ersten 3 Künstlerinnen aus Deutschland in das Haus in den Pacific Palisades. Die Menschenrechtsaktivistin, Autorin und Filmemacherin Düsen Tekkal, die derzeit einen Stipendiumsaufenthalt im wenige Kilometer entfernten Thomas-Mann-Haus verbringt, sagt: Man kann die Bedeutung der beiden Häuser nicht hoch genug einschätzen.
3: Ich glaube, es war nie wichtiger als jetzt, an die deutsche Exilgemeinde zu erinnern, die vor den Faschisten fliehen musste, wie kurz vor den Landtagswahlen in Deutschland. Und für mich ist es wirklich ein Geschenk, hier zu sein, auf den Wegen zu gehen, dieser alten, wichtigen Geister gegen Faschisten. Das zu begreifen, verlangt auch die Begegnung. Davon bin ich fest überzeugt.
1: Für Villa Aurora-Direktorin Claudia Gordon ist das ehemalige Haus von Leon und Martha Feuchtwanger ein wichtiger Mosaikstein für die Pflege der transatlantischen Beziehungen. Vielleicht auch gerade in Zeiten, in denen sie auf Regierungsebene angespannt sind. Das Interesse an dem geschichtsträchtigen Ort sei jedenfalls groß, sowohl vor Ort in Los Angeles als auch in Deutschland.
2: Als Zufluchtsort des Exils, Ort der Freiheit der Kunst, der freien Meinungsäußerung und des klaren Bekenntnisses auch zur Demokratie. Wir haben eben an den Reaktionen gemerkt, wie es Menschen auf beiden Seiten des Atlantik eben am Herzen liegt.
1: Das Veranstaltungsprogramm in der Villa Aurora läuft nun wieder an. Im September liest Michael Lenz, Villa Aurora-Stipendiat des Jahres 2001, aus seinem Roman Schattenfroh. Und nach 2 Jahren Pause könnte es Anfang des Jahres auch wieder einen Empfang der deutschen und deutschsprachigen Oscar-Nominierten geben.
2: Wir hoffen, dass wir es hier wieder machen können. Wir haben aber auch schon die Zusage vom Wendemuseum, dass sie uns noch 1 Jahr aufnehmen würden, wenn die Notwendigkeit besteht.
0: Die Villa Aurora in Los Angeles ist wieder eröffnet.

0: 8.30 Uhr die Nachrichten. Die stellvertretende Vorsitzende der SPD-Bundestagsfraktion Möller hat sich für weitere Sanktionen gegen die russische Schattenflotte ausgesprochen. Sie sagte im Deutschlandfunk, ein gemeinsames Vorgehen auf EU-Ebene und mit den NATO-Partnern könne beispielsweise verschärfte Umweltauflagen für diese Schiffe beinhalten. Möller äußerte sich im Zusammenhang mit der erwarteten Reaktion der Bundesregierung auf den versuchten Anschlag mit einer Sprengstoffdrohne am Flughafen Leipzig-Halle. Bundeskanzler Merz hatte gestern im ARD-Fernsehen eine offizielle Stellungnahme und ein mit internationalen Partnern abgestimmtes Maßnahmenpaket angekündigt. Die Ermittlungen stünden kurz vor dem Abschluss. Es wird allgemein davon ausgegangen, dass die Regierung in Russland für den Vorfall verantwortlich gemacht wird. In Nepal ist die Zahl der geborgenen Todesopfer nach der Sturzflut auf über 900 angestiegen. Das teilte die Katastrophenschutzbehörde mit. Mehr als 4.200 Menschen werden vermisst. Die Zahl der Toten im benachbarten China wird mit mindestens 16 angegeben. Dort sind mehr als 540 Personen als vermisst registriert, darunter auch Deutsche. Viele Tote wurden nach nepalesischen Angaben im Süden des Landes und damit Dutzende Kilometer entfernt von den eigentlichen Katastrophengebieten gefunden. In den betroffenen Regionen sind weiterhin tausende Helfer im Einsatz. Ursache der verheerenden Flut war nach Angaben von Wissenschaftlern offenbar ein Gletscherabbruch im Himalaya. Dieser war so heftig, dass er als Erdbeben der Stärke 5,2 registriert wurde. Die Regierung der Vereinigten Staaten will ihr Vorgehen gegen Finanzgeschäfte mit dem Iran verschärfen und noch in dieser Woche eine weitere Bank mit Sanktionen belegen. Wie Finanzminister Bessent in Washington erklärte, soll damit der wirtschaftliche Druck auf die Islamische Republik erhöht werden. Bei dem heute beginnenden Treffen der G20-Finanzminister im Bundesstaat North Carolina will der Republikaner eigenen Angaben zufolge weitere Länder dazu bewegen, ihre finanziellen Beziehungen zum Iran ebenfalls abzubrechen. An dem zweitägigen Treffen der G20-Finanzminister und Zentralbanker in Asheville nimmt auch Bundesfinanzminister Klingbeil teil. Klingbeil werde am Rande des Treffens bilaterale Gespräche unter anderem mit dem kanadischen Finanzminister und der indischen Finanzministerin führen, sagte eine Ministeriumssprecherin in Berlin. Für morgen steht der Besuch im BMW-Werk in South Carolina auf dem Programm. Nach dem Fährunglück vor Zypern wird nach der Ursache gesucht. Das Schiff war gestern kurz nach dem Auslaufen gekentert. Mindestens 8 Menschen starben, nach 18 Vermissten wurde in der Nacht noch gesucht. An Bord waren 267 Menschen. Ermittler hoffen nun auf die Bergung des in einem halben Kilometer tief auf dem Meeresgrund liegenden Schiffsdatenschreibers. Gestern Abend wurden der Kapitän und 7 Besatzungsmitglieder festgenommen, wie die Behörden bekannt gaben. Einige gerettete Passagiere hätten schwere Vorwürfe gegen die Besatzung erhoben. Der Kapitän soll von Bord geflüchtet sein, als sich das Unglück anbahnte. Außerdem hätten einige Passagiere von verschlossenen Türen und Fluchtwegen berichtet. Im Grand Canyon im US-Bundesstaat Arizona ist ein Mensch bei einer Sturzflut ums Leben gekommen. Mindestens 15 werden möglicherweise vermisst. Die Verwaltung des Nationalparks erklärte, sie versuche, deren Verbleib zu klären. Teile des Parks wurden vorerst geschlossen, darunter Hotels und andere Unterkünfte. Die Überschwemmungen hatten sich auf der Nordseite des Grand Canyons ereignet, wo ein kleiner, nur zeitweilig wasserführender Bachlauf zum Colorado River führt und dabei rund 1.800 Meter an Höhe verliert. Das Wetter. In der Nordwesthälfte Schauer oder Gewitter, teils kräftig mit Sturmböen. Auch am Alpenrand Schauer. Im Süden sonst heiter bis wolkig und weitgehend trocken. Höchstwerte 20 bis 27 Grad. Morgen im Norden Schauer und vereinzelte Gewitter. In der Mitte und an den Alpen nur geringe Niederschläge. Sonst heiter bis wolkig und meist trocken. Temperaturen 20 bis 26 Grad. Die weiteren Aussichten: am Mittwoch Wechsel von Sonne und Wolken, in Nordseenähe zeitweise Schauer und einzelne Gewitter, 19 bis 26 Grad. Das waren die Nachrichten.
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2: VW-Chef Blume und andere Vorstände aus dem Volkswagen-Konzern unternehmen derzeit eine Tour durch die deutschen VW-Standorte. In der Vergangenheit

0: kommenden Woche fängt das an, in dieser geht es weiter. Keine Vergnügungstour, denn es geht darum, die Beschäftigten auf Stellenabbau und auf eine womöglich wackelige Zukunft für einzelne VW-Standorte einzustellen. Diese Tour, wie läuft die ab? Die Frage geht an Birgit Becker aus unserer Wirtschaftsredaktion.
1: 7 deutsche VW-Standorte sind abgearbeitet, darunter Wolfsburg, der Stammsitz, Emden und Zwickau und heute steht noch Hannover auf dem Programm. Diese Betriebsversammlungstour findet ja statt vor der Sitzung des VW-Aufsichtsrats an diesem Freitag. Und zuvor, am Donnerstag, trifft sich schon mal das Präsidium des Aufsichtsrates. Das ist ein 8-köpfiges Gremium, in dem neben dem Chef des Aufsichtsrates, Hans-Dieter Pötsch, Vertreter der Arbeitnehmer sitzen, des Landes Niedersachsen und der Eigentümerfamilien. Und, wie es heißt in mehreren Zeitungsberichten, ist man sich dort uneiniger über die Zukunft von VW denn je. Daher haben viele Beschäftigte diese Betriebsversammlungen in der vergangenen Woche als Enttäuschung wahrgenommen, denn Klarheit, wie es mit ihren Jobs weitergehen soll, haben sie nicht bekommen. Stimmen aus Wolfsburg vom VW-Stammsitz.
2: Man weiß nie, was kommt als nächstes. Dann meistens liest man dann auch in der Presse, auch schon bevor man was überhaupt selber hier in dem Laden irgendwie hört. Da kommt man sich dann schon so ein bisschen, ich sag mal, verarscht vor. So.
1: Und eher verhärtet hat sich auch die Stimmung gegenüber den Arbeitnehmervertretern. Betriebsratschefin Daniela Carvalho sprach von einem beschädigten Vertrauensverhältnis gegenüber dem Management und...
3: Wir haben als Belegschaft unseren Anteil geliefert. Was jetzt eben fehlt, ist die Zukunftsperspektive, die der Vorstand zugesagt hat.
1: In der Tat ist es ja nicht mal 2 Jahre her, dass sich alle Beteiligten bei VW auf ein Sparpaket verständigt hatten. Das beinhaltete bereits den Abbau von 50.000 Jobs und finanzielle Einschnitte für die Beschäftigten. Und es enthielt ja eine Jobgarantie bis 2031.
0: Nun steht aber ja fest, dass das VW-Management darüber hinaus Stellen abbauen will und auch die Zukunft einiger VW-Standorte in Zweifel zieht. Konkret weiß man da aber weiter nichts?
1: Nee, man weiß es nicht. Was VW-Chef Blume bei den Betriebsversammlungen wiederholte, das Sparpaket, das reicht nach Ansicht des Managements nicht. Es gäbe für einige Werke weiterhin keine, das ist die Formulierung, die VW-Chef Blume wählt, keine wettbewerbsfähige Belegung für die Zeit nach 2030. Was in mehreren Zeitungsberichten mittlerweile kursiert, ist die Annahme, das ist zum Worst Case beim Stellenabbau, dass es zu dieser Zahl von 100.000 Stellen, die genannt wurde, nicht kommen wird. Wie tief ist nun die Krise? Bei VW-Autoanalysten wie Jürgen Pieper wollen da erstmal keine existenzielle Bedrohung sehen.
4: Existenziell würde ich sagen, ist die Krise deswegen nicht, weil man noch relativ weit oder ein relativ gutes Stück von Verlusten entfernt ist. Ich habe auch Verluste bei VW schon erlebt. Das war Anfang der 90er Jahre. Da ist man innerhalb relativ kurzer Zeit dick in die roten Zahlen gerutscht und hatte aus verschiedenen Gründen eigentlich noch deutlich mehr Probleme als heute.
1: Was nun die Aufsichtsratssitzung am Freitag betrifft, das Handelsblatt erwartet, dass es auch dann keinen endgültigen Entwurf für die VW-Zukunft gibt. Von 3 konkurrierenden Beschlussentwürfen will das Handelsblatt erfahren haben, vom Vorstand, von der Arbeitnehmerseite, vom Land, sodass zentrale Fragen, Zukunft der Standorte, Stellenabbau womöglich weiter nicht entschieden, sondern vertagt werden könnten.
0: Birgit Becker aus unserer Wirtschaftsredaktion, vielen Dank. Wiederhören können Sie sie in der Wirtschaft am Mittag ab 13.35 Uhr.

0: Dem Bundeskanzler und CDU-Parteichef steht eine politisch wohl schwierige Woche bevor. Am Sonntag wird in Sachsen-Anhalt ein neuer Landtag gewählt und die Wahlkämpfer vor Ort von der CDU, die machen kein Hehl daraus, dass ihr Parteichef gerade keine große Hilfe ist, eher im Gegenteil. Über Gegenwind aus Berlin vor der Landtagswahl klagte sogar der CDU-Spitzenkandidat, Regierungschef Sven Schulze, vor ein paar Tagen. Darauf angesprochen reagierte Friedrich Merz gestern Abend durchaus selbstbewusst im Sommerinterview der ARD und er warnte zugleich explizit vor einer AfD in Regierungsverantwortung. Frank Capellan fasst die wichtigsten Aussagen des halbstündigen Fernsehinterviews zusammen.
1: Da präsentiert sich ein jetzt erst recht Kanzler am Ende dieses Sommers im Studio der ARD. Angesprochen auf seine miserablen Umfragewerte erklärt Friedrich Merz, das ist für mich eher ein Ansporn. Und manchmal fühlt sich der CDU-Vorsitzende wohl auch falsch verstanden.
2: Das Wort faul, das Wort Lifestyle kommt nicht von mir. Das habe ich nie verwendet. Die Menschen in Deutschland sind nicht faul. Aber die durchschnittliche Arbeitsleistung pro Jahr ist in Deutschland 200 Stunden weniger als in der Schweiz.
1: Dagegen will er nun etwas tun, mit Reformen, die die Unternehmen stützen. Zugleich ist seine Regierung aber gefangen in internationalen Krisen. Der Krieg der USA gegen den Iran. Kein Mensch könne doch seriös vorhersagen, ob die Energiepreise wieder einmal sinken werden. Das teure Öl eine Belastung.
2: Wir sind davon abhängig. Aber wir haben es nicht in der Hand. Wir haben heute einen um 50% höheren Ölpreis als noch vor einem Jahr.
1: Wegsubventionieren mit ständig neuen Tankrabatten, das können wir nicht. Das müssen wir den Menschen auch sagen. Sagen will er ihnen aber auch, dass seine Vorgänger mitverantwortlich dafür seien, dass billige Energie heute zu knapp ist.
2: Ich bin für die Abschaltung der Kernkraftwerke in Deutschland nicht verantwortlich. Das hätte ich nicht gemacht.
1: Merz spricht dann über die leichte wirtschaftliche Erholung, die sich andeutet, darüber, dass er die Arbeitgeber mit Reformen unterstützen und die Sozialsysteme sichern will. Abschaffung der Rente mit 63, dabei bleibt es, ungeachtet der Kritik aus dem Osten, aus den eigenen Reihen. Und mit Blick auf die Wahl in Sachsen-Anhalt am kommenden Sonntag versucht es Merz mit einer Warnung.
2: Das Land wird erheblichen Schaden nehmen, wenn es so kommt, wie wir das jetzt befürchten müssen.
1: Aber noch ist die Wahl nicht entschieden, betont der CDU-Chef. Friedrich Merz setzt darauf, dass rund 20% der Wähler in Sachsen-Anhalt noch nicht wissen, wo sie ihr Kreuz machen werden. Überlegt euch, was ihr da tut, wenn ihr die Rechtspopulisten wählt, so seine Ansage.
2: Ich kann mir nicht vorstellen, dass noch internationale Investoren mit einem AfD-Ministerpräsidenten zu einem Spatenstich kommen, um neue Werke zu gründen und neue Unternehmen in Sachsen-Anhalt anzusiedeln.
1: Darauf, dass viele Menschen im Osten der Republik immer noch sehr russlandfreundlich denken, will der Kanzler keine Rücksicht nehmen. Merz legt sich nicht fest, ob Moskau hinter den vereitelten Anschlägen auf ukrainische Frachtflugzeuge in Leipzig und dem jüngst entdeckten Waffenlager am Stadtrand von Berlin steht. Aber er kündigt an:
2: Wir haben eine weitgehende Einigung in der Bundesregierung, wie wir reagieren. Und das werden wir in den nächsten Tagen auch klar zum Ausdruck bringen. Es wird nicht mehr lange dauern.
1: Dienstag treffen sich die EU-Außenminister in Dublin. Wird sich die Bundesregierung dann deutlicher dazu erklären, welche fremden Mächte hinter den hybriden Angriffen auf Deutschland stecken? Und den russischen Präsidenten Putin als Drahtzieher beim Namen nennen?
2: Es wird eine Reaktion aus Deutschland sein, aber die Partner in der Europäischen Union und in der NATO werden davon nicht überrascht.
1: Eine schärfere Kontrolle der russischen Schattenflotte, weitere Sanktionen gegen russische Oligarchen stehen im Raum. Deutschland kann vieles nicht unabgesprochen im Alleingang tun. Leichter wäre da schon eine Schließung des russischen Hauses in Berlin. Und auch über einen Dauerbrenner wird wieder spekuliert. Die Lieferung weitreichender Waffen. Die Bundeswehr hätte den Marschflugkörper Taurus zu bieten. Doch entgegen erster Ankündigungen war Friedrich Merz der Devise seines Vorgängers Olaf Scholz gefolgt. Diese Waffe bekommt Kiew nicht. Die Gefahr, in den Krieg hineingezogen zu werden, sei zu groß.
0: Berichtet unser Hauptstadtkorrespondent Frank Capellan. Und damit um 8.43 Uhr hier im Deutschlandfunk zu allen weiteren wichtigen Meldungen dieses Morgens in Kürze. Die stellvertretende Vorsitzende der SPD-Bundestagsfraktion, Siemtje Möller, sagte heute früh in diesem Programm, Deutschland sei im Fadenkreuz der imperialistischen Politik Russlands. Deshalb müsse es schärfere Sanktionen gegen Moskau geben, zum Beispiel gegen die sogenannte Schattenflotte.
3: Es passieren ja nach wie vor beispielsweise um die Küsten von Dänemark herum mehrere hundert Schiffe der russischen Schattenflotte. Und wenn man zum Beispiel sagt, wir erheben jetzt kritischere Nachfragen zu bestimmten Umweltauflagen, wie beispielsweise haben die alle ein Zertifikat, um eine Ölkatastrophe zu verhüten, was sie nicht haben, dann behindern wir die daran, ohne faktisch die Meerengen bzw. die Ostsee zu schließen. Aber die Durchfahrt wäre deutlich, deutlich reduziert. Das wären Maßnahmen, die aus meiner Sicht die Schattenflotte erheblich und empfindlich treffen würden und damit ja auch die Versorgung in Russland und damit am Ende die russische Wirtschaft.
0: Bei der Landtagswahl in Sachsen-Anhalt am kommenden Sonntag wird der AfD einen Wahlsieg mit ca. 40% der Stimmen vorhergesagt. Der Wahlforscher Stefan Merz von Infratest DIMAP nannte im Deutschlandfunk die Motive der AfD-Wählerinnen und Wähler.
4: Wenn man die AfD-Wählerinnen und Wähler fragt, was denn das wichtigste Thema ist, warum sie AfD wählen, dann kommt an allererster Stelle immer der Komplex Zuwanderung und Asyl. Meistens kommt dann an zweiter Stelle die innere Sicherheit, wobei das für viele der AfD-Wähler eben einfach nur ein Folgeproblem des ersten Themas ist. Also das ist der inhaltliche Kern. Und dann kommt dazu eben eine große Unzufriedenheit mit der Arbeit der Bundesregierung, dass eben Friedrich Merz als Kanzler viele seiner Wahlkampfversprechen nicht halten konnte, teilweise auch sogar das Gegenteil machte. Das stärkt ganz wesentlich die AfD in den Umfragen und Wahlergebnissen.
0: Nach dem Nein der Isländer zu Verhandlungen über einen EU-Beitritt reagiert die EU-Kommission zurückhaltend. Island bleibe ein enger Partner der EU, heißt es. Sarah Lopez.
5: Island ist und bleibt Teil des Schengen-Raums. Außerdem gehört die Insel zum europäischen Wirtschaftsraum, kann also vom Binnenmarkt profitieren. Allerdings kann Island bei wichtigen Themen nicht mitentscheiden. Die isländische Premierministerin sagte bei einer Pressekonferenz, das Ergebnis des Referendums zeige, die Isländer seien zufrieden mit der aktuellen Beziehung zur EU.
0: Der Abgeordnete der Grünen im Europaparlament, Daniel Freund, sagte hier im Deutschlandfunk, das Ergebnis sei enttäuschend. Die Europäische Union habe dadurch einen symbolischen Verlust erlitten.
6: Es wäre natürlich ein tolles Zeichen gewesen, wenn seit 2013 Kroatien beigetreten ist, man da so ein klares Signal hat und eben aus einer anderen Weltregion als das jetzt mit der Ukraine oder auch mit den Balkanstaaten der Fall ist, dass eben ein Land, was jetzt nicht, also was finanziell nicht so profitiert hätte, wie das bei den Balkanstaaten zum Beispiel der Fall ist, trotzdem sagt, man will Mitglied der Europäischen Union werden. Aber das hat knapp eben nicht geklappt.
0: Die US-Armee hat eigenen Angaben zufolge erstmals seit Wochen wieder Ziele im Iran angegriffen. Anne Schneider.
7: Von diesen Abschussanlagen sollten Seeminen in die Straße von Hormuz ausgebracht werden. Der Angriff gilt als erster direkter Schlag gegen iranische Ziele seit einem Monat und scheint begrenzt gewesen zu sein. Nur wenige Stunden später reagierte der Iran mit Raketenbeschuss in Richtung Jordanien. Die Geschosse wurden jedoch abgefangen. Beobachter warnen, dass Vergeltungsschläge auf beiden Seiten eine neue Eskalationsspirale auslösen könnten. Die Entwicklung zeigt zudem, wie angespannt die Situation in der für den weltweiten Öl- und Gashandel entscheidenden Meerenge bleibt.
0: Die Finanzminister der größten Industrie- und Schwellenländer beraten ab heute über die Lage der Weltwirtschaft. Die G20 treffen sich in Asheville in North Carolina in den USA.
8: Zu geringes Wirtschaftswachstum, brüchige Handelsketten, steigende Schulden und die Zinslast. Das sind Themen, über die die Finanzminister der G20 ab heute zwei Tage lang beraten wollen. Bundesfinanzminister Klingbeil bezeichnete vor dem Treffen die globalen Unsicherheiten als Gift für die wirtschaftliche Entwicklung. Er forderte die USA erneut auf, den Krieg gegen den Iran zu beenden. Die USA wiederum wollen bei dem Treffen die übrigen G20-Staaten dazu drängen, alle Wirtschaftsbeziehungen mit dem Iran zu stoppen. Auch Russlands Krieg gegen die Ukraine dürfte vor Ort Thema sein. Russland ist Teil der G20.
0: Am Abend beginnt das Treffen der EU-Verteidigungsministerinnen und Minister nahe der irischen Hauptstadt Dublin im beschaulichen Wicklow. Sabrina Fritz.
9: Die Abwehr von Drohnenangriffen wird eines der wichtigsten Themen beim Treffen der EU-Verteidigungsminister sein. In diesem Sommer wurden zahlreiche EU-Staaten das Ziel von Drohnenangriffen. Für besondere Aufmerksamkeit sorgte eine mit Sprengstoff bestückte Drohne auf dem Leipziger Flughafen, die unschädlich gemacht werden konnte. Die Bundesregierung hat immer noch keinen Verursacher genannt. Für Agnes Strack-Zimmermann, Vorsitzende des Verteidigungsausschusses im EU-Parlament, steckt aber eindeutig Moskau hinter dem Angriff. Putin versucht, unsere Freiheit und unsere Gesellschaft auseinanderzutreiben durch hybride Angriffe, Fluchtauslösung und die Beeinflussung von Wahlen, erklärte sie gegenüber der ARD.
0: Und die Diskussion um die Drohnenabwehr ist gleich auch Thema bei den Kollegen von Europa heute. Mein Kollege Andreas Noll erwartet Sie, wenn Sie Lust und Zeit haben, ab 9.10 Uhr zur Sendung. Und dann gibt es unter anderem einen Bericht aus Rumänien, wie die Gefahr durch Drohnen und die permanenten Überflüge dort wahrgenommen werden. Mit diesem Programmtipp verabschiedet sich das Frühteam dieser Sendung von Ihnen. Die Informationen am Morgen gehen zu Ende mit Barbara Schmidt-Matern am Mikrofon. Danke für Ihr Interesse. Und einen schönen Tag.

Deutschlandfunk, 8.50 Uhr, die Presseschau. Die Zeitungen kommentieren die Debatte über eine Attestpflicht ab dem ersten Krankheitstag und die von Bundeskanzler Merz angekündigte Reaktion auf den Vorfall mit Sprengstoffdrohnen am Flughafen Leipzig. Zuerst geht es aber um das Nein der Isländer zur Wiederaufnahme von Beitrittsverhandlungen mit der EU. Dazu heißt es bei der Mediengruppe Bayern: Die Isländer haben der Europäischen Union einen Dämpfer verpasst. Ein Ja zu Beitrittsverhandlungen hätte der EU gut zu Gesicht gestanden. Es hätte ihr, allen Kritikern zum Trotz, den Rücken gestärkt, als Beleg für die Anziehungskraft des Europäischen Staatenverbunds. Die Mehrheit der Isländer sieht offenbar mehr Nachteile als Vorteile in einer EU-Mitgliedschaft. Schmerzlich ist die Entscheidung allemal. Ein Weltuntergang aber ist sie nicht, kommentiert die Mediengruppe Bayern. Die Tageszeitung sieht es ähnlich. Was machen wir in der EU jetzt mit der Erkenntnis, dass Island nicht einmal mit uns reden will, um unser Angebot kennenzulernen? Nur darum ging es doch bei dem Referendum auf der Atlantikinsel. Nun wird sie also bis auf Weiteres kein geopolitisch interessant gelegener EU-Außenposten werden. Dieses Nein ist bei aller Deutlichkeit mehrschichtig und einen Teil davon dürfen die Europäer in der EU einfach nicht persönlich nehmen. Man kann nicht von allen gemocht werden. Die eigene Attraktivität in der Welt an Islands Entscheidung messen zu wollen, würde bedeuten, sich unnötig klein zu machen. Island ist ein unabhängigkeitsliebendes Land, das als Mitglied des europäischen Wirtschaftsraums bereits von den Vorteilen der Union profitiert. Nun bleibt erstmal alles so schön, wie es schon ist, unterstreicht die Taz. Die Neue Zürcher Zeitung bewertet das Referendum so: Das Resultat entlarvt die wackelige Argumentation der EU-Befürworter. Island genießt als Mitglied des europäischen Wirtschaftsraums bereits ungehinderten Zugang zum EU-Binnenmarkt. Wie die Schweiz gehört der fischreiche Kleinstaat der EFTA und Schengen an. Der Nutzen einer weiteren Annäherung erschloss sich der Mehrheit nicht, und das mit gutem Grund. Der Preis, den die Fischereigroßmacht für einen Beitritt zu zahlen hätte, wiegt zu schwer. Der Verlust der Hoheit über Kabeljau, Makrelen und weitere Meeresressourcen. Fischerei bildet in Island nicht bloß einen bedeutsamen Wirtschaftsfaktor, sondern den Kern der nationalen Identität, hebt die Neue Zürcher Zeitung hervor. Die Volksstimme aus Magdeburg hält fest: Den Isländern ist das nationale Hemd näher als der europäische Rock. Das ist schade, denn Island könnte eine Bereicherung für Europa sein. Haben die Nordländer doch in den vergangenen Jahrzehnten beispielhafte Fortschritte gemacht. Die Regelungswut der EU ist aber auch in Reykjavik bestens bekannt. Das Hauptprodukt Islands ist Fisch und für dessen Fang hat die EU strenge Quoten vorgegeben. Das will die isländische Fischindustrie ganz und gar nicht und ist deshalb letztlich mit Erfolg dagegen zu Felde gezogen, erläutert die Volksstimme. Die polnische Rzeczpospolita erwartet gravierende geopolitische Folgen des Referendums. Brüssel hatte sehnsüchtig auf grünes Licht aus Reykjavik gewartet. Die EU hat seit 13 Jahren kein neues Mitglied mehr aufgenommen. Kroatien war das letzte. Folglich verliert der Erweiterungsprozess der Gemeinschaft von Jahr zu Jahr an Glaubwürdigkeit. Manche glauben sogar, das vereinte Europa habe seine endgültigen Grenzen erreicht. Dies wiederum lässt in der Ukraine und den Staaten des Westbalkans wachsende Zweifel daran aufkommen, ob sie ihre Zukunft an die europäische Integration binden sollten. Auf dem Spiel stehen Demokratie und Entwicklung in diesen Regionen. Die Brüsseler Zentrale fürchtet eine Nachbarschaft, die noch gefährlicher werden könnte als die gegenwärtige. Ein Beitritt Islands hätte ein idealer Weg sein können, diese Bedenken zumindest teilweise zu zerstreuen, stellt die Rzeczpospolita aus Warschau fest. Und nun zur Debatte in der Koalition über die geplante Attestpflicht ab dem ersten Krankheitstag. Der Weserkurier aus Bremen bemerkt dazu: Trotz reichlich überzogener Vorwürfe in der TV-Diskussion mit Bundeskanzler Merz, in einem Punkt hatte die Kinderärztin Bea Merscher durchaus recht. Die geplante Einführung einer Attestpflicht ab dem ersten Krankheitstag kommt einem Misstrauensbeweis gegenüber den Arbeitnehmerinnen und Arbeitnehmern gleich und wird die Arztpraxen massiv belasten. Insofern hat Bundesarbeitsministerin Baas durchaus einen Punkt, wenn sie sich fragt, ob es wirklich sinnvoll ist, eine solche Pflicht ab dem ersten Krankheitstag ins Gesetz zu schreiben und zahlreiche Ausnahmen festzulegen, oder ob es nicht klüger wäre, es bei der jetzigen Regelung zu belassen, die zunächst eine Attestpflicht ab dem vierten Arbeitstag vorsieht, die aber auf Verlangen auch verkürzt werden kann.
Ohnehin sind diese Fragen bei den Tarifparteien besser aufgehoben als beim Gesetzgeber, unterstreicht der Weser-Kurier aus Bremen. In der märkischen Oder-Zeitung aus Frankfurt-Oder heißt es, dass der Kanzler vielen Deutschen unterstellt, Blaumacher zu sein, hat er immer wieder bekundet. Und deshalb setzte die Union in der Koalition durch, dass man in Zukunft ab dem ersten Krankheitstag ein Attest vom Arzt braucht und nicht erst ab Tag 4. Mal davon abgesehen, dass noch niemand so wirklich weiß, wie die konkrete Regelung letztlich aussehen wird, es wird sich um reine Symbolpolitik handeln, über die dann aber auch noch in der Koalition heftig gestritten wird. Statt das zu tun, was nötig ist, damit viele Bürger länger gesund bleiben. Prävention heißt dazu das Zauberwort, urteilt die Märkische Oder-Zeitung. Bundeskanzler Merz möchte diese Woche mitteilen, wen die deutschen Sicherheitsbehörden und folglich die Bundesregierung für den Urheber des Drohnenzwischenfalls am Flughafen Leipzig-Halle halten, führt die Frankfurter Allgemeine Zeitung aus und bemerkt, unabhängig davon, ob nun für diesen Fall klare Beweise vorgelegt werden können, ist längst klar, wer in Europa seit 4,5 Jahren einen umfänglichen Angriffskrieg gegen sein Nachbarland führt und auch die Unterstützer des Aggressionsopfers als Feinde betrachtet und behandelt. Es ist das von Wladimir Putin diktatorisch regierte Russland. Es ist auch klar, dass Russland Operationen unter anderem gegen Deutschland führt. Daran ändert auch der Umstand nichts, dass man bei vielen Vorfällen den Urheber nicht dingfest machen kann. Es ist gerade das Wesen der sogenannten hybriden Kriegsführung, dass einzelne Operationen so durchgeführt werden, dass Zweifel bleiben, wer es war und vielleicht sogar, ob da überhaupt etwas war, erklärt die FAZ. Der Münchner Merkur hebt hervor, lange, manche sagen zu lange, hat sich die Bundesregierung Zeit gelassen, Russland offiziell der Drahtzieherschaft für den Drohnenangriff auf den Leipziger Flughafen zu bezichtigen. Der Kanzler brauchte von seinen Geheimdiensten Beweise und Ruhe, um sich seine Antwort genau zu überlegen. Jetzt, 4 Wochen später, stehen die Zeichen auf Sturm. Vor dem EU-Außenministertreffen will Friedrich Merz den Kreml eines hybriden Angriffs auf die deutsche Infrastruktur beschuldigen. Die Bundesbürger dürfen sich auf ein gewaltiges Spektakel gefasst machen. Mit Ausweisungen russischer Diplomaten, neuen Brüsseler Sanktionen gegen Moskau, neuen Hilfen für Kiew und einem vor Wut fauchenden Putin-Regime. Sie werden dafür bezahlen, hat der Kanzler angekündigt. Er muss nun handeln, mit kühlem Kopf, aber bestimmt, um Deutschland und Europa nicht als Papiertiger dastehen zu lassen, fordert der Münchner Merkur. Und damit endet die Presseschau. Die Redaktion hatte Holger Rube, Sprecher war Markus Hase. 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
1: Neun Uhr, die Nachrichten. Erstmals seit Ende Juli haben die US-Streitkräfte wieder Ziele im Iran angegriffen. Das für die Region zuständige US-Militärkommando CENTCOM teilte in der Nacht mit, Ziel seien Minenlegereinheiten der iranischen Revolutionsgarden gewesen, die eine unmittelbare Bedrohung in der Straße von Hormuz dargestellt hätten. Laut der iranischen Agentur Tasnim wurden bei dem US-Angriff zwei Menschen getötet und zwei weitere verletzt. Der Iran reagierte umgehend mit Angriffen auf Stützpunkte des US-Militärs, unter anderem in Jordanien. Die Raketen wurden laut jordanischen Angaben abgefangen. Die iranische Armee griff auch den Luftwaffenstützpunkt Al-Minhad in den Vereinigten Arabischen Emiraten mit Drohnen an. Zudem ist laut iranischen Angaben in der Straße von Hormuz ein Öltanker in Brand geraten, nachdem er mit zwei Seeminen kollidiert sein soll. Die Regierung der Vereinigten Staaten will ihr Vorgehen gegen Finanzgeschäfte mit dem Iran verschärfen und noch in dieser Woche eine weitere Bank mit Sanktionen belegen. Wie Finanzminister Bessent in Washington erklärte, soll damit der wirtschaftliche Druck auf die Islamische Republik erhöht werden. Bei dem heute beginnenden Treffen der G20-Finanzminister im Bundesstaat North Carolina will der Republikaner eigenen Angaben zufolge weitere Länder dazu bewegen, ihre finanziellen Beziehungen zum Iran ebenfalls abzubrechen. An dem zweitägigen Treffen der G20-Finanzminister und Zentralbanker in Asheville nimmt auch Bundesfinanzminister Klingbeil teil. Klingbeil werde am Rande des Treffens bilaterale Gespräche unter anderem mit dem kanadischen Finanzminister und der indischen Finanzministerin führen, sagte eine Ministeriumssprecherin in Berlin. Für morgen steht ein Besuch im BMW-Werk in South Carolina auf dem Programm. Die stellvertretende Vorsitzende der SPD-Bundestagsfraktion Möller hat sich für weitere Sanktionen gegen die russische Schattenflotte ausgesprochen. Sie sagte im Deutschlandfunk, ein gemeinsames Vorgehen auf EU-Ebene und mit den NATO-Partnern könne beispielsweise verschärfte Umweltauflagen für diese Schiffe beinhalten. Möller äußerte sich im Zusammenhang mit der erwarteten Reaktion der Bundesregierung auf den versuchten Anschlag mit einer Sprengstoffdrohne am Flughafen Leipzig-Halle. Bundeskanzler Merz hatte gestern im ARD-Fernsehen eine offizielle Stellungnahme und ein mit internationalen Partnern abgestimmtes Maßnahmenpaket angekündigt. Die Ermittlungen stünden kurz vor dem Abschluss. Es wird allgemein davon ausgegangen, dass die Regierung Russland für den Vorfall verantwortlich machen wird. Im Grand Canyon im US-Bundesstaat Arizona ist ein Mensch bei einer Sturzflut ums Leben gekommen, mindestens 15 werden möglicherweise vermisst. Die Verwaltung des Nationalparks erklärte, sie versuche, deren Verbleib zu klären. Teile des Parks wurden vorerst geschlossen, darunter Hotels und andere Unterkünfte. Die Überschwemmungen hatten sich auf der Nordseite des Grand Canyons ereignet, wo ein kleiner, nur zeitweilig wasserführender Bachlauf zum Colorado River führt und dabei rund 1800 Meter an Höhe verliert. Mit speziellen Briefkästen will der Erzbischof von Mexiko-Stadt, Carlos Aguiar-Retes, anonyme Hinweise zu Vermissten ermöglichen. Aguiar forderte die Pfarreien in Mexiko auf, entsprechende Friedensbriefkästen aufzustellen. Da die Vermisstenfälle häufig mit Drogenkartellen zu tun haben, trauen sich viele Menschen nicht, mit der Polizei zu sprechen. Laut Berichten der ARD entführen die Kartelle etwa junge Männer zur Rekrutierung. In einigen Pfarreien habe die Initiative bereits Erfolg gehabt, erklärte der Erzbischof. Laut dem Konzept stellt die jeweilige Pfarrei den Platz für den besonders gesicherten Briefkasten zur Verfügung. Die Bearbeitung erfolgt dann unter strikter Wahrung der Vertraulichkeit. Landesweit gelten in Mexiko rund 130.000 Menschen als vermisst. Das Wetter. In der Nordwesthälfte Schauer oder Gewitter, teils kräftig mit Sturmböen, auch am Alpenrand Schauer. Im Süden sonst heute bis wolkig und weitgehend trocken, Höchstwerte 20 bis 27 Grad. Morgen im Norden Schauer und vereinzelte Gewitter, in der Mitte und an den Alpen nur geringe Niederschläge. Sonst heiter bis wolkig und meist trocken, Temperaturen 20 bis 26 Grad. Die weiteren Aussichten, am Mittwoch Wechsel von Sonne und Wolken, in Nordseenähe zeitweise Schauer und einzelne Gewitter, 19 bis 26 Grad. Das waren die Nachrichten.
0: Heute vor 85 Jahren wurde der Schriftsteller Wolfgang Hilbig geboren. Ein Kalenderblatt von Ralf Gerstenberg.
2: Im düstern Kesselhaus, im Licht rußiger Lampen, plötzlich auf dem Brikettberg, saß ein grüner Fasan. Ein prächtiger Clown. Silbern und grün, den leuchtend roten Reif am Hals. Mit unverwandtem Aug, mit dem großen gelben Schnabel. Aufmerksam zielte er auf mich. So war er herrlicher und schöner als ein surrealistischer Regenschirm auf einer Nähmaschine.
3: Episode aus dem Jahr 1977 zählt zu Wolfgang Hilbigs bekanntesten Gedichten. Es zeigt, was seine Lyrik ausmacht. Eine Industrielandschaft, in der Schönheit surreal wirkt und eine suggestive Sprachkraft, deren Dringlichkeit stets spürbar ist. Hier schrieb jemand, der schreiben musste, der sonst verloren gewesen wäre, angesichts einer beinahe apokalyptisch anmutenden Realität.
4: Also ich habe schon sehr früh angefangen zu schreiben, also schon in meiner Kindheit eigentlich. Ja. Also insofern stimmt es nicht ganz mit diesem schreibenden Arbeiter. Eher bin ich dann, nachdem ich schon längst geschrieben hatte, ja, Arbeiter geworden.
3: Wolfgang Hilbig wurde am 31. August 1941 in Meuselwitz geboren, einer Kleinstadt im thüringischen Braunkohlerevier. Ein Jahr später wurde sein Vater vor Stalingrad als vermisst gemeldet. Der Junge wuchs bei seiner Mutter und seinen Großeltern auf. Nach einer Lehre als Bohrwerkdreher leistete er den Grundwehrdienst in der Nationalen Volksarmee und arbeitete unter anderem als Werkzeugmacher, Tiefbauarbeiter und vor allem als Industrieheizer.
5: Das ist was anderes, als an irgendeinem kleinen Ofen zu stehen. Da werden Riesenschieber geöffnet und man schüttet die Kohle in große, fauchende Löcher.
3: Sagt Uwe Kolbe, Dichter und Weggefährte Wolfgang Hilbigs.
5: Das ist die Welt, auf die er mit Poesie reagiert hat. Das ist schon unglaublich.
3: Statt zu schlafen, schrieb Hilbig. Zunächst vor allem Gedichte. Er lebte eine Art Doppelexistenz, wie er in einem Interview mit dem Deutschlandfunk in den 1980ern erzählte.
4: Wenn ich zur Arbeit ging, dann habe ich das Schreiben auch geheim gehalten. Ja. Also ein Lyriker ist in der Arbeit eine etwas komische Figur.
3: Auf Dauer ließ sich das Dichten jedoch nicht geheim halten. 1967 wurde Hilbig in einen Zirkel schreibender Arbeiter nach Leipzig delegiert, aus dem er nach einem Jahr wieder ausgeschlossen wurde. Den dort geforderten sozialistischen Realismus lehnte er ab.
5: Weil er in der Hinsicht viel zu sehr einerseits Realist war, von der Erfahrung her, und andererseits viel zu sehr aus einer anderen Traditionslinie kam. Da ging es um Mallarmé, da ging es um William Faulkner, um Joyce. Es war eine ganz andere poetische Sprache, die in meandernden, in forschenden Sätzen durch ihre Welt geht, durch diese graue Welt, die plötzlich anfängt zu schimmern.
3: 1979 wurde Wolfgang Hilbig hauptberuflich Schriftsteller. Im selben Jahr erschien sein erster Gedichtband mit dem bezeichnenden Titel Abwesenheit in der Bundesrepublik. Der einflussreiche Schriftsteller und Förderer unbequemer Talente Franz Fühmann kämpfte dafür, dass 1983 der schmale Band Stimme, Stimme mit Gedichten und Prosa Hilbigs in der DDR erscheinen konnte. Weitere Texte kursierten im literarischen Underground, doch auch hier blieb Wolfgang Hilbig eine Ausnahmeerscheinung.
5: Er war so anders als wir alle, sage ich mal. Ein schweres sächsisch sprechender, sozusagen optisch proletarischer Mann. Das war immer faszinierend und hat auch alle fasziniert, glaube ich, dass da jemand fremd war.
3: Ab 1985 lebte Wolfgang Hilbig mit einem Reisevisum in der Bundesrepublik. Nach dem Mauerfall schrieb er vor allem Erzählungen und die Romane Ich und Das Provisorium, in denen er etwa die Stasi-Verstrickungen der oppositionellen DDR-Literaturszene und die eigene krisengeschüttelte Existenz als Schriftsteller thematisierte. Auch für seine lyrisch verdichtete, ausdrucksstarke Prosa erhielt er zahlreiche Preise, darunter 2002 den Georg-Büchner-Preis. Doch nicht der Erfolg, das Schreiben war für ihn lebensnotwendig. Nur für eine kurze Zeit halte er es aus, nicht zu schreiben, sagte er 2003 in einem Interview mit Günter Gauss für die Gesprächsreihe zur Person. Sonst fange er an zu verwahrlosen.
6: Sie müssen eigentlich immer schreiben.
4: Ja, ich kann nicht wegfahren, ohne ein Manuskript in der Tasche zu haben.
3: Mit Wolfgang Hilbig verlor die deutschsprachige Literatur 2007 einen ihrer sprachmächtigsten Autoren.
0: Ralf Gerstenberg erinnerte an den Schriftsteller Wolfgang Hilbig, der heute vor 85 Jahren geboren wurde.
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8: 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Guten Morgen.

Drohnen, Sabotage und die Sorge vor Russland, wie Rumänien seine NATO-Grenze besser schützen will. 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Und zu viele Touristen, wie Dubrovnik versucht, seine Altstadt wieder den Einheimischen zurückzugeben. 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

0: Wie schützt sich Europa vor einer wachsenden russischen Bedrohung? Darüber beraten heute die EU-Verteidigungsminister bei einem informellen Treffen in Irland. Dabei geht es längst nicht mehr nur um die Frage, ob Russland eines Tages die NATO direkt herausfordern könnte. Schon heute müssen zahlreiche EU-Staaten auf Drohnen, Sabotageverdacht und andere hybride Bedrohungen reagieren. In Deutschland hat Bundeskanzler Friedrich Merz gestern im ARD-Sommerinterview eine deutliche Reaktion auf den gescheiterten Drohnenanschlag von Leipzig angekündigt.
1: Wir haben eine weitgehende Einigung in der Bundesregierung, wie wir reagieren. Und das werden wir in den nächsten Tagen auch klar zum Ausdruck bringen. Es wird nicht mehr lange dauern.
0: Eine Reaktion, die mit den europäischen Partnern abgestimmt sein soll. Denn Deutschland ist mit solchen Gefahren keineswegs allein. Im Baltikum, aber auch an der südöstlichen NATO-Flanke gehören sie mittlerweile fast zum Alltag. In Rumänien haben russische Drohnen dutzendfach den Luftraum in diesem Jahr verletzt. Im Mai schlug dort eine Drohne sogar in ein Wohnhaus ein. Und unlängst zerstörte die rumänische Luftwaffe vor der Schwarzmeerküste eine mit Sprengstoff beladene Seedrohne. Nur wenige 100 Meter von einem der wichtigsten neuen Energieprojekte Europas entfernt. David Freches über ein Land, das sich zunehmend wehrhaft präsentieren möchte.
2: Elena Rotaru wohnt in Tschuschla, einem kleinen Dorf, 2 Autostunden nördlich von Bukarest. Tschuschla ist ein verschlafenes 1000-Seelendorf und dazu passt auch der Garten der Rentnerin. Ein großer Nussbaum, viele Sträucher und mitten auf dem Rasen eine Hundehütte. Vor einer Woche wurde diese Idylle aber gestört.
3: Da vorne ist sie abgestürzt, hier, wo der Nussbaum ist. Erst in den Baum und dann runter. Wir haben das gemeldet. Und dann kamen Polizei, Feuerwehr und all diese Spezialisten für solche Fälle. Sie sagten mir, die Drohne war ohne Sprengstoff. Ich hatte also Glück.
2: Ein Handyvideo zeigt, wie vor einer Woche ein Militärhubschrauber über dem Garten der Rentnerin fliegt. Das Verteidigungsministerium hat im Anschluss bestätigt, die Drohne war nicht mit Sprengstoff geladen, darum auch keine Explosion. Es könnte sich also um eine Aufklärungsdrohne gehandelt haben. Aber dass überhaupt in einem kleinen Dorf rund 100 Kilometer von der Grenze zur Ukraine entfernt eine Drohne abstürzt, das zeigt, wie sich die Realität im Osten Rumäniens verändert hat. Besonders deutlich geworden ist das in Galați, rund 1,5 Stunden Fahrt vom Dorf Tschuschla entfernt. Galați ist die Provinzhauptstadt der gleichnamigen Region und in etwa so groß wie Rostock, Mainz oder Leverkusen. Bis zur ukrainischen Grenze sind es 30 Kilometer. Und trotzdem ist Ende Mai mitten im Stadtzentrum nachts eine Drohne in einen Wohnblock eingeschlagen. In den Wohnblock, in dem auch der Lehrer Julian Macișanu lebt. Wir haben vorher, wie so oft, einen Alarm aufs Handy bekommen, aber niemals ist irgendetwas passiert. Diesmal war es anders. Und der Moment vor der Explosion, das bleibt fürs Leben. Es klingt, wie wenn ein Motorrad Gas gibt. Und dann hörst du diesen Knall. Julian Macișanu beschreibt die Momente nach dem Einschlag so. Mein erster Gedanke war, dass die Drohne mitten durch den Wohnblock geflogen ist. Und dann fingen die Nachbarn an zu schreien. Sie sahen, wie die Fensterscheiben herabfielen und sie schrien, lauft runter, es brennt. Die Drohne hat den oberen Teil des Gebäudes getroffen und die Wohnung, in die sie eingeschlagen ist, vollkommen zerstört und 2 Menschen verletzt. Eine Mutter und ihr Kind. Beide sind danach ausgezogen, sagt Julian Macișanu. Er führt im Wohnblock zu der Stelle, an dem die Drohne eingeschlagen ist. Auch 3 Monate später sind noch einige Schäden sichtbar. Und der Einschlag hat nicht nur äußerliche Spuren hinterlassen. Ich hätte nie gedacht, dass wir sowas mal erleben. Man kann sich nicht vorstellen, was so eine Alarmmeldung auf dem Handy jetzt für uns bedeutet. Dein Herz fängt sofort an, schneller zu schlagen und dir gehen alle möglichen Gedanken durch den Kopf. Und diese Meldungen gibt es aktuell regelmäßig für die Menschen in Galați. Der Grund dafür ist, dass Russland in diesem Jahr mehr Drohnenangriffe in der Grenzregion geflogen hat als in allen Kriegsjahren zuvor. Das sagt der rumänische Verteidigungsminister Radu Miruța. Alleine in diesem Jahr wurde unser Luftraum 25 Mal verletzt. Es gab seit Kriegsbeginn 130 Angriffe an der Grenze, davon dieses Jahr 61. Die russischen Drohnen würden oft auf die Häfen in Reni und Ismail zielen. Nur die Donau trennt Rumänien dort noch von der Ukraine. Und daraus resultierten auch die Luftraumverletzungen. Rumänien hat das lange Zeit nur beobachtet und kritisiert, in diesem Sommer die Taktik aber angepasst. Die Drohnen werden jetzt nach Möglichkeit abgeschossen. Rumänien ist nicht Teil dieses Krieges. Rumänien unterstützt die Ukraine voll und ganz. Es gibt internationale Gesetze, die respektiert werden sollten. Und das ist eine Botschaft speziell für Russland. Wenn sie eine Drohne einsetzen, dann sind sie auch für den Weg verantwortlich, den diese Drohne zurücklegt. Sie darf nicht in unseren Luftraum eindringen. Radu Miruza geht davon aus, dass die Angriffe in der Grenzregion weitergehen. In der Ukraine sei schließlich kein Frieden in Sicht. Rumänien habe darum erst kürzlich Bodenabwehrsysteme bestellt, sagt er. Sein Ministerium tue alles, um die Bevölkerung zu schützen.
0: Rumänien will Luftraumverletzungen durch russische Drohnen nicht mehr tatenlos zusehen. Der Beitrag war das von unserem Korrespondenten David Freches.

0: Die Tschechische Republik liegt heute sicher in der Mitte Europas. Doch die Geschichte des Landes erzählt auch davon, wie brutal diese Mitte im 20. Jahrhundert auseinandergerissen wurde. Durch die deutsche Besatzung und den Holocaust, durch Vertreibung und schließlich durch 4 Jahrzehnte Kommunismus. Umso bemerkenswerter ist, wie sich Brünn mittlerweile entwickelt hat. Ende Mai fand dort der Sudetendeutsche Tag statt, zum ersten Mal auf tschechischem Boden. Und die zweitgrößte Stadt des Landes sucht noch auf andere Weise den Kontakt zu Menschen, die einst zu ihr gehörten und durch Krieg und Verfolgung vertrieben wurden. Einmal im Jahr lädt Brünn die Nachfahren einer jüdischen Familie in die Stadt ein. In diesem Jahr kamen 60 Mitglieder der Familie Placzek zurück in die Stadt ihrer Vorfahren. Kilian Kirchgessner war beim Familientreffen in der mährischen Metropole dabei.
1: Eine Band spielt im Garten der alten Villa Placzek ein Sommerfest. Aus ganz Brünn sind die Gäste gekommen und manche auch von weit her. 60 Nachfahren der alten Brünner Familie Placzek sind aus allen Ecken der Welt nach Tschechien gereist. Einer von ihnen ist Eric.
2: There's Canada, there's the United States.
1: Kanada ist dabei, die Vereinigten Staaten, eine Frau aus Israel ist hier. Ich weiß noch nicht genau, wie wir alle zusammengehören. Das sind viele Rätsel, die wir klären und so viele wunderbare Leute, die wir treffen. Wir finden gerade heraus, was wir eigentlich in den vergangenen 87 Jahren alles verpasst haben. Eric Placzeks Großeltern lebten einst in der Villa hier in Brünn. Die Placzeks waren eine verzweigte Familie. Fabrikanten gab es unter ihnen und Rabbiner. Diejenigen, die die Flucht vor den Nazis geschafft haben, waren über die Welt verstreut. Hier in Brünn treffen sie sich zum ersten Mal und tasten sich auf der Gartenparty vorsichtig an den Familienstammbaum heran. Die Initiative zu dem Familientreffen ging von Brünner Seite aus. Das jüdische Städtelfestival lädt jedes Jahr die Nachfahren von einer der alten jüdischen Familien zur Rückkehr ein. Initiatorin ist die Festivalchefin Eva Yildisova. Wir sind richtig froh, dass sie die Chance haben, zu ihren Wurzeln zurückzukehren, damit sie ihre Identität finden, sei es die jüdische, sei es die Familienidentität. Das ist unheimlich schwer für Menschen, deren Familien in alle Teile der Welt verstreut wurden. Oft haben sie auch ihre jüdischen Wurzeln aus Sorge vor Antisemitismus lieber vergessen. Dass die heutigen Brünner dabei sind, wenn die Nachfahren der einstigen jüdischen Bewohner zurückkommen, gehört zum Programm. Die Versöhnungsgeste soll von der ganzen Stadtgesellschaft ausgehen. Da ist zum Beispiel Jan Daschowski. Der heutige Besitzer der alten Placzek-Villa hat das prachtvolle Anwesen renoviert und führt jetzt sowohl die Neugierigen aus Brünn durch das Haus, als auch die Nachfahren der einstigen Bewohner.
3: Willkommen in Villa Placzek.
1: Selbst die Schlafzimmer hat er freigeräumt, dass zumindest manche aus der weitläufigen Familie in ihrem Stammsitz übernachten können. Einer von ihnen ist Eric Placzek. Wir sind die ersten Placzeks seit 87 Jahren, die hier geschlafen haben. Vor der Tür beten die Brünner und die versammelten Familienmitglieder gemeinsam für die ermordeten Vorfahren der Familie. Ein Wochenende lang füllt das Städtelfestival die ganze Stadt mit Konzerten, Ausstellungen, Lesungen, Gedenkveranstaltungen und tausende Brünner sind mit dabei. Viele merkten durch das Festival, was ihrer Stadt nach Holocaust und Exil eigentlich fehle, sagt Direktorin Eva Yildisova. Die Leute zeigen nicht nur oberflächlich Interesse, sie wollen, dass die Vergangenheit zum Teil ihres heutigen Lebens wird. Deshalb bleibt es auch nicht bei der Einladung der einstigen Bewohner. Die Stadt Brünn renoviert gerade zum Beispiel das Haus einer anderen alten jüdischen Familie und wird darin ein jüdisches Kulturzentrum einrichten. Auch ein großes jüdisches Museum ist geplant. Dass eine Stadtgesellschaft so engagiert auf die Nachfahren jüdischer Familien zugeht, ist einzigartig. Die meisten der Eingeladenen verbringen zunächst einmal ein Wochenende in Brünn. Für manche aber ändert das die Lebensplanung. Karen Kruger, eine Amerikanerin mit Wurzeln in der Familie Placzek, will nicht einfach so zurück nach Los Angeles. Es ist wunderbar, so herzlich in Brünn begrüßt zu werden. Ich werde versuchen, die tschechische Staatsbürgerschaft zu bekommen. Ich will ganz sicher versuchen, hierher zu ziehen. Das ist aber ein langer Prozess.
0: Mehr als 12.000 Mitglieder umfasste die jüdische Gemeinschaft in Brünn vor der deutschen Besatzung und dem Holocaust. Heute sind es noch etwas mehr als 300. Damit stellt Brünn immer noch die zweitgrößte jüdische Gemeinde in Tschechien. Die Reportage war das von Kilian Kirchgessner aus Brünn.

0: Touristen bringen Geld und Wohlstand, aber irgendwann können es auch zu viele sein. Von Barcelona über Venedig bis zu den griechischen Inseln ist deshalb in den vergangenen Jahren der Widerstand gegen den Massentourismus gewachsen. Steigende Mieten, überfüllte Innenstädte und immer weniger Platz für diejenigen, die in den Touristenhochburgen das ganze Jahr leben, machen den Urlaub zum politischen Konfliktthema. Dubrovnik in Kroatien kennt das Problem besonders gut. Die kroatische Adria-Stadt galt lange als eines der drastischsten Beispiele für Overtourism in Europa. Doch Dubrovnik versucht gegenzusteuern. Die Stadt begrenzt den Tourismus, steuert Besucherströme und wird dafür in diesem Jahr von der Europäischen Kommission ausgezeichnet. Doch unumstritten ist dieser Wandel nicht, wie Nina Knopp erfahren hat.
1: So, this was my gallery.
2: Thea Batinic kennt die historische Altstadt von Dubrovnik wie kaum eine andere. Wenn die 75-Jährige durch die weiß gepflasterten Gassen läuft, begrüßt sie an jeder Ecke Menschen, kennt die Familiengeschichte. Kein Wunder, die Altstadt sei früher ihr Spielplatz gewesen. Das ist das Haus, in dem ich geboren wurde. Dort lebe ich immer noch. Ich habe das zweite Stockwerk und die Hälfte des Dachbodens geerbt. Von da aus hat Thea direkten Blick auf die umliegenden Gassen. Die sind meist prall gefüllt mit Urlaubern. Thea Batinic beobachtet also aus nächster Nähe, wie sich der Tourismus in ihrer Heimatstadt in den letzten Jahrzehnten verändert hat.
1: Quicker.
2: Schneller, billiger, weniger Zeit. Alles muss sofort sein und es muss immer mehr werden. Mehr, mehr, mehr. Immer mehr. Das war lange der Tourismuskurs der Stadt Dubrovnik. Hauptattraktion, die Altstadt. UNESCO-Weltkulturerbe, umgeben von einer mächtigen, mittelalterlichen Stadtmauer, Drehort der Erfolgsserie Game of Thrones. Das zieht an. Jährlich kommen knapp 1,5 Millionen Besucherinnen und Besucher in die kroatische Adria-Stadt. Aber der Erfolg droht die Stadt zu ersticken, gefährdet sogar ihren UNESCO-Status. Das erkennt auch Bürgermeister Mato Frankovic. Wenn man merkt, dass der Tourismus die Lebensqualität zerstört, dann muss man die Reißleine ziehen. Und die hat er gezogen. Sein Ziel seit seinem Amtsantritt 2017, den unkontrollierten Massentourismus in den Griff bekommen für eine lebenswerte Stadt. Aber ganz ohne Touristen geht es auch nicht. Immerhin lebt der Großteil der Bevölkerung Dubrovniks vom Fremdenverkehr. Deswegen beginnt die Stadt 2017 mit Maßnahmen, um beides miteinander in Einklang zu bringen. Erste Maßnahme: Platz machen. Dubrovnik entfernt mehr als 80% der Souvenirstände auf den Wegen, genauso wie ein Drittel der Tische und Stühle vor den Restaurants. So schaffen wir mehr öffentlichen Raum. Man kann in der Stadt besser herumlaufen, sie genießen und die unterschiedlichen Kulturdenkmäler entdecken. Hilft aber wenig, wenn alle Passagiere der Kreuzfahrtschiffe gleichzeitig in die Altstadt laufen. Daher die zweite Maßnahme: weniger Kreuzfahrtschiffe. Früher kamen bis zu 10 von ihnen täglich. Heute sind es maximal 2. Und die müssen mindestens 8 Stunden lang anlegen. Passagiere kurz rauslassen, Foto knipsen lassen und weiter geht es, ist also nicht mehr möglich. Und dritte Maßnahme: Besucher besser auf die Stadt verteilen. Die können online nämlich sehen, welche Sehenswürdigkeit gerade besonders voll ist und welche frei. So stürmen nicht 11.000 Menschen gleichzeitig zum selben Museum. Für viele in Dubrovnik komme der Kampf gegen den Massentourismus gut an, so Thea. Auch wenn sie weiß, so etwas lässt sich nicht von heute auf morgen kontrollieren. Schritt für Schritt bewegt sich etwas. Geht es nach Bürgermeister Frankovic, bewegt sich bald sogar noch mehr. Rund um die Altstadt wandeln wir 185 Grundstücke, die bislang als Bauland ausgewiesen waren, in Grünflächen um. Denn wir sind der Ansicht, dass Dubrovnik keine weiteren Ferien- oder Touristenunterkünfte mehr braucht. Mit diesen Plänen sind nicht alle einverstanden. Mato Frankovic erhält Bedrohungen, vermutet Immobilienspekulanten mit Verbindung zur Mafia in Montenegro. Frankovic steht derzeit unter Polizeischutz. Aber es gibt viele Menschen, denen nicht gefällt, was ich mache. Manche von ihnen haben vermutlich geglaubt, dass ich durch Drohungen eingeschüchtert werde und zurücktrete, anstatt weiterzumachen. Thea Batinic sehe diesen Einsatz des Bürgermeisters. Schließlich ist Dubrovnik mehr für sie als nur eine Immobilie. Heimat bleibt Heimat. Sehr oft fragen mich die Leute, ob ich die Wohnung verkaufen möchte. Doch selbst wenn mir jemand 1 Million Euro bieten würde, würde ich nicht verkaufen. Wenn sie für jemanden, der nie hier gelebt hat, 1 Million Euro wert ist, dann ist sie für mich mindestens 10-mal so viel wert.
0: Wie viel Tourismus eine Stadt verträgt, ohne ihre Bewohner zu verdrängen? Diese Frage stellt sich von Athen bis Barcelona an vielen Orten Europas. Wie Dubrovnik den Overtourism bekämpft, hat uns Nina Knopp erklärt.

Mein Kollege Christian Rütter begrüßt Sie gleich nach den Nachrichten zu einer Tag-für-Tag-Schwerpunktsendung zum Thema Kirchen und Krieg. Bis hierhin am Mikrofon war Andreas Noll. Kommen Sie gut durch den Tag.

0: die Zeichen stünden auf Konflikt. Die Härte der Maßnahmen, mit der die Auseinandersetzung geführt werde, stehe in keinem Verhältnis zu der durchaus problematischen Situation in der Automobilindustrie. Die stellvertretende Vorsitzende der SPD-Bundestagsfraktion Möller hat sich für weitere Sanktionen gegen die russische Schattenflotte ausgesprochen. Sie sagte im Deutschlandfunk, ein gemeinsames Vorgehen auf EU-Ebene und mit den NATO-Partnern könne beispielsweise verschärfte Umweltauflagen für diese Schiffe beinhalten. Möller äußerte sich im Zusammenhang mit der erwarteten Reaktion der Bundesregierung auf den versuchten Anschlag mit einer Sprengstoffdrohne am Flughafen Leipzig-Halle. Bundeskanzler Merz hatte gestern im ARD-Fernsehen eine offizielle Stellungnahme und ein mit internationalen Partnern abgestimmtes Maßnahmenpaket angekündigt. Die Ermittlungen stünden kurz vor dem Abschluss. Es wird allgemein davon ausgegangen, dass die Regierung Russland für den Vorfall verantwortlich machen wird. Die Regierung der Vereinigten Staaten will ihr Vorgehen gegen Finanzgeschäfte mit dem Iran verschärfen und noch in dieser Woche eine weitere Bank mit Sanktionen belegen. Wie Finanzminister Bessent in Washington erklärte, soll damit der wirtschaftliche Druck auf die Islamische Republik erhöht werden. Bei dem heute beginnenden Treffen der G20-Finanzminister im Bundesstaat North Carolina will der Republikaner eigenen Angaben zufolge weitere Länder dazu bewegen, ihre finanziellen Beziehungen zum Iran ebenfalls abzubrechen. An dem zweitägigen Treffen der G20-Finanzminister und Zentralbanker in Asheville nimmt auch Bundesfinanzminister Klingbeil teil. Klingbeil werde am Rande des Treffens bilaterale Gespräche unter anderem mit dem kanadischen Finanzminister und der indischen Finanzministerin führen, sagte eine Ministeriumssprecherin in Berlin. Für morgen steht ein Besuch im BMW-Werk in South Carolina auf dem Programm. Mit speziellen Briefkästen will der Erzbischof von Mexiko-Stadt, Carlos Aguiar-Retes, anonyme Hinweise zu Vermissten ermöglichen. Aguiar forderte die Pfarreien in Mexiko auf, entsprechende Friedensbriefkästen aufzustellen. Da die vermissten Fälle häufig mit Drogenkartellen zu tun haben, trauen sich viele Menschen nicht, mit der Polizei zu sprechen. Laut Berichten der ARD entführen die Kartelle etwa junge Männer zur Rekrutierung. In einigen Pfarreien habe die Initiative bereits Erfolg gehabt, erklärte der Erzbischof. Laut dem Konzept stellt die jeweilige Pfarrei den Platz für den besonders gesicherten Briefkasten zur Verfügung. Die Bearbeitung erfolgt dann unter strikter Wahrung der Vertraulichkeit. Landesweit gelten in Mexiko rund 130.000 Menschen als vermisst. Im Grand Canyon im US-Bundesstaat Arizona ist ein Mensch bei einer Sturzflut ums Leben gekommen. Mindestens 15 weitere werden möglicherweise vermisst. Die Verwaltung des Nationalparks erklärte, sie versuche, deren Verbleib zu klären. Teile des Parks wurden vorerst geschlossen, darunter Hotels und andere Unterkünfte. Die Überschwemmungen hatten sich auf der Nordseite des Grand Canyons ereignet, wo ein kleiner, nur zeitweilig wasserführender Bachlauf zum Colorado River führt und dabei rund 1800 Meter an Höhe verliert. Das Wetter. Vom Norden bis in die Mitte Schauer oder Gewitter, teils kräftig mit Sturmböen. Auch am Alpenrand Schauer, im Süden sonst heiter bis wolkig und weitgehend trocken. Höchstwerte 20 bis 27 Grad. Morgen im Norden Schauer und vereinzelte Gewitter in der Mitte und an den Alpen nur geringe Niederschläge. Sonst heiter bis wolkig und meist trocken. Temperaturen 20 bis 26 Grad. Die weiteren Aussichten: Am Mittwoch Wechsel von Sonne und Wolken. In Nordseenähe zeitweise Schauer und einzelne Gewitter. 19 bis 26 Grad. Das waren die Nachrichten.
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2: Mit Christian Röther. Hallo und guten Morgen. Krieg und Frieden haben wir heute für Sie hier in den Informationen aus Religion und Gesellschaft. Es gibt Krieg in Europa und er könnte sich noch ausweiten, das befürchten Expertinnen und Experten. Und auch Deutschland bereitet sich darauf vor, dass es bald russische Angriffe auf NATO-Gebiet geben könnte oder sogar auf Deutschland selbst und dann nicht nur mit wenigen Drohnen und Sabotageakten. Und auch Militärseelsorger, die bereiten sich darauf vor, wie Bernd

0: Tiggemann aus der Nähe von Hannover. Dem wurde gesagt:
1: Bitte gehen Sie davon aus, es wird tote deutsche Militärseelsorger geben. Machen Sie sich fit, machen Sie sich selbst kriegstüchtig, fangen Sie jetzt an, Sport zu machen, fangen Sie jetzt an, Testament aufzusetzen und solche Dinge. Da wird man wach.
0: Ja, und wach werden auch die Kirchen in Sachen Krieg. Mit dem sogenannten geistlichen Operationsplan bereiten sie sich auf den möglichen Ernstfall vor. Diesen Plan und die Kritik daran schauen wir uns gleich ausführlich an. Danach geht es um Militärseelsorge. Wir begleiten Bernd Tiggemann, den Sie da eben schon gehört haben. Und danach schauen wir auf die kirchliche Wehrdienstberatung. Die wird nämlich wieder wichtiger, seit der Wehrdienst reformiert worden ist. Und dann treffen wir auch noch junge Muslime und Juden, die sich über die Bundeswehr Gedanken machen. Viele verschiedene Perspektiven auf einen wichtigen und komplexen Themenkomplex mit ethischen Herausforderungen.

0: Der geistliche Operationsplan, der sorgt seit rund 2 Jahren für Aufruhr in den Kirchen. Denn geht das? Dürfen Kirchen sich auf Krieg vorbereiten? Die Befürworter sagen, natürlich, das müssen wir sogar. Denn wenn es tatsächlich Angriffe geben sollte auf Deutschland, dann müssen auch wir vorbereitet sein. Die Notfallseelsorge, das Überbringen von Todesnachrichten, Trauerfeiern, Beerdigungen. Für all das braucht es im Ernstfall Personal und Logistik. Eben einen geistlichen Operationsplan. Offiziell heißt der Seelsorge und Akutintervention im Spannungs-, Bündnis- und Verteidigungsfall. Mehr dazu von Lilly Jannik.
1: Große Fluchtbewegungen aus dem Osten in den Westen, Verwundete und Kriegsgefangene, die betreut werden müssen. Das sind mögliche Szenarien im ökumenischen Rahmenkonzept Seelsorge und Akutintervention im Spannungs-, Bündnis- und Verteidigungsfall. Reimer Krämer, Seelsorgeexperte der Evangelischen Kirche in Hessen und Nassau, haben sie aufgerüttelt.
2: Es ist natürlich sehr bedrohlich, dieses Papier. Also ich war richtig erschrocken. Das ist das erste Papier dieser Art seit 1945, wo die Kirchen sich mit einer potenziellen Bedrohung eines Bündnisfalls beschäftigen. Das haben wir ja lange, lange Jahre und Jahrzehnte nicht getan.
1: Das Konzept soll Orientierung geben, wie Seelsorgerinnen und Seelsorger im Kriegs- oder Krisenfall koordiniert handeln, um Soldaten, Zivilisten und Hinterbliebene zu betreuen oder Todesnachrichten zu überbringen. In Südhessen wird dafür jetzt an Konzepten gearbeitet, sagt Krämer, zum Beispiel für den Frankfurter Flughafen.
2: Was in der Welt irgendwo passiert, landet spätestens 1 oder 2 Tage später auf dem Frankfurter Flughafen. Und da haben wir die größte Erfahrung zum Teil aus der Corona-Zeit, aber zum Teil natürlich auch durch die Ukraine-Flüchtlinge gesammelt. Zum Beispiel müssen wir genügend Dolmetschende vorhalten.
1: Insgesamt, sagt Krämer, sei man auf so bedrohliche Szenarien noch nicht gut vorbereitet. Vor allem in der traumasensiblen Seelsorge gäbe es Nachholbedarf. Auch andere Landeskirchen und Bistümer befassen sich mit dem Papier. Niedersachsen, die Evangelische Kirche im Rheinland und das Bistum Mainz verweisen darauf, es müsse im Zusammenhang aller Krisen gelesen werden, beispielsweise auch bei Naturkatastrophen. Einen Unterschied gäbe es aber schon, sagt Pfarrerin Birgit Inerle, Sonderseelsorgeleiterin der Evangelischen Kirche in Kurhessen-Waldeck.
3: Wir gucken natürlich, wie resilient sind unsere Gemeindeglieder und Pfarrer und Pfarrerinnen, die jetzt als MultiplikatorInnen erstmal angedacht sind, sind ja auch Menschen. Gerade in diesem Kriegsfall, so sage ich es mal, vielleicht sagen auch Pfarrer und Pfarrerinnen, das kann ich nicht, das traue ich mir nicht zu. Ich begleite Gottesdienste oder ich stelle Räume zur Verfügung und bin Ansprechpartnerin, aber ich kann keine Todesnachricht überbringen.
1: Kritik am Papier kommt von Friedensorganisationen wie Pax Christi. Sie befürchten, die Kirche lasse sich für militärische Logik einspannen und riskiere damit ihre Unabhängigkeit als Stimme des Friedens. Eine Sorge, die Pfarrerin Birgit Inerle verstehen kann. Trotzdem dürfe die Kirche nicht unvorbereitet sein. Eine Arbeitsgruppe in ihrer Kirche soll nun in 4 Monaten ein Strategiepapier erarbeiten.
3: Wir bereiten nicht den Krieg vor. Wir sind auch nicht die Erfüllungsgehilfen von Bundeswehr, aber wir unterstützen Bundeswehr. Wir unterstützen Soldaten und Soldatinnen. Das tun wir immer. Wir haben auch in Deutschland weit 104 evangelische Pfarrpersonen im Militär. Also das sehen wir auch als unsere Aufgabe an. Von daher stehe ich dahinter in der Hoffnung, dass es nie umgesetzt werden muss.
1: Die Evangelische Landeskirche im Rheinland betont, sie sei auch im Krisen- und Verteidigungsfall nicht Teil militärischer Kommandostrukturen, sondern Unterstützung für Menschen in Not. Auch aus Sicht des Erzbistums Köln lässt sich das Rahmenkonzept mit dem kirchlichen Friedensauftrag in Einklang bringen, erklärt der stellvertretende Generalvikar Pfarrer Dr. Markus Wasserfuhr schriftlich.
4: Die Kirche ist und bleibt eine Stimme des Friedens. Sich auf Krisensituationen vorzubereiten, in denen Menschen seelsorgerische Begleitung brauchen, steht dazu nicht im Widerspruch. Im Gegenteil. Seelsorge in extremen Belastungssituationen ist gelebte Nächstenliebe.
1: Seelsorge in Kriegszeiten. Ein Szenario, das weit über bisherige Krisenerfahrung hinausgeht. Darauf bereiten sich die Kirchen nun vor, in der Hoffnung, die Konzepte nie zu brauchen.
0: Ein Beitrag von Lilly Jannik.

0: Die Kirchen bereiten sich also auf mögliche kriegerische Angriffe auf Deutschland vor, das haben wir gerade gehört. Und auch, dass es daran innerkirchliche Kritik gibt, die hat Elena Hong sich genauer angeschaut.
1: Verletzte Soldaten begleiten, Todesnachrichten überbringen, Angehörige trösten. Das könnte auf Mitarbeitende der Kirchen zukommen, wenn der Verteidigungsfall eintritt. Um auf solche Szenarien besser vorbereitet zu sein, sieht das Rahmenkonzept Seelsorge und Akutintervention der evangelischen und katholischen Kirche unter anderem krisensensible Schulungen für Mitarbeitende vor und mehr Personal für die Militärseelsorge. Die katholische Friedensbewegung Pax Christi lehnt das Rahmenkonzept ab. Sie wirft den Kirchen eine zu große Nähe zum Staat vor und fürchtet eine Instrumentalisierung.
2: Die Kirchen sind eigenständig. Sie können nicht in die Befehlsstruktur der Bundeswehr im Kriegsfall eingebunden werden. Also wird Seelsorge praktisch dem Militärischen untergeordnet. Und das sind wir ganz entschieden dagegen.
1: Sagt Wolfgang Kramer, bei Pax Christi zuständig für Friedenspolitik. Er kritisiert, der sogenannte geistliche Operationsplan propagiere einseitige Feindbilder. Friedensethische Positionen kämen dagegen viel zu kurz.
2: Es fehlt uns in diesem Kirchenpapier die Grundaussagen von Jesus her, also der Gewaltverzicht. Kein Krieg, keine Gewaltausübung, da ist es in der Bergpredigt. Und das ist für uns das oberste Prinzip.
1: Nein zur Militarisierung kirchlicher und diakonischer Dienste. Unter dieser Überschrift hat die katholische Friedensbewegung eine Online-Petition gestartet. Unterzeichnet haben die allerdings erst knapp 600 Personen. Radikaler Pazifismus, auch innerhalb der Kirchen eine Minderheitenposition. Kritik am Arbeitspapier gab es dennoch auch von evangelischer Seite.
3: An diesem sogenannten geistlichen Operationsplan Deutschland finde ich äußerst irritierend, dass einfach so getan wird, es kommt Krieg und darauf müssen wir uns vorbereiten.
1: Sagt Margot Käßmann, ehemalige Ratsvorsitzende der evangelischen Kirche in Deutschland.
3: Ich vermisse in Deutschland ein klareres Votum, über Friedensoptionen nachzudenken und diese massive Aufrüstung bei gleichzeitigem Sozialabbau schärfer zu kritisieren.
1: In dieselbe Kerbe schlägt Jan Gildemeister, Geschäftsführer der Aktionsgemeinschaft Dienst für den Frieden. Konkret beanstandet er die Aussage, Russland solle schon in den kommenden 3 Jahren in der Lage sein, NATO-Gebiet anzugreifen.
4: Das ist zumindest nicht unumstritten. Das Szenario ist übrigens auch schon wieder in Frage gestellt durch die Politik der USA.
1: Gegen den Vorwurf, Kirchen machten sich mit dem Rahmenkonzept kriegstüchtig und überholten dabei sogar Pistorius, wie es in der FAZ im Mai zu lesen war, verteidigten die obersten Militärbischöfe Overbeck und Fellenberg das Vorhaben. Es gehe um die Handlungsfähigkeit der Kirchen im Krisenfall. Die meisten christlichen Friedensverbände sehen das offenbar anders. Im Juni dieses Jahres forderten über 20 Gruppen Abrüstung in der ökumenischen Friedensschrift »Wer Frieden will, muss mit dem Feind reden«.
4: Das ist natürlich mit Putin aktuell nicht möglich, das ist mir durchaus bewusst.
1: Dennoch sollte sich Kirche gerade in politisch unsicheren Zeiten für den Frieden einsetzen, bekräftigt Jan Gildemeister.
4: Da gibt es sehr viele Erfahrungen im Bereich der Kirche, in der Versöhnungsarbeit, in der Traumaarbeit. Diese Bereiche zu stärken, halte ich für eine zentrale Aufgabe der Kirche.
0: Die Kirchen sollten sich nicht an der Seite von Staat und Bundeswehr aktiv auf einen möglichen Krieg in Deutschland vorbereiten. Diese innerkirchliche Minderheitenposition zusammengefasst hat für uns Elena Hong.

0: Sie sind bei Tag für Tag im Deutschlandfunk. Heute mit einem Schwerpunkt zu Kirchen, Frieden und Krieg. Denn die Kirchen bereiten sich darauf vor, dass es in den kommenden Jahren in Deutschland Krieg geben könnte oder zumindest Kriegsereignisse. Und dass die Kirchen mit der Bundeswehr zusammenarbeiten, das ist nicht neu. Die Militärseelsorge, die ist so alt wie die Bundeswehr selbst. Fast 500 Militärseelsorger und Seelsorgerinnen gibt es derzeit. Katholische, evangelische und jüdische, muslimische sollen auch bald dazukommen und auch Humanisten würden gerne Militärseelsorge anbieten. Martina Kothe stellt Ihnen jetzt einen der aktiven Militärseelsorger vor, einen evangelischen.
1: Bernd Tiggemann, Mitte 50, schlaksig, mit kurzen weißgrauen Haaren, 5-Tage-Bart und runder Brille, ist seit etwas mehr als einem Jahr Militärseelsorger auf dem Flieger Horst Wunsdorf in der Region Hannover. Mit dem Auto sind es von der Eingangsschleuse bis zu seinem Büro circa 7 Minuten.
2: Meine Chefin hat gesagt, Tiggemann, Sie tragen bitte Amtstracht, Kollarhemd und ein Kreuz am Revers oder was. Und ich sage, ich werde kein Kollarhemd tragen, das werde ich niemals tun. Weil das bin ich nicht und das passt nicht zu mir. Aber ich verspreche Ihnen, nach 100 Tagen hier machen wir auch unsere lebenskundlichen Unterrichte, wenn wir nicht auswärts sind irgendwo
1: in Zahn. In einem großen, lichten Raum wird einmal im Monat ein ökumenischer Gottesdienst gefeiert. An der Stirnseite ein kleiner Altar, an der Wand dahinter ein Jesusbild. Auf der Osterkerze ist ein Flugzeug.
2: Ja, das haben Menschen hier vom Standort, haben die Kerze gestaltet. Und ich finde das richtig gut, dass da ein Flieger mit drauf ist. Menschen identifizieren sich damit, mit dem Kreuz und auch mit dem Flugzeug. Und das ist gut und richtig so. Ich weiß, dass man das auch anders sehen kann.
1: Bernd Tiggemann war Gemeindepfarrer, Notfallseelsorger und erleitete 5 Jahre den Kommunikationsdienst der Evangelischen Kirche in Deutschland. Neben der Theologie hat er Journalismus studiert, den Wehrdienst verweigert. Warum also jetzt ausgerechnet dieser Beruf?
2: Ich habe so gedacht, gerade in diesen sicherheitspolitisch angespannten Zeiten möchte ich gerne für Menschen da sein, die bereit sind, unsere Demokratie und unsere Freiheit zu verteidigen.
1: Militärseelsorge heißt für Bernd Tiggemann, ein offenes Ohr zu haben, präsent am Standort zu sein und wenn möglich weiterzuhelfen. Kirche und Bundeswehr. Beide Institutionen sind ihm in seiner Arbeit wichtig.
2: Ich bin beiden Systemen verpflichtet und ich muss beiden irgendwie gerecht werden. Aber ich sehe zunächst mal den Menschen, der vor mir sitzt. Und dann überlegen wir völlig abseits von kirchlichen Themen, was für diesen Menschen jetzt dran ist und was er oder sie braucht, um Ängste zum Beispiel loszuwerden.
1: Wenn die Ängste zu groß, die Sorgen übermächtig werden, gibt es noch weitere Hilfsmöglichkeiten?
2: Dann gibt es hier am Standort, wie auch an ganz vielen anderen Standorten, das sogenannte psychosoziale Netzwerk. Dazu gehört neben der Militärseelsorge auch die Truppenpsychologie, der Truppenarzt und der Sozialdienst der Bundeswehr. Und dann kann man vermitteln.
1: Militärseelsorge bedeutet, sich auch auf einen, wie auch immer gearteten, Ernstfall vorzubereiten.
2: Es gibt einen Einsatzdekan in Berlin, der kümmert sich um die Einsätze der militärseelsorgenden Personen. Und der hat uns vor einigen Wochen sehr deutlich ins Gewissen geschrieben und einen Satz gesagt wie: Stellen Sie sich bitte darauf ein, Sie werden deutsche Soldaten in den Krieg begleiten. Regeln Sie Ihre Dinge zu Hause. Und es kam ein zweiter steiler Satz hinzu. Bitte gehen Sie davon aus, es wird tote deutsche Militärseelsorger geben. Machen Sie sich fit, machen Sie sich selbst kriegstüchtig. Fangen Sie jetzt an, Sport zu machen. Fangen Sie jetzt an, Testament aufzusetzen und solche Dinge. Da wird man wach.
1: Bernd Tiggemann hat sich diese Gedanken gemacht, bevor er sich für den Beruf entschied.
2: Mir ist sehr bewusst, dass es ein scharfes Ende gibt und dass es tatsächlich auch scharf werden könnte. Ich werde deutsche Soldaten, wenn es drauf ankommt, auch in den Krieg begleiten. Ich bin bereit dazu. Ich werde keine Waffe in die Hand nehmen. Ich bin nach wie vor Kriegsdienstverweigerer, aber ich werde sie nicht alleine lassen.
0: Das sagt der evangelische Militärseelsorger Bernd Tiggemann aus Wunsdorf. Mit ihm gesprochen hat Martina Kothe.

0: Und die Kirchen beraten und begleiten nicht nur Menschen, die schon bei der Bundeswehr sind, also Soldatinnen und Soldaten. Sie beraten auch Menschen, vor allem junge Menschen, die zur Bundeswehr wollen oder die eben nicht zur Bundeswehr wollen. Die Wehrdienstberatung ist wieder wichtiger geworden, seit der Wehrdienst zum Jahresbeginn reformiert worden ist und seit im Raum steht, dass auch die Wehrpflicht wieder aktiviert werden könnte. Seit 2011 ist sie ja ausgesetzt. Wie Wehrdienstberatung heute aussehen kann, dazu Andreas Roth aus Dresden.
1: Die Frage nach Kriegsdienst und Verweigerung wirkt fremd, so zwischen Bier- und Wurstständen direkt vor der Semperoper beim Dresdner Stadtfest.
2: Wir bieten auch Beratung für die Frage Kriegsdienstverweigerung ja oder nein an und auch Begleitung beim Prozess.
1: Pfarrer Friedemann Groß tritt aus dem Stand mit der Aufschrift friedenstüchtig auf einen jungen Mann zu.
2: Soll ich mal einen Flyer mitgeben?
3: Ja, auf jeden Fall. Also einfach um die Frage zu klären und die Überlegung auch vielleicht irgendwie zu vereinfachen und so.
1: Der Abiturient hat wie alle 18-jährigen Männer erstmals Post von der Bundeswehr bekommen. Mit der Frage, will er Soldat werden oder nicht, gar kriegstüchtig werden.
3: Es ist natürlich verlockend mit Führerschein, Geld. Ich sag mal, solange nichts ausbricht, ist es weitestgehend gut. Aber das Problem ist halt, sobald irgendwas ist, bist du halt mittendrin. Und dann ist halt kritisch, finde ich. Weil so mittendrin wollte ich nicht sein.
1: Russlands Angriffskrieg gegen die Ukraine stellt die Frage nach dem Kriegsdienst neu. Denn auch wenn die Wehrpflicht seit 2011 ausgesetzt ist, im Verteidigungsfall können alle Männer bis zum 60. Lebensjahr eingezogen werden. Außer sie verweigern aus Gewissensgründen. Pfarrer Friedemann Groß hat deshalb allen 18-Jährigen in seiner evangelischen Gemeinde im Dresdner Osten einen Brief geschrieben.
2: Ich habe angeboten, einfach mal darüber zu sprechen, was macht es mit euch, ja, wenn ihr so einen Brief bekommt oder wenn ihr die Erwartungshaltung vielleicht verspürt, dass es von eurem freiwilligen Engagement abhängt, ob die Truppe verteidigungsfähig wird oder nicht. Ich weiß auch nicht, warum sich von 60 Eingeladenen nur 2 zurückgemeldet haben.
1: Maria Schiffels dagegen, die Friedensbeauftragte der Evangelischen Landeskirche Sachsens, nimmt seit Beginn des Krieges in der Ukraine einen stark wachsenden Beratungsbedarf wahr.
4: Wenn wir zugrunde legen, dass allein die Anträge auf Kriegsdienstverweigerung jetzt schon bei 8.000 für 2026 ungefähr liegen, dann ist das ja schon eine Zunahme von ungefähr 50% gegenüber den Zahlen des gesamten Vorjahres.
1: Maria Schiffels und ihre Kollegen in der Evangelischen Arbeitsgemeinschaft für Kriegsdienstverweigerung und Frieden bauen deshalb gerade deutschlandweit die Strukturen für die Beratung junger Männer wieder aus. Digital, am Telefon, persönlich und vor allem ergebnisoffen.
4: Es ist wichtig, da einfach da zu sein für die Auseinandersetzung mit der eigenen Gewissenshaltung.
1: Auf dem Dresdner Stadtfest verteilt auch der evangelische Superintendent Christian Beer, zu DDR-Zeiten Bausoldat ohne Waffe, Flyer für die Beratung zu Wehrdienst- und Kriegsdienstverweigerung.
5: Wir wollen nicht sagen, dass wir das Militär nicht brauchen, sondern eben wollen friedenstüchtig sein und friedenstüchtig werden.
1: Frieden schaffen mit Waffen, ja oder nein? Diese Frage sorgt kurz für Unfrieden unter Passanten am Kirchenstand.
6: Und wenn jemand angreift, dann muss man sich auch verteidigen dürfen,
7: ja,
6: oder nicht?
7: Aber ob man damit Frieden schafft, ist die Frage.
6: Naja, was ist denn Frieden ohne Freiheit?
1: Ein junger Vater kommt vorbei, er hält sein Baby im Arm. Die Weltlage macht ihm Sorgen.
8: Dass man eingezogen wird auf jeden Fall und dass man am Ende auch, dass eine Wehrpflicht wiederkommt und.
1: Auch er könnte im Verteidigungsfall zu den Waffen gerufen werden oder später sein Sohn. Doch sein Gewissen sagt ihm:
8: Ich denke, ich werde auf niemanden schießen und ich hoffe mal, dass auch niemand auf mich schießt. Das ist so meine Hoffnung in diesem Leben.
0: Die Kirchen, die Wehrdienstberatung und die Hoffnung. Die Reportage dazu aus Dresden kam von Andreas Roth.

0: Jetzt haben wir ausführlich auf die Kirchen und die Bundeswehr geschaut, hier im Deutschlandfunk. Aber bei der Bundeswehr sind ja nicht nur Christinnen und Christen, auch viele Menschen ohne Religion und auch jüdische und muslimische Menschen. Oder sie denken darüber nach, zur Bundeswehr zu gehen. Diese Frage müssen sich ja alle jungen Männer in Deutschland wieder stellen, egal welche Religion sie haben oder nicht haben. Matthias Bertsch hat darüber mit jungen Muslimen und Juden gesprochen.
1: In Sachen Bundeswehr war Doron in seiner Klasse eher die Ausnahme. Während viele seiner nichtjüdischen Mitschüler einen Wehrdienst oder eine mögliche Wehrpflicht kategorisch ablehnten, steht der junge Jude, der eigentlich anders heißt, einem solchen Dienst aufgeschlossen gegenüber.
2: Natürlich wäre ich nicht bereit, irgendwie in einen Angriffskrieg zu gehen, ins Ausland zum Beispiel, ja, mit dem Wissen, dass das jetzt unmoralisch ist. Aber wenn wir jetzt angegriffen werden, dann würde ich schon sagen, habe ich was, was man in Deutschland theoretisch verteidigen könnte. Und dann könnte ich mir jetzt gerade auch eventuell vorstellen, dafür in den aktiven Kampf zu gehen, ja.
1: Und notfalls sogar zu sterben, ergänzt der 17-Jährige, der gerade Abitur gemacht hat. Er weiß, dass manch andere Juden das nicht so sehen. Für sie ist Deutschland vor allem das Land des Holocaust, für das zu kämpfen sie nicht bereit wären. Aber die Bundesrepublik sei heute ein ganz anderer Staat als der NS-Staat, betont Doron. Deswegen lehnt er eine Sonderrolle der Juden mit Blick auf die Bundeswehr ab.
2: Ich würde auch sagen, wir sind auf jeden Fall genauso Teil der deutschen Gesellschaft wie jede andere Community auch, wie als jüdische Community. Und deswegen finde ich es auch gerechtfertigt, dass wir, die wir auch Vorteile von Deutschland haben, heute auch mit in den Krieg ziehen würden oder zur Bundeswehr gehen würden.
1: Dorons Einstellung kommt der Position des Zentralrats der Juden in Deutschland nahe. Dieser unterstützt die Einführung einer verpflichtenden Musterung aller jungen Männer, wie sie im Gesetz vorgesehen ist. Auch Hamid ist davon betroffen. Wie Doron ist er in Berlin aufgewachsen, seine Eltern stammen aus Äthiopien. Der 17-Jährige wird nächstes Jahr Post von der Bundeswehr erhalten, die Einberufung zur Musterung und einen Fragebogen, ob er zu einem Wehrdienst bereit ist. Der junge Muslim begrüßt, dass dieser noch freiwillig ist.
3: Ein Land braucht ja irgendwie immer eine feste Verteidigung, immer eine Armee im Notfall. Deshalb finde ich das Fragen noch okay. Das ist ja keine Verpflichtung oder so. Wenn man mich jetzt fragen würde, würde ich aber nein sagen. Also ich werde nicht bereit, für mein Land zu sterben.
1: Mohammed, ein junger Berliner Muslim, dessen Vater aus dem Libanon stammt, muss sich diese Frage nicht stellen. Er ist Ende 2007 geboren und fällt nicht mehr unter die Jahrgänge, die von dem neuen Gesetz erfasst werden. Doch wenn eine Wehrpflicht käme, wäre er prinzipiell offen für die Bundeswehr.
4: Wenn es jetzt sozusagen Pflicht wäre, würde ich glaube schon wahrscheinlich gehen. Also ich lebe fast mein ganzes Leben lang schon hier in Deutschland. Und Deutschland für mich ist auch jetzt irgendwie eine Heimat schon so. Deswegen würde ich auch schon sagen, dass ich damit schon machen würde. Also schon bejahen würde an sich schon, ja.
1: Doron, Hamid und Mohammed sind drei junge Juden und Muslime aus Berlin. Ob ihre Einstellungen repräsentativ sind, ist schwer zu sagen. Dazu fehlen Untersuchungen. Eine Studie des Deutschen Zentrums für Integrations- und Migrationsforschung hat ergeben, dass die Mehrheit der unter 30-Jährigen eine Wehrpflicht in Deutschland ablehnt. Bei jungen Muslimen ist der Anteil besonders hoch. Auch Mohammed und Hamid haben Vorbehalte, weil sie nicht wissen, in welche Kriege Deutschland verwickelt werden könnte. Auch die militärische Solidarität Deutschlands mit Israel macht ihnen Sorgen. Aber als Teil der deutschen Gesellschaft müsse man sich der Frage nach Bundeswehr und Wehrdienst stellen, betont Hamid.
3: Also jeder sollte sich im Klaren sein, dass die Wehrpflicht vielleicht irgendwann mal umgesetzt werden muss. Deshalb muss jeder irgendwie sich schon ein paar Gedanken drüber gemacht haben und mit ein paar Leuten aus der Schule oder aus der Familie drüber gesprochen haben.
0: Junge muslimische und jüdische Stimmen zur Bundeswehr und zu einer möglichen Wehrpflicht, aufgezeichnet von Matthias Bertsch. Und das war's dann mit unserem Schwerpunkt zu Religionen, Kirchen, Krieg und Frieden. Heute hier bei Tag für Tag im Deutschlandfunk. Die Redaktion hatte Andreas Mein.

Gleich ist es 10 Uhr, dann gibt es hier die Nachrichten und danach die Sendung Kontrovers, heute mit der Kollegin Christiane Kess. Sie fragt, ist die Rente sicher? Es geht also um die geplante Rentenreform. Da können Sie gerne mitdiskutieren, indem Sie anrufen unter 00800 4464 4464 oder indem Sie uns eine E-Mail schreiben an kontrovers@deutschlandfunk.de. Bis jetzt im Studio war Christian Röther. Danke für Ihr Interesse und eine gute Zeit.

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1: Die Nachrichten, zunächst die Übersicht. Die USA haben seit Wochen erstmals wieder Ziele im Iran angegriffen. Die ausländischen Investitionen in Deutschland sind im vergangenen Jahr stark angestiegen. In Hannover hat eine weitere VW-Betriebsversammlung zu den Sparvorhaben des Autokonzerns begonnen. Die Meldungen im Einzelnen. Nach den ersten US-Angriffen auf den Iran seit Wochen gibt es teils widersprüchliche Aussagen. Das für die Region zuständige US-Militärkommando CENTCOM hatte in der Nacht mitgeteilt, Ziel der ersten Angriffe seien Minenlegereinheiten der iranischen Revolutionsgarden gewesen. Laut der iranischen Agentur Tasnim wurden bei dem US-Angriff 2 Menschen getötet und 2 weitere verletzt. Der Iran reagierte nach eigenen Angaben mit Angriffen auf Stützpunkte des US-Militärs in Jordanien und in den Vereinigten Arabischen Emiraten. Jordanien bestätigte, dass Drohnen abgefangen wurden. Die Vereinigten Arabischen Emirate bestreiten jedoch, dass es Angriffe auf ihr Regierungsgebiet gab. US-Präsident Trump schrieb außerdem auf sozialen Medien von einer Zerstörung des iranischen Ölzentrums auf der Insel Kharg. Die staatliche iranische Ölgesellschaft wies dies zurück und erklärte, die Lage dort sei ruhig, es laufe alles normal weiter. Bundesaußenminister Wadephul reist heute nach Tunesien und Algerien. In der tunesischen Hauptstadt Tunis will der CDU-Politiker unter anderem seinen Kollegen Nafti treffen. Geplant sind auch Gespräche mit Wirtschaftsvertretern und ein Besuch bei einem Start-up-Unternehmen. Wadephul wird von einer Wirtschaftsdelegation begleitet. Doch am Nachmittag will der Minister nach Algerien weiterreisen. Dort sind Treffen mit Außenminister Attaf und mit Wirtschaftsvertretern geplant. Wadephul soll auch von Präsident Tebboune empfangen werden. Ausländische Investitionen in Deutschland sind im vergangenen Jahr im Vergleich zum Vorjahr sprunghaft angestiegen. Einer Studie des Instituts der deutschen Wirtschaft zufolge investierten Unternehmen 2025 rund 86 Milliarden Euro und damit 50% mehr als im Jahr zuvor. Das Institut in Köln wies darauf hin, dass diese Daten etwa durch Einzelinvestitionen verzerrt werden können. Dennoch bleibe auch nach der Bereinigung im Vergleich mit den Mittelwerten der Vorjahre ein Anstieg von um die 11%. Deutlich bemerkbar macht sich der Einbruch der US-Investitionen. Diese sind um fast 44% gesunken und lagen bei 11,8 Milliarden Euro. Das Vereinigte Königreich dagegen investierte mit rund 26 Milliarden Euro 284% mehr als im Vorjahr. Chinesische Investitionen lagen deutlich darunter, auch diese stiegen jedoch um 50% an, ähnlich wie jene aus Chile und Saudi-Arabien. Bei Volkswagen in Hannover hat die letzte von 9 Betriebsversammlungen zu den geplanten Sparmaßnahmen begonnen. Das Werk in der niedersächsischen Landeshauptstadt gehört zu den Standorten, deren Schließung im Gespräch ist. Die VW-Führung will Kosten senken und die Wettbewerbsfähigkeit verbessern. Laut Medienberichten tritt der Aufsichtsrat des Konzerns am Freitag zusammen. Niedersachsens IG Metall-Bezirkschef Gröger sagte der Neuen Osnabrücker Zeitung, die Zeichen stünden auf Konflikt. Die Härte der Maßnahmen, mit der die Auseinandersetzung geführt werde, stehe in keinem Verhältnis zu der durchaus problematischen Situation in der Automobilindustrie. Unter jungen Menschen in Deutschland gibt es mehr Männer als Frauen. In älteren Bevölkerungsgruppen sind es hingegen mehr Frauen als Männer. Das geht aus Zahlen des Statistischen Bundesamts zur Geschlechterverteilung Ende 2025 hervor. Am größten war der Männerüberschuss mit einem Verhältnis von 1.000 Männern zu 912 Frauen in der Altersgruppe der 18- bis 29-Jährigen. In der Gruppe der 50- bis 64-Jährigen dreht sich das Verhältnis dann. Ein Grund für den Männerüberschuss in jüngeren Bevölkerungsgruppen ist den Angaben zufolge, dass grundsätzlich etwa 5% mehr Jungen als Mädchen geboren werden. Außerdem seien etwas mehr Männer als Frauen nach Deutschland eingewandert, heißt es weiter. Bundesweit betrachtet waren Männer bis zum Alter von 49 Jahren zwar in allen Ländern in der Mehrheit. Den höchsten Überschuss gab es aber bei den 18- bis 29-Jährigen in Sachsen-Anhalt, Brandenburg und Thüringen. Die Zahl der geborgenen Todesopfer infolge der Flutkatastrophe in Nepal ist auf 903 gestiegen. Das teilte der Katastrophenschutz mit. Damit haben zusammen mit den offiziell bestätigten Zahlen aus China mindestens 919 Menschen ihr Leben bei der Sturzflut am Mittwoch verloren. Zudem erhöhte sich die Zahl der Vermissten in Nepal deutlich auf mehr als 4.200. In China sind mehr als 540 Menschen als vermisst registriert. Inzwischen werden in Nepal die ersten Opfer in Massengräbern beigesetzt. Die Entscheidung ist lokalen Medienberichten zufolge umstritten, weil die meisten Toten Hindus sind und nach hinduistischer Tradition eine Einäscherung üblich ist. Vor der Beisetzung werden nach Behördenangaben DNA-Proben, Fotos und weitere Daten der Toten gesichert, damit Angehörige ihre Verwandten später identifizieren lassen können. Nach dem Fährunglück vor Zypern wird nach der Ursache gesucht. Das Schiff war gestern kurz nach dem Auslaufen gekentert. Mindestens 8 Menschen starben, nach 18 Vermissten wurde in der Nacht noch gesucht. An Bord waren 267 Menschen. Ermittler hoffen nun auf die Bergung des in einem halben Kilometer tief auf dem Meeresgrund liegenden Schiffsdatenschreibers. Gestern Abend wurden der Kapitän und 7 Besatzungsmitglieder festgenommen, wie die Behörden bekannt gaben. Einige gerettete Passagiere hätten schwere Vorwürfe gegen die Besatzung erhoben. Der Zustand der Korallenriffe hat sich weltweit durch häufigere Bleicheereignisse und weniger Regenerationszeit verschlechtert. Das zeigt eine große Bestandsaufnahme, die vom Global Coral Reef Monitoring Network vorgestellt wurde, einem weltweiten Netzwerk aus Wissenschaftlern, Naturschützern und Organisationen. Die Korallenbleiche ist eine Stressreaktion der Steinkorallen, bei der sie ihre Farbe verlieren, etwa wegen zu hoher Wassertemperaturen. Eine gebleichte Koralle ist noch nicht abgestorben, aber stark geschwächt. Weil die Erholungsphasen jedoch immer kürzer werden, regenerieren sich immer weniger Korallen vollständig. Für die globale Bestandsaufnahme wurden in mehr als 124 Ländern Gebiete ausgewertet. Und hier noch einmal die Übersicht. Die USA haben seit Wochen erstmals wieder Ziele im Iran angegriffen. Die ausländischen Investitionen in Deutschland sind im vergangenen Jahr stark angestiegen. In Hannover hat eine weitere VW-Betriebsversammlung zu den Sparvorhaben des Autokonzerns begonnen. Das Wetter. Vom Norden bis in die Mitte Schauer oder Gewitter, teils kräftig mit Sturmböen. Auch am Alpenrand Schauer, im Süden sonst heiter bis wolkig und weitgehend trocken. Höchstwerte 20 bis 27 Grad. Morgen im Norden Schauer und vereinzelte Gewitter, in der Mitte und an den Alpen nur geringe Niederschläge. Sonst heiter bis wolkig und meist trocken, Temperaturen 20 bis 26 Grad. Die weiteren Aussichten am Mittwoch: Wechsel von Sonne und Wolken, in Nordseenähe zeitweise Schauer und einzelne Gewitter, 19 bis 26 Grad. Das waren die Nachrichten.
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2: Mit Christiane Kess ganz herzlich willkommen zu dieser Sendung. Es ist eines der wichtigsten Vorhaben der Regierungskoalition, die Reform des Rentensystems. Immer weniger Einzahler und eine alternde Gesellschaft gefährden die Alterssicherung in Deutschland. Eine extra einberufene Rentenkommission, die hat über 5 Monate lang 33 Vorschläge erarbeitet und vor ein paar Wochen vorgelegt, mit dem Ziel, die Rente auf Jahrzehnte hinaus sicher und bezahlbar zu machen. Bei der Wirtschaft stießen diese Punkte insgesamt eher auf ein positives Echo, auch wenn es vereinzelt Kritik gibt. Bundeskanzler Friedrich Merz und Bundesarbeitsministerin Bärbel Baas, die wollen die Vorschläge voll und ganz umsetzen. Das ist ganz im Sinne der Mitglieder der Rentenkommission, denn die warnen davor, das Paket wieder aufzuschnüren, weil alles mit allem zusammenhängt. Aber politisch und gesellschaftlich sorgen die Vorschläge für Diskussionen. Widerspruch kommt vor allem zu der Empfehlung, die abschlagsfreie Rente nach 45 Beitragsjahren, die sogenannte Rente mit 63, zu streichen. In den kommenden Wochen will Bundesarbeitsministerin Bärbel Baas die Vorschläge in einen Gesetzentwurf gießen. Der geht dann in den Bundestag, wo die Abgeordneten schließlich darüber entscheiden, bevor das Ganze in Kraft tritt. Ist die Rente sicher? Diese Frage diskutieren wir angesichts der vorliegenden Vorschläge mit Florian Dorn von der CSU. Er ist Mitglied im Bundestagsausschuss Finanzen und Mitglied der Rentenkommission. Guten Morgen, Herr Dorn.
3: Guten Morgen, Frau Kess. Freut mich sehr.
2: Ulrike Schielke-Ziesing diskutiert mit uns. Sie ist rentenpolitische Sprecherin der AfD und Mitglied im Bundestagsausschuss Arbeit und Soziales. Guten Morgen, Frau Schielke-Ziesing.
3: Schönen guten Morgen.
2: Und Timon Ginos ist mit in der Runde von Bündnis 90 Die Grünen. Er ist Obmann im Bundestagsausschuss Arbeit und Soziales. Guten Morgen auch Ihnen, Herr Ginos. Da hören wir noch nichts. Haben wir vielleicht ein kleines technisches Problem? Wir machen einfach
4: weiter.
2: Guten
4: Morgen, hallo.
2: Guten Morgen. Und Johannes Geier ist auch noch mit in der Runde. Rentenexperte am Deutschen Institut für Wirtschaftsforschung in Berlin. Und von dort aus ist er uns zugeschaltet. Guten Morgen, Herr Geier.
5: Guten Morgen, Frau Kess.
2: Und auch Sie können wie immer in dieser Sendung mitdiskutieren. Sie können uns anrufen unter der kostenlosen Nummer 00800 44 64 44 64. Ich wiederhole die Nummer noch einmal. Das ist die 00800 44 64 44 64. Oder Sie schreiben uns eine Mail an kontrovers@deutschlandfunk.de. Und auch über WhatsApp können Sie uns erreichen. Das ist dann die Nummer 0173 56 90 322. Ich wiederhole das noch einmal. 0173 56 90 233. Hörerinnen und Hörer, die haben sich heute Morgen auch schon auf unserem Anrufbeantworter zu Wort gemeldet.
6: Michael Schulze aus Wuppertal. Ich bin 59 Jahre alt und mit 61 Jahren, sprich in anderthalb Jahren, habe ich 45 Jahre gearbeitet. Dann bin ich 61. Wenn ich jetzt mit 65 nicht in Rente gehen kann, dann habe ich schon 49 Jahre gearbeitet und mit 67 Jahren dann 51. Und ganz ehrlich, wir sind doch in einer Leistungsgesellschaft. Nur scheinbar bei der Rente, da gilt die Leistung dann nicht mehr.
7: Ja, guten Morgen. Mein Name ist Gisela Löffler. Ich rufe an aus Mengerskirchen bei Weilburg. Ich finde es extrem ungerecht, was da läuft. Ich habe 38 Jahre im öffentlichen Dienst gearbeitet, war immer angestellt, immer nur angestellt, habe gute Arbeit geleistet. Für die gute Arbeit sind meine Chefs mehrmals befördert worden. Ich habe kein einziges Mal eine Gehaltserhöhung bekommen. Und jetzt bin ich selber in Rente und stelle fest, dass meine Rente ungefähr die Hälfte dessen betrifft, was die Pension der Beamten betrifft.
8: Michael Gräber, St. Ingbert. Solange wie das System nicht so umgestellt wird, dass alle, insbesondere Beamte, da reinbezahlen, wird das System weiter an Akzeptanz verlieren. Und dann ist es irgendwann tot.
9: Mein Name ist Wenzel und ich wollte dazu sagen, dass hier nicht reformiert wird, sondern dass hier wieder eine Kürzung stattfindet, die auch schon unter der Regierung von Schröder stattgefunden hat, als man die abschlagsfreie frühe Rente ab 63 schrittweise abgeschafft hat.
10: Lubeck, Walsrode. Das Rentensystem ist ein Schneeballsystem. Seit Beginn dieser Rentenkonstruktion hätte jede Frau 4 Kinder bekommen müssen, um das Verhältnis Beitragszahler zu Beitragsempfänger aufrechtzuerhalten. Das bedeutet im Umkehrschluss, dass wir heute eine Bevölkerung von ca. 230 Millionen Personen haben müssen, um das Rentensystem funktionsfähig zu erhalten.
11: Schönen guten Tag, mein Name ist Andreas Jung. Ich wohne in einem kleinen Dorf in der Nähe von Gera in Ostthüringen. Die ganzen Reformen, die jetzt angeschoben werden, können sicher die kommende Rentenmisere etwas abmildern. Das Grundproblem werden sie aber nicht lösen, denn das liegt einfach in einer demografischen Verschiebung. Es werden immer mehr Leute, die jetzt ins Rentenalter kommen, und es sind immer weniger Beitragszahler in Sicht. Und noch mehr Leute, das sehen wir jetzt in der politischen Diskussion, sind ja auch gegen die zweite Lösung, unser Rentensystem zu stabilisieren, nämlich gegen die Zuwanderung. Im Gegenteil, man will ja noch Leute, die hier arbeiten und einzahlen, abschieben.
2: Soweit erste Meinungen und Einschätzungen unserer Hörerinnen und Hörer. Herr Geier, ich möchte gern die Diskussion mit Ihnen als Experten sozusagen eröffnen mit dieser sehr grundsätzlichen Frage, die Rente auf Jahrzehnte hinaus sicher und bezahlbar zu machen. Das war ja das Ziel der Rentenkommission. Ihre grundsätzliche Einschätzung, erreicht man das mit diesen 33 Vorschlägen, die jetzt auf dem Tisch liegen?
12: Ja, also bei der Rente muss man vielleicht sagen, die nächste Reform ist sicherlich schon irgendwo am Horizont sichtbar, aber die Rentenkommission gibt schon ja relativ klare, sag mal, Wegmarken, wie das System in Zukunft aussehen könnte. Und dadurch, dass sie jetzt kombiniert eine Kapitalsäule und die Umlage müssen wir uns darauf einstellen, wenn das so umgesetzt wird, dass es erstmal ein bisschen dauert, ja, bis das System dann irgendwie reif ist, sozusagen, um auch aus der Kapitalsäule Renten zu zahlen. Wenn das gelingt, ja, also unter der Bedingung, dass das funktioniert, dann sind das schon sehr grundsätzliche Wegmarken, die das System stabilisieren können. Allerdings jetzt nicht in den nächsten 10, 15 Jahren, sondern da reden wir eher über einen Zeithorizont von 20 plus Jahren. Aber klar, also die Wegmarken sind schon, gehen schon so in die Richtung, die Nachhaltigkeit, die finanzielle vor allem, auf bessere Füße zu stellen.
2: Es gibt, Sie haben schon angesprochen, einige Punkte, über die wir auch sprechen werden. Ich möchte gerne als erstes auf diesen Punkt Abschaffung der Rente mit 63 gehen, wobei man konkretisieren muss, es geht eigentlich um die Abschaffung der abschlagsfreien Rente nach 45 Beitragsjahren und das Alter liegt hier mittlerweile bei 64,5 Jahren, denn das steigt eben genauso wie das allgemeine Rentenalter. Dieser Punkt sorgt für besonders viel Diskussion. Herr Dorn, Sie waren Mitglied der Rentenkommission. Haben Sie das falsch eingeschätzt, wie viel Widerstand das auslösen wird?
4: Frau Kess, es ging darum nicht, wo welcher Widerstand ausgelöst wird. Es ging vor allem darum, die gesetzliche Rentenversicherung insgesamt auf stabile, zukunftsfeste Beine zu stellen. Und gerade bei der Rente mit 63 oder besser gesagt die Altersrente für besonders langjährig Versicherte, die ja aktuell dann mit knapp 64,5 Jahren jetzt in Anspruch genommen werden, haben wir auch ganz genau hingeguckt, wer nimmt das in Anspruch? Sind das tatsächlich diejenigen, die gesundheitlich einfach nicht mehr länger können? Dort ist aufgefallen, es sind eher sogar diejenigen, die überdurchschnittlich hohe Renten haben. Und dann muss man sich ja betrachten, und ich glaube, das fehlt in der öffentlichen Diskussion, was bedeutet denn diese abschlagsfreie Rente? Das bedeutet ja, die haben Beiträge gezahlt, natürlich über ihre Beitragshistorie und haben Rentenansprüche gesammelt. Und wenn sie abschlagsfrei in Rente gehen, dann nehmen sie diese Rentenansprüche früher in Anspruch, aber lassen sich das länger auszahlen. Und am besten finde ich es, dass wenn man ein Beispiel nimmt, wenn jemand 45 Beitragsjahre hat mit 65 Jahren oder 45 Beitragsjahre hat mit 67 Jahren. Beide haben gleich viel gearbeitet, beide haben gleich viel eingezahlt ins System, aber der 2 Jahre früher geht, würde mit der Abschlagsfreiheit fast 50.000 Euro Rente am Ende in Summe mehr bekommen, wenn man die gleiche Lebenserwartung zugrunde legt. Und genau das ist gemeint mit Abschlägen. Abschläge werden so berechnet, dass im Grunde genommen die eigenen Beiträge umgerechnet werden auf eine längere Auszahlungsphase, sodass es fair ist, aber nicht auf Kosten Dritter geht. Nämlich diese knapp 50.000 Euro, die derjenige, der mit Abschlagsfreiheit geht, bekommt, kostet uns unterm Strich aktuell pro Jahr 10 Milliarden Euro. Und das bringt auch das gesamte System unter anderem neben anderen Faktoren mit in Schieflage.
2: Und dieser Kostenfaktor ist ein ganz wichtiger Punkt. Frau Schielke-Ziesing, trotzdem überzeugt Sie die Erklärung von Herrn Dorn?
3: Nein, sie überzeugt nicht. Also wir wenden uns als AfD entschieden dagegen, die abschlagsfreie Rente mit 45 Jahren abzuschaffen. Denn diese Leute haben 45 Jahre eingezahlt. Und jetzt hier nur auf die Kosten sich zu fokussieren, da würde ich vielleicht mal ein paar andere Zahlen mit in die Runde werfen. 430 Millionen Euro Einsparung hat die Rentenkommission pro Jahr errechnet, pro Jahrgang. Wenn wir uns aber angucken, was die Finanzminister in den letzten Jahren aus der Rentenkasse genommen haben, dann steht das in überhaupt keinem Verhältnis. In den letzten Jahren sind die Zuschüsse zur Rentenversicherung um 10 Milliarden Euro gekürzt worden. Um 10 Milliarden. Das hat überhaupt keine fachlichen und sachlichen Gründe gehabt, sondern es ging einfach nur darum, den Bundeshaushalt irgendwie noch hinzubekommen und zu konsolidieren. Deswegen wurden die Zuschüsse zur Rentenversicherung gekürzt. Und auch der Finanzminister Klingbeil hat ja angekündigt für den Haushalt im nächsten Jahr. Also ich bin auch im Haushaltsausschuss und dort zuständig für diesen Einzelplan. Er will dort auch um Milliarden kürzen. Also die größte Gefahr für die Rentenversicherung sind die Finanzminister. Das ist nicht die Demografie und das ist auch nicht ein Problem, wenn jemand abschlagsfrei vorher in Rente geht. Die größte Gefahr ist, dass der Rentenversicherung sehr viel entzogen wird. Und da rede ich noch nicht mal über die versicherungsfremden Leistungen, sondern einfach nur um die Beiträge zur Haushaltskonsolidierung. Denn wenn wir uns jetzt eben angucken, es geht um 430 Millionen Euro Einsparungen für diese abschlagsfreie Rente und wir setzen dagegen schon alleine diese 10 Milliarden, dann sehen Sie, dass das in überhaupt keinem Verhältnis mehr steht. Also wir müssten einfach mal die Rentenversicherung schützen vor fremdem Zugriff. Wir müssen die besser ausstatten, indem die versicherungsfremden Leistungen beispielsweise auch erstattet werden. Und dann hätten wir diese Probleme nicht und auch nicht diese Diskussion.
2: Herr Ginus von Bündnis 90 Die Grünen, was ist Ihre Meinung zu diesem Punkt?
5: Also erstmal müssen wir natürlich grundsätzlich unterscheiden, dass es ja ein gesetzliches Renteneintrittsalter gibt und ein reales Renteneintrittsalter. Ich werde mich auf jeden Fall mit Händen und Füßen dagegen wehren, pauschal das gesetzliche Renteneintrittsalter zu erhöhen. Aber das Reale, da müssen wir Tatsache ran. Und das ist ja aktuell bei 64, deswegen halten wir eine Reform der Rente mit 63 oder der Rente nach 45 Beitragsjahren durchaus für angebracht, damit eben die Menschen länger arbeiten können. Aktuell ist es ja so, dass 60% der Menschen auch aus Grund von gesundheitlichen Belastungen das gesetzliche Renteneintrittsalter gar nicht mehr erreichen. Deswegen sollte man eben die Rente mit 63 jetzt abschaffen beziehungsweise lieber reformieren, dann braucht es einen Ersatz. Also wir haben beispielsweise das Konzept einer Überlastungsschutzrente vorgeschlagen. Also wenn man auch in seinem eigenen Job nicht mehr arbeiten kann, wenn man eine Umschulung braucht, dass es weiterhin möglich sein muss, auch einige Jahre vor dem gesetzlichen Renteneintrittsalter, ja, dann schon abschlagsfrei in die Rente zu gehen. Das haben die Leute sich verdient und vor allem, wer nicht mehr kann, der soll ja nicht bestraft werden. Das ist für mich am Ende schon auch eine Frage von Gerechtigkeit und nichtsdestotrotz müssen wir schauen, dass die Menschen, die noch länger arbeiten können, das eben auch tun oder wir sie darin unterstützen, auch durch bessere Arbeitsbedingungen, durch Reha-Maßnahmen und durch Prävention beispielsweise.
2: Einiges an Gegenargumenten. Herr Dorn, ich spiele das mal zurück an Sie, denn es betrifft ja vor allem den Vorschlag, der eben aus der Rentenkommission kommt und hinter dem auch Bundeskanzler Friedrich Merz, um das noch hier einzufügen, absolut steht. Er hat auch nochmal bekräftigt, er will an dieser Abschaffung der Rente mit 63 festhalten, obwohl auch Widerstand aus den eigenen Reihen kommt, gerade von den drei CDU-Ministerpräsidenten im Osten, Michael Kretschmer aus Sachsen, Mario Vogt in Thüringen und Sven Schulze in Sachsen-Anhalt, der auch gerade im Wahlkampf ist. Also wäre dieser Punkt doch noch mal zu überdenken.
4: Frau Kess, vielen Dank für das Zurückspielen. Ich möchte da auch gerne noch einige Anmerkungen machen. Also gerade zum letzten Punkt mit der gesundheitlichen Prüfung. Wir haben das explizit auch im Rentenkommissionsbericht auch mit hineingeschrieben, dass es künftig auch statt quasi einer Gießkanne für alle eine gezielte Prüfung geben kann. Das heißt, mit einer Härtefallregelung, wer wirklich in lange Jahre in körperlich schweren Berufen oder einfach gesundheitlich nicht länger arbeiten kann, der kann nach einer Gesundheitsprüfung abschlagsfrei gehen, weil es aus unserer Sicht auch nicht zumutbar ist, kurz vor der Regelaltersgrenze dann zu sagen, man muss noch umschulen oder sie müssen dort in die Arbeitslosigkeit gehen. Aber eben weg von der Gießkanne, die sehr teuer ist, hin zur Zielgenauigkeit. Wir sehen ja auch statistisch, dass gerade diejenigen, aber in sehr hohem Anteil, die Rente mit nach 45 Beitragsjahren in Anspruch nehmen, häufig sogar noch gesundheitlich eher die Bessergestellten sind, weil diejenigen, die körperlich oder gesundheitlich nicht können, die kommen häufig gar nicht so weit. Und deswegen müssen wir dort mehr Zielgenauigkeiten der Rentenpolitik bekommen. Der zweite Punkt, der ist mir ganz wichtig, weil das im Einspieler anfangs auch war. Es ist ja weiterhin möglich, vorzeitig in Rente zu gehen. Also es soll auch künftig weiter möglich sein, mit 64 Jahren in Rente zu gehen. Heißt, dass diejenigen, die sehr früh angefangen haben, vielleicht mit 16, 17, 18, durchgehende Beitragsjahre hatten, die können sich das auch eher leisten, weil sie sich umrechnen können. Kann ich mir aufgrund meiner Rentenpunkte mittlerweile leisten, dass ich 2, 3 Jahre früher in Rente gehen kann. Das heißt aber rein auf Grundlage der eigenen Arbeits- und Beitragshistorie und nicht eben wie bei der abschlagsfreien Rente, auf Kosten der anderen. Weil was bedeutet das? Dass sonst die anderen ja, sehen wir auch in den Modellrechnungen, eine schlechtere Rentenentwicklung haben oder höhere Beitragssatzentwicklung. Und deswegen, wenn es auf Kosten anderer geht, muss man immer gucken, wo ist es zielgenau. Und deswegen fordern wir auch, das muss eher auf die gesundheitliche Prüfung abzielen. Und ein Punkt, der bisher noch untergegangen ist, wir sehen ja auch explizit Übergangsregeln vor. Das heißt, diejenigen, die damit jetzt schon fest geplant haben, die sollen nicht nächstes Jahr das nicht mehr in Anspruch nehmen können.
2: Aber was heißt das ganz genau? Weil diese Frage kommt in der Tat auch oft. Das kann man beobachten. Wen trifft das denn jetzt? Also das ist ja das, was die Leute ganz konkret interessiert.
4: Genau, also diese Diskussion ist noch offen, weil im Bericht wurde auch mit einem Bestandsschutz auch argumentiert, natürlich müssen die Menschen Planungssicherheit haben und das soll zwar frühestmöglich stattfinden, weil man natürlich dann, je früher das umgesetzt wird, dort dann auch Entlastungen schafft, um die anderen Reformbestandteile umzusetzen, um eine zukunftsfeste Rentenversicherung und auch Rentenanpassung für alle Rentnerinnen und Rentner aufzubauen. Wir reden da wahrscheinlich in einem Zeitraum zwischen 2 bis 5 Jahren.
2: Okay, ich möchte an der Stelle noch einmal kurz diesen finanziellen Aspekt ansprechen und Herrn Geier noch mal fragen. Diese Einsparung, wenn die abschlagsfreie Rente nach 45 Beitragsjahren abgeschafft wird, hat Ihr Institut, das DIW, mit 9,5 Milliarden Euro jährlich beziffert. Sag ich das richtig, Herr Geier? Wären das die Einsparungen, über die wir sprechen?
12: Ja, also da haben wir was berechnet, bezogen auf eine Kohorte, die heute in Rente geht, was im Rentensystem gespart werden würde, wenn, bis zum Endpunkt von deren Leben sozusagen. Ja? Also sehr langfristig. Und da kommt in der quasi unterm Strich eine Summe von 10 Milliarden raus pro Jahrgang. Ungefähre Schätzungen. Ja? Also das sind schon Größenordnungen, die werden im Konzept der Alterssicherungskommission, wird diese Maßnahme ja benutzt sozusagen, um die vorgesehene Anhebung des Beitragssatzes, der im Konzept der Alterssicherungskommission vorgesehen ist, leicht zu dämpfen. Ja, also das Konzept sieht ja vor, dass der Beitragssatz sogar ein bisschen stärker steigt, als er ohne diese Reform gestiegen wäre. Und die Abschaffung ist ein bisschen unsicher zu schätzen, aber ich sage mal einen halben Prozentpunkt vielleicht, ja, ein bisschen drunter, ein bisschen drüber, aber so in der Größenordnung einen Beitragssatzdämpfung bringen. Das heißt, die ist schon in dem Konzept ein relevanter Teil. Ja, wenn man das nicht machen würde, müsste man überlegen, wo kriegt man das Geld her, um den Beitragssatz zu dämpfen oder den entsprechend stärker anheben.
2: Meine Frage wäre da, können wir uns Härtefallregelungen, über die ja jetzt diskutiert wird, haben wir ja gerade gehört, können wir die uns überhaupt noch leisten?
12: Also bei der Härtefallregelung stellt sich vor allem die Frage, wie man das genau umsetzt. Das sind ja sehr allgemeine, abstrakte Ideen. Ja, da ist auch wenig, glaube ich, Gegenwind sozusagen zu erwarten. Meistens sind das ja Personen, bei denen man denkt, okay, die könnten wirklich davon profitieren. Aber in der Praxis wird es schwierig sein, dieses System aufzusetzen. Also da ist, glaube ich, dann die Umsetzung. Und dann hängt es eben an den Parametern, wie teuer das wird. Aber das ist sicherlich deutlich, deutlich weniger finanzinvestiv als die Rente mit 63.
2: Frau Schielke-Ziesing, ich spiele es nochmal zurück an Sie, weil Sie eben gegen diese Abschaffung sind. Die Härtefallregeln, das kann Sie nicht überzeugen?
3: Ich kann mir nicht so richtig vorstellen, dass das funktionieren wird. Denn wer prüft denn die Härtefallregelung? Ist das denn der sozialmedizinische Dienst, der Rentenversicherung, der jetzt sowieso schon überlastet ist, oder wer soll das machen? Wer definiert, was eine Härte ist? Wer definiert, welcher Beruf jetzt dann irgendwie bevorzugt wird oder nicht? Sind jetzt Schreibtischtätigkeiten insgesamt leichter? Oder bekommt man dann auch noch irgendwie eine psychische Komponente mit dazu? Da hat sich ja diese Studie, auf die sich ja immer bezogen wird vom DIW, die hat irgendwelche Noten vergeben, die aber willkürlich dann gefunden wurden. Also mich überzeugt diese Studie überhaupt nicht, auf die sich hier auch bezogen wird. Vor allen Dingen, weil willkürlich hier Männer ausgewählt wurden, 47 Jahre alt aus dem Westen. Also das ist für mich keine Studie, die mich überzeugt. Auch eben diese Härtefälle, die dort aufgeführt sind. Also ich kann mir das nicht vorstellen, dass das funktionieren wird, da eine Einzelverprüfung.
2: Sie können sich das nicht vorstellen. Ich möchte gerne Herrn Ginus auch noch dazu zu Wort kommen lassen. Herr Ginus, Härtefallregelung für Sie eine Lösung des Problems im Streit um die Abschaffung der Rente mit 63?
5: Ja, die braucht es auf jeden Fall. Also es stimmt natürlich, dass wir darüber diskutieren müssen, wie diese Härtefallregelungen dann genau aussehen. Aus meiner Sicht müssen die unbürokratisch sein und vor allem im Sinne der Menschen. Deswegen ist es aus meiner Sicht die falsche Frage zu sagen, können wir uns das eigentlich noch leisten? Weil es gibt ja Menschen, die sich das eben nicht mehr leisten können, dann noch zu arbeiten. Die sind einfach krank. Die kommen damit nicht mehr durch. Und deswegen muss, glaube ich, da im Sinne der Menschen, im Sinne der Beschäftigten eine Regelung gefunden werden, dass wir versuchen, dass die Menschen, die noch länger arbeiten können, dass die das auch machen, aber wer nicht mehr kann, wer in seinem Job nicht mehr arbeiten kann, der muss eine einfache Regelung finden, dann auch abschlagsfrei in Rente gehen zu können.
2: Und es gab noch eine Wortmeldung dazu. Herr Dorn, waren Sie das?
12: Frau Schick-Ziesing das DEW explizit angesprochen hat, unsere Studie. Also ich sage noch mal kurz was zur Studie, weil sonst versteht man das auch nicht.
2: Ganz kurz, wir haben nur noch 45 Sekunden bis zu den Nachrichten, danach geht es dann weiter. Fassen Sie es vielleicht kurz zusammen.
12: Gut, wir haben uns die Arbeitsbelastung angeguckt von Berufen, die die Rente mit 63 in Anspruch nehmen. Und nicht willkürlich, sondern tatsächlich mit etablierten Skalen da gemessen. Und das war alles, was in dieser Studie gemacht wurde. Wir haben keine Härtefallregelung da etabliert.
2: Und wir diskutieren weiter nach den Nachrichten um 10.30 Uhr gleich im Deutschlandfunk. Heute geht es um die Reformpläne der Bundesregierung zur Rente. Bleiben Sie weiter dabei in unserer Sendung Kontrovers.
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14: 10.30 Uhr die Nachrichten. Bundesaußenminister Wadefuhl hat sein Bedauern darüber geäußert, dass die Bevölkerung Islands sich gegen Gespräche über einen EU-Beitritt ausgesprochen hat. Wadefuhl sagte, das wäre eine große Chance gewesen, gemeinsam stärker zu werden. Die Europäische Union müsse darüber nachdenken, wie sie bessere wirtschaftliche Aussichten bieten könne. Das Ziel einer Norderweiterung sollte man nicht aus dem Blick verlieren, so der Außenminister. Die Einwohner Islands hatten am Wochenende gegen

0: zur Geschlechterverteilung Ende 2025 hervor. Am größten war der Männerüberschuss mit einem Verhältnis von 1.000 Männern zu 912 Frauen in der Altersgruppe der 18- bis 29-Jährigen. In der Gruppe der 50- bis 64-Jährigen dreht sich das Verhältnis dann. Ein Grund für den Männerüberschuss in jüngeren Bevölkerungsgruppen ist den Angaben zufolge, dass grundsätzlich etwa 5% mehr Jungen als Mädchen geboren werden. Außerdem seien etwas mehr Männer als Frauen nach Deutschland eingewandert, heißt es weiter. Bundesweit betrachtet waren Männer bis zum Alter von 49 Jahren zwar in allen Ländern in der Mehrheit. Den höchsten Überschuss gab es aber bei den 18- bis 29-Jährigen in Sachsen-Anhalt, Brandenburg und Thüringen. Bei Volkswagen hat in Hannover die letzte von 9 Betriebsversammlungen zu den geplanten Sparmaßnahmen begonnen. Das Werk in der niedersächsischen Landeshauptstadt gehört zu den Standorten, deren Schließung im Gespräch ist. Die VW-Führung will Kosten senken und die Wettbewerbsfähigkeit verbessern. Laut Medienberichten tritt der Aufsichtsrat des Konzerns am Freitag zusammen. Niedersachsens IG Metall-Bezirkschef Gröger sagte der Neuen Osnabrücker Zeitung, die Zeichen stünden auf Konflikt. Die Härte der Maßnahmen, mit der die Auseinandersetzung geführt werde, stehe in keinem Verhältnis zu der durchaus problematischen Situation in der Automobilindustrie. 5 Tage nach der Sturzflut versuchen Rettungsmannschaften in Nepal weiter, zu einem Tunnel eingeschlossenen Bauarbeitern vorzudringen. Die Armee teilte mit, die Einsatzkräfte seien weiter damit beschäftigt, Wasser und Geröll aus dem Tunnel zu entfernen. Dabei kämen auch Sprengstoff und 2 Bagger zum Einsatz. Mehr als 100 Arbeiter sollen dort festsitzen. In der Katastrophenregion sind auch auf Tunnelrettungen spezialisierte Teams aus Indien, China und Südkorea im Einsatz, außerdem Nepals Bergrettungsmannschaften. Die Zahl der geborgenen Toten nach der Katastrophe im Grenzgebiet zwischen Nepal und der von China annektierten Region Tibet liegt inzwischen bei insgesamt 919. Etwa 4.800 Menschen werden vermisst. Mit speziellen Briefkästen will der Erzbischof von Mexiko-Stadt, Carlos Aguiar Retes, anonyme Hinweise zu Vermissten ermöglichen. Aguiar forderte die Pfarreien in Mexiko auf, entsprechende Friedensbriefkästen aufzustellen. Da die Vermisstenfälle häufig mit Drogenkartellen zu tun haben, trauen sich viele Menschen nicht, mit der Polizei zu sprechen. Laut Berichten der ARD entführen die Kartelle etwa junge Männer zur Rekrutierung. In einigen Pfarreien habe die Initiative bereits Erfolg gehabt, erklärte der Erzbischof. Laut dem Konzept stellt die jeweilige Pfarrei den Platz für den besonders gesicherten Briefkasten zur Verfügung. Landesweit gelten in Mexiko rund 130.000 Menschen als vermisst. Das Wetter. Vom Norden bis in die Mitte Schauer oder Gewitter, teils kräftig mit Sturmböen. Auch am Alpenrand Schauer. Im Süden sonst heiter bis wolkig und weitgehend trockend. Höchstwerte 20 bis 27 Grad. Morgen im Norden Schauer und vereinzelt Gewitter, in der Mitte und an den Alpen nur geringe Niederschläge. Sonst heiter bis wolkig und meist trocken. Temperaturen 20 bis 26 Grad. Die weiteren Aussichten. Am Mittwoch Wechsel von Sonne und Wolken, in Nordseenähe zeitweise Schauer und einzelne Gewitter. 19 bis 26 Grad. Das waren die Nachrichten.
1: Ist die Rente sicher? Schwarz-Rot reformiert die Alterssicherung. Das ist unser Thema heute in Kontrovers. Wir diskutieren mit Florian Dorn von der CSU, mit Ulrike Schielke-Ziesing von der AfD, mit Timon Ginus von Bündnis 90 Die Grünen und Johannes Geier, dem Rentenexperten am Deutschen Institut für Wirtschaftsforschung. Und wie immer in dieser Sendung Kontrovers natürlich mit Ihnen, unseren Hörerinnen und Hörern. Angerufen hat uns Herr Güttler aus Koblenz. Guten Tag, Herr Güttler.
2: Guten Tag.
1: Was ist Ihr Punkt?
2: Ja, mein Punkt ist erstmal, dass der Titel der Sendung für mich zu kurz greift. Natürlich ist die Rente als solches sicher. Nicht sicher ist eben die Höhe und ob es eine auskömmliche wird, ob die gesellschaftliche Teilnahme als solches gesichert ist. Und klar ist, dass wir eine Reform brauchen. Es ist über die letzten Jahrzehnte immer wieder versäumt, immer wieder vor sich hergeschoben. Da muss sich keiner hier einen schlanken Schuh machen, in vor allen Dingen nicht die, die damals in der politischen Verantwortung sind. Was mir allerdings davon, wenn ich jetzt mir angucke, was sie jetzt abliefern, fehlt mir einfach tatsächlich der Blick aufs große Ganze und der Blick auf die Mehrheit.

0: Mehrheit. Es ist, die Entwicklungen, die da laufen, sind getrieben von parteiinternen und anderen Lobbygruppen, aber nicht von den Wünschen und den Vorstellungen der Bevölkerung, die natürlich auch, nachdem sie 80 Jahre lang gut mit dem alten System gefahren sind, zu Abstrichen bereit sind. Aber darüber redet man nicht. Und das, was bis jetzt in irgendeiner Form abgeliefert worden ist, deckt in keiner Weise die Ansprüche ab. Es werden nicht alle Einkommensarten beispielsweise berücksichtigt, was für mich ganz wichtig ist, dass jeder mehr oder weniger in die Umlage finanzierte einzahlt. Es wird keine vernünftige Strukturierung geben, also beispielsweise eine verpflichtende betriebliche Kapitaldeckung, also Betriebsrente ist Stichwort und staatlich geförderte Vorsorge. Ich meine, da ist das Stichwort Riesterrente, da wissen wir alle, was dabei rausgekommen ist. Mhm. Das ist meine Position.
1: Herr Güttler, dann greife ich mal gerade diesen Punkt auf der Einzahler und gebe das nochmal an Herrn Dorn, Mitglied der Rentenkommission.
0: Mir wäre lieber, Sie greifen die Position auf, warum hier nicht wirklich mal auf die Mitte der Gesellschaft geguckt wird, wie deren Bedürfnislage ist und weg von der parteipolitischen Ausrichtung.
1: Machen Sie es konkret, sagen Sie uns einen Punkt, Bedürfnisse Mitte der Gesellschaft.
0: Ich möchte, dass alle Einkommensarten mit einbeschlossen werden. Und da kann es nicht sein, dass von gewissen Parteien hingegangen wird und gesagt wird, naja, die lassen wir mal außen vor.
1: Gut, gebe ich weiter an die Runde. Wer fühlt sich berufen zu antworten?
2: Frau Kess, wenn ich darf. Florian Dorn, ich würde gleich starten. Genau. Ja. Ich glaube, Herr Güttler hat einen Punkt sehr gut aufgeworfen, und das ist der Blick aufs große Ganze. Und das fehlt mir auch gerade in der gesamten Diskussion, weil man muss sich natürlich auch alle 33 Reformempfehlungen und die gesamte Wirkung, deswegen spricht man ja auch, dass alle Bausteine auch ineinander greifen. Wir picken immer einzelne Bestandteile heraus und nicht das große Ganze. Und deswegen ist, glaube ich, aus meiner Sicht wichtig, mal die Ausgangsbasis nochmal anzuschauen. Also wenn wir nichts machen, was wäre denn die erwartete Entwicklung ohne Reform? Die Beitragssätze, die wir jetzt schon haben, die würden ja in den 30ern und auch in den 40er Jahren immer weiter in Richtung auch ohnehin 22% steigen. Die Bundesmittel, die wir zuführen zur deutschen Rentenversicherung, würden schneller steigen als unsere Wirtschaftsleistung, und das Rentenniveau in der gesetzlichen Rentenversicherung würde trotzdem sinken. Also wir würden insgesamt in allen relevanten Bereichen würde es schlechter werden. Und mit der Reform machen wir genau das, dass die Beitragssätze im Bundesmittel mittelfristig stabilisiert werden und gerade durch den Einstieg in die gesetzliche Kapitalrente das Rentenniveau wieder steigt. Also wir reden nicht davon, dass wir das sinkende Rentenniveau aufhalten oder bremsen, sondern es soll Ende der 30er, 40er würde es mit diesen Reformmaßnahmen wieder steigen. Also, und da greifen verschiedene Bausteine ineinander mit verschiedenen vom Renteneintritt, wo wir diskutieren, über die Beitragszahler, weitere Gruppen, aber eben auch eine Stärkung der Kapitaldeckung. Und weil er es auch ganz kurz angesprochen hat, es sind auch Bestandteile drin, wie die BAV künftig nochmal gestärkt werden soll und das Altersvorsorgedepot, die Reform der Riester-Rente, das haben wir in diesem Frühjahr sogar schon im Bundestag umgesetzt. Mhm. Also dort ist mit Zuschüssen ist auch deutlich attraktiver geworden. Jetzt zu seinem ganz konkreten Punkt der Einkommensarten, das wurde auch diskutiert. Und dort ist es wichtig, nochmal zu betonen, dass die Rente, auch in der gesetzlichen Rente, ist ja eine Sozialversicherung, die den Ausfall des Arbeitseinkommens im Alter absichern soll. Und das ist ja äquivalent berechnet mit den eigenen Beiträgen. Ja, das heißt, wenn ich selbst höhere Beiträge gemessen am Arbeitseinkommen habe, erwerbe ich daran Rentenpunkte. Entsprechend ist auch meine eigene Rente später höher. Eine Verbeitragung von anderen Einkommensarten würde dann den Gruppen, die dort diese Einkommensarten haben, quasi Beiträge entziehen, damit sie dann später aber eine höhere Rente als die anderen haben. Das heißt, solange wir dieses Äquivalenzprinzip auch haben, führt das jetzt nicht automatisch zu einer Stabilisierung der Rentenversicherung.
1: Ich gebe es nochmal kurz zurück an Herrn Güttler. Herr Güttler, überzeugt Sie das?
0: Nein, in keiner Weise. Wir diskutieren beispielsweise nicht darüber, Österreich hat es gemacht. Vor 20 Jahren fingen sie, glaube ich, damit an, die Beamten in die sozialversicherungspflichtigen Beschäftigung reinzuholen, also sprich in die Rente einzahlen zu lassen. Es hat Jahre gedauert, klar, logisch, ist ein großer Schnitt, aber wir reden ja auch von einer Reform, von einer Reform der Sozialversicherungen und nicht von einer Geschichte, die von heute auf morgen sofort funktioniert. Wir müssen hier das aufarbeiten, was wir 60 Jahre lang mehr oder weniger versäumt haben und immer wieder vor uns hergeschoben haben. Das reicht mir in keiner Weise, ganz im Gegenteil.
1: Die Frage der Einzahler, es erreichen uns auch Mails dazu. Da würde ich auch gerne noch mal kurz dabei bleiben und die anderen Diskussionsteilnehmer, Teilnehmerinnen in die Runde holen. Frau Schielke-Ziesing, ist das wirklich der Punkt, der auch einfach sehr, sehr wichtig ist in diesem ganzen System?
3: Ja, das ist sehr wichtig. Und es ist ja, es gibt ja gute Punkte in diesem Konzept der Rentenkommission. Dort steht eben beispielsweise, dass die Beamtenversorgung reformiert werden soll und die Zahl der Verbeamtungen reduziert werden soll. Also das ist ja schon mal ein guter Ansatz. Viel, viel besser wäre es natürlich, die Beamten in die gesetzliche Rentenversicherung einzubeziehen. Genauso wie der Hörer das gesagt hat, das hat Österreich gemacht, das hat viele, viele Jahre gedauert, das ist richtig, aber es sind jetzt alle in einem System. Mhm. Ein anderer Punkt wäre, dass hier eben die Selbstständigen auch verpflichtend in die gesetzliche Rentenversicherung einbezogen werden sollen. Das hat die Rentenkommission gesagt. Sie will das wirklich verpflichtend machen. Wir meinen aber, dass es dort eine Opt-out-Lösung geben soll. Das heißt, wenn die Selbstständigen eine eigene Altersvorsorge haben, dann müssen sie nicht zwangsläufig in die gesetzliche Rentenversicherung. Aber das sind Punkte, die Rentenkommission ja eben auch aufgegriffen hat. Und was mir eben besonders wichtig ist oder meiner Fraktion, das haben wir auch schon mehrmals beantragt im Bundestag, dass die Bundestagsabgeordneten in die gesetzliche Rentenversicherung einbezogen werden sollen. Das ist nur eine kleine Zahl und das wird die Rentenversicherung nicht retten. Aber wichtig ist mir dabei, dass die Bundestagsabgeordneten dann selbst betroffen sind. Sie sind selbst betroffen von diesen Reformen. Und dann, ich habe es ja in meinem ersten Part angesprochen, dann würde es nämlich nicht mehr so funktionieren für die Finanzminister, einfach mal eben Milliarden aus der Rentenversicherung rauszuziehen, dann würden die Abgeordneten vielleicht ein bisschen mehr aufpassen, was mit dem Rentensystem passiert. Und dann hätte es wahrscheinlich auch schon längst Reformen gegeben, um die gesetzliche Rente sicherer zu machen, wenn sie selbst betroffen wären.
1: Genau, das ist Ihre Einschätzung, Ihre Meinung. Ich möchte noch gern Herrn Geier als Experten dazu fragen, dieser Punkt der Einzahler, wie wichtig ist der?
4: Ja, da muss man ein bisschen differenzieren. Also bei den Selbstständigen wären es tatsächlich Menschen, die zusätzlich ins System kommen würden, die bisher nicht versichert, vor allem die bisher nicht Versicherten, die würden tatsächlich erstmal in so einem Umlagesystem dafür sorgen, dass es da sogenannte Anfangsgewinne gibt, ja, weil die noch keine Renten bekommen aus dem System. Bei den Beamtinnen und Beamten ist es ein bisschen kompliziert, weil die heute schon über Steuern alimentiert werden. Und das würde, wenn man die jetzt reinnehmen würde, das ist ja auch immer das Gegenargument gegen diesen Vorschlag, dazu führen, dass die vor allem Länder und Kommunen ja dann erstmal die Beiträge, die Sozialversicherungsbeiträge für diese Personen zahlen müssten, gleichzeitig noch die Pensionen von denen, die jetzt schon in Pension sind. Und das würde erstmal zu sehr hohen Kosten führen, ja. Und da ist dann sozusagen offen, wie kann das finanziert werden? Wer finanziert das eigentlich? Woher kommen die Mittel dafür? Deswegen gibt es da so viel Widerstand und deswegen auch diese ein bisschen vorsichtigen Vorschläge, erstmal weniger zu verbeamten, sodass nur neue Beschäftigte dann in dieses System langsam reinwachsen, sodass diese finanziellen Belastungen nicht plötzlich auftauchen. Insgesamt die Finanzierungswirkung, ja, die gibt es vor allem bei den Selbstständigen. Das kann bis zu einem Beitragssatzpunkt bringen, wenn man die reinnimmt. Bei den Beamtinnen und Beamten würde ich sagen, ist es eher, dass man die in eine andere Kasse schiebt. Finanzierungswirkungen kann es da, also sozusagen Entlastungswirkungen eigentlich nur geben, wenn man auch an den Leistungen der Beamtinnen und Beamten drehen würde, also die eben schlechter stellen würde.
1: Herr Dinus, wie wichtig ist für Sie diese Frage der Einzahler?
5: Ja, sehr wichtig, ehrlicherweise. Also ich möchte unserem Anrufer, Herrn Güttler, da auf jeden Fall recht geben und habe das Gefühl, dass Herr Dorn sich das Ganze ein bisschen schönredet. Die Rentenkommission selber, da ist ja nicht alles schlecht. Das muss man aus der Opposition auch mal so klar sagen. Aber die Reform, die reicht an manchen Stellen eben nicht. Also dass die Betriebsrenten außen vor gelassen werden, weitere Einkommensarten. Ich glaube, dass das System insgesamt stabiler wird, wenn eben alle einzahlen. Und Herr Güttler hat den Blick nach Österreich ja schon gewagt. Der lohnt sich. Dort gibt es deutlich höhere Renten. Sie werden übrigens auch 14 Mal ausgezahlt. Also man kriegt auch noch eine Weihnachtsrente und quasi eine für den Sommerurlaub. Und da ist es eben auch so, dass die Arbeitgeber beispielsweise einen höheren Anteil als die Arbeitnehmer zahlen. Und man ist dort eben auch bereit, vom Bruttoinlandsprodukt, vom Haushalt mehr Geld für die Rente auszugeben, was natürlich dazu führt, dass es auch deutlich weniger Altersarmut gibt und das Geld bleibt ja am Ende im System. Also deswegen lohnt es sich, glaube ich, schon einerseits nach Österreich zu gucken und auch klar einzufordern, alle sollen einzahlen und dafür braucht es am Ende auch eine ganz andere Arbeitsmarktpolitik, eine soziale, gute Arbeitsmarktpolitik, höhere Löhne, wo alle einzahlen Und da haben wir über Migration und Frauenerwerbsarbeit noch gar nicht geredet, aber das machen wir später als nächstes.
1: Herr Dorn, wollen Sie noch erwidern, bevor wir den nächsten Hörer ins Programm nehmen?
2: Unbedingt vielen Dank, dass ich mich nochmal äußern darf. Ich glaube, ich habe die Eingangsfrage von Herrn Güthler dann missinterpretiert mit den Einkommensarten. Ich dachte, er zielt auf Kapitalerträge, Mieten etc. ab und nicht auf die anderen Einkommensgruppen. Vollkommen richtig, es wurde in der Diskussion ja schon aufgegriffen. Ich habe das anfangs gesagt, weitere Gruppen sind natürlich wichtig. Wir haben das auch sehr ausführlich adressiert im Kommissionsbericht. Es wurde ja auch schon angesprochen, gerade auch Selbstständige, gerade neue Selbstständige sollen künftig mit einzahlen. Wir haben die Abgeordneten explizit mit adressiert. Wir haben auch gesagt, Vorstände von Aktiengesellschaften etc. Natürlich hilft das nicht in der Beitragsbasis in der Breite bei Abgeordneten und Vorständen, aber ich glaube in der Akzeptanz des Systems genauso, wie das gerade auch formuliert wurde. Und Herr Geier hat das sehr gut erklärt mit den Beamten. Wir haben das sehr ausführlich diskutiert, aber die Finanzwirkung wäre nicht stabilisierend. Umso wichtiger war uns aber, dass wir bei einem Prozess, der über viele, viele Jahre wie in Österreich dauern würde, jetzt trotzdem sofort da Wirkungen haben, wo man sieht, auch bei den Beamten gibt es eine wirkungsgleiche Übertragung, sei es beim Pensionseintritt, sei es aber auch beim Pensionsniveau, das sich mehr angleicht. Dort haben wir ja ganz konkrete Maßnahmen mit reingeschrieben und auch die Anzahl der Verbeamtungen deutlich reduzieren, indem wir auch unter anderem das einschränken, aber auch Pensionsrückstellungen auch mit aufbauen. Und wenn ich noch erlauben, der letzte Blick noch schnell zu Österreich. Wir vergleichen das immer mit Österreich. Was immer unterschlagen wird, ist, dass die Österreicher Beitragssätze von 22,8% von ihrem Brutto einzahlen, während wir aktuell bei 18,6 sind. Also sie zahlen auch deutlich mehr in die Rentenversicherung ein, bekommen mehr raus. Wir gehen aber einen anderen Weg und schlagen eher vor, dass wir den Weg eines Mischmodells mit einer Kapitaldeckung machen. Sehen wir beispielsweise in Schweden, die weniger Beitragssätze haben wie wir, die das schon vor 25 Jahren angefangen haben und heute auch deutlich höhere Renten herausbekommen. Und das ist aus meiner Sicht vor allem der sinnvolle Weg bei einer alternden Gesellschaft.
1: Herr Rath Sankerkorn hat uns angerufen aus Bergkamen. Frau Schielke-Ziesing, Sie wollten noch was zu diesem Punkt sagen. Dann schieben wir unseren Hörer noch bitte um etwas Geduld und Sie ergänzen noch.
3: Herr Dorn hat gerade angesprochen, die Beiträge verglichen, die Beitragssätze verglichen Österreich-Deutschland und hat gesagt, dass es in Österreich höher wird und hat dann selbst die Idee der Rentenkommission von dem Mischmodell mit der Kapitaldeckung angeführt. Das bedeutet aber auch eine Beitragssatzerhöhung, denn das wird auch 2% Erhöhung der Beiträge bedeuten. Also dann sind wir auf österreichischem Niveau, wollte ich nur noch mal kurz mit einwerfen.
1: Und wir kommen zu Herrn Rath Sankerkorn aus Bergkamen. Guten Tag.
6: Ja, schönen guten Tag.
1: Was ist
6: also,
1: Ihr Beitrag?
6: Wenn ich die Rentenpolitik der letzten Jahre mal Revue passieren lasse, so kann man ja feststellen, dass aus einer einstmals lebensstandardsichernden Altersrente inzwischen so etwas Ähnliches wie eine beitragsfinanzierte Sozialhilfe geworden ist. Und Otto Teufel hat vor Jahren mal ausgerechnet, die Anzahl der versicherungsfremden Leistungen, die über die Rentenversicherung abgedeckt wird, liegt also in einem Bereich von mehr als 1 Billion Euro. Und die jährlichen Zuschüsse liegen also auch weit sozusagen über den sozusagen Zuschüssen. Es wird als Schreckgespenst immer an die Wand gemalt, die vermeintlich demografische Belastung, wobei aber völlig übersehen wird, dass wir eine hochproduktive Gesellschaft sind und die Produktivitätsentwicklung lag in den letzten Jahren immerhin noch weit über der sogenannten demografischen Belastung. Und wenn ich mal davon ausgehe, dass ja mit der künstlichen Intelligenz und zusätzliche sozusagen Arbeitserleichterung an die Wand gemalt wird, wenn wir mit weniger Menschen immer mehr produzieren, ist ja die Frage zu stellen, wem gehört eigentlich der Produktivitätsfortschritt? Ist es dann noch sinnvoll, die Rentenfinanzierung über den Faktor Arbeit zu finanzieren? Oder müsste man sich nicht da auch mal Gedanken machen über sowas Ähnliches wie eine Art Wertschöpfungsabgabe?
1: Herr Rath Sankerkorn, Sie haben den demografischen Faktor angesprochen. Vielen Dank erstmal für Ihren Beitrag. Ich nehme, weil es zum Thema
6: passt. Das ist eine Illusion, ne?
1: Das, sagen Sie, ist eine Illusion. Ich möchte gerne Frau Große noch dazu nehmen, die uns anruft aus der Nähe von Leipzig. Frau Große, ich glaube, das ist auch Ihr Punkt mit den Kindern.
7: Ja, ganz genau so ist das. Das ist jetzt nicht neu, das Problem, dass dümpelt seit Jahren in Deutschland umher, dieses Grundproblem, dass Deutschland zu wenig Kinder hat. Und ich denke, es wäre notwendig, umgehend sich Gedanken zu machen, welche Maßnahmen eingeleitet werden könnten, damit junge Leute mehr Mut haben zu Kindern, also eine Familie zu gründen. Mhm. Das wäre mein erster Gedanke dazu. Zweitens, ich hörte eben gerade, dass der Beitragssatz in Österreich, das war immer meine Information, auch von Ihrem Sender, dass in Österreich alle in die Rentenkasse einzahlen, dass der Beitragssatz höher ist, hörte ich jetzt eben gerade. Aber das wäre auch eine Lösung, das in der Zukunft zu machen. Generell denke ich, Deutschland sollte einfach gucken, wenn es Probleme gibt, die machen es die anderen.
1: Frau Große,
7: kann ich es genauso machen oder so ähnlich? Aber Lösung braucht Zeit. Dass sowas nicht von 5 vor 12 bis 5 nach 12 erledigt ist, das ist mir völlig klar. Das wird aber bewusst ausgeklammert, stelle ich oft fest. Ich denke auch, dass unsere Regierung Angst hat vor Protesten und Angst vor geänderten Wahlverhalten, wenn sie rigoros und im Klartext Probleme angehen und auch lösen wollen.
1: Frau Große, vielen Dank für Ihren Beitrag. Über das Beispiel Österreich haben wir schon gesprochen. Ich möchte mal noch bei dem Punkt demografischer Faktor bleiben und aus einer Mail zitieren von Andreas Schubert, der uns geschrieben hat und fragt, warum wird nicht auch in der gesetzlichen Rentenversicherung stärker berücksichtigt, wer durch die Erziehung von Kindern zum Fortbestand der künftigen Beitragszahler beiträgt. Eltern finanzieren heute nicht nur über ihre Beiträge die Renten, sondern tragen zusätzlich die Kosten und den Aufwand für die Generation, die morgen das gesamte System finanzieren muss. Ich gebe es in die Runde, die Diskussion über die künftigen Eintragszahler. Wer möchte dazu antworten?
5: Oh, da würde ich gerne reingehen, weil mir ganz am Anfang
1: Herr Ginos von Bündnis 90 Die Grünen.
5: Genau. Herr Dorn hat nämlich ganz am Anfang einmal gesagt, dass wir jetzt aufhören, mit der Gießkanne vorzugehen, bei der Rente mit 63. Genau das hat ja aber die CSU immer wieder bei der Mütterrente eingefordert. Wir haben ein riesiges Problem in Deutschland mit Altersarmut. Die trifft vor allem Frauen und vor allem Frauen, auch die Kinder großgezogen haben. Und natürlich müssen wir darüber sprechen, wie man das behebt. Die Mütterrente ist da aber ehrlicherweise extrem ungenau und kostet auch viele Milliarden. Deswegen stehen wir eher für ein Konzept ein, wo es wirklich eine Garantierente gibt, die wirklich vor Armut schützt. Aber abseits der Perspektive von Armut, die Frage des demografischen Wandels ist ja berechtigt. Wir müssen kinder- und familienfreundlicher werden. Und ganz viele junge Familien, auch gerade in meinem Alter, die haben Sorge davor, keine Kinderbetreuung zu finden, keine Wohnung zu finden, weil die Mieten viel zu hoch sind. Es gibt extrem viele soziale Unsicherheiten. Und was macht diese Bundesregierung parallel? Sie streicht den Kindersofortzuschlag, 25 Euro weniger für die Kinder. Sie kürzt das Wohngeld und das Elterngeld wird auch eingedampft. Also man macht die völlig falschen Schritte. Während wir alle den demografischen Wandel sehen, werden wir Familien und Kinder unfreundlicher. Und das müssen wir dringend korrigieren. Und wenn wir das nicht korrigiert bekommen, dann werden wir offensichtlich auch noch mehr Migration brauchen, weil nur so kann der demografische Wandel einigermaßen abgefedert werden.
1: Herr Dorn, möchten Sie antworten?
2: Es sind, glaube ich, mehrere Punkte, auf die man antworten sollte. Zunächst mal auch auf den Punkt der Demografie. Ich meine, unser Rentensystem funktioniert ja so, dass wir zwar Rentenansprüche aufbauen selbst, aber unsere Rentenbeiträge direkt ja genutzt werden, um die Renten der Rentner zu zahlen. Und wir haben nun mal immer mehr Rentnerinnen und Rentner bei weniger Beitragszahlern. Und gleichzeitig leben die Rentner durchschnittlich auch noch länger, was ja sehr gut ist. Aber in den 30er Jahren werden ungefähr 1,5 Beitragszahler einen Rentner mitfinanzieren. In den 60ern waren es noch 4:1 oder auch aktuell noch 2:1. Also die demografische Lage verschärft sich. Und weil Herr Rathkammer auch angesprochen hat, es ist ja gekoppelt an die Produktivität. Das heißt, die Lohnentwicklung, wenn die steigt, steigen auch die Renten mit. Und deswegen ist, solange wir das auch so handhaben, ist die Demografie durchaus ein Kostenfaktor, der deswegen das System insgesamt mehr in Entspannung bringt und nur über höhere Beiträge oder niedrigere Rentenniveaus ausgeglichen werden kann. Und genau um das zu adressieren, wollen wir ja in diesen Punkt der Kapitaldeckung mit einsteigen, um einen Faktor, der eher auch an die weltweite Wirtschaftsentwicklung gekoppelt ist und nicht nur rein an die Arbeitsleistung, in einem Mischmodell dort mit auffängt. Also genau diesen Punkt wollen wir damit künftig adressieren. Oh. Der zweite Punkt ist vollkommen richtig, dass all die Maßnahmen nicht morgen wirken. Und deswegen ist es wichtig, aber heute diese Maßnahmen zu starten, damit dann in 15, 20 Jahren auch insgesamt das Rentensystem wieder zukunftsfester und stabiler wird. Wir wissen schon seit vielen Jahren, wo wir hinwandern. Mit diesen Maßnahmen schaffen wir das aber, dass wir nicht in 10, 15 Jahren noch vor viel größeren Problemen stehen, sondern dass es dort wieder stabiler wird und gerade auch die gesetzliche Rente dort wieder steigt und eher auskömmlicher ist und dann als gute Absicherung als Staat da ist und dann die betriebliche und private Altersversicherung noch oben drauf.
1: Frau Schielke-Ziesing, der demografische Faktor, der ja auch für die AfD eine große Rolle spielt.
3: Ja, war das eine Frage? Der spielt eine große Rolle, natürlich. Und es fällt mir sehr schwer, aber ich muss schon dem Herrn Senius hier recht geben. Die aktuellen politischen Tätigkeiten der Regierung, die sorgen jetzt nicht gerade dafür, dass mehr Kinder geboren werden. Also wenn man beim Elterngeld kürzt, und das hat aber die Vorgängerregierung, die Ampelregierung auch gemacht, auch mit den Grünen dabei, die haben das Elterngeld auch gekürzt. Ne? Und diese Regierung will das jetzt auch tun. Und da werden eben viele Familien sich überlegen, ob sie jetzt Kinder bekommen oder nicht. Diese demografische Entwicklung, die war schon viele, viele Jahre bekannt. Und das Problem bei der Rente ist, dass Rente sehr, sehr langfristig gedacht werden muss. Und das sieht man jetzt auch im Bericht der Rentenkommission, dass über viele Jahre etwas aufgebaut wird. Die Vorgängerregierungen haben aber nicht die Traute gehabt, für viele Jahre etwas zu entscheiden, weil immer in Legislaturperioden gedacht wurde. Und immer kurz vor den Wahlen wurden irgendwelche Sachen praktisch beschlossen für Rentner oder für zukünftige Rentner, die das Rentensystem praktisch dann wieder belastet haben. Aber es wurde nie richtig langfristig gedacht. In der letzten Legislatur hat der damalige Minister Heil auch eine Rentenkommission gehabt. Aber die Ergebnisse der Rentenkommission sind nicht umgesetzt worden. Also es fehlte immer der politische Mut, langfristig zu denken. Und deswegen ist es richtig, dass die Rentenkommission jetzt langfristig denkt. Bei einigen Maßnahmen sind wir dafür und würden das unterstützen. Bei anderen Maßnahmen, das habe ich ja schon gesagt, sind wir absolut dagegen. Aber dass wir Mischmodelle machen und dass wir die dritte Säule, also die private Altersvorsorge stärken, das ist absolut richtig, weil wir dann in vielen Jahren eben die gesetzliche Rentenversicherung entlasten können, weil wir dann eben drei starke Säulen haben, die das Gesamtrentenniveau dann voranbringen. Was wir dann aber eben kritisieren, ist, dass eben diese Kapitaldeckung aus eigenen Beiträgen dann irgendwo bezahlt werden muss, was dann eben die Rentenbeiträge und die Gesamtbeitragslast für die Versicherten dann eben wieder steigen lässt. Also wir würden das in unserem Konzept aus Steuermitteln bezahlen.
1: Und wir werden über die Einführung der Kapitalrente über diesen Punkt sicherlich noch nach den 11 Uhr Nachrichten weiter diskutieren, weil das auch viele Hörerinnen und Hörer beschäftigt. Das geht auch aus den Mails hervor. Noch die Frage ganz kurz an Herrn Geier. Diese Idee, die Rentenbeiträge werden am Kapitalmarkt investiert. Kann man grob sagen, das löst das demografische Problem?
4: Nein, aber vielleicht sollte man auch ein bisschen sagen, also das ist natürlich eine Wette auf die Zukunft. Ja? Und die Frage ist, wie groß macht man diese Kapitalsäule, wenn die gut funktioniert, kann die entlasten? Die birgt aber auch Risiken. Ja? Da sind viele Fragen, die sich dann stellen, die vielleicht auch noch nicht ganz beantwortet sind, die man beantworten kann. So oder so, ja, das ist jetzt ja auch klar geworden, wird die Beitragsbelastung in Zukunft steigen. Ja, und ich weiß nicht genau, was man jetzt genau meint mit Lösen des demografischen Problems, aber wenn sich der Kapitalmarkt super verzinst, dann steigt der Beitragssatz hoffentlich nicht ganz so stark. Aber das muss sozusagen funktionieren.
1: Und wir diskutieren nach den Nachrichten weiter in Kontrovers im Deutschlandfunk.
8: 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Ausländische Investitionen in Deutschland sind im vergangenen Jahr im Vergleich zum Vorjahr sprunghaft gestiegen. Einer Studie des Instituts der deutschen Wirtschaft zufolge investierten Unternehmen 2025 rund 86 Milliarden Euro und damit 50% mehr als im Jahr zuvor. Das Institut in Köln wies darauf hin, dass diese Daten etwa durch Einzelinvestitionen verzerrt werden können. Dennoch bleibe auch nach der Bereinigung im Vergleich mit den Mittelwerten der Vorjahre ein Anstieg von um die 11%. Deutlich bemerkbar macht sich der Einbruch der US-Investitionen. Diese sind um fast 44% gesunken und lagen bei 11,8 Milliarden Euro. Das Vereinigte Königreich dagegen investierte mit rund 26 Milliarden Euro, 284% mehr als im Vorjahr. Chinesische Investitionen lagen deutlich darunter. Auch diese stiegen jedoch um 50% an, ähnlich wie jene aus Chile und Saudi-Arabien. Bundesaußenminister Wadefuhl hat sein Bedauern darüber geäußert, dass die Bevölkerung Islands sich gegen Gespräche über einen EU-Beitritt ausgesprochen hat. Wadefuhl sagte, das wäre eine große Chance gewesen, gemeinsam stärker zu werden. Die Europäische Union müsse darüber nachdenken, wie sie bessere wirtschaftliche Aussichten bieten könne. Das Ziel einer Norderweiterung sollte man nicht aus dem Blick verlieren, so der Außenminister. Die Einwohner Islands hatten am Wochenende gegen eine Wiederaufnahme der Gespräche über einen EU-Beitritt gestimmt. Die Entscheidung fiel knapp aus. Vor 13 Jahren waren die Verhandlungen unterbrochen worden. Grund war vor allem die Fischerei, die der größte Wirtschaftszweig Islands ist. Der grünen Europaabgeordnete Freund sagte im Deutschlandfunk, eine stärkere Annäherung Islands an die EU wäre angesichts der Debatte um Grönland und der Drohungen von US-Präsident Trump ein wichtiges Signal gewesen. Spaniens Ministerpräsident Sanchez hat Russland und Israel vorgeworfen, mit der Verbreitung von Falschinformationen die Situation in Ceuta verschärft zu haben. Dort waren Ende Juli schätzungsweise 80.000 Menschen von Marokko aus angekommen, um in die EU zu gelangen. Mindestens 96 Flüchtlinge ertranken auf dem Weg. Fehlinformationen und eine rasante Verbreitung durch soziale Medien hatten den Ansturm ausgelöst und befeuert. Sanchez bezog sich auf Untersuchungen des Europäischen Auswärtigen Dienstes. Er warf Russland, Israel sowie einer internationalen ultrarechten Bewegung vor, Migration als Angriffswaffe zu nutzen, um Spanien und der EU zu schaden. Beide Staaten hatten Spanien zuvor wegen seiner Position in den Kriegen in der Ukraine und im Iran kritisiert. Nach den ersten US-Angriffen auf den Iran seit Wochen gibt es teils widersprüchliche Aussagen. Das für die Region zuständige US-Militärkommando CENTCOM hatte in der Nacht mitgeteilt, Ziel der ersten Angriffe seien Minenlegeeinheiten der iranischen Revolutionsgarden gewesen. Laut der iranischen Agentur Tasnim wurden bei dem US-Angriff 2 Menschen getötet und 2 weitere verletzt. Der Iran reagierte nach eigenen Angaben mit Angriffen auf Stützpunkte des US-Militärs in Jordanien und den Vereinigten Arabischen Emiraten. Jordanien bestätigte, dass Drohnen abgefangen wurden. Die Vereinigten Arabischen Emirate bestreiten jedoch, dass es erfolgreiche Angriffe auf ihr Regierungsgebiet gab. 5 Tage nach der Sturzflut versuchen Rettungsmannschaften in Nepal weiter, zu in einem Tunnel eingeschlossenen Bauarbeitern vorzudringen. Die Armee teilte mit, die Einsatzkräfte seien weiter damit beschäftigt, Wasser und Geröll aus dem Tunnel zu entfernen. Dabei kämen auch Sprengstoff und 2 Bagger zum Einsatz. Mehr als 100 Arbeiter sollen dort festsitzen. Die Zahl der geborgenen Toten nach der Katastrophe im Grenzgebiet zwischen Nepal und der von China annektierten Region Tibet liegt inzwischen bei insgesamt 919. Etwa 4.800 Menschen werden vermisst. Das Wetter. Vom Norden bis in die Mitte Schauer oder Gewitter, teils kräftig mit Sturmböen. Auch am Alpenrand Schauer. Im Süden sonst heiter bis wolkig und weitgehend trocken. Höchstwerte 20 bis 27 Grad. Morgen im Norden Schauer und vereinzelt Gewitter, in der Mitte und an den Alpen nur geringe Niederschläge, sonst heiter bis wolkig und meist trocken, Temperaturen 20 bis 26 Grad. Die weiteren Aussichten. Am Mittwoch Wechsel von Sonne und Wolken, in Nordseenähe zeitweise Schauer und einzelne Gewitter, 19 bis 26 Grad. Das waren die Nachrichten.
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1: Weiterhin mit Christiane Kess im Studio noch einmal ganz herzlich willkommen. Ist die Rente sicher? Wir diskutieren heute die Reformpläne der Bundesregierung mit Florian Dorn von der CSU. Er ist Mitglied der Rentenkommission. Mit Ulrike Schielke-Ziesing. Sie ist rentenpolitische Sprecherin der AfD. Mit Timon Ginos von Bündnis 90 Die Grünen, Obmann im Bundestagsausschuss Arbeit und Soziales. Und mit Johannes Geier, dem Rentenexperten am Deutschen Institut für Wirtschaftsforschung. Und natürlich mit Ihnen, unseren Hörerinnen und Hörern. Sie können uns weiterhin erreichen unter der kostenlosen Nummer 00800 4464 4464. Sie können uns eine Mail schreiben an kontrovers@deutschlandfunk.de und Sie erreichen uns über WhatsApp unter 0173 5690322. Wir waren stehen geblieben vor den Nachrichten bei der Frage der Einführung einer Kapitalrente, die die Rentenkommission jetzt vorschlägt. Ein Thema, das unsere Hörerinnen und Hörer bewegt. In einer Mail von Norbert Schäfer heißt es: Nicht nur 1929 fielen Aktienkurse ins Bodenlose. Heute gibt es mehr Geld als Güter dagegen stehen. Die USA haben die 40 Billionen Dollar Schuldengrenze überschritten. Für mich sind Aktien keine sichere Anlage. Und angerufen zu diesem Thema hat uns auch Herr Bergen aus Siegen. Guten Tag, Herr Bergen.
9: Ja, guten Tag. Name ist Bergen, wie Sie gesagt haben. Und ich finde es gut, dass Sie gerade eingangs erwähnt haben, wie es mit dem Kapitalmarkt aussieht. Da wollte ich direkt dran anknüpfen und dann noch einen Bogen schlagen. Die Finanzierung durch Anlagen im Aktienmarkt. Früher hat man da Spekulation dazu gesagt. Und diese Spekulationen funktionieren ja nur mit wirtschaftlichem Wachstum. Und das wird auf Kosten des Klimas gehen. Das heißt, aus meiner Sicht wird die Klimakatastrophe dann nur noch größer werden. Wer die Augen aufmacht, wird das jetzt auch schon bereits wahrnehmen können, was das für Kosten verursacht und wie sehr es uns da an den Kragen geht. Das heißt, wenn man an den Kapitalmarkt geht und den Wachstum da hinterher rennt, dann werden die Klimaschäden noch sehr viel größer. Und die zahlen wir ja auch alle, abgesehen davon, dass man das Geld nicht wird essen können. Das heißt, für mich wäre eine vernünftige Investition eine extrem höhere Investition in den Klimaschutz, nicht in Klimaanpassung, sondern in den Klimaschutz, damit diese Folgekosten vermieden werden können. Unterm Strich, alles in allem, würden wir dadurch Geld sparen und vielleicht dann auch wieder mehr Geld für die Rente haben. Das ist mein Punkt.
1: Ihre Verknüpfung mit dem Klimaschutz. Vielen Dank erst einmal bis dahin. Ich gebe diesen Punkt, dass sich offenbar doch viele Hörerinnen und Hörer Sorgen machen um diese Einführung der Kapitalrente. Ich gebe das mal zurück in die Runde. Erst einmal Herr Dorn als Mitglied der Rentenkommission. Wie stehen Sie dazu?
2: Ja, vielen, vielen Dank. Ich habe das ja vorher schon einmal eingeführt, dass das ein Weg ist, um auch der demografischen Entwicklung, also diese Entwicklung zu dämpfen. Wir schlagen deswegen ja auch ein Mischmodell vor. Das heißt, der Großteil der gesetzlichen Beiträge, der geht weiterhin in die Umlagefinanzierung, ist damit weiterhin geknüpft auch an die eigene Lohnentwicklung im eigenen Land. Und zwei Beitragssatzpunkte sollen künftig in diese Kapitaldeckung fließen, also ergänzend, so wie die Schweden das mit 2,5% schon seit knapp jetzt 25 Jahren auch machen. Wir haben das sehr lange uns auch angeguckt. Zum einen muss man sagen, die Schweden selbst haben jetzt in den 25 Jahren mit ihrem Standardfonds jährlich knapp 11% Rendite gemacht. In dieser Zeit waren die Finanzkrise, war die Corona-Krise, anfangs sogar die Dotcom-Blase und trotzdem haben sie im Durchschnitt jetzt 11% Renditen gemacht und stützen damit zusätzlich ihre Renten. Das heißt, es ist keine Spekulation mit der Rente, sondern man hat eine Chance auf höhere Renten. Wenn ich das jetzt einmal nochmal vergleichen darf, wir bekommen nach 45 Beitragsjahren bei einem Durchschnittsverdiener in Deutschland, wenn er jedes Jahr den Durchschnitt verdient hat, ungefähr nach 45 Jahren eine Rente von 1.913 Euro heraus. Würde man zusätzlich jetzt die Kapitalrente noch mit sehr moderat vielleicht 4,5% Rendite im Durchschnitt haben, also deutlich weniger jetzt angenommen, als die Schweden das haben, würde man am Ende aber knapp 800 Euro noch obendrauf haben. Wir reden dann von einer Rente von 2.700 Euro statt 1.900 Euro. Und ich glaube, die Chance ist dort deutlich größer als die Risiken. Und wir haben auch mit allen historischen Daten das durchgerechnet. Es hat sich immer spätestens nach 10 Jahren trotz Kriegen und Krisen immer wieder gelohnt, auch wenn es mal Einschläge gab. Wichtig ist dort eine breite Streuung und eine langfristige Anlagestrategie. Und das kann gerade über so einen Weg, über so einen staatlichen Investor dort tatsächlich, also nicht staatlich, sondern ein öffentlich verwalteter Investor, sehr, sehr gut funktionieren.
1: Frau Schielke-Ziesing von der AfD, überzeugt Sie das, was Herr Dorn sagt, dass das Risiko tragbar ist?
3: Das überzeugt nicht, was er sagt, aber ich bin insgesamt überzeugt davon, dass eine Mischfinanzierung die bessere Alternative ist, als sich auf nur die gesetzliche Rentenversicherung zu fokussieren. Mhm. Die gesetzliche Rentenversicherung muss immer der wichtigste Bestandteil sein einer Lebenssicherung. Aber wir müssen diversifizieren, weil wir haben ja schon über die Demografie gesprochen. Und es muss langfristig auch eine andere Säule aufgebaut werden. Das hätte schon lange, lange, lange gemacht werden müssen. Jetzt sagt die Rentenkommission das und wir sagen das auch schon lange. Es muss eine andere Säule aufgebaut werden. Herr Dorn hat über Schweden gesprochen und 11%. Das wird sicherlich nicht erreichbar sein. Aber wenn wir uns den Kernfonds angucken, das ist ja unser staatlicher Fonds zur Finanzierung kerntechnischer Entsorgung oder so, der jetzt so als Beispiel genommen wird, der eigentlich sehr, sehr gut performt, dann kann man schon ganz gute Ergebnisse bekommen mit diesem Fonds. Was unser großer Kritikpunkt ist, das habe ich aber auch schon mal vorhin schon gesagt, dass diese Beiträge zusätzlich dann erhoben werden. Das sind 2%, 1% für die Versicherten und 1% für die Arbeitgeber. Und wenn wir uns jetzt angucken, wie es mit der Wirtschaft aussieht in Deutschland und wie was für Probleme die Arbeitgeber jetzt haben, die Firmen haben, ob das jetzt die hohen Energiepreise sind beispielsweise. Ne? Insgesamt haben wir sehr, sehr viele, wirklich sehr, sehr viele Pleiten. Dann können wir die Arbeit nicht noch weiter belasten. Dann können wir nicht noch mehr abfordern von den Beiträgen. Wenn wir uns beispielsweise auch die anderen Sozialversicherungssysteme angucken, Krankenversicherung, wo jetzt gerade eine große Reform passiert ist. Diese Reform wird nicht zu dem, nicht das Ergebnis erzielen, dass dort Beiträge gesenkt werden. Es werden trotzdem dort auch die Beiträge steigen, weil der Finanzminister dort auch bei den Zuschüssen zur Krankenversicherung kürzt. Das heißt, wir werden in den nächsten Jahren in sämtlichen Sozialversicherungssystemen Beitragssatzsteigerungen erleben. Und dann nochmal zusätzlich diese 2% auch nochmal darauf zu schlagen, das kann sich keine Wirtschaft leisten. Und deswegen sind wir der Meinung, dass diese zusätzliche Säule sein muss. Das haben wir auch in unseren Anträgen formuliert, aber das bitte schön aus Steuermitteln.
1: Mhm. Herr Ginos, was meinen Sie dazu? Übrigens als jüngstes Diskussionsmitglied in der Sendung, was bei dem Thema Rente vielleicht nicht ganz unwichtig ist.
5: Also ich muss erstmal noch mal einen Satz zu Frau Schielke-Ziesing sagen und auch an die Hörer gerichtet, weil die größte Gefahr für dieses Land auch bei der Rente die rechtsextreme AfD ist. Wenn wir vorhin über die demografische Entwicklung gesprochen haben, die rechtsextreme AfD propagiert ein Konzept der Remigration. Die wollen 20 Millionen Menschen abschieben. Abgesehen davon, dass das menschenfeindlich und gefährlich ist und widerlich ist, es ist das Gegenteil von dem, was wir brauchen, um das Rentensystem zu stabilisieren. Wir brauchen mehr Menschen, die hier sind. Wir brauchen mehr Migration. Und Deutschland ist ein Einwanderungsland und die Rechtsextremen machen das gerade kaputt. Und zum Kapitalmarkt, es ist eben am Ende eine Wette mit der Zukunft. Es gibt Chancen, aber es gibt auch Risiken. Ich störe mich auch daran, dass es beitragsfinanziert ist, also eine Mehrbelastung, und dass das Ganze Teil der gesetzlichen Säule wird, weil das Rentenniveau wird in den nächsten Jahren erstmal abgesenkt. Und meine Mama, die gerade mal eine Rente von 800 Euro bekommt, obwohl sie lange gearbeitet hat und 3 Kinder großgezogen hat, die wird in den nächsten Jahren dann, wenn die Lebensmittelpreise weiter steigen, wird sie ihre Rente eben nicht in dem Maße erhöht bekommen. Und das ist, glaube ich, schon ein großes Problem, das hier in der Diskussion nicht untergehen sollte, dass trotz der Beschlüsse der Rentenkommission das Rentenniveau abgesenkt wird. Und deswegen müssten wir eigentlich viel mehr über diesen Punkt ja auch von Verteilung reden. Also die Lohnquote in den letzten Jahren, die ist gesunken. Es gibt eine Entkopplung von Produktivität und Löhnen. Und das ist, glaube ich, etwas, das wir neben der Frage vom Kapitalmarkt auch viel größer diskutieren müssen, welche Verteilungsfragen hier eigentlich im Raum stehen.
1: Hm. Herr Dorn, habe ich das richtig wahrgenommen? Sie wollten noch was dazu sagen?
2: Ja, ich hab gesagt, dass das zu einigen Punkten, also dass das Rentenniveau abgesenkt wird, ist schon mal falsch. Man sieht auch in den ganzen Prognosen, dass mit dem gesamten Reformpaket, deswegen muss es auch zusammengedacht werden, beim Rentenniveau im Vergleich zum Status quo, also wenn wir nichts machen, keiner schlechter gestellt werden, aber in Zukunft viele besser gestellt werden. Das ist einmal hier nochmal festzuhalten. Das heißt, die jetzigen Rentner kommen deswegen nicht schlechter weg, aber in Zukunft wird es wieder beim Rentenniveau und auch bei den Rentenanpassungen wieder nach oben gehen. Und ich glaube, das ist die große Chance auch dieser Reform. Und das Zweite ist, also das unterschlagen wird bei den... Also von 48 auf 46 ist die Prognose der deutschen Rentenversicherung, wenn wir nichts machen. Bitte nicht verwechseln mit der Prognose, wenn wir die Reform umsetzen. Das ist ein fundamentaler Unterschied. Und das Zweite ist, also bitte jetzt nicht die Zahlen des Status quo nehmen und sagen, es wird abgesenkt, obwohl wir jetzt gerade Maßnahmen machen, dass es stabilisiert. Auch das Renteneintrittsalter, auch die Maßnahmen zu den finanziellen Anreizen bei der Altersrente, auch die weiteren Beitragszahlergruppen, all das trägt zur Stabilisierung des Rentenniveaus bei. Und zukünftig mit der Kapitalrente schaffen wir sogar, dass das Rentenniveau wieder steigen kann, moderat, aber zumindest wieder auch eher wieder in Richtung über 50% wandern kann mit diesen Maßnahmen. Und bitte erlauben Sie mir noch kurz diese Anmerkung mit dem Beitragssätzen. Auch da, die Strukturreformen führen dazu, dass der Beitragssatzanstieg nicht mehr so stark ist. Die Beitragssätze würden ohnehin in Richtung 22% wandern, wenn wir nichts machen. Mit den Maßnahmen zum Renteneintritt, mit den weiteren Beitragszahlergruppen schaffen wir eine Entlastungswirkung von knapp bis zu ungefähr 1,5% in den 30er Jahren oder bis Ende der 30er. Das heißt, dieser Zusatzbeitrag mit den 2% ist nicht eine zusätzliche Belastung von 2%, sondern man muss die Differenz aller Maßnahmen zusammennehmen. Der Rest ist rein aufgrund der demografischen Entwicklung zu erklären.
1: Ich möchte gern Herrn Geier abschließend auch noch mal nach seiner Einschätzung fragen. Die Kapitalrente als unverzichtbare Säule, trotz dieser Risiken, die unsere Hörerinnen und Hörer ja offenbar auch besorgen, wie wir gehört haben.
4: Ja, also wir haben, glaube ich, schon länger argumentiert, dass ein Mischsystem stabiler, langfristig, solider aufgebaut ist als ein System, das rein auf die Umlage beispielsweise basiert wird. Aber die Risiken sind sozusagen nicht wegzudiskutieren. Das stimmt schon. Ja, wir heben jetzt den Beitragssatz stärker an, als er ohnehin gestiegen wäre, wenn man nichts gemacht hätte. In einer Zeit, wo auch die Beitragssätze wahrscheinlich bei Pflege- und Krankenversicherung steigen werden. Ja, das ist nicht trivial, ja, auch bei dem gesamtwirtschaftlichen Umfeld, das stimmt. Also man hätte das 20 Jahre früher machen müssen, vielleicht 25 Jahre früher bei der Riester-Rente, ja, dann würden wir anders dastehen heute. Jetzt ist man so, hat man sich auf diesen Weg kapriziert, das heißt, jetzt wird es halt darauf ankommen, die Möglichkeiten, die man hat, um den Beitragssatzanstieg zu dämpfen, irgendwie zu finden und zu nutzen. Also da sind ja schon Stichworte gefallen, wie Zuwanderung beispielsweise. Man diskutiert jetzt wenig über diese Ideen, zum Beispiel die Minijobs abzuschaffen. Das ist ja auch im Moment noch kontrovers, aber also Maßnahmen, die helfen, sozusagen Beschäftigung auszudehnen. Ja, das sind alles Maßnahmen, die helfen, diese Finanzierungslast erstmal mitzufinanzieren. Insofern würde ich auch Herrn Dorn ein bisschen widersprechen. Ich glaube, es ist nicht gut, die Reform so anzukündigen, dass sie quasi nichts kostet, ja, und nur Gewinner hat. Ne? Die Reform hat schon ihre, sonst hätte man auch keine Kommission gebraucht, glaube ich, die dann lange gestritten hätte, ja, wenn man sowieso alle besser stellt. Also das kontrafaktische Szenario wäre nicht gewesen, man macht nichts, sondern man hat sich ja darüber gestritten, wie baut man eigentlich dieses Rentensystem in Zukunft auf. Und der Rentenbestand, der wird schon durch die Reform einen Teil der Kosten mittragen. Ja, teilweise in niedrigerem aktuellen Rentenwert, ja, bei gleichem Niveau, aber auch durch die Anpassung und die künftig niedriger ausfallen. Also das würde ich schon, das stimmt schon. Ja. Insofern. Und die Risiken, glaube ich, muss man transparent machen und auch die Belastungen transparent, weil sonst kommt am Ende wahrscheinlich eine Enttäuschung raus, weil man einfach hier nicht ehrlich mit den Fragen der Rentenpolitik umgegangen ist. Und ich glaube, ein Punkt, den haben wir heute leider wenig diskutiert, ist überhaupt die Frage, wie am Ende aus diesen ganzen Baustellen, also ich würde sagen, es ist ein sehr komplexes Thema, das zeigt die Diskussion ja, wie aus diesen ganzen Baustellen am Ende sowas rauskommt wie eine lebensstandardsichernde Gesamtrente. Ja, weil da stellen sich ja eigentlich die wirklich kniffligen Fragen. Wie wird jetzt eigentlich aus meiner Umlagerente und dieser Kapitaldeckung und den ich weiß nicht genau, der BAV, dem Altersvorsorgekonto, der Frühstartrente. Wie wird daraus eigentlich sozusagen ein verlässliches Gesamtkonzept, auf das ich mich, ja, wo ich jetzt vielleicht auch nicht unbedingt Lust habe, mich ganz viel damit zu beschäftigen, irgendwie verlassen kann? Ja, und das ist, glaube ich, eine Frage, die sollte man noch stärker fokussieren, in den Fokus nehmen, weil darauf kommt es ja am Ende an. Also kann ich von meiner Rente irgendwie meinen Lebensstandard halten? Muss ich mich stark einschränken? Was kommt da am Ende bei rum? Da sind ja auch schon Punkte gefallen, wie die obligatorische BAV beispielsweise, ja, die so ein Bestandteil wäre. Da sind aber noch Lücken im Konzept, aktuell jedenfalls. Und das gilt es auf jeden Fall noch zu adressieren.
1: Das sind ja auch die Fragen, die sich bei der Kapitalrente stellen. Herr Bergen, unser Hörer aus Siegen, ist noch in der Leitung. Herr Bergen, Sie wollten noch mal kurz erwidern.
9: Ja, ich freue mich sehr darüber, dass ich noch mal zu Wort komme. Mein Punkt war, dass ich die Sorge habe, dass in 10 Jahren gesagt wird, wir sind jetzt in eine aktienfinanzierte Rente eingetreten und auf Kosten des Klimas müssen wir jetzt die Wirtschaft immer weiter wachsen lassen, sonst schneiden wir uns ins eigene Fleisch. Mhm. Da hat leider niemand drauf geantwortet und da würde ich doch gerne eine Einschätzung haben, ob sowas überhaupt in Erwägung und gesehen wird oder ob es schlichtweg einfach verdrängt wird.
1: Vielleicht ganz kurz Herr Dorn noch dazu und dann gehen wir weiter, weil wir haben noch Anrufer. Herr Dorn, möchten Sie speziell als Mitglied der Rentenkommission da noch mal kurz darauf antworten, ob das auch eine Überlegung war in der Kommission?
2: Ja, ich möchte zumindest auch kurz darauf antworten, dass die Vorstellung, dass wirtschaftliches Wachstum nur auf Kosten von Klima geht, falsch ist. Herr Bergen hat das eigentlich auch selbst angesprochen, wenn wir investieren in technologischen Fortschritt, auch gerade vielleicht ein Leben führen zu können, wo es weniger auf Kosten der Umwelt und des Klimas geht, kann das auch wirtschaftliches Wachstum erzeugen. Also die Vorstellung, Wachstum ist immer auf Kosten von Klima, ist falsch und deswegen möchte ich da auch widersprechen und entsprechend glaube ich auch, wenn wir auch weiter diesen Weg gehen, Investitionen in die Zukunft, auch eine klimaschonende Industrie, dort auch weitergehen, dann kann das zu höherer Wirtschaftsleistung führen, die am Ende vielleicht sogar nicht mehr auf Kosten des Klimas und der Umwelt gehen. Insofern, ja, da kann man darauf achten, aber es ist kein Widerspruch in sich, möchte ich dazu sagen. Und der zweite Punkt noch, weil er mir untergegangen ist, diese Vorstellung, dass eine Kapitalrente nur privat organisiert wird, diese Organisation über die gesetzliche Rente in der ersten Säule ist zutiefst sozial. Wenn wir heute ansehen, wer bisher von Kapitalrenten in der zweiten und dritten Säule, also betriebliche Altersvorsorge, private Altersvorsorge profitiert, das sind das meistens die Besserverdiener. Durch die gesetzliche Kapitalrente mitunter in der ersten Säule profitieren endlich auch Gruppen, die bisher geringere Einkommen hatten, die sich es nicht leisten konnten, selbst mit irgendwelchen Fonds wo anzulegen, die profitieren von den Möglichkeiten, dass hier ein öffentlicher Fonds mit ganz, ganz geringen Kosten sie auch daran teilhaben lässt, dass sie vom globalen wirtschaftlichen Wachstum mit profitieren.
1: Wir gehen weiter zu unserem Hörer Herrn Heim, der uns aus Itzstein anruft. Guten Tag, Herr Heim.
10: Hallo in die Runde.
1: Ihr Beitrag.
10: Ich bin 19 Jahre alt und wachse damit nicht nur mit großer Unsicherheit auf, was Rente angeht, wie Sie sich vorstellen können, sondern auch in der Zeit der Digitalisierung und Technisierung. Es ist ja so, dass vieles an Arbeitskraft ersetzt wird durch Maschinen. Und das würde ja eigentlich den Schluss zulassen, dass wir weniger arbeiten müssten, uns weniger Sorgen um Arbeit machen müssten, denn Maschinen ersetzen das ja. Das ist ja gerade aber irgendwie nicht so. Deswegen würde ich gerne den Impuls reinbringen, warum bleiben wir bei Menschen stehen, Menschen, die einzahlen und Menschen, die das auch wieder ausgezahlt bekommen. Warum nehmen wir nicht Unternehmen in die Verantwortung, die Arbeitskraft ja durch Maschinen ersetzen? Und das könnte zum Beispiel durch neue Steuermodelle geschehen, eben wirklich Unternehmen, die auf Digitalisierung setzen, weil der technische Fortschritt ist ja nicht aufhaltbar. Warum setzen wir dann nicht auf den Rentengedanken völlig neu an und bleiben bei Menschen stecken, die da einzahlen und auszahlen? Wäre da Innovation möglich?
1: Ich gebe die Frage mal in die Runde, ob man damit was anfangen kann. Herr Geier, das spielt so ein bisschen auf dieses Thema an, was Sie auch schon angesprochen haben, Verlässlichkeit und inwieweit man überhaupt vorhersehen kann und zuverlässige Vorhersagen machen kann.
4: Ja, ist ein bisschen schwierig, sich jetzt konkret dazu zu äußern, weil die Vorstellung so abstrakt ist, aber die Arbeit geht ja bisher nicht aus. Also wir haben zwar unglaublichen Produktivitätsfortschritt in den, ja, in der Vergangenheit gehabt. In Deutschland sind so viele Beschäftigte wie nie zuvor. Ja, es wird entgegen mancher Verlautbarung auch, es wird so viel gearbeitet wie nie zuvor, ja, in Deutschland. Das heißt, diese einfache Logik, die Arbeit wird produktiver und dann gibt es weniger Arbeit, die gilt erstmal so einfach nicht. Ja, das liegt ein bisschen daran, dass die Menschen auch noch die Lohnarbeit als Haupteinkommensquelle brauchen, ja, sind darauf angewiesen und dieses Wirtschaftssystem erstmal darauf basiert. Ja. Man kann sich jetzt, weiß nicht, viel vorstellen, was sein könnte, aber das sind erstmal, da wird man dann weggehen von dem hiesigen Wirtschaftssystem und spekulieren, was wäre noch möglich. Ja. Aber unter den gegebenen Bedingungen ist es ja eher so, wenn die Arbeit fehlt, ist es ein Problem. Ja. Also wenn jetzt der Produktivitätsfortschritt so stark zuschlägt, dass wirklich massenhaft Menschen nicht gebraucht werden, ja, dann hat man in der Regel ein Problem. Dann geraten auch die sozialen Sicherungssysteme an ihre Grenzen. Und es ist nicht so einfach getan, das zu kompensieren darüber, dass man dann einfach die Unternehmen belastet. Weil die haben dann Mittel und Wege, dieser Belastung aus dem Weg zu gehen.
1: Wenn wir am Ende der Sendung noch mal etwas konkreter, viele Punkte in der Tat gibt es, die wir diskutieren könnten. Ich möchte noch mal einen rausgreifen, der auch immer mal wieder gestriffen wurde jetzt in der Sendung. Die Betriebsrente, die soll laut den Vorstellungen der Rentenkommission bei mehr Unternehmen zum Einsatz kommen. Frau Schielke-Ziesing, ist das realistisch und wäre das vielleicht auch gerade, Sie haben Ihren Wahlkreis in Demmin in Mecklenburg-Vorpommern, wäre das gerade auch für die Menschen im Osten wichtig?
3: Die Betriebsrente hat im Osten nicht diesen Stellenwert wie im Westen. Dass man die Betriebsrente weiter stärkt, wäre gut. Dann müsste es aber eben Modelle geben, wo man eben, wenn man den Betrieb wechselt, dann auch praktisch seine Ansprüche mitnehmen kann. Im Bericht der Rentenkommission steht ja, dass die Sozialpartnermodelle ausgebaut werden. Also da ist nicht so viel Konkretes. Vielleicht kann Herr Dorn das ja mal erklären, was er damit meint. Aber es ist eine wichtige dritte Säule.
1: Herr Dorn, die Frage an Sie.
2: Ja, wir haben das, den Ausbau der betrieblichen Altersvorsorge auch diskutiert. Wir sehen, dass gerade bei kleinen, mittleren Unternehmen gerade die Abdeckung natürlich geringer ist. Den Unternehmen ist es auch deutlich schwerer, selbst dort etwas aufzubauen. Deswegen soll dort jetzt Wege geprüft werden, auch vom Ministerium, auch im Zusammenhang mit einem Sozialpartner-Dialog, in dem jetzt Gewerkschaften gemeinsam auch mit Arbeitgebern, aber auch ganz explizit unter Einbeziehung kleiner, mittlerer Unternehmen jetzt diskutieren, wie dort der Zugang vereinfacht werden kann. Es ist ganz entscheidend, gerade in der heutigen Zeit, dass die sogenannte Portabilität, das heißt den Vertrag, den man hat, leichter mitgenommen werden kann. Man ist heute nicht mehr zwingend dort, wo man die Lehre gemacht hat, sein Leben lang. Und gerade auch so Themen wie Garantiehaftung für kleine und mittlere Unternehmen ist dort sehr groß. Das soll dort adressiert werden und dort auch dann weiter vertieft werden, wie die Verbreitung von betrieblichen Altersverträgen verbessert werden kann.
1: Herr Ginus, für Sie ein sinnvoller Vorschlag?
5: Ja, auf jeden Fall. Also Betriebsrenten sollten unbedingt gestärkt werden. Es ist ja auch einfach ein grundsätzliches Problem, dass beispielsweise im Osten 90% der Leistungen, die Menschen da in der Rente bekommen, rein aus der gesetzlichen Säule stammt. Von daher ist es etwas, das auch aus unserer Sicht in der Rentenkommission leider hinten übergefallen ist. Aber wie grundsätzlich ja auch eigentlich nur so ein paar kleine Stellschrauben gedreht werden, die sind auch alle gar nicht verkehrt. Aber es ist am Ende nicht der große Wurf. Betriebsrenten werden unterschlagen und wie gesagt auch Verteilungsfragen im Generellen kommen einfach viel zu wenig vor. Lebenserwartung beispielsweise ist ja sehr unterschiedlich verteilt, je nach Einkommen und wie auch die Vermögensverteilung mittlerweile in Deutschland ist. Das ist einfach ein Problem, das ist auch ein Gerechtigkeitsproblem und das spielt natürlich auch bei der Frage von der Rente eine große Rolle, weil ganz viele Menschen einfach gar nichts erben werden. Und ich glaube, dass wir diese Fragen deswegen auch in den nächsten Monaten und Jahren nochmal lauter diskutieren müssen, weil für mich ist die Rentendebatte noch nicht abgeschlossen, sondern fängt gerade erst an.
1: Fängt gerade erst an, sagen Sie, Herr Geier, ganz kurz zum Schluss. Die Rentenkommission plädiert ja dafür, dass dieses Paket jetzt so in Gesamtheit umgesetzt werden muss. Sehen Sie den Punkt oder kann man da durchaus das eine oder andere noch drehen, ohne dass dann wirklich das sehr viel ausmacht und das ganze System vielleicht gefährdet?
4: Ja, es gibt schon ein paar zentrale Stellschrauben wie die Kapitalrente und darüber auch die Kürzung bei oder die Erhöhung des demografischen Faktors in der Rentenanpassungsformel und solche Sachen. ob man jetzt die Rente mit 63 theoretisch auch irgendwie anders finanzieren könnte, ja, und die beibehalten könnte. Daran hängt das Konzept aus meiner Sicht nicht. Ja, das, also natürlich können da einzelne Bausteine oder die Organisationsreform, das ist ja wie eine Art Fremdkörper in diesem ganzen Konzept, die Rentenversicherung soll auch noch sich irgendwie agiler organisieren. Das sind so Punkte, die könnte man theoretisch auch rausnehmen. Ja, das wäre sicherlich denkbar. Ja.
1: Sagt Johannes Geier, Rentenexperte am Deutschen Institut für Wirtschaftsforschung und einer, mit denen wir heute diskutiert haben. Timon Ginus war noch dabei von Bündnis 90 Die Grünen, Ulrike Schielke-Ziesing von der AfD und Florian Dorn von der CSU. Ist die Rente sicher, haben wir gefragt und diskutiert über die Reformpläne der Bundesregierung.
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8: 11.30 Uhr die Nachrichten. Die österreichische Wettbewerbsbehörde ermittelt in der Branche der Online-Essenslieferplattformen. Wie die Bundeswettbewerbsbehörde mitteilte, geht es um den Verdacht des Missbrauchs einer marktbeherrschenden Stellung. Im Mittelpunkt stehen die Anbieter Foodora und Lieferando. Eine Branchenuntersuchung habe eine hohe Marktkonzentration und eine zunehmende Abhängigkeit vieler Restaurants von den beiden dominierenden Firmen offengelegt. Nach Angaben der Behörde entfallen auf Foodora rund 50-60% und auf Lieferando 40-50% des österreichischen Marktes. Die befragten Wiener Restaurants erzielten durchschnittlich 25-30% ihrer Umsätze über Online-Bestellplattformen. Bundesaußenminister Wadefuhl hat sein Bedauern darüber geäußert, dass die Bevölkerung Islands sich gegen Gespräche über einen EU-Beitritt ausgesprochen hat. Wadefuhl sagte, das wäre eine große Chance gewesen, gemeinsam stärker zu werden. Die Europäische Union müsse darüber nachdenken, wie sie bessere wirtschaftliche Aussichten bieten könne. Das Ziel einer Norderweiterung sollte man nicht aus dem Blick verlieren.

0: Spaniens Ministerpräsident Sanchez hat Russland und Israel vorgeworfen, mit der Verbreitung von Falschinformationen die Situation in Ceuta verschärft zu haben. Dort waren Ende Juli schätzungsweise 80.000 Menschen von Marokko aus angekommen, um in die EU zu gelangen. Mindestens 96 Flüchtlinge ertranken auf dem Weg. Fehlinformationen und eine rasante Verbreitung durch soziale Medien hatten den Ansturm ausgelöst und befeuert. Sanchez bezog sich auf Untersuchungen des Europäischen Auswärtigen Dienstes. Er warf Russland, Israel sowie einer internationalen ultrarechten Bewegung vor, Migration als Angriffswaffe zu nutzen, um Spanien und der EU zu schaden. Beide Staaten hatten Spanien zuvor wegen seiner Position in den Kriegen in der Ukraine und im Iran kritisiert. 5 Tage nach der Sturzflut versuchen Rettungsmannschaften in Nepal weiter, zu in einem Tunnel eingeschlossenen Bauarbeitern vorzudringen. Die Armee teilte mit, die Einsatzkräfte seien weiter damit beschäftigt, Wasser und Geröll aus dem Tunnel zu entfernen. Dabei kämen auch Sprengstoff und 2 Bagger zum Einsatz. Mehr als 100 Arbeiter sollen dort festsitzen. In der Katastrophenregion sind auch auf Tunnelrettungen spezialisierte Teams aus Indien, China und Südkorea im Einsatz, außerdem Nepals Bergrettungsmannschaften. Die Zahl der geborgenen Toten nach der Katastrophe im Grenzgebiet zwischen Nepal und der von China annektierten Region Tibet liegt inzwischen bei insgesamt 919. Etwa 4.800 Menschen werden vermisst. Unter jungen Menschen in Deutschland gibt es mehr Männer als Frauen. In älteren Bevölkerungsgruppen sind es hingegen mehr Frauen als Männer. Das geht aus Zahlen des Statistischen Bundesamts zur Geschlechterverteilung Ende 2025 hervor. Am größten war der Männerüberschuss mit einem Verhältnis von 1.000 Männern zu 912 Frauen in der Altersgruppe der 18- bis 29-Jährigen. In der Gruppe der 50- bis 64-Jährigen dreht sich das Verhältnis dann. Ein Grund für den Männerüberschuss in jüngeren Bevölkerungsgruppen ist den Angaben zufolge, dass grundsätzlich etwa 5% mehr Jungen als Mädchen geboren werden. Außerdem seien etwas mehr Männer als Frauen nach Deutschland eingewandert, heißt es weiter. Das Wetter. Vom Norden bis in die Mitte Schauer oder Gewitter, teils kräftig mit Sturmböen. Auch am Alpenrand Schauer. Im Süden sonst heiter bis wolkig und weitgehend trocken. Höchstwerte 20 bis 27 Grad. Morgen im Norden Schauer und vereinzelt Gewitter, in der Mitte und an den Alpen nur geringe Niederschläge. Sonst heiter bis wolkig und meist trocken. Temperaturen 20 bis 26 Grad. Die weiteren Aussichten. Am Mittwoch Wechsel von Sonne und Wolken, in Nordseenähe zeitweise Schauer und einzelne Gewitter. 19 bis 26 Grad. Das waren die Nachrichten.
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2: Mit Susanne Kuhlmann. Guten Tag. Nach einer vorläufigen Auswertung des Deutschen Wetterdienstes DWD ist der diesjährige Sommer einer der wärmsten seit Beginn flächendeckender Messungen gewesen. Auffällig und außergewöhnlich waren insbesondere die Extreme. Die Hitzewelle Ende Juni erreichte in Ausmaß und Folgen Dimensionen, wie sie in Deutschland bislang nicht beobachtet wurden, heißt es. Die Temperaturen lagen zeitweise deutlich über 40 Grad und auch nachts gab es kaum Abkühlung. Eine DWD-Attributionsstudie zur Hitzewelle Ende Juni ergab, ohne den Klimawandel wäre eine Hitzewelle dieses Ausmaßes statistisch unmöglich gewesen. Mit Attributionsstudien lässt sich abschätzen, inwieweit der vom Menschen verursachte Klimawandel die Wahrscheinlichkeit und Intensität individueller Wetter- oder Klimaextreme verändert hat. Der Sommer war außerdem sehr trocken. In den USA sind Abschnitte des berühmten Küstenhighways entlang des Pazifiks wegen Waldbränden gesperrt. Im Grand Canyon gab es eine Sturzflut und in den Alpen schmelzen die Gletscher und häufen sich die Moorgänge. Die Forderungen des Deutschen Alpenvereins an die Bundesregierung hören Sie gleich von dessen Vizepräsidenten Ernst Schick. Die Veränderungen treffen auch die geschützten Alpenhühner, zum Beispiel im Tiroler Zillertal. Außerdem fragen wir, was aus dem Hoffnungsträger Wasserstoff wurde und warum die Müllstädte Kairos vom Irankrieg profitieren. Feuerwehrleute kämpfen am Highway 1 in Kalifornien gegen zwei Waldbrände. Die bei Touristen beliebte Route über den Küstenhighway ist deshalb auf einem 70

0: kilometerlangen Teilstück zwischen San Francisco und Los Angeles gesperrt. Reinhard Spiegelhauer.
1: Das größere der beiden Feuer brennt schon seit mehr als einer Woche etwa südlich der Region Big Sur. Dort liegen mehrere Campingplätze, darunter ein extrem beliebter State Park. Für den größten Teil des Gebietes sind Evakuierungen angeordnet worden. Im dünn besiedelten unmittelbaren Küstenstreifen sind die Bewohnerinnen und Bewohner aufgefordert, zu Hause zu bleiben. Ein zweiter Waldbrand brach vor 4 Tagen etwa 45 Kilometer südlich aus. Die Strecke dazwischen und jeweils rund 10 Kilometer nördlich und südlich sind gesperrt. Feuerwehrleute versuchen, die Flammen daran zu hindern, über den Highway in bisher nicht betroffene Küstenstreifen zu springen. Ihre Arbeit wird durch Steinschlag behindert. Der gesperrte Abschnitt gilt wegen der zerklüfteten Küste und mehreren ikonischen Brücken als einer der landschaftlich schönsten entlang des Küstenhighways. Er musste in der Vergangenheit bereits, vor allem wegen Felsstürzen und Schlammlawinen, immer wieder gesperrt werden, zuletzt für 3 Jahre am Stück. Erst im Januar war er nach aufwendigen Reparaturarbeiten und Galeriebauten wieder geöffnet worden.
0: Jetzt brennen die Wälder. Zuvor gab es Felsstürze und Schlammlawinen entlang des Highways No. 1 in Kalifornien. Und aus dem Grand Canyon wird eine Sturzflut gemeldet. Es war der Tag des Gletschersturzes im Himalaya und der Tag der Beratungen im Bundeskabinett über Klimaschutz und Hitzevorsorge, der vorige Mittwoch. An diesem Tag forderte der Deutsche Alpenverein in einem offenen Brief Klimaschutz, Klimaanpassung und Naturschutz als eine zusammenhängende Aufgabe zu behandeln. Die Berge seien als Frühwarnsystem zu verstehen. Welche Auswirkungen der Erderwärmung sind in den Alpen jetzt schon zu beobachten? Das fragte ich am Vormittag Ernst Schick, den Vizepräsidenten des Deutschen Alpenvereins.
2: Wir erleben aktuell sehr häufig Katastrophen, die uns aufschrecken. So gab es zuletzt in Nepal, wo es durch den Bruch eines Gletschers zu großen Wassermengen kam, die in die Täler darunter gestürzt sind, zu vielen Opfern. Alles an Häusern und Bewohnern wurde dort mitgerissen. Viele Opfer sind zu beklagen. Jetzt ist es in Nepal. Diese Dinge können aber genauso in den Alpen passieren, auch wenn dort die Dimensionen wahrscheinlich etwas kleiner sein werden. Ähnliches ist ja auch schon passiert. Denken wir nur an die Ereignisse in Platten. Das ist das eine. Zum anderen, Starkregenereignisse alleine reichen oft auch schon aus, wo große Wassermengen einfach vom Himmel fallen, die dann zu Murenabgängen und folgenden Zerstörungen von Wegen und auch Gebäuden führen und dadurch einfach auch große Gefahren für Menschen und Tiere entstehen. Eine weitere Auswirkung, die wir noch haben, wenn ich es noch kurz anfügen darf, sind die aktuell erlebten langen Dürreperioden, die dann dazu führen, dass einfach Wassermangel entsteht für Menschen und Tiere, für die Landwirtschaft, für die Forstwirtschaft, für die Wälder. Wir erleben deutlich mehr und längere, intensivere Waldbrände. Solche Dinge passieren.
0: Was bedeuten der Klimawandel und seine Folgen für die Arbeit des Alpenvereins? Der kümmert sich ja auch um die Infrastruktur am Berg.
2: Für den Alpenverein ist der Klimawandel eine riesige Herausforderung. Die Infrastruktur, dazu zählen wir einfach die Wege und auch unsere Hütten. Die Wege, die müssen sehr viel öfter instand gesetzt werden, weil sie einfach durch Murgänge unbrauchbar werden. Manchmal rutschen auch die Wege direkt ab. Wir müssen Wege manchmal neu verlegen, also an andere Stellen setzen. Und manche Wege müssen auch aufgelassen, das heißt geschlossen werden. Hütten sind gefährdet einfach durch das direkte Betroffensein von Murgängen, aber auch eben durch die Möglichkeit, dass eben die Zufahrtswege und die Fußwege nicht mehr passierbar sind. Und das Dritte, was uns ganz deutlich trifft und gerade in diesem Sommer ganz deutlich vorhanden war, ist der Wassermangel auf den Hütten. Die Quellen, die in der Regel die Hütten versorgen, genauso wie die Gletscher, die sehr oft auch Wasser liefern und im Winter eine ausreichende Schneedecke, die ja jetzt in der Form auch nicht mehr vorhanden ist, versorgen in der Regel unsere Alpenvereinshütten das ganze Jahr über mit ausreichend Trinkwasser. Und diese Dinge sind gestört, um nicht zu sagen, wir haben eine ganze Reihe von Hütten, die jetzt im Sommer kämpfen, um ausreichend Wasser zur Versorgung der Gäste.
0: Was heißt das denn konkret für das Wohnen, Wandern und Skifahren dort?
2: Naja, wir bemühen uns und versuchen durch Maßnahmen, wir nennen das Klimawandelfolgenanpassung, dass wir zum Beispiel Wasserreservoirs bei den Hütten errichten, dass wir einen normalen Hüttenbetrieb gewährleisten können. Normal geht natürlich in der Regel nicht mehr. Wir schränken ein das Duschen, das geht dann in der Regel nicht mehr. Und eine große Aktion, die wir jetzt versuchen, überall durchzuführen, ist der Umbau von Wassertoiletten hin zu Trockentrenntoiletten. Das heißt, es wird dann beim Toilettengang wird kein Trinkwasser mehr verbraucht. Der Wintersport wird nur mehr in größeren Höhen möglich sein, weil einfach darunter keine ausreichende Schneemenge mehr da sein wird. Zumindest keine sichere Schneemenge mehr.
0: Gletscher verschwinden ja schon seit vielen Jahren und sind ja auch nicht wieder zu beschaffen. Was muss angesichts dieser Veränderungen im Alpenraum passieren?
2: Ja, viele Dinge. Wir müssen den Klimawandel insgesamt ernster nehmen. Wir müssen alle unseren Beitrag leisten, damit wir einfach CO2 reduzieren können und unseren kleinen Beitrag zur Verringerung der Auswirkungen des Klimawandels dann letztlich leisten. Wir müssen bedenken, wir reden jetzt bei uns im flachen Land von Temperaturen von plus 2 Grad. Wir haben bereits heute in den Alpen einen Temperaturanstieg von 5 Grad. Und wenn das so weitergeht, und dieses Weitergehen, das hat uns von seiner Geschwindigkeit völlig überrascht, es geht wesentlich schneller als gedacht. Wir können nicht mehr warten. Wir müssen jetzt uns so intensiv, wie es uns möglich ist, handeln.
0: Massive Veränderungen im Alpenraum und die Reaktionen darauf, geleistet von vielen Ehrenamtlichen, kosten eine Menge Geld. Der Alpenverein braucht finanzielle Unterstützung von der öffentlichen Hand. Sie hörten Ernst Schick aus dem Präsidium des Deutschen Alpenvereins. Ortschaften und Straßen, Wanderwege und Schutzhütten. Nicht nur die Infrastruktur in den Alpen steht unter Druck, sondern auch die Tierwelt. Wie die sich entwickelt, das ist ein Gradmesser für den Zustand der Alpennatur. Zum Beispiel im Tiroler Zillertal in Österreich. Birkhuhn, Auerhuhn und Alpenschneehuhn. Das sind Arten, die unter besonderem Schutz stehen. Ihre Anzahl und Verbreitung lässt Rückschlüsse auf die ökologische Verfassung des Lebensraums zu. Alpenhühner auf der roten Liste. Beatrice Zeider berichtet aus dem Naturpark Zillertal.
3: Das Naturparkhaus ist das letzte, was sich im äußersten Winkel im Tal der Ziller befindet. Und dieses Tal scheint wie von einer scharfen Kerbe ausgehobelt entstanden zu sein, um das sich das hohe Gebirge links und rechts auftürmt. Ideale Bedingungen für Tiere, die nur in den Alpen leben. Und das in verschiedenen Vegetationszonen bzw. Baumgrenzen. Die verschieben sich durch die Klimaerwärmung, sagt Ramona Steixner von der Naturparkverwaltung. Und wer es kühl braucht, muss mitziehen.
4: Durch den Klimawandel müssen die Hühner nach oben ausweichen, weil je weiter sie hochgehen, desto kühler wird es. Es gibt Studien, die sagen voraus, dass bis zum Jahr 2070 zwei Drittel vom Lebensraum vom Schneehuhn in den Alpen nicht mehr verfügbar sein wird. Das heißt, wir in den Zillertaler Alpen liegen recht hoch. Also wir haben 72 Gipfel, die über 3000 Meter liegen. Bei uns wird es nur ein Restvorkommen geben, in Zukunft. Schwieriger wird es in den Randbereichen, in den Randalpen, wo einfach die Berge nicht so hoch sind. Und da wird es immer einfach zu warm und die Waldgrenze steigt nach oben. Und der Lebensraum verändert sich dahingehend, dass es fürs Schneehuhn nicht mehr passt.
3: Unter anderem bekommen sie Wärmestress, müssen für die Kühlung mehr Energie aufwenden, werden schwächer. Ramona Steixner und das Naturparkteam erkunden in einem Gebiet von 950 Hektar die Lebensbedingungen des Alpenschneehuhns, um es zu erhalten. Akribisch werden Sekrete und alles, was die Tiere verlieren, eingesammelt und ausgewertet.
4: Und da sieht man die Losung. Genau, das sind unsere Proberöhrchen. Da sammeln wir die Losung und das sind quasi die Ausscheidungen von den Schneehühnern.
3: 20-30% aller Schneehühner in den Alpen sind in Tirol heimisch. Im Vergleich zu anderen Alpenregionen ist das eine hohe Zahl, denn Tirol misst nur eine kleine Fläche. Die Naturschützer tragen auch deshalb eine hohe Verantwortung für den Erhalt.
4: Wir gehen unsere Gebiete systematisch ab und sammeln einfach diese indirekten Nachweise, wie eben die Losung, die Federn oder Fußabdrücke im Schnee. Und diese Losungen nehmen wir dann mit und die werden genetisch analysiert. Da kann man dann genau sagen, wie viele Hennen und wie viele Hähne in den Gebieten unterwegs sind von den genetischen Analysen. Das funktioniert ein bisschen wie ein Vaterschaftstest. Dann nehmen wir den genetischen Fingerabdruck und der ist einzigartig bei jedem einzelnen Tier. Und so kann man eben sagen, dass die Henne Helga war im Gebiet im Zemgrund unterwegs und ein Jahr später war sie in einem Seitental und so kann man auch Bewegungsmuster nachweisen.
3: 157 Hühner wurden in dem Gebiet nachgewiesen. Um diese auch auf lange Zeit dort zu halten, dürfen die Tiere nicht sehr durch Menschen gestört werden. Im Naturparkhaus werden Touristen darüber aufgeklärt, wie sie sich naturschonend verhalten können und welchen besonderen Schutz bedrohte Tiere brauchen. Touristenwege werden umgeleitet, Schneisen werden aufgemacht. Diplom-Geograf und Naturparkbetreiber Willi Seifert verfolgt in den sozialen Medien, welche Wanderwege dort beworben werden und greift auch ein, wenn sie zu den Lebensräumen der bedrohten Tiere führen.
5: Wichtig sind wirklich die Portale, weil das da ist, wo die Community nachschaut. Also das ist jetzt nicht auf TikTok oder Instagram, die schauen halt dann auf den Portalen des Alpenvereins, Outdoor Active, was es halt so alles gibt und da muss man definitiv schauen, dass man nicht naturverträgliche Touren entweder zum Löschen bringt oder am besten gemeinsam mit dem Autoren, dass die das entsprechend anpassen. Funktioniert in der Regel gut.
3: In Zillertal kommen rund 1,6 Millionen Gäste pro Jahr. Beliebt ist das Gebiet vor allem im Winter. Dann ist die Familie der Rauchfußhühner besonders sensibel, wenn die Nahrung knapp ist. Schneehühner sind in einer weißen Landschaft leicht zu übersehen. Werden sie aufgescheucht, wird ihr Immunsystem geschwächt, was ihr Überleben stark gefährdet. Und das kann im schlimmsten Fall zum Verenden des Tieres führen. Durch die Auswirkungen der Klimaerwärmung sind die Tiere noch weiteren Gefahren ausgesetzt. Es droht mehr Gefahr aus der Luft, durch Greifvögel. Denn je weniger Schnee liegt, desto mehr fliegt ihre Tarnung durch das weiße Gefieder auf.
0: Auch Wanderer und Skifahrer sind aufgerufen, naturverträgliche Routen zu wählen, um Alpenhühner in Ruhe zu lassen. Auf dem Weg zur Klimaneutralität ist die Abkehr von fossilen Brennstoffen ein entscheidender Faktor. Im Haushalt betrifft das die Heizung und das Auto, also den Umstieg auf Wärmepumpe, Solaranlage und Elektroauto. Für den enormen Bedarf der Industrie reicht der erneuerbare Strom oft nicht aus. Einerseits wegen der berühmten Dunkelflaute, wenn also weder die Sonne scheint noch der Wind weht. Andererseits, weil es in bestimmten Produktionsprozessen ohne Gas nun mal nicht geht. In Kiel haben jetzt mehrere Akteure ein Umdenken der Politik beim Thema Wasserstoffproduktion gefordert. Einzelheiten von unserem Schleswig-Holstein-Korrespondenten Jörn Scharf.
6: Schleswig-Holstein hat erneuerbaren Strom im Überfluss. Vor kurzem hat das Land 10 Gigawatt installierte Windleistung an Land gefeiert. Und das ist nur eine Erzeugungsart. Solar- und Biogasanlagen sowie Offshore-Windkraft kommen noch dazu. Im Jahresdurchschnitt produziert Schleswig-Holstein doppelt so viel Strom aus erneuerbaren Quellen, wie es selbst verbraucht. Ideale Bedingungen also für große Elektrolyseure, für Produktionsanlagen für grünen Wasserstoff? Denkste. Gerade vor wenigen Tagen ist ein Wasserstoff-Großprojekt gestoppt worden. Ein weiteres steht seit Monaten auf Halt, trotz Fördermitteln des Landes. Und die Firmen, die in Wasserstoffproduktion investieren, finden keine Kunden, sagt Felix Pahl von der dänischen Investmentfirma Copenhagen Infrastructure Partners. Das Unternehmen will neben dem dänischen Esbjerg auch an drei norddeutschen Standorten Wasserstoff produzieren. 80 Millionen Euro hat das Unternehmen in die Anlagen gesteckt, sagt Pahl.
7: Heute finden wir niemanden, der langfristige Verträge tatsächlich unterzeichnen will. Das ist das größte Risiko, was wir sehen.
6: Die Rahmenbedingungen für Wasserstoff aus erneuerbaren Energien hätten sich verschoben, sagt der Geschäftsführer des Landesverbandes Erneuerbare Energien, Markus Rach. Katharina Reiche trete auf das energiepolitische Gaspedal, habe aber den Rückwärtsgang eingelegt. Sie binde Deutschland an neue fossile Abhängigkeiten. Dabei könnte aus erneuerbarem Strom produzierter Wasserstoff viele Probleme lösen, ergänzt Felix Mattes, Forschungskoordinator für Energie- und Klimapolitik am Öko-Institut und stellvertretender Vorsitzender des Nationalen Wasserstoffrates. Dunkelflauten und leere Akkus könnten mit Wasserstoff ausgeglichen werden. Flug- und Schiffsverkehr sei in vielen Fällen batterieelektrisch nicht darstellbar und auch die Industrie sei in vielen Prozessen auf Gas angewiesen. Felix Mattes.
8: Das sind am Ende des Tages 10-15% der 1990er Emissionen, die wir nur mit Wasserstoff vermeiden können. Deswegen gilt der Satz, ohne Klimaneutralität gibt es keinen Wasserstoff, aber ohne Wasserstoff gibt es eben auch keine Klimaneutralität.
6: Es gäbe aus einigen politischen Lagern zwar einen sehr starken Fokus auf Wasserstoff und CO2-Abscheidung und Lagerung, gleichzeitig würden aber in Deutschland Klimaziele und Klimaneutralitätsziele in Frage gestellt. So forderten kürzlich sowohl der Vorsitzende der Gewerkschaft Bergbau Chemie Energie Vassiliadis als auch RWE-Chef Kreber, dass Deutschland nicht schon 2045 klimaneutral sein sollte, sondern das europäische Ziel 2050 übernehmen müsste. China denke zum Beispiel anders, sagt Mattes.
8: Wenn man sich den neuen chinesischen 5-Jahr-Plan anguckt, dann ist Wasserstoff da ein Schwerpunktthema und dann sind 100 sogenannte Null-Emissions-Industrieparks auf der Tagesordnung. Und von denen beinhaltet jeder zweite ein Stahlwerk. Und im Stahlwerk kann man viel mit Strom machen, aber Klimaneutralität wird man im Stahlwerk und auch in der Raffinerie nur mit Wasserstoff erreichen können.
6: Schleswig-Holstein hat sehr viel Strom übrig. Damit ließe sich unter anderem Wasserstoff im großen Stil produzieren, der gebraucht wird, um Industrie zu dekarbonisieren. Stahlwerke zum Beispiel nutzen im Produktionsprozess jetzt schon viel Strom, brauchen aber auch Wasserstoff als Gas, erklärt die Hauptgeschäftsführerin der Wirtschaftsvereinigung Stahl, Kerstin Rippel.
9: Wir benutzen den als Reduktionsmittel, also chemisch, wenn man so will, zur Reduktion des Eisenerzes zu reinem Roheisen. Das heißt, heute wird das Eisenerz reduziert und dann entsteht CO2, weil das mit reinem Koks reduziert wird. Wenn man es mit Wasserstoff reduziert, entsteht als Nebenprodukt H2O.
6: Die Branche sei bereit, mehrere Milliarden in Wasserstoffanlagen zu investieren. Das Problem liege heute noch in der Verfügbarkeit des Gases und am Preis. Der grüne Strom sei zu teuer und deswegen produziere niemand grünen Wasserstoff in großen Mengen. Rippel fordert deshalb einen besonders günstigen Industriestrompreis von 50 Euro pro Megawatt, der auch für Elektrolyseure gelten soll.
0: Über die Chancen regionaler Wasserstoffproduktion berichtete Jörn Schaar. Über 20 Millionen Menschen sollen im Großraum Kairo wohnen. So genau weiß das niemand. Sehr viele Menschen jedenfalls, die auch sehr viel Müll produzieren. Trotzdem gibt es in der Stadt kein funktionierendes öffentliches System zur Abfallentsorgung. Durch einige Viertel kurft zwar eine städtische Müllabfuhr, aber den Großteil erledigt der informelle Sektor. Menschen fahren mit Karren oder kleinen LKWs von Haus zu Haus und sammeln dort den Müll ein. Unsortiert, denn Mülltrennung kennen die Ägypter nicht. Ist die Ladefläche voll, wird alles in die sogenannten Müllstädte Kairos transportiert. Paul Jens hat das beobachtet.
10: Ein LKW nach dem anderen schiebt sich durch die engen Gassen des Viertels. Auf den Ladeflächen stapeln sich Berge von Müll meterhoch in den Himmel. Plastik, Pappe, Essensreste, Glas und Metall. Die LKWs bringen den Abfall von über 20 Millionen Einwohnern Kairos in einen Teil der Stadt, den hier alle nur Müllstadt nennen. Davon gibt es sogar mehrere in der Metropole. Vor einem großen Haufen Müll neben einer Haustür sitzt eine kleine Frau, vielleicht 1,5 Meter groß. Der Müllberg neben ihr überragt sie locker. Sie ist eine der Sabalin, eine der sogenannten Müllmenschen, die den Abfall nur mit den Händen sortiert. Ihren Namen will die Mitte-50-Jährige lieber nicht sagen.
11: Im Müll sind auch Sachen dabei wie Windeln, Katzen und Hundekot. Und das ist schrecklich. Manchmal stinkt es so sehr, dass meine Augen anfangen zu tränen.
10: Es ist Hochsommer in Kairo und die Sonne brennt unbarmherzig vom Himmel. Die kleine Frau trennt mit geübtem Handgriff den Deckel von Deo-Spraydosen vom Gehäuse. Der Plastikdeckel kommt in eine große blaue Tüte, der Aluminiumkörper in eine andere. Später will sie die vollen Tüten an ein Geschäft im Viertel verkaufen, das die Materialien weiter recycelt. Seit sie 6 Jahre alt ist, sortiert sie Müll. Jeden Tag, bei jedem Wetter.
11: Ich habe versucht, meinem Sohn eine Schulbildung zu ermöglichen. Aber als er etwas älter wurde, habe ich gemerkt, dass die Umgebung hier einfach anders ist. Es gibt hier nicht die gleichen Bildungsmöglichkeiten wie anderswo. Wenn jemand hier eine gute Position erreichen möchte, muss er extrem hart arbeiten.
10: Und diese Erfolgsgeschichten, wenn man sie denn so nennen will, gibt es hier auch in der Müllstadt. In einigen wenigen Hauseinfahrten stehen blitzblank geputzte, neue, teure Autos. Die passen eigentlich so gar nicht hier ins Bild. Doch einige der Sabalin verdienen mit dem Müll gutes Geld. Rizk Youssef ist einer von ihnen. Er hat Angestellte, die für ihn den Müll aus Kairo holen und sortieren. Youssef hat sich auf Plastik spezialisiert. In einem Hinterhof steht eine große Presse, die Plastikflaschen in große Pakete presst. Ein Hauseingang weiter ist sogar eine ganze Recyclingstraße aufgebaut. Das Plastik wird erst geschreddert, dann geschmolzen und in einem Wasserbad zu Plastikgranulat verarbeitet.
12: In Krisenzeiten wird unsere Arbeit wertvoller. Wir haben von der Iran-Krise profitiert. Natürlich sind wir grundsätzlich gegen Krieg und möchten ihn nicht, aber für uns ist es eine umgekehrte Gleichung. Wenn es eine Krise gibt, steigen die Preise und die Arbeit ist gefragt.
10: Statt einem Pfund bekommt er jetzt 5 Pfund pro Kilo. Ein enormer Preissprung. Die Müllsammler sehen sich auch als eine Gemeinschaft, die zusammenhält. Vor allem gegen die Diskriminierung von außen. Die meisten sind Kopten, also christlichen Glaubens. Und so hört man hier auch ein Geräusch, das es sonst kaum gibt in Kairo. Rund 30 Schweine grunzen fröhlich, als Ayman einen Eimer mit Essensresten über den Zaun wirft. Alles gefunden im Müll aus Kairo.
13: Ich würde mir natürlich ein besseres Leben wünschen, ganz sicher. So wie der Tag beginnt, endet er auch. Wenn es etwas gäbe, das besser und sauberer ist, wäre das eine gute Sache. Für meine Zukunft oder auch für die meiner Kinder.
10: Für die kleine Frau mit der fleckigen Galabeya geht der Arbeitstag nach Sonnenuntergang langsam zu Ende. Doch Ruhe kehrt nicht ein in die Müllstadt. Die mit Abfall beladenen LKWs suchen sich weiter ihren Weg durch die kleinen Gassen.
11: Ohne unsere Arbeit hier in Kairo würde die Stadt stinken. Ohne uns ganz Ägypten, jeder Ort. Wir sind diejenigen, die alles sauber machen.
0: Menschen in den Müllstädten Kairos machen seit dem Beginn des Iran-Kriegs bessere Geschäfte. Die Unternehmen in Deutschland wollen einer Umfrage zufolge ihre Investitionen in den Klimaschutz nur wenig ausweiten. Im vergangenen Jahr gaben sie im Schnitt 9,3% ihrer Investitionen für Klimaschutzmaßnahmen im eigenen Betrieb aus, wie das IFO-Institut heute in München mitteilte. Ein möglicher Grund für die Zurückhaltung könnte sein, dass die Firmen angesichts gesunkener Wettbewerbsfähigkeit andere Prioritäten gesetzt haben. Und das war Umwelt und Verbraucher mit Susanne Kuhlmann. Ihnen noch einen guten Tag.

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1: Zwölf Uhr, die Nachrichten. Zunächst die Übersicht. Die USA und der Iran haben erneut gegenseitige Ziele angegriffen. Die ausländischen Investitionen in Deutschland sind im vergangenen Jahr stark angestiegen. In der Katastrophenregion in Nepal gelten inzwischen weit mehr als 4000 Menschen als vermisst. Die Meldungen im Einzelnen. Die Vereinigten Arabischen Emirate haben nach dem Abfangen einer iranischen Drohne von einer gefährlichen Eskalation gesprochen. Der Iran hatte als Reaktion auf US-amerikanische Angriffe in der Nacht nach eigenen Angaben Militärstützpunkte in Jordanien und den Emiraten attackiert. Jordanien bestätigte, dass Drohnen abgefangen wurden. Die Vereinigten Arabischen Emirate wiesen die Angaben zunächst zurück, erklärten jedoch, die Armee habe auf eine Drohne über dem Meer reagiert. In der Nacht hatte das zuständige US-Militärkommando CENTCOM von Angriffen auf iranische Minenlegeeinheiten berichtet. Laut der iranischen Agentur Tasnim wurden bei dem US-Angriff 2 Menschen getötet und 2 weitere verletzt. Die Regierung der Vereinigten Staaten will ihr Vorgehen gegen Finanzgeschäfte mit dem Iran verschärfen und noch in dieser Woche eine weitere Bank mit Sanktionen belegen. Wie Finanzminister Bessent in Washington erklärte, soll damit der wirtschaftliche Druck auf die Islamische Republik erhöht werden. Bei dem heute beginnenden Treffen der G20-Finanzminister im Bundesstaat North Carolina will der Republikaner eigenen Angaben zufolge weitere Länder dazu bewegen, ihre finanziellen Beziehungen zum Iran ebenfalls abzubrechen. An dem zweitägigen Treffen der G20-Finanzminister und Zentralbanker in Asheville nimmt auch Bundesfinanzminister Klingbeil teil. Klingbeil werde am Rande des Treffens bilaterale Gespräche unter anderem mit dem kanadischen Finanzminister und der indischen Finanzministerin führen, sagte eine Ministeriumssprecherin in Berlin. Für morgen steht ein Besuch im BMW-Werk in South Carolina auf dem Programm. Bundesaußenminister Wadephul reist heute nach Tunesien und Algerien. In der tunesischen Hauptstadt Tunis will der CDU-Politiker unter anderem seinen Kollegen Nafti treffen. Geplant sind auch Gespräche mit Wirtschaftsvertretern und ein Besuch bei einem Start-up-Unternehmen. Wadephul wird von einer Wirtschaftsdelegation begleitet. Noch am Nachmittag will der Minister nach Algerien weiterreisen. Dort sind Treffen mit Außenminister Attaf und mit Wirtschaftsvertretern geplant. Wadephul soll auch von Präsident Tebboune empfangen werden. Tunesien und Algerien seien für Deutschland und Europa wichtige Partner, die auch als Bindeglied zwischen dem europäischen und dem afrikanischen Kontinent fungierten, erklärte das Außenministerium in Berlin. Knapp eine Woche vor der Landtagswahl in Sachsen-Anhalt absolviert Bundeskanzler Merz dort seinen ersten Wahlkampftermin. In Klettenburg im Harz nimmt er am frühen Abend an einer Gesprächsrunde mit Kandidaten für den Landtag teil. Auch ein gemeinsamer Auftritt mit dem Ministerpräsidenten und CDU-Spitzenkandidaten Schulze ist geplant. Merz äußerte sich gestern im ARD-Fernsehen über die mit Spannung erwartete Wahl. Dabei warnte er vor einer möglichen von der AfD geführten Landesregierung in Sachsen-Anhalt. Bei einem Sieg dieser Partei würde das Land erheblichen Schaden nehmen, so der Kanzler. Zu einem AfD-Verbotsverfahren nahm Merz erneut eine skeptische Haltung ein. Die Finanznot der Pflegeversicherung spitzt sich angesichts steigender Ausgaben zu. In der ersten Hälfte des Jahres lief bereits ein Defizit von 770 Millionen Euro auf, wie der Spitzenverband der gesetzlichen Krankenkassen mitteilte. Voraussichtlich im Oktober würden die Einnahmen nicht mehr ausreichen, um die Pflegeleistungen voll zu finanzieren. Bis zum Jahresende brauche es dann nochmals 500 Millionen Euro. Damit sei für dieses Jahr mit einem Minus von 1,2 Milliarden Euro zu rechnen, zusätzlich zu den Darlehen des Bundes von 3,2 Milliarden Euro, beklagte der Spitzenverband. Unter jungen Menschen in Deutschland gibt es mehr Männer als Frauen. In älteren Bevölkerungsgruppen sind es hingegen mehr Frauen als Männer. Das geht aus Zahlen des Statistischen Bundesamts zur Geschlechterverteilung Ende 2025 hervor. Am größten war der Männerüberschuss mit einem Verhältnis von 1000 Männern zu 912 Frauen in der Altersgruppe der 18- bis 29-Jährigen. In der Gruppe der 50- bis 64-Jährigen dreht sich das Verhältnis dann. Ein Grund für den Männerüberschuss in jüngeren Bevölkerungsgruppen ist den Angaben zufolge, dass grundsätzlich etwa 5% mehr Jungen als Mädchen geboren werden. Außerdem seien etwas mehr Männer als Frauen nach Deutschland eingewandert, heißt es weiter. Bundesweit betrachtet waren Männer bis zum Alter von 49 Jahren zwar in allen Ländern in der Mehrheit. Den höchsten Überschuss gab es aber bei den 18- bis 29-Jährigen in Sachsen-Anhalt, Brandenburg und Thüringen. Ausländische Investitionen in Deutschland sind im vergangenen Jahr im Vergleich zum Vorjahr sprunghaft gestiegen. Einer Studie des Instituts der deutschen Wirtschaft zufolge investierten Unternehmen 2025 rund 86 Milliarden Euro und damit 50% mehr als im Jahr zuvor. Das Institut in Köln wies darauf hin, dass diese Daten etwa durch Einzelinvestitionen verzerrt werden können. Dennoch bleibe auch nach der Bereinigung im Vergleich mit den Mittelwerten der Vorjahre ein Anstieg von um die 11%. Deutlich bemerkbar macht sich der Einbruch der US-Investitionen. Diese sind um fast 44% gesunken und lagen bei 11,8 Milliarden Euro. Das Vereinigte Königreich dagegen investierte mit rund 26 Milliarden Euro 284% mehr als im Vorjahr. Chinesische Investitionen lagen deutlich darunter. Auch diese stiegen jedoch um 50% an, ähnlich wie jene aus Chile und Saudi-Arabien. Die österreichische Wettbewerbsbehörde ermittelt in der Branche der Online-Essenslieferplattformen. Wie die Bundeswettbewerbsbehörde mitteilte, geht es um den Verdacht des Missbrauchs einer marktbeherrschenden Stellung. Im Mittelpunkt stehen die Anbieter Foodora und Lieferando. Eine Branchenuntersuchung habe eine hohe Marktkonzentration und eine zunehmende Abhängigkeit vieler Restaurants von den beiden dominierenden Firmen offengelegt. Nach Angaben der Behörde entfallen auf Foodora rund 50-60% und auf Lieferando 40-50% des österreichischen Marktes. Die befragten Wiener Restaurants erzielten durchschnittlich 25-30% ihrer Umsätze über Online-Bestellplattformen. In Nepal ist die Zahl der geborgenen Todesopfer nach der Sturzflut auf über 900 angestiegen. Das teilte die Katastrophenschutzbehörde mit. Mehr als 4.200 Menschen werden vermisst. Die Zahl der Toten im benachbarten China wird mit mindestens 16 angegeben. Dort sind mehr als 540 Personen als vermisst registriert, darunter auch Deutsche. Viele Tote wurden nach nepalesischen Angaben im Süden des Landes und damit Dutzende Kilometer entfernt von den eigentlichen Katastrophengebieten gefunden. In den betroffenen Regionen sind weiterhin tausende Helfer im Einsatz. Inzwischen werden in Nepal die ersten Opfer in Massengräbern beigesetzt. Die Entscheidung ist lokalen Medienberichten zufolge umstritten, weil die meisten Toten Hindus sind und nach hinduistischer Tradition eine Einäscherung üblich ist. Nach dem Fährunglück vor Zypern wird nach der Ursache gesucht. Das Schiff war gestern kurz nach dem Auslaufen gekentert. Mindestens 8 Menschen starben. Nach 18 Vermissten wurde in der Nacht noch gesucht. An Bord waren 267 Menschen. Ermittler hoffen nun auf die Bergung des in einem halben Kilometer Tiefe auf dem Meeresgrund liegenden Schiffsdatenschreibers. Gestern Abend wurde der Kapitän und 7 Besatzungsmitglieder festgenommen, wie die Behörden bekannt gaben. Einige gerettete Passagiere hätten schwere Vorwürfe gegen die Besatzung erhoben. Der Kapitän soll von Bord geflüchtet sein, als sich das Unglück anbahnte. Außerdem hätten einige Passagiere von verschlossenen Türen und Fluchtwegen berichtet. Und hier noch einmal die Übersicht. Die USA und der Iran haben erneut gegenseitige Ziele angegriffen. Die ausländischen Investitionen in Deutschland sind im vergangenen Jahr stark angestiegen. In der Katastrophenregion in Nepal gelten inzwischen weit mehr als 4.000 Menschen als vermisst. 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Das Wetter. Vom Norden bis in die Mitte Schauer oder Gewitter, teils kräftig mit Sturmböen. Auch am Alpenrand Schauer. Im Süden sonst heiter bis wolkig und weitgehend trocken. Höchstwerte 20-27 Grad. Morgen im Norden Schauer und vereinzelt Gewitter. In der Mitte und an den Alpen nur geringe Niederschläge. Sonst heiter bis wolkig und meist trocken. Temperaturen 20-26 Grad. Die weiteren Aussichten: am Mittwoch Wechsel von Sonne und Wolken, in Nordseenähe zeitweise Schauer und einzelne Gewitter, 19 bis 26 Grad. Das waren die Nachrichten.
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2: Mit Christoph Heinemann, guten Tag. Endspurt im Landtagswahlkampf in Sachsen-Anhalt. Wir berichten und wir sprechen mit dem Politikwissenschaftler Professor Karl Rudolf Korte. Die Bundesregierung wird voraussichtlich noch in dieser Woche die Antwort auf den Drohnenangriff am Flughafen Leipzig-Halle bekannt geben. Am Morgen sagte die SPD-Verteidigungspolitikerin Siemtje Möller mit Blick auf Russland bei uns im Deutschlandfunk.
3: Es passieren ja nach wie vor beispielsweise um die Küsten von Dänemark herum mehrere hundert Schiffe der russischen Schattenflotte. Und wenn man zum Beispiel sagt, wir erheben jetzt kritischere Nachfragen zu bestimmten Umweltauflagen, wie beispielsweise haben die alle ein Zertifikat, um eine Ölkatastrophe zu verhüten, was sie nicht haben, dann behindern wir die daran, ohne faktisch die Meerengen bzw. die Ostsee zu schließen. Aber die Durchfahrt wäre deutlich, deutlich reduziert.
2: Informationen dazu und wir berichten über die tödlichen Schüsse bei einer Rave-Party in der schweizerischen Stadt Aarau.

0: Viele Augen richten sich in dieser Woche auf das Bundesland Sachsen-Anhalt. Rund 2 Millionen Bürgerinnen und Bürger leben dort. Die Wahlberechtigten unter ihnen haben am kommenden Sonntag das Wort, wenn sie über die Zusammensetzung des Landtages in Magdeburg abstimmen werden. In den Umfragen führt die AfD seit Wochen mit großem Abstand. Heute wird Bundeskanzler Friedrich Merz in Quedlinburg im Harz für seinen Parteifreund, den regierenden Ministerpräsidenten Sven Schulze, werben. Gestern äußerte sich Friedrich Merz im ARD-Fernsehen unter anderem zu einem Verbot der Partei, die in Deutschland häufig Positionen des Kreml-Regimes vertritt. Frank Capellan berichtet.
1: Friedrich Merz weiß natürlich um seine Umfragewerte, dass er von oben auf die Menschen herabschaue, wird ihm vorgeworfen, dass er der eigenen Bevölkerung misstraue, weil er eine Krankschreibung vom ersten Tag an durchsetzen will. Das wird ihm vorgehalten. All das spornt mich eher an, meint der Kanzler in der ARD. Ja, und manchmal tue man ihm auch Unrecht.
2: Das Wort faul, das Wort Lifestyle kommt nicht von mir. Das habe ich nie verwendet. Die Menschen in Deutschland sind nicht faul. Aber die durchschnittliche Arbeitsleistung pro Jahr ist in Deutschland 200 Stunden weniger als in der Schweiz.
1: Besonders groß ist die Enttäuschung über Friedrich Merz bei vielen Menschen im Osten der Republik. Dort hatten sie große Hoffnungen auf den CDU-Vorsitzenden gesetzt. Inzwischen aber sitzt der Ärger offenbar bei vielen tief. Und bundesweit wird die CDU in manchen Umfragen nur noch mit 20%, die AfD dagegen weit vorne mit 29% gehandelt. Am kommenden Sonntag bei der Landtagswahl in Sachsen-Anhalt könnte den Rechtspopulisten erstmals gelingen, eine Staatskanzlerin zu erobern und Magdeburg zu regieren.
2: Das Land wird erheblichen Schaden nehmen, wenn es so kommt, wie wir das jetzt befürchten müssen.
1: Warnt Friedrich Merz. Oft hat er sich nicht in den Wahlkampf eingeschaltet. Sven Schulze, der amtierende Ministerpräsident, Christdemokrat, hat sich ein ums andere Mal von Merz distanziert. Gerade beim Thema Rente hat er dem Kanzler wieder Paroli geboten und unwirsch darauf reagiert, dass Friedrich Merz seinen CDU-Ministerpräsidenten mangelnde Sachkenntnis mit Blick auf die geplante Abschaffung der Frühverrentung, Stichwort Rente mit 63, vorwirft. Dass sich die Menschen darauf verlassen können, nach einem sehr langen Berufsleben auch vorzeitig in den Ruhestand gehen zu können. Damit will Sven Schulze im Wahlkampf punkten und im Duell mit seinem AfD-Herausforderer Siegmund setzt er ein Zeichen. Ich lasse mir von Berlin nicht den Mund verbieten.
3: Und ich sage Ihnen auch, ich höre ja, was da auch so in Berlin gesagt wird, ich werde sehr hart für die Menschen hier kämpfen und ich sage Ihnen auch, jede Stimme für mich, für Sven Schulz, ist auch eine Stimme dafür, dass wir eine ganz vernünftige Rentenreform kriegen in Berlin, weil ich da den Einfluss habe und den werde ich auch in der Zukunft wahrnehmen.
1: Kneifen will der Kanzler nicht. Heute wird er in Quedlinburg im Harz erwartet, um den Wahlkämpfer Schulze zu unterstützen. Merz kommt mit einer klaren Botschaft an die Unentschlossenen, vermeintlich 20% der Wählerschaft. Überlegt euch gut, was ihr tut, wenn ihr euer Kreuzchen bei der AfD macht.
2: Ich kann mir nicht vorstellen, dass noch internationale Investoren mit einem AfD-Ministerpräsidenten zu einem Spatenstich kommen, um neue Werke zu gründen und neue Unternehmen in Sachsen-Anhalt anzusiedeln.
1: Viel stärker allerdings bewegt viele das Rententhema. Merz reist heute auch nach Mecklenburg-Vorpommern. Dort wird am 20. September gewählt. Dass Sozialdemokratin Manuela Schwesig, die Ministerpräsidentin, die wiedergewählt werden will, von Anfang an ein Ende der abschlagsfreien Rente nach 45 Beitragsjahren abgelehnt hatte, das war vom Kanzler eingepreist worden. Dass ihm aber auch die Parteifreunde Mario Vogt aus Thüringen, Michael Kretschmer aus Sachsen und eben Sven Schulze aus Sachsen-Anhalt in die Parade fahren. Das sorgt für Ärger. Im ZDF versucht seine neue Kanzleramtschefin Nina Waken moderierend dazwischen zu gehen.
4: Natürlich wird es auch Möglichkeiten geben, auf besondere Lebensleistungen, auf besondere persönliche Situationen und Schicksale Rücksicht zu nehmen. Es ist zum Beispiel eine Schutzrente auch. Wir werden es mit Übergangsfristen machen, wir werden es mit Härtefallregelungen machen. Das ist schon vorgesehen. Insofern sehe ich da auch gar keinen ganz großen Dissens.
1: Es ist ein Spagat, unliebsame Reformen auf den Weg zu bringen bei Rente, Steuern, Gesundheit und Pflege und zugleich die Gunst der Wählerschaft nicht vollends zu verlieren. Für den unter Druck stehenden Kanzler stehen unruhige Zeiten bevor. Kommt am Sonntag der erste ganz große Crash mit einem Wahlerfolg der AfD, dann heißt es Ruhe zu bewahren und besonnen zu reagieren.
5: Es ist gut vorstellbar, dass am Abend des 6. September wir mit einem Wahlergebnis konfrontiert sind, sind, das eine große Herausforderung für unsere Gesellschaft im Ganzen möglicherweise darstellt.
1: Thorsten Frey, der neue Unionsfraktionsvorsitzende, baut schon einmal vor und betont,
5: dass selbst wenn es in Regierungsparteien Diskussionen geben sollte, letztlich immer auch klar ist, dass wir eine gemeinsame Verantwortung für das ganze Land haben und dass das im Zweifel auch an erster Stelle zu stehen hat.
0: Frank Capellan aus unserem Hauptstadtstudio.

0: Am Telefon ist der Politikwissenschaftler Professor Karl Rudolf Korte. Er lehrte bis zu seiner Emeritierung an der Universität Duisburg-Essen. Guten Tag.
1: Ja, hallo, guten Tag.
0: Professor Korte, steht uns ein politisch gesehen historisches Wochenende bevor?
1: Ja, wenn die absolute Mehrheit an die AfD geht, dann kann man das so sehen. Das ist dann wie ein europäisches Zeitzeichen, weil es wie ein Gleichklang wäre zu den anderen europäischen Ländern, die auch so einen national-autoritären Wechsel vorgenommen haben.
0: Besteht da ein Unterschied, ob das woanders passiert oder in Deutschland?
1: Ein großer Unterschied, weil wir eine Vorgeschichte hatten, zumindest in der rein völkischen Variante. Und insofern auch sehr viel an unserem Selbstbewusstsein, an unserer Souveränität, an unserem Staatsverständnis darauf ausgerichtet haben, dass so etwas niemals mehr mehrheitsfähig wird, ohne es natürlich identisch völlig gleichzusetzen.
0: Der Kanzler hat gestern vor wirtschaftlichen Nachteilen im Falle einer AfD-Landesregierung gewarnt und in Frage gestellt, dass dann internationale Investoren noch zum Spatenstich nach Magdeburg oder Halle kommen würden. Wird am kommenden Sonntag auch über einen Wirtschaftsstandort entschieden?
1: Ja, dazu gibt es gute empirische Daten, dass man erkennen kann, wenn der Standort eben instabil wirkt, dadurch, dass die Fragen aufkommen, wie man Arbeitnehmer bekommt, die vielleicht keinen deutschen, sondern eher einen migrantischen Hintergrund haben, wie man an Kapital kommt in einer Situation, in der vielleicht keine stabile Regierung, sondern eher eine weniger stabile existiert, wenn die Demokratiefragen fast schon bürgerkriegsähnliche Zustände mit sich bringen. Ich will es nicht dramatisieren, aber all das sind Vorbehalte, die dazu führen, mit Investitionen in so ein Land dann zurückhaltend zu agieren. Das Institut der deutschen Wirtschaft hat sehr gute Datenlagen dazu vorbereitet.
0: Professor Korte, werden vor allem Themen oder eher Haltungen diese Wahl entscheiden?
1: Ich glaube, ein Dagegen wird eher entscheiden. Wir haben so zwei Kulturen, das Dagegen, dagegen zu sein, alles anders zu machen, das ist der AfD-Impuls und das eher antifaschistische aus dem anderen Lager. Dagegen zu sein, gegen so wie es bislang ist, bedeutet ein Zukunftsbild zu haben für die AfD, was sehr daraus getragen wird, aus einer Vergangenheit, die es so nicht gab. Dagegen zu sein, gegen die Repräsentanten, die da antreten, gegen die Personen, also der Wunsch nach Repräsentation, wir oder die, dagegen zu sein, auch deutschnational einen Konsens einzubringen, aus der Sicht der AfD eine Wende, damit auch aus europäischen Kontexten sich zu entfernen und dagegen auch als Osttrotz. Auch das ist eine Kultur des Dagegens, die ja eine Mischung aus Personen und Themen sind. Und auf der Gegnerseite der anderen sehen Sie natürlich auch ein Dagegen im heterogenen Lager unterschiedlicher Parteien im Versuch, auch über eine Minderheitsregierung vermutlich mehrheitsfähig zu werden.
0: Dagegen gibt es sogar in der Bundesregierung. Bundessozialministerin Bärbel Baas hat jetzt zum zweiten Mal die Politik der Regierung, der sie angehört, in Frage gestellt nach der gemeinsam verabredeten Abschaffung der Rente mit 63. Nun die geplante Attestpflicht am ersten Krankheitstag. Welches Signal sendet die Ministerin und SPD-Co-Vorsitzende damit in den laufenden Landtagswahlkampf?
1: Ein uneinheitliches, weil man nicht weiß, wer dann wirklich zugkräftig für sozialdemokratische Positionen steht. Ist das Klingbeil oder ist das Baas? Ist das eben nur eine Simulation von Handlungsfähigkeit, die jetzt gezielt vorher dokumentiert wird? Das Signal ist nicht eindeutig, aber es ist eben kein Zufall, dass das vor der Wahl erfolgt. Und man möchte natürlich auch sozialdemokratische Wähler animieren, bei der Wahl sich zu beteiligen und ihnen einen Grund liefern, warum es aus Sicht der Sozialdemokratie eben einen Unterschied macht, diese Partei zu wählen. Und bei den letzten Umfragen sehen Sie ja auch deutlich wieder im Landtag in Sachsen-Anhalt.
0: Gilt dieses uneinheitliche Signal auch für CDU-Ministerpräsident Sven Schulze, der sich ja auch bei der Rente mit 63 klar gegen den CDU-Kanzler Merz positioniert hat?
1: Ja, das kann man so sehen. Man könnte sagen, bundespolitisch wäre ja gerade Führungsverhalten angesagt, eine Belastungspolitik mitzutragen und dafür zu werben, Unpopuläres mehrheitsfähig zu machen, weil der Zielpunkt natürlich unsere Enkel sind. Das hat der Kanzler ja gestern auch nochmal betont. Das motiviert einen ihn motiviert das für eine längerfristige Perspektive, jetzt Reformen anzustoßen, die auch zu einer Menge Zumutung führen, die aber perspektivisch für alle das Leben besser machen. Und das müsste man eigentlich mittragen als Ministerpräsident, wenn man diesen Sinn erkennt. Aber es wirkt eben auch so, dass man vor der Wahl im Osten nochmal mit Ostthemen, Ostidentität, vielleicht auch Osttrotz auch aktivieren möchte aus Sicht der drei Ministerpräsidenten im Osten.
0: Professor Korte, Friedrich Merz hat gestern noch einmal die zuletzt innerhalb der CSU geführte Diskussion eines Teilverbotes der AfD aufgegriffen. Das hieße, dass versucht würde, besonders radikale Personen oder Landesverbände aus der Politik zu verbannen und eben nicht die gesamte Partei. Für wie zielführend halten Sie diesen Ansatz?
1: Sehr zielführend, weil er auch mal etwas anderes zeigen würde. Nicht nur dieses Dagegen, sondern man nimmt neue Instrumente der wehrhaften Demokratie, die wir haben, in die Hand. Also Artikel 18 bedeutet die Verwirkung von Grundrechten. Das ist eben machbar bei bestimmten Personen, die nachweislich gegen die Verfassung verstoßen, in ihren Reden, in ihrer Programmatik, in ihrem Auftreten. Und das kann man erkennen bei den Kommunalwahlen. Einige Gemeindeordnungen enthalten das, haben einige Kandidaten gestrichen. Warum sollte man das nicht auch auf anderer Ebene auch aufmachen, für befristete Zeit damit auch das passive Wahlrecht einzelnen Personen zu entziehen? Es wundert mich, dass das nicht häufiger gemacht wird. Und gestern gab es ja auch interessant den Vorschlag, nochmal Einzellandesverbände, genau 4, die eben vom Verfassungsschutz beobachtet, nicht nur beobachtet werden, sondern als extremistisch charakterisiert sind. Brandenburg, Sachsen, Sachsen-Anhalt und Thüringen, die entsprechend auch dann über ein Verfahrensanstrengung im Bundesrat, nehme ich an, zur Antragstellung für das Bundesverfassungsgericht zu bringen. Also das sind Wege, die man noch gehen kann, die noch nicht ausgelotet wurden.
0: Schauen wir nochmal nach Sachsen-Anhalt. Die Landes-AfD möchte Schülerinnen und Schüler aus Sachsen-Anhalt zum Austausch nach Russland schicken. Die Bundes-AfD lehnt eine Unterstützung des ukrainischen Freiheitskampfes ab. Sie möchte die deutsche Abhängigkeit von russischer Energie wiederherstellen und damit Putins Kriegskasse füllen. Wieso schadet diese deutliche Nähe zu einem kriegführenden Regime der AfD nicht, die ja von sich behauptet, sie sei eine Friedenspartei?
1: Ja, ist interessant, wie Freiheit und Frieden gegeneinander ausgespielt werden. Es ist nicht wirklich erklärbar für Westbürger, dass im Osten nach wie vor diese Faszination gegenüber Russland bei einigen offenbar dominant vorhanden ist. Es lässt sich auch rational nicht erklären, aber es ist eben der Versuch, ein besonderes Ostbewusstsein zu definieren, eine, die aus der Defensive herauskommt, aus so einer demografischen Angst heraus und sich gegen den Westen und damit auch die adenauerische Politik wendet. Das ist ein bisschen der Hintergrund, der das dokumentiert. Die Mehrzahl der Leute sympathisiert, also die Mehrzahl der AfD-Anhänger sympathisiert eben mit diesem Russland-Kurs. Es schreckt offenbar nicht ab, dass dort ein kriegerisches Regime unterwegs ist.
0: Sachsen-Anhalt verfügt über 4 von 69 Stimmen im Bundesrat. Inwiefern könnte eine AfD-Landesregierung die Bundespolitik beeinflussen?
1: Sie könnte sie nicht beeinflussen. Insofern müssen wir mal die Maßstäbe auch behalten und nicht denken, dass die Demokratie kippt, wenn am Sonntag das passiert. Das Schlimmere ist, dass autoritäre Bewegungen Gegenöffentlichkeiten schaffen. Also man ist sich da nicht mehr sicher, wer als nächstes dran ist ungefähr. Wie gehen solche Mehrheitsregierungen von Radikalen getragen am Ende mit denjenigen um, die verloren haben. Also wie geht man mit Verlierern nach der Wahl um? Das ist offen und das ist viel wirkungsmächtiger als das, was geändert werden kann. Denn es gelten Bundesgesetze, es gilt die Landesverfassung. Die Verfassung hat sich auch geradezu wehrhaft neu aufgestellt im Blick auf die Richter in dem Land. Da ist schon vieles vorbereitet, dass das nicht alles aus dem Lot gerät. Aber es wäre völlig übertrieben zu sagen, dass die Bundespolitik von 4 Stimmen in Sachsen-Anhalt sich verändert. Der interessante Punkt ist, ab 1. Oktober hat Sachsen-Anhalt den Vorsitz in der Ministerpräsidentenkonferenz. Insofern kommt da schon etwas auf die anderen zu. Man wird die Informalität der Zusammenarbeit unter diesen Rahmenbedingungen so nicht mehr durchführen.
0: Der Politikwissenschaftler Professor Karl Rudolf Korte. Dankeschön für das Gespräch und auf Wiederhören.
1: Gerne.

0: Die iranische Regierung hat die jüngsten US-Angriffe auf die iranische Insel Larak in der Straße von Hormuz auf das Schärfste verurteilt und mit Gegenangriffen reagiert. Benjamin Weber.
1: Iran habe Raketen und Drohnen abgeschossen, auf Stützpunkte der US-Armee in Jordanien und in den Vereinigten Arabischen Emiraten. Das erklärte die Islamische Revolutionsgarde. In Jordanien hätte sie Kampfjetstellungen und technische Infrastruktur ins Visier genommen und in den Vereinigten Arabischen Emiraten mit Drohnen US-Hubschrauber und Personal angegriffen. Aus den Emiraten wird die Darstellung zurückgewiesen. Man habe lediglich eine iranische Drohne abgefangen. Auch aus Jordanien gibt es keine Angaben über Schäden. 8 iranische Raketen seien dort ebenfalls abgefangen worden. Das Außenministerium in Teheran verurteilte die Angriffe der USA auf die Insel Larak, Zitat, aufs Schärfste. Sie verstießen gegen die Charta der Vereinten Nationen. Gleichzeitig drohte Teheran mit weiteren Gegenschlägen. Erstmals seit Ende Juli hatten die US-Streitkräfte in der Nacht wieder Ziele im Iran angegriffen. Laut dem für die Region zuständigen Regionalkommando CENTCOM hätten die USA eine Einheit der Revolutionsgarde angegriffen, die im Begriff war, in der Straße von Hormuz Minen zu legen. Die iranische Revolutionsgarde erklärte, es habe bei dem Angriff Tote gegeben.
0: Benjamin Weber berichtete um 12.30 Uhr gleich bei uns die Nachrichten. Wir berichten anschließend unter anderem über die Warnung des Spitzenverbandes der gesetzlichen Krankenversicherungen vor wachsenden Defiziten in der Pflegeversicherung.

Deutschlandfunk. 12.30 Uhr, die Nachrichten. Ausländische Investitionen in Deutschland sind im vergangenen Jahr im Vergleich zum Vorjahr sprunghaft gestiegen. Einer Studie des Instituts der deutschen Wirtschaft zufolge investierten Unternehmen 2025 rund 86 Milliarden Euro und damit 50% mehr als im Jahr zuvor. Das Institut in Köln wies darauf hin, dass diese Daten etwa durch Einzelinvestitionen verzerrt werden können. Dennoch bleibe auch nach der Bereinigung im Vergleich mit den Mittelwerten der Vorjahre ein Anstieg von um die 11%. Deutlich bemerkbar macht sich der Einbruch der US-Investitionen. Diese sind um fast 44% gesunken und lagen bei 11,8 Milliarden Euro. Das Vereinigte Königreich dagegen investierte mit rund 26 Milliarden Euro 284% mehr als im Vorjahr. Chinesische Investitionen lagen deutlich darunter, auch diese stiegen jedoch um 50% an, ähnlich wie jene aus Chile und Saudi-Arabien. Der Städtetag hat Bund und Länder dazu aufgefordert, Schadstoffverursacher stärker in die Pflicht zu nehmen. Städtetagspräsident Jung sagte den Zeitungen des Redaktionsnetzwerks, die neuen Grenzwerte für saubere Luft könnten nur erreicht werden, wenn Schadstoffe direkt an der Quelle gestoppt würden. Die Möglichkeiten der Kommunen mit Tempolimits, reduzierten Fahrspuren oder größeren Frischluftschneisen seien weitgehend ausgeschöpft. Insbesondere Industrie, Verkehr, Energie und Landwirtschaft müssten stärker in die Pflicht genommen werden. Deren Emissionen müssten weiter drastisch reduziert werden, forderte der SPD-Politiker und Leipziger Oberbürgermeister. Das Bundeskabinett berät am Mittwoch über ein Gesetz zur Umsetzung der EU-Richtlinie zur Luftqualität und besserer Luft, die bis Dezember in

0: Gerade auf dem Land und am Stadtrand könnten autonome Fahrzeuge das öffentliche Nahverkehrsangebot sinnvoll ergänzen, erklärte Bilger. Außerdem könne der Güterkraftverkehr mit der Technologie dem steigenden Transportbedarf und dem zunehmenden Fahrermangel begegnen. In Deutschland testen auch private Fahrdienstleister bereits das autonome Fahren. In Hamburg erprobt beispielsweise Volkswagens Sammeltaxidienst Moja autonomes Fahren in einem Testgebiet. In München will das US-Unternehmen Waymo in den nächsten Wochen Fahrzeuge für Testfahrten auf die Straßen schicken und voraussichtlich Ende 2027 Robotaxis für die Öffentlichkeit anbieten. Der neue kolumbianische Präsident de la Espriella hat die von seinem Vorgänger Petro begonnenen Gespräche mit bewaffneten Gruppen beendet. De la Espriella sagte in einer Fernsehansprache, wer die Bevölkerung angreife, sei ein Terrorist und müsse mit der Macht des Staates verfolgt werden. Der Rechtspopulist, der das Präsidentenamt am 7. August übernommen hat, hatte bereits im Wahlkampf ein Ende von Gesprächen und die Bekämpfung von Rebellen und Paramilitärs durch die Sicherheitskräfte angekündigt. Nach dem Friedensabkommen mit der FARC-Guerilla von 2016 hatte sich die Lage in Kolumbien zunächst verbessert. Inzwischen nimmt die Gewalt in dem südamerikanischen Land aber wieder zu. Trotz steigender Wasserstände des Rheins nach dem Regen bleibt die Binnenschifffahrt eingeschränkt. Die Frachter können nach Angaben der Wasserstraßen- und Schifffahrtsverwaltung des Bundes zwar wieder mehr Ladung aufnehmen, sind jedoch weiterhin teilbeladen unterwegs. Am wichtigen Nadelöhr im rheinland-pfälzischen Kaub lag der maßgebliche Pegelstand heute bei etwa 72 cm. Für vollbeladene Schiffe ist dort ein Wert von rund 1,50 Meter erforderlich. Das Wetter. Vom Norden bis in die Mitte Schauer oder Gewitter, teils kräftig mit Sturmböen. Auch am Alpenrand Schauer. Im Süden sonst heiter bis wolkig und weitgehend trocken. Höchstwerte 20 bis 27 Grad. Morgen im Norden Schauer und vereinzelt Gewitter, in der Mitte und an den Alpen nur geringe Niederschläge, sonst heiter bis wolkig und meist trocken, Temperaturen 20 bis 26 Grad. Die weiteren Aussichten, am Mittwoch Wechsel von Sonne und Wolken, in Nordsee Nähe zeitweise Schauer und einzelne Gewitter, 19 bis 26 Grad. Das waren die Nachrichten.
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0: Die roten Zahlen der Pflegeversicherung wachsen, da die Ausgaben steigen. Darauf wies heute der Spitzenverband der gesetzlichen Krankenkassen hin, der auch die Pflegekassen vertritt. Und er blickte voraus und kündigte an, dass viele Millionen Euro zusätzlich benötigt werden. Markus Pindor berichtet.
1: Die Pflegeversicherung sei in Not, so der Vorstandsvorsitzende des Spitzenverbandes der gesetzlichen Krankenversicherungen, Oliver Blatt.
2: Im ersten Halbjahr 2026, also ganz aktuell, hat die Pflegeversicherung ein Defizit von 770 Millionen Euro eingefahren. Die Ausgaben sind im Vergleich zum Vorjahreszeitraum um 11% gestiegen, während die Beitragseinnahmen nur um 3,9% gestiegen sind.
1: Haupttreiber der Ausgaben seien die steigende Anzahl von Pflegebedürftigen, die Kosten bei der Kurzzeit- und Verhinderungspflege sowie die steigenden Zuschüsse zu den Eigenanteilen in der vollstationären Pflege. Allein in diesem Jahr, so der GKV-Vorstandsvorsitzende, sei die Zahl derjenigen, die die Pflegeversicherung in Anspruch nehmen, um 6,5% gestiegen. Insgesamt seien dies 370.000 Pflegebedürftige mehr. Die Pflege brauche umgehend einen weiteren Bundeszuschuss von 500 Millionen Euro. Für das kommende Jahr erwarte man einen zusätzlichen Finanzbedarf von 10 Milliarden Euro. In diesem Jahr mache die Pflegeversicherung mit dem Notdarlehen des Bundes ein Gesamtdefizit von 4,4 Milliarden Euro.
2: Um diese Lücke zu schließen, hat die Pflegeversicherung bereits Anfang dieses Jahres als Notmaßnahme ein weiteres Bundesdarlehen über 3,2 Milliarden Euro bewilligt bekommen. Aber selbst mit diesem Darlehen wird das Geld nicht bis Ende des Jahres reichen. Nach unseren Berechnungen werden die Mittel der Pflegeversicherung voraussichtlich im Oktober aufgebraucht sein.
1: Die GKV fordert als Sofortmaßnahmen, der Bund müsse die außerordentlichen Ausgaben von 5,2 Milliarden Euro aus der

0: Corona-Pandemie an die Pflegeversicherung zurückzahlen. Außerdem müsse er die Ausgaben für die Rentenbeiträge für pflegende Angehörige übernehmen, was jedes Jahr rund 5,3 Milliarden Euro ausmache. Der Anstieg der Eigenanteile für Pflegebedürftige im Heim müsse gestoppt werden. Wenn die Bundesländer wie vorgeschrieben die Investitionskosten für die Pflegeheime übernehmen, entlaste dies die Heimbewohner kurzfristig um rund 500 Euro pro Monat. Derzeit steige die Belastung für die Heimbewohner jedoch stark. Sie liege im Bundesdurchschnitt bei über 3.000 Euro und sei im vergangenen Jahr um 9% gestiegen. Mit Blick auf eine mittelfristige Reform forderte der GKV-Vorstandsvorsitzende Blatt, die Kriterien für den Zugang zur Pflege zu überprüfen, die bei einer Reform 2017 von der Politik deutlich großzügiger ausgestaltet worden seien als von Experten empfohlen.
1: Unser Hauptstadtkorrespondent Markus Pintur.

0: Noch in dieser Woche wird die Bundesregierung absehbar Reaktionen auf den Angriff mit Drohnen auf den Flughafen Leipzig-Halle bekannt geben. Die SPD-Verteidigungspolitikerin Siemtje Möller rechnet mit einem Bündel an verschiedenen Maßnahmen und sie fügte heute früh bei uns im Deutschlandfunk hinzu, es deute dabei alles darauf hin, dass es in Richtung Russland gehe. Bisher hatte die Bundesregierung von einer nicht näher bezeichneten ausländischen Verantwortlichkeit gesprochen. Steffen Wurzel berichtet.
1: Die Angreifer werden dafür bezahlen, das sagte Bundeskanzler Friedrich Merz vergangenen Dienstag über den versuchten Sprengstoffdrohnenanschlag am Flughafen Leipzig-Halle. Gestern machte der CDU-Vorsitzende deutlich, dass die Bundesregierung schon bald erklären wird, wen sie hinter dem Anschlagsversuch vermutet und welchen Preis dieser Angreifer zahlen wird. Merz am Abend in der ARD.
2: Wir sind dabei, die Ermittlungen abzuschließen. Wir haben eine weitgehende Einigung in der Bundesregierung, wie wir reagieren. Und das werden wir in den nächsten Tagen auch klar zum Ausdruck bringen. Es wird nicht mehr lange dauern.
1: Es ist davon auszugehen, dass die Bundesregierung Russland beschuldigen wird, hinter dem Flughafen-Anschlagsversuch zu stecken. Sicherheitsfachleute sagen seit Wochen, dass alles auf eine Urheberschaft russischer Dienste hindeute. Auch viele Fachpolitikerinnen und Fachpolitiker äußern sich entsprechend. Die Verteidigungspolitikerin Siemtje Möller etwa, Vizefraktionschefin der SPD. Im Deutschlandfunk sagte sie heute früh:
3: Ich begrüße das ausdrücklich, dass man sehr klar sein wird. Und es deutet ja alles darauf hin, dass es in Richtung Russland geht, und auch das begrüße ich, wenn man an dieser Stelle dann noch Klarheit schafft.
1: Zur Frage, wann die Bundesregierung mit ihren Erkenntnissen an die Öffentlichkeit gehen will, sagte der Bundeskanzler im ARD-Interview nichts. Ein passender Tag wäre morgen, dann treffen sich die Außenministerinnen und Minister der EU in Irland. Eine gute Gelegenheit also, um europaweite Geschlossenheit gegenüber der russischen Führung zu demonstrieren. Wie die Bundesregierung genau reagieren wird, ist noch offen. Das Auswärtige Amt könnte zum Beispiel russische Diplomaten ausweisen. Seit Wochen wird außerdem wieder darüber diskutiert, das russische Haus in Berlin zu schließen, also das vom russischen Staat betriebene Kulturinstitut in der Berliner Friedrichstraße. Die SPD-Politikerin Möller bringt außerdem ins Spiel, härter vorzugehen gegen die sogenannte russische Schattenflotte. Das könne sich Deutschland gemeinsam mit der Europäischen Union vornehmen.
3: Dass man beispielsweise einen gemeinsamen Rechtsrahmen beschließt, ein gemeinsames Vorgehen, um damit dann auch die Schattenflotte zumindest weiter zu behindern und dann auch ein robusteres Vorgehen gegen die Schattenflotte zu beschließen. Das wäre sinnvoll.
1: Abzusehen ist, dass die russische Führung reagieren wird, wenn die Bundesregierung Schritte gegen sie ankündigt. Beispiel russisches Haus. Es ist davon auszugehen, dass die Führung in Moskau die verbliebenen Goethe-Institute in Russland dicht machen würde, falls das russische Haus in Berlin tatsächlich geschlossen wird. Die Generalsekretärin des Goethe-Instituts Gitte Tschoch räumte das im Deutschlandfunk ein.
4: Das könnte die Folge sein, ja. Wir beobachten das und treffen dann die Vorkehrung. Erstmal muss die Debatte weitergehen und entschieden werden.
1: Während Bündnis 90 Die Grünen die Bundesregierung zu einem härteren Vorgehen gegenüber Russland auffordern, lehnen das die beiden anderen Oppositionsparteien AfD und Die Linke ab. Der AfD-Außenpolitiker Markus Frohnmeier warnte in der Zeitung Welt vor Vorverurteilungen. Ähnlich äußerte sich die linken Innenpolitikerin Clara Bünger.
0: Unser Hauptstadtkorrespondent Steffen Wurzel. Die EU-Kommission stuft den KI-Anbieter ChatGPT jetzt als sehr große Online-Suchmaschine ein. Nach den europäischen Digitalgesetzen gelten damit strengere Auflagen. Katrin Schmidt.
5: Von heute an gelten damit in der Europäischen Union strengere Auflagen für ChatGPT und ebenso für das Online-Forum Reddit sowie die Spieleplattform Roblox. Entscheidend aber sind vor allem die neuen Auflagen für ChatGPT, denn damit wird erstmals ein KI-Chatbot unter den Schirm des DSA, des Digital Services Act, gestellt. Also die europäischen Digitalregeln, die bisher allen voran Social-Media-Plattformen ab einer Nutzerzahl von 45 Millionen monatlich europaweit zur Einhaltung strengerer Regeln verpflichtet haben. Dazu gehört, dass die Plattformen Plattformen oder jetzt auch ChatGPT die Risiken strenger bewerten und eingrenzen müssen, wenn es zum Beispiel um die Verbreitung illegaler Inhalte geht oder wenn es um die negativen Auswirkungen auf körperliche und mentale Gesundheit der Nutzer, vor allem Minderjähriger, geht oder auch wenn die Plattformen genutzt werden können, um Wahlprozesse oder die öffentliche Sicherheit zu stören. Gleichzeitig hat die EU-Kommission wiederum weitreichende Befugnisse, genau diese Sicherheitsmaßnahmen der Plattformen zu überprüfen und Verfahren einzuleiten, wenn sie nicht ausreichen. Am Ende können dann hohe Geldstrafen für die Konzerne stehen. Die Firma OpenAI hatte zuletzt in ihrem Transparenzbericht 2025 eine Nutzerzahl von gut 120 Millionen in der EU angegeben. Sowohl ChatGPT als auch Reddit und Roblox haben nun 4 Monate Zeit, um die zusätzlichen Verpflichtungen nach dem DSA zu erfüllen.
0: Katrin Schmidt.

0: Wir haben schon darüber berichtet. Am Sonntag finden die Landtagswahlen in Sachsen-Anhalt statt. Viele schauen besonders gespannt auf das Abschneiden der AfD. Es könnte sein, dass die Partei zum ersten Mal in einem Bundesland die absolute Mehrheit holt. Sie sorgt auch im Sport für Diskussionen. Christian von Stülpnagel aus unserer Sportredaktion jetzt hier bei uns im Studio. Welche Rolle spielt die AfD mittlerweile in Sportvereinen?
1: Ja, das ist ganz unterschiedlich, aber natürlich gibt es mit Sicherheit viele AfD-Wähler, die gleichzeitig auch Mitglieder in Sportvereinen sind. Denn am Ende sind ja Vereine einfach nur ein Abbild der Gesellschaft, wo Menschen mit ganz unterschiedlichen politischen Ansichten auch einfach zusammenkommen. Immer häufiger gibt es aber auch Funktionäre, die in Vereinen also zum Beispiel ja den Vorsitz übernehmen oder sich um die Jugendarbeit kümmern und die gleichzeitig aber eben auch in der AfD aktiv sind und auch bei den Wahlen für die AfD kandidieren. So zum Beispiel in Sachsen-Anhalt, da ist Tobias Rausch der parlamentarische Geschäftsführer und der stellvertretende Vorsitzende der AfD-Landtagsfraktion. Und gleichzeitig führt er zwei Fußballvereine, die er wohl auch finanziell ziemlich stark unterstützt. Ja, und damit setzt Rausch quasi das um, was die AfD von ihren Mitgliedern und Funktionären schon in einem Strategiepapier fordert, nämlich gerade auch in Vereinen und damit eben auch im Sport sich zu engagieren, um damit die AfD in die Breite der Gesellschaft zu tragen. Der Landessportbund in Sachsen-Anhalt, der berichtet schon jetzt davon, dass rechte und auch rechtsextreme Kräfte versuchen, immer mehr Einfluss im Sport zu gewinnen. Aber muss auch dazu sagen, damit ist die AfD nicht ganz allein. Es gibt ja auch sehr viele Funktionäre von CDU und SPD zum Beispiel, die auch in ihren Sportvereinen sehr aktiv sind. Das sorgt aber häufig nicht für so viel Kritik.
0: Welche Kritik?
1: Naja, es geht häufig darum, dass viele sagen, dass die Werte des Sports, also Toleranz, Offenheit und Miteinander, nicht mit den Zielen der AfD vereinbar seien. Und es geht mittlerweile so weit, dass einige Ehrenamtler ihre Positionen aufgegeben haben, weil AfD-Funktionäre in ihren Vereinen halt Aufgaben übernommen haben. Zum Beispiel in Euskirchen, im dortigen Fußballverband, da gibt es einen Beauftragten für Nachwuchsschiedsrichter, der gleichzeitig auch für die AfD und für die Nachwuchsorganisation Generation Deutschland Social-Media-Arbeit leistet und sich dort um den Nachwuchs kümmert. Ja, und deshalb sind mehrere Personen, unter anderem große Teile des Sportschiedsgerichts zurückgetreten oder des Sportgerichts zurückgetreten. Sie sagen, die AfD-Tätigkeit und die Aufgabe eben als Jungschiedsrichterbeauftragter, das gehe einfach nicht zusammen.
0: Gibt es denn tatsächlich rechtliche Hürden, die dagegen sprechen?
1: Also wenn man nur Schmuck fragt, das ist der Schiedsrichterbeauftragte, der eben gleichzeitig in der AfD ist, dann ist das kein Problem. Mit mir und einer Kollegin hat er im Interview erzählt.
2: Ich habe den Verdacht, dass die Leute denken, man würde, weil man bei der AfD ja auch für die Jugend zuständig ist, die dann sowas wie politisch indoktriniert oder was. Also das ist wahrscheinlich der Vorwurf. Im Schiedsrichterbereich sind das alles Leute unter 18. Die haben ganz andere Probleme als Politik. Also das sind noch Kinder. Und im Dienst hat man politisch neutral zu sein, das steht ja auch so in der Satzung.
1: Ja, und tatsächlich beruft sich auch der zuständige Fußballverband Mittelrhein darauf, dass man parteipolitisch selbst neutral sei und einfach keine Handhabe gegen Noah Schmuck habe, solange er sich nichts strafrechtlich zu Schulden habe kommen lassen. Das hat mir zumindest Christoph Katsidis, der Präsident des Fußballverbands Mittelrhein, erzählt, der übrigens selbst Mitglied in der CDU ist.
3: Das Kernproblem ist, dass die AfD eine verfassungsrechtlich zugelassene Partei ist. Unabhängig davon, ob sie als gesichert rechtsextrem eingestuft ist oder ein Beobachtungsfall ist oder ein Verdachtsfall ist. Und insofern müssen wir uns, und das sagen uns auch unsere Juristen, an Verhaltensweisen orientieren. Und da war er unauffällig bisher.
1: Ja, aber beim Verband, da liegt gerade auch ein Antrag auf eine Satzungsänderung vor. In dem heißt es, alle Ehrenamtler sollten sich zukünftig zu den Grundsätzen der Satzung bekennen. Und das scheide regelmäßig aus, wenn, Zitat, die betreffenden Personen Mitglied einer extremistischen Organisation seien und weiter. Das gilt insbesondere zum Beispiel eben für die AfD. Diese Satzungsänderung, die lässt der Fußballverband Mittelrhein gerade prüfen. Also ob das im Zweifel der Gemeinnützigkeit des Verbandes schaden kann, weil es gegen das Neutralitätsgebot der Vereine verstoßen könnte. Die Finanzverwaltung des Landes NRW, die will da im kommenden Monat entscheiden, ob der Verweis auf die AfD in die Satzung des Vereins aufgenommen werden kann oder nicht. Und das könnte dann auch Signalwirkung haben für den Umgang mit der AfD im Sport allgemein. Denn auch vom DOSB, also vom Deutschen Sportdachverband, da heißt es, beim Umgang mit der AfD bisher, man sei eben parteipolitisch neutral, stehe aber für gewisse Werte. Die Frage ist natürlich, was passiert, wenn jetzt die AfD wirklich mal an die Macht kommt? Laut Parteiprogramm in Sachsen-Anhalt will sie von Vereinen ein patriotisches Bekenntnis fordern. Und das könnte dann natürlich auch auf die Sportvereine zukommen.
0: Christian von Stülpnagel aus unserer Sportredaktion. Sport aktuell bei uns im Deutschlandfunk ab 22.50 Uhr. Bei uns folgen jetzt Presseschau und Nachrichten. Ein Thema anschließend, Reaktionen aus Brüssel nach dem Nein in Island zu EU-Beitrittsverhandlungen. Wenn Sie mögen, bis dann.

0: Deutschlandfunk, 12.50 Uhr, die internationale Presseschau. Im Mittelpunkt steht das Nein der Isländer zur Wiederaufnahme von Beitrittsgesprächen mit der Europäischen Union. Weitere Themen sind die Sturzflut in Nepal und Tibet sowie das Erdölabkommen der USA mit Venezuela. Wenn man Island mit seiner einmaligen Natur besucht, kann die übrige Welt unendlich fern wirken, schreibt die dänische Zeitung Politiken. Aber es wäre eine Illusion zu glauben, dass man sich in einer anderen Welt befindet. Der Inselstaat hat nur 400.000 Einwohner und keine Armee. Damit ist man extrem abhängig von internationalen Bündnissen. Und wenn die USA mit einer militärischen Übernahme Grönlands drohen, sollte man sich auch in Island Gedanken über die Sicherheitsgarantien der NATO machen. Es ist deshalb traurig für Island und für Europa, dass eine knappe Mehrheit gegen eine Wiederaufnahme der EU-Beitrittsgespräche gestimmt hat, findet Politiken aus Kopenhagen. Die italienische Repubblica stellt fest, die Botschaft der Wähler ist besonders eindeutig. Wenn man bedenkt, dass die Abstimmungsfrage keinen direkten EU-Beitritt verlangte, sondern ein Ja, vielleicht. Man hätte zunächst nach Brüssel gehen und über ein Abkommen verhandeln sollen, das anschließend einem zweiten Referendum vorgelegt worden wäre. Eine Möglichkeit, die die Isländer offenbar nicht ausprobieren wollten. Gewonnen haben die Ängste der Bevölkerung und die enorme Medienmacht der Fischereilobby. Die tschechische Zeitung Deník N meint zum Ausgang der Volksbefragung, für Brüssel ist das eine unangenehme Nachricht. Erneute Verhandlungen hätten einen positiven Impuls bedeutet. In einer Zeit, in der die EU sowohl einer Bedrohung aus Russland als auch einer Krise in den Beziehungen zu den Vereinigten Staaten gegenübersteht. Aber obwohl Island bereits Teil des europäischen Wirtschaftsraums ist und fast drei Viertel seiner Gesetzgebung an EU-Recht angepasst hat, gelang es dem Nei-Lager, die Mehrheit der Bevölkerung davon zu überzeugen, dass die Insel ihre Souveränität verlieren und strengere Regulierungen einführen musste, insbesondere im Bereich der Fischerei, erläutert Deník N. aus Prag. Die Neue Zürcher Zeitung bewertet das Referendum so. Das Resultat entlarvt die wackelige Argumentation der EU-Befürworter. Der Nutzen einer weiteren Annäherung erschloss sich der Mehrheit nicht. Und das mit gutem Grund. Der Preis, den die Fischerei Großmacht für einen Beitritt zu zahlen hätte, wiegt zu schwer. Der Verlust der Hoheit über Kabeljau, Makrelen und weitere Meeresressourcen. Die ungarische Zeitung Népszava führt aus, Island ist in der bequemen Lage, dass es die meisten Vorteile der europäischen Integration auch ohne EU-Mitgliedschaft genießt. Zudem bewahrte das Land seine Selbstständigkeit in den Bereichen, die die isländische Bevölkerung für besonders heikel hält. Fischfang, Agrarpolitik und eigene Währungspolitik. Warum sollte man das aufgeben? Deshalb wäre es ein Fehler, den Ausgang des Referendums als euroskeptischen Aufstand zu interpretieren. Die EU muss eben lernen, dass es für die Erweiterung nicht ausreicht, die Vorteile der Mitgliedschaft aufzuzählen. Sie muss auch sagen können, warum ein potenzielles Mitgliedsland souveräne Rechte an die Union delegieren soll, an denen es aus historischen, wirtschaftlichen oder anderen Gründen hängt. Das war Népszava aus Budapest. Die polnische Rzeczpospolita erwartet gravierende geopolitische Folgen des Referendums. Brüssel hatte sehnsüchtig auf grünes Licht aus Reykjavik gewartet. Die EU hat seit 13 Jahren kein neues Mitglied mehr aufgenommen. Kroatien war das letzte. Folglich verliert der Erweiterungsprozess der Gemeinschaft von Jahr zu Jahr an Glaubwürdigkeit. Manche glauben sogar, das vereinte Europa habe seine endgültigen Grenzen erreicht. Dies wiederum lässt in der Ukraine und den Staaten des Westbalkans wachsende Zweifel daran aufkommen, ob sie ihre Zukunft an die europäische Integration binden sollten. Ein Beitritt Islands hätte ein idealer Weg sein können, diese Bedenken zumindest teilweise zu zerstreuen, stellt die Rzeczpospolita aus Warschau fest. Das Referendum in Island könnte man als Musterbeispiel für die Demokratie bezeichnen, findet die japanische Zeitung Asahi Shimbun. Allein die bemerkenswert hohe Wahlbeteiligung, über 80%, ist wunderbar. Die Menschen in Island sind stark interessiert an der nationalen Sicherheit oder an der Stabilität ihrer Währung. Oft neigen die Menschen dazu, den Politikern die Schuld zuzuweisen. Es ist wichtig, dass die Bürger verstehen, dass eine politische Entscheidung ihr tägliches Leben ändert. In Island hat sich eine reife Demokratie gezeigt. Die chinesische Zeitung Huangshu Shibao geht auf die Sturzflut im Himalaya ein. Wer dieses Ereignis nur als eine gewöhnliche Flutkatastrophe, wie etwa durch einen Monsunregen, betrachtet, übersieht womöglich den Kern des Problems. Laut dem veröffentlichten Untersuchungsbericht tibetischer Behörden war ein Gletscherabbruch der Auslöser. Solche durch die Erderwärmung entstehenden Phänomene können Kettenreaktionen auslösen. Der Klimawandel drückt sich heute nicht mehr nur in Hitze, Dürren oder Stürmen aus. Nicht nur einzelne Länder, sondern die gesamte Menschheit sollte dies als Warnung verstehen. Wenn die Natur ihre Stimme erhebt, müssen wir lernen, diese Sprache zu verstehen, betont Huangshu Shibao aus Peking. Die nepalesische Himalayan Times aus Kathmandu spricht von einer Klimaungerechtigkeit. Obwohl sie im Vergleich zu benachbarten Großemittenten und wohlhabenden Nationen praktisch nichts zu den globalen Treibhausgasemissionen beitragen, tragen gefährdete Länder wie Nepal die Hauptlast der Klimakatastrophen. Die aktuelle Krise, mit der Nepal konfrontiert ist, stellt eine konkrete Folge der Klimaschuld dar, die die Nationen mit hohen Emissionen zu tragen haben. Das Ölabkommen zwischen den USA und Venezuela ist Thema in der Zeitung El Nacional aus Caracas. Übergangspräsidentin Delcy Rodriguez bezeichnet das Abkommen als historisch und behauptet, es werde in 5, 10 oder 20 Jahren zu einem wohlhabenden und glücklichen Venezuela führen. Als Argument führt sie an, dass es sinnlos sei, 300 Milliarden Barrel Öl ungenutzt im Boden zu lassen. Was sie dabei geflissentlich übersieht: die Pläne und die qualifizierten Mitarbeiter zur Steigerung der Produktion wären durchaus in unserem Land vorhanden gewesen. Damit ist es jetzt vorbei. Stattdessen tritt unsere Übergangsregierung fast ein Viertel der venezolanischen Ölreserven an Washington ab, von wo wir seit dem 3. Januar in Wahrheit regiert werden, kritisiert die venezolanische Zeitung El Nacional. Das Wall Street Journal aus New York erläutert: der US-Investor wird ausgerechnet das Verteidigungsministerium sein. Die rechtliche Grundlage dafür ist alles andere als eindeutig. Warum mischt sich das Pentagon überhaupt in die globalen Ölmärkte ein, wenn es alle Hände voll damit zu tun hat, dringend benötigte neue Waffen zu beschaffen und seinen maroden Beschaffungsprozess zu reformieren? Vieles ist noch unklar, doch all dies wirkt wie ein Beispiel dafür, dass die Trump-Regierung ihren schleichenden Vetternwirtschaftsstaatskapitalismus über die Grenzen der USA hinaus ausdehnt. Deutschland erwägt wegen des Drohnenvorfalls am Flughafen Leipzig-Halle neue Sanktionen gegen Russland. Die aserbaidschanische Zeitung Müsavat urteilt: es ist bemerkenswert, dass der deutsche Bundeskanzler Friedrich Merz zusätzlich zu den allgemeinen Maßnahmen der Europäischen Union neue nationale Sanktionen gegen Russland ankündigen könnte. Deutschland ist nicht nur die größte Wirtschaftsmacht Europas, sondern spielt auch eine wichtige Rolle bei der Gewährleistung der Wirksamkeit der bereits gegen Russland verhängten Sanktionen. Zusätzliche Strafmaßnahmen auf nationaler Ebene könnten einen politischen Anreiz für andere europäische Länder darstellen, ähnliche Maßnahmen zu ergreifen. Mit diesem Zitat aus Müsavat aus Baku endet die internationale Presseschau. Die Redaktion hatte Andrea Stiel, Sprecherin war Ildiko Filius.
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3: Die Nachrichten. Zunächst die Übersicht. Bei dem anstehenden Treffen der G20-Finanzminister in North Carolina wollen die USA weitere Länder dazu bewegen, ihre finanziellen Beziehungen zu Teheran abzubrechen. Die ausländischen Investitionen in Deutschland sind im vergangenen Jahr deutlich gestiegen. In der Katastrophenregion im Himalaya gelten inzwischen fast 5000 Menschen als vermisst. Die Meldungen im Einzelnen. Die Regierung der Vereinigten Staaten will ihr Vorgehen gegen Finanzgeschäfte mit dem Iran verschärfen und noch in dieser Woche eine weitere Bank mit Sanktionen belegen. Wie Finanzminister Bessent in Washington erklärte, soll damit der wirtschaftliche Druck auf die Islamische Republik erhöht werden. Bei dem heute beginnenden Treffen der G20-Finanzminister im Bundesstaat North Carolina will der Republikaner eigenen Angaben zufolge weitere Länder dazu bewegen, ihre finanziellen Beziehungen zum Iran ebenfalls abzubrechen. An dem zweitägigen Treffen der G20-Finanzminister und Zentralbanker in Asheville nimmt auch Bundesfinanzminister Klingbeil teil. Klingbeil werde am Rande des Treffens bilaterale Gespräche unter anderem mit dem kanadischen Finanzminister und der indischen Finanzministerin führen, sagte eine Ministeriumssprecherin in Berlin. Für morgen steht ein Besuch im BMW-Werk in South Carolina auf dem Programm. Die Vereinigten Arabischen Emirate haben nach dem Abfangen einer iranischen Drohne von einer gefährlichen Eskalation gesprochen. Der Iran hatte als Reaktion auf US-amerikanische Angriffe in der Nacht nach eigenen Angaben Militärstützpunkte in Jordanien und den Emiraten attackiert. Jordanien bestätigte, dass Drohnen abgefangen wurden. Die Vereinigten Arabischen Emirate wiesen die Angaben zunächst zurück, erklärten jedoch, die Armee habe auf eine Drohne über dem Meer reagiert. In der Nacht hatte das zuständige US-Militärkommando CENTCOM von Angriffen auf iranische Minenlegeeinheiten berichtet. Laut der iranischen Agentur Tasnim wurden bei dem US-Angriff 2 Menschen getötet und 2 weitere verletzt. Bundesaußenminister Wadephul reist heute nach Tunesien und Algerien. In der tunesischen Hauptstadt Tunis will der CDU-Politiker unter anderem seinen Kollegen Nafdi treffen. Geplant sind auch Gespräche mit Wirtschaftsvertretern und ein Besuch bei einem Start-up-Unternehmen. Wadephul wird von einer Wirtschaftsdelegation begleitet. Noch am Nachmittag will der Minister nach Algerien weiterreisen. Dort sind Treffen mit Außenminister Attaf und mit Wirtschaftsvertretern geplant. Wadephul soll auch von Präsident Tebboune empfangen werden. Tunesien und Algerien seien für Deutschland und Europa wichtige Partner, die auch als Bindeglied zwischen dem europäischen und dem afrikanischen Kontinent fungierten, erklärte das Außenministerium in Berlin. Ausländische Investitionen in Deutschland sind im vergangenen Jahr im Vergleich zum Vorjahr sprunghaft angestiegen. Eine Studie des Instituts der deutschen Wirtschaft zufolge investierten Unternehmen 2025 rund 86 Milliarden Euro und damit 50% mehr als im Jahr zuvor. Das Institut in Köln wies darauf hin, dass diese Daten etwa durch Einzelinvestitionen verzerrt werden können. Dennoch bleibe auch nach der Bereinigung im Vergleich mit den Mittelwerten der Vorjahre ein Anstieg von um die 11%. Deutlich bemerkbar macht sich der Einbruch der US-Investitionen. Diese sind um fast 44% gesunken und lagen bei 11,8 Milliarden Euro. Das Vereinigte Königreich dagegen investierte mit rund 26 Milliarden Euro 284% mehr als im Vorjahr. Chinesische Investitionen lagen deutlich darunter, auch diese stiegen jedoch um 50% an, ähnlich wie jene aus Chile und Saudi-Arabien. Die Finanznot der Pflegeversicherung spitzt sich angesichts steigender Ausgaben zu. In der ersten Hälfte des Jahres lief bereits ein Defizit von 770 Millionen Euro auf, wie der Spitzenverband der gesetzlichen Krankenkassen mitteilte. Voraussichtlich im Oktober würden die Einnahmen nicht mehr ausreichen, um die Pflegeleistungen voll zu finanzieren. Bis zum Jahresende brauche es dann nochmals 500 Millionen Euro. Damit sei für dieses Jahr mit einem Minus von 1,2 Milliarden Euro zu rechnen, zusätzlich zu den Darlehen des Bundes von 3,2 Milliarden Euro, beklagte der Spitzenverband. Das Bundesverkehrsministerium fördert derzeit Projekte für autonomes Fahren, vor allem im Nahverkehr und Gütertransport. Bundesverkehrsminister Bilger erklärte, dass für Anträge bis zu 14 Millionen Euro zur Verfügung stehen. Damit solle der Praxiseinsatz autonomer Fahrzeuge beschleunigt und Deutschland als Innovationsstandort für die Mobilität der Zukunft gestärkt werden. Gerade auf dem Land und am Stadtrand könnten autonome Fahrzeuge das öffentliche Nahverkehrsangebot sinnvoll ergänzen, erklärte Bilger. Außerdem könne der Güterkraftverkehr mit der Technologie dem steigenden Transportbedarf und dem zunehmenden Fahrermangel begegnen. In Deutschland testen auch private Fahrdienstleister bereits das autonome Fahren. In Hamburg erprobt beispielsweise Volkswagens Sammeltaxidienst Moja autonomes Fahren in einem Testgebiet. In München will das US-Unternehmen Waymo in den nächsten Wochen Fahrzeuge für Testfahrten auf die Straßen schicken und voraussichtlich Ende 2027 Robotaxis für die Öffentlichkeit anbieten. Nach einer vorläufigen Auswertung des Deutschen Wetterdienstes ist der diesjährige Sommer der zweitwärmste seit Aufzeichnungsbeginn gewesen. Die vergangenen Monate seien besonders durch Extremereignisse wie die Hitzewelle Ende Juni aufgefallen, erklärte der DWD. Diese brachte etwa deutlich über 40 Grad am Tag und sogenannte tropische Nächte, in denen die Temperatur nicht unter 20 Grad fiel. Unter anderem durch viele Sonnenstunden war der Sommer besonders im Westen und Südwesten Deutschlands sehr trocken. Eine Studie des Dienstes zufolge wäre eine solche Hitzewelle ohne den Klimawandel statistisch unmöglich gewesen. Das Robert-Koch-Institut verzeichnete bis Mitte August mehr als 15.500 Hitzetote. Auch diese Zahl ist laut RKI deutlich höher als in den vergangenen 10 Jahren. Trotz steigender Wasserstände des Rheins nach dem Regen bleibt die Binnenschifffahrt eingeschränkt. Die Frachter können nach Angaben der Wasserstraßen- und Schifffahrtsverwaltung des Bundes zwar wieder mehr Ladung aufnehmen, sind jedoch weiterhin teilbeladen unterwegs. Am wichtigen Nadelöhr im rheinland-pfälzischen Kaub lag der maßgebliche Pegelstand heute bei etwa 72 Zentimetern. Für vollbeladene Schiffe ist dort ein Wert von rund 1,50 Meter erforderlich. Mitte August war der Pegel in Kaub auf ein Rekordtief von unter 10 Zentimetern gefallen und hatte damit den bisherigen Tiefstand aus dem Jahr 2018 unterboten. Die tatsächliche Wassertiefe liegt in der Fahrrinne etwa einen Meter über dem Pegelstand. Der iranische Präsident Pezeshkian ist zu einem zweitägigen Gipfel der Shanghaier Organisation für Zusammenarbeit nach Kirgisistan gereist. Er kam heute früh in der Hauptstadt Bischkek an. Bereits gestern war dort der chinesische Staatschef Xi Jinping eingetroffen. Auch Kremlchef Putin hat sich angesagt. Bei dem zweitägigen Treffen wird das 25-jährige Bestehen des Bündnisses begangen. Der Shanghaier Organisation für Zusammenarbeit gehören neben China, Russland und dem Iran, Belarus, Indien, Pakistan sowie wir 4 zentralasiatische Staaten an. Weitere 16 Länder sind als Beobachter oder sogenannte Dialogpartner angegliedert, darunter die Türkei, Saudi-Arabien und Katar. 5 Tage nach der Sturzflut versuchen Rettungsmannschaften in Nepal weiter, zu in einem Tunnel eingeschlossenen Bauarbeitern vorzudringen. Die Armee teilte mit, die Einsatzkräfte seien weiter damit beschäftigt, Wasser und Geröll an dem Standort zu entfernen. Dabei kämen auch Sprengstoff und 2 Bagger zum Einsatz. Mehr als 100 Arbeiter sollen dort festsitzen. Seit der Sturzflut vom Mittwoch werden in Nepal insgesamt etwa 900 Arbeiter vermisst, die in Wasserkraftwerken oder auf Baustellen für neue Staudämme arbeiteten. Die Zahl der geborgenen Toten nach der Katastrophe im Grenzgebiet zwischen Nepal und der von China annektierten Region Tibet liegt inzwischen bei insgesamt 919. Etwa 4.800 Menschen werden vermisst. Und hier noch einmal die Übersicht. Bei dem anstehenden Treffen der G20-Finanzminister in North Carolina wollen die USA weitere Länder dazu bewegen, ihre finanziellen Beziehungen zu Teheran abzubrechen. Die ausländischen Investitionen in Deutschland sind im vergangenen Jahr deutlich gestiegen. In der Katastrophenregion im Himalaya gelten inzwischen fast 5.000 Menschen als vermisst. Das Wetter. Vom Norden bis in die Mitte Schauer oder Gewitter, teils kräftig mit Sturmböen. Auch am Alpenrand Schauer, im Süden sonst heiter bis wolkig und weitgehend trocken. Höchstwerte 20 bis 27 Grad. Morgen im Norden Schauer und vereinzelt Gewitter, in der Mitte und in den Alpen nur geringe Niederschläge, sonst heiter bis wolkig und meist trocken. Temperaturen 20 bis 26 Grad. Das waren die Nachrichten.
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4: Weiter mit Christoph Heinemann. Guten Tag. Endspurt im Landtagswahlkampf in Sachsen-Anhalt. Reaktionen in Brüssel nach dem Nein in Island zu EU-Beitrittsverhandlungen. Und tödliche Schüsse bei einer Rave-Party in der Schweiz. Drei Themen bis 13.30 Uhr. Der bevorstehende soll, so plant es die Bundesregierung, tatsächlich ein Herbst der Reformen werden. Es gibt einiges zu tun. Rente, Gesundheit, Pflege, Steuern, Abbau von Bürokratie. Gleichzeitig zwei Wahltermine für die Wahlen in Sachsen-Anhalt, Mecklenburg-Vorpommern und Berlin. Heute reist der Bundeskanzler nach Quedlinburg. Gestern äußerte sich Friedrich Merz im ARD-Sommerinterview. Katharina Hamburger in unserem Hauptstadtstudio. Wie trat Friedrich Merz gestern auf?
5: Ich würde sagen, er ist aufgetreten als jemand, der versucht hat zu vermitteln, dass er sich nicht aus der Ruhe bringen lässt, dass er in irgendeiner Form einen Plan für dieses Land hat und eben auch nicht aus der Ruhe bringen lässt von den schlechten Umfragewerten für die Partei, für die Bundesregierung, aber auch für seine Person selbst. Wenn man auf den Deutschland-Trend schaut, dann sind nur noch 16% der Deutschen zufrieden mit seiner Arbeit. Er hat dann auf die Frage, ob er eine Belastung sei für seine Partei, so reagiert.
6: Ich versuche zu zeigen, was wir erreicht haben in den letzten 15 Monaten. Ich nehme mal ein Beispiel. Eines der Hauptthemen des letzten Bundestagswahlkampfes war die Migrationskrise. Wir sind mit der Bundesregierung in der Lage gewesen, innerhalb von gut einem Jahr die Zahlen um über 60% herunterzubringen.
5: Ja, so Friedrich Merz. Und das Thema Migration würde deswegen, so seine Analyse, in den Wahlkämpfen jetzt keine große Rolle mehr spielen. Er hat auch darauf verwiesen, dass er in der Wirtschaft einen leichten Trend nach oben sieht. Das ist sowieso das zentrale Thema für diese Bundesregierung, auch für Friedrich Merz, die Wirtschaft wieder ans Laufen zu bringen, eben auch mit den anstehenden Reformen. Und dieses ganze Thema Optimismus, Zuversicht, das ist etwas, was der Kanzler ja schon seit einiger Zeit versucht zu verbreiten, haben wir vergangene Woche auch in der Klausur in Hardenberg erlebt.
4: Wie blickt der Kanzler auf die bevorstehenden Wahlen?
5: Ich würde sagen, schon auch mit Sorge dürfte er darauf blicken, auch wenn er das so nicht artikuliert. Er hat in dem Sommerinterview jetzt mit der ARD vor allem darauf verwiesen, welche wirtschaftlichen Folgen ein möglicher AfD-Sieg in Sachsen-Anhalt haben könnte, dass dann keine Investoren, keine ausländischen Investoren mehr zum Spatenstichen in das Bundesland kommen würden. Das hängt natürlich auch viel damit zusammen, haben wir ja gerade auch bei Ihnen in der Sendung gehört, in dem Interview mit Herrn Korte, mit den ausländischen Arbeitskräften, die dann sagen, unter dem Klima kommen wir nicht mehr in dieses Bundesland. Was er nicht gemacht hat, ist eine Aussage zum Thema Koalition, die ja auch bei diesen Landtagswahlen eine große Rolle spielt. Er hat eine Art Äquidistanz zwischen Linker und AfD hergestellt, hat gesagt, man darf das Land nicht den Radikalen überlassen, hat damit beide Parteien gemeint. Natürlich mischt er sich als Parteichef, oder das ist schwierig, sich als Parteichef in solche Gespräche, in solche Planungen mit einzumischen. Trotzdem muss man sich da als Bundes-CDU natürlich auch Gedanken machen, denn das ist schon ein Thema, das auch Auswirkungen haben könnte eben auf die CDU selbst, auf die Frage, wie geht man um mit einer Minderheitsregierung, mit wem arbeitet man zusammen? Und ich würde sagen, eine Zusammenarbeit mit der AfD hätte massivere Auswirkungen auf diese Partei, auf die CDU, als eine Zusammenarbeit mit der Linken oder eine Kooperation in irgendeiner Form.
4: Der Kanzler fährt heute in den Harz. Ich habe es gesagt, welche Rolle spielt Friedrich Merz in den Landtagswahlkämpfen?
5: Eine nicht ganz so große, das muss man sagen, zumindest in seiner Person eine Präsenz vor Ort. Also er ist eben heute auch nochmal in Mecklenburg-Vorpommern, dann ist er in Quedlinburg, er hat diese Woche auch nochmal einen Auftritt dann in Sachsen-Anhalt. Aber das ist jetzt nicht die Frequenz, die man vielleicht vermuten könnte für einen Parteichef, einen Bundeskanzler in diesen Wahlkämpfen, denn sein Standing dort ist nicht ganz so gut. Man hört dort eher, dass er an vielen Stellen nicht so gut ankommt, dass er vielleicht eher sich negativ auswirkt auf den Wahlkampf, wenn er dort vor Ort dann eben ist. Das trägt sich jetzt so durch die letzten Wochen. Man muss immer sagen, wo kommt Friedrich Merz her? Der kommt eigentlich daher, dass er der Kandidat für den Osten war, als er als CDU-Chef aufgetreten ist oder als angetreten ist, CDU-Chef werden wollte. Und das hat sich dann mit der Zeit total verändert. Und die Enttäuschung über diesen Kanzler, über Friedrich Merz, über mögliche gebrochene Versprechen, ist eben im Osten besonders groß.
4: Katharina Hamburger aus unserem Hauptstadtstudio. 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Im Westjordanland ist die palästinensische Bevölkerung der Gewalt radikaler israelischer Siedler weitgehend schutzlos ausgesetzt. Ministerpräsident Benjamin Netanyahu verurteilte jüngste Übergriffe als kriminelle Gewalttaten einer Handvoll Randalierer einerseits. Andererseits betonte er, er wolle die völkerrechtswidrige Siedlerbewegung insgesamt stärken. Der internationale Druck auf die Regierung, gewalttätige Israelis zur Rechenschaft zu ziehen, wächst unterdessen. Julia Lai.
7: Die Stimme der fünfjährigen Hind Rajab, die schwer verletzt um ihr Leben fleht, bewegte die Welt. Ende Januar 2024 wurde sie in Gaza-Stadt von israelischen Soldaten getötet. Ein Panzer hatte das Auto aus nächster Nähe beschossen. Sechs ihrer Verwandten sind schon tot, als der palästinensische Rote Halbmond Hind über ein Telefon im Auto erreicht. Als zwei Sanitäter sich am frühen Abend endlich auf den Weg zu ihr machen dürfen, werden auch sie getötet, obwohl die Rettung mit der israelischen Armee abgesprochen ist. Fast 2,5 Jahre später hat die israelische Armee den Beschuss nun zum ersten Mal offiziell eingeräumt. Es sei in der Zusammenarbeit mit den palästinensischen Helfern zu, Zitat, mutmaßlichen Fehlern in der Koordination gekommen. Die Militärstaatsanwaltschaft will nun strafrechtliche Ermittlungen einleiten. Das dürfte ein schwacher Trost sein für Wissam Hamada, die Mutter von Hind. Videoaufnahmen der Nachrichtenagentur Associated Press zeigen sie vergangene Woche im Gazastreifen. Ich vertraue weder den israelischen Medien noch ihren Gerichten oder ihrer Armee. Ich will eine transparente internationale Untersuchung vor den Augen der ganzen Welt. Denn Hind ist die Stimme jedes Kindes in Gaza. Vorsichtiger äußerte sich hingegen Stéphane Dujarric, Sprecher des UN-Generalsekretärs. Es wurde angekündigt, dass ein Strafverfahren eingeleitet wird. Warten wir ab, wohin dies führt. Ich möchte dem Verfahren und dessen Ergebnis nicht vorgreifen. Zweifel an den Ermittlungen haben allerdings auch Vertreter von Menschenrechtsorganisationen in Israel selbst. Etwa Dan Owen, der für die Organisation Yesh Din arbeitet, die immer wieder untersucht, wie das israelische Militär mit Vorwürfen von Fehlverhalten umgeht. Sein Fazit, die internen Prüfungen würden oft Jahre dauern und nur selten zu strafrechtlichen Ermittlungen führen. Und darüber hinaus zeigen unsere Untersuchungen, dass selbst wenn Ermittlungen stattfinden, diese in den meisten Fällen nicht dazu führen, dass Soldaten, die Verbrechen gegen Palästinenser begangen haben, angemessen zur Rechenschaft gezogen werden. Accountability to soldiers who committed crimes against Palestinians. Und das, obwohl viele mutmaßliche Verbrechen gut dokumentiert sind. Etwa durch Ärzte in Gaza, die von Kindern mit Kopfschusswunden berichten. Oder weil israelische Soldaten selbst Videos verbreiteten, in denen sie Universitäten beschießen und Lastwagen mit Lebensmitteln anzünden. Doch schon genaue Zahlen dazu, wie viele Fälle mutmaßlichen Fehlverhaltens das israelische Militär derzeit prüft, sind schwer zu bekommen. Eine Nachfrage dazu bleibt unbeantwortet. Yesh Din geht aufgrund seiner Recherchen davon aus, dass eine interne Einheit rund 1500 Berichte über mutmaßliches Fehlverhalten in Gaza erfasst hat. Die Organisation weiß von insgesamt 76 Fällen, in denen die Militärstaatsanwaltschaft bisher strafrechtliche Ermittlungen eingeleitet hat. Allerdings zum Teil, wie im Fall von Hind Rajab, erst mehr als 2 Jahre später. Es ist zudem wichtig zu erwähnen, dass es, obwohl es Tausende von Vorfällen gibt, die den Verdacht auf schwere Kriegsverbrechen im Gazastreifen nahelegen, bis zum heutigen Tag und nach unserem Kenntnisstand bisher nur 2 Fälle gab, in denen Soldaten tatsächlich angeklagt, strafrechtlich verfolgt und bestraft wurden.
4: Julia Lai berichtete. Die Bürgerinnen und Bürger Islands möchten keine neuen Beitrittsverhandlungen mit der Europäischen Union. Bei einer Volksabstimmung stimmten sie mit knapper Mehrheit gegen eine Wiederaufnahme der 2013 abgebrochenen Gespräche. Rund 53% Nein und etwa 47% sagten Ja. Jana Sinram.
8: Vor allem die ganz jungen Wählerinnen und Wähler und die Älteren haben beim Referendum am Wochenende mit Nein gestimmt. Außer in der Hauptstadt Reykjavik gab es in keiner anderen Region des Landes ein Ja für eine Wiederaufnahme. Islands sozialdemokratische Regierungschefin Kristrún Frostadóttir will das Nein ihrer Bürger akzeptieren. Sie versteht das Votum aber nicht als Absage an eine Zusammenarbeit mit Brüssel. Vielmehr seien die Menschen auf Island offenbar mit dem Status quo zufrieden. Island ist Teil des gemeinsamen europäischen Wirtschaftsraums und nimmt auch am Schengen-Abkommen teil. Foster Dottir sagte auch, dass es jetzt darum gehe, das Land vereint in die Zukunft zu führen und die Verbindungen nach Brüssel zu stärken. Island wolle im Rahmen der NATO aber auch seine Beziehung zu den USA weiter pflegen.
4: Jana Sinram. Knapp 400.000 Menschen leben auf der Vulkaninsel, so viele wie in vielen mittelgroßen Städten in der Europäischen Union. Dennoch, ein Nein ist ein Nein. In Brüssel sind wir mit unserem Europakorrespondenten, mit Moritz Küpper, verbunden. Wie fallen die Reaktionen aus?
9: Nun, zurückhaltend, denn es ist natürlich eine Enttäuschung hier aus Brüsseler Sicht, lassen Sie mich so formulieren. Man wird zurückgewiesen, obwohl man ja gar nicht selber gefragt hatte. Man bekommt ein Zeugnis ausgestellt, gesagt, man sei nicht attraktiv genug und es geht damit natürlich ein Stück weit auch gegen die DNA, gegen den Grundgedanken der EU. Zusammen sei man, gerade in dieser immer turbulenter werdenden Welt, zusammen sei man stärker. Und das hat man, die Mehrheit der Isländerinnen und Isländer, wir haben es gerade gehört, anders gesehen. Eine Sprecherin von EU-Ratspräsident Antonio Costa teilte gestern bereits mit, man habe mit der Regierungschefin Nachrichten ausgetauscht. Costa habe darin betont, dass die EU demokratische Entscheidungen der Isländer vollumfänglich respektiere. Island sei weiterhin einer der engsten und vertrauenswürdigsten Partner der EU und man habe den Wunsch ausgedrückt, die Beziehungen zwischen der EU und Island weiter zu stärken. Da versucht man also, die Enttäuschung in höfliche Worte zu kleiden. Auch aus den EU-Mitgliedstaaten, da gab es enttäuschte Rückmeldungen. Nehmen wir Deutschland, Bundesaußenminister Johann Wadephul, der hat das heute Morgen vor seiner Reise nach Tunesien, später wird er dann ja nach Irland fahren zum EU-Außenministertreffen diese Woche, sein Bedauern ausgedrückt. Er hat gesagt, es wäre eine große Chance gewesen, gemeinsam stärker zu werden.
4: Welche Lehren sollte man in Brüssel ziehen?
9: Nun, eines ist, glaube ich, allen klar, man muss schauen, dass man die EU attraktiver macht, damit sie eben auch, wie das heute allerorts ist, in emotionalen Auseinandersetzungen, und das war ja wohl das, was auch in diesem Referendum in Island eine Rolle gespielt hat, dass man darin eben bestehen kann. Und dazu gehört es eben auch, wirtschaftlich attraktiv zu sein. Das ist eben auch eine der Lehren, die Bundesaußenminister Johann Wadephul heute Morgen betont hat. Man muss gucken, es ist nicht so, dass jeder automatisch in die EU strebe, hat er gesagt, und man müsse das zum Anlass nun nehmen, um zu schauen, wo man an dieser Attraktivität arbeiten kann, vor allem eben in wirtschaftlicher Aussicht. Denn wenn man in den Norden Europas schaut, da geht es dann um Norwegen und eben auch um Island. Und da eine Norderweiterung anzustreben, das hat Wadephul gesagt, strebt er weiterhin an. Aber dafür ist das eben Grundvoraussetzung. Ähnlich hat sich übrigens auch der grünen Bundestagsabgeordnete Daniel Freund heute Morgen hier im Deutschlandfunk geäußert. Er hat gesagt, dass es eben bei Ländern wie Norwegen, aber eben auch Island und der Schweiz auf diese wirtschaftliche Attraktivität ankomme.
4: Wie ist der Stand bei den anderen EU-Beitrittsverhandlungen?
9: Tja, zäh würde ich sagen. Es ist ja jetzt 13 Jahre her. Im Juli 2013 ist Kroatien als bislang letztes Land beigetreten. Seitdem ist ein Land ausgetreten, der Brexit, Großbritannien. Dort gibt es nun auch unter der neuen Regierung zwar wieder Annäherung, auch Spitzentreffen sind geplant, aber ansonsten läuft dieser Beitrittsprozess eher zäh mit großem Frustrationspotenzial. Nach Angaben der Europäischen Union wird derzeit mit 7 Staaten verhandelt, mit sehr unterschiedlichem Stand. Am weitesten sind die Gespräche wohl mit Montenegro, am prominentesten wohl die mit der Ukraine, und die Verhandlungen mit Serbien, die kommen nur langsam voran, und die mit der Türkei, die sind ja praktisch seit Jahren eingefroren. Also da wäre ein positives Zeichen, ein womöglich schneller Prozess mit Island natürlich aus EU-Sicht mehr als gelegen gekommen. Aber ja, wir haben es gehört, daraus wird nun vorerst erstmal nichts.
4: Moritz Küpper direkt aus Brüssel, und auch über die Abstimmung in Island sprechen wir in unserem Podcast Deutschlandfunk der Tag. In der Schweiz ist gestern eine italienische Staatsbürgerin während einer Rave-Party getötet worden. Die Schüsse fielen in Aarau, unweit von Zürich. Eine Bürgerin aus Deutschland wurde verletzt. Inzwischen wurde ein Verdächtiger festgenommen. Patricia Werner berichtet.
10: Ein Motiv der Tat ist den Ermittlern bislang nicht bekannt. Eine 22-jährige Frau wurde in der Nacht zum Sonntag durch Schüsse getötet. 5 weitere Menschen wurden verletzt, darunter auch eine Deutsche, die ihren Wohnsitz in der Schweiz hat. Keiner der Verletzten schwebt laut Polizei in Lebensgefahr. Ob die Frau aus Deutschland derzeit noch im Krankenhaus behandelt wird oder bereits entlassen wurde, dazu wollte sich die Kantonspolizei auf Anfrage des ARD-Studios Schweiz nicht äußern. Auch ließ sie offen, aus welchem Bundesland die Frau stammt. Die Identität der getöteten Frau dagegen ist bekannt. Es handelt sich um eine Italienerin. Derzeit schließt die Polizei weder einen Terroranschlag noch einen Amoklauf oder eine Abrechnung im kriminellen Milieu als Hintergrund der Tat aus. Allerdings hatte der Sprecher der Polizei Aarau gestern gesagt, dass die Uhrzeit der Tat, gegen 2.30 Uhr in der Nacht, eher gegen einen Anschlag spreche, da der Rave zu diesem Zeitpunkt zu Ende war und viele Besucher das Gelände schon verlassen hatten. Die Polizei hatte das Gebiet rund um die Pferderennbahn, auf dem das Festival stattfand, für die Spurensicherung weiträumig abgeriegelt. Mittlerweile gehen die Behörden davon aus, dass an zwei verschiedenen Orten geschossen wurde. Es seien Patronenhülsen von zwei unterschiedlichen Kalibern gefunden. Pistolenmunition und Hülsen einer Langwaffe, etwa eines Sturmgewehrs.
4: Patricia Werner berichtete. Eine Sturzflut hat am Mittwoch im Grenzgebiet zwischen Nepal und Tibet ganze Ortschaften zerstört. Mehr als 900 Tote wurden inzwischen geborgen. Mehrere tausend Menschen werden noch vermisst. Über schwierige Bergungsarbeiten berichtet unsere Korrespondentin Lena Bodewein.
11: Von einer Sekunde auf die andere war Ajay Tamangs Leben nicht mehr dasselbe.
12: Die Flut kam wie eine Explosion, wie eine Bombe. Sie geschah völlig unerwartet und die Wucht war noch gewaltiger als bei einem Erdbeben. Es gibt kaum jemanden, dessen Familie noch komplett ist. Jeder trauert um ein Familienmitglied, das er verloren hat.
11: Der 23-Jährige will nicht weiter über die Sturzflut sprechen. Es ist zu schmerzhaft. Seine Frau und viele andere Angehörige starben.
12: Von unseren 17 Familienmitgliedern sind nur noch 6 übrig.
11: Ajay Tamang ist jetzt alleinerziehend. Sein 3-jähriger Sohn spielt Ball, klettert auf den Motorroller seines Vaters, umgeben von anderen Kindern, die ebenfalls einen oder sogar beide Elternteile verloren haben. Mehr als 90 Menschen, 48 davon Kinder, leben in diesem improvisierten Heim, das Gautam Man Singh spontan mit anderen Dorfbewohnern in der Trishuli-Region von Nepal eingerichtet hat. Der 58-Jährige hörte von Schulkindern, die die Flut zwar überlebt hatten, aber gestrandet waren.
13: Nach der Flut haben sich die überlebenden Kinder ihren Weg bergauf durch den Wald gebahnt. Da gab es weder Straßen noch Pfade. Sie wanderten weiter, aber wir konnten sie von dort noch nicht retten. Die Regenfälle waren zu heftig und es gibt keinen Weg mehr. Schließlich haben die Kinder ein Dorf mit einer Verwaltung erreicht. Dorthin konnten wir mit einem Lastwagen fahren und sie hierher in Sicherheit bringen.
11: Hier werden sie versorgt. Erst hat die Gemeinschaft das alleine gestemmt, schnell kam Unterstützung von Hilfsorganisationen dazu. So bekommen die Kinder ein wenig Spielzeug, Kleidung, eine Idee von Normalität und Stabilität, das Wichtigste in Krisensituationen. Einige dieser Familien und Gemeinschaften waren schon durch das Erdbeben von 2015 erschüttert worden, mussten ihre Heimat verlassen und versuchen, neu anzufangen.
13: Kindern sollte stets Vorrang eingeräumt werden. Doch leider stammen diese Kinder aus einigen der abgelegensten und am meisten benachteiligten Gemeinschaften. Jetzt ist ihre Zukunft noch ungewisser.
11: Viele dieser Kinder waren auf dem Weg zur Schule, als am Mittwochmorgen die Sturzflut aus dem Himalaya hinabraste. In dem Dorf, in dem Ajay Tamang mit seiner Familie lebte, hatten sich 150 Kinder auf den Weg zur Schule gemacht, in 2 Bussen. Der erste Bus kam durch, der zweite wurde von der Welle davongerissen. Ajay Tamang war zu Hause im Dorf. Er nahm seinen Sohn und floh durch unwegsames Gelände, bis sie aufgelesen wurden von LKW und schließlich in diesem Heim landeten.
12: Er versteht nicht, was wirklich geschehen ist. Jeden Abend sucht er und sagt, ich möchte zu meiner Mutter. Ich möchte nicht, dass er schon die Wahrheit erfährt. Ich möchte nur, dass er eine bessere Zukunft hat als die, die wir erlebt haben.
11: Sein Sohn blickt einer ungewissen Zukunft entgegen, aber immerhin nicht allein.
4: Lena Bodewein über die Folgen der Sturzflut in Nepal. Die Informationen am Mittag mit Christoph Heinemann ab 18.10 Uhr. 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Um 13.35 Uhr begrüßt sie Birgit Becker zur Wirtschaft am Mittag. Darin die Sorgen im ostfriesischen Emden vor einer möglichen Schließung des VW-Werks und ein Ausblick auf das Treffen der G20-Finanzministerinnen und Minister. 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Darin die EU-Abstimmung in Island und die bevorstehende Landtagswahl in Sachsen-Anhalt. Der Technik, der Redaktion und Ihnen danke.

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1: Uhr, die Nachrichten. Nach einer vorläufigen Auswertung des Deutschen Wetterdienstes ist der diesjährige Sommer der zweitwärmste seit Aufzeichnungsbeginn gewesen. Das voraussichtliche Temperaturmittel lag demnach bei 19,6 Grad. Nur im Jahr 2003 sei es mit 19,7 Grad wärmer gewesen. Für Baden-Württemberg, Saarland und Rheinland-Pfalz etwa war dieser Sommer wohl der wärmste, der jemals offiziell gemessen wurde. Der Deutsche Wetterdienst verwies darauf, dass die vergangenen Monate besonders durch Extremereignisse wie die Hitzewelle Ende Juni aufgefallen seien. Diese brachte etwa deutlich über 40 Grad am Tag und sogenannte tropische Nächte, in denen die Temperatur nicht unter 20 Grad fiel. Einer Studie des Dienstes zufolge wäre eine solche Hitzewelle ohne den Klimawandel statistisch unmöglich gewesen. Das Robert-Koch-Institut verzeichnete bis Mitte August mehr als 15.500 Hitzetote. Auch diese Zahl ist laut RKI deutlich höher als in den vergangenen 10 Jahren. Der Städtetag hat Bund und Länder dazu aufgefordert, Schadstoffverursacher stärker in die Pflicht zu nehmen. Städtetagspräsident Jung sagte den Zeitungen des Redaktionsnetzwerks, die neuen Grenzwerte für saubere Luft könnten nur erreicht werden, wenn Schadstoffe direkt an der Quelle gestoppt würden. Die Möglichkeiten der Kommunen mit Tempolimits, reduzierten Fahrspuren oder größeren Frischluftschneisen seien weitgehend ausgeschöpft. Insbesondere Industrie, Verkehr, Energie und Landwirtschaft müssten stärker in die Pflicht genommen werden. Deren Emissionen müssten weiter drastisch reduziert werden, forderte der SPD-Politiker und Leipziger Oberbürgermeister. Das Bundeskabinett berät am Mittwoch über ein Gesetz zur Umsetzung der EU-Richtlinie zur Luftqualität und besserer Luft, die bis Dezember in geltendes Recht überführt werden muss. Ab dem Jahr 2030 müssen strengere Grenzwerte für Feinstaub und Stickstoffdioxid in Städten eingehalten werden. Ausländische Investitionen in Deutschland sind im vergangenen Jahr im Vergleich zum Vorjahr sprunghaft gestiegen. Einer Studie des Instituts der deutschen Wirtschaft zufolge investierten Unternehmen 2025 rund 86 Milliarden Euro und damit 15

0: 284% mehr als im Vorjahr. Chinesische Investitionen lagen deutlich darunter. Auch diese stiegen jedoch um 50% an, ähnlich wie jene aus Chile und Saudi-Arabien. Die Regierung der Vereinigten Staaten will ihr Vorgehen gegen Finanzgeschäfte mit dem Iran verschärfen und noch in dieser Woche eine weitere Bank mit Sanktionen belegen. Wie Finanzminister Bessent in Washington erklärte, soll damit der wirtschaftliche Druck auf die Islamische Republik erhöht werden. Bei dem heute beginnenden Treffen der G20-Finanzminister im Bundesstaat North Carolina will der Republikaner eigenen Angaben zufolge weitere Länder dazu bewegen, ihre finanziellen Beziehungen zum Iran ebenfalls abzubrechen. An dem zweitägigen Treffen der G20-Finanzminister und Notenbanker in Asheville nimmt auch Bundesfinanzminister Klingbeil teil. Nach tödlichen Schüssen auf einer Technoparty in der Schweiz meldet die Polizei eine Festnahme. Wie die Polizei mitteilte, wurde ein 43-jähriger Mann im Zusammenhang mit der Schießerei in Aargau festgenommen. Kurz nach Ende einer Rave-Veranstaltung wurde eine 22-Jährige durch einen oder mehrere Schüsse getötet. 5 weitere Teilnehmer wurden verletzt, darunter sei auch eine Deutsche, hieß es. Das Wetter. Vom Norden bis in die Mitte Schauer oder Gewitter, teils kräftig mit Sturmböen. Auch am Alpenrand Schauer. Im Süden sonst heiter bis wolkig und weitgehend trocken. Höchstwerte 20 bis 27 Grad. Morgen im Norden Schauer und vereinzelt Gewitter. In der Mitte und an den Alpen nur geringe Niederschläge. Sonst heiter bis wolkig und meist trocken. Temperaturen 20 bis 26 Grad. Die weiteren Aussichten: am Mittwoch Wechsel von Sonne und Wolken. In Nordseenähe zeitweise Schauer und einzelne Gewitter. 19 bis 26 Grad. Das waren die Nachrichten.
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2: Mit Birgit Becker am Mikrofon und im Programm Eine Stadt in Angst. Und damit ist nicht der Filmklassiker aus dem Jahr 1955 gemeint, mit Spencer Tracy in der Hauptrolle. Die sehr viel Älteren unter uns erinnern sich vielleicht. Nein, Stadt in Angst in diesen Tagen, das ist Emden im eigentlich beschaulichen Ostfriesland. Und die Angst erzeugt nicht ein dubioser Fremder wie im Film, sondern ein höchst bekannter Konzern. Was es mit Emden machen würde, wenn VW geht, dazu gleich mehr. Zum Start der Sendung aber ganz große Politik. Die Finanzminister der G20-Staaten treffen sich in North Carolina. Die Tagesordnung, eine breite Krisenpalette zwischen Krieg und Konjunkturschwäche. Philipp Eckstein dazu.
3: Zu geringes Wirtschaftswachstum, brüchige Handelsketten, steigende Schulden und die Zinslast. Das sind Themen, über die die Finanzminister der G20 ab heute 2 Tage lang beraten wollen. Bundesfinanzminister Klingbeil bezeichnete vor dem Treffen die globalen Unsicherheiten als Gift für die wirtschaftliche Entwicklung. Er forderte die USA erneut auf, den Krieg gegen den Iran zu beenden. Die USA wiederum wollen bei dem Treffen die übrigen G20-Staaten dazu drängen, alle Wirtschaftsbeziehungen mit dem Iran zu stoppen. Auch Russlands Krieg gegen die Ukraine dürfte vor Ort Thema sein. Russland ist Teil der G20. Für Diskussionen dürfte zudem der US-kanadische Handelskonflikt sorgen und der Umgang mit Südafrika. Obwohl das Land Mitglied der G20 ist, wird es von der Trump-Regierung nicht zu den Treffen der Gruppe eingeladen. Für Ärger in der deutschen Delegation sorgt der Umgang mit der Presse. So verweigert die US-Regierung unter anderem einem Reporter der Nachrichtenagentur Bloomberg den Zugang zum Tagungsort. Aus dem Bundesfinanzministerium heißt es dazu, das sei inakzeptabel.
2: Philipp Eckstein, war das eine breite Konflikt- und Problempalette also auf diesem Treffen der G20-Finanzminister. Dazu die Nachricht, dass es wieder zu Militärschlägen zwischen den USA und Iran gekommen ist. Stefan Wolf ist der Börsenberichterstatter heute. Stefan, das alles ist kein gutes Umfeld für die neue Börsenwoche, oder?
4: Ja, vielleicht mindestens mal eine schlechte Nachricht zu viel, die dafür sorgt, dass die Stimmung an den Aktienmärkten erst einmal verhagelt erscheint. Vor diesem Wochenende war man noch davon ausgegangen, dass der deutsche Aktienindex mit einem neuen Allzeithoch in die Woche starten würde. Davon ist nicht mehr viel zu sehen. Der DAX jetzt 183 Punkte im Minus, das ist ein Abschlag von 0,7%, steht dabei 26.387.
2: Eine konkrete Auswirkung auf den Ölpreis, die gibt es bereits.
4: Ja, Angriffe auf Iran, nachdem ja der Ölpreis eine Entspannung erfahren hat, weil man ja verhandelte rund um die Straße von Hormuz. Das Ganze scheint nun obsolet zu sein und hat den Ölpreis der für uns wichtigen Nordseesorte Brent um 4% nach oben katapultiert.

0: das Fass kostet derzeit $90.92.
1: Also Ölpreis gestiegen, das kann ein Inflationstreiber sein. Dazu gibt es diese Signale des amerikanischen Notenbankchefs aus der vergangenen Woche, der ja signalisiert hatte, dass die Zinsen in den USA weiter steigen müssten, um die Inflation im Zaum zu halten. Klar, da geht es um die Inflation in den USA, aber da ja doch alles mit allem zusammenhängt, was lässt das erwarten für die Inflation bei uns? Da gibt es ja gleich ganz frische Daten.
0: Ja, die aktuellen Verbraucherpreise bzw. die Verbraucherpreisentwicklung für den endenden Monat August wird heute Mittag veröffentlicht gegen 14 Uhr vom Statistischen Bundesamt. Aber auch diese Inflationsrate setzt sich aus anderen Daten zusammen. Und da haben wir schon einige frische Daten einsammeln dürfen aus den verschiedenen Bundesländern. Und die zeigen an, dass die Inflationsrate ziemlich scharf an der 3%-Marke schrappen wird. In Hessen zum Beispiel liegt sie bei genau 3%, in einigen Bundesländern sogar ganz leicht darüber. Bei mir zu Gast ist Askan Iredi, der bei der Plutus Vermögensverwaltung für die Anlagestrategie verantwortlich ist. Herr Iredi, 3% Inflationsrate für August, das scheint fast ausgemacht zu sein, oder?
2: Danach sieht es aktuell aus, nach 2,8% im Juli. Man sieht also immer wieder auch die Aufwärtstendenz, auch wenn es zwischenzeitlich dann wieder Verbesserungen gibt. Das liegt natürlich sehr zumeist ja am Energiepreis, an den Energiepreisen und weniger an den anderen Daten, die natürlich weniger stark schwanken.
0: Viele Beobachterinnen und Beobachter bringen ja auch den Tankrabatt ins Spiel, der ja geendet hat, aber der war ja schon im Juli obsolet gewesen.
2: Das ist richtig. Man hat ja auch jetzt jüngst gehört vom Kanzler, dass eine weitere oder eine Neuauflage dieses Tankrabatts nicht in Frage kommt. Ich bin mir nicht so sicher, ob das die richtige Aussage ist, weil wir wissen auch, dass die Energiepreise halt bei uns besonders hoch sind. Das ist schlecht für die Industrie, aber selbstverständlich genauso schlecht für die Verbraucherinnen und Verbraucher. Und damit schlägt es sich natürlich auch genau in dieser Zahl, über die wir jetzt sprechen, nieder.
0: Und es sind ja tatsächlich nicht nur die Energiepreise, die die Preise antreiben. Auch bei den Lebensmitteln hat man ja einiges an Plus gesehen. Das heißt also, diese steigenden Preise, die fressen sich durch in andere Bereiche.
2: Sie fressen sich durch und es ist ein globaler Trend. Das hat tatsächlich mit Deutschland oder mit Europa nur bedingt etwas zu tun. Wir sehen das global. Es könnte auch durchaus ein längerer Trend sein, was gleichzeitig bedeutet, dass ein Inflationsdruck vorhanden bleibt, was dann natürlich in Konsequenz auch heißt, dass die Notenbanken darauf reagieren müssen.
0: Genau das wäre jetzt die nächste Frage. Letztendlich stehen die Notenbanken ja vor einigen Herausforderungen. Wir haben es am Wochenende gehört von Kevin Warsh, dem US-Notenbankchef, der eher sagt, ja, höhere Zinsen sind schon wahrscheinlicher geworden. Wie wird man bei der Europäischen Zentralbank reagieren und wie natürlich bei der US-Notenbank?
2: Ich glaube, man muss diesen Freitag, wo die Rede durchaus ja mit großer Spannung erwartet worden war, schon von einem epochalen Wechsel sprechen. Wenn er das so, wie er es angekündigt hat, umsetzen wird, dann bedeutet das, dass tatsächlich der Blick auf die Inflationsrate wieder im Fokus steht, dass er gleichzeitig davon ausgeht, dass eine Vollbeschäftigung in den USA herrscht, zeigt ja nur, dass er jetzt in der Lage ist und auch sieht, dass die Zinsen eher höher sein müssten. Es gibt schon mal einen kurzfristigen Ausblick. Wie lange das gilt, hängt natürlich vor allem mit der Preisbeschleunigung zusammen. Aber für uns bedeutet das, dass wahrscheinlich auch die EZB einmal umdenken muss und nicht nur auf den Kapitalmarkt Rücksicht nehmen sollte, sondern eben auch gucken muss, wie hoch ist die Staatsverschuldung und was können wir eigentlich für die Geldwertstabilität in Zukunft tun.
0: Jetzt ist es ja so, und das haben wir rausgearbeitet, dass die Energiepreise treiben und damit treibt natürlich der Iran-Krieg die Preise. Was kann man denn als Notenbank da überhaupt erreichen?
2: Das ist genau das Problem. Gegen hohe Energiepreise wirkt natürlich kein hoher Zins, weil Angebotsverknappung kriegt man durch höhere Zinsen nicht in den Griff. Deswegen ist diese Fragestellung weiterhin unbeantwortet. Ich bin deswegen auch der Meinung, dass die Notenbanken sehr vorsichtig sein müssen, also nicht zu schnell erhöhen sollten. Dennoch, der Preisdruck bleibt. Und bei den Lebensmittelpreisen sehen wir es ja, es geht ja auch schon seit einer ganzen Weile so, da ist eben international etwas ins Rutschen gekommen, was wahrscheinlich nicht so leicht einzufangen geht.
0: Was man nicht so leicht einfangen kann, wie groß ist denn auf der anderen Seite die Gefahr, dass man durch höhere Zinsen die Konjunktur abwirkt?
2: Die Gefahr ist eben sehr, sehr hoch. Wenn er in den USA von Vollbeschäftigung spricht, dann ist das wahrscheinlich schon gar nicht die ganze Wahrheit. Wir sehen, dass tatsächlich wirtschaftlicher Druck oder schwaches Wirtschaftswachstum in den USA, aber natürlich bei uns noch viel offensichtlicher vorhanden ist. Und das bedeutet, dass natürlich die Elastizität für Zinserhöhungen in der Wirtschaft nicht vorhanden ist, bei den Häuslebauern nicht vorhanden ist und am Ende natürlich sich sehr schnell durchschlagen würde.
0: Sagt Askan Iredi von der Plutus Vermögensverwaltung. Danke für Ihren Besuch hier auf dem Parkett der Frankfurter Börse.
1: Ja, und so viel zur Inflation, zu den neuesten Daten. Die kennen wir gleich nach 14 Uhr ganz genau. Aber lass uns, Stefan, auf den Anleihemarkt gucken. Den handeln wir ja oft kurz am Ende unseres gemeinsamen Börsengesprächs ab. Aber jetzt ist die Rendite der 10-jährigen Bundesanleihen bemerkenswert hoch. Und um das nicht misszuverstehen, hohe Rendite, das heißt genau das Gegenteil.
0: Ja, das heißt nämlich, dass Anleihen unter Druck geraten sind. Das heißt, die Anleihepreise sinken und damit steigen die Zinsen bzw. die Renditen und signalisieren damit höheres Risiko, das die Anlegerinnen und Anleger wahrnehmen. Und es ist tatsächlich die Rede davon, dass zumindest in den USA eine veritable Schuldenkrise droht. Und dem kann man sich auch an den Anleihemärkten hier nicht entziehen. Die Rendite der richtungsweisenden 10-jährigen Bundesanleihen ist auf 3,29% gestiegen, auf den höchsten Stand seit 15 Jahren. Und das hat natürlich unmittelbare Auswirkungen auch auf die Zinslandschaft hierzulande und die Zinsen, die Verbraucherinnen und Verbraucher bekommen und zahlen.
1: Zu den Aktien, zu einzelnen Aktien, die wir bis jetzt vernachlässigt haben, welche fallen da auf?
0: Ja, da kann man eigentlich kaum Aktien hervorheben. Der allgemeine Trend zeigt abwärts. Wir haben es beim DAX gesehen. Siemens Energy verlieren dabei besonders viel, 3,7%. Was man immer gerne vernachlässigt, ist, dass da sehr viel künstliche Intelligenz drin steckt in den Maschinen und Apparaten, die Siemens Energy verkauft. Und da einige KI-Aktien in den USA jüngst unter Druck geraten sind, bekommt man das auch bei Siemens Energy zu spüren.
1: Kurz noch auf VW geguckt. Wir berichten gleich noch über die Lage im VW-Werk in Emden. Bei VW ist ja jetzt sowas wie Woche der Entscheidung. Am Freitag steht die Aufsichtsratssitzung auf der Tagesordnung.
0: Und genau mit den Nachrichten werden sich die Aktien bewegen, heute eher unauffällig.
1: Und was uns noch fehlt, sind der Kurs des Euro und der Goldpreis.
0: Ja, der Euro hat sich ganz leicht auf einen $15,99 verteuert. Gold kostet $2,27 weniger als am Freitag, nämlich $4,453,88.
1: Stefan Wolf war das mit dem Börsenbericht. Eben kurz angesprochen, VW-Chef Blume und die anderen Manager unternehmen eine Tour durch die deutschen VW-Standorte. In der vergangenen Woche fing das an. Heute steht die letzte Betriebsversammlung auf dem Programm in Hannover, Standort für die Nutzfahrzeuge. Am Freitag dann Sitzung des VW-Aufsichtsrates. Zuvor, am Donnerstag, trifft sich das Präsidium des Aufsichtsrates. Das ist ein achtköpfiges Gremium, in dem neben dem Chef des Aufsichtsrates, Hans-Dieter Pötsch, Vertreter der Arbeitnehmer sitzen, das Land Niedersachsen und der Vertreter der Eigentümerfamilien. Und wie es heißt, in mehreren Zeitungsberichten ist man sich dort uneiniger über die Zukunft von VW denn je. Für Standorte, in denen der VW der größte, auch der einzige relevante Arbeitgeber am Ort ist, ist das verhängnisvoll. In Emden ist das so. Vanja Budde war in einer Stadt der Angst.
3: In Emdens Kunsthalle wird Oberbürgermeister Tim Krüthoff an diesem Samstagvormittag inmitten der Meisterwerke eine Trauung vollziehen. Ein Ausdruck von Zukunftshoffnung in turbulenten Zeiten.
4: Die Bedeutung von Volkswagen für die ganze Region Ostfriesland kann man gar nicht hoch genug bewerten. Denn mit Volkswagen ist vor etwas über 60 Jahren der Wohlstand nach Ostfriesland gekommen durch die Industriearbeitsplätze hier.
3: Die aktuelle Verunsicherung habe Auswirkungen auf alle Wirtschaftsbereiche, klagt der parteilose Oberbürgermeister.
4: Niemand kauft sich mehr ein Grundstück, niemand baut ein Haus, niemand bestellt sich eine Küche oder kaum jemand kauft ein neues Auto, weil eben diese wirtschaftliche Unsicherheit da ist. Und am Ende geht es bis zum Bäcker, bis wirklich zum Einzelhändler, der das spürt, dass die Situation im Moment ist, wie sie ist.
3: Im nahe der Kunsthalle gelegenen Park schlendern zwei junge Männer unter hohen Bäumen, die im Wind rauschen. Sein Vater arbeite seit 20 Jahren bei VW, erzählt der eine. Und sein Kumpel meint:
5: Ich weiß auf jeden Fall, dass die Gastronomen in Emden, ich bin in der Gastronomie tätig, auch Angst haben, ne? Wir haben freitags, sagen wir mal, immer große VW-Bestellungen. Und wenn VW nicht mehr ist, fällt das halt auch alles weg, ne? Das ist auch alles Geld, was dann fehlt. Allgemein hier in der Stadt, so die Leute haben wahrscheinlich alle Angst, ne?
3: Ein paar Meter weiter sitzt eine Frau mit ihren Töchtern auf einer Bank. Ihr Bruder habe bei VW gearbeitet, er sei Gott sei Dank schon in Rente, erzählt sie.
6: Ich habe es in der Familie meines Bruders erlebt, man hat den sicheren Arbeitgeber, es waren gute Konditionen, das ist natürlich eine Behaglichkeit zum Leben. Nimmt man das jetzt raus und es gibt diese Sicherheit nicht mehr. Das ist bis ins Emsland hin ein ziemlicher Verlustfaktor, Entschuldigung, diese verdammte Wespe macht mich kirre.
3: Die Beschäftigten bei VW macht derweil die Ungewissheit kirre. Sie hatten eine Absprache mit der Konzernspitze. Schaffen Sie es, bis Ende 2026 die Kosten zu drücken und die Produktivität zu erhöhen, erhält das Werk neue Modellaufträge für die 2030er Jahre.
7: Ich bin Johann Saathoff, Bundestagsabgeordneter für den Wahlkreis Aurich-Emden.
3: Der in Emden geborene SPD-Politiker ist auch parlamentarischer Staatssekretär im Bundesministerium für wirtschaftliche Zusammenarbeit und Entwicklung.
7: Man kann sagen, dass nicht nur die Stadt Emden in Angst lebt, sondern ganz Ostfriesland ist auf dem Baum und ich finde auch zu Recht auf dem Baum. Also die Verwerfungen sind riesig und die entstehen nur aufgrund einer Aussage des Vorstands aus einer Laune heraus. Fragt man sich ja, wo ist eigentlich Vertragstreue und wo ist eigentlich auch die unternehmerische Verantwortung dieses Unternehmens dann letzten Endes und der Manager dort.
3: Die zudem ihrerseits große Fehler gemacht hätten, was Volkswagen viel Geld gekostet habe, erinnert Johann Saathoff.
7: Stichwort Abgasskandal und so weiter und so fort. Wäre schön, wenn wir die Milliarden noch hätten, um das Unternehmen weiterzuentwickeln. Also ich fordere dringend einen Dialog der Menschen oder der Region mit dem Unternehmen, mit dem Vorstand, um dann das Unternehmen auch zukunftsfähig aufzustellen.
3: Das erwartet auch Emdens Oberbürgermeister Tim Krüthoff, der dem Konzernchef vor der Betriebsversammlung am vergangenen Mittwoch eine entsprechende Resolution übergeben hatte. Einstimmig beschlossen vom Stadtrat.
4: Mitarbeitende, die eben noch hören, dass sie auf Zielfahrt sind und denen man eben noch verspricht, dass es weitergeht am Standort, dann einen Tag vor dem Werkurlaub zu sagen, dein Werk steht im Feuer, durch durchgeleakte Informationen, das ist natürlich sehr perfide und das ist eines Weltkonzerns auch nicht würdig.
3: In Emden lässt VW seit 2022 ausschließlich Elektroautos fertigen. Der Umbau des Werks zur E-Auto-Fabrik hat Europas größten Autobauer mehr als 1 Milliarde Euro gekostet. Die Beschäftigten hätten diese Entwicklung mitgetragen, betont Niedersachsens Ministerpräsident Olaf Lies von der SPD.
8: Als es darum ging, dass der Verbrenner am Standort Emden ausläuft und der Umstieg auf batterieelektrische Fahrzeuge erfolgt ist, da haben alle gesagt, wir tragen das mit. Alle. Volkswagen führt europaweit die Liste derer an, die am meisten Fahrzeuge, Elektrofahrzeuge in den Markt bringen. Dazu gehören eben auch gerade der ID.7 aus Emden, also eigentlich ja der elektrische Passat. Und ich bin überzeugt davon, am Ende muss es uns gelingen, diesen Weg gemeinsam zu gehen mit dem Vorstand, mit dem Aufsichtsrat und mit den Kolleginnen und Kollegen vor Ort.
1: Der Bericht von Vanja Budde über Emden in Sorge um das VW-Werk dort. Es gibt so einige zentrale Parameter dafür, wie gesund und gesucht ein Wirtschaftsstandort im internationalen Wettbewerb ist. Wie viel Interesse Investoren aus dem Ausland aufbringen, das ist so ein Parameter. Und es wurde viel geklagt darüber, dass Investoren aus dem Ausland das Interesse an Deutschland verloren hätten. So schlimm steht's darum aber wohl gar nicht, Lili-Marie Hilscher zu neuen Daten.
9: Deutschland bleibt für ausländische Unternehmen attraktiv. Nach einer Analyse des Instituts der deutschen Wirtschaft legten die Investitionen 2025 kräftig zu, um 50%. Dabei geht es um direkte Beteiligungen, also zum Beispiel Übernahmen, Fusionen oder größere Firmenanteile. Mit dem Geld kommt oft auch Wissen und Technologie ins Land. Einzelne große Deals können die Statistik aber stark verzerren. Deshalb schwanken Investitionen von Jahr zu Jahr. Die Forscher haben die neuen Zahlen aus diesem Grund auch mit dem Median der Jahre 2015 bis 2024 verglichen. Auch dann bleibt ein klarer Anstieg um fast 11%. Verändert hat sich, woher das Geld kommt. Die USA investieren weniger als zuvor, das Vereinigte Königreich dagegen deutlich mehr. Ein Plus von mehr als 280%. Der wichtigste Kapitalgeber bleibt aber Europa. Rund die Hälfte der Investitionen kommt aus den EU-Staaten. Zählt man das Vereinigte Königreich dazu, sind es sogar über 80%.
1: Lili-Marie Hilscher war das. Für die vergangenen Jahre, spätestens seit der Pandemie, ist der Begriff Polykrise erfunden worden. Wir befinden uns in einer Phase der vielfältigen Krisen. Und ja, wie abgrundtief das ist, wird vielleicht deutlich, wenn man erfährt, dass sogar rund ums Sushi eine Krise herrscht. Und das schlimmer geht's nimmer in Japan. Über die japanische Sushi-Krise berichtet frisch aus Tokio Felix Lill.
10: Für Yuki Chizui geht es eigentlich seit Jahren nur aufwärts. In der Männerdomäne Sushi, die traditionell kaum weibliche Köchinnen akzeptiert, sticht sie als Frau hervor. Vor kurzem eröffnete sie im schicken Tokioter Viertel Ebisu ein Restaurant, bei dem sie die Karte organisiert. Aus dem Ausland erhält Chizui Anfragen für Sushi-Kochkurse. Es könnte also kaum besser laufen. Wenn da nicht dieses Riesenproblem wäre, das der 39-Jährigen Kopfschmerzen bereitet. Über die letzten 4 Jahre haben sich die Preise von von Sushi ver2- oder 3-facht. Und da muss man mitgehen, anders geht es nicht. Einen Teller mit 10 verschiedenen Fischarten habe ich früher für 3000 Yen angeboten. Heute muss ich dafür 8000 Yen verlangen, sagt Chidui nach Feierabend. 8000 Yen entsprechen in etwa 44 Euro. Dabei wirkt dieser Preis in Euro nicht annähernd so teuer, wie er für heimische Kunden wirklich ist. Da die japanische Währung Yen über die letzten 10 Jahre fast die Hälfte ihres Werts gegenüber dem Euro verlor, entsprechen 8000 Yen nach lokaler Kaufkraft eher 70 Euro. Und solche Preissprünge haben Folgen. Zuletzt ergaben Zahlen der Teikoku Bank, dass die Pleiten von Sushi-Restaurants im ersten Halbjahr deutlich angestiegen sind. 16 Sushi-Restaurant-Unternehmen sind in den ersten 6 Monaten 2026 pleite gegangen. Dies markiert einen Anstieg um 45% im Vergleich zum Vorjahreszeitraum. Dies berichtete der Fernsehsender TV Asahi Anfang Juli mit hörbarer Sorge. Dieser Wert mag vernachlässigbar gering klingen, zumal Japan um die 30.000 Sushi-Restaurants zählt. Aber wenn man die Beliebtheit von Sushi bedenkt, dürfte es eigentlich gar keine Pleiten geben. Der rohe Fisch auf gekochtem Reishäppchen gilt als Nationalgericht und boomt. Japans Tourismusbehörde nennt Sushi Japans kulinarisches Aushängeschild. Wie kommt es dann zu den Pleiten? Bei kleineren Betrieben zählt Japans demografische Entwicklung als häufiger Grund, da beim Ruhestand der Betreiber oft Nachfolger fehlen. Jenseits der schrumpfenden Bevölkerung sind es aber eben auch steigende Sushi-Preise. Hierfür wiederum fallen der Köchin Yuki Chidui als erstes die Fangquoten ein. Kurz vor der Pandemie passte Japan seine Gesetzeslage an, um nachhaltiger zu fischen. Vorher war mit wenigen Begrenzungen gefangen worden. Und mittlerweile wirkt sich die Gesetzesänderung auf dem Markt aus. Ich bemerke das, wenn ich beim Fischmarkt für mein Restaurant einkaufe. Teilweise gibt es die gewünschten Arten gar nicht, teilweise sind sie viel teurer. Bei Seeigel fällt das besonders auf. Auch Thunfisch, Tintenfisch und Lachs sind deutlich teurer geworden. Ein weiterer Grund für höhere Preise ist die mit dem Klimawandel zusammenhängende Hitze. Japanische Medien berichteten zuletzt, dass Fischer seltener in See stechen. Die Hitze hat zudem nicht nur einige Fischbestände verknappt, sondern auch Algen, in die Sushi teilweise eingerollt wird. Und dann sind da noch die gestiegenen Ölpreise. Es sind Entwicklungen, die die Verbraucherinnen im Land teils schmerzhaft spüren. Zum Beispiel Chika Tsuda. Die 44-jährige Lehrerin und Mutter aus Tokio sagt: Wir brauchen Sushi natürlich nicht zum Überleben. Traditionell ist es ein Essen für besondere Anlässe. Aber bei den Preisen jetzt hält man sich schon öfter mal zurück. Bekannte von mir kaufen Sushi nur noch im Supermarkt, wenn es kurz vorm Ablaufdatum heruntergesetzt ist. In Restaurants merke ich außerdem, dass die Sushi-Stücke immer kleiner werden. Viele Restaurants können auch das teurere Sushi gut verkaufen. Zumindest dort, wo es Touristen gibt. Die seien nämlich zahlungsbereit, so Yuki Chidui. Japanische Kunden beschweren sich natürlich mittlerweile öfter, dass Sushi zum Luxusprodukt werde. Das kann ich verstehen. Ich befürchte auch, dass in der Breite die Qualität von Sushi in letzter Zeit eher abnimmt, weil viele Restaurants allzu hohe Preissteigerungen vermeiden wollen. Dabei ist auch das Billig-Sushi mittlerweile nicht mehr allzu günstig. Das bemerkt Hiroki Katsuragi, der in einem Ramen-Restaurant arbeitet, Sushi meist in billigen Kettenrestaurants isst. Aber, sagt der 29-Jährige, früher hat ein kleiner Teller mit 2 Stück Thunfisch-Sushi 100 Yen gekostet. Jetzt sind es 150 Yen. Das geht gerade noch. Falls es bald 200 Yen kostet, ist es mir aber zu viel. Die Zeiten, in denen sich alle in Japan irgendeine Art von Sushi leisten können, gehen womöglich gerade zu Ende.
1: Felix Lill war das, wie man sich in Japan mit dem Sushi schwer tut im Moment. In der Wirtschaftspresseschau geht es um die Rente mit 63, genauer die abschlagsfreie Rente nach 45 Versicherungsjahren. Älter als 63 muss man ja mittlerweile sein.
11: Sie auslaufen zu lassen, ist in einer alternden Gesellschaft nur vernünftig. Viele ältere Beschäftigte aber haben die Rente mit 63 längst in ihre persönliche Lebensplanung mit eingepreist. Eine Übergangsfrist von 5 Jahren, wie die Sozialministerin sie nun vorschlägt, würde ihnen Planungssicherheit geben, ohne die Reform insgesamt zu entwerten. Immer mehr Rentner, immer weniger Beitragszahler und eine kontinuierlich steigende Lebenserwartung. Vor diesem Hintergrund ist eine Rente mit 63 oder 65 nicht mehr zeitgemäß und auch nicht mehr bezahlbar. Für alle, die aus gesundheitlichen Gründen nicht so lange durchhalten, muss die Koalition noch eine Lösung finden, zum Beispiel über eine weitere Erhöhung der Erwerbsminderungsrente. Die Rentenreform müsse im Herbst verabschiedet werden, fordert die Frankfurter Allgemeine Zeitung und kritisiert dabei auch Teile der Union. Zum Ende der Sommerpause laufen sich schwarz-rote Reformer und Bremser warm. In welche Kategorie fällt der Arbeitnehmerflügel von CDU und CSU? Meist steht er auf der Seite der Bremser, wenn es darum geht, die Kosten des Sozialstaats tragfähig zu halten. So könnte aus seinem Wunsch, sich in den parlamentarischen Beratungen über konkrete Texte und Formulierungen des neuen Rentenpakets beugen zu können, bloß der Gedanke sprechen, zentrale Punkte zu entschärfen. Etwa die Abschaffung der abschlagsfreien Frührente nach 45 Beitragsjahren. 5 Jahre Übergangsfrist erscheinen jedenfalls zu lang für die angesichts der Wucht des demografischen Wandels überfällige Kurskorrektur. Die Süddeutsche Zeitung blickt auf das Ölabkommen der USA mit Venezuela. Ungefähr ein Fünftel der Gesamtvorkommen des Landes will US-Präsident Trump den USA in Venezuela gesichert haben. Die amtierende Präsidentin zeigt sich begeistert, aus gutem Grund. Trump hat von Anfang an sehr deutlich gemacht, worum es ihm in Venezuela geht, um die Bodenschätze. Dafür braucht er Stabilität im Land. Wenn Trump überhaupt jemals Interesse an freien Wahlen hatte, dürfte es nun erloschen sein. Kurzfristig, weil die Benzinpreise in den USA zu den Zwischenwahlen im November sinken könnten. Langfristig, weil der US-Präsident keinerlei Garantie dafür hat, dass sich eine demokratisch gewählte Regierung an die Vereinbarungen des alten Regimes halten würde. Die Win-Win-Chance dieses Geschäfts, wie es die US-Administration bezeichnet, besteht nicht darin, dass beide Länder gleichermaßen davon profitieren. Sie besteht vorrangig darin, dass sich zwei autokratische Herrscher an der Macht halten können.
1: Mit der Presseschau geht Wirtschaft am Mittag zu Ende. Gleich nach den Nachrichten Deutschland heute mit Sonja Meschkat am Mikrofon. Hier verabschiedet sich Birgit Becker. Danke fürs Zuhören und einen schönen Tag.
12: 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Zunächst die Übersicht. Bei Volkswagen in Hannover ist die letzte von insgesamt 9 Betriebsversammlungen zu den geplanten Sparmaßnahmen abgehalten worden. Einer vorläufigen Auswertung des Deutschen Wetterdienstes zufolge ist dieser Sommer der zweitwärmste seit Beginn der offiziellen Messungen gewesen. Nach den Schüssen bei einer Technoparty im schweizerischen Aarau hat es eine Festnahme gegeben. Die Meldungen im Einzelnen. Die Führung des angeschlagenen Volkswagen-Konzerns drängt auf weitere Kostensenkungen im Werk in Hannover. Bei der letzten von 9 Betriebsversammlungen erklärte Finanzvorstand Antlitz, die Fabrikkosten in Hannover seien immer noch zu hoch, trotz Verbesserungen. Der Standort müsse wettbewerbsfähiger werden. Dazu könnten die Beschäftigten beitragen, indem sie Qualität, Produktivität und Leistung verbesserten. Als Grund für die Probleme nannte Antlitz auch die höheren US-Importzölle. Diese verteuerten den in Hannover produzierten Kleinbus ID. Buzz so stark, dass die Nachfrage gesunken sei. Die Nutzfahrzeugfabrik mit mehr als 12.000 Beschäftigten gehört zu den 4 Standorten des VW-Konzerns, deren Zukunft das Management in Frage stellt. Werksschließungen seien aber immer die teuerste und letzte Lösung, hieß es. VW-Konzernleitung, Betriebsrat und IG Metall hatten Ende 2024 vereinbart, dass 50.000 Stellen in Deutschland abgebaut werden. Zudem gibt es tarifliche Einschnitte. Volkswagen ist, wie alle anderen deutschen Autohersteller, in eine Krise geraten. Unter anderem, weil die Nachfrage in China und den USA eingebrochen ist. Ausländische Investitionen in Deutschland sind im vergangenen Jahr im Vergleich zum Vorjahr sprunghaft gestiegen. Einer Studie des Instituts der deutschen Wirtschaft zufolge investierten Unternehmen 2025 rund 86 Milliarden Euro und damit 50% mehr als im Jahr zuvor. Das Institut in Köln wies darauf hin, dass diese Daten etwa durch Einzelinvestitionen verzerrt werden können. Dennoch bleibe auch nach der Bereinigung im Vergleich mit den Mittelwerten der Vorjahre ein Anstieg von um die 11%. Deutlich bemerkbar macht sich der Einbruch der US-Investitionen. Diese sind um fast 44% gesunken und lagen bei 11,8 Milliarden Euro. Das Vereinigte Königreich dagegen investierte mit rund 26 Milliarden Euro 284% mehr als im Vorjahr. Chinesische Investitionen lagen deutlich darunter, auch diese stiegen jedoch um 50% an, ähnlich wie jene aus Chile und Saudi-Arabien. Die Finanznot der Pflegeversicherung spitzt sich angesichts steigender Ausgaben zu. In der ersten Hälfte des Jahres lief bereits ein Defizit von 770 Millionen Euro auf, wie der Spitzenverband der gesetzlichen Krankenkassen mitteilte. Voraussichtlich im Oktober würden die Einnahmen nicht mehr ausreichen, um die Pflegeleistungen voll zu finanzieren. Bis zum Jahresende brauche es dann nochmals 500 Millionen Euro. Damit sei für dieses Jahr mit einem Minus von 1,2 Milliarden Euro zu rechnen, zusätzlich zu den Darlehen des Bundes von 3,2 Milliarden Euro, beklagte der Spitzenverband. Zahlreiche Medien starten eine Initiative mit dem Titel »Demokratie braucht viele Stimmen«, um auf die Bedeutung des professionellen Journalismus hinzuweisen. Der Bundesverband Digital Publisher und Zeitungsverleger erklärte, in der Woche vom 14. bis 19. September würden Zeitungen, Zeitschriften, kostenlose Wochenzeitungen sowie private und öffentlich-rechtliche Anbieter ein Zeichen für eine informierte demokratische Öffentlichkeit setzen. Dabei werde für Vielfalt geworben, nicht für einzelne Medienhäuser oder Geschäftsmodelle. Zu den Teilnehmern gehören neben den Zeitungsverlegern auch der private Rundfunk, Lokalmedien, ARD, ZDF, ProSiebenSat.1 und RTL. Inhalte verbreiteten sich durch KI und große Plattformen immer rasanter und häufig ungeprüft, sodass es für viele Menschen schwieriger werde zu erkennen, welche Aussagen, Texten oder Bildern sie vertrauen könnten. Deswegen sei professioneller Journalismus wichtiger denn je, hieß es. Nach einer vorläufigen Auswertung des Deutschen Wetterdienstes ist der diesjährige Sommer der zweitwärmste seit Aufzeichnungsbeginn gewesen. Das voraussichtliche Temperaturmittel lag demnach bei 19,6 Grad. Nur im Jahr 2003 sei es mit 19,7 Grad wärmer gewesen. Für Baden-Württemberg, das Saarland und Rheinland-Pfalz etwa war dieser Sommer wohl der wärmste, der jemals offiziell gemessen wurde. Der Deutsche Wetterdienst verwies darauf, dass die vergangenen Monate besonders durch extreme Ereignisse wie die Hitzewelle Ende Juni aufgefallen seien. Diese brachte etwa deutlich über 40 Grad am Tag und sogenannte tropische Nächte, in denen die Temperatur nicht unter 20 Grad fiel. Einer Studie des Dienstes zufolge wäre eine solche Hitzewelle ohne den Klimawandel statistisch unmöglich gewesen. Die Regierung der Vereinigten Staaten will ihr Vorgehen gegen Finanzgeschäfte mit dem Iran verschärfen und noch in dieser Woche eine weitere Bank mit Sanktionen belegen. Wie Finanzminister Bessent in Washington erklärte, soll damit der wirtschaftliche Druck auf die Islamische Republik erhöht werden. Bei dem heute beginnenden Treffen der G20-Finanzminister im Bundesstaat North Carolina will der Republikaner eigenen Angaben zufolge weitere Länder dazu bewegen, ihre finanziellen Beziehungen zum Iran ebenfalls abzubrechen. An dem zweitägigen Treffen der G20-Finanzminister und Zentralbanker in Asheville nimmt auch Bundesfinanzminister Klingbeil teil. Die Vereinigten Arabischen Emirate haben nach dem Abfangen einer iranischen Drohne von einer gefährlichen Eskalation gesprochen. Der Iran hatte als Reaktion auf US-amerikanische Angriffe in der Nacht nach eigenen Angaben Militärstützpunkte in Jordanien und den Emiraten attackiert. Jordanien bestätigte, dass Drohnen abgefangen wurden. Die Vereinigten Arabischen Emirate wiesen die Angaben zunächst zurück, erklärten jedoch, die Armee habe auf eine Drohne über dem Meer reagiert. In der Nacht hatte das zuständige US-Militärkommando CENTCOM von Angriffen auf iranische Minenlegereinheiten berichtet. Laut der iranischen Agentur Tasnim wurden bei dem US-Angriff 2 Menschen getötet und 2 weitere verletzt. Russland setzt seine Angriffe auf die ukrainische Hauptstadt Kiew fort. Heute früh seien mehrere Menschen durch Drohnenangriffe verletzt worden, erklärten die Behörden. Unter anderem seien Lagerhallen und ein Wohnblock getroffen worden. In den vergangenen Tagen hat Russland die Ukraine, nach Angaben von Präsident Zelensky, mit rund 1.500 Drohnen attackiert. Die Ukraine griff ein Logistikzentrum in der russischen Stadt Jekaterinburg an. Drohnen und herabstürzende Trümmerteile hätten Wohn- und Betriebsgebäude getroffen, teilte der zuständige Gouverneur mit. Menschen seien nicht zu Schaden gekommen. Jekaterinburg liegt mehr als 1400 Kilometer östlich von Moskau. In der vergangenen Nacht wurden auch Gebäude in der grenznahen russischen Stadt Bjelgorod getroffen. Bei dem Raketenangriff starben nach offiziellen Angaben 2 Menschen. Nach der Sturzflut im Gebiet zwischen Nepal und Tibet suchen die Rettungskräfte nach einer immer größeren Zahl von Menschen. In der Region registrierten die Behörden bislang mehr als 900 Todes- und fast 5000 Vermisstenfälle. Mit wachsender Sorge kämpften sich die Suchmannschaften durch Schlamm und Geröll, um unter anderem in verschütteten Tunneln vermutete Bauarbeiter zu befreien. Die Naturkatastrophe im Himalaya hatte sich vor 5 Tagen ereignet. Nach tödlichen Schüssen auf einer Technoparty in der Schweiz meldet die Polizei eine Festnahme. Wie die Polizei mitteilte, wurde ein 43-jähriger Mann im Zusammenhang mit der Schießerei in Aarau festgenommen. Kurz nach Ende einer Rave-Veranstaltung wurde eine 22-Jährige durch einen oder mehrere Schüsse getötet. 5 weitere Teilnehmer wurden verletzt, darunter sei auch eine Deutsche, hieß es. Genaue Hintergründe und ein Motiv für die Tat sind weiter nicht bekannt. Und hier noch einmal die Übersicht. Bei Volkswagen in Hannover ist die letzte von insgesamt 9 Betriebsversammlungen zu den geplanten Sparmaßnahmen abgehalten worden. Einer vorläufigen Auswertung des Deutschen Wetterdienstes zufolge ist dieser Sommer der zweitwärmste seit Beginn der offiziellen Messungen gewesen. Nach den Schüssen bei einer Technoparty im schweizerischen Aarau hat es eine Festnahme gegeben. Das Wetter. Vom Norden bis in die Mitte Schauer oder Gewitter, teils kräftig mit Sturmböen. Im Süden sonst heiter bis wolkig und weitgehend trocken. Höchstwerte 20 bis 27 Grad. Morgen im Norden Schauer und vereinzelt Gewitter, in der Mitte und in den Alpen nur geringe Niederschläge. Sonst heiter bis wolkig und meist trocken. Temperaturen 20 bis 26 Grad. Die weiteren Aussichten: am Mittwochwechsel von Sonne und Wolken. In Nordseenähe zeitweise Schauer und einzelne Gewitter. 19 bis 26 Grad. Das waren die Nachrichten.
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14: In 2 Bundesländern wird in den kommenden Wochen gewählt. Einmal jetzt direkt am Sonntag in Sachsen-Anhalt und Mecklenburg-Vorpommern. Auch da wird es Landtagswahlen geben am 20. September. Und deswegen schauen wir uns heute 2 Perspektiven an. Einmal in Sachsen-Anhalt schauen wir in die Kulturszene und welche Sorgen sie umtreibt, sollte die AfD tatsächlich alleine regieren können. Und der Blick nach Mecklenburg-Vorpommern, da schauen wir uns an, wie die CDU dort nach ihrer Rolle sucht. Das ist der Blick in die Länder heute mit Sonja Meschkat.

0: Wie die AfD in Sachsen-Anhalt es mit der Kultur hält, das ist für die Partei keine Gretchenfrage. Sollte sie nach der Landtagswahl am Sonntag allein regieren können, will sie die Förderung von Kultur stark an nationale Identität knüpfen und zum Beispiel eine patriotische Bekenntnispflicht einführen für Vereine. Aus dem Landesmotto »Modern denken soll«, wenn es nach der AfD geht, dann Deutsch denken werden. In Sachsen-Anhalt führt die Partei seit Jahren einen Kulturkampf und strebt einen Wandel in der Kulturpolitik an. Und das verunsichert natürlich die Kulturszene und gleichzeitig treibt es sie auch an. Man vernetzt sich neu und sucht auch neue Wege der Finanzierung, wie unser Landeskorrespondent Niklas Ottersbach am Beispiel der Künstlerstadt Kalbe zeigt.
1: Lisa Hansemann sitzt an einer Nähmaschine im leerstehenden früheren Kreisgericht von Kalbe. Die 33-Jährige ist Kunststudentin in Halle und eine von derzeit 24 Stipendiaten aus der ganzen Welt, die den Sommer in der Kleinstadt verbringen. Aktuell näht sie aus alten Tischdecken und Vorhängen ein großes Zelt, das in Kalbe aufgestellt und zum Treffpunkt werden soll. Die Abgeschiedenheit der Altmark, das sei das Reizvolle an der Künstlerstadt, sagt Lisa Hansemann.
2: Da ich selbst in Brandenburg auch groß geworden bin und so Orte kenne, auch politisch momentan etwas schwierig sind, dachte ich, das ist auch cool, solche Orte irgendwie wieder beleben zu lassen. Und irgendwie, ja, ich mag, glaube ich, auch diese Ruhe und Natur.
1: Die Kunststudentin bekommt für 2 Wochen eine Unterkunft in Kalbe gestellt. Ihr Atelier richtete sie im ehemaligen Kreisgericht ein. Die Außenfassade des Gebäudes ist schon saniert. Drinnen stehen noch alte Kohleöfen, Kabel liegen rum, die Tapete ist rissig. Die Räume werden für Ausstellungen, Lesungen und Konzerte genutzt. Jeden Samstag öffnen die Ateliers für die Bevölkerung mit geführten Rundgängen.
2: In der Zeit von dem Stipendium habe ich schon das Gefühl, dass die Leute Lust haben, auch auf Kunst und Kultur.
1: Sie fühle sich in Kalbe wohl, sagt Lisa Hansemann, auch wenn ihr das politische Umfeld hier Sorgen bereitet. In der Nähe der Kleinstadt fand im Sommer ein völkisches Treffen statt. Die Staatsanwaltschaft Halle hat deswegen vor wenigen Tagen eine bundesweite Razzia veranlasst. Auch bei 2 AfD-Landtagskandidaten aus der Altmark. Der Verdacht: Fortführung einer verbotenen völkischen Artgemeinschaft.
2: Das fühlt sich manchmal ein bisschen bedrohlich an und manchmal auch ein wenig beängstigend.
1: Corinna Köbele ist die Vereinsgründerin der Künstlerstadt Kalbe. Der Verein saniert mit Fördermitteln aus der EU, aus Bund und Land seit 13 Jahren leerstehende Gebäude und macht daraus Kunst- und Begegnungsstätten. Die AfD stellt die finanzielle Förderung für die Künstlerstadt immer mal wieder in Frage. Corinna Köbele lädt deshalb auch gezielt AfD-Politiker ein zu Festivals und Kunstausstellungen.
3: Und sagt, ja, kommen Sie gerne, 17 Uhr. Am Gericht und dann erkläre ich Ihnen alles, auch über alle Finanzen, wie das alles sich hier finanziert, können Sie alles gerne wissen. Es kommt nie jemand.
1: Der Verein Künstlerstadt hat rund 150 Mitglieder. Köbele ist die einzige hauptamtliche Mitarbeiterin. Über EU-Fördermittel finanziert sie 2 Aushilfskräfte. Die Künstlerstadt Kalbe wächst von Jahr zu Jahr und besitzt mittlerweile 12 Gebäude in der Kleinstadt. Die 62-Jährige ist über die Jahre zur Fördermittelexpertin geworden. Sollte die AfD in Sachsen-Anhalt Regierungsverantwortung übernehmen, wäre das für die Künstlerstadt kein existenzielles Problem. Denn mit Landesmitteln wird nur ein Kulturfestival finanziert, was sie über Stiftungsgelder kompensieren könnte. Anders sieht es beispielsweise für das Kunstmuseum Moritzburg in Halle aus. Das Museum, das sich der Moderne verschrieben hat, ist von Geldern aus dem Landeshaushalt abhängig. Für kommendes Jahr ist die Moritzburg noch ausfinanziert, danach muss der Kulturetat im Landtag neu verhandelt werden. In Kalbe versucht Corinna Köbele derweil andere Kulturinitiativen und Sozialverbände in puncto Finanzierung zu beraten.
3: Ich habe gerade neulich auch mit einer Leiterin von einem Wohlfahrtsverband gesprochen hier in Kalbe und ja, natürlich, die werden ganz schön Druck aushalten müssen. Und ich habe halt eben dann auch gesagt dazu, wir können uns doch unterstützen. Wir haben sehr viel Wissen auch, gerade halt eben was Stiftungen angeht. Und dann gucken wir, dass wir halt eben bestimmte Dinge über Stiftungen weiterfinanzieren.
1: Ein sogenanntes patriotisches Bekenntnis abzulegen, so wie es die AfD laut Wahlprogramm Vereinen vorschreiben möchte, die gefördert werden wollen, das kommt für ihren Verein Künstlerstadt Kalbe nicht in Frage, sagt Corinna Köbele. Wer sich in Kalbe umhört, der erfährt viel Wohlwollen für das, was die Künstlerstadt leistet. Rentner Karl-Heinz Sotmann findet die Initiative nicht schlecht.
4: Können sich die Künstler mal austoben und können mal von ihrer Arbeit zeigen, worum es geht.
1: Etwas anders sieht es Andi, der nur seinen Vornamen nennt. Er ist quasi Nachbar der Künstlerstadt, lebt ein paar Häuser neben dem ehemaligen Kreisgericht.
5: Kunst ist nicht so meins, ich habe mich für Kunst nie interessiert und wenn die malen, sollen sie malen.
1: Angesprochen auf die Landtagswahl reagiert der Mann im Böse-Onkels-T-Shirt mit einem Achselzucken. Am Ende sei es doch egal, wer regiere.
5: Ob der Merz jetzt die Karre in den Dreck gefahren hat, die AfD es wieder rauszieht oder andersrum, das ist eine Sache, da kann der kleine Mann sowieso nichts dran ändern.
1: Zurück im Atelier von Lisa Hansemann. Die Kunststudentin aus Halle will am Ende ihrer Zeit in Kalbe mit ihrer Textilarbeit fertig sein. Ein großes, buntes Zelt soll es werden, in dem alle zusammenkommen.
2: Das ist so die Idee hinter meinem Zelt, dass wir vielleicht zusammen essen und Gespräche führen können.
0: Die Kulturszene in Sachsen-Anhalt ist besorgt, sollte die AfD die Landespolitik bestimmen können nach der Wahl an diesem Sonntag. 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

0: In den vergangenen Monaten hat sich die Begeisterung der CDU Sachsen-Anhalt in Grenzen gehalten, wenn es darum ging, durch die Bundespartei unterstützt zu werden. Spitzenkandidat Sven Schulze hatte immer wieder betont, dass er im Wahlkampf auf sein Land schaut und die Themen, die dort relevant sind, und nicht zwangsläufig die Agenda der Bundesregierung verfolge. Distanz in Zeiten einer der zentralen Landtagswahlen des Jahres, das ist nicht nur ungewöhnlich, es ist auch bemerkenswert. Trotzdem will der Kanzler kurz vor der Wahl dann doch gerne unterstützen. Er ist heute am frühen Abend in Quedlinburg bei Sven Schulze und am Nachmittag bereits in Mecklenburg-Vorpommern. Auch dort wird gewählt am 20. September und auch dort hat die CDU keinen leichten Stand. Aktuelle Umfragen sehen sie dort im Moment bei 10%. Und sie hat eben auch keinen leichten Stand, nicht nur in Bezug auf die AfD, sondern auch, weil dort die SPD mit ihrer Spitzenkandidatin Manuela Schwesig den Wahlkampf entscheidend vorantreibt. Wie die CDU versucht, ihre Rolle dort zu finden, unser Landeskorrespondent Heinrich Pfeiffer.
1: Ein Vormittag in der verschlafenen Stadt Parchim. Alles wirkt unaufgeregt. Das stört so ein CDU-Stand auch nicht wirklich. Dass hier der Spitzenkandidat steht, realisieren die wenigsten. Daniel Peters sucht nach seinem Platz, so wie seine Partei, und die hat es momentan nicht leicht.
2: Natürlich spielen bundes- und europapolitische Themen bzw. die Frage der Auseinandersetzung in der Ukraine, der kriegerischen Auseinandersetzung, spielt natürlich eine Rolle. Das wird auch immer an uns auch herangetragen. Und ich kann da die Sorgen und Ängste natürlich absolut nachvollziehen. Und wir wünschen uns ja alle nichts sehnlicher als Frieden. Insofern kann ich den Appell ja total nachvollziehen.
1: In seiner Not scheut Peters sich nicht, seiner Bundespartei die Schuld zuzuschieben.
2: Aber ich versuche auch immer deutlich zu machen, bei der Landtagswahl geht es in erster Linie natürlich auch um Landespolitik. Und deswegen stehen wir hier zur Wahl und nicht der Bundeskanzler und keinen Bundespolitiker.
1: Daniel Peters geht es stattdessen um Wirtschaftsthemen, innere Sicherheit. Und die Bildungspolitik der rot-roten Landesregierung sei verheerend.
2: Insbesondere auch mit Blick auf die Wirtschaft kann man sich noch sicher sein um seinen Arbeitsplatz. Wie geht es mit den Schulen weiter? Und vor allem aber auch die ärztliche Versorgung. All das sind Themen, die die Menschen berühren.
1: Zusammen mit dem Landtagskandidaten für den Wahlkreis in Parchim, Wolfgang Waldmüller, kommt Peters mit Menschen ins Gespräch.
3: Völlig richtig erzeugt. Man muss nicht sagen, was er heute falsch macht und das Land dafür bestrafen im Endeffekt. Es sind genügend fähige Leute. Wir wollen ein vernünftiges Miteinander. Die sollen alle miteinander reden und nicht übereinander. Das ist für mich das Allerwichtigste.
1: Manche reagieren ablehnend. Manche nicken anerkennend, manche bekennen, dass sie weder CDU noch AfD wählen werden. Das sei okay, so Peters.
4: Ich wähle nur CDU. Nehmt es als gutes Omen, ich habe noch nie den Sieger gewählt.
1: Immerhin angefeindet werde er hier nicht, berichtet der CDU-Spitzenkandidat. Das sei aber auch schon anders gewesen. Gerade mal 9% der Wählerinnen und Wähler können sich laut Umfragen vorstellen, ihr Kreuz bei den Christdemokraten zu machen. Das liege auch daran, dass die Partei mit ihren Inhalten kaum durchdringe, sagt Jochen Müller, Politikprofessor an der Universität Greifswald.
5: Das Wahlprogramm beinhaltet viele Punkte, die klassisch CDU sind. Und trotzdem ist dann zweite, dritte Frage im Interview, wie halten Sie es eigentlich mit der Brandmauer? Das ist schon auch super ernüchternd. Natürlich wird dieser Zwang zur Brandmauer auch genutzt von etwa der AfD, um diese in der CDU angelegten Spaltungen zutage zu fördern, weil man dann eben einen Antrag einbringt, der nah an der CDU-Position ist und dann darauf hinweist, übrigens, das ist eure Position, Freunde, warum stimmt ihr jetzt gerade eigentlich dagegen?
1: CDU-Spitzenkandidat Peters war nach Umfragen im Mai 2026 nur 37% der Befragten in Mecklenburg-Vorpommern bekannt. Wenige trauen ihm zu, die CDU gut zu führen. Demgegenüber steht Ministerpräsidentin Manuela Schwesig von der SPD. Sie ist so bekannt wie kaum jemand auf landespolitischer Ebene. Und sie präsentiert sich im Wahlkampf als die Einzige, die der in Umfragen führenden AfD etwas entgegensetzen kann.
5: Die Ministerpräsidenten sind stärker ins Zentrum gerückt, als es in der Vergangenheit der Fall war. Die sind ständig im Zentrum der Berichterstattung, stehen da für ihre Partei, klar, für das Regierungshandeln, für Stabilität, Verwaltung und dann aber oftmals auch noch gegen den Bund und als Repräsentanten des jeweiligen Bundeslandes. Also die haben so eine überparteiliche Position, gegen die es dann Kandidaten einzelner Parteien schwer haben.
1: Sagt Politologe Jochen Müller. Aufmerksamkeit erhielt die CDU, als sie gegen die kandidierenden Duelle im Fernsehen protestierte. Sowohl im gemeinsamen Format der Privatsender RTL, NTV und Ostseewelle als auch beim öffentlich-rechtlichen NDR soll Schwesig im direkten Duell gegen AfD-Herausforderer Leif-Erik Holm antreten. CDU-Kandidat Peters soll in einer anderen Sendung auftreten, in der vier Kandidaten aufeinandertreffen. Auch das kritischste Thema von Schlesigs Landesregierung kann die CDU kaum ausschlachten, den Bau der Pipeline Nord Stream 2 und die umstrittene Klima- und Umweltstiftung. Im Untersuchungsausschuss gibt die CDU sich zwar als oberste Aufklärerin, als die Entscheidung für Nord Stream 2 fiel, saß sie als Teil einer großen Koalition aber mit in der Regierung. Jochen Müller erinnert.
5: Und dieses Thema Nord Stream 2 ist wirklich für kaum eine Partei förderlich.
1: In Parchim am Wahlkampfstand versucht Spitzenkandidat Daniel Peters souverän aufzutreten.
6: Was wünschen Sie sich von der Landespolitik als erstes?
7: Dass es besser wird.
6: Insgesamt alles?
7: Ja. Die Rente muss ansteigen und nicht absinken.
6: Ja, aber ist in den letzten Jahren immer ein bisschen gestiegen.
1: Die CDU muss bangen, ob sie es schafft, wieder zweistellig zu werden.
0: Die CDU auf der Suche nach ihrer Rolle in Mecklenburg-Vorpommern, wo am 20. September gewählt wird. Den ganzen Sommer über haben wir Ihnen im Deutschlandfunk gezeigt, was gut läuft und funktioniert in unseren Städten und Kommunen. Und zwar mit Ihrer Hilfe. Wir hatten Sie, die Hörerinnen und Hörer, ja aufgerufen, uns für unsere Reihe Geht doch positive Beispiele aus Ihrer Region zu schicken, uns darauf hinzuweisen. Und es hat sehr, sehr viele Rückmeldungen gegeben, quer durch Deutschland. Alles Beispiele, die zeigen, es bewegt sich was für Bürgerinnen und Bürger, wenn es engagierte Verwaltungen, Bürgermeister und Bürgermeisterinnen, Städte oder Kommunen gibt. Und das ist gerade in diesen Zeiten eben auch erzählenswert. Doris Simon ist Redakteurin im Ressort Länder und hat diese Geschichten der Reihe betreut. Doris, die Geht doch Beispiele aus Deutschland. Welche Rückmeldungen waren das?
8: Erstmal waren es erfreulich viele. Man ist bei so einer Aktion ja nie ganz sicher, wie die Reaktion ausfällt. Schön war auch, dass die Hörerinnen und Hörer ziemlich unterschiedliche Beispiele genannt haben, was gut funktioniert bei ihnen und noch aus unterschiedlichen Teilen Deutschlands. Zum Beispiel haben wir aus Gardelegen im Westen von Sachsen-Anhalt gehört, Lehramtsstudierende bekommen da ein Stipendium und bleiben dann im Gegenzug als Junglehrer vor Ort, unterrichten dort das Ganze bürokratiefrei. Ansprechpartnerin ist die Bürgermeisterin. Oder in Freiburg, da können junge Leute bei älteren Leuten wohnen für wenig Geld gegen etwas Begleitung oder Hilfe im Haushalt. Und die Stadt Freiburg, die koordiniert das Programm Wohnen für Hilfe. Klimabäume, die die Stadt Hameln in Niedersachsen den Einwohnern schenkt und die dann in privaten Gärten gepflanzt werden, praktischer Klimaschutz. Und sehr viel Erleichterung in vielen Hörermails über besser funktionierende Verwaltung, einfacher, schneller, freundlicher, wenn man etwas braucht. Übrigens auch in Großstädten wie Berlin.
0: Gab es denn Geschichten, die Sie besonders beeindruckt haben? Sie kennen sie ja im Prinzip alle, also ein paar Highlights vielleicht?
8: Na, ich will jetzt kein einziges Highlight rausziehen, weil die alle irgendwie ganz schön waren. Ich habe mich darüber gefreut, weil die Geschichten alle, so unterschiedlich sie sind, zeigen, was Verwaltung und Kommunen können und dass Bürgerinnen und Bürger das zu schätzen wissen. Und wir wissen alle, es gibt kein Geld. Die Kommunen sind meistens sehr verschuldet. Ich finde es da immer besonders beeindruckend, wenn Verwaltungen trotzdem Lösungen finden, die das Leben der Leute spürbar verbessern oder einfach gute Ideen umsetzen, die Gemeinschaft, die Zusammenhalt schaffen und Ideen, die andere Kommunen auch übernehmen können, selbst wenn sie absolut klamm sind. Ne? Zum Beispiel eben das Wohnen für Hilfe in Freiburg oder die Taschengeldbörse in Dillingen im Saarland. Da helfen Teenager alten Menschen und die bessern sich so ihr Taschengeld auf. Seniorin Maria Knapp hat das Angebot gern angenommen.
9: Ich finde das echt super, da ich halt vor 5 Jahren einen Hirntumor hatte und nichts mehr selber machen kann. Und mein Sohn ist zwar im Haus, aber der geht halt früh Mittag- und Nachtschicht arbeiten. Und ich einfach sonst komplett alleine hier stehe. Und dann ist gut, wenn es junge Menschen gibt, die auch Interesse dran haben.
8: Was uns als Gesellschaft zusammenhält, das fängt ja im Kleinen an, vor Ort. Das brauchen wir immer, aber gerade jetzt. Und dazu brauchen wir auch Ideen, wie man da hinkommt und Probleme entschärft. Thema Abwanderung, verödete Innenstädte, Leerstand im Ortskern. Im thüringischen Altenburg, da hat die Stadt ein leerstehendes Gebäude in der Innenstadt abgegeben. Jugendliche können dort selbst organisiert ihre Freizeit verbringen. Oder unterfränkische Bilderbuchdörfer im Hofheimer Land. Die haben sich zusammengetan. Die stellen, die weisen kein neues Bauland mehr aus. Stattdessen unterstützen sie Leute, die leerstehende Häuser im Dorfkern kaufen und sanieren. Johannes Schäfer, der hat im Ausland studiert, in der Großstadt gelebt und jetzt wohnt er mit seiner Familie wieder in seinem Heimatort.
10: Die Rückendeckung bei der Genehmigung bei den Behörden, ja, das ist gewollt. Es ist gewollt, dass man so ein altes Gemäuer wieder mit Leben füllt. Also wir haben jetzt in dem Alter 0 bis 8, 10, 12, 15, die dann quasi in ein paar Jahren alle zusammen spielen können. Freut einen, dass man sieht, dass weitergeht.
8: Und dass Johannes Schäfer in seinem Heimatdorf ein altes Haus saniert hat, davon hat ja nicht nur er etwas, sondern alle, die dort leben. Und sowas gehört einfach erzählt, was sich Kommunen, Verwaltungen einfallen lassen, was am Ende das Leben von Menschen vor Ort erleichtert oder sogar besser macht.
0: Ja, man hört jetzt schon an dem, was Sie gerade alles aufgezählt haben. Das ist natürlich eine Fülle an Geschichten. Was nehmen Sie denn mit aus dieser Reihe? Geht doch.
8: Viel Zuspruch und auch Erleichterung, dass wir darüber berichten, was klappt. Der Tenor ist ganz klar mehr davon. Natürlich berichten wir auch über verschuldete Kommunen, die nicht mal mehr eine kaputte Toilette in der Grundschule renovieren können. Mhm. Da berichten wir dauernd drüber, weil es eben so ist, weil Deutschlands Kommunen unfassbar unterfinanziert sind für ihre Aufgaben. Und es ist auch ganz klar, man kann nicht alles nur mit guten Ideen reparieren oder lösen. Aber gerade deshalb brauchen wir, ich sage jetzt bewusst wir, Beispiele, was trotzdem geht, die man vielleicht auch anderswo umsetzen kann. Es geht jetzt nicht nur darum, uns Mut zu machen, sondern weil auch das Teil der Realität ist. Und weil es Menschen gibt, wie Sie immer so schön sagen, Sonja, die wollen und die können. Und genau daran sollen die Geht-Doch-Geschichten uns alle erinnern. Das ist in dieser Zeit wichtig. Ich glaube, wir kennen alle das Gefühl, dass einem alles zu viel wird und man am liebsten auf Nachrichtendiät gehen wird.
0: Ja, und da wir weiter Zuschriften bekommen, werden wir diese Idee fortschreiben, also weitere Geschichten sammeln, die Sie dann auch im Deutschlandfunk hören können. Und außerdem fassen wir die schönsten Geschichten nochmal zusammen im Wochenendjournal, vielleicht gerne schon mal vormerken, am 26. September um kurz nach 9. Das war Deutschland heute für heute. Vom Team ein herzliches Dank an Sie für Zeit und Interesse. Und wir hören uns bald wieder, versprochen. Bis dahin, tschüss.
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12: Uhr, die Nachrichten. Das Management des angeschlagenen Volkswagen-Konzerns drängt auf weitere Einsparungen im Werk in Hannover. Bei der letzten von 9 Betriebsversammlungen erklärte Finanzvorstand Antlitz, die Kosten in Hannover seien immer noch deutlich höher als in anderen europäischen Werken. Der Standort müsse wettbewerbsfähiger werden. Dazu könnten die Beschäftigten beitragen, indem sie Qualität, Produktivität und Leistung verbesserten. Die Nutzfahrzeugfabrik mit mehr als 12.000 Beschäftigten gehört zu den 4 Standorten des VW-Konzerns, deren Zukunft das Management in Frage stellt. Werksschließungen seien aber immer die teuerste und letzte Lösung, hieß es. VW-Konzernleitung, Betriebsrat und IG Metall hatten Ende 2024 vereinbart, dass 50.000 Stellen in Deutschland abgebaut werden. Die Inflation in Deutschland ist im August erneut gestiegen. Waren und Dienstleistungen verteuerten sich nach Angaben des Statistischen Bundesamts um 2,9% im Vergleich zum Vorjahresmonat, nach 2,8% im Juli und 2,3% im Juni. Grund sei unter anderem, dass die Ölpreise durch den Iran-Krieg wieder gestiegen sind. Auch Sondereffekte wie das Niedrigwasser am Rhein belasten etwa in Nordrhein-Westfalen. Die Regierung der Vereinigten Staaten will ihr Vorgehen gegen Finanzgeschäfte mit dem Iran verschärfen und noch in dieser Woche eine weitere Bank mit Sanktionen belegen. Wie Finanzminister Bessent in Washington erklärte, soll damit der wirtschaftliche Druck auf die Islamische Republik erhöht werden. Bei dem heute beginnenden Treffen der G20-Finanzminister im Bundesstaat North Carolina will der Republikaner eigenen Angaben zufolge weitere Länder dazu bewegen, ihre finanziellen Beziehungen zum Iran ebenfalls abzubrechen. An dem zweitägigen Treffen der G20-Finanzminister und Zentralbanker in Asheville nimmt auch Bundesfinanzminister Klingbeil teil. Der neue kolumbianische Präsident de la Espriella hat die von seinem Vorgänger Petro begonnenen Gespräche mit bewaffneten Gruppen beendet. De la Espriella sagte in einer Fernsehansprache, wer die Bevölkerung angreife, sei ein Terrorist und müsse mit der Macht des Staates verfolgt werden. Der Rechtspopulist, der das Präsidentenamt am 7. August übernommen hat, hatte bereits im Wahlkampf ein Ende von Gesprächen und die Bekämpfung von Rebellen und Paramilitärs durch die Sicherheitskräfte angekündigt. Nach dem Friedensabkommen mit der FARC-Guerilla von 2016 hatte sich die Lage in Kolumbien zunächst verbessert. Inzwischen nimmt die Gewalt in dem südamerikanischen Land aber wieder zu. Nach tödlichen Schüssen auf einer Techno-Party in der Schweiz gibt es eine Festnahme. Wie die Polizei mitteilte, steht ein 43-jähriger Mann im Zusammenhang mit der

0: Monaten. Für Baden-Württemberg, das Saarland und Rheinland-Pfalz etwa war dieser Sommer wohl der wärmste, der jemals offiziell gemessen wurde. Der Deutsche Wetterdienst verwies darauf, dass die vergangenen Monate besonders durch Extremereignisse wie die Hitzewelle Ende Juni aufgefallen seien. Diese brachte etwa deutlich über 40 Grad am Tag und sogenannte tropische Nächte, in denen die Temperatur nicht unter 20 Grad fiel. Einer Studie des Dienstes zufolge wäre eine solche Hitzewelle ohne den Klimawandel statistisch unmöglich gewesen. Das Robert-Koch-Institut verzeichnete bis Mitte August mehr als 15.500 Hitzetote. Auch diese Zahl ist laut RKI deutlich höher als in den vergangenen 10 Jahren. Das Wetter. Vom Norden bis in die Mitte Schauer oder Gewitter, teils kräftig mit Sturmböen. Im Süden sonst heiter bis wolkig und weitgehend trocken. Höchstwerte 20 bis 27 Grad. Morgen im Norden Schauer und vereinzelt Gewitter. In der Mitte und in den Alpen nur geringe Niederschläge. Sonst heiter bis wolkig und meist trocken. Temperatur 20 bis 26 Grad. Das waren die Nachrichten.
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2: Jahrelang haben sie sich für das Unternehmen eingesetzt, Teams geleitet, Verantwortung übernommen und dann fallen sie plötzlich in ein Loch. Wenn Führungskräfte, gerade Ältere, ihren Job verlieren. Mehr als 54.000 arbeitslose Führungskräfte in Deutschland hat die Bundesagentur für Arbeit im Frühjahr gemeldet. Die Zahl ist in den vergangenen Jahren stark angestiegen. Wie Betroffene mit dieser Situation umgehen und wie sie auch wieder aus ihr herauskommen und eine neue Stelle finden, das wollen wir uns heute in unserer Sendung anschauen. Ich bin Tobias Schlemper. Hallo.

0: Die Wirtschaftskrise in Deutschland trifft inzwischen auch Führungskräfte. Viele Verträge werden aufgelöst, Abfindungen ausbezahlt. Die meisten wollen aber arbeiten, suchen händeringend nach neuen Jobs. Fachlich sind sie oft nicht gebunden, aber der Arbeitsmarkt scheint stillzustehen. Woran das liegt und welche Perspektiven bieten sich trotzdem? Afanasia Zwick hat mit einem Betroffenen und mit Experten gesprochen.
1: Zwischen den Frankfurter Bürogebäuden staut sich die sommerliche Hitze. Genügend Wasser, sagt Gerd Ehrlichmann, habe er wie jeder gute Vertriebler im Kofferraum. Doch seit 2 Monaten ist er kein Vertriebsleiter mehr. Sein Auto, kein Dienstwagen mehr. Sein ehemaliges Unternehmen, ein Technologiedienstleister für die Automobilindustrie, hat ihn entlassen.
2: Ich habe es halt schon auf die harte Tour erfahren, war deshalb auch ein bisschen enttäuscht. Wenn einem zum Betriebsjubiläum gratuliert wird und einen halben Monat später ist es vorbei, hat das schon einen gewissen Beigeschmack, weil so eine Entscheidung fällt nicht innerhalb von 14 Tagen.
1: Der Stellenmarkt für Führungskräfte nehme seit 2 Jahren stetig ab. Seit insgesamt 4 Jahren befinde sich Deutschland in der sogenannten Erneuerungskrise, sagt Enzo Weber vom Institut für Arbeitsmarkt und Berufsforschung.
3: Es geht nicht um eine Krise, die man irgendwie so durchhalten kann, also wie zum Beispiel 2009 in der Weltfinanzkrise oder 2020 in Corona. Diesmal geht es wirklich an die Substanz, dass Produkte veraltet sind, dass Geschäftsmodelle veraltet sind, dass eigentlich erneuert werden müsste, aber wir schaffen im Moment so wenig neue Stellen wie noch nie.
1: Und das nicht nur in den Werkshallen, sondern auch in den Konzernzentralen. Mehr als 54.000 Führungskräfte sind arbeitslos, laut Bundesagentur für Arbeit. Monatlich verliert die Industrie etwa 15.000 Stellen und gilt damit als größte Krisenbranche. Dass die Kündigungen vor der Chefetage nicht Halt machen, wusste der Manager Gerd Ehrlichmann. Doch die gewohnten Warnsignale aus der Führungsriege, Fehlanzeige.
2: Planungsseitig sind wir ja schon im nächsten Kalenderjahr, nächsten Geschäftsjahr gewesen, dass man halt sagt, okay, das und das möchte man nicht weiter bewegen, um da weiter voranzukommen. Ja, das tut schon weh im ersten Moment.
1: Ehrlichmann hat eine kräftige Statur, trägt Sonnenbrille, ein strahlend weißes Hemd. Er wirkt wie 50, ist aber 62. Geboren in Dresden, hat er dort sein Diplom in Fahrzeugtechnik absolviert. Danach die Karriereleiter erklommen, vom Abteilungsleiter

0: Über den Standortmanager bis zu Querschnittsfunktionen in der Geschäftsführung. Schließlich führte er eine eigenständige Unternehmenseinheit eines börsennotierten Unternehmens in Köln.
1: Meilenstein ist, dass ich den Standort damals von eigentlich null aufgebaut habe, auf einen Mitarbeiterstamm von 65 Mitarbeitern mit einem Jahresumsatzvolumen von 4,9 Millionen Euro. Da bin ich auch heute noch stolz drauf. Das kann mir auch keiner mehr nehmen.
0: Durch die überwiegend branchenübergreifende Boomphase wurden Unternehmensstrukturen lange nicht hinterfragt, sagt Sönke Mohr von der Hamburger Personalberatung M-Position. Die derzeit wirtschaftspolitische Unsicherheit stelle Firmen jedoch zunehmend unter Kostendruck und Sorge für Stagnation.
2: Dann gibt es den sogenannten Freeze. Dann wird gesagt, wir stellen keine Führungskraft ein, sondern verteilen das im Team. Was wiederum dazu führt, dass das Team im Grunde heiß läuft, weil die plötzlich die Aufgaben der Führungskraft, die nicht da ist, übernehmen müssen. Ein Riesenproblem und man scheut die Investition in Köpfe, in Talente, einschließlich der Führungsebene.
0: Und das bekommt auch der ehemalige Manager Gerd Ehrlichmann zu spüren. Auf ein Dutzend Bewerbungen erhielt er bisher keine Antwort.
1: Wenn man über Empfehlungen kommt, dann kann man damit rechnen, dass man zumindest ein Gespräch bekommt und man gar keine Rückmeldung mitbekommt und auch keinen mehr erreicht. Das ist natürlich mal erschreckend.
0: Das schmälere nicht nur die Zuversicht, bald wieder einen geregelten Arbeitsalltag zu haben, sondern auch das Ego, so der Personalberater Sönke Mohr. Sein Rat?
2: Es gibt gerade bei Führungskräften den sogenannten verdeckten Arbeitsmarkt. Das heißt, Stellen, die gar nicht offiziell irgendwo ausgeschrieben werden, sondern die gleich an Personalberatungen wie uns gegeben werden oder über Netzwerke laufen. Die Kandidaten, die Kandidatinnen sollten sich unbedingt auffindbar machen in sozialen Netzwerken, damit wir und unsere Berufskollegen sie finden oder auch die Recruiting-Abteilung der Unternehmen sie finden.
0: Seiner alten Visitenkarte trauert Gerd Ehrlichmann zwar nach, aber...
1: Ich muss nicht in einer strategischen Führungsposition sein. Also ich gehe auch gerne wieder in die operative Schiene zurück, um halt einfach auch das, was ich gerne mache, nämlich Vertrieb, weiter machen zu dürfen und zu können. Oder anderen Leuten vielleicht auch zu helfen, Vertrieb wieder neu aufzubauen, neu zu denken. Ich bin so ein Mensch, ich möchte ganz gerne noch was tun und ich habe den Elan und das Feuer, nochmal loszugehen und auch nochmal was komplett Neues zu machen.
0: Die Chancen stehen sogar gut, sagt der Wirtschaftswissenschaftler Enzo Weber, sofern Unternehmen KI nicht als alleiniges Heilmittel sehen. Um das Potenzial der Technologie schöpfen zu können, brauche es Positionen mit Führungsqualitäten, mahnt der Makroökonom.
3: Der Einsatz von KI muss so organisiert werden, dass wir daraus wirklich auch Wirtschaftswachstum generieren können. Der erfordert auch Kompetenzen. Und das sind Dinge wie Kommunikationsfähigkeit, Abstraktionsfähigkeit oder inhaltliche Flexibilität, nicht immer denselben Stiefel oder Selbstorganisation. Wenn es jetzt an Neuentwicklungen geht, dann kann das gerade auch wirklich die Sternstunde der Führungskräfte werden. Das heißt, hier den Mut zu haben, solche neuen Stellen zu schaffen, das ist die zentrale unternehmerische Aufgabe im Moment.
0: Gerd Ehrlichmann hofft, seine Leistungsfähigkeit möglichst schnell wieder integrieren zu können.
4: Afanasia Zwick hat uns einen ersten Einblick in die Situation von arbeitslosen Führungskräften gegeben und uns die Lage für sie auf dem Arbeitsmarkt erklärt. Und wir wollen dieses Thema gleich noch vertiefen mit einer Coachin, die arbeitslose Führungskräfte auf dem Weg zu einer neuen Position begleitet.

0: Wie ist die Situation gerade für ältere, arbeitslose Führungskräfte und wie finden sie eine neue, möglichst gleichwertige Position? Darüber habe ich gesprochen mit Christina Kock. Sie ist ehemalige Bankvorständin und betreibt seit 15 Jahren eine Beratungsfirma, die sich auf arbeitslose Führungskräfte im Alter über 50 Jahren und deren Weg zu einer neuen Position spezialisiert hat. Frau Kock, wer kommt denn zu Ihnen in die Beratung?
1: Ja, das sind in der Regel alles Führungskräfte. Ich nenne es immer aus der Deutschland AG. Also Manager, erste, zweite, manchmal dritte Ebene, wenn es so aus dem Konzernumfeld kommt. Und die haben alle Funktionen, die man sich im Organigramm so vorstellen kann. Vertrieb, Einkauf, Produktion, Logistik, Finance, HR sind alle über 50. Auf diese Gruppe habe ich mich ja explizit spezialisiert. Ja, und die kommen dann, wenn es in der Regel von Arbeitgeber, vom Eigentümer oder Investor eine initiierte Trennung gibt. Die Regel ist, dass mein Kunde, und das war bis vor 2 Jahren fast ausschließlich die Situation, ich nenne es immer aus atmosphärischen Gründen getrennt wird. Atmosphärisch heißt, es gibt meistens einen neuen Vorgesetzten, es gibt einen neuen Eigentümer, es gibt einen neuen Investor und der guckt sich das vorhandene Führungspersonal an und überlegt oder entscheidet dann, ob man sich bestimmte zukünftige Wege mit diesem Personal vorstellen kann und dann, ja, knirscht es, so nenne ich das dann immer, und auf dem Level meiner Kunden einigt man sich dann in der Regel über eine Aufhebungsvereinbarung zu einem Austritt.
0: Vor welchen konkreten Problemen stehen denn die Menschen, die zu Ihnen in die Beratung kommen?
1: Naja, das erste ist das Alter. Wir haben leider in Deutschland im Allgemeinen keine besonders gute Kultur für ältere Beschäftigte und für Führungskräfte explizit auch nicht. Also ich würde gerne schon an der Stelle wirklich mit dem harten Begriff Altersdiskriminierung arbeiten.
0: Jetzt haben wir eben im Beitrag schon vom Thema künstlicher Intelligenz in diesem Zusammenhang gehört. Sie haben eben von Altersdiskriminierung gesprochen. Welche Rolle spielt denn künstliche Intelligenz bei der Kündigung, dass deswegen Führungskräfte entlassen werden, weil man ihnen das nicht zutraut oder die neue Stelle nicht bekommen, weil man ihnen eben den Umgang mit solcher Technologie nicht zutraut?
1: Also ich glaube, das ist tendenziell eher weniger der Grund. Es spielt sehr wohl eine Rolle, wenn Unternehmen heute neue Mitarbeiter suchen, und das ist jetzt fast egal, ob es ein normaler Mitarbeiter auf irgendeiner Hierarchieebene ist oder eine Führungskraft, da sucht man natürlich Leute, die moderne, zeitgemäße Technologien oder das Wissen um Technologien mitbringen. Und da haben natürlich ältere Führungskräfte zumindest in der Zuschreibung eine Diskriminierung, weil man nicht davon ausgeht, dass die sich mit diesen Technologien auskennen. Und umso wichtiger ist das, dass die Leute in den Unterlagen das sichtbar machen. Ich führe sehr viele Gespräche mit Interessenten. Unter anderem gucke ich mir dabei immer die Unterlagen an und aus den Gesprächen höre ich dann, ja, ich kenne mich mit Technologie A, B, C aus, aber ich sehe es dann in den Unterlagen der Leute nicht. Und sehr vielen ist nicht bewusst, was sie alles können oder was aus heutiger Perspektive attraktiv für den nächsten Arbeitgeber wäre. Also die Unterlagen sind schon mal ganz entscheidend darüber, ob diese vordergründige Altersdiskriminierung sich dann leider auch in mangelnden Informationen in den Unterlagen widerspiegelt.
0: Schauen wir auch noch mal auf die Konsequenzen von den Kündigungen für betroffene Führungskräfte. Finanzielle Probleme sind bei den vorher in der Regel hohen Einkommen wahrscheinlich erst einmal kein Thema. Wie ist das aber mit den Auswirkungen auf das Ego der Betroffenen?
1: Also das Ego spielt eine sehr große Rolle. Als erstes würde ich aber eher mal sagen, ist der, ich nenne das mal der Bedeutungsverlust, dass man sich wirklich für seinen letzten Arbeitgeber engagiert hat. Das ist ein Thema. Und vor allen Dingen dann, wenn es darum geht, die nächste Position zu suchen, ist gerade für diese Ebene das Netzwerk eine sehr, sehr wichtige Personengruppe, die einem dabei helfen kann, eine nächste Position zu finden. Und da hat man nicht mehr die Augenhöhe wie vorher. Und das geht natürlich so weit, dass Menschen Schwierigkeiten haben, auch in ihrem persönlichen Umfeld zu erklären, dass sie eine solche Trennung ereilt hat, bis hin zu, es werden Büros angemietet, die aber nur dazu dienen, dass man irgendwie seinen Tag rumkriegt. Wenn der Dienstwagen nicht mehr vor der Tür steht, man morgens auf einmal beim Bäcker die Brötchen holen geht, das gehört nicht zu einem Managerleben dazu.
0: Sie sagen, das Netzwerk spielt eine Rolle, ist aber dann vielleicht schwierig, darüber noch einen neuen Job zu finden. Das heißt, Sie gehen mit Ihren Kunden dann hin und schauen, die haben sich ja unter Umständen seit Jahren vielleicht nicht mehr richtig auf eine Stelle beworben, sondern sind in ein und demselben Unternehmen aufgestiegen. Gehen Sie dann wirklich hin und schreiben ganz klassisch Bewerbungen auf ausgeschriebene Stellen?
1: Also, ich kann gerne mal das Spektrum beschreiben, wo meine Kunden neue Positionen herbekommen, wo es theoretisch zwar jeder Position bekommen kann, aber gerade für Führungskräfte. Also, der klassische offene Arbeitsmarkt ist einer der Kanäle, das Netzwerk ist ein zweiter, das besser gefunden werden über Social Media, was ja heute ganz wichtig ist, wie LinkedIn oder Xing. Dann spielen vor allem die Personalberater für meine Kunden eine essentielle Rolle, weil ich nenne die immer die Intermediäre, die zwischen dem potenziellen Arbeitgeber und meinem Kunden ja stehen, weil die in der Regel beauftragt werden, solche Positionen zu besetzen. Und der fünfte Kanal sind tatsächlich die Unternehmensentscheider selber. Und diese Kanäle spielen alle eine große Rolle. Wobei der erste, der klassische offene Arbeitsmarkt, also das, was jeder auf StepStone, auf LinkedIn, auf Xing finden kann, eben wegen der Altersdiskriminierung oft für meine Kunden so gut wie keinen Erfolg mehr bringen kann, weil wer heute 55, 58 ist und sich als Marketingmanager irgendwie bewirbt, der wird von vornherein aussortiert. Also muss man andere Wege gehen.
0: Mit welchen Ratschlägen und Tipps helfen Sie dann Ihren Kunden?
1: Also nehmen wir mal zum Beispiel das Netzwerk. Das ist für mich der unterschätzteste Kanal, weil die allermeisten in ihrem Netzwerk erstmal nur die Personen auf dem Radarschirm haben, die man so, mit denen man so einen direkten Kontakt hat. Ich nenne sie immer die Buddies. Ja, das sind so ein paar direkte persönliche Kontakte von mir aus einem Verband oder aus welchen Geschäftsbeziehungen auch immer. Gehören natürlich auch die Headhunter zu. Da hat meistens eine Führungskraft so 3, 4, 5 Kontakte, aber die sind eben sehr schnell abgefrühstückt. Das Netzwerk ist sehr viel größer. Das Netzwerk besteht aus ehemaligen Kollegen, aus ehemaligen Mitarbeitern, aus Beratern, mit denen man zusammengearbeitet hat. Das können aber auch Kunden sein, das können auch Lieferanten sein. Also je nachdem, in welchem Berufsbild mein Kunde sich bewegt, muss man das Netzwerk sehr breit auffächern. Und dann ist aber etwas, ich nenne es eine Beißhemmung, weil man eben in der Vergangenheit einen anderen Bezug oder einen anderen Kommunikationsstil hatte. Und es gibt in meinen Augen einen sehr schönen, einfachen Weg, diese Komfortzone, die man da verlassen muss, zu umgehen, indem man das Netzwerk um Rat fragt oder um eine Meinung bittet. Also nicht mit der Tür ins Haus fallen, ich brauche einen neuen Job. Wenn du mal was hörst, sag Bescheid. Das ist für mich keine Netzwerkarbeit. Netzwerkarbeit ist persönlichen Kontakt mit Menschen aufnehmen, sie um ein persönliches Gespräch bitten, sie um Rat fragen, um Meinung fragen, um Einschätzung fragen, weil das ist gleichzeitig Wertschätzung einer anderen Person gegenüber.
0: Was würden Sie sagen, wie stehen die Chancen, möglichst zeitnah eine passende, vielleicht sogar mit dem alten Job vergleichbare Position zu finden?
1: Hätten wir das Interview vor 2 Jahren geführt, hätte ich gesagt, es braucht in der Regel so zwischen 4 bis 6 Monaten. Allerdings mit einer intensiven Arbeit an diesen 5 Vermarktungskanälen, von denen ich ja eben schon mal gesprochen habe. Im Moment ist die Zeitachse deutlich verschoben und es dauert eher 5 bis 7 oder 6 bis 8 Monate. Ich erlebe das erste Mal, dass die üblich vereinbarte Freistellungszeit meiner Kunden nicht mehr ausreicht, um einen neuen Job zu finden, sondern dass meine Kunden wirklich auch in die harte Arbeitslosigkeit rutschen.
0: Sagt Christina Kock. Sie betreibt eine Beratungsfirma, die sich auf arbeitslose Führungskräfte im Alter über 50 Jahren spezialisiert hat und sie auf dem Weg zu neuen Positionen begleitet. Vielen Dank für das Gespräch.

0: Vor 2 Jahren rief die damalige Ampelregierung von Rheinland-Pfalz nach dem Vorbild des Nachbarlandes Nordrhein-Westfalen sogenannte Familiengrundschulzentren ins Leben. Abgekürzt FAMOS, für Familiengrundschulzentren als multiprofessionelle Orte in der Schule. Also da, wo Sozialarbeiterinnen, Lehrkräfte und Kita-Erzieher zusammenarbeiten, um alle Eltern an die jeweilige Grundschule zu binden. Auch Bildungsferne, auch solche, die kaum Deutsch verstehen. Doch die nötigen Landes- und Stiftungsmittel für FAMOS waren befristet. Kurzzeitig sah es deshalb so aus, als müsste das Projekt in diesem Jahr enden. Doch jetzt gibt es eine Lösung. Anke Petermann berichtet.
1: Guck mal, wie der Verschenke Flohmarkt in der Blies-Schule Ludwigshafen. Auf langen Tischen stapeln sich Hosen, Hemden, Shirts und Kleider. Großes Gedränge, Lachen und gute Laune an dieser Grundschule, an der mehr als 80% der Kinder Migrationshintergrund haben. Ifet Chatalkaya, früher Elternsprecherin, jetzt als Sprachförderkraft im Team, schaut sich um.
2: Die ganzen Lehrer sind hier, die Eltern, das alles ist ganz bereichernd. Die Eltern kommen viel entspannter in die Schule. Ja, ich finde schon, dass ganz viele Ängste abgenommen worden sind den Eltern.
1: Denn insbesondere viele Neuzugewanderte, die wegen der günstigen Mieten herzogen, haben Angst, weiß Chatalkaya. Und zwar schon die Schulbuchausleihe und die Materiallisten nicht zu verstehen. Angst, dass ihr Kind auf der für sie selbst fremden Institution nicht klarkommt. Mit dem Ergebnis, so Schulleiterin Silke Genzlinger, dass viele Kinder am Schuljahresanfang ohne Bücher kamen und Lehrkräfte erstmal mit Kopien aushelfen mussten und dass viele Erstklässler ohne Vorerfahrungen aus einer deutschen Kita in den ersten Wochen kaum ansprechbar waren.
3: Wir hatten vorher Kinder, da waren die ersten Wochen eine Katastrophe. Die haben nur geweint, wir mussten sie nur abholen lassen.
1: Manche Erstklässler versäumten anfangs schon viel Stoff. Doch mit FAMOS änderte sich das. Flohmarkt, Ferienaktionen, Volkshochschulsprachkurse öffnen die Schule fürs gesamte sozial benachteiligte Quartier, ein ehemaliges Arbeiterviertel. Fortuna Berischai-Kabashi kennt inzwischen viele andere Mütter, mit denen sie sich zuvor nicht auf Deutsch verständigen konnte.
4: Und durch den Sprachkurs sehe ich einfach, wie sie aufblühen.
1: Viele dieser nicht berufstätigen Kleinkindmütter hätten, bevor es das Familiengrundschulzentrum gab, keinen Zugang zu Deutschkursen gehabt. FAMOS öffnet ihnen einen. Der Kurs biete sich ihnen an, wenn sie ihre Kinder zur Schule brächten.
4: Machen den Weg ja ohnehin, können dann gleich auch an ihrem Unterricht teilnehmen, dann die Kinder abholen. Und so ist es einfach eine Win-Win-Situation für alle.
1: Das spricht sich im Viertel herum. Ümühan Boskurt, der FAMOS-Koordinatorin, gelingt es zunehmend, Eltern zu erreichen und zu beraten. Die Sozialarbeiterin ist bei einem freien Träger angestellt. Ihre Stelle finanzieren die Stadt Ludwigshafen, die Wibben-Stiftung und das Land Rheinland-Pfalz gemeinsam. Boskurt wirkt offen, freundlich, energiegeladen. Im Elterncafé erfährt sie von sozialen und familiären Problemen, kann Lösungen vermitteln.
5: Ich habe selbst Migrationshintergrund, starken Kopftuch und ich glaube, das ist schon ein sehr großes Plus für Familien, die gerade aus diesen Ländern kommen. Die fühlen sich jetzt nicht mehr fremd, wenn sie mit mir sprechen, sondern eher verbunden. Ich nehme ihnen die Angst, sage dann auch, kommen Sie doch einfach mal vorbei. Wir versuchen dann mit Händen, mit Füßen, mit Symbolen dann miteinander in Kontakt zu treten. Und wenn ich dann auch nur sage, Kaffee ist ja ein internationaler Begriff, ich gewinne diese Familien auch schon.
1: Türkischstämmigen Familien mit Verständnisproblemen hilft Boskurt in ihrer Muttersprache. Bei anderen greift sie auf digitale Übersetzungsassistenz zurück. Auf dem Flohmarkt ein vielsprachiges Gewusel. Lehrkräfte und Eltern schwatzen bei einer Tasse Kaffee. Die Kontakte haben sich in 2 Jahren Projektlaufzeit vertieft. Den Vorschul- und Schulkindern habe das gut getan, beobachtet Valmire Sogay, Klassenlehrerin der 2A.
6: Was ich ganz toll finde, dass wenn man auch merkt, okay, Kinder hatten vielleicht zu Hause nicht die Möglichkeiten zu bestimmten Materialien oder sonst was, dass durch FAMOS Kinder wirklich auch nicht nur einen Zugang zu dem Material bekommen, aber auch einfach einen ganz anderen Blickwinkel zu bestimmten Dingen bekommen, auch Büchern zum Beispiel.
1: Bevor sich die Elternarbeit via FAMOS etabliert hatte, besorgten Sogay und ihre Lehrerkollegen Kindern, die ohne Kleber und Heft kamen, oft das Nötigste für den Anfang, zahlten aus eigener Tasche. Inzwischen kommen fast alle Kinder mit Schere und Stift und können damit auch umgehen. Doch weil die Landes- und Stiftungsfinanzierung für die Familiengrundschulzentren von vornherein bis Ende 2026 begrenzt war, sah es bis Monatsanfang so aus, als werde das Erfolgsprojekt auslaufen. Ohne Kofinanzierung sei es nicht zu stemmen, verkündete die Stadt Ludwigshafen. Als neue Option zeichnet sich nun aber ab, dass famos nicht abgerufene Gelder des von Bund und Ländern bezahlten Startchancenprogramms nutzen kann. Ein Programm für Schulen mit einem hohen Anteil sozial benachteiligter Schülerinnen und Schüler, wie es in den Förderrichtlinien heißt. Ute Eiling-Hütig, die neue Mainzer Bildungsministerin von der CDU, wertet famos als Erfolg, denn
7: ich bekomme dann Kinder an die Schule, die einfach gewisse Dinge schon wissen und können.
1: Aber wenn Sie sagen, Sie wollen die Familiengrundschulzentren sogar noch ausbauen, heißt es dann,
7: dann wird es zusätzliche Landesmittel geben müssen. Das muss verhandelt werden. Das ist klar. Dass die Verhandlungen nicht einfach sind, wissen Sie.
1: Doch dass die Elternarbeit mit variablen Restbeträgen eines anderen Programms langfristig kaum auszuweiten ist, dürfte ebenso klar sein.
0: Anke Petermann hat uns aus Rheinland-Pfalz vom Projekt famos berichtet, von Familiengrundschulzentren als multiprofessionellen Orten in der Schule.

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1: Uhr die Nachrichten. Die Konzernleitung von Volkswagen sieht für das Werk in Hannover ab den 2030er Jahren keine Nachfolgeproduktion. Finanzvorstand Antlitz erklärte bei einer Betriebsversammlung, die Fabrikkosten in Hannover seien immer noch zu hoch, trotz Verbesserungen. Der Standort müsse wettbewerbsfähiger werden. Europaweit will Volkswagen Kapazitäten für rund 500.000 Fahrzeuge abbauen. Andernfalls entstünden dauerhaft Kosten von rund 1,5 Milliarden Euro jährlich, sagte Antlitz. Insgesamt ist die Zukunft von 4 Werken ungewiss. Der Betriebsratsvorsitzende Christidis forderte, wie vertraglich vereinbart, das Modell Transporter nach 2031 wieder in Hannover zu bauen. Auch IG Metall-Bezirksleiter Gröger verlangte tragfähige Perspektiven über 2030 hinaus. Bleibe der Vorstand auf dem bisherigen Kurs, werde die Gewerkschaft den Konflikt nicht scheuen. Die Inflation in Deutschland ist im August erneut gestiegen. Waren und Dienstleistungen verteuerten sich nach Angaben des Statistischen Bundesamts um 2,9% im Vergleich zum Vorjahresmonat, nach 2,8% im Juli und 2,3% im Juni. Grund sei unter anderem, dass die Ölpreise durch den Iran-Krieg wieder gestiegen sind. Auch Sondereffekte wie das Niedrigwasser am Rhein belasteten, etwa in Nordrhein-Westfalen. Die Finanznot der Pflegeversicherung spitzt sich angesichts steigender Ausgaben zu. In der ersten Hälfte des Jahres lief bereits ein Defizit von 770 Millionen Euro auf, wie der Spitzenverband der gesetzlichen Krankenkassen mitteilte. Voraussichtlich im Oktober würden die Einnahmen nicht mehr ausreichen, um die Pflegeleistungen voll zu finanzieren. Bis zum Jahresende brauche es dann nochmals 500 Millionen Euro. Damit sei für dieses Jahr mit einem Minus von 1,2 Milliarden Euro zu rechnen, zusätzlich zu den Darlehen des Bundes von 3,2 Milliarden Euro, beklagte der Spitzenverband. Nach einer vorläufigen Auswertung des Deutschen Wetterdienstes ist der diesjährige Sommer der zweitwärmste seit Aufzeichnungsbeginn gewesen. Das voraussichtliche Temperaturmittel lag demnach bei 19,6 Grad. Nur im Jahr 2003 sei es mit 19,7 Grad wärmer gewesen. Für Baden-Württemberg, das Saarland und Rheinland-Pfalz etwa war dieser Sommer wohl der wärmste, der jemals offiziell gemessen wurde. Der Deutsche Wetterdienst verwies darauf, dass die vergangenen Monate besonders durch Extremereignisse wie die Hitzewelle Ende Juni aufgefallen seien. Diese brachte etwa deutlich über 40 Grad am Tag und sogenannte tropische Nächte, in denen die Temperatur nicht unter 20 Grad fiel. Im Streit über den Umgang mit Migranten hat Italien die Grenzkontrollen zum EU-Partner Spanien um weitere 15 Tage verlängert. Das Innenministerium in Rom teilte mit, die Bewertungsgrundlage für die Kontrollen bestünden weiterhin. Die Maßnahme war von der rechten Regierung von Ministerpräsidentin Meloni vor einem Monat nach der Ankunft tausender Migranten in der spanischen Nordafrika-Exklave Ceuta ergriffen worden. Nach der Einsetzung der italienischen Grenzkontrollen reagierte Spanien und kontrolliert seitdem seinerseits Ankömmlinge aus Italien an Häfen und Flughäfen. Spanien will die Kontrollen ebenfalls um 15 Tage verlängern. Nach tödlichen Schüssen auf einer Technoparty in der Schweiz gibt es eine Festnahme. Wie die Polizei mitteilte, steht ein 43-jähriger Mann im Zusammenhang mit der Schießerei in Aargau unter dringendem Tatverdacht. Kurz nach Ende einer Rave-Veranstaltung wurde eine 22-Jährige durch einen oder mehrere Schüsse getötet. 5 weitere Teilnehmer wurden verletzt, darunter sei auch eine Deutsche, hieß es. Genaue Hintergründe und ein Motiv für die Tat sind weiter nicht bekannt. Die Kantonspolizei geht nach eigenen Angaben inzwischen von einem Einzeltäter aus. Nach der Sturzflut im Gebiet zwischen Nepal und Tibet suchen die Rettungskräfte nach einer immer größeren Zahl von Menschen. In der Region registrierten die Behörden bislang mehr als 900 Todes- und fast 5000 Vermisstenfälle. Mit wachsender Sorge kämpften sich die Suchmannschaften durch Schlamm und Geröll, um unter anderem in verschütteten Tunneln vermutete Bauarbeiter zu befreien. Die Naturkatastrophe im Himalaya hatte sich vor 5 Tagen ereignet. Das Wetter. Vom Norden bis in die Mitte Schauer oder Gewitter, teils kräftig mit Sturmböen. Im Süden sonst heiter bis wolkig und weitgehend trocken. Höchstwerte 20 bis 27 Grad. Morgen im Norden Schauer und vereinzelt Gewitter. In der Mitte und in den Alpen nur geringe Niederschläge. Sonst heiter bis wolkig und meist trocken. Temperaturen 20 bis 26 Grad. Das waren die Nachrichten.
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2: 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Hallo. Wir sprechen über Öko-Schallplatten aus Speiseöl. Wir sind auf der Suche nach besseren Sexfantasien. Und wir fragen, ob ein Euro mehr für Konzerttickets tatsächlich Clubs retten kann. Das sind die Themen heute in Corso. Und hier kommen My Ugly Clementine, der Song Head in the Air.

0: Vor 75 Jahren gab es die ersten Langspielplatten Made in Germany. 1951 wurden sie vorgestellt in Düsseldorf auf der Musikmesse und zu hören gab es darauf Mozart. Die Platte wurde dann Ende der 80er abgelöst von der CD und war irgendwann nur noch etwas für Nerds, bis sie dann wiederentdeckt wurde. Und seitdem dreht sie sich und dreht sie sich und dreht sie sich. Im vergangenen Jahr wurden in Deutschland 4,5 Millionen Schallplatten verkauft. Wermutstropfen dabei. Besonders umweltfreundlich ist sie nicht. Sie besteht aus PVC, für dessen konventionelle Herstellung Erdöl benötigt wird. Die Industrie sucht deshalb nach Alternativen. Das Presswerk von Optimal Media bietet sogenanntes Bio-Vinyl an. Schönen guten Tag, Peter Runge, Produktionschef.
1: Hallo, schönen guten Tag.
0: Ja, Ihre Antwort auf dieses Problem heißt unter anderem Bio-Vinyl. Was genau ist daran Bio?
1: Daran Bio ist, dass die Vorprodukte zur PVC-Herstellung nicht aus Erdöl gewonnen werden, sondern aus beispielsweise Speisefettabfällen oder ähnlichem, sodass es keine fossilen Quellen geben muss.
0: Aber wird daraus dann tatsächlich ein Bioprodukt, also PVC?
1: Es wird daraus tatsächlich PVC.
0: Genau, aber es bleibt doch PVC.
1: Es bleibt PVC, es ist chemisch identisch mit aus Erdöl hergestelltem PVC. Das ist korrekt.
0: Aber biologisch abbaubar zum Beispiel ist es dann immer noch nicht?
1: Nein, natürlich nicht. Es ist nicht biologisch abbaubar. Es hat aber die gleichen Eigenschaften, weil es wirklich chemisch identisch ist mit normalem PVC. Ich will es ja auch gar nicht biologisch abbauen. Die Schallplatte ist ja nicht dafür gedacht, abgebaut zu werden, sondern dafür da zu bleiben. Deshalb ist in einer Schallplatte auch der Kohlenstoff ja gebunden. Auch wenn sie aus Erdöl hergestellt wird, bleibt er darin gebunden und geht nicht in die Atmosphäre.
0: Sie haben es gerade schon gesagt, es geht darum, dass die Schallplatte natürlich erhalten bleibt, weil man sie sich ja auch gerne ins Regal stellt. Wie groß also ist überhaupt das Potenzial oder das Bedürfnis, daran etwas zu verändern? Denn ich meine, wenn etwas lange bleibt, ist es vielleicht auch okay, wenn die Herstellung die Umwelt belastet in Teilen.
1: Also ein Liter Milch hat einen größeren CO2-Fußabdruck als eine Schallplattenherstellung. Ich denke sogar, man stellt sie einmal her, kann sie beliebig oft anhören mit so gut wie keinem zusätzlichen Energieeinsatz. Während wenn ich Streaming habe beispielsweise, packe ich die Datei irgendwo auf einen Server, der läuft die ganze Zeit, auch wenn es gar keiner hört. Das ist also schon ein bisschen, schwierig, das eins zu eins zu vergleichen.
0: Ja.
1: Und ich sehe da überhaupt kein Problem darin, ein dauerhaftes Produkt auch aus meinetwegen Erdöl herzustellen oder eben dann aus alternativen Resten. Am besten wäre natürlich, es aus etwas herzustellen, was es schon gab, zum Beispiel aus Recyclingmaterialien.
0: Machen Sie auch?
1: Machen wir auch. Das nennt sich dann Revinyl und dann nehmen wir dann Produktionsrückläufer, Platten, die nicht durch die Qualitätskontrolle gekommen sind und können die sozusagen schreddern und wieder zu neuen Platten machen, was eigentlich ja sinnvoll ist.
0: Ich will nochmal zurückkommen auf das Bio-Vinyl. Also wenn ich als Musikerin oder Musiker bei Ihnen Bio-Vinyl bestelle, kann ich denn davon ausgehen, dass genau meine Platte auch aus diesen biogenen Rohstoffen, zum Beispiel das alte Speiseöl, hergestellt worden ist? Oder funktioniert das eher rechnerisch, also so ein bisschen wie beim Ökostrom?
1: Das ist so ähnlich wie beim Biostrom. Da können Sie auch nicht die Elektronen, die aus Ihrer Steckdose ausfließen, jetzt genau dem Wasserkraftwerk in Norwegen zuordnen.
0: Aber das PVC ist ja auch nur ein Teil im Herstellungsprozess einer Schallplatte. Also es kommt ja noch das Pressen an sich dazu, es kommt die Hülle dazu, meistens nochmal Plastik um die Hülle drum, dann der Transport. Und weil das alles draufkommt mit einem eigenen CO2-Rucksack, wie viel CO2 spart denn Bio-Vinyl bei der fertigen Platte tatsächlich?
1: Bei der fertigen Platte ist es wesentlich weniger. Die Prozentzahl kann ich Ihnen jetzt nicht genau sagen. Aber wir haben beispielsweise die Möglichkeit, das Bio-Vinyl zusätzlich mit elektrisch erzeugtem Dampf herzustellen. Und da wir nur Ökostrom einsetzen, sind sie dann bei einer sogenannten E-Vinyl, die also aus Biomaterial besteht und ohne Erdgas den Dampf erzeugen lässt für die Pressung, da sind sie um 72% geringer, die CO2-Emissionen als der weltweite Schallplattendurchschnitt.
0: Coldplay haben zuletzt sogar Platten aus recycelten PET-Flaschen hergestellt.
1: Ja.
0: Ketka wiederum haben bei Ihnen auf Bio-Vinyl veröffentlicht. Wie groß ist die Nachfrage nach solchen Alternativen inzwischen bei Musikerinnen und Musikern?
1: Es gibt ab und zu Anfragen an uns nach PET. Das sehen wir etwas problematisch, weil dieses PET-Recycling oftmals in Asien passiert und da Riesentransportwege unterwegs sind. Die Nachfrage nach Bio ist noch relativ gering, weil das natürlich mit einem Aufpreis verbunden ist. Oftmals ist das, was besser ist von der Ökologie, nicht unbedingt billiger als das, was standardmäßig gemacht wird. Es ist immer monatlich ein bisschen schwankend. 6-10% unserer Schallplatten sind in etwa aus Biovinyl.
0: Wenn Sie jetzt sagen, dass das Endprodukt dann eigentlich mehr kostet in der Herstellung, wie kommt das denn bei den Nutzerinnen und Nutzern an, bei den Konsumenten?
1: Also für die Konsumenten müsste es nicht mehr kosten. Also wir kriegen ja nicht mal 10% des Ladenpreises, ist ja der Wegwerfgabepreis von Schallplatten.
0: Aber die Marge ist eben geringer. Ne?
1: Die Marge ist geringer, aber um ein paar Cent. Mhm. Also der Endkunde sollte davon eigentlich nichts merken müssen oder sollte davon vielleicht dann 10 oder 20 Cent merken müssen, aber nicht irgendwie einen größeren Part bei den gegenwärtigen Handelspreisen für neue Schallplatten.
0: Das sagt Peter Runge von Optimal Media. Das Gespräch haben wir vor der Sendung aufgezeichnet. Vielen Dank.
1: Danke.

0: Die Liebe verdirbt alles. Das hier war Tiny Habits mit Love Ruins Everything. Den Musikclubs geht es schlecht. Eine aktuelle Studie für Berlin zeigt zwar, Clubsterben ist nicht unbedingt das richtige Wort, weil durchaus neue Clubs dazukommen, wenn alte für immer die Türen schließen. Trotzdem hat die Branche große Probleme und das bundesweit. Gestiegene Strom- und Personalkosten und Mieten machen es vielen Clubbetreibern schwer. Dazu kommt, dass Clubbesucher vor Ort immer weniger Alkohol trinken. Das wichtige Tresengeschäft bricht damit ein. Unterstützung soll nun in Form des sogenannten Club-Euros kommen. Und darüber habe ich mit Felix Grädler gesprochen. Er ist Vorstandsmitglied von der Bundesstiftung Live-Kultur, die das Pilotprojekt ab morgen bundesweit startet. Hallo.
1: Ja, ich grüße Sie. Hallo.
0: Der Club-Euro, also tatsächlich 1 Euro, wird auf jedes verkaufte Ticket der teilnehmenden Clubs draufgeschlagen. Wie geht's dann weiter?
1: Ja, tatsächlich ist der Club-Euro ein solidarisches Instrument, das innerhalb der Clubszene sich so unterstützen soll, dass eigentlich die großen, stärkeren Clubs die kleineren unterstützen. Das heißt, es kommt wirklich zu einer Art Umverteilung, in der dann dieser Euro vor allem eben den kleinen Clubs und den kleinen Bühnen in Deutschland zugutekommt, die es am schwersten haben.
0: Nach welchem Schlüssel wird das dann verteilt?
1: Also die Idee ist, dass überall im Prinzip 1 Euro auf das Ticket aufgeschlagen wird und jede Stadt kann dann individuell einen Schlüssel vereinbaren mit den teilnehmenden Clubs und das heißt dann, alle behalten einen gewissen Betrag und je nachdem, welcher Schlüssel ausgemacht wurde, geben dann sozusagen ab einer gewissen Schwelle der Größe, also jetzt beispielsweise ab einer 1000er-Kapazität, Clubs einen Betrag ab und die Kleinen kriegen dann beispielsweise 1,50 Euro oder 2 Euro pro Gast letztlich raus und die Größeren behalten dann sogar immer noch teilweise vielleicht 30 Cent, 50 Cent von diesem Betrag, den sie dann alle eben für Newcomer, für junge Bands investieren können, sodass die eben nicht gestrichen werden müssen, wenn die Kosten so steigen.
0: Bei dem Wort Musikclub denke ich erstmal an die mittelgroßen Läden oder die kleineren Läden auch. Beteiligen sich denn auch Arenen? Ist das das Ziel? Also das sind ja die Musikbereiche, in denen sehr viel Geld gemacht wird mit Live-Musik.
1: Tatsächlich ist es ja so, dass ein Großteil der Konzerte auch in Deutschland von den 250.000 Konzerten, ja 230.000 Konzerte in etwa in Clubs unter 500er Kapazität stattfinden und auch eine ganz große Anzahl. Und das funktioniert natürlich insgesamt nur mit diesem Solidarmodell, wenn auch die Großen teilnehmen. In Köln hat man das schon geschafft.
0: Da wurde das Projekt schon früher ausgerollt.
1: Genau, also ohne unsere Unterstützung, sondern wir adaptieren dieses Modell jetzt und bauen das bundesweit auf, auch dann in Zusammenarbeit mit Köln. Die haben es dort geschafft, auch große, noch nicht die ganz großen, aber die großen, auch 4000er Kapazitäten mit reinzunehmen. Und dadurch funktioniert das System natürlich dann ganz gut. Aber man muss schon sagen, es ist natürlich auch davon abhängig, dass man eben ein Zusammenhaltsgefühl in der Musikbranche verspürt, dass man das versteht, dass natürlich die Acts irgendwann bei mir spielen, auch in einem Riesen, in einer Arena oder in einem Club irgendwo anfangen müssen. Und da profitieren die Größeren und die investieren dann ja quasi in ihren Nachwuchs für ihre eigenen Shows, die dann bei ihnen stattfinden.
0: Der Club-Euro bleibt freiwillig und funktioniert ja nur, wenn sich viele Clubs beteiligen. Aber ab wann wäre denn die Politik gefragt, die Weichen zu stellen, eben für den Erhalt einer lebendigen Musiklandschaft, die auch Newcomer weiterhin berücksichtigt?
1: Naja, also die Politik ist, glaube ich, immer gefragt, auf Dinge zu schauen. Es gibt ja auch jetzt gerade eine wissenschaftliche Studie des Wissenschaftlichen Dienstes des Bundestags, der sich mit diesem Thema beschäftigt. Und meiner Meinung nach ist die Politik immer dann gefragt, wenn sie sieht, dass ein Markt oder Dinge nicht funktionieren. Das heißt, da die Rahmenbedingungen zu schaffen. Wir sind jetzt angetreten, eben zu sagen, wir versuchen, was aus der Branche hinaus funktioniert, aber das wird mit Sicherheit nicht reichen und auch der Bund und die Länder und die Kommunen müssen schauen, dass sie eben die Orte in ihren Städten und Gemeinden erhalten, weil auch allein als Treffpunkte, als soziale Treffpunkte und die Branche sozusagen soll schauen, was ihr Teil ist, den sie dazu beitragen kann.
0: Felix Grädler von der Bundesstiftung Live-Kultur über den Club Euro, danke für das Gespräch.
1: Sehr gerne. Vielen Dank für das Interesse.
0: Und hier geht's weiter mit Olafur Mova. Musiker aus Deutschland, klingt so, als würde er ganz gerne mal King Cruel hören.

0: Pornos sind im Internet jederzeit verfügbar, auf Dating-Plattformen sind Nacktbilder ganz normal und auch Filme und Serien zeigen uns ständig, wie Sex angeblich aussieht. Bilder gibt es also mehr als genug, aber was macht das mit der eigenen Fantasie? Die Autorin und Schauspielerin Bianca Nafrath hat darüber ein Buch geschrieben. Popkultur, wie wir aufhören, Sexfantasie zu sein und anfangen, Sexfantasien zu haben. Bianca Nafrath, hallo zum Corso-Gespräch.
1: Hallo, ich freue mich, dass ich da sein darf.
0: Bianca Nafrath, um nochmal den Titel aufzugreifen, warum sind wir Sexfantasien?
1: Ja, ich glaube, ich versuche das in Bildern zu beschreiben in dem Buch. Unter anderem die Situation, dass man als Frau vielleicht, wenn man im Sommer auf dem Rad unterwegs ist und eine kurze Hose trägt und dann schon so ein Auto neben einem hält, wo vielleicht laute Musik ist und sich Männerstimmen unterhalten. Ich kenne das von mir, dass ich mich dann zwinge, gerade auszugucken, weil ich so denke, ach, ich will ja nicht, dass ein Blick falsch verstanden wird oder ein Lächeln oder irgendwas. Also dieses alltägliche Gefühl von, man wird beobachtet auf eine ganz bestimmte Art und Weise. Man spricht da ja auch irgendwie so von dieser Objektifizierung und dem Male Gaze. Und Ausgangspunkt war eine Recherche, die ich für das SZ-Magazin gemacht habe. Ich habe mich mit verschiedenen Menschen über ihre Sexfantasien unterhalten, unter anderem mit Betroffenen sexueller Gewalt. Und die haben mir gesagt, dass sie manchmal nicht verstehen können, warum sie Sexfantasien haben, in denen ihnen Gewalt widerfährt oder in denen sie übermannt werden, in denen sie nicht die Kontrolle haben. Und dann habe ich mich mit Psychotherapeutinnen darüber ausgetauscht, unter anderem mit Angelika Eck. Und die hat mir erklärt, dass wir in unserer Fantasie manchmal so einen Kontrollraum schaffen. Also wir erleben eine Kontrollverlusterfahrung nochmal. Aber diesmal sind wir in einem sicheren Raum mit uns und allein. Und dass unsere Fantasie so eine Kraft hat, das fand ich krass. Und deswegen bin ich da dem weiter nachgegangen.
0: Sie schreiben ja auch, dass eine Fantasie keine Absichtserklärung ist. Also wir müssen nicht wollen, dass sie Wirklichkeit wird. Und sie ist eben so ein Möglichkeitsraum, Fantasieraum. Sie haben gerade schon ein bisschen beschrieben, warum das wichtig ist. Warum sind diese Fantasien darüber hinaus wichtig?
1: Fantasie ist nicht gleich Lust, ist nicht das, worauf ich unbedingt Bock habe. Und da sollte man das auch niemandem einreden. Ja, bloß weil du diese Fantasie hast, willst du das dann doch auch und das irgendwie als Ausrede nehmen. Ja, ich glaube, in der jetzigen Zeit, das kann man auch für die Fantasie im Allgemeinen nehmen, ist die Fantasie, glaube ich, ein ganz wichtiges Gut, weil wir in Zeiten, in denen uns viel bedroht und wir viel Angst haben, es umso schwerer haben, uns die Zukunft vorzustellen und uns ja diese sicheren Räume im Kopf zu schaffen, aber die ja umso mehr brauchen. Mhm. Das ist was vielleicht ja auch Selbstwirksames oder ein schönes Gefühl, dass man so etwas ganz für sich alleine hat.
0: Sie schreiben, unsere Gegenwart ist stärker von Bildern geprägt als von Buchstaben. Wenn man an Pornografie denkt, an soziale Medien oder Werbung, dann leuchtet das auch erstmal ein. Aber warum soll das unsere Fantasie einschränken?
1: Ich weiß nicht, wie das bei Ihnen ist, aber ich beobachte das immer mehr in meinem Umfeld, dass wenn man zum Beispiel eine Frage hat, dass man dann die KI in Anspruch nimmt oder da sich irgendwelche Bilder generiert, dass man durch die Straßen läuft und gar nicht mehr mitbekommt, wo man überall mit Bildern zugeschossen wird, dass man Zeit totschlägt auf Instagram. Ich habe Freundinnen, die sagen, oder anderen sozialen Medien, die sagen, sie kommen da nicht weg, selbst wenn sie wollen und diese Sucht irgendwie so in sich spüren. Und das gibt mir irgendwie zu denken, also wenn die Fantasie, die müssen wir trainieren, wir müssen die irgendwie füllen mit Material und es ist manchmal anstrengend, Dinge, die wir kennen, neu zu rekombinieren. Also nicht immer, wenn wir, sagen wir mal, wir wollen einen Banküberfall schreiben, ich jetzt als Autorin, dann ist der erste Weg einer, wie ich ihn schon zigtausendmal gesehen habe. Und wenn man da aber sich selbst überraschen will und Neues kreieren will, dann ist es schade, wenn wir uns so zuballern mit Bildern.
0: In dem Buch gehen Sie nicht Geld klauen, aber Sie machen einen Streifzug durch alles Mögliche, was Fantasie anregen kann oder sexuelle Fantasien überträgt, Mangas zum Beispiel, Songtexte, Romantasy. Was meinen Sie, was können solche Kulturprodukte, was so ein konkretes Bild vielleicht nicht kann?
1: Ich finde das Beispiel der Fanfiction ganz spannend. Mhm. Also Fanfiction sind, kenne ich vor allen Dingen aus meiner Teenie-Zeit, dass es da ein paar Leute in meiner Schulklasse gab, die das gerne geschrieben haben. Und die haben sich dann sowas genommen wie zum Beispiel Harry Potter und aber immer ausgetestet, wie das denn wäre, wenn Ron und Harry zusammenkommen.
0: Ja.
1: Ich kann verstehen, wenn Leute sagen, oh, J.K. Rowling hat für mich irgendwie Harry Potter kaputt gemacht. Ich kann das nicht mehr.
0: Wegen ihrer politischen Äußerungen.
1: Richtig. Und sich dann diese Geschichte zu nehmen und sich die so ein bisschen zu eigen zu machen und mal zu überlegen, wenn ich das selber erzählen würde mit den gleichen Figuren in dieser Welt, was würde ich anders machen? Finde ich so toll. Und dass das irgendwie Kinder und Jugendliche machen, überwiegend ist wahrscheinlich auch kein Zufall.
0: Sie sind auch Schauspielerin, viel ARD, auch Netflix. Wenn Sie Sexszenen im Film ansehen, ist das Problem immer noch der Male Gaze, also der Blick der Männer? oder woran könnte man da noch arbeiten?
1: Also ich finde, das ist das Spannende auch an unserer Zeit, irgendwie diese Gleichzeitigkeit der Entwicklung. Einerseits gibt es wahnsinnig progressive, neue, tolle Filme und Serien. Denkt an Angemessen Angry von Elsa van Damko oder Sex Education. Und gleichzeitig gibt es aber auch so einen Ruck nach rechts und diese, ja, wir erzählen wieder die Geschichten vom Lederjackenjungen, der das Buchmädchen liebt. Und dass es das gleichzeitig gibt, ist irgendwie überfordernd manchmal. Aber vielleicht können wir uns da an dem Positiven orientieren. Man kann auch die Situation natürlich vor Ort verbessern. Ja. Also es gibt den Job des Intimacy Coordinators oder der Koordinatorin seit MeToo. Und der ist neu. Das ist echt eine Veränderung, dass ich als Schauspielerin jetzt von einer Produktion mitunter angerufen werde und dann gefragt wird, ja, wie machen wir das mit der Kussszene? Oder was wünsche ich mir am Set bei einer Sexszene? Aber auch da muss man sagen, dass das Geld kostet und Zeit vor Ort. Und das von manchen Produktionen nicht unbedingt befeuert wird, dass man sich das auch einfordert. Und ich glaube, auch für den Berufsstand ist es nicht immer leicht vor Ort am Set.
0: Bianca Nafrath hat das Buch Popkultur, wie wir aufhören, Sexfantasie zu sein und anfangen, Sexfantasien zu haben, geschrieben. Erschienen in der Frankfurter Verlagsanstalt. Das Gespräch haben wir vor der Sendung aufgezeichnet. Vielen Dank.
1: Dankeschön.

0: Kritische Fragen sind bei Trump unerwünscht. Journalisten kriegen das immer wieder zu spüren beim G20-Finanzministertreffen. Dürfen einige von Ihnen jetzt gar nicht erst dabei sein, darunter auch Journalisten aus Deutschland. Darum geht es gleich hier in Medias Res. Mein Name ist Christoph Freimann, das war Corso Kunst und Pop. Machen Sie es gut.
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2: Uhr 15:30, die Nachrichten. In Kirgisistan haben sich Staats- und Regierungschefs der Shanghaier Organisation für Zusammenarbeit getroffen. Etwa ein Dutzend Staatenlenker feiern in der Hauptstadt Bischkek das 25-jährige Bestehen des Bündnisses. Am Rande des zweitägigen Treffens kamen auch der chinesische Staats- und Parteichef Xi Jinping und der russische Präsident Putin zusammen. Bei dem Gespräch dürfte es auch um den Krieg in der Ukraine gegangen sein. Der Shanghaier Organisation für Zusammenarbeit gehören China, Belarus, Indien, der Iran, Pakistan, Russland sowie 4 zentralasiatische Staaten an. Weitere 16 Länder sind als Beobachter oder Dialogpartner angegliedert. China und Russland nutzen die Organisation, um ihre Beziehungen zu zentralasiatischen Staaten zu stärken und ein Gegengewicht zu Zusammenschlüssen westlicher Staaten wie der NATO zu etablieren. Russland setzt seine Angriffe auf die ukrainische Hauptstadt Kiew fort. Heute früh seien mehrere Menschen durch Drohnenangriffe verletzt worden, erklärten die Behörden. Unter anderem seien Lagerhallen und ein Wohnblock getroffen worden. In den vergangenen Tagen hat Russland die Ukraine nach Angaben von Präsident Zelensky mit rund 1500 Drohnen attackiert. Die Ukraine griff ein Logistikzentrum in der russischen Stadt Jekaterinburg an. Drohnen und herabstürzende Trümmerteile hätten Wohn- und Betriebsgebäude getroffen, teilte der zuständige Gouverneur mit. Menschen seien nicht zu Schaden gekommen. Das Management des angeschlagenen Volkswagen-Konzerns drängt auf weitere Einsparungen im Werk in Hannover. Bei der letzten von 9 Betriebsversammlungen erklärte Finanzvorstand Antlitz, die Kosten in Hannover seien immer noch deutlich höher als in anderen europäischen Werken. Der Standort müsse wettbewerbsfähiger werden. Dazu könnten die Beschäftigten beitragen, indem sie Qualität, Produktivität und Leistung verbesserten. Die Nutzfahrzeugfabrik mit mehr als 12.000 Beschäftigten gehört zu den 4 Standorten des VW-Konzerns, deren Zukunft das Management in Frage stellt. Werkschließungen seien aber immer die teuerste und letzte Lösung, hieß es. VW-Konzernleitung, Betriebsrat und IG Metall hatten Ende 2024 vereinbart, dass 50.000 Stellen in Deutschland abgebaut werden. Die Inflation in Deutschland ist im August erneut gestiegen. Waren und Dienstleistungen verteuerten sich nach Angaben des Statistischen Bundesamts um 2,9% im Vergleich zum Vorjahresmonat, nach 2,8% im Juli und 2,3% im Juni. Grund sei unter anderem, dass die Ölpreise durch den Iran-Krieg wieder gestiegen sind. Auch Sondereffekte wie das Niedrigwasser am Rhein belasteten, etwa in Nordrhein-Westfalen. Nach einer vorläufigen Auswertung des Deutschen Wetterdienstes ist der diesjährige Sommer der zweitwärmste seit Aufzeichnungsbeginn gewesen. Das voraussichtliche Temperaturmittel lag demnach bei 19,6 Grad. Nur im Jahr 2003 sei es mit 19,7 Grad wärmer gewesen. Für Baden-Württemberg, das Saarland und Rheinland-Pfalz etwa war dieser Sommer wohl der wärmste, der jemals offiziell gemessen wurde. Der Deutsche Wetterdienst verwies darauf, dass die vergangenen Monate besonders durch Extremereignisse wie die Hitzewelle Ende Juni aufgefallen seien. Diese brachte etwa deutlich über 40 Grad am Tag und sogenannte tropische Nächte, in denen die Temperatur nicht unter 20 Grad fiel. Eine Studie des Dienstes zufolge

0: zu befreien. Die Naturkatastrophe im Himalaya hatte sich vor 5 Tagen ereignet. Das Wetter. Am Abend und in der Nacht im Küstenumfeld und im Osten weitere Schauer, die langsam nachlassen. Sonst gering bewölkt, teils klar und weitgehend niederschlagsfrei. 15 bis 10 Grad. Morgen im Norden Schauer und vereinzelt Gewitter. In der Mitte und in den Alpen nur geringe Niederschläge. Sonst heiter bis wolkig und meist trocken. Temperaturen 20 bis 26 Grad. Das waren die Nachrichten.
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2: Mit Sebastian Wellendorf, guten Tag. Einen Monat haben die Menschen im Iran in relativer Sicherheit gelebt, aber das ist nun vorbei. Seit gestern greifen die USA wieder iranische Stellungen an. Teheran hat darauf mit Angriffen auf amerikanische Stützpunkte in Jordanien reagiert. Auch für die Medien verschärft sich die Lage wieder und das spüren längst auch Journalistinnen und Journalisten außerhalb von Iran. Wir berichten gleich über einen persischen Radiosender, der aus Prag sendet. Aber zu Beginn geht es um den medialen Gatekeeper Donald Trump. Wer Zugang zu Informationen bekommt, der kann auch drüber berichten. Klingt nach einer Binsenweisheit, aber wenn Sie das mal umdrehen, dann sind wir schon bei der sehr erfolgreichen Medienstrategie von Donald Trump, der seit seinem Amtsantritt gezielt Medienvertreterinnen und Vertreter für Pressekonferenzen sperrt. Aktuell betrifft das den Medientross von Finanzminister Lars Klingbeil. Der begleitet ihn zum Gipfeltreffen der G20-Finanzminister in North Carolina. Aber die US-Regierung hat einigen Journalisten die Akkreditierung zur Konferenz verweigert. Ich habe vor der Sendung mit unserem Korrespondenten Jörg Münchenberg gesprochen, der auch Teil der Delegation ist. Und ich habe ihn gefragt, welche Medien da betroffen sind.
3: Also es sind wohl insgesamt mehrere Medien betroffen, die New York Times, aber auch Wall Street Journal und eben die Nachrichtenagentur Bloomberg. Und was jetzt eben die deutsche Delegation angeht, da ist es eben die New York Times und Bloomberg, die hatten sich beide auch im Vorfeld dieses G20-Treffens in Asheville hier für eine Akkreditierung bemüht. Das ist normalerweise ein ganz normaler Vorgang. Da muss man eben sich anmelden bei dem Gastgeber. Das sind ja die USA in dem Fall und das dauert dann ein paar Wochen und dann bekommt man eigentlich problemlos die Akkreditierung. Naja, und bei Bloomberg und der New York Times hat sich das eben ziemlich lange hingezogen und dann war irgendwann klar, dass es hier keine Akkreditierung geben wird. Die ist einfach nicht eingetrudelt. Und dann hat eben die Bundesregierung hier auch am Ende interveniert und nachgefragt, was jetzt aus dieser Akkreditierung geworden ist. Und diese Intervention von deutscher Seite hat dann am Ende tatsächlich Erfolg gehabt. Also der Kollege der New York Times hat dann seine Akkreditierung auch bekommen und ist eben auch jetzt Teil der offiziellen deutschen Delegation sozusagen, ist im Flugzeug mit dabei. Und beim Kollegen von Bloomberg hat das Ganze eben nicht gefruchtet. Also der Kollege ist zwar mitgeflogen jetzt auch, er ist hier in Asheville vor Ort, aber hat gestern Abend dann auch nochmal versucht, hier in das Pressezentrum reinzukommen, aber ist dann eben abgelehnt worden, weil er diese Akkreditierung nicht vorweisen kann.
2: Für mich zum Verständnis und auch, weil es ja durchaus eine Rolle spielt für möglicherweise die diplomatischen Anstrengungen, sind das in Deutschland arbeitende Kolleginnen und Kollegen aus den USA oder sind das deutsche Journalisten, die jetzt versucht haben, die Akkreditierung zu bekommen und die dann abgelehnt wurde?
3: Also der Kollege der New York Times ist tatsächlich ein entsandter Korrespondent aus den USA, also ein Amerikaner, während der Kollege von Bloomberg ist in dem Fall ein Österreicher, aber eben jemand, der in Berlin vor Ort einfach arbeitet. Bloomberg hat ja zahlreiche Korrespondenten, auch viele Deutsche in Deutschland, die eben über Politik und Wirtschaft Berichterstattung machen.
2: Welche Rolle spielt jetzt die Bundesregierung? Inwiefern hat sie sich da diplomatisch engagiert? Wie muss man sich das vorstellen?
3: Also das geht dann über das Auswärtige Amt. Man hat es hier auch nicht weiter ausgeführt, aber es wurden wohl schon auf höchster Ebene, wie es dann immer so schön heißt, wurde hier versucht, nochmal zu intervenieren beim US-Finanzministerium. Das ist ja am Ende des Tages verantwortlich, dass diese Akkreditierung auch erteilt werden. Und es gab dann nur aus Delegationskreisen den Satz, dass man da doch ziemlich fassungslos reagiert hat auf diesen ganzen Vorfall. Und da ist sogar die Rede von einem beispiellosen Vorgang. Also man hat hier doch, ich sag mal, eine relativ deutliche Wortwahl gewählt, weil das eben absolut unüblich ist, dass so zu solchen internationalen

0: internationalen Veranstaltungen dann Journalisten, die da oft ja auch jahrelang berichten. Also der Kollege von Bloomberg jetzt in dem Fall, der macht das von jeder Veranstaltung, zu der Klingbeil jetzt reist. International ist er auch dabei, da gab es noch nie ein Problem. Und das ist jetzt eben dieses Mal anders.
1: Wie geht man da innerhalb der Korrespondenten, des Korrespondentenkreises um? Wird das Konsequenzen haben? Überlegen Sie sich dann die Berichterstattung da in irgendeiner Form anzupassen und das in jedem Bericht zu erwähnen?
0: Also da gab es jetzt intern bislang keine Absprachen, aber natürlich taucht das in der Berichterstattung jetzt von uns immer wieder auf, das ist klar. Und man versucht natürlich jetzt auch diesen Kollegen von Bloomberg, der eben auf jeden Fall nicht dabei sein wird, jetzt bei dem eigentlichen Treffen, also im Pressezentrum nicht arbeiten kann, natürlich auch zu informieren. Es gibt zum Beispiel eine Hintergrundrunde mit dem Finanzminister, die ist jetzt nicht im Pressezentrum, sondern wird außerhalb stattfinden. Da kann er dann auch mit dabei sein, also es ist ein üblicher Vorgang bei solchen Veranstaltungen. Also man versucht schon so ein bisschen das, ich sag mal jetzt, zu umgehen und dem Kollegen so weit wie möglich einfach zu helfen.
1: Jörg Münchenberg, mit ihm habe ich über die Journalistinnen und Journalisten gesprochen, die die US-Regierung von der Berichterstattung auf dem G20-Gipfel ausgeschlossen hat. Ja, das ist natürlich ein Verfahren, Medienvertreter ausschließen von Konferenzen, eine Möglichkeit, unbequeme Fragen oder kritische Berichterstattung zu verhindern. Die andere Möglichkeit ist, Geldhahn abdrehen. Auch darin ist Donald Trump sehr geübt. Auf sein Betreiben hin hat der Kongress sämtliche Zahlungen an das National Public Radio NPR gestrichen. Letzten Herbst hat die NPR-Chefin Catherine Maher schon gewarnt, dass bis zu 80 lokale Sender innerhalb eines Jahres schließen könnten. Dem Sender WBEZ in Chicago ist das aber erspart geblieben, und zwar durch einen medialen Zusammenschluss. Mark Feuser berichtet.
2: Noch ist Tontechniker Michael ziemlich allein im großen, lichtdurchfluteten Foyer von Chicago Public Media, CPM. Unter diesem Dach berichten der NPR-Lokalsender WBEZ und die altehrwürdige Zeitung Chicago Sun-Times, die WBEZ nach einer Großspende gekauft hat und seitdem zu einem weiteren Standbein ausbaut. Bei dem Event an diesem Abend erwarten Sie hier gut 80 Großspenderinnen und Spender, die jeweils über $5,000 im Jahr gespendet haben. Ein Dankeschön mit ebenfalls gespendeter Blumendeko, Häppchen und sogar einem eigenen Free Speech Eistee. Und eine gute Gelegenheit, mit den Spendern ins Gespräch zu kommen.
3: Well, I have actually supported public radio and public television since my 20s.
2: Seit mehr als 30 Jahren supporte Julie Victor öffentlich-rechtliche Medien.
3: And I have always felt like they are each trustworthy sources of information, but I have upped my game a lot since Trump 2.0.
2: Seit Trump 2.0 spendet Julie also deutlich mehr, weil sie öffentlich-rechtliche Medien als vertrauenswürdig empfindet. Die Finanzierung läuft hier anders als in Deutschland. Es gibt keinen unabhängigen Rundfunkbeitrag, sondern schon immer eine Mischfinanzierung. Ein Teil kommt über Bundesmittel, die die Regierung über Steuern bereitstellt, ein anderer Teil über Landesmittel und ein dritter Teil über Spenden. Der Bundeszuschuss ist aber seit einem Jahr komplett weggebrochen. Trump wollte NPR und dem Fernsehnetzwerk PBS damit den Stecker ziehen, denkt auch Großspenderin Julie.
3: I think they're trying to shut down voices that don't align with their politics. And it's terrifying.
2: Eine Angst, die auch ein Spendenmotor sein kann? Wenn man das Programm von WBEZ einschaltet, hört man einmal die Stunde Spendenaufrufe. Und man kann sogar ein Auto spenden.
4: Learn more at wbez.org/cars.
2: Der Betriebsleiter von Chicago Public Media, Drew Bodie.
5: Obviously it was a shock to have funding that we've relied on for decades be rescinded.
2: Ein Schock sei der Budget-Cut gewesen, natürlich, erklärt er. $3 Millionen hätten plötzlich gefehlt. Aber
5: we were in the headlines. People really understood what was going on. Our members stepped up, wanted to show that they supported us through this, and they were able to make up the difference.
2: Es gab Schlagzeilen. Und Mitgliedschaften, die CPM anbietet, und Großspenden sind so stark gestiegen, dass fast der komplette Betrag wieder drin ist, erklärt Brody. 25% mehr Mitgliedschaften und 48% mehr Großspenden macht fast $3 Millionen. Viele hätten so auch das Gefühl, etwas bewegen zu können.
5: This is going to be an ongoing change for us. That funding went away once, but it's not coming back.
2: Nur wie lange hält diese Unterstützung an? Nun ist die Spendenkultur in den USA allgemein sehr deutlich ausgeprägt. Menschen spenden für alles Mögliche. Die Kirche, die Uni, den Park um die Ecke.
6: I've been here for 2 years. It was an interesting evolution.
2: Matt Crossett arbeitet seit 2 Jahren bei WBEZ als professioneller Fundraiser.
6: Not as many people thought of journalism as a philanthropic cause. And so it's been an interesting evolution of explaining to people how tied in journalism is with democracy and human rights and societal norms and social well-being.
2: Dass Matt Leuten erklären konnte, wie wichtig Journalismus für die Demokratie ist, für Menschenrechte und die Gesellschaft insgesamt, genau das ist sein Job. Das klingt ziemlich ungewohnt, ein professionell arbeitendes Fundraising-Team bei einem öffentlich-rechtlichen Sender, das natürlich auch Fundraising-Methoden verwendet und genau das Gleiche macht wie viele andere NGOs. Persönliche Beziehungen zu den Spendern aufbauen, Smalltalk und auch immer mal wieder zu Events einladen. Aber genau das ist das Erfolgsmodell von WBEZ. Und das Fundraising-Team soll auch verhindern, dass Spenderinnen und Spender zu viel Einfluss nehmen auf den Newsroom, indem sie der direkte Draht zu WBEZ sind und nicht die Journalistinnen und Journalisten.
6: Public Media isn't based on corporate, you know, sponsorship. It's not based on billionaires writing checks.
2: Und außerdem, sagt Matt, hängt Public Media nicht an einzelnen Firmen oder Milliardären.
6: Public Media is based on everyone in the community participating in the ways that they're able to.
2: Sondern an jedem, der sich beteiligt. Ob das reicht? Ja, Chicago ist eine Erfolgsgeschichte, aber vor allem, weil es die drittgrößte US-Stadt ist mit einer breiten, vermögenden Spenderbasis. Anderswo sieht es anders aus. Bei kleinen, ländlichen Sendern haben die Bundesmittel bis zu 40% des Budgets ausgemacht. Im Bundesstaat Washington musste zum Beispiel ein Lokalsender mit 63-jähriger Geschichte für immer vom Netz gehen. Die NPR-Chefin schätzt, dass mittel- und langfristig bis zu 80 Lokalsender schließen könnten.
1: Ein Bericht von Mark Feuser war das.

0: Der persische Sender Radio Fada sendet nach und für Iran, und zwar aus Prag. Radio Fada gehört zum Netzwerk des amerikanischen Auslandssenders Radio Liberty und Voice of America. Und diesem Sender haben iranische Streitkräfte nun mit Anschlägen gedroht. Es würde sich bei den Programmmachern um, Zitat, Soldaten des Zionismus handeln. Was diese Drohung für die Kolleginnen und Kollegen bei Radio Fada bedeutet, darüber spreche ich jetzt mit Marianne Allweis, AD-Korrespondentin in Prag. Frau Allweis, die tschechische Regierung hat ja wegen der Drohung den iranischen Botschafter einbestellt. Wie reagieren die Kolleginnen und Kollegen bei Radio Fada auf die Drohungen?
1: Es gibt keine offizielle Stellungnahme von Radio Free Europe, Radio Liberty, wie der Sender offiziell heißt, aber von befreundeten Kolleginnen und Kollegen, die dort arbeiten, ist zu hören, dass die diese Drohungen wirklich ernst nehmen und dass auch Tschechien diese Drohung wirklich ernst nimmt. Sobald das bekannt geworden ist am Mittwochabend, haben die tschechischen Sicherheitskräfte das gesamte Gebäude und das gesamte Gelände am Stadtrand von Prag auf Sprengstoff untersuchen lassen. Da gab es dann auch Medienberichte dazu. Und für die Kolleginnen und Kollegen, die Exil-Iranerinnen und Iraner, heißt das vor allem oder zeigt vor allem, welche Bedeutung der Sender hat für das Regime im Iran, die wirklich dieses freie Medium als eine Gefahr ansieht. Ein Kollege, der früher für Radio Fada gearbeitet hat, sitzt zurzeit im Gefängnis im Iran, im berüchtigten Evin-Gefängnis, wegen seiner Arbeit als Journalist seit anderthalb Jahren. Und die Kolleginnen und Kollegen hier in Prag erzählen, das sei auch nur mehr als das. Das sei Teil eines weltweiten Kampfes um Pressefreiheit zwischen Demokratien auf der einen Seite, wie eben der Sender Radio Free Europe, der von den USA finanziert wird, und auf der anderen Seite autoritären Regimen wie Russland oder eben auch dem Iran, wo es sonst nur wirklich staatlich gelenkte Propagandamedien gibt und keine freie Informationen darüber, was in dem Land wirklich passiert. Und wir haben es ja auch gerade wieder gesehen, in der Nacht hat es neue Anschläge der USA im Iran gegeben. Und darüber berichten die Kolleginnen und Kollegen heute natürlich ganz ausführlich.
0: Da knüpfe ich direkt an. Sie haben das eben schon angesprochen, welche Bedeutung das Radioprogramm für die Menschen in Iran hat. Vielleicht auch, das wäre meine Frage vor dem Hintergrund des Aufbaus und der Erreichbarkeit. Internet gibt es ja in vielen Bereichen nicht. Menschen haben da auch wahrscheinlich nicht immer Zugang. Deswegen ist ja die Kurzwelle, das wäre meine Frage, möglicherweise auch viel wichtiger geworden in den letzten Monaten.
1: Genauso ist es. Kurzwelle, auch Mittelwelle, darauf setzt Radio Fada wieder verstärkt. Das Ganze ist nicht nur ein Radioprogramm, sondern natürlich auch ein Online-Medium. Die machen auch sehr viel Social Media. Aber gerade in dieser Winterkrise, wie man hier sagt, die Niederschlagung der Proteste im eigenen Land im Dezember und im Januar und dann seit dem Krieg und der Anschläge durch die USA und Israels im Iran, hat sich nochmal gezeigt, wie wichtig das ist, dass eben das Radio die Menschen erreicht. Und da unterscheidet sich Radio Fada auch von anderen persischsprachigen Exilmedien, die jetzt auch zum Ziel von potenziellen Anschlägen genannt worden sind, wie zum Beispiel der persische Dienst, der BBC oder auch Iran International, das von Saudi-Arabien finanziert wird, weil eben Radio Fada dieses Radio noch hat, weil sie auch sehr kurze Social-Media-Formate machen, um die Menschen zu erreichen, wenn das Internet vielleicht nicht ganz ausgefallen ist, aber wenn sie nicht lange oder nicht viel Datenvolumen runterladen können, da gibt es ein neues Format, Under 60 Minutes heißt es. In einer Minute erklärte eine junge Social-Media-Journalistin die wichtigsten Nachrichten des jeweiligen Tages. Und wenn eben das Internet nicht blockiert ist, dann sehen das bis zu 2 oder 3 Millionen Menschen im Iran. Das ist wirklich eine Menge. Radio Fada geht davon aus, dass sie mit ihren verschiedenen Diensten, auch WhatsApp-Messenger-Gruppen, bis zu 10% der erwachsenen Bevölkerung im Iran erreichen.
0: Unabhängige Berichterstattung, genau das Gegenteil, was die Staatsmedien in Iran derzeit machen. Ganz kurz noch, in Prag hat die Einbestellung des iranischen Botschafters ja schon eine symbolische Bedeutung. Aus Ihrer Sicht, wird das auch insgesamt eine Wirkung haben oder bleibt es eher dabei, dass das ein Symbol ist?
1: Ich denke, es geht hier um Symbolpolitik und das ist auch wichtig, dass Tschechien signalisiert, dass man diese Drohungen ernst nimmt auf der einen Seite, aber dass man sich auf der anderen Seite eben ganz stark dahinter gestellt hat, hinter diesen Standort. Radio Free Europe hat ja ursprünglich von München aus über den Eisernen Vorhang in den damaligen Ostblock gesendet. Inzwischen sind die autoritären Regime an anderen Orten der Welt, wohin dieses US-Medium sendet, das eigentlich auch von Donald Trump mal geschlossen werden sollte. Es muss enorm sparen, aber es kann eben weiter senden. Nach Russland, nach Belarus, nach Afghanistan oder eben eine ganz wichtige Redaktion ist eben die, die in den Iran sendet, wo die USA ja auch wirklich fundamentale eigene Interessen haben.
0: Marianne Allweis, AD-Korrespondentin in Prag. Danke fürs Gespräch.

0: Das Lebkuchensortiment im Supermarkt ist das untrügliche Zeichen. Ja, der Sommer ist vorbei und damit auch die Saison der Sommerinterviews. Das letzte seiner Art für dieses Jahr, gestern mit Bundeskanzler Friedrich Merz. Eines der Leitthemen in allen Interviews war der Blick natürlich auf die Landtagswahlen in Sachsen-Anhalt. Aber damit zusammenhängt steht auch die Frage im Raum, wem solche Interviews eher nützen. Uns Bürgerinnen und Bürgern oder den Politikerinnen und Politikern? Der Journalist Nils Minkmar hat für die Süddeutsche Zeitung mehrere dieser Interviews analysiert und ich habe ihn vor der Sendung zunächst gefragt, wie das gestrige Gespräch mit dem Bundeskanzler auf ihn gewirkt hat.
1: Also mir war es viel zu kleinteilig. Alle machen sich ein bisschen Sorgen um die Weltlage, um das große Ganze. Und der Bundeskanzler bestimmt die Richtlinien der Politik, steht im Grundgesetz. Das heißt, man will von ihm die großen Linien der politischen Situation erstmal beschrieben bekommen, das ist, glaube ich, wichtig, und dann die Folgerungen. Und sie haben sich aber gestern bei dem Gespräch mit Markus Preis sehr schnell, finde ich, in Details verloren.
0: Was würde denn für Sie mehr über das große Ganze sprechen bedeuten?
1: Naja, erstmal ein bisschen ein Wort zur internationalen Lage, die Herausforderung für Europa zwischen eben der amerikanischen Regierung und der russischen Regierung, die jetzt beide nicht mehr so unsere großen Freunde oder Partner sind. Was ist da gedacht? Was kann Europa den Leuten auch ein bisschen Mut machen, dass Europa ja auch schon viel mehr geschafft hat und so weiter. Also ich würde von dieser großen Sache dann zum Kleinen kommen und nicht umgekehrt. Dann fand ich es irgendwie ein bisschen unglücklich, so ein Sommerinterview im Studio. Das ist für mich ehrlich gesagt ein bisschen Produktenttäuschung. Also ich finde Sommerinterview, da denke ich an Helmut Kohl und den Wolfgangsee, da erwarte ich so ein bisschen ein Sommerfeeling.
0: Sommerinterviews nicht im Studio beziehungsweise nicht in einem neutralen Setting, sondern im Wald. Sie haben es angesprochen, Helmut Kohl. Da gibt es natürlich und gab es auch damals schon die Kritik, dass Journalistinnen und Journalisten und die Medien es dazu betulich angehen. Da ist es gemütlich, da sitzt man in Waldesatmosphäre und dann kommen eben solche Fragen nach, was ist denn Ihre Lieblingsmarmelade und wo fahren denn Sie am liebsten in den Urlaub hin? Für Sie besteht da keine Gefahr?
1: Also in dieser Situation ist ja auch ein Waldspaziergang durchaus politisch. Also weil man sieht ja die Schäden durch Klimawandel und Hitze und so. Merz hatte das ja auch ein bisschen angedeutet bei seinen Besuchen, als er aus den Ferien zurückkam in den abgebrannten Gebieten. Das heißt, das ist wirklich eine Frage der Thematik. Aber ich meine, sind ja auch nicht alle Menschen, sind ja immer zu, so wie wir beide, immer so Politik-Nerds und gucken immer so genau die Details. Und die wollen ja auch einen Menschen kennenlernen. Die wollen ein bisschen seine Stimmung, ein bisschen was über seine Familie erfahren. Das ist ja auch ein legitimer Weg, sich ein Bild zu machen. Und ich glaube eigentlich, dass Merz dann besser rüberkommen würde. Ich kann nur sagen, als Zuschauer finde ich diese Konfrontation im Studio, das macht er ja oft. Also was nun Farbe bekennt, da gibt es ja viele Formate. Mhm. Und da braucht man eigentlich nicht noch eins.
0: Kommen wir zum anstehenden Ereignis, das auch in jedem der Sommerinterviews eine Rolle gespielt hat. Die anstehende Wahl in Sachsen-Anhalt. Darüber haben ARD und ZDF ja auch ausführlich, unter anderem mit den AfD-Parteichefs Alice Weidel und Tino Chrupalla gesprochen. Ihrem Text entnehme ich, das hätten ARD und ZDF nicht machen sollen. Ich zitiere, es gibt keine Pflicht dazu, jemanden live und ungefiltert zu Wort kommen zu lassen. Die Faustregel, niemanden einladen, der, sollte er oder sie an die Macht kommen, genau dieses Format, diesen Sender abschaffen wird.
1: Ja, ganz genau. Das ist einfach die Erfahrung zum Beispiel aus Frankreich, wo die Front National und der Rassemblement National dauernd auf allen Kanälen waren seit vielen Jahren. Jetzt stehen sie kurz vor der Machtergreifung und Marine Le Pen wird den öffentlich-rechtlichen Rundfunk, der sie immer so schön und ihre Familie eingeladen hat, abschaffen. Das heißt, man hat da jetzt keine Partner, die ändern die Spielregeln, sobald sie am Zug sind. Deswegen gibt es auch keine Pflicht, sich daran zu halten. Ich will sie auch gar nicht medial ignorieren. Ich will es eben nur einbetten. Also zum Beispiel Nachrichtensendungen sollen sie vorkommen. Die Zitate sollen vorgelesen werden. Man kann schon natürlich Berichte machen und sowas, aber sozusagen live und in Farbe und ungefiltert. Das muss nicht sein. Das steht auch nirgends geschrieben. Man hat in Belgien, in Wallonien hat man da so ein Experiment gemacht. Da kommen die extreme Rechte, kommt da eben nur in Nachrichtensendungen vor oder beim Bericht über den Parteitag oder sowas in der Art, aber nie jetzt, die kommen nicht ins Studio und können dann ihre Sachen da erzählen. Und es hat dazu geführt, dass dort die extreme Rechte überhaupt nicht vorkommt, auch an der Wahlurne nicht. Und das würde ich sehr empfehlen.
0: Auch bei den Interviews mit der AfD gab es ja dann im Nachhinein viele Faktenchecks. Da habe ich noch eine Nachfrage. In den USA ist es längst nicht mehr die Wahrheit, an der viele Medienkonsumentinnen und Konsumenten interessiert sind. Da geht es eher um ein subtiles Gefühl der Führungsstärke. Sowas wie, der wird das schon machen. Sehen Sie da Parallelen in Deutschland? Das würde ja auch für die Medien bedeuten, Faktenchecks sind da zwecklos.
1: Ja, genau. Bei dieser Art von Politikerinnen und Politikern ist das völlig zwecklos. Donald Trump lügt, dass sich die Balken biegen, schon immer. Jeder weiß es. Und dennoch transportiert er seine Botschaft und seine Bekanntheit, sein Ruhm wächst, auch in der Kontroverse. Also auch wenn der Journalist ihn anschreit und sagt, was erzählen Sie da für einen Unsinn, finden seine Anhänger das dann gerade gut, weil er eben sich so als dicker Max markiert. Und das ist sehr, sehr gut erforscht mittlerweile. Es ist irgendwie, je mehr Radau, desto mehr wird über die geredet, desto mehr sind sie im Gespräch, dass die keine Lösung haben, dass sie anfangen zu lügen, wenn es ernst wird und so. Das steht auf einem ganz anderen Blatt, aber man macht sie einfach bekannt. Ja, ich kenne zum Beispiel den AfD-Spitzenkandidaten in Sachsen-Anhalt sehr gut, wie glaube ich jetzt alle, aber die anderen Kandidaten, vielleicht noch den von der CDU, aber die von den anderen Parteien kenne ich schon gar nicht mehr. Und die haben einfach viel weniger mediale Aufmerksamkeit und daran bemisst sich auch der Erfolg.
0: Ich fasse zusammen, Herr Minkmar, Sommerinterviews ja, aber möglicherweise in einem anderen Setting, mit etwas größeren Fragen, weniger klein-klein und mit der AfD gar nicht.
1: So ist es.
0: Ja, so sieht es der Journalist Nils Minkmar von der Süddeutschen Zeitung. Mit ihm habe ich das Für und Wider der Politiker-Sommerinterviews besprochen. Am Ende dieser Ausgabe von Medias Res, der Büchermarkt schließt an und zwar um kurz nach 16 Uhr. Sebastian Wellendorf ist mein Name. Bis dann.
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4: Uhr, die Nachrichten. Zunächst die Übersicht. Volkswagen sieht in seinem Werk in Hannover über 2030 hinaus keine Nachfolgeproduktion. Nach vorläufigen Berechnungen von Meteorologen ist der diesjährige Sommer der zweitwärmste seit Beginn der flächendeckenden Aufzeichnungen in Deutschland gewesen. Reisende zwischen Italien und Spanien müssen weiter mit stichprobenartigen Grenzkontrollen im Flug- und Schiffsverkehr rechnen. Die Meldungen im Einzelnen. Die Führung des angeschlagenen Volkswagen-Konzerns drängt auf weitere Kostensenkungen im Werk Hannover. Bei der letzten von 9 Betriebsversammlungen erklärte Finanzvorstand Antlitz, die Fabrikkosten in Hannover seien immer noch zu hoch, trotz Verbesserungen. Der Standort müsse wettbewerbsfähiger werden. Dazu könnten die Beschäftigten beitragen, indem sie Qualität, Produktivität und Leistung verbesserten. Als Grund für die Probleme nannte Antlitz auch die höheren US-Importzölle. Diese verteuerten den in Hannover produzierten Kleinbus ID Buzz so stark, dass die Nachfrage gesunken sei. Die Nutzfahrzeugfabrik mit mehr als 12.000 Beschäftigten gehört zu den 4 Standorten des VW-Konzerns, deren Zukunft das Management in Frage stellt. Werksschließungen seien aber immer die teuerste und letzte Lösung, hieß es. VW-Konzernleitung, Betriebsrat und IG Metall hatten Ende 2024 vereinbart, dass 50.000 Stellen in Deutschland abgebaut werden. Zudem gibt es tarifliche Einschnitte. Volkswagen ist wie alle anderen deutschen Autohersteller in eine Krise geraten, unter anderem weil die Nachfrage in China und den USA eingebrochen ist. Ausländische Investitionen in Deutschland sind im vergangenen Jahr im Vergleich zum Vorjahr sprunghaft gestiegen. Einer Studie des Instituts der deutschen Wirtschaft zufolge investierten Unternehmen 2025 rund 86 Milliarden Euro und damit 50% mehr als im Jahr zuvor. Das Institut in Köln wies darauf hin, dass diese Daten etwa durch Einzelinvestitionen verzerrt werden können. Dennoch bleibe auch nach der Bereinigung im Vergleich mit den Mittelwerten der Vorjahre ein Anstieg von um die 11%. Deutlich bemerkbar macht sich der Einbruch der US-Investitionen. Diese sind um fast 44% gesunken und lagen bei 11,8 Milliarden Euro. Das Vereinigte Königreich dagegen investierte mit rund 26 Milliarden Euro 284% mehr als im Vorjahr. Chinesische Investitionen lagen deutlich darunter. Auch diese stiegen jedoch um 50% an, ähnlich wie jene aus Chile und Saudi-Arabien. Die Inflation in Deutschland ist im August erneut gestiegen. Waren und Dienstleistungen verteuerten sich nach Angaben des Statistischen Bundesamtes um 2,9% im Vergleich zum Vorjahresmonat, nach 2,8% im Juli und 2,3% im Juni. Grund sei unter anderem, dass die Ölpreise durch den Iran-Krieg wieder gestiegen sind. Auch Sondereffekte wie das Niedrigwasser am Rhein belasteten. Etwa in Nordrhein-Westfalen. Die finanzielle Lage der Pflegeversicherung spitzt sich nach Angaben der Krankenkassen massiv zu. Der Verband GKV erklärte, dass voraussichtlich ab Oktober die Einnahmen nicht mehr ausreichen würden, um die Pflegeleistungen voll zu finanzieren. Bis zum Jahresende brauche es weitere 500 Millionen Euro. Insgesamt ist demnach für dieses Jahr mit einem Defizit von 1,2 Milliarden Euro zu rechnen, obwohl es schon ein Darlehen des Bundes von 3,2 Milliarden Euro gegeben habe. Für das kommende Jahr erwartet die GKV ein Minus von rund 10 Milliarden Euro, sollten die Reformen nicht umgesetzt werden. Ein Hauptkostentreiber sei die steigende Zahl der Menschen, die Leistungen der Pflegeversicherung bekommen, erläuterte der Verband. Die schwarz-rote Koalition bereitet für den Herbst eine Pflegereform vor. Im vorgelegten Entwurf geht es neben Ausgabenbremsen auch um Mehreinnahmen. Vorgesehen ist bisher unter anderem, den Pflegebeitrag für Kinderlose leicht auf 4,3% anzuheben. Bei der kostenlosen Mitversicherung von Ehepartnern sollen Einschränkungen kommen und die Voraussetzungen für Einstufungen in Pflegegrade sollen tendenziell angehoben werden. Italien und Spanien verlängern die gegenseitigen Grenzkontrollen im Schiffs- und Flugverkehr um weitere 15 Tage. Die italienische Regierung erklärte, die Kriterien, die zur Einführung der Grenzkontrollen geführt hätten, bestünden fort. Die Maßnahme war von der rechten Regierung von Ministerpräsidentin Meloni nach der Ankunft tausender Migranten in der spanischen Nordafrika-Exklave Ceuta ergriffen worden. Zuvor hatte der spanische Regierungschef Sanchez erklärt, die Behörden untersuchten weiter, wie es zu dem Migrantenansturm auf die Exklave habe kommen können. Sanchez sprach von Falschinformationen, die durch eine ultrarechte internationale Bewegung verbreitet worden seien und nannte dabei auch Israel und Russland. Ende Juli waren mehr als 72.000 Menschen, überwiegend Marokkaner, zu Fuß oder schwimmend aus Marokko nach Ceuta gelangt. Die meisten kehrten kurz darauf wieder zurück oder wurden zurückgebracht. Mehrere Tausend befinden sich aber weiter in der Exklave. Die Regierung der Vereinigten Staaten will ihr Vorgehen gegen Finanzgeschäfte mit dem Iran verschärfen und noch in dieser Woche eine weitere Bank mit Sanktionen belegen. Wie Finanzminister Bessent in Washington erklärte, soll damit der wirtschaftliche Druck auf die Islamische Republik erhöht werden. Bei dem heute beginnenden Treffen der G20-Finanzminister im Bundesstaat North Carolina will der Republikaner eigenen Angaben zufolge weitere Länder dazu bewegen, ihre finanziellen Beziehungen zum Iran ebenfalls abzubrechen. An dem zweitägigen Treffen der G20-Finanzminister und Zentralbanker in Asheville nimmt auch der Bundesfinanzminister Klingbeil teil. Klingbeil werde am Rande des Treffens bilaterale Gespräche unter anderem mit dem kanadischen Finanzminister und der indischen Finanzministerin führen, sagte eine Ministeriumssprecherin in Berlin. Für morgen steht ein Besuch im BMW-Werk in South Carolina auf dem Programm. In Kirgisistan haben sich die Staats- und Regierungschefs der Shanghaier Organisation für Zusammenarbeit versammelt. In der Hauptstadt Bischkek begehen sie das 25-jährige Bestehen des Bündnisses. Am Rande des zweitägigen Treffens kamen bereits der chinesische Staats- und Parteichef Xi Jinping und der russische Präsident Putin zusammen. Bei dem Gespräch dürfte es auch um den Krieg in der Ukraine gegangen sein. Der Shanghaier Organisation für Zusammenarbeit gehören China, Belarus, Indien, der Iran, Pakistan, Russland sowie 4 zentralasiatische Staaten an. Weitere 16 Länder sind als Beobachter oder Dialogpartner angegliedert. China und Russland nutzen die Organisation, um ihre Beziehungen zu zentralasiatischen Staaten zu stärken und ein Gegengewicht zu Zusammenschlüssen westlicher Staaten wie der NATO zu etablieren. Und hier noch einmal die Übersicht. Volkswagen sieht in seinem Werk in Hannover über 2030 hinaus keine Nachfolgeproduktion. Nach vorläufigen Berechnungen von Meteorologen ist der diesjährige Sommer der zweitwärmste seit Beginn der flächendeckenden Aufzeichnungen in Deutschland gewesen. Reisende zwischen Italien und Spanien müssen weiter mit stichprobenartigen Grenzkontrollen im Flug- und Schiffsverkehr rechnen. Das Wetter. Am Abend und in der Nacht im Küstenumfeld und im Osten weitere Schauer, die langsam nachlassen. Sonst gering bewölkt, teils klar und weitgehend niederschlagsfrei bei 15 bis 10 Grad. Und nun das Wetter und die Temperaturen von 14 Uhr. Berlin stark bewölkt bei 23 Grad. Köln-Bonn wolkig 20. Helsinki bedeckt 19. Stockholm bedeckt 20. Oslo leicht bewölkt 19. London stark bewölkt 22. Kopenhagen leicht bewölkt 19. Amsterdam stark bewölkt 18. Brüssel leicht bewölkt 19. Zürich leicht bewölkt 24. Paris wolkig 23. Nizza leicht bewölkt 28. Barcelona leicht bewölkt 29. Madrid wolkenlos 31, Mallorca leicht bewölkt 30, Malaga leicht bewölkt 29, Lissabon leicht bewölkt 25, Wien wolkig 26, Prag wolkig 21, Warschau Regenschauer 26, Budapest wolkig 33, Belgrad leicht bewölkt 35, wolkenlos Bukarest bei 31, Venedig bei 29, Rom bei 35, Athen bei 32. Larnaka leicht bewölkt bei 33, Istanbul leicht bewölkt bei 30, Ankara leicht bewölkt bei 28, Moskau stark bewölkt 19, Kiew leicht bewölkt 30, Algier wolkenlos bei 32 Grad. Das waren die Nachrichten.
2: 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Wir stellen heute Literatur aus Finnland vor und sprechen über eine Frau, die im Jahr 1208 geboren worden ist und uns ein Werk hinterlassen hat, in dem Gott und die menschliche Seele als Liebespartner inszeniert werden. Zuerst aber geht es um einen Roman, der in der DDR spielt im Sommer 1989. Im Studio ist Nora Karches. Der Schriftsteller Thilo Krause ist in der deutschsprachigen Literatur ein Grenzgänger. 1977 in Dresden geboren, lebt er heute in der Schweiz und veröffentlicht ebenso Lyrik wie Prosa. Nico Bleuth gestellt uns jetzt den neuen Roman von Thilo Krause vor. Der trägt den Titel »Jetzt, wo du ein Held bist«. Und darin widmet sich der Autor einem Thema, das er bereits in seinem letzten Gedichtband umkreist hat, das Aufwachsen in der DDR.
5: Wenn Toni in seinem Versteck an der Elbe ist, einer kleinen Landzunge zwischen verstrüppten Pappeln und einem Flutgraben, sortiert er regelmäßig seine Schätze. Mickey-Maus-Heftchen, Matchbox-Autos und anderen kapitalistischen Unrat, wie sein verhasster Lehrer es nennen würde. Am liebsten aber sammelt er dort Steine und lässt sie über die Flussoberfläche flitschen.
6: Ich wählte die Flachen, die Runden, die Ring für Ring übers Wasser hüpften, bis sie gegen die Mitte hin versanken. Ich war ein Meister im Steinewerfen. Zwischen Daumen und Zeigefinger musste man sie halten und ihnen einen Drall geben, bevor man sie losließ, dass sie sich drehten im Gleiten. Ich warf, bis mir der Arm schwer wurde und die Finger schmerzten. Ich ließ mich in meinen Sessel fallen, der mir bequem wie nie erschien.
5: In diesem aus Schwemmgut und Stricken zusammengebauten Sessel denkt Toni über Dinge nach, die er nicht versteht. Warum seine Eltern sich dauernd streiten, weshalb sein gerade verstorbener Großvater nur ein Bein hatte und vor allem, warum er sich eine Schwester imaginiert, die in allen nur möglichen Situationen auftaucht. Doch anders als beim Steinewerfen bringt er diese Fragen nicht ins Gleiten, sondern notiert sie mühsam in einem eigenen Buch, fast verbissen in seiner Suche nach Antworten. Thilo Krause lässt seinen zweiten Roman im Sommer 1989 spielen, kurz vor der Wende. Toni, der immer wieder betont, schon fast 13 zu sein, lebt mit seinen Eltern am Rand von Dresden, im Stadtteil Laubegast, wo ihm alles bröckelig und alt vorkommt und wo an den Hängen zur Elbe nur wildwuchernde Gärten und alte Häuser zu sehen sind.
6: Große, zugige Häuser mit farbigen Fenstern in den Treppenaufgängen und schrägen Dächern, von denen im Winter riesige Lawinen brachen.
5: Eine Welt wie ein Dorf, obwohl es auch einige schmale Wohnblöcke gibt. Eine Welt, die dem erzählenden Toni aber umgekehrt wie ein ganzer Himmelskörper erscheinen will.
6: Unser Planet der Vorstadt, der das Zentrum schwerelos umkreiste, mit seiner komischen Bewohnerschaft aus allen, die nichts von den Neubauten hielten, es nicht geschafft hatten, in das Paradies aus elektrischen Fahrstühlen und Müllschächten zu ziehen oder es nicht wollten.
5: Das erinnert in seinem ironischen Grundton und in seiner Vorliebe für Randfiguren, für Außenseiter oder von der DDR Desillusionierte, an die Romane von Lutz Seiler. Zumal Toni mit seinem Vater immer wieder in dessen Heimatort im Leipziger Umland fährt, eines jener aufgelassenen Dörfer, das der Braunkohletagebau schlucken wird. Dort, auf dem Familienhof, treffen sich Onkel, Tanten und Cousins. Und Toni schnappt Halbsätze zwischen Tür und Angel auf, wie es einmal heißt. Geschickt baut Krause die historische Situation kurz vor dem Mauerfall als eine Art atmosphärische Hintergrundszenerie auf, die nicht bloß Kulisse ist, sondern spürbar macht, woher die erwachsenen Figuren das Gefühl von Müdigkeit und Schwere haben, das ihr Leben bestimmt. Und auch, warum in den Gesprächen so vieles verschwiegen wird. Es mag sich um Erinnerungen an die Verwerfungen der NS-Zeit handeln oder um das mögliche Verstricktsein ins DDR-System. Den Vordergrund des Romans indes bildet eine klassische Coming-of-Age-Geschichte, die sich an die Abenteuer des Tom Sawyer genauso anlehnt wie an Wolfgang Herrndorfs Chick. Denn was Toni aus seinem Alleinsein retten wird, ist echte Freundschaft. Und zwar in Gestalt von Mike, einem Sitzenbleiber, der mit seinen raspelkurzen Haaren und seinem Blick großen Eindruck auf Toni macht. Und der womöglich sogar die Fragen beantworten kann, die Toni in sein Notizbuch schreibt.
6: Seine Augen glänzten. Ich bewunderte diese Augen, scharf und klar, mit einer seltsamen Macht, dass selbst Mikes Hörgerät zu schwinden schien. Jeder andere hätte sich etwas eingefangen dafür. An Mike bedeutete die rosa Muschel hinter dem linken Ohr rein gar nichts. Sie war verwachsen mit ihm, bedeutungslos, wie man einen Leberfleck hatte oder eine Lücke zwischen den Zähnen.
5: Tatsächlich gelingt es Thilo Krause, die historische Schicht des Romans mit dieser Freundschaftserzählung zu verbinden. In gleichem Maß wie in der DDR-Gesellschaft die Zucht, die Ordnung, die Appelle an Macht verlieren, erleben Toni und Mike in dem ganzen Dschungel von Wörtern und Parolen, wie es heißt, das Durchlässigwerden von Grenzen. Sei es, dass Gerüche und Geschmacksnoten nur noch in einer seltsamen Mischung zwischen Bitternis und Süße erlebbar werden. Sei es, dass in Tonis Geheimversteck die Trennlinien zwischen Innen und Außen verwischen. Oder sei es, dass die beiden Freunde davon träumen, einer fernen Grenze entgegenzugleiten, wo jeder ein anderer wäre. Dass Toni wirklich ein anderer wird, obgleich nicht so, wie er es sich erträumt hatte, das hat er nicht zuletzt seiner imaginierten Schwester zu verdanken, die unablässig durch die Geschichte geistert, auch wenn ihr Geheimnis erst spät gelüftet wird. Auf sein Notizbuch kann Toni am Ende jedenfalls verzichten. Und auch das Gefühl von elementarer Angst, das fast alle Figuren verspüren, ist für Toni und Mike ein wenig erträglicher geworden.
6: Die Angst hatte das Schloss nicht aufgeschlossen, sondern zu. So gehörten wir zusammen. Nein, so hatten wir zusammengehört.
5: Mag sein, dass Thilo Krause es in seiner Sprache mit idiomatischen Wendungen ab und an übertreibt. Oder dass die großen Konflikte zwischen Tonis Eltern eher behauptet als auserzählt werden und gerade die Geschichte seiner Mutter im Schlussabschnitt verpufft. Doch das ändert nichts daran, dass er ein ebenso amüsantes wie anrührendes Buch über eine große Freundschaft geschrieben hat.
7: Das war Nico Bleutke über Thilo Krause und seinen Roman »Jetzt, wo du ein Held bist«. Karl-Hanser Verlag, 271 Seiten, 24 Euro. Es gibt Werke aus der mittelhochdeutschen Literatur, die werden bis heute gelesen. Man könnte zum Beispiel an Gottfried von Straßburg und seinen Versroman Tristan denken. Und dann kennen wir auch noch Wolfram von Eschenbach. Sein berühmtestes Werk ist der Parzival. Die im Jahr 1208 geborene Dichterin und Mystikerin Mechthild von Magdeburg hat es mit ihren Texten hingegen eher nicht in diesen Kanon geschafft. Aber über Mechthild von Magdeburg hat die Schriftstellerin Marica Bodrožič jetzt einen Essay geschrieben. Wie sind Sie auf diese spannende Autorin aufmerksam geworden? Das war die erste Frage, die ich Marica Bodrožič gestellt habe.
8: Ja, ich habe mich immer für Autorinnen, auch überhaupt für mittelalterliche Texte interessiert, weil da mich noch etwas, wie soll ich sagen, aus der deutschen Sprache anweht, was so einen ja tiefen Spielgrund für mich hat. Und bei Mechthild von Magdeburg hatte ich dann tatsächlich so aus dem mystisch-poetischen Interesse gedacht, was ist denn das für ein Titel, das fließende Licht der Gottheit? Es hatte so etwas Unkonventionelles und ja im wahrsten Sinne des Wortes auch fließend. Und dann habe ich irgendwann vor vielen Jahren angefangen, mich mit ihr zu beschäftigen. Es gab mal bei Reclam eine kleine Ausgabe, dann im Inselverlag eine sehr große, edle mit einem wunderbaren Nachwort. Und das hat dann so den Auslöser gegeben, mich nochmal mit ihr intensiver zu beschäftigen.
7: Und dieses Buch, das erhalten geblieben ist von ihr, ich sage noch einmal den Titel, »Das fließende Licht der Gottheit«. Was ist das denn für ein Text? Wir würden es ja vermutlich eher nicht zu der erzählenden Literatur rechnen, zu der jetzt der Parzival und Tristan gehören. Oder ja. Wie sehen Sie das?
8: Ja, es ist eine eigenartig selbstständige Erfindung. Die Form sprengt eigentlich einiges. Es sind Anrufungen, Allegorien. An die 6000 Adjektive kommen vor. Das haben Germanisten und Linguisten rausgekriegt, nicht ich. Aber ich habe mich mit dieser Literatur dann beschäftigt. Und ich denke, wir können heute auch von ihr sehr viel lernen. Wir haben uns immer mehr auf so die Formen festgezurrt oder festzurren lassen und denken eher in eindimensionalen Formen. Und von Mechthild kann man eigentlich lernen, wie das alles so mit einer großen Wucht feurig miteinander verbunden wird. Die Selbstansprache, die Suche nach dem Inneren, die transzendente Ansprache, ja, überhaupt die Zwiesprache mit all diesen wunderbaren Möglichkeiten des poetischen Sprechens und Stotterns auch. Also es ist ja nicht immer Wissen, ja.
7: Sie haben jetzt das Wort feurig verwendet. Ich habe das gelesen und war ganz überrascht, weil das sind ja ungeheuer sinnliche Texte. Also da kann man denken an das Hohelied in der Bibel zum Beispiel, oh ja. Auch weil es ja diese Erotik gibt, die da drin ja. steckt, aber eben eine Erotik, die keine körperliche, ja, wie kann man sagen, Erotik ist dann vielleicht das falsche Wort, aber das ist keine körperliche Vereinigung, die hier vollzogen wird. Was würden Sie sagen, was bietet dieser Text, was das Hohelied so nicht bietet? Was macht diesen Text wirklich aus für Sie?
8: Das ist schön, dass Sie das ansprechen, weil das Hohelied schwingt sehr schon tief damit. Aber es gibt noch etwas, was sich sozusagen loslöst aus einem kollektiven Sprechen. Wenn wir an das Hohelied der Liebe denken, dann ist es ja eingebettet in einem tiefen Denkraum einer bestimmten geistigen Tradition. Und obwohl Mechthild auf diese Tradition sich bezieht, wird sie aber in ihrem Lied ja zu einer Einzelperson. Es ist wirklich eine Einzelperson, ein Ich auf einer geistigen Suche, ausgesetzt, verletzlich. Sie hatte ja dem Orden der Beginen angehört und hatte sich freiwillig in diesen Orden begeben, aus einem gut begüterten Hause kommend, nimmt man an. Und ich glaube, dass das auch für sie auch ein Akt der Befreiung war, überhaupt zu sprechen.
7: Und das schreiben Sie auch in diesem Essay. Sie hat ja offenbar auch versucht, indem sie so ihre Autorinnenschaft unsichtbar gemacht hat und gesagt hat, das sei ein Werk Gottes. Also sie hat diese Autorschaft so Gott zugeschoben. So hat sie versucht, diesen Text über die Zeit zu retten, dass er nicht vernichtet oder dass er nicht verloren geht. Können Sie das erklären?
8: Ja, ich finde das sehr faszinierend. Sie war scheinbar auch sehr, sehr intelligent und klug, genauso wie die Mystikerin Teresa von Avila, die eine gleiche oder sehr ähnliche Vorgehensweise, also das Zusprechen des Wortes der höheren Macht, ausgesprochen hat, um sich vor der Inquisition zu retten. Und zugleich spüre ich auch bei Mechthild in ihren Zeilen auch so einen ganz tiefen, wie soll ich sagen, so einen Liebesblick, so einen ganz tiefen Grund, wirklich der Sehnsucht auch nach Vereinigung mit diesem Größeren, das sie Gott nennt. Dass sie ihre, obwohl sie da in diesen begrenzten Räumen gelebt hat, man könnte sagen, ja, das ist nun ein wirklich sehr kleiner Raum, das Kloster, wo ich sie auch versucht habe, innerlich zu finden. Also ich bin da hingereist und wollte mal schauen, wie der Ort sich anfühlt. Aber eben, wie man sich halt so ein Kloster vorstellt, das ist ein begrenzter Raum, ein karger Raum, wo sie wahrscheinlich gelebt hat unter sehr spartanischen und zurückgenommenen Umständen. Aber vielleicht war deshalb gerade dieser sozusagen Höheflug für sie möglich und diese auch sehr ausufernden Lichtmetaphern, diese Sehnsucht nach einem weiten, großen, kosmischen Sternenraum.
7: Und das sollte man noch dazu sagen, also der Ort, an dem sie gelebt hat, das war das Kloster Helfter in Sachsen-Anhalt. Dort eben sind sie hingefahren.
8: Ja, so ist es.
7: Was ich Sie noch fragen möchte, an einer Stelle in diesem Essay, da schreiben Sie, Sie beneiden diese Dichterin, diese Mystikerin, Sie beneiden sie sogar sehr. Worum beneiden Sie sie? Also was hat diese Autorin, was Ihnen, was Sie sich für sich selbst wünschen, vielleicht auch für Ihr eigenes Schreiben, worüber verfügt sie?
8: Ja, das ist etwas, was ich immer wieder versuche in meiner Arbeit, so weit als Person zurückzutreten mit diesem festgefügten Ich, mit einer Geschichte, mit einer Tradition, einer Herkunft. Und wenn ich schreibe, dann ja, brauche ich auch die Stille und das Schweigen, also fast schon auch so etwas Meditatives, Klösterliches, auch so eine feste Ordnung und Ruhe. Und ich bin ganz klassisch in dem Sinne auch bekennend altmodisch. Ich schreibe mit der Hand. Ich brauche die Ruhe. Ich habe nie wilde Partys gebraucht, um irgendetwas zu erleben. Und insofern, ich beneide dieses, also ich finde dieses Zurücktreten im eigenen Ich zu einem größeren Ich, zu einem weiteren Selbst, zu einer tieferen Welt unglaublich befreiend.
7: Das sagt Marica Bodrožić. Wir haben gesprochen über ihren Essay »Die Wahrheit kann niemand verbrennen«. Erschienen im Otto-Müller-Verlag, 66 Seiten, 21 Euro. Wir stellen jetzt noch einen Debütroman vor, einen Debütroman aus Finnland, der im Original schon vor 10 Jahren erschienen ist und jetzt in einer Übersetzung von Maximilian Moormann auf Deutsch herausgekommen ist. 1001 heißt dieser Roman, der Autor heißt Kari Kukila und unser Rezensent Tino Schlench stellt diesen anspielungsreichen Roman vor.
9: Mehrere Wochen lang will der namenlose Ich-Erzähler des Romans 1001 von Kari Hukila in völliger Abgeschiedenheit verbringen, um sich einem ambitionierten Schreibprojekt zu widmen. In enger Auseinandersetzung mit Leben und Werk des polnischen Autors Gustav Herling geht es ihm dabei um nichts Geringeres, als die eigene Zeit zu durchdringen, in der das Denken nicht mehr am Lauf der Welt teilhabe. In den Erfahrungen Herlings, geprägt von seiner Zeit im Gulag, erkennt er bei allen Unterschieden doch Parallelen zu seiner eigenen Lebensrealität. Das Schreibvorhaben des Erzählers ist nicht nur als intellektuelles Aufbegehren gegen den gesellschaftlichen und politischen Rechtsruck der Gegenwart zu verstehen, sondern ebenso als Protestaktion gegenüber der eigenen Familie. Aufgrund unterschiedlicher Positionen in Bezug auf die Einwanderungspolitik und die Flüchtlingsfrage haben sich einzelne Verwandte von ihm abgewendet, allen voran sein Bruder. Die Fronten scheinen unüberbrückbar.
10: Der Streit kam aus dem Nichts. Ich hatte ein paar Monate zuvor herausgefunden, dass mein 9 Jahre jüngerer Bruder in Einwanderungsgefaselforen aktiv war, wie ich ihm alsbald sagte, und dass mich dieses Gefasel mitsamt seinen verlogenen Gefühlen von Zusammengehörigkeit an einen kollektiven Rausch erinnerte und man Menschen nicht wie Vieh sortieren kann, wie ich ebenfalls sagte.
9: Seinen Schreibaufenthalt im Südosten Finnlands nahe der russischen Grenze hat der Ich-Erzähler minutiös geplant und penibel vorbereitet. Doch ein Unwetter hat seine Unterkunft so stark beschädigt, dass sein konzentriertes Arbeiten nicht mehr möglich ist. Und so beschließt er, sein Herling-Projekt vorerst ruhen zu lassen und stattdessen seinen langjährigen Freund Mara, einen einstigen Wittgenstein-Forscher und heutigen Privatier, in Rom zu besuchen. Bestimmendes Gesprächsthema der zwei Jugendfreunde ist ein Geflüchteter ohne Aufenthaltsgenehmigung, den Mara kurz zuvor in der Bahnhofsgegend kennengelernt, nach einer kurzlebigen Liaison jedoch wieder aus den Augen verloren hat. Auf der Suche nach dem jungen Äthiopier, den sie Kurre nennen, streifen die beiden Männer durch die Stadt und denken über dessen Schicksal sowie die prekären Lebensumstände der vielen weiteren Geflüchteten im heutigen Europa nach. Darin schließen sich Gespräche zu ganz unterschiedlichen Themen an, die auf den ersten Blick nur wenig Gemeinsamkeiten aufweisen. Es sind Geschichten abseits der Pfade. Über die Fronterfahrung Ludwig Wittgensteins im Ersten Weltkrieg, den Angriff auf einen Hilfskonvoi in Äthiopien in den 1930er Jahren, zerstörte Manuskripte des Lyrikers Gunnar Björling und immer wieder über Texte von Gustav Herling, von denen der Erzähler nicht lassen kann. Über verschlungene Wege scheinen all diese Dinge aufeinander zu verweisen und mit der Gegenwart verbunden zu sein, was der Roman nicht müde wird zu betonen.
10: Obwohl die Lektüre als Zeitvertreib begann, spürte ich nach den ersten Zeilen von Herlings Erzählung sofort, dass sie mir von Kurre erzählten, ebenso von dem ihn suchenden Mara, doch Kurre war die Hauptfigur der Erzählung, und fast umgehend entstand aus der Geschichte ein Pfad oder Bindeglied zu Kurre und den Geschehnissen dieses Abends. Alles, was während des Abends und auch zuvor in den Bereich der Spekulation gefallen war, wurde in Herlings Erzählung beantwortet.
9: Obwohl nicht jede Verbindungslinie gänzlich überzeugt, sind die vielen Gespräche, Lektüreerfahrungen und Gedankenspiele der zwei Freunde doch immer wieder anregend und geistreich. Zudem bilden sie den eigentlichen Kern dieses essayistisch angelegten und klug komponierten Romans. Der fortwährende Denk- und Reflexionsprozess der Protagonisten verweist auf Scheherazades Überlebensstrategie des Weitererzählens in Tausend und einer Nacht. Ihm ist der unbedingte Wille eingeschrieben, nicht aufzugeben und einfachen Wahrheiten und Vorurteilen die Stirn zu bieten. Ermöglicht wird dieses widerständige Denken auch durch die zahllosen, nicht immer zielgerichteten Streifzüge der zwei Hauptfiguren. Erst das Flanieren im Sinne Walter Benjamins versetzt sie in die Lage, abzuschweifen und zu vertiefen, Gedanken wieder aufzugreifen und kritisch zu beleuchten. Unhinterfragt bleiben jedoch die eigenen Privilegien sowie das problematische Machtgefälle und Abhängigkeitsverhältnis zwischen Mara und dem hilfsbedürftigen Flüchtling Kurre. Die stete Bewegung im Raum wirkt sich letztlich auch auf die Gestalt und Tonalität des Romans aus. Elegante, klare Sätze bestimmen diesen Text, der leichtfüßig von Maximilian Murmann ins Deutsche übertragen wurde. Trotz der Vielfalt und Schwere der Themen gleitet Hukilas 1001 ruhig und unaufgeregt dahin und drosselt nochmals das Tempo, wenn es angebracht erscheint und ein Gedanke die notwendige Aufmerksamkeit verlangt. Und vielleicht lässt sich auch nur so dem Geschrei unserer Gegenwart begegnen.
7: 1001 heißt der Roman, den Tino Schlench vorgestellt hat, aus dem Finnischen von Maximilian Murmann, Literaturverlag Droschel, 208 Seiten, 25 Euro. Am Mikrofon war Nora Karches.
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4: 16.30 Uhr, die Nachrichten. Die Führung des angeschlagenen Volkswagen-Konzerns drängt auf weitere Einsparungen im Werk in Hannover. Bei der letzten von 9 Betriebsversammlungen erklärte Finanzvorstand Antlitz, die Kosten seien immer noch zu hoch, trotz Verbesserungen. Der Standort in Hannover müsse wettbewerbsfähiger werden. Dazu könnten die Beschäftigten beitragen, indem sie Qualität, Produktivität und Leistung verbesserten. Die Nutzfahrzeugfabrik mit mehr als 12.000 Beschäftigten gehört zu den 4 Werken des VW-Konzerns, deren Zukunft das Management in Frage stellt. Schließungen seien aber immer die teuerste und letzte Lösung, hieß es. IG Metall-Bezirksleiter Gröger verlangte tragfähige Perspektiven über 2030 hinaus. Bleibe der Vorstand auf dem bisherigen Kurs, werde die Gewerkschaft den Konflikt nicht scheuen. VW-Konzernleitung, Betriebsrat und IG Metall hatten Ende 2024 vereinbart, dass 50.000 Stellen in Deutschland abgebaut werden. Zudem gibt es tarifliche Einschnitte. Volkswagen ist wie alle anderen deutschen Autohersteller in eine Krise geraten, unter anderem weil die Nachfrage in China und den USA eingebrochen ist. In Kirgisistan haben sich Staats- und Regierungschefs der Shanghaier Organisation für Zusammenarbeit getroffen. Etwa ein Dutzend Staatenlenker feiern in der Hauptstadt Bischkek das 25-jährige Bestehen des Bündnisses. Am Rande des zweitägigen Treffens kamen auch der chinesische Staats- und Parteichef Xi Jinping und der russische Präsident Putin zusammen. Bei dem Gespräch dürfte es auch um den Krieg in der Ukraine gegangen sein. Der Shanghaier Organisation für Zusammenarbeit gehören China, Belarus, Indien, der Iran, Pakistan, Russland sowie 4 zentralasiatische Staaten an. Weitere 16 Länder sind als Beobachter oder Dialogpartner angegliedert. China und Russland nutzen die Organisation, um ihre Beziehungen zu zentralasiatischen Staaten zu stärken und ein Gegengewicht zu Zusammenschlüssen westlicher Staaten wie der NATO zu etablieren. Russland setzt seine Angriffe auf die ukrainische Hauptstadt Kiew fort. Heute früh seien mehrere Menschen durch Drohnenangriffe verletzt worden, erklärten die Behörden. Unter anderem seien Lagerhallen und ein Wohnblock getroffen worden. In den vergangenen Tagen hat Russland die Ukraine nach Angaben von Präsident Selenskyj mit rund 1500 Drohnen attackiert. Die Ukraine griff ein Logistikzentrum in der russischen Stadt Jekaterinburg an. Drohnen und herabstürzende Trümmerteile hätten Wohn- und Betriebsgebäude getroffen, teilt der zuständige Gouverneur mit. Menschen seien nicht zu Schaden gekommen. Nach einer vorläufigen Auswertung des Deutschen Wetterdienstes ist der diesjährige Sommer der zweitwärmste seit Aufzeichnungsbeginn gewesen. Das voraussichtliche Temperaturmittel lag demnach bei 19,6 Grad. Nur im Jahr 2003 sei es mit 19,7 Grad wärmer gewesen. Für Baden-Württemberg, das Saarland und Rheinland-Pfalz etwa war dieser Sommer wohl der wärmste, der jemals offiziell gemessen wurde. Der Deutsche Wetterdienst verwies darauf, dass die vergangenen Monate besonders durch Extremereignisse wie die Hitzewelle Ende Juni aufgefallen seien. Diese brachte etwa deutlich über 40 Grad am Tag und sogenannte tropische Nächte, in denen die Temperatur nicht unter 20 Grad fiel. Einer Studie des Dienstes zufolge wäre eine solche Hitzewelle ohne den Klimawandel statistisch unmöglich gewesen. Das Robert-Koch-Institut verzeichnete bis Mitte August mehr als 15.500 Hitzetote. Auch diese Zahl ist laut RKI deutlich höher als in den vergangenen 10 Jahren. Nach der Sturzflut im Gebiet zwischen Nepal und Tibet suchen die Rettungskräfte nach einer immer größeren Zahl von Menschen. In der Region registrierten die Behörden bislang mehr als

0: Geringe Niederschläge, sonst heiter bis wolkig und meist trocken bei 20 bis 26 Grad. Das waren die Nachrichten.
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2: Hallo, Herr Stehr, schönen guten Tag.
3: Entschuldigung für die Verspätung.
2: Gar kein Stress, gar kein Problem.
4: Erik Stehr, Anfang 20, kurze dunkle Haare, kommt an einem heißen Freitagnachmittag aus dem Bundestag. Er ist Listenkandidat 2 für Die Linke in Sachsen-Anhalt. Mitten im Wahlkampfstress bekommt er eine Nachricht von einem Kollegen der Grünen.
5: Er hat geschrieben, hier schau mal, ob du das anzeigen kannst und das zu löschen ist. Und habe dann auf Twitter bzw. X jetzt ein Video über mich gesehen von, ich glaube, mit FAZ-Logo war das zu der Zeit, wo halt verschiedene Vorwürfe über mich aufgemacht worden sind.
4: Die kurzen Videos behaupten, Stehr stehe unter Verdacht, seine Großmutter ermordet zu haben. Er habe Sexpartys organisiert und der Bauhaus-Universität Weimar geholfen, westdeutschen Studierenden bessere Noten zu verschaffen. Nichts davon stimmt. Die Videos sind fake.
5: Zu Beginn war das schon relativ schockierend, weil das einfach eine neue Dimension in diesem Wahlkampf ist, auf die man sich nicht vorbereiten kann.
4: Nicht nur Erik Stehr ist betroffen, sondern Kandidaten aller Parteien, außer der AfD und des BSW. Der Think Tank CEMAS hat mehr als 90 solcher Videos zu mehr als 50 Politikern und Politikerinnen dokumentiert. Auch dem Deutschlandfunk liegen mehr als 30 dieser Fake-Videos vor. Der Bundesverfassungsschutz schreibt sie der Matroschka-Kampagne zu, die sehr wahrscheinlich aus Russland kommt.
5: Es ist einfach ein sehr mulmiges Gefühl zu wissen, okay, irgendwelche ausländischen Geheimdienste haben mich jetzt vermutlich irgendwie auf dem Schirm.
4: Zum ersten Mal sind in Deutschland Landes- und sogar Kommunalpolitiker von einer vermutlich staatlichen Desinformationskampagne betroffen. Zeitgleich erscheinen gefälschte Videos, die vorgaukeln, die deutschen Medien würden über einen Rücktritt von Friedrich Merz berichten. Wenige Wochen später Falschinformationen auf Social Media, die zehntausende Menschen in die spanische Exklave Ceuta flüchten lassen.
6: Hunderte Migranten haben heute die spanische Exklave Ceuta in Nordafrika erreicht.
7: Ein Massenansturm von zehntausenden Bilder, die um die Welt gegangen sind.
8: Die EU reagierte in den letzten Tagen hochalarmiert.
9: Mindestens 34 Menschen sind nach Behördenangaben beim versuchten Grenzübertritt gestorben.
4: Drei Desinformationskampagnen mit politischer Sprengkraft in wenigen Wochen. Politik und Forschung kennen die Gefahr seit Jahren. Wo sind die wirkungsvollen Lösungen, die sie aufhalten?
10: 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Von Maximilian Brose.
11: Things like Matryoshkas and all those generated images on Facebook.
12: Kampagnen wie Matryoshka, aber auch KI-generierte Fotos auf Facebook, um Desinformationsnarrative zu verbreiten. Das wurde zuerst in der Ukraine getestet und dann in Deutschland.
4: Veronika Solopova wirkt abgeklärt, wenn sie über Desinformationskampagnen spricht. Vielleicht, weil sie die aus ihrer Kindheit kennt. Sie wächst in einem Teil der Ukraine auf, in dem auch Russisch gesprochen wird. Sie schaut russisches Fernsehen, ist im russischsprachigen Internet unterwegs. Als Putin am 21. Februar 2022 die ukrainischen Gebiete Luhansk und Donetsk zu unabhängigen Staaten erklärt, beginnt sie sofort in sozialen Netzwerken großflächig Daten zu sammeln. Denn sie ahnt, was folgen wird. Drei Tage später muss Solopova in Berlin erleben, wie Russland die gesamte Ukraine angreift.
12: Die Arbeit an meinem Projekt und das Sammeln von Daten haben mir dabei geholfen, nicht verrückt zu werden. Und das war ziemlich schwierig, denn ich habe mich so machtlos gefühlt. Ich habe meiner Familie geholfen, aus der Ukraine zu fliehen und weitergeforscht. Und mir wurde klar, dass mir das über diese Zeit hilft. Und dann wurde es mein Job.
4: Heute ist Veronika Solopova Co-Leiterin der Explain LP-Gruppe an der TU Berlin, die unter anderem an der automatisierten Erkennung von Falschinformationen forscht, etwa Falschbehauptungen, wie sie die russische Doppelgänger-Kampagne verbreitet hat. Die hatte seit Jahren Nachrichtenseiten wie der Spiegel nachgebaut und sie mit Fake-Artikeln im Sinne Russlands gespickt. Aber einfach die neueste Version von ChatGPT auf solche Texte loszulassen, funktioniere nicht, sagt die Forscherin.
11: Really big, very expensive LLMs now, they are able to do fact-checking with around like from 20 to 40% accuracy.
12: Sehr große, teure Modelle schaffen es gerade mal mit

0: 20- bis 40-prozentiger Genauigkeit Fakten zu checken. Also sie können das nicht wirklich. Aber theoretisch werden sie besser, wenn man ihnen eine Art Wissensgrundlage gibt. In unserem Fall haben wir ihnen Faktenchecks des internationalen Faktencheck-Netzwerks und investigative Artikel als Trainingsdaten gegeben und dem Modell gesagt, gleiche das ab mit der zu prüfenden Behauptung. So wurden die Antworten besser.
1: Ein anderes Tool prüft mit ähnlicher Technik Nachrichten auf Propaganda-Elemente und ist kostenlos im Netz unter checknewsinone.click erreichbar. Werkzeuge, die es für Solopova dringend braucht. Auch wenn Technik allein das Problem nicht lösen wird.
0: Unsere Demokratie wird bedroht, vor allem in dem Bereich des Informationsökosystems. Und es fühlt sich auf jeden Fall so an, als ob wir in der Forschung Teil dieses Krieges sind.
1: Ein hybrider Krieg, der mit Desinformation geführt wird. Die Angreifer haben längst die Ebene des reinen Textes verlassen. Mit KI-Werkzeugen generieren sie heute in wenigen Sekunden sogenannte Deepfakes. Täuschend echte Bilder und kurze Videos, die zeigen, was immer man den Generatoren befiehlt. Um auch sie bei Faktenchecks abzudecken, arbeitet Solopovas Gruppe mit einem anderen Berliner Team zusammen.
2: Hi, grüß dich.
3: Ne? Und wir jetzt mal kennen am Puscheln.
2: Ja. Genau. Ich habe die Begrüßung schon mal mit aufgenommen. Ich hoffe, das ist okay für dich.
1: Jo. Nur wenige Fußminuten von der Technischen Universität entfernt treffe ich Tim Polzier, Wissenschaftler am Deutschen Forschungszentrum für Künstliche Intelligenz, kurz DFKI, und CEO bei Gretchen AI. Ich kenne Tim Polzier von der Deepfake-Detektions-Challenge der Bundesagentur für Sprunginnovation. Hier stand sein Team im Finale.
4: Second place, Gretchen AI.
1: Gretchen AI belegte am Ende den zweiten Platz. Und es war nicht der einzige Preis, den das Startup im letzten Jahr abgeräumt hat. Auch weil ihr Detektor anders arbeitet als die meisten Detektoren auf dem Markt. Die suchen in Bildern und Videos nach technischen Hinweisen, meist mit KI-Modellen, die aus abertausenden echten und gefälschten Bildern gelernt haben, welche Spuren KI hinterlässt. Und dann liefern sie eine Wahrscheinlichkeit, ob ein Bild echt oder fake ist.
5: Ganz oft kriegt man sowas raus wie .9, .95 auf einer Skala von 0 bis 1 und steht dann dort und überlegt sich, reicht mir das an der Stelle jetzt? Und da haben wir eben von den Profis gelernt.
1: Mit Profis sind die Faktenchecker in Medienhäusern gemeint, die sich zum Beispiel mit Bilderrückwärtssuche den Ursprung der Bilder im Netz anschauen. Bei Gretchen AI übernimmt das eine ganze Schar von KI-Agenten.
5: Dann finden wir vermeintliche Treffer vom selben Bild. Vielleicht finden wir auch eine Beschreibung von dem Event, wo das Bild angeblich herkommt. Wenn ich also diesen Kontext dieses Events für mich selber greifbar mache, dann kann ich ja danach wieder suchen im Internet. Und so wiederholt sich das Ganze im Loop, bis ich mir sicher bin, dass ich von vielen verschiedenen Perspektiven mein angebliches Foto über mein angebliches Event tatsächlich betrachtet habe.
1: Das hat einen großen Vorteil. Es deckt auch solche Falschmeldungen ab, die auf echte Bilder und Kurzvideos mit Hilfe von KI einen irreführenden Nachrichtentext legen. So wie es bei russischen Desinformationskampagnen häufig der Fall ist.
5: Jetzt mittlerweile gibt es sehr viel verschiedenen KI-generierten Content, der mal zu Deepfake hinzugezählt wird, meine ich. Wir haben das Ganze erweitert um die sogenannte Kontextanalyse. Ja, das Bild zeigt einen ausgebrannten Panzer, aber nein, es stammt nicht aus dem Kriegsgebiet, das da drunter steht. Ja, die Behauptung, das wäre von diesem Gebiet, ist einfach falsch. Richtiger Content, Deepfake kann da nichts machen, aber eben im Kontext, aus dem Kontext gerissen, ist die zweite Ebene.
1: Außerdem kann Gretchen AI nun auch Videomitschnitte, etwa von Pressekonferenzen, auswerten und die darin getätigten Behauptungen überprüfen.
5: Das ist die dritte Ebene. Wenn man die drei Ebenen zusammendenkt, dann ist man sehr gut in der Lage, von allen möglichen Blickwinkeln auf eine Falschbehauptung schließen zu können. Und genau das haben wir gemacht.
1: Tim Polzel ist CEO der Firma Gretchen AI, weiß also, sein Produkt zu verkaufen. Aber er ist auch Forscher und kennt die Probleme, die seine Technologie nach wie vor hat.
5: Also es funktioniert in 80% der Fällen sehr gut. Jetzt muss man dazu aber sagen, das darf man auch nicht weglassen, die anderen 20% der Fälle werden von der KI mit genau derselben Gewissheit und derselben Überzeugungskraft kommuniziert. Die KI ist dann nicht in der Lage, selber zu reflektieren, an welchen Stellen Aussagen vielleicht relativiert werden müssen, weil es einfach andere Sichtweisen gibt, andere Begebenheiten gibt.
1: Die Modelle können halluzinieren, also sich Fakten ausdenken oder auf einen Propagandaartikel hereinfallen. Tim Polzel und Solopova müssen ihre KI-Agenten immer wieder mit echten Menschen testen, im Zweifel in der Architektur nachjustieren. Und für Deepfakes kommen fast jede Woche neue Generatoren auf den Markt.
5: Wir brauchen meistens so 2 bis 3 Wochen, um wir alle diese großen Modelle in allen ihren Ausfertigungen genug Material haben, um unsere spezialisierten Erkennermodelle nun wieder darauf zu trainieren, genau diese KI wiederzuerkennen. Das gehört einfach dazu, das ist ein Katz-und-Maus-Spiel, das wird sich auch meiner Meinung nach nicht ändern.
6: Eilmeldung vor 7 Minuten, ein Politiker in Handschellen.
7: Gerichtssaalszenen zeigen seine Festnahme.
8: Ich bin unschuldig.
1: Wie viele Deepfakes im Netz kursieren, weiß niemand. Auch wie sie sich auf die Meinungsbildung auswirken, sei schwer zu untersuchen, sagt Philipp Lorenz Spreen, der ab September eine Professur für computergestützte Sozialwissenschaften an der TU Dresden hat. Er und andere Forscher haben aber Hinweise gefunden, dass Informationskampagnen in Deutschland zunehmen, was Folgen haben dürfte.
9: Das ist, würde ich sagen, fast sicher, dass es gewisse Auswirkungen gibt. Ich glaube, die große Frage ist, wie groß sind die Auswirkungen? In welche Richtung gehen die Auswirkungen?
1: Es gibt dazu nur vereinzelte Studien. Etwa, dass es einen Zusammenhang zwischen sinkender Impfrate und Falschmeldungen rund um die Impfstoffe in der Corona-Pandemie gab. Außerdem zeigen Studien, dass viel Zeit in sozialen Medien mit extremeren politischen Positionen und Meinungen korreliert. Heute seien soziale Medien wie TikTok oder Instagram stark durch ihre Algorithmen geprägt. Wie die genau funktionieren, können Forschende nicht einsehen. Klar ist nur, die Algorithmen folgen der Aufmerksamkeit der Nutzer. Und Emotionalität, negative Darstellungen und auch Gruppenzugehörigkeit ziehen Aufmerksamkeit.
9: Wir wissen auch, dass negative Inhalte diese Vorteile haben, im Online-Bereich nochmal ganz besonders. Und dass da Desinformationskampagnen dann hier mit reinspielen, das ist natürlich logisch, weil Desinformationskampagnen, gerade wenn sie gezielt gestreut werden, können natürlich gerade auf diese Attribute anspielen. Die können natürlich negative Informationen benutzen, die können viel mit wir gegen sie, also spaltende Rhetorik verwenden. Und das ist auch, was wir oft sehen.
1: Soziale Medien sind so gebaut, dass böswillige Akteure jederzeit passende Communities finden, in denen ihre vergifteten Posts viral gehen. Genau das scheint auch ein Grund für den Massenansturm auf die spanische Exklave Ceuta gewesen zu sein. Zumindest legen das ein erster Bericht des spanischen Sicherheitsforschers Chema Giles und eine Investigativrecherche der BBC nahe. Sie beschreiben, dass Wochen bevor tausende Menschen nach Ceuta schwimmen, Falschmeldungen orchestriert gepostet werden. In marokkanischen Gruppen und Social-Media-Feeds werden sie von Fluchtwilligen geteilt und verbreiten sich immer weiter.
9: Die stärkste Kraft ist oft tatsächlich diese kollektive Dynamik, dass eben Menschen auf ein Thema aufspringen, weil es für sie wichtig ist und es sie interessiert und es dadurch dann eine Verstärkung gibt, weil andere das auch so sehen und man dann einen kollektiven Verstärkungsprozess hat, der von allem, was wir über solche Systeme wissen, besonders gut ausgelöst werden kann, wenn man gezielt an die richtigen Stellen geht.
1: Meta und TikTok haben als Reaktion auf die Ereignisse Notfallteams eingesetzt und mit Faktencheckern Falschmeldungen zu Ceuta als solche gekennzeichnet. Trotzdem folgen auf die Bilder aus Ceuta weitere Desinformationskampagnen, die migrationsfeindliche und antisemitische Narrative bedienen. Wer die Posts in Umlauf gebracht hat und wie Desinformation genau zu der humanitären Katastrophe in Ceuta geführt hat, wird aktuell noch untersucht. Solche Vorfälle in sozialen Medien seien intransparent. Gerade wenn sie in Ländern wie Marokko geschehen, könnten Forschende kaum einsehen, was genau passiert ist, sagt Lorenz Spreen. Mittlerweile ermittelt auch Europol. Der EU-Kommissar Markus Brunner dazu im ZDF.
10: Was wir bisher gesehen haben, ist eben genau die Zusammenhänge mit der organisierten Kriminalität, also mit Schmugglern und Menschenhändlern. Das wissen wir gesichert, dass hier Desinformation betrieben worden ist. Alles andere ist Spekulation und alles andere werden wir dann hoffentlich herausfinden.
1: Ein Hinweis auf eine staatlich gesteuerte Kampagne könnten Bot-Netzwerke sein. Viele Social-Media-Accounts, hinter denen sich Chatbots verstecken. Sie posten, kommentieren und teilen Falschmeldungen und gaukeln dem Algorithmus so vor, dass sich viele Menschen für das Thema interessieren würden. Das erste Mal beschrieben hat solche Bots Filippo Menzer 2009. Seitdem erforscht er an seinem Awesome-Institut an der Indiana University in den USA, wie er immer menschlicher agierende Bots aufspüren und überwachen kann. Doch fragt man ihn, ob die Desinformationskampagnen rund um Ceuta von Bots angefeuert wurden, bekommt man eine ernüchternde Antwort. Er kann es schlicht nicht sagen.
8: Um schnell auf diese Art von Events reagieren zu können, braucht es eine Infrastruktur, die Social-Media-Daten direkt auswertet, wenn sie auftauchen. Früher hatten wir das, aber heute nicht mehr.
1: Noch vor wenigen Jahren konnte die Forschung über spezielle Schnittstellen große Datenmengen von Twitter sammeln. Doch nachdem Elon Musk die Plattform übernommen und in X umbenannt hatte, schränkte das Unternehmen diesen Zugang ein. 2024 ersetzt auch Meta ein beliebtes Datensammeltool für Instagram und Facebook durch eine neue Schnittstelle. Die Qualität der Daten sei schlechter als früher, sagt der Sozialwissenschaftler Philipp Lorenz Spreen. Auch X.com hat inzwischen auf Druck der EU-Kommission Alternativen eingerichtet. Doch das ist für Philipp Lorenz Spreen alles kein Vergleich zu dem Datenzugang, wie ihn die Forschung einst kannte.
9: Genau, und er ist definitiv schwieriger und schlechter geworden, als er mal war. Also wir haben uns eigentlich verschlechtert. Und ich habe bis jetzt noch nicht von den nicht öffentlichen Daten gesprochen. Also die Daten, die über den Algorithmus gehen oder die über die Reichweite, also wen welche Inhalte erreichen. Das sind alles Dinge, die von den öffentlichen Daten noch nicht abgedeckt sind.
1: Auch die anderen Interviewten bestätigen das. Für Filippo Mensa bedeutet das, dass er nicht beobachten kann, welche Desinformationen im Vorfeld der Midterms diesen November in den USA auftauchen. Dort ist seine Forschung sowieso ins Visier der MAGA-Bewegung geraten. Eine christliche Organisation hat Anfang des Jahres sein Institut und die Indiana University verklagt, weil sie mit ihrer Arbeit angeblich Internetzensur betreiben würden. Auch wenn die Klage nicht durchkam, sie bedroht Filippo Menzas Arbeit.
8: Die Vorwürfe basieren auf der falschen Annahme, dass jede Art von Moderation in sozialen Netzwerken und jede Forschung dazu Zensur bedeutet. Diese Behauptung wurde von Gruppen aus einem bestimmten politischen Spektrum, vor allem in den USA, immer wieder aufgestellt. Eine Forschungsgruppe in Stanford, die großartige Arbeit gemacht hat, wurde durch solche Angriffe demontiert. Auch Kollegen an der University of Washington haben solche Attacken erlebt. Es ist schwierig, unter diesen Bedingungen weiter zu forschen. Und ehrlich gesagt hat das auch ein wenig dazu beigetragen, dass ich in wenigen Jahren früher in Rente gehen werde als geplant.
1: In den USA hatte es jahrelang die besten und wichtigsten Projekte zur Desinformationsforschung gegeben.
9: In Europa herrscht dafür eben, sage ich mal, ein bisschen eine Alarmstimmung, weil wir eben merken, ja, was passieren kann, was jetzt auch in den USA passiert ist und dass jetzt auch noch mehr Verantwortung auf die EU und auch die Forschung in der EU fällt.
11: In Springfield, they're eating the dogs, the people that came in, they're eating the cats, They're eating the pets of the people that live there. And this is what's happening in our country. And it's a shame.
1: Ohne Regulierung wird es nicht gehen. In der EU hat man etwa den Digital Service Act, der eine rechtliche Grundlage dafür liefert, dass die Forschung an Daten der großen Plattformen kommt. Und der AI Act verpflichtet Plattformen seit dem 2. August, KI-generierte Videos, Audios und Fotos in Europa als solche in sozialen Medien zu kennzeichnen. Ein wichtiger und längst überfälliger Schritt findet der Deepfake-Forscher Tim Polzier. Aber
5: das muss man wissen, wenn ich als Nutzer deinen Content hochlade, dann kann ich von mir aus sagen, der ist KI generiert oder nicht. Kann man sich überlegen, ob das jeder, der uns angreifen möchte, auch immer wahrheitsgetreu macht. Die Plattformen selber haben natürlich auch eigene Detektoren, die können dann wieder richtig und falsch liegen, beziehungsweise verlassen sich auf sogenannte Zertifikate, die versuchen, den Echtheitsgehalt festzuschreiben.
1: In Europa müssen alle Deepfake-Generatoren solche Wasserzeichen ab dem 2. Dezember einbauen.
5: Und dann hört die Geschichte ja nicht auf, wo das Label irgendwo angezeigt wird, sondern im Moment ist das Label relativ unscheinbar irgendwo zu sehen.
1: KI-generierte Bilder, Videos und Sprache sind von vielen Plattformen erwünscht. Schließlich entwickeln Meta und X AI mit viel Geld ihre eigenen KI-Generatoren. Desinformation, die gegen die Plattformrichtlinien verstößt, labeln oder löschen die Plattform oder schränken ihre Verbreitung ein. Allerdings verlässt sich X.com darauf, dass User die Falschinformationen selbst markieren. Auch Meta macht das seit 2025 in den USA so. In Europa bezahlt die Firma hinter Instagram und Facebook unabhängige Faktencheck-Redaktionen, die solche Falschmeldungen professionell aufspüren und widerlegen. Ebenso wie TikTok. Tim Polzels Vision, ihnen mit seinem Detektor Gretchen AI zu helfen, die Flut an Desinformationen in den Griff zu bekommen. Doch er denkt auch weiter.
5: Und wir haben jetzt tatsächlich mit sehr, sehr vielen Anwendern gesprochen. Wir verfolgen einen dualen Use Case. Das heißt, wir sprechen auch mit Sicherheitsbehörden, sprechen vielleicht auch mit der Bundeswehr, zusätzlich zu den journalistischen Anwendungen, die wir damals im Blick hatten.
1: In Frankreich etwa gibt es eine staatliche Behörde, um ausländische Desinformationskampagnen aufzudecken. Auch sie nutzt KI-Tools, um Texte in sozialen Medien und Bot-Netzwerke zu analysieren. Mit ähnlichen Methoden, wie sie auch Veronika Solopova und Filippo Menza entwickeln. Einige Tools sind jetzt, vor den Wahlen, auch für Bürger verfügbar. Etwa der Propagandascanner der TU Berlin oder Gretchen AI. Auf Instagram kann damit jeder in wenigen Sekunden checken, ob Videoinhalte wahr oder falsch sind. Solche Angebote seien wichtig, sagt Philipp Lorenz Spreen.
9: Wenn aber irgendwo jemand dahinter steckt und diese Kampagnen weitertreibt oder die Algorithmen die so stark begünstigen, dann werden wir mit diesen Individuallösungen eben nicht unbedingt weiterkommen.
1: Für den hybriden Krieg im Netz gibt es keine Allzweckwaffen. Die Dynamiken in sozialen Medien sind dafür zu diffus, zu intransparent. Gleichzeitig ist das politische Klima hochpolarisiert. Und die Angreifer schießen dank generativer KI immer schneller, besser und gezielter. Die vielen Tools aus der Forschung können ihre Operationen ein Stück weit überwachen, sie an einzelnen Stellen abwehren. Doch ohne Regulierung der Plattformen werden sie wenig ausrichten. Nur im Zusammenspiel von Forschung und Politik kann dieser Krieg gewonnen werden.
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13: Sternzeit, 31. August. Der Sternenhimmel im September. In keinem anderen Monat nimmt die Länge des lichten Tages so stark ab wie im September. Steht die Sonne in der Mitte Deutschlands morgen noch 13,5 Stunden über dem Horizont, so sind es zum Monatsende schon fast 2 Stunden weniger. Trotz des Herbstbeginns am 23. September dominiert aber noch das Sommerdreieck aus Vega in der Leier, Deneb im Schwan und Attair im Adler, das abendliche Firmament. Nach Mitternacht sind die Sommerfiguren an den Westhimmel gewandert. Im Süden prangt dann das Herbstviereck des Pegasus, an das sich links oben die Kette der Andromeda anschließt. In der ersten Monatshälfte zeigt sich noch unser Nachbarplanet Venus tief am Westhimmel. Doch die Vorstellung als Abendstern geht nun zu Ende. Dafür sind 3 andere Planeten gut zu sehen. Saturn in den Fischen steht fast die gesamte Nacht über am Himmel. Am 27. September bekommt er Besuch vom Vollmond. In den Morgenstunden tauchen Mars in den Zwillingen und Jupiter im Krebs auf. Die schönsten Himmelsanblicke des Monats bieten sich wohl morgens vom 6. bis zum 9. September. Dann zieht die immer dünner werdende Mondsichel erst an Mars und dann an Jupiter vorbei. Der Osthimmel erscheint jeden Morgen etwas anders. Zu Beginn der Morgendämmerung prangt im Süden bereits der Himmelsjäger Orion. Ein Stück links unterhalb funkelt Sirius im großen Hund. Der Anblick dieser klassischen Winterfiguren lässt viele frösteln. Die himmlische Botschaft ist klar: Auch dieser Spätsommer wird nicht ewig dauern.

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1: Uhr, die Nachrichten. Die finanzielle Lage der Pflegeversicherung spitzt sich nach Angaben der Krankenkassen massiv zu. Der Verband GKV erklärte, dass voraussichtlich ab Oktober die Einnahmen nicht mehr ausreichen würden, um die Pflegeleistungen voll zu finanzieren. Bis zum Jahresende brauche es weitere 500 Millionen Euro. Insgesamt ist demnach für dieses Jahr mit einem Defizit von 1,2 Milliarden Euro zu rechnen, obwohl es schon ein Darlehen des Bundes von 3,2 Milliarden Euro gegeben habe. Für das kommende Jahr erwartet die GKV ein Minus von rund 10 Milliarden Euro, sollten die Reformen nicht umgesetzt werden. Ein Hauptkostentreiber sei die steigende Zahl der Menschen, die Leistungen der Pflegeversicherung bekommen, erläuterte der Verband. Die schwarz-rote Koalition bereitet für den Herbst eine Pflegereform vor. Im vorgelegten Entwurf geht es neben Ausgabenbremsen auch um mehr Einnahmen. Vorgesehen ist bisher unter anderem, den Pflegebeitrag für Kinderlose leicht auf 4,3% anzuheben. Bei der kostenlosen Mitversicherung von Ehepartnern sollen Einschränkungen kommen und die Voraussetzungen für Einstufungen in Pflegegrade sollen tendenziell angehoben werden. Das Bundeswirtschaftsministerium prüft eine stärkere Nutzung der deutschen Kohlekraftwerke, um gegen die hohen Strompreise vorzugehen. Ein Sprecher sagte in Berlin, dass es um Kraftwerke gehe, die aktuell in der Reserve sind und eigentlich nur bei Knappheiten einspringen sollen. Sie zur Preissenkung hochzufahren sei aber aus fachlichen, ökonomischen und auch europarechtlichen Gründen nicht ganz einfach, so der Sprecher. Es handle sich um relativ alte und ineffiziente Anlagen. Außerdem sei unklar, ob man damit überhaupt einen positiven Einfluss auf die Strompreise erzielen könne. Unionsfraktionsvize Müller hatte in der Wirtschaftswoche vorgeschlagen, angesichts der hohen Gaspreise die deutschen Kohlekraftwerke stärker zu nutzen. Bei der SPD stieß er damit auf Ablehnung. Regierungssprecher Cornelius erklärte zur Nutzung der Reservekraftwerke, die Frage stelle sich momentan nicht. Die Konzernleitung von Volkswagen sieht für das Werk in Hannover ab den 2030er Jahren keine Nachfolgeproduktion. Finanzvorstand Antlitz erklärte bei einer Betriebsversammlung, die Fabrikkosten in Hannover seien immer noch zu hoch, trotz Verbesserungen. Der Standort müsse wettbewerbsfähiger werden. Europaweit will Volkswagen Kapazitäten für rund 500.000 Fahrzeuge abbauen. Andernfalls entstünden dauerhaft Kosten von rund 1,5 Milliarden Euro jährlich, sagte Antlitz. Insgesamt ist die Zukunft von 4 Werken ungewiss. Betriebsratschef Christidis forderte, wie vertraglich vereinbart, das Modell Transporter nach 2031 wieder in Hannover zu bauen. Auch IG Metall Bezirksleiter Gröger verlangte tragfähige Perspektiven über 2030 hinaus. Bleibe der Vorstand auf dem bisherigen Kurs, werde die Gewerkschaft den Konflikt nicht scheuen. Italien und Spanien verlängern die gegenseitigen Grenzkontrollen im Schiffs- und Flugverkehr um weitere 15 Tage. Die italienische Regierung erklärte, die Kriterien, die zur Einführung der Grenzkontrollen geführt hätten, bestünden fort. Die Maßnahme war von der rechten Regierung von Ministerpräsidentin Meloni nach der Ankunft tausender Migranten in der spanischen Nordafrika-Exklave Ceuta ergriffen worden. Zuvor hatte der spanische Regierungschef Sanchez erklärt, die Behörden untersuchten weiter, wie es zu dem Migrantenansturm auf die Exklave habe kommen können. Sanchez sprach von Falschinformationen, die durch eine ultrarechte internationale Bewegung verbreitet worden seien, und nannte dabei auch Israel und Russland. Ende Juli waren mehr als 72.000 Menschen, überwiegend Marokkaner, zu Fuß oder schwimmend aus Marokko nach Ceuta gelangt. Die meisten kehrten kurz darauf zurück oder wurden zurückgebracht. Mehrere tausend befinden sich aber weiter in der Exklave. Das Wetter. Am Abend und in der Nacht im Küstenumfeld und im Osten weitere Schauer, die langsam nachlassen. Sonst gering bewölkt, teils klar und weitgehend niederschlagsfrei. 15 bis 10 Grad. Morgen im Norden Schauer und vereinzelt Gewitter. In der Mitte und an den Alpen nur geringe Niederschläge. Sonst heiter bis wolkig und meist trocken. Temperaturen 20 bis 26 Grad. Die weiteren Aussichten: am Mittwoch Wechsel von Sonne und Wolken, in Nordseenähe zeitweise Schauer und einzelne Gewitter, 19 bis 26 Grad. Das waren die Nachrichten.
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2: Mit Dorothee Holz herzlich willkommen. Der Krieg im Iran, die Dürre, Niedrigwasser, das lässt die Preise steigen. Heizöl, Benzin, vor allem Diesel viel teurer als vor einem Jahr. Die Inflationsrate so hoch wie zuletzt im Januar 2024. Noch ist keine Entspannung in Sicht. Denn gerade spitzt sich die Lage am Persischen Golf wieder zu. Ein halbes Jahr schon dauert dieser Krieg. Was passiert mit dem Ölpreis? Dazu gleich ein Gespräch mit DIW-Energieexpertin Claudia Kempfert. Und der Spitzenverband der gesetzlichen Krankenversicherung sieht Alarmstufe Rot bei der Pflegeversicherung. Immerhin gibt es keinen Preisschock im Supermarkt. Die Lebensmittelpreise sind nur moderat gestiegen, aber wer Heizöl einkauft, seinen Dieseltank auffüllt, der ist ganz schön geschockt. Bei Heizöl gab es binnen Jahresfrist einen Anstieg von fast 40%. Schuld daran der Krieg im Iran. Über den Preisauftrieb im August und den steigenden Druck auf die Notenbanken, Mischa Erhardt.
3: Die Inflation ist weiter gestiegen und liegt im August bei 2,9%, so die erste Schätzung aus dem Statistischen Bundesamt in Wiesbaden. Haupttreiber einmal mehr die Energiepreise. Sie sind im Vergleich zum Vorjahresmonat um über 10% in die Höhe geklettert.
4: Man sieht also immer wieder auch die Aufwärtstendenz, auch wenn es zwischenzeitlich dann wieder Verbesserungen gibt. Das liegt natürlich zumeist ja an den Energiepreisen und weniger an den anderen Daten, die natürlich weniger stark schwanken.
3: Sagt Askan Iredi von der Plutos Vermögensverwaltung. Abzulesen ist das an der sogenannten Kerninflation, aus der die besonders schwankungsanfälligen Nahrungs- und Energiepreise herausgerechnet sind. Die Kerninflation lag im August bei voraussichtlich nur 2,4%. Einen sprunghaften Anstieg der Inflation hatte es im Vormonat Juli gegeben, weil Ende Juni der von der Regierung zeitweise eingeführte Tankrabatt weggefallen ist. Nach dem Ölpreisschock infolge des Irankrieges hatte die Bundesregierung im Mai und Juni die Energiesteuer auf Benzin und Diesel gesenkt. Die hohen Energiepreise jedenfalls bremsen den Konsum hierzulande, weil die Phase der letzten Inflationskrise bei vielen Verbrauchern noch wach in Erinnerung ist, meint Jörg Krämer, der Chefvolkswirt der Commerzbank.
5: Insbesondere seit der hohen Inflation im Jahre 2022, damals hat es Knack gemacht bei den Konsumenten. Das Konsumentenvertrauen ist Umfrage zufolge damals eingebrochen und hat sich nie richtig von diesem Inflationsschock des Jahres 2022 erholt. Und das ist das große Problem, was immer noch beim privaten Verbrauch tickt.
3: Da der Krieg zwischen den USA und dem Iran anhält, ist durchaus möglich, dass die Energiepreise auch in naher Zukunft die Inflation hochhalten werden oder in die Höhe treiben könnten. Hinzu kommt, dass hohe Energiepreise auch in anderen Bereichen Dinge verteuern. So sind Dienstleistungen beispielsweise im August um 2,8% teurer als im Vorjahr. Hohe Preise fressen sich also auch in andere Wirtschaftsbereiche durch. Askan Iredi.
4: Und es ist ein globaler Trend. Das hat tatsächlich mit Deutschland oder mit Europa nur bedingt etwas zu tun. Es könnte auch durchaus ein längerer Trend sein, was gleichzeitig bedeutet, dass ein Inflationsdruck vorhanden bleibt, was dann natürlich in Konsequenz auch heißt, dass die Notenbanken darauf reagieren müssen.
3: Mit Zinserhöhungen. Dabei steigt mit einer Inflationsrate von fast 3% in der größten Volkswirtschaft der Eurozone die Wahrscheinlichkeit einer Zinserhöhung seitens der Europäischen Zentralbank in der kommenden Woche. Auch der Chef der US-Notenbank Fed, Kevin Warsh, hat vor wenigen Tagen angekündigt, die Notenbank werde sich verstärkt auf die auch in den USA hohe Inflation konzentrieren. Allerdings haben Zinsanhebungen Nebenwirkungen. Sie können vor allem die Wirtschaft bremsen.
4: Wir sehen, dass tatsächlich wirtschaftlicher Druck oder schwaches Wirtschaftswachstum in den USA, aber natürlich bei uns noch viel offensichtlicher vorhanden ist.
3: Keine einfache Aufgabe also für die Notenbanken, durch diese Phase der vergleichsweise hohen Inflation zu navigieren.
2: Ja, im Sommer gab es noch ein Fünkchen Hoffnung, dass die Straße von Hormuz für die großen Öltanker bald wieder passierbar wird. Doch daraus wird so schnell nichts. Stattdessen gibt es von Seiten der USA neue Drohungen in Richtung Iran und wieder gegenseitige Angriffe. Der Ölpreis hat sofort reagiert. Und darüber sprechen wir jetzt mit Claudia Kempfert, Energieexpertin beim DIW in Berlin. Ich grüße Sie, Frau Kempfert.
6: Ich grüße Sie auch, Frau Holz. Hallo.
2: Frau Kempfert, vor einem Jahr, da kostete ein Fass Öl um die $60. Jetzt sind es rund $90, sogar etwas drüber. Sprechen wir immer noch von einem Ölpreisschock?
6: Ja, es ist schon eine erhebliche Preissteigerung, so würde ich es eher benennen. Aber ein Schock hat ja auch schon in der Vergangenheit stattgefunden, als der Krieg losging durch die Blockade von Hormuz. Und damit auch diese Einschränkung der Transporte sprang ja auch der Ölpreis zeitweise über $110 pro Barrel. Und das war dann schon ein erheblicher Preisschock. Heute ist er nicht ganz so hoch, aber dennoch hoch. Und das ist durchaus eine sehr relevante Entwicklung.
2: Seit 6 Monaten ist die Straße von Hormuz schon blockiert. Davor wurden etwa 20 Millionen Barrel Öl durch dieses Nadelöhr transportiert. Gibt es inzwischen neue Transportwege, die diesen Ausfall zumindest einigermaßen kompensieren?
6: Ja, also teilweise schon, aber es ist natürlich immer noch ein erhebliches Nadelöhr. Viele Tanker stehen dort rum. Das sieht man ja auch manchmal in den Nachrichten, die nicht durchkommen. Aber durchaus, diese Entwicklung, dieses Nadelöhr hat schon auch zu Engpässen geführt und auch einen Angebotsschock ausgelöst. Aber der Ölmarkt ist doch noch immer relativ entspannt. Und das hatten wir auch schon vor einem halben Jahr gesehen, weil die Nachfrage nicht sehr hoch ist. Also es gibt zwar ein geopolitisch verknapptes Angebot und dadurch sind die Ölpreise ja auch nach oben gegangen, aber insgesamt eine relativ schwache Nachfrage und auch teilweise ein wachsendes Angebot. Denken wir an die USA, die ja auch erheblich ihre Förderungen steigern konnten. Und ja, und insofern gibt es da durchaus alternative Routen auch, die genutzt wurden, auch andere Pipelines, aber nicht die großen Mengen von den 20 Millionen Barrel, davon nicht. Aber immerhin gibt es einige Ausweichrouten, inklusive auch die Schattenflotten, die wir aus Russland kennen. Also da hat sich der Markt doch etwas zurecht geruckelt.
2: Sie sagen, die Nachfrage ist nicht so hoch. Es gibt, zumindest kann man das lesen, vielleicht noch einen anderen Grund, warum die schlimmsten Befürchtungen, nämlich Preise von über $150, das Fass, doch nicht eingetreten sind. Es heißt, dass China seine Ölreserven aufgelöst hat. Hat China die Welt vor Rekordpreisen beim Öl bewahrt?
6: Ja, so würde ich das nicht ganz so einordnen, aber dennoch natürlich, China musste sich umorientieren, hat ja auch durch russische, also Käufer aus Russland, sich da etwas abgesichert. Die Reserven spielen sicherlich eine Rolle, ganz klar, um da überhaupt auch einen Weg herauszufinden. Also dadurch ist aber auch die Ölnachfrage in China etwas gesunken, weil der Preis ja stark nach oben gegangen ist. Also da orientiert man sich ja schon auch deutlich um hin zu verminderter Ölnachfrage, mehr Elektromobilität und erneuerbare Energien und so weiter. Also da versucht man schon etwas, die Nachfrage auch zu reduzieren, die ja ohnehin nicht sehr hoch ist, weil die wirtschaftliche Lage nicht so rosig ist.
2: Frau Kempfert, wer bestimmt eigentlich aktuell über den Ölpreis? Ist es noch die OPEC Plus, die ja nicht mehr vollzählig ist, oder sind es die USA?
6: Also sowohl als auch, also diese OPEC Plus, die Macht, die man dort mal hatte, auch den Ölpreis zu bestimmen, das hat sich deutlich nach unten bewegt. Das war ja schon seit einiger Zeit so. Und jetzt gibt es ja auch Auflösungstendenzen durch die Vereinigten Arabischen Emirate, die da ausgetreten sind. Und die USA, die jetzt nicht Teil der OPEC oder OPEC Plus sind, die auch ihr Angebot erhöhen. Und dadurch gibt es Veränderungen auf dem Ölmarkt, der dann weniger fragmentiert ist. Oder die OPEC, die jetzt irgendwas bestimmen kann, das kann sie so nicht mehr. Und man sieht ja auch dadurch, dass, obwohl es diese Blockade in der Straße von Hormuz gibt, nicht diese exorbitanten Preissteigerungen stattgefunden haben, dass die OPEC hier nicht mehr den durchschlagenden Effekt hat. Und dadurch ja auch andere Länder, insbesondere die USA, aber auch Russland, dürfen wir nicht vergessen, die trotz Sanktionen ihre Ölverkäufe vorangetrieben haben, dann doch dafür sorgen, dass der Ölpreis sich da auf dem Markt eher bewegt. Und da spielen unterschiedliche Player eine Rolle.
2: Also was ich raushöre, ist, dass es gar nicht mal das Problem der Ölmenge gibt oder Fördermenge. Wir sehen aber trotzdem die hohen Preise, vor allem an der Tankstelle. Das Problem sind offensichtlich die Raffinerien. Erklärt das die sehr hohen Preise an den Tankstellen? Angeblich zeichnet sich das teuerste Tankjahr ab.
6: Ja, die Raffinerien spielen sicherlich eine Rolle und die eingeschränkten Kapazitäten, die dort vorherrschen und damit auch die Preise nach oben treiben, inklusive der hohen Ölpreise, die natürlich die hauptausschlagende Gründe sind oder hauptausschlagende Grund. Aber die Raffinerien sind ein wichtiger Baustein in dieser ganzen Kette. Und ich würde auch eher davon ausgehen, dass wir das teuerste Tankjahr erleben werden, wenn nicht noch weitere Dinge passieren, die wir im Moment nicht wissen, was Trump alles noch einfällt. Er versucht ja jetzt den Preis zu dämpfen, aber das gelingt ja nur mittelmäßig. Also insofern auch die Raffineriekapazitäten spielen da eine Rolle, ja.
2: Für die Politik ist es sehr schwierig. Die Ministerpräsidentin von Mecklenburg-Vorpommern gerade im Wahlkampf fordert einen Preisdeckel nach dem Vorbild Luxemburgs plus Übergewinnsteuer. Also quasi die Ölkonzerne kriegen den Hals nicht voll. Muss der Staat wieder eingreifen und stärker eingreifen?
6: Na, also zumindest nicht so. Also ein Preisdeckel geht ja in die völlig falsche Richtung. Damit setzt man auch die falschen Anreize. Das haben wir ja schon beim Tankrabatt gesehen. Da kann man nicht gegen an subventionieren. Auch ein Preisdeckel ist sehr schwer umzusetzen. Und auch natürlich muss es darum gehen, dass man die Übergewinne der Konzerne beobachtet und auch gegebenenfalls abschöpft. Auch da gibt es ja Möglichkeiten.
2: Also Sie sind dafür für eine Übergewinnsteuer?
6: Also wir sind schon lange dafür, eine Übergewinnsteuer einzuführen. Es ist halt sowohl aus juristischer Sicht, also verfassungsrechtlicher Sicht, als auch aus Umsetzungssicht nicht ganz so leicht. Aber grundsätzlich gesehen setzt das an den richtigen Stellen an und auch einkommensschwache Haushalte eher zielgerichtet zu unterstützen, anstelle ein Preisdeckel oder Tankrabatt oder Spritpreisbremsen. Dafür haben wir uns noch nie ausgesprochen. Da macht es mehr Sinn, zielgenauer zu entlasten, insbesondere einkommensschwache Haushalte, anstelle einem solchen Tankrabatt oder eine Spritpreisbremse oder Deckel, wie auch immer man es nennt. Das geht in die falsche Richtung.
2: US-Präsident Trump wählt einen anderen Weg, um die Benzinpreise zu drücken. Zumindest hat er seinen Landsleuten versprochen, mit einem Jahrhundertdeal zu Trump die Preise nach unten zu bringen. Die USA wollen sich nämlich 65 Milliarden Barrel Öl aus Venezuela einverleiben und stellen es als Win-Win-Situation dar. Wie sehen Sie das?
6: Ja, naja, also Venezuela hat die größten Ölreserven der Welt, ganz klar, aber Trump will da jetzt so einen geopolitischen, auch innenpolitischen Trumpf ja draus machen, mehr Öl für die USA, weniger Abhängigkeit, aber das Problem ist, Reserve sind keine Förderkapazitäten. Das Öl in Venezuela ist überwiegend schweres bis extra schweres Rohöl. Die Infrastruktur ist marode, der staatliche Energiekonzern leidet unter jahrelangem Missmanagement, die Fachkräfte fehlen, Sanktionen haben ja auch diese Investitionen und auch den Technologiezugang wirklich erschwert. Also da, selbst wenn man jetzt die Sanktionen lockert und Milliarden investiert, es fehlen Pipelines, Förderanlagen, Raffinerien, das lässt sich nicht per Dekret reparieren. Also da kann man vielleicht kurzfristig einige hunderttausend Barrel pro Tag zusätzlich fördern, aber Millionen Barrel brauchen Jahre, um nicht zu sagen ein Jahrzehnt. Also das ist weniger eine schnelle Krisenlösung als eher so eine langfristige Neuordnung, fossile Abhängigkeiten, was Trump da jetzt vorhat. Und deswegen sehe ich das eher kritisch.
2: Ganz kurze Antwort, bitte. Werden wir wieder mehr Öl auf dem Markt sehen langfristig und wieder sinkende Preise für fossile Energie?
6: Ja, das hängt jetzt entscheidend davon ab, was diese Kriegs- und Krisensituation macht. Da kann man ja schwer etwas prognostizieren. Aber nochmal ganz generell gesprochen, wer Energiesicherheit wirklich stärken will, der sollte die Abhängigkeiten reduzieren, nämlich durch mehr erneuerbare Elektrifizierung und so weiter. Und weniger, dass wir uns immer die geopolitischen Ölmächte-Machtspielchen uns anschauen.
2: Also sich besser schützen vor der nächsten Krise. Vielen Dank an Professor Claudia Kempfert vom DIW Berlin.
6: Ich danke Ihnen, Frau Holz. Schönen Tag.
2: Danke. Das Bundeskabinett hat schon eine Krankenkassenreform beschlossen und noch in diesem Jahr soll eine Pflegereform kommen. Davor schlägt der Spitzenverband der gesetzlichen Krankenkassen Alarm. Schon im Oktober könnten die Mittel der Pflegeversicherung aufgebraucht sein. Allerdings bedeutet das nicht, dass die Pflege pleite gehen kann. Markus Pindor aus unserem Hauptstadtstudio dazu.
7: Die Pflegeversicherung sei in Not, so der Vorstandsvorsitzende des Spitzenverbandes der gesetzlichen Krankenversicherungen, Oliver Blatt.
8: Im ersten Halbjahr 2026, also ganz aktuell, hat die Pflegeversicherung ein Defizit von 770 Millionen Euro eingefahren. Die Ausgaben sind im Vergleich zum Vorjahreszeitraum um 11% gestiegen, während die Beitragseinnahmen nur um 3,9% gestiegen sind.
7: Haupttreiber der Ausgaben seien die steigende Anzahl von Pflegebedürftigen, die Kosten bei der Kurzzeit- und Verhinderungspflege sowie die steigenden Zuschüsse zu den Eigenanteilen in der vollstationären Pflege. Allein in diesem Jahr, so der GKV-Vorstandsvorsitzende, sei die Zahl derjenigen, die die Pflegeversicherung in Anspruch nehmen, um 6,5% gestiegen. Insgesamt seien dies 370.000 Pflegebedürftige mehr. Die Pflege brauche umgehend einen weiteren Bundeszuschuss von 500 Millionen Euro. Für das kommende Jahr erwarte man einen zusätzlichen Finanzbedarf von 10 Milliarden Euro. In diesem Jahr mache die Pflegeversicherung mit dem Notdarlehen des Bundes ein Gesamtdefizit von 4,4 Milliarden Euro.
8: Um diese Lücke zu schließen, hat die Pflegeversicherung bereits Anfang dieses Jahres als Notmaßnahme ein weiteres Bundesdarlehen über 3,2 Milliarden Euro bewilligt bekommen. Aber selbst mit diesem Darlehen wird das Geld nicht bis Ende des Jahres reichen. Nach unseren Berechnungen werden die Mittel der Pflegeversicherung voraussichtlich im Oktober aufgebraucht sein.
7: Die GKV fordert als Sofortmaßnahmen, der Bund müsse die außerordentlichen Ausgaben von 5,2 Milliarden Euro aus der Corona-Pandemie an die Pflegeversicherung zurückzahlen. Außerdem müsse er die Ausgaben für die Rentenbeiträge für pflegende Angehörige übernehmen, was jedes Jahr rund 5,3 Milliarden Euro ausmache. Der Anstieg der Eigenanteile für Pflegebedürftige im Heim müsse gestoppt werden. Wenn die Bundesländer wie vorgeschrieben die Investitionskosten für die Pflegeheime übernehmen, entlaste dies die Heimbewohner kurzfristig um rund 500 Euro pro Monat. Derzeit steige die Belastung für die Heimbewohner jedoch stark. Sie liege im Bundesdurchschnitt bei über 3.000 Euro und sei im vergangenen Jahr um 9% gestiegen. Mit Blick auf eine mittelfristige Reform forderte der GKV-Vorstandsvorsitzende Blatt, die Kriterien für den Zugang zur Pflege zu überprüfen, die bei einer Reform 2017 von der Politik deutlich großzügiger ausgestaltet worden seien als von Experten empfohlen.
2: Im US-Bundesstaat North Carolina, genauer in Asheville, treffen sich dieses Jahr die Finanzminister und Notenbanker der 20 größten Industrie- und Schwellenländer. Die Amerikaner wollen das Treffen nutzen, um den Druck auf den Iran zu erhöhen. Der Krieg im Iran treibt, wie wir gerade gehört haben, die Energiekosten nach oben, belastet die Handelsketten. Dabei will man in Asheville eigentlich über Wachstum und sichere Handelsketten sprechen. Für uns vor Ort mein Kollege Jörg Münchenberg. Herr Münchenberg, bevor wir auf die Inhalte eingehen, vor dem Treffen kam es zum Eklat, weil Journalisten von Bloomberg, der New York Times und auch noch andere nur eingeschränkt berichten dürfen. Es gab wohl auch Probleme in der deutschen Delegation. Haben Sie das schon einmal erlebt?
9: Also ich muss sagen, das ist schon ein sehr ungewöhnlicher Vorgang und ich habe das persönlich jetzt noch nicht so erlebt, obwohl ich ja auch schon an vielen solcher Treffen teilgenommen habe. Man muss wissen, normalerweise ist das ein Routinevorgang, dass man sich im Vorfeld für solche internationalen Treffen akkreditiert und dann auch die Bestätigung bekommt. Und das sind ja auch in der Regel Kolleginnen und Kollegen, die sich seit Jahren mit den Themen, dann den doch sehr speziellen Themen beschäftigen. Und jetzt hat eben das US-Finanzministerium als Gastgeber des G20-Treffens ausgerechnet amerikanische Medien ausgeschlossen. Sie haben es gesagt, New York Times, Wall Street Journal und auch die Nachrichtenagentur Bloomberg. Also ja, das hat dann eben auch die deutsche Delegation. Ja. Genau, alle Big Names. Und das hat dann eben auch die deutsche Delegation auf den Plan gerufen. Der Korrespondent der New York Times in Berlin hat dann nach Intervention der Bundesregierung, muss man sagen, jetzt doch eine Akkreditierung bekommen. Er war auch jetzt im Flugzeug von Lars Klingbeil, dem deutschen Finanzminister, mit dabei. Bei der Kollege von Bloomberg hat dagegen keine Akkreditierung bekommen. Und deswegen heißt es dann eben auch von den Deutschen, aus der deutschen Delegation, das sei schon ziemlich beispiellos und auch aus Sicht der Bundesregierung inakzeptabel. Wobei man auch sagen muss, das ist ja nicht das erste Mal, dass hier die Berichterstattung von Seiten der Trump-Administration aktiv behindert wird.
2: Die USA sind Gastgeber. Ist das eine US-Show? Geht es nur um amerikanische Interessen mit Blick auf den Iran, China?
9: Also Man kann schon sagen, das ist schon eine sehr spezielle Veranstaltung hier in der Provinz von North Carolina. Die Amerikaner haben ja die Tagesordnung ohnehin schon bereits massiv eingedampft. Scott Bessent, der US-Finanzminister, hat ja schon im Vorfeld wissen lassen, dass er die US-Sanktionen gegen den Iran hier zum zentralen Thema machen will. Alle müssten sich daran halten, wenn sie weiterhin im dollardominierten Raum Geschäfte machen wollten. Das ist schon eine ziemlich klare Ansage an die G20. Und dann geht es schon so um die klassischen Themen, also Stärkung des Wirtschaftswachstums, Abbau globaler Ungleichgewichte, Stichwort China natürlich, und auch die Bewältigung der massiven Staatsverschuldung weltweit. Aber da gibt es schon natürlich offensichtliche Widersprüche. Die Amerikaner sind ja, die USA sind selbst massiv verschuldet, 40 Billionen Dollar Staatsschulden. Das hat ja auch für zunehmende Nervosität an den Anleihemärkten gesorgt. Dann kommt die erratische US-Zollpolitik, die ja auch für erhebliche Unsicherheiten sorgt. Und dann eben auch natürlich der von den USA mit angezettelte Krieg gegen den Iran, der ja die Energiepreise nach oben treibt und damit auch die Inflation antreibt. Also das sind schon auch offensichtliche Widersprüche in dem hier, was die Amerikaner vertreten.
2: Was will der deutsche Finanzminister in Asheville erreichen?
9: Also Lars Klingbeil wird hier in Asheville für ein Ende des Krieges gegen den Iran werben. Er sieht darin schon einen maßgeblichen Grund für die Unruhe auch an den Anleihemärkten, aber natürlich auch für die hohen Energiepreise und auch die Bremsspuren beim Wachstum. Natürlich auch ein wichtiges Thema aus deutscher Sicht, ein Werben für die Beendigung des russischen Krieges gegen die Ukraine. Ansonsten muss man sagen, wird es Klingbeil hier in Asheville vor allem darum gehen, die internationalen Allianzen zu stärken, zum Beispiel mit Kanada, das sich ja derzeit jetzt in einem wirklich regelrechten Zollkrieg mit den USA befindet. Man wird sich mit Indien austauschen und wird auch ansprechen, dass Südafrika nicht dabei ist, ebenfalls G20-Mitglied, von den USA wegen bilateraler Differenzen nicht eingeladen. Also Klingbeil wird am Ende hier vor allen Dingen daran arbeiten, bestehende Verbindungen zu anderen G20-Ländern zu stärken. Auch das eben als Zeichen, dass man hier vor allen Dingen auf die internationale Zusammenarbeit setzt.
2: Danke an Jörg Münchenberg und der russische Finanzminister, der ist eingeladen, das noch zur Ergänzung. Und wir gehen direkt an die Frankfurter Börse zu Stefan Wolf. Die Preise sind gestiegen und die Notenbanken dürften reagieren. Höhere Zinsen, das mag man am Aktienmarkt nicht unbedingt.
10: Das mag man überhaupt nicht am Aktienmarkt, aber lassen Sie mich den Spannungsbogen ein bisschen halten und mit Ihnen zu den Anleihemärkten gehen, denn dort hat man auf eine drohende Zinserhöhung massiv reagiert. Bei deutschen Anleihen mit einer Laufzeit von 10 Jahren ist die Rendite auf ein 15-Jahres-Hoch gestiegen bei 3,31%. Die Umlaufrendite stieg um 2 Basispunkte bei 3,27%. Das ist jetzt nicht viel, aber im Hintergrund gärt es doch kräftig. Es ist sogar die Rede davon, dass in den USA eine veritable Schuldenkrise drohe. Und diese Ängste, die strahlen eben auch auf die deutschen Bondmärkte ab.
2: Ja, und neue gegenseitige Angriffe zwischen den USA und dem Iran haben den Ölpreis nach oben getrieben. Wo steht denn der Preis aktuell und bereitet das auch Sorgenfalten?
10: Das bereitet absolut Sorgen. Ein Barrel der Nordseesorte Brent kostet heute Abend $91.17. Das sind 2% mehr als am Freitag. Zwischenzeitlich war der Ölpreis um 4% gestiegen. Und steigt das Öl, dann sinkt der DAX, der deutsche Aktienindex, mit einem Abschlag von 282 Punkten oder 1% bei 26.289 Punkten. Wobei die Zinssorgen hier eher das Kommando übernommen haben.
2: Lassen Sie uns auf eine erfreuliche Nachricht aus dem vergangenen Jahr schauen. Die Investitionen von ausländischen Unternehmen in Deutschland, die sind nämlich kräftig gestiegen. Wer investiert hier und warum?
10: Ja, 50% wird der Anstieg beziffert. Letztendlich vom Institut der deutschen Wirtschaft. Letztendlich aber ist es so, dass wenn man die ganz großen Deals rausrechnet, kommt man noch auf ein Plus um fast 11%. Es sind vor allen Dingen Investitionen aus Großbritannien, die das angeschoben haben. Weniger gut sieht es in den USA aus, hier ein gewohnter Investor. Aber hier sind die Investitionen eher zurückgegangen.
2: Ganz kurz noch der Blick auf morgen. In Hongkong will Shein an die Börse gehen, der Modehändler. Weiß man schon, zu welchem Preis?
10: Ja, das Unternehmen ist ja für Fast Fashion bekannt. Das heißt also schnell kaufen, schnell tragen, schnell wegwerfen, neu kaufen. Inzwischen aber brechen die Kurse ein im Vorfeld des Börsenganges. Das hängt damit zusammen, dass Zölle auf Päckchen von Shein mit einem geringen Warenwert eben auch greifen und höher greifen sollen. Das belastet erst einmal die Stimmung.
2: Dann haben wir noch den Euro und das Gold im Blick.
10: Ja, der Euro hat sich leicht verteuert auf 1,1616 $, ist natürlich den Zinsen geschuldet. Und der Goldpreis gibt um 23,09 Dollar zurück auf 4.433,06 $.
2: Dann bleibt mir noch Ihnen Danke zu sagen und auch danke für Ihr Interesse am Mikrofon. Verabschiedet sich Dorothee Holz. Ich wünsche Ihnen noch einen schönen Abend.
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1: 17.30 Uhr, die Nachrichten. Das Bundeswirtschaftsministerium prüft eine stärkere Nutzung der deutschen Kohlekraftwerke, um gegen die hohen Strompreise vorzugehen. Ein Sprecher sagte in Berlin, dass es um Kraftwerke gehe, die aktuell in der Reserve sind und eigentlich nur bei Knappheiten einspringen sollten. Sie zur Preissenkung hochzufahren sei aber aus fachlichen, ökonomischen und auch europarechtlichen Gründen nicht ganz einfach, so der Sprecher. Es handle sich um relativ alte und ineffiziente Anlagen. Unionsfraktionsvize Müller hatte in der Wirtschaftswoche vorgeschlagen, angesichts der hohen Gaspreise die deutschen Kohlekraftwerke stärker zu nutzen. Bei der SPD stieß er damit auf Ablehnung. Regierungssprecher Cornelius sagte zur Nutzung der Reservekraftwerke, die Frage stelle sich momentan nicht. Deutschland will bis 2038 aus der Kohleverstromung aussteigen und auf dem Weg dorthin zunehmend auf weniger klimaschädliche Gaskraftwerke sowie erneuerbare Energien setzen. Das Management des angeschlagenen Volkswagen-Konzerns drängt auf weitere Einsparungen im Werk in Hannover. Bei der letzten von 9 Betriebsversammlungen erklärte Finanzvorstand Antlitz, die Kosten in Hannover seien immer noch deutlich höher als in anderen europäischen Werken. Der Standort müsse wettbewerbsfähiger werden. Dazu könnten die Beschäftigten beitragen, indem sie Qualität, Produktivität und Leistung verbesserten. Die Nutzfahrzeugfabrik mit mehr als 12.000 Beschäftigten gehört zu den 4 Standorten des VW-Konzerns, deren Zukunft das Management in Frage stellt. Werksschließungen seien aber immer die teuerste und letzte Lösung, hieß es. VW-Konzernleitung, Betriebsrat und IG Metall hatten Ende 2024 vereinbart, dass 50.000 Stellen in Deutschland abgebaut werden. Die Türkei hat sich offen für die Aufnahme weiterer Länder in ein Verteidigungsabkommen mit Saudi-Arabien und Pakistan gezeigt. Der türkische Außenminister Fidan sagte, andere Länder seien eingeladen, sich anzuschließen. Am ersten Treffen hochrangiger Vertreter der bestehenden Mitglieder nahmen neben Fidan die Außenminister Pakistans und Saudi-Arabiens sowie die Verteidigungsminister und Generalstabschefs der 3 Staaten teil. Die 3 Länder hatten am 7. August eine Verteidigungsallianz vereinbart, nach der ein Angriff auf ein Mitglied als Angriff auf alle gewertet werden soll. Als möglicher Beitrittskandidat gilt Ägypten. In Kirgisistan haben sich die Staats- und Regierungschefs der Shanghaier Organisation für Zusammenarbeit versammelt. In der Hauptstadt Bischkek begehen sie das 25-jährige Bestehen des Bündnisses. Am Rande des 2-tägigen Treffens kamen bereits der chinesische Staats- und Parteichef Xi Jinping und der russische Präsident Putin zusammen. Bei dem Gespräch dürfte es auch um den Krieg in der Ukraine gegangen sein. Der Shanghaier Organisation für Zusammenarbeit gehören China, Belarus, Indien, der Iran, Pakistan, Russland sowie 4 zentralasiatische Staaten an. Weitere 16 Länder sind als Beobachter oder Dialogpartner angegliedert. China und Russland nutzen die Organisation, um ihre Beziehungen zu zentralasiatischen Staaten zu stärken und ein Gegengewicht zu Zusammenschlüssen westlicher Staaten wie der NATO zu etablieren. Nach einer vorläufigen Auswertung des Deutschen Wetterdienstes ist der diesjährige Sommer der zweitwärmste seit Aufzeichnungsbeginn gewesen. Das voraussichtliche Temperaturmittel lag demnach bei 19,6 Grad. Nur im Jahr 2003 sei es mit 19,7 Grad wärmer gewesen. Für Baden-Württemberg, das Saarland und Rheinland-Pfalz etwa war dieser Sommer wohl der wärmste, der jemals offiziell gemessen wurde. Der Deutsche Wetterdienst verwies darauf, dass die vergangenen Monate besonders durch Extremereignisse wie die Hitzewelle Ende Juni aufgefallen seien. Diese brachte etwa deutlich über 40 Grad am Tag und sogenannte tropische Nächte, in denen die Temperatur nicht unter 20 Grad fiel. Einer Studie des Dienstes zufolge wäre eine solche Hitzewelle ohne den Klimawandel statistisch unmöglich gewesen. Das Wetter. Am Abend und in der Nacht im Küstenumfeld und im Osten weitere Schauer, die langsam nachlassen. Sonst gering bewölkt, teils klar und weitgehend niederschlagsfrei, 15 bis 10 Grad. Morgen im Norden Schauer und vereinzelt Gewitter, in der Mitte

0: Tombinski, Botschafter der Republik Polen in Deutschland, zu sprechen, der zuvor lange Botschafter bei der EU war. Und ihn habe ich gefragt, wie steht es aus Ihrer Sicht um die deutsch-polnische Gedenkarbeit gegenwärtig? Im Juni 2025, da wurde in Berlin ein Gedenkstein für polnische Opfer des Nationalsozialismus enthüllt. Wo bleibt aber das dauerhafte Denkmal? Wo ist das deutsch-polnische Haus? Und geht es insgesamt nicht zu langsam voran?
1: Ja, wir sind schon über 85 Jahre nach dem Kriege. Das ist schon eine lange Zeit. Aber ich kann nur dafür antworten, was ich hier seit 2 Jahren erlebt habe. Wir haben dieses vorläufige Denkmal vor einem Jahr enthüllt. Aber das vorläufige Denkmal war nur der erste Schritt auf dem längeren Weg. Zu dem dauerhaften Denkmal läuft schon ein Gestaltungswettbewerb, der sollte bis Dezember dieses Jahres laufen. Und im Dezember wird eine Jury, ein gemischtes Jury, das Entscheidung zum endgültigen Denkmal treffen. Das ist nicht, dass wir das vergessen haben, dass wir bei dem Vorläufigen belassen werden. Die Arbeit geht voran und ich bin dankbar an alle an der deutschen Seite, die es verstanden haben und sich jetzt zügig der Sache angenommen haben.
0: Fehlt es aber nicht an einer treibenden Kraft? Ich denke etwa an so eine bedeutende Persönlichkeit wie den Holocaust-Überlebenden und früheren polnischen Außenminister, der perfekt Deutsch sprach, Ladislaw Bartoszewski etwa.
1: Ja, also diese Personen sind nicht ewig, leider. Ich bin sehr an Herrn Bartoszewski gebunden. Er hat uns seine Freundschaft auch entgegengesetzt. Wir waren sehr oft im Kontakt. Aber das ist jetzt an unsere Generation, diese Arbeit voranzubringen. Ich sehe jetzt auch an der deutschen Seite das Engagement, das zu Ende zu bringen. Und es ist die Arbeit des Staatsministers für Medien und Kultur. Sein Amt ist engagiert, aber auch die anderen Ämter, wie Außenministerium, die uns helfen, diesen Wettbewerb zu Ende zu bringen. Wir können immer sagen, es ist sehr spät, aber immer besser, dass es gemacht wird. Ich würde auch sagen, dass wir das brauchen, nicht nur als Symbol, aber auch als ein Anlass, manche Geschichtslücken in der deutschen Wahrnehmung zu stopfen. Vor einigen Tagen hatte ich einen Vortrag zum Thema Hitler-Stalin-Pakt, 23. August 1939. Und dann nach dem Vortrag kam ein älterer Mann an mir mit der Frage, dass er irgendwo gelesen habe, die Deutschen haben in Polen ungefähr 800.000 Katholiken umgebracht. Und da fragt mich, halten Sie das doch für möglich? Und da war ich fast sprachlos, dass so wenig von dem, was in Polen geschah, noch bekannt wird, auch unter den Menschen, die eher gut ausgebildet sind und die über dieses Wissen verfügen sollten.
0: Herr Botschafter, ich bin Ihnen sehr dankbar, dass Sie das Wort Geschichtslücken verwendet haben. Ich würde es ein bisschen verrücken und würde von Geschichtslügen sprechen. Denn wir sprechen auch in einem Moment kurz vor Landtagswahlen in Ostdeutschland, in Sachsen-Anhalt, wo das Polemisieren gegen Gedenkstätten, etwa gegen Buchenwald und so weiter, eine Partei sich zum Inhalt gemacht hat. Was löst sowas in Ihnen aus?
1: Ja, diese Geschichtslügen, wie Sie sagen, ich war eher vorsichtig, Lücken zu sagen, aber die Lügen sind auch ein Teil unserer Aufmerksamkeit von dem Inhalt und Kern des Inhaltes abzukehren. Diese Lügen sind immer da, wenn ich an verschiedene Konzentrationslager und Orte des Martyrs in Deutschland mir anschaue, ein Drittel von den Häftlingen waren die Polen. Die waren fast

0: immer die größte Nationalgruppe in all diesen Lagen. Und wir kämpfen nach wie vor für diese Anerkennung der Opfer, die aus Polen kamen. Das ist auch etwas, was wir in der Schule und mehr mit der Öffentlichkeit tun sollten.
1: Jan Tombinski, Botschafter der Republik Polen über Gedenken und Gedächtnislücken. Wut und Zorn beherrschen Teile der Öffentlichkeit, wenn es um strittige Themen geht, sagen wir Klimaschutz, Migrationspolitik oder Sozialreform. Über die kontroversen Fragen der Gegenwart hingegen öffentlich und respektvoll zivilisiert zu sprechen, das ist Ziel der Thementage, Reflexe und Reflexionen bei den Berliner Festspielen. Garant dafür sind die Kuratoren, nämlich der Historiker Miron Mendel und die Politologin Sabah Nurshema. Das jüdisch-muslimische Wissenschaftler-Ehepaar, das sich öffentlich dafür viel einsetzt. Unter dem Titel Die große Unordnung, da ging es diesmal um nicht weniger als die gegenwärtige Weltordnung. Barbara Behrendt hat zugehört.
2: Als ein Journalist 1969 eine Frage an den Philosophen Theodor W. Adorno einleitete mit den Worten »Vor kurzem schien uns die Welt noch in Ordnung«, intervenierte der sofort »Mir nicht«. Damit beginnt der Historiker und Kurator Meron Mendel seine Eröffnungsrede. Wann, so fragen Mendel und seine Frau, die Politologin Sabah Nurshema deshalb, wann war denn die Welt für wen noch in Ordnung, wenn jetzt, laut Veranstaltungstitel, die große Unordnung herrscht? Womöglich, als es noch eine Kanzlerin Angela Merkel gab, die den Menschen »Wir schaffen das« zugerufen hat? Die Altkanzlerin ist jedenfalls so etwas wie das Wohlfühlzentrum der Debattentage. Über so beunruhigende Themen wie globale autokratische Tendenzen, angegriffene Kunst- und Meinungsfreiheit, Klimawandel und die Macht der Tech-Giganten. Angela Merkel setzt auf Ermutigung, auf Humor, ohne Realitätsverweigerung, auch im Hinblick auf die Wahlen in Sachsen-Anhalt.
3: Aber wenn es jetzt im sachsen-anhaltischen Wahlkampf, habe ich noch nicht gelesen, heißt, ja, die Arbeitslosigkeit ist gesunken und das Einkommen ist gestiegen, aber gefühlt ist es anders, dann habe ich keine Argumente mehr in der Hand. Natürlich gibt es unterschiedliche Gefühle und ich muss auch aufpassen, das gehört auch zur Würde des Menschen, Gefühle nicht dramatisch zu verletzen. Aber es kann auch nicht sein, wenn es 23 Grad sind und ich kriege eine Grippe und ich sage, mir ist kalt und bitteschön, verhaltet euch jetzt alle so, dass kalt ist, dass man jetzt sagt, ja, du hast recht. Sondern muss man vielleicht sagen, du musst ins Bett.
2: In einer Zeit, als die Welt noch in Ordnung war, scheint sich der CDU-Kulturpolitiker Rüdiger Kruse zu befinden. Damals, als die Förderung von Kultur für die CDU selbstverständlich war.
4: Wir sagen ja immer, wir verteidigen unsere Lebensart, also unsere Kultur. Da muss ich doch diesen Punkt auf jeden Fall stärken und schützen, wenn ich aus anderen Gründen die Verteidigung hochfahren muss.
5: Ja, mich müssen Sie ja nicht überzeugen. Nein, ich habe ja, ja gefragt, das, wen ja, Sie überzeugen ja, damit bei sich. Ja.
2: Und bei sich bedeutet in der CDU. Denn der Kulturstaatsminister Wolfram Weimar, den der CDU-Kanzler Friedrich Merz ins Amt gehoben hat, schadet der Sache mehr, als er ihr nützt. So sieht es der Jurist Christoph Möllers. Man könne mit Kulturpolitik vieles leicht bewegen. Die AfD habe das verstanden, die CDU und das BKM, das Bundesministerium für Kultur und Medien, nicht.
6: Es gibt ja auch Gesundheitsminister und andere Leute, die wirklich Probleme lösen müssen. Das BKM ist ja ein Ministerium, das erstmal Geld verteilt. Und wenn man sagen, ein Ministerium, das Geld verteilt, nicht politische Erfolge erzielt, sondern selbst wenn es nur null wäre, das wäre schon eigentlich eine Niederlage. Und wenn man dann sozusagen so viele Skandale hat oder so viele negative Presse hat, dann ist das natürlich schon irgendwie ein Problem.
2: Doch auch die Kunst geht es laut Möllers falsch an. Genauso wenig wie Politik Kunst machen müsse, müsse Kunst Politik machen.
6: Es gibt unglaublich viele doofe Kunst einfach auch, die irgendwie über Politik redet und nicht viel zu sagen.
2: Gar nicht in Ordnung ist jedenfalls die Welt der Tech-Giganten, in der die Gründerin der Signal-Stiftung Meredith Whittaker heimisch ist. Das wichtigste Werkzeug, das es brauche, um die digitale Entwicklung zu kontrollieren, sei die freie Wissenschaft und Forschung, sagt sie. Doch die stelle nun mal den Status quo in Frage.
7: And I think authoritarians know this very well, reading from history, that in order to secure their power, freezing a status quo that coats that in amber is a tried and true methodology.
2: Autoritäre, sagt sie, wissen aus der Geschichte sehr gut, dass es eine bewährte Methode ist, zur Sicherung ihrer Macht den Status quo einzufrieren und ihn sozusagen in Bernstein zu gießen. Die Welt im Klimawandel kann ebenfalls in Angst versetzen. Die französische Philosophin Corinne Pélochon präsentiert sich bei diesem Thema beinahe als ermutigende Schwester im Geiste Angela Merkels. Der genaue Blick auf die Katastrophe ermögliche, so sagt sie, einen Wendepunkt. Der Geist der Aufklärung sei es, die eigene Epoche kritisch zu befragen. Ein ewig unvollendeter Prozess, der wieder aufleben müsse, um den Lauf der Geschichte zu verändern.
8: In diesem Sinne steht die Ökologie für ein Emanzipationsprojekt, das einer neuen Aufklärung entsprechen könnte.
2: Es sind erhellende Gedanken wie diese, unaufgeregt geäußert, die die Thementage ausmachen. Weniger die Debattenkultur steht diesmal im Zentrum als Wissensvermittlung und Aufklärung. Und auch Ermutigung in einer Welt in Unordnung.
1: Sagt Barbara Behrendt über Reflex und Reflexion bei den Berliner Festspielen. Das Hessische Leibniz-Institut für Friedens- und Konfliktforschung und die Frankfurter Universität für angewandte Wissenschaften, die haben untersucht, welche Rolle öffentliche Demokratieorte für gesellschaftlichen Zusammenhalt und Teilhabe spielen. Maximilian Pichel ist Professor für Recht der sozialen Arbeit mit dem Schwerpunkt Demokratie, Partizipation, Rechtsstaatlichkeit. Und ihn habe ich gefragt, was verstehen Sie denn unter demokratischen Erfahrungsräumen?
9: Ja, wenn man an Demokratie, an den Begriff denkt, denkt man vielleicht erstmal an den Bundestag, an so die klassischen Institutionen. Wir haben uns aber Orte angeschaut, wie kleine Gartenprojekte, die von zivilgesellschaftlichen Akteuren gestemmt werden. Wir haben uns Jugendzentren angeschaut, wo die Jugendsozialarbeiterinnen mit den jungen Menschen gemeinsam Konflikte aushandeln und Entscheidungen treffen. Wir haben uns Kulturinstitutionen angeschaut, die offene Orte sein wollen für viele Menschen. Und da finden nicht nur soziale Begegnungen statt, sondern eben auch ganz konkrete demokratische Erfahrungen, die sehr essentiell sind für die Menschen.
1: Was sind das? Also Aushandlungsprozesse zum Beispiel von der Pfarrgemeinderatssitzung über den Fußballverein bis zur Kleingartenordnung. Was und wie wird da ausgehandelt?
9: Wir haben da einen sehr niedrigschwelligen Begriff des demokratischen Aushandelns angelegt. Sehr eindrücklich fand ich die Schilderung einer Szene aus einem Jugendzentrum, wo nachmittags junge Menschen hinkommen, die offenbar nicht genug gegessen haben an dem Tag, weil das Schulessen vielleicht nicht gut war oder nicht vorhanden war. Und die kommen dann in dieses Jugendzentrum, wo so ein Nachmittagstisch mit Essen aufgestellt ist, und dann stürzen sich da erstmal alle auf dieses Essen. Und dann muss man erstmal gemeinsam aushandeln und auch entscheiden, wie dieses Essen verteilt wird, dass alle auch tatsächlich genügend davon abbekommen. Und das zeigt auf der einen Seite massive soziale Nöte, aber auch auf der anderen Seite Möglichkeiten, damit demokratisch produktiv auch umzugehen und zu schauen, wie kann man da gemeinsam zu verbindlichen Entscheidungen kommen.
1: Ich höre und lerne, Begegnungsorte sind also mehr als nur die Bekannten, sondern Jugendzentren, Bibliotheken, Vereine, Stadtteilzentren oder ähnliches. Wenn ich mir jetzt aber unsere Großstädte angucke mit der Wohnungsnot oder auch Musiker, die Probleme haben, Proberäume zu bekommen, Immobilienwirtschaft, woran scheitert es, dass sowas bereitgestellt wird? Oder andersrum gefragt, warum macht es Sinn, das bereitzustellen?
9: Demokratiearbeit scheitert heute an unterschiedlichen Gründen und vor allen Dingen scheitert sie an der fehlenden langfristigen Finanzierung. Viele Demokratieprojekte sind eben nur befristet, das heißt auch die Mitarbeiterinnen darin haben nur befristete Verträge und da fallen dann die Mitarbeiterinnen weg, aber auch die Klienten, mit denen man zusammengearbeitet hat. Und die hohen Immobilienpreise, gerade in den Städten, sorgen dafür, dass kleine Initiativen oder auch kleine Vereine sich Orte gar nicht mehr leisten können, wo Menschen niedrigschwellig zusammenkommen können, um eben auch diese Erfahrungen zu machen. Und von daher bräuchte es eigentlich von der Politik aus auch eine Finanzierung, eine langfristige Finanzierung von solchen auch konkreten physischen Orten, die nicht nur sich in neunmonatigen Projekten erschöpfen.
1: Physische Orte, das wäre dann sozusagen die Hardware für die Demokratiearbeit. Es bräuchte verlässliche Finanzierung, höre ich da bei Ihnen. Das heißt, Sie plädieren für Demokratiearbeit als eine Art kommunaler Regelaufgabe?
9: Also es gab mal auf der Bundesebene die Idee eines Demokratiefördergesetzes. Das ist gescheitert, weil die Ampel zerbrochen ist. Im Bundesland Hessen gibt es aktuell Diskussionen um ein Demokratiefördergesetz. die wir prinzipiell auch richtig finden als Forscherinnen-Team. Wo wir aber sagen, was eben noch hinzukommen müsste, ist, dass man nicht nur eben Projekte langfristig finanziert, sondern eben auch solche Orte langfristig finanziert. Also wirklich in soziale Infrastrukturen Geld hineinsteckt und sagt, hier versuchen wir Demokratiearbeit auf Dauer zu stellen.
1: Denn wir sprechen in einem Moment, wo ja das Fehlen politischer Bildung in manchen Bundesländern als schmerzlich empfunden wird, ne?
9: Wir befinden uns in der demokratischen Krise, da sind sich viele Wissenschaftlerinnen einig und es gibt da unterschiedliche Herangehensweisen, wie man mit dieser Krise umgeht. Wir haben aber eben auch festgestellt, ganz viele Menschen erfahren ihr alltägliches Umfeld nicht als demokratisch, sei es auf der Arbeit, sei es in der Schule, sei es aber auch in der Kommune, wenn man irgendwie beispielsweise junge Menschen wollen einen Skatepark bauen und das dauert Jahre, bis der gebaut ist und dann sind sie schon erwachsen und können den gar nicht mehr nutzen. Also von daher müssen wir schon Möglichkeiten schaffen, dass man demokratische Selbstwirksamkeit erfährt, um eben auch den Mehrwert von so einer Demokratie im eigenen Alltag zu spüren.
1: Sagt Maximilian Pichel über Demokratiearbeit im Alltag. Die Villa Aurora, im mexikanischen Pueblo-Stil erbaut, in den Hügeln von Pacific Palisades bei Los Angeles. Das war ein Treffpunkt für Schriftsteller, Künstler, Komponisten, ein Exilort während des Zweiten Weltkriegs. Das Weimar am Pazifik, dieser Vorort in diesen Hügeln, wird seit 1995 auch als Künstlerresidenz und Ort internationaler Begegnungen vom Auswärtigen Amt betrieben. Es ist ein Kulturdenkmal des deutschen geistigen Exils in Amerika. Nach den verheerenden Waldbränden im Januar letzten Jahres mit zahlreichen Zerstörungen von Wohnhäusern, da war das Schadensbild und die Zukunft dieser Residenz ungewiss. Jetzt ist sie wieder in Betrieb und Kerstin Zilm berichtet.
2: Auf den ersten Blick sieht die Villa aus wie früher. Doch alles ist anders seit dem 7. Januar 2025. Wie anders wird bei der Aussicht vom Balkon zum Pazifik klar, sagt Direktorin Claudia Gordon.
10: Die Häuser hier zu beiden Seiten von uns zum Beispiel und auch schräg gegenüber, die sind alle weg.
2: In der Nacht der Feuer waren sich die Villa-Mitarbeiter sicher, auch die Künstlerresidenz wird abbrennen. Fernsehreporter berichteten vom Fuß des Hügels, im Hintergrund ein windgepeitschtes Flammeninferno. Die Villa überlebte, unter anderem deshalb, weil sie sich in den Hügel schmiegt und nicht die stärksten Windböen abbekommen hat und weil sie im spanischen Stil mit Stuckwänden und Ziegeldach gebaut wurde. Doch wer den Meeresblick vor den Feuern kannte, merkt, der ist anders, unversperrt. Der riesige Eukalyptusbaum, der früher die Aussicht rahmte, ist auch weg.
10: Der Baum war sozusagen so halb verbrannt und ist aber zum Glück nicht aufs Haus gestürzt. Aber sobald es eben wieder möglich war, haben wir ihn dann tatsächlich auch abgeholzt.
2: Die Rückkehr in die Villa Aurora, zunächst mit Masken, vorbei an Ruinen und durch eine Mondlandschaft, ging Gordon und ihren Mitarbeiterinnen unter die Haut. Nun ist die Dankbarkeit groß.
10: Man weiß alles einfach noch mal mehr zu schätzen, wenn man es fast verloren hätte. Und wenn man wirklich auch noch mal natürlich die Zeit hatte, darüber nachzudenken, was das bedeutet hätte. Und es ist einerseits natürlich das Gebäude, was historisch und architektonisch signifikant ist. Aber es ist vor allen Dingen natürlich auch die Villa als Symbol eben für das Exil, für eine Zufluchtsstätte, die es war und ja auch immer noch ist. Für die Freiheit der Kunst, der Meinungsäußerung, ja, alles, wofür sozusagen unsere Arbeit heute steht. Ich hatte wirklich sehr, sehr gekriegt, weil da das Fenster aufgeschlagen war.
2: Rauch und Asche drangen durch offene Fenster und Ritzen ins Gebäude. Jedes Buch, Gemälde, Sofa, Bett, Glas und Papier musste gereinigt werden. Der Garten wird noch stabilisiert. Das Gebläse der Orgel ist kaputt. Nicht alle Reparaturen zahlt die Versicherung. Das Auswärtige Amt und private Spender sprangen ein. Die Villa schaut inzwischen nach vorne. Die ersten Stipendiatinnen kommen im Oktober an. Die Feuer werden auch ihren Aufenthalt prägen. Künstlerin Julie Lee hat zum Beispiel vor, mit Brandrückständen zu arbeiten. Im ehemaligen Arbeitszimmer von Leon Feuchtwanger steht schon eine Skulptur, inspiriert vom gefällten Eukalyptusbaum. Ein Geschenk des Alumnus Achim Monet. Villa Aurora-Direktorin Claudia Gordon kann es kaum erwarten, das transatlantische Netzwerk wieder in Schwung zu bringen.
10: Was natürlich besonders wichtig ist, es sind alles Künstlerinnen und Künstler, die ihren Lebens- und Arbeitsmittelpunkt in Deutschland haben. Und das trägt natürlich in jedem unserer Programme dazu bei, auch ein Bild des modernen Deutschland und der Kulturlandschaft und auch der Kulturförderung in Deutschland zu vermitteln. Das sind die Schlafzimmer, die normalerweise von Fellows
11: bewohnt werden.
12: Weil noch keine Fellows im Haus sind, können Besucher der Wiedereröffnung auch in die Schlafzimmer von Martha und Leon Feuchtwanger gehen. Originalbetten, Kommoden und Nachtschränkchen anfassen und sehen, wo beide Zimmer durch eine Tür in den begehbaren Schränken verbunden waren. Es wird Reden geben und Danksagungen, aber das ist nicht das Wichtigste, sagt Claudia Gordon.
10: Das Haus ist der Star, also das steht wirklich im Mittelpunkt hier. Es wird dann noch eine kleine Überraschung am Ende geben, so eine sehr emotionale Rückkehr eines Kunstwerks. Und ja, wir hoffen, dass dann vor allen Dingen die Leute die Tatsache genießen, dass sie ihre Villa wieder haben.
12: Sie freut sich besonders, dass zu den Gästen auch Nachbarn gehören, die ihre Häuser verloren haben. Manche bauen auf ihren Grundstücken neu, manche bauen anderswo ein neues Zuhause, manche leben noch in der Schwebe. Das Strahlen der Fassade der deutschen Künstlerresidenz über den Hügeln der Pacific Palisades gibt ihnen Halt und Hoffnung.
10: Die eben sagen, wir sind so froh, dass die Villa wenigstens noch steht, weil das so ein Ankerpunkt für uns ist hier in der Stadt. Das ist für uns wirklich trostreich.
12: Was beim Blick vom Balkon allerdings auch deutlich wird, die Brandgefahr bleibt groß. Seit Mai hat es in Los Angeles so gut wie nicht geregnet. Bäume, Büsche und Gras sind ausgetrocknet. Im Norden brennt es schon. Im Garten der Villa Aurora sind jetzt weniger Büsche, mehr feuerfeste Stufen und möglicherweise kommt ein Sprinklersystem auf das Ziegeldach. Nach dem Feuer ist hier vor dem Feuer.
1: Kerstin Zillen berichtete. In den Kulturnachrichten schaut Jörg Biesler zunächst voraus auf die Filmfestspiele von Venedig.
13: Ja, die beginnen übermorgen und die übliche Pressekonferenz der Jury zur Eröffnung, die ist gerade erst ab und dann wieder angesetzt worden. Als Grund für die Absage wurden Terminkonflikte der Jurypräsidentin genannt. Das ist in diesem Jahr die Schauspielerin und Regisseurin Maggie Gyllenhaal. Aber es gab schnell Spekulationen, dass so vielleicht schwierige und hitzige politische Debatten vermieden werden sollten. Sowohl bei der letzten Pressekonferenz in Venedig als auch bei der Berlinale waren Diskussionen über die Situation in Gaza entstanden, die dann während des ganzen Festivals andauerten. Als Reaktion auf die Spekulationen haben die Filmfestspiele die Pressekonferenz nun wieder ins Programm aufgenommen. Am Mittwoch beginnen die 83. Filmfestspiele von Venedig und Kultur heute beginnt auch am Mittwoch mit der Berichterstattung. Der Schriftsteller und Theaterautor Slobodan Schneider ist tot. Er starb gestern im Alter von 78 Jahren in Zagreb. Schneider wurde international bekannt mit seinem Theaterstück Der kroatische Faust, das 1982 uraufgeführt wurde und in der Folge auch an vielen Bühnen in Deutschland zu sehen war. Auch eine deutsche Fernsehadaption gab es. 1992 sagte Slobodan Schneider über das Stück im Deutschlandfunk:
14: Eigentlich ist das Thema meines Stücks, die kroatische Widerstand gegen den Faschismus. Und dieser Widerstand war auch als Argument sehr wichtig für Anerkennung Kroatiens. Glaube ich, besonders wichtig in Deutschland.
13: Slobodan Schneider über sein Stück Der kroatische Faust. Schneider leitete lange das Theater der Jugend in Zagreb und war Mitgründer der Theaterzeitschrift Prolog. In Romanen wie Die Reparatur der Welt und Engel des Verschwindens beschäftigt er sich anhand des Schicksals auch der eigenen Familie mit der jugoslawischen und europäischen Geschichte des 20. Jahrhunderts. Der Börsenverein des Deutschen Buchhandels weist die Forderung des hessischen Antisemitismusbeauftragten Uwe Becker nach Abberufung der Jurorin Maha El-Hissi zurück. Sebastian Gugolz, der Vorsitzende des Börsenvereins, sagte, sie erfülle die Anforderungen an diese Rolle in vollem Umfang und sei aufgrund ihrer fachlichen Expertise ausgewählt worden. Am Samstag hatte Uwe Becker die Abberufung El-Hissis gefordert. Sie verbreite israelfeindliche Stereotype vom Siedlerkolonialismus über Apartheid und ethnische Säuberung bis zum angeblichen Völkermord. Hintergrund ist eine Essayserie El-Hissis, in der sie die Tötung palästinensischer Journalisten durch die israelische Armee kritisiert.
1: Die Kulturmeldungen waren das mit Jörg Biesl am Ende dieser Ausgabe von Kultur heute. Michael Köhler sagt danke für Ihr Interesse. Nach uns die Nachrichten, die Informationen am Abend darauf, unter anderem mit diesem Thema: der Kanzler im Landtagswahlkampf. Ihnen einen guten Abend.

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1: Uhr die Nachrichten, zunächst die Übersicht. Die letzte von insgesamt 9 Betriebsversammlungen zu den geplanten Sparmaßnahmen bei VW ist heute abgehalten worden. Die Pflegekassen sehen sich in einer dramatisch schlechten finanziellen Lage. Außenminister Wadefuhl ist zu Gesprächen über die Wirtschafts- und Sicherheitspolitik nach Tunesien gereist. Die Meldungen im Einzelnen. Die Führung des angeschlagenen Volkswagen-Konzerns drängt auf weitere Einsparungen im Werk in Hannover. Bei der letzten von 9 Betriebsversammlungen erklärte Finanzvorstand Antlitz, die Kosten seien immer noch zu hoch, trotz Verbesserungen. Der Standort in Hannover müsse wettbewerbsfähiger werden. Dazu könnten die Beschäftigten beitragen, indem sie Qualität, Produktivität und Leistung verbesserten. Die Nutzfahrzeugfabrik mit mehr als 12.000 Beschäftigten gehört zu den 4 Werken des VW-Konzerns, deren Zukunft das Management in Frage stellt. Schließungen seien aber immer die teuerste und letzte Lösung, hieß es. IG Metall-Bezirksleiter Grüger verlangte tragfähige Perspektiven über 2030 hinaus. Bleibe der Vorstand auf dem bisherigen Kurs, werde die Gewerkschaft den Konflikt nicht scheuen. VW-Konzernleitung, Betriebsrat und IG Metall hatten Ende 2024 vereinbart, dass 50.000 Stellen in Deutschland abgebaut werden. Zudem gibt es tarifliche Einschnitte. Volkswagen ist, wie alle anderen deutschen Autohersteller, in eine Krise geraten, unter anderem, weil die Nachfrage in China und den USA eingebrochen ist. Ausländische Investitionen in Deutschland sind im vergangenen Jahr im Vergleich zum Vorjahr sprunghaft gestiegen. Einer Studie des Instituts der deutschen Wirtschaft zufolge investierten Unternehmen 2025 rund 86 Milliarden Euro und damit 50% mehr als im Jahr zuvor. Das Institut in Köln wies darauf hin, dass diese Daten etwa durch Einzelinvestitionen verzerrt werden können. Dennoch bleibe auch nach der Bereinigung im Vergleich mit den Mittelwerten der Vorjahre ein Anstieg von um die 11%. Deutlich bemerkbar macht sich der Einbruch der US-Investitionen. Diese sind um fast 44% gesunken und lagen bei 11,8 Milliarden Euro. Das Vereinigte Königreich dagegen investierte mit rund 26 Milliarden Euro, 284% mehr als im Vorjahr. Chinesische Investitionen lagen deutlich darunter. Auch diese stiegen jedoch um 50% an, ähnlich wie jene aus Chile und Saudi-Arabien. Das Bundeswirtschaftsministerium prüft eine stärkere Nutzung der deutschen Kohlekraftwerke, um gegen die hohen Strompreise vorzugehen. Ein Sprecher sagte in Berlin, dass es um Kraftwerke gehe, die aktuell in der Reserve sind und eigentlich nur bei Knappheiten einspringen sollen. Sie zur Preissenkung hochzufahren sei aber aus fachlichen, ökonomischen und auch europarechtlichen Gründen nicht ganz einfach, so der Sprecher. Es handle sich um relativ alte und ineffiziente Anlagen. Unionsfraktionsvize Müller hatte in der Wirtschaftswoche vorgeschlagen, angesichts der hohen Gaspreise die deutschen Kohlekraftwerke stärker zu nutzen. Bei der SPD stieß er damit auf Ablehnung. Regierungssprecher Cornelius erklärte zur Nutzung der Reservekraftwerke, die Frage stelle sich momentan nicht. Deutschland will bis 2038 aus der Kohleverstromung aussteigen und auf dem Weg dorthin zunehmend auf weniger klimaschädliche Gaskraftwerke sowie erneuerbare Energien setzen. Die finanzielle Lage der Pflegeversicherung spitzt sich nach Angaben der Krankenkassen massiv zu. Der Verband GKV erklärte, dass voraussichtlich ab Oktober die Einnahmen nicht mehr ausreichen würden, um die Pflegeleistungen voll zu finanzieren. Bis zum Jahresende brauche es weitere 500 Millionen Euro. Insgesamt ist demnach für dieses Jahr mit einem Defizit von 1,2 Milliarden Euro zu rechnen, obwohl es schon ein Darlehen des Bundes von 3,2 Milliarden Euro gegeben habe. Für das kommende Jahr erwartet die GKV ein Minus von rund 10 Milliarden Euro, sollten die Reformen nicht umgesetzt werden. Ein Hauptkostentreiber sei die steigende Zahl der Menschen, die Leistungen der Pflegeversicherung bekommen, erläuterte der Verband. Die schwarz-rote Koalition bereitet für den Herbst eine Pflegereform vor. Im vorgelegten Entwurf geht es neben Ausgabenbremsen auch um Mehreinnahmen. Vorgesehen ist bisher unter anderem, den Pflegebeitrag für Kinderlose leicht auf 4,3% anzuheben. Bei der kostenlosen Mitversicherung von Ehepartnern sollen Einschränkungen kommen und die Voraussetzungen für Einstufungen in Pflegegarde sollen tendenziell angehoben werden. Die Regierung der Vereinigten Staaten will ihr Vorgehen gegen Finanzgeschäfte mit dem Iran verschärfen und noch in dieser Woche eine weitere Bank mit Sanktionen belegen. Wie Finanzminister Bessent in Washington erklärte, soll damit der wirtschaftliche Druck auf die Islamische Republik erhöht werden. Bei dem heute beginnenden Treffen der G20-Finanzminister im Bundesstaat North Carolina will der Republikaner eigenen Angaben zufolge weitere Länder dazu bewegen, ihre finanziellen Beziehungen zum Iran ebenfalls abzubrechen. An dem zweitägigen Treffen der G20-Finanzminister und Zentralbanker in Asheville nimmt auch Bundesfinanzminister Klingbeil teil. Klingbeil werde am Rande des Treffens bilaterale Gespräche, unter anderem mit dem kanadischen Finanzminister und der indischen Finanzministerin, führen, sagte eine Ministeriumssprecherin in Berlin. Für morgen steht ein Besuch im BMW-Werk in South Carolina auf dem Programm. Russland hat seine Angriffe auf die ukrainische Hauptstadt Kiew fortgesetzt. Nach Angaben der ukrainischen Behörden wurden mehrere Menschen durch Drohnenangriffe verletzt. Unter anderem seien Lagerhallen und ein Wohnblock getroffen worden. In den vergangenen Tagen hat Russland die Ukraine nach Angaben von Präsident Zelensky mit rund 1500 Drohnen attackiert. Etwa 800 davon seien mit einem Strahltriebwerk geflogen. Drohnen mit Düsenantrieb fliegen schneller als ältere Modelle mit Propeller. Zelensky sagte, derzeit versuche die Ukraine, düsengetriebene Varianten mit Kampfflugzeugen abzuschießen. Man arbeite aber an einer wirksameren Methode. Italien und Spanien verlängern die gegenseitigen Grenzkontrollen im Schiffs- und Flugverkehr um weitere 15 Tage. Die italienische Regierung erklärte, die Kriterien, die zur Einführung der Grenzkontrollen geführt hätten, bestünden fort. Die Maßnahme war von der rechten Regierung von Ministerpräsidentin Meloni nach der Ankunft tausender Migranten in der spanischen Nordafrika-Exklave Ceuta ergriffen worden. Zuvor hatte der spanische Regierungschef Sanchez erklärt, die Behörden untersuchten weiter, wie es zu dem Migrantenansturm auf der Exklave habe kommen können. Sanchez sprach von Falschinformationen, die durch eine ultrarechte internationale Bewegung verbreitet worden seien, und nannte dabei auch Israel und Russland. Ende Juli waren mehr als 72.000 Menschen, überwiegend Marokkaner, zu Fuß oder schwimmend aus Marokko nach Ceuta gelangt. Die meisten kehrten kurz darauf zurück oder wurden zurückgebracht. Mehrere Tausend befinden sich aber weiter in der Exklave. Bundesaußenminister Wadephul ist zu einem Besuch nach Tunesien gereist. Dabei gehe es um zentrale wirtschaftliche und sicherheitspolitische Fragen, erklärte der CDU-Politiker. In der tunesischen Hauptstadt Tunis will er unter anderem seinen Amtskollegen Nafti treffen. Geplant sind außerdem Gespräche mit Wirtschaftsvertretern. Wadephul wird von einer Wirtschaftsdelegation begleitet. Anschließend reist der Minister weiter nach Algerien, einem wichtigen Gaslieferanten Deutschlands. Nach der Sturzflut im Gebiet zwischen Nepal und Tibet suchen die Rettungskräfte nach einer immer größeren Zahl von Menschen. In der Region registrierten die Behörden bislang mehr als 900 Todes- und fast 5000 Vermisstenfälle. Mit wachsender Sorge kämpften sich die Suchmannschaften durch Schlamm und Geröll, um unter anderem in verschütteten Tunneln vermutete Arbeiter zu befreien. Die Naturkatastrophe im Himalaya hatte sich vor 5 Tagen ereignet. Und hier noch einmal die Übersicht. Die letzte von insgesamt 9 Betriebsversammlungen zu den geplanten Sparmaßnahmen bei VW ist heute abgehalten worden. Die Pflegekassen sehen sich in einer dramatisch schlechten finanziellen Lage. Außenminister Wadephul ist zu Gesprächen über die Wirtschafts- und Sicherheitspolitik nach Tunesien gereist. Vor dem Wetter noch ein kurzer Hinweis der Redaktion. 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Abschließend das Wetter. Am Abend und in der Nacht im Küstenumfeld und im Osten weitere Schauer, die langsam nachlassen. Sonst gering bewölkt, teils klar und weitgehend niederschlagsfrei, 15 bis 10 Grad. Morgen im Norden Schauer und vereinzelt Gewitter, in der Mitte und an den Alpen nur geringe Niederschläge, sonst heiter bis wolkig und meist trocken, Temperaturen 20 bis 26 Grad. Das waren die Nachrichten.
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2: Heute mit Sarah Zerback. Schönen guten Abend. Lange hat sich der Kanzler aus dem Wahlkampf im Osten ja rausgehalten. Jetzt im Endspurt ist er an der Basis unterwegs. Und wir hören gleich, mit welchen Botschaften, wie er empfangen wird und ob er für seine CDU vor Ort tatsächlich ein Wahlkampfhelfer ist. Gut ein Monat seit dem massenhaften Grenzübertritt in die spanische Exklave Ceuta erhebt die spanische Regierung jetzt schwere Vorwürfe. Die Aktion damals soll gezielt gesteuert worden sein von Russland und Israel. Auch dazu gleich mehr. Und im Anschluss geht es in der Sendung Hintergrund um den Pflegenotstand in Deutschland und um die Frage, warum das Einzelzimmer auf dem Prüfstand steht. In wenigen Tagen wird in Sachsen-Anhalt gewählt und da steht viel auf dem Spiel. Für das Land, aber auch für die Bundespolitik. Das weiß auch der Kanzler, der sich neben dem Reformdruck, unter dem seine Bundesregierung steht, der erstarkten AfD und seinen rekordverdächtig schlechten Umfragewerten auch mit den Fliehkräften in seiner eigenen Partei auseinandersetzen muss. Frank Kapellan aus unserem Hauptstadtstudio.
3: Friedrich Merz weiß natürlich um seine Umfragewerte, dass er von oben auf die Menschen herabschaue, wird ihm vorgeworfen, dass er der eigenen Bevölkerung misstraue, weil er eine Krankschreibung vom ersten Tag an durchsetzen will. Das wird ihm vorgehalten. All das spornt mich eher an, meint der Kanzler in der ARD. Ja, und manchmal tue man ihm auch Unrecht.
4: Das Wort faul, das Wort Lifestyle, kommt nicht von mir. Das habe ich nie verwendet. Die Menschen in Deutschland sind nicht faul.
3: Besonders groß ist die Enttäuschung über Friedrich Merz bei vielen Menschen im Osten der Republik. Dort hatten sie große Hoffnungen auf den CDU-Vorsitzenden gesetzt. Inzwischen aber sitzt der Ärger offenbar bei vielen tief. Und bundesweit wird die CDU in manchen Umfragen nur noch mit 20%, die AfD dagegen weit vorne mit 29% gehandelt. Am kommenden Sonntag bei der Landtagswahl in Sachsen-Anhalt könnte den Rechtspopulisten erstmals gelingen, eine Staatskanzlerin zu erobern und Magdeburg zu regieren.
4: Das Land wird erheblichen Schaden nehmen, wenn es so kommt, wie wir das jetzt befürchten müssen.
3: Warnt Friedrich Merz. Oft hat er sich nicht in den Wahlkampf eingeschaltet. Sven Schulze, der amtierende Ministerpräsident, Christdemokrat, hat sich ein ums andere Mal von Merz distanziert. Gerade beim Thema Rente hat er dem Kanzler wieder Paroli geboten und unwirsch darauf reagiert, dass Friedrich Merz seinen CDU-Ministerpräsidenten mangelnde Sachkenntnis mit Blick auf die geplante Abschaffung der Frühverrentung, Stichwort Rente mit 63, vorwirft.
5: Ich höre ja, was da auch so in Berlin gesagt wird, ich werde sehr hart für die Menschen hier kämpfen und ich sage Ihnen auch, jede Stimme für mich, für Sven Schulz, ist auch eine Stimme dafür, dass wir eine ganz vernünftige Rentenreform kriegen in Berlin, weil ich da den Einfluss habe und den werde ich auch in der Zukunft wahrnehmen.
3: Kneifen will der Kanzler dennoch nicht. Das demonstriert er mit seinem abendlichen Besuch in Quedlinburg im Harz. Dort will er die Wahlkämpfer unterstützen. Und er kommt mit einer klaren Botschaft an die Unentschlossenen, vermeintlich 20% der Wählerschaft. Überlegt euch gut, was ihr tut, wenn ihr euer Kreuzchen bei der AfD macht.
4: Ich kann mir nicht vorstellen, dass noch internationale Investoren mit einem AfD-Ministerpräsidenten zu einem Spatenstich kommen, um neue Werke zu gründen und neue Unternehmen in Sachsen-Anhalt anzusiedeln.
3: Vor dem Abstecher nach Sachsen-Anhalt reiste Merz nach Mecklenburg-Vorpommern. Dass die dortige Ministerpräsidentin Manuela Schwesig von der SPD von Beginn an auf das Rententhema setzte und eine Abschaffung der abschlagsfreien Altersversorgung nach 45 Beitragsjahren ablehnte, das konnte den CDU-Vorsitzenden kaum überraschen. Dass ihm aber auch die eigenen Parteifreunde, Mario Vogt aus Thüringen, Michael Kretschmer aus Sachsen und eben Sven Schulze aus Sachsen-Anhalt in die Parade fahren, das sorgt für Ärger. Im ZDF versucht seine neue Kanzleramtschefin Nina Warken moderierend dazwischen zu gehen.
6: Wir werden es mit Übergangsfristen machen, wir werden es mit Härtefallregelungen machen, das ist schon vorgesehen. Insofern sehe ich da auch gar keinen ganz großen Dissens.
3: Es ist ein Spagat, unliebsame Reformen auf den Weg zu bringen bei Rente, Steuern, Gesundheit und Pflege und zugleich die Gunst der Wählerschaft nicht vollends zu verlieren. Für den unter Druck stehenden Kanzler stehen unruhige Zeiten bevor. Kommt am Sonntag der erste ganz große Crash mit einem Wahlerfolg der AfD, dann heißt es Ruhe zu bewahren und besonnen zu reagieren.
7: Es ist gut vorstellbar, dass am Abend des 6. September wir mit einem Wahlergebnis konfrontiert sind, das eine große Herausforderung für unsere Gesellschaft im Ganzen möglicherweise darstellt.
3: Thorsten Frey, der neue Unionsfraktionsvorsitzende, baut schon einmal vor und betont,
7: dass letztlich immer auch klar ist, dass wir eine gemeinsame Verantwortung für das ganze Land haben und dass das im Zweifel auch an erster Stelle zu stehen hat.
2: Unionsfraktionschef Thorsten Frey mit einer Abwandlung von erst das Land, dann die Partei. Frank Kapellan berichtete aus unserem Hauptstadtstudio. Und wir können jetzt mal hören, wie der Kanzler im Ostwahlkampf denn klingt und wie seine Partei und die Menschen dort auf ihn als Wahlkampfhelfer reagieren. Am Nachmittag war Friedrich Merz in Mecklenburg-Vorpommern unterwegs. Dort wird am 20. September gewählt. Unser Landeskorrespondent Heinrich Pfeiffer war mit dabei, genauer gesagt im Ostseebad Kühlungsborn.
8: Bundeskanzler Friedrich Merz reist aus Rostock an. Dort hat er sich heute mit Unternehmern der Kreuzfahrtbranche getroffen. In Kühlungsborn ist es schon herbstlich.
9: Sehr schön. Dankeschön. Guten Tag allerseits.
8: Im Fischhus trifft sich Merz mit einigen aus der CDU des Orts und mit dem Betreiber des Ladens, Roberto Kepler. Der Kanzler zeigt sich beeindruckt.
9: Das macht einen tollen Eindruck. Und man sieht, was auch der Tourismus in Mecklenburg-Vorpommern bewirken kann, wie stark er ist und wie stark auch die Wirtschaft in diesem Lande ist. Wir haben das ja gerade in Rostock besprochen. Starke Universitätslandschaft, aber ein Land, das durchaus Chancen hat, die auch besser genutzt werden könnten. Ich habe das schon vor 5 Jahren gesagt. Ich habe sehr bedauert, dass die SPD sich entschlossen hat, mit der Linkspartei zusammen in die Regierung zu gehen. Es hätte auch mit der CDU eine Regierungsmehrheit im Landtag geben können. Dann wäre das Land heute sicher weiter.
8: Beim Fischbrötchenessen fragt Unternehmer Roberto Kepler, ob er denn auch mal etwas sagen könne. Zum einen bereite es ihm Sorge, Angestellte zu finden, die auch in Kühlungsborn bleiben wollen. Das gehe vom Wohnungsmarkt bis zu tausenden Behördengängen. Und er versteht die bürokratischen Anforderungen nicht.
10: Das kann doch nicht sein, dass wir jedes Monat immer neue Zettel wieder ausfüllen müssen. Für
11: genau.
10: Aber das muss doch irgendwann mal Schluss sein. Ja, wozu brauche ich das?
9: Also wir werden im Laufe dieses Jahres noch eine ganze Reihe von Berichts- und Dokumentationspflichten gerade für den Mittelstand abschaffen.
10: Na, ich rufe dich an.
9: Ja, gut. Okay. Du bist telefoniert. Okay.
8: Eigentlich will die CDU Mecklenburg-Vorpommern hier Wahlkampf machen. Doch auch Sohn Paul Kepler, selbst Fischer, schaltet sich ein. Er sorgt sich um die Bestände in der Ostsee und um Fangquoten.
12: Und diese ganzen Vorschriften, Anlandeverpflichtungen, Liegezeiten, Schonzeiten, wenn wir das alles so weitermachen, dann sind wir genau auf dem richtigen Wege, die Küstenfischerei in MV abzuschaffen. Dann gibt es keine Küstenfischer mehr.
8: Die CDU könnte in Mecklenburg-Vorpommern das schlechteste Ergebnis jemals einfahren. Sie steht momentan bei 10%. Ihr Spitzenkandidat Daniel Peters verspricht eines, wenn er in eine Koalition gehen sollte.
13: Also wir werden uns mit Nachdruck eben auch für die Interessen der Fischerei einsetzen. Denn es hat natürlich viel mit der Europäischen Union zu tun. Aber ich weiß ja auch, viele Themen, die jetzt angedeutet wurden, haben eben auch einen Landesbezug.
8: Es ist kein leichter Termin für die CDU Mecklenburg-Vorpommern und den Kanzler. Denn als zweiten Programmpunkt geht es nach draußen. Überall Polizei. Merz versucht, so bürgernah wie möglich zu sein. Auf dem Weg zum Wahlkampfstand spricht er noch mit Schaulustigen.
14: Also, gute Erholung noch weiter. Ein schöner Platz hier, oder?
15: Gerne wiederkommen.
8: Am Stand angekommen wird Merz von ca. 500 Menschen begrüßt. Ein Drittel protestiert, 2 Drittel sind interessiert am Kanzler, manche ihm wohlgesonnen. Nach knapp 1,5 Stunden ist es vorbei. Ein Kühlungsborner fasst es wie folgt zusammen.
16: Heute hat er keinen Pluspunkt gemacht. Es war Lärm, es war Regen, es war dann noch ein Klonnen vom Gewitter. Also er hat ein bisschen Pech natürlich auch. Und es kam kein Charme rüber. Ne?
8: Er werde taktisch wählen, wahrscheinlich die SPD.
2: Friedrich Merz war am Nachmittag in Mecklenburg-Vorpommern und zur Stunde ist der Kanzler in Sachsen-Anhalt vor Ort in Quedlinburg. Dazu hören Sie dann mehr, wenn Sie mögen, in den Informationen am Morgen. Der Sprachroboter von ChatGPT wird in Zukunft schärfer von der Europäischen Union beobachtet. Die künstliche Intelligenz von OpenAI muss sich an die strengen Vorgaben des EU-Gesetzes für digitale Dienste halten. Ein Präzedenzfall mit Folgen. Katrin Schmidt.
11: Von heute an gelten damit in der Europäischen Union strengere Auflagen für ChatGPT und ebenso für das Online-Forum Reddit sowie die Spieleplattform Roblox. Entscheidend aber sind vor allem die neuen Auflagen für ChatGPT, denn damit wird erstmals ein KI-Chatbot unter den Schirm des DSA, des Digital Services Act, gestellt. Also die europäischen Digitalregeln, die bisher allen voran Social-Media-Plattformen ab einer Nutzerzahl von 45 Millionen monatlich europaweit zur Einhaltung strengerer Regeln verpflichtet haben. Dazu gehört, dass die Plattformen oder jetzt auch ChatGPT die Risiken strenger bewerten und eingrenzen müssen, wenn es zum Beispiel um die Verbreitung illegaler Inhalte geht oder wenn es um die negativen Auswirkungen auf körperliche und mentale Gesundheit der Nutzer, vor allem Minderjähriger, geht oder auch wenn die Plattformen genutzt werden können, um Wahlprozesse oder die öffentliche Sicherheit zu stören. Gleichzeitig hat die EU-Kommission wiederum weitreichende Befugnisse, genau diese Sicherheitsmaßnahmen der Plattformen zu überprüfen und Verfahren einzuleiten, wenn sie nicht ausreichen. Am Ende können dann hohe Geldstrafen für die Konzerne stehen. Die Firma OpenAI hatte zuletzt in ihrem Transparenzbericht 2025 eine Nutzerzahl von gut 120 Millionen in der EU angegeben. Sowohl ChatGPT als auch Reddit und Roblox haben nun 4 Monate Zeit, um die zusätzlichen Verpflichtungen nach dem DSA zu erfüllen.
2: Katrin Schmidt berichtete aus Brüssel. Es bleibt also erstmal alles so, wie es ist. Island bleibt eng mit Europa verbunden, aber außerhalb der Europäischen Union. Das ist seit gestern klar, seit das Ergebnis des Referendums da ist, bei dem es um die Frage ging, ob Island die Beitrittsgespräche mit der EU wieder aufnehmen soll. Ein langes und bis zum Schluss knappes Rennen, das mit einem Nein ausgegangen ist. Zu groß waren da die Vorbehalte und das trotz der wiederholten Drohungen Donald Trumps, sich Grönland einzuverleiben. Dabei wäre ein Ja der Isländer durchaus ein Zeichen gewesen in Zeiten, in denen europaskeptische Kräfte in mehreren EU-Ländern Zulauf haben. Unser Brüssel-Korrespondent Moritz Küpper mit den Reaktionen.
17: Es ist ein Nein, das in Islands Hauptstadt Reykjavik die Überlegungen, die Verhandlungen mit der Europäischen Union über einen Beitritt wieder aufzunehmen, klar beantwortet. In Brüssel dagegen, sowie in anderen EU-Hauptstädten, nicht als Antwort, sondern eher als Frage aufgenommen wird.
18: Für die Europäische Union bedeutet, dass wir müssen darüber nachdenken, wie wir attraktiver werden können.
17: Hatte beispielsweise Deutschlands Außenminister Johann Wadephul, CDU, am Morgen vor seinem Abflug zu einer Reise erst nach Tunesien, später dann nach Irland, zum EU-Außenministertreffen gesagt. Es wäre eine große Chance gewesen, gemeinsam stärker zu werden, so Wadephul. Aber
18: es ist nicht automatisch so, dass jeder in die Europäische Union strebt. Und ich denke, das ist ein Anlass dazu, zu schauen, wo wir besser werden können, wo wir an unserer Attraktivität arbeiten können.
17: Deutschlands Außenminister geht damit durchaus selbstkritisch einen Schritt weiter. In Brüssel selbst blieben die Wortmeldungen dagegen zurückhaltend, gab man sich Mühe, die Enttäuschung in höfliche Worte zu kleiden. Eine Sprecherin von EU-Ratspräsident Antonio Costa teilte nach der Bekanntgabe des Ergebnisses mit, man habe mit Islands Regierungschefin Nachrichten ausgetauscht. Costa habe darin betont, dass die EU die demokratische Entscheidung der Isländer vollumfänglich respektiere. Island sei weiter einer der engsten und vertrauenswürdigsten Partner der EU und man habe den Wunsch ausgedrückt, die Beziehungen zwischen der EU und Island weiter zu stärken. Ähnlich klang der Duktus der EU-Kommission. Die Hoffnung der Behörde, mittels einem isländischen Ja dem Erweiterungsprozess in diesem Herbst neue Dynamik zu verleihen, ist jedenfalls dahin. Ohnehin ist das Nein aus Reykjavik für Brüssel ein Problem, bestätigt es doch die Leser, dass eher künftige Geldempfänger statt Geldgeber Mitglied der EU werden wollen. Während die EU aktuell mit 7 Staaten, vor allem vom Balkan, sowie der Ukraine über einen Beitritt verhandelt, bleiben reiche Länder hinsichtlich einer EU-Vollmitgliedschaft zurückhaltend.
19: Wir wissen ja seit vielen Jahrzehnten, dass Länder wie Norwegen, Island, auch die Schweiz immer wieder so ein bisschen drüber nachgedacht haben, aber sich bisher nicht dafür entschieden haben, Mitglied zu werden. Insofern erstmal keine Veränderung.
17: Kommentiert der grüne Europaabgeordnete Daniel Freund im Deutschlandfunk das Ergebnis.
19: Aber ja, natürlich finde ich, muss man darüber nachdenken, wie man die Europäische Union eben auch für diese Länder attraktiv macht und wie unser Argument, Teil dieser gemeinsamen Demokratie zu sein, mit am Verhandlungstisch zu sitzen, wie man das noch besser rüberbringen kann.
17: Und auch Deutschlands Außenminister Wadephul fokussiert sich bei der Suche nach Attraktivitätskriterien vor allem auf eins.
18: Das gilt natürlich insbesondere für die wirtschaftlichen Aussichten, die wir bieten.
17: So Wadephul, der ebenfalls am Ziel einer Norderweiterung der Europäischen Union festhalten will.
2: Moritz Küpper berichtete. Es ist gut einen Monat her, dass mehr als 70.000 Menschen nach Ceuta gekommen sind, in die spanische Exklave. Und seitdem untersucht die spanische Regierung die Hintergründe dieses massenhaften Grenzübertritts. Schon früh gab es Anzeichen dafür, dass die Aktion gesteuert worden sein könnte, mit gezielten Desinformationen. Jetzt erhebt Spanien schwere Vorwürfe. Franka Welz.
20: Spaniens sozialdemokratischer Ministerpräsident Sanchez sieht Anzeichen dafür, dass Russland und Israel die Situation mit einer gezielten Desinformationskampagne befeuert haben könnten. In einem Interview mit dem Radiosender Cadena Ser sagte der spanische Ministerpräsident am Montag, soziale Netzwerke mit Verbindungen zu Russland und Israel hätten den Massenandrang Ende Juli auf Ceuta mit Falschmeldungen angeheizt. Als Quelle für diese Informationen nannte Sanchez den Europäischen Auswärtigen Dienst. Das ist der diplomatische Dienst der Europäischen Union. Wenn sich beide Länder in diese Angelegenheit einmischten, dann nicht aus Interesse an den Migranten, sondern weil Spanien Israels, so wörtlich, Völkermord im Gazastreifen und den russischen Angriffskrieg gegen die Ukraine angeprangert habe, fügte Sanchez hinzu. Israels Außenminister Saar warf dem spanischen Ministerpräsidenten daraufhin vor, so wörtlich unverschämte Lügen zu verbreiten. Ende Juli waren nach Angaben des spanischen Innenministeriums mehr als 70.000 Personen von Marokko aus über die Grenze in die spanische Exklave Ceuta gelangt. Die meisten kehrten binnen Stunden nach Marokko zurück. Nach Regierungsangaben halten sich jedoch weiterhin mindestens 5.000 Migranten, teils unter erbärmlichen Bedingungen, in Ceuta auf, darunter mehr als 1.000 Kinder und Jugendliche. Die Stimmung in der Stadt ist angespannt. Spaniens sozialdemokratisch geführte Minderheitsregierung steht wegen der Situation in Ceuta stark unter Druck.
2: 18.25 Uhr ist es. Sie hören die Informationen am Abend im Deutschlandfunk. Die Schüsse fielen in der Nacht auf Sonntag um kurz nach 2:30 im schweizerischen Aarau, wo am Wochenende ein großes Techno-Festival stattgefunden hat. 3.500 Menschen wollten da feiern, tanzen. Zu später Stunde wurden dann Schüsse abgegeben. Eine 22-jährige Italienerin wurde getötet, 5 weitere Menschen verletzt. Seitdem laufen die Ermittlungen und vor wenigen Stunden hat es eine Festnahme gegeben. Darüber konnte ich kurz vor der Sendung mit unserer Korrespondentin für die Region sprechen, mit Patricia Wern, und habe sie zunächst gefragt, was über den festgenommenen Verdächtigen bekannt ist.
21: Die Polizei hält sich nach wie vor sehr bedeckt, was den Tatverdächtigen angeht. Das Einzige, was sie gesagt hat, ist, das ist ein 43-jähriger Schweizer, der in der Nacht festgenommen worden ist. Sie sagt allerdings nicht, wo er festgenommen worden ist. Und sie sagt auch nicht, was genau dem Tatverdächtigen vorgeworfen wird. Die Polizei argumentiert, dass im Moment noch die Hintergründe der Tat nicht feststehen. Auch der Tathergang wird noch untersucht. Und deswegen möchte sich die Polizei nicht öffentlich dazu äußern. Sie hat angekündigt, auch erst übermorgen eine Pressekonferenz zu veranstalten, um dann die Öffentlichkeit zu informieren. Hintergrund für diese doch lange Dauer ist, dass die Polizei jetzt sagt, wir möchten alles bündeln an Informationen, was wir haben, um dann sozusagen alle gesammelten Informationen öffentlich vorzustellen.
2: Was man natürlich nicht stoppen kann, ist, dass öffentlich schon viel darüber diskutiert wird, natürlich auch in den sozialen Medien, auch über das Motiv. Was steckt dahinter? Ist denn dazu mehr Verlässliches von den Behörden bekannt?
21: Nach wie vor sagt die Polizei, sie verfolgt 3 Thesen. Die erste These ist ein Anschlag, die zweite ein Amoklauf und die dritte eine Abrechnung im kriminellen Milieu. Allerdings muss man dazu sagen, dass der Aargauer Pressesprecher gestern schon gesagt hat, ein Anschlag ist relativ unwahrscheinlich, weil die Tatzeit, die Uhrzeit so spät war, dass da sozusagen der Rave ja schon zu Ende war. Sprich, wenn der Täter sehr viele Menschen hätte treffen wollen, hätte er das nicht gemacht, als schon viele Teilnehmer das Areal verlassen haben. Allerdings gibt es zu den anderen Thesen noch keine gesicherten Hinweise. Sprich, da muss man wirklich gucken, was passiert. Und die Polizei hat auch gesagt, sie braucht noch Informationen von den Teilnehmern des Raves, um zu wissen, was genau passiert ist. Sie hat einen großen Zeugenaufruf gestartet. Sie sucht Videomaterial, sie sucht Fotomaterial, um dann zu gucken, was können wir daraus erschließen.
2: Das ist ja schon eine große Veranstaltung, rund 3.500 Besucher. Was berichten denn die Festivalbesucher jetzt eben auch schon im Netz? Da ist ja einiges schon zu sehen. Was können Sie da hören?
21: Also das Bewegendste, was ich im Netz gesehen habe, ist der DJ des Raves, der sich gestern schon dazu geäußert hat auf Instagram, der gesagt hat, es ist herzzerreißend, was passiert ist. Es hat ihn sehr tief getroffen. Ein Rave sollte eigentlich ein Ort der Freiheit und der Sicherheit sein. Und das ist natürlich überhaupt nicht der Fall in dem Moment. Und er hat auch gesagt, er wird sich jetzt erstmal zurückziehen. Natürlich gibt es dann auch Fotos und Videos. Es gibt auch Bilder, die nach der Tat aufgenommen wurden. Und natürlich zeigen sich alle sehr, sehr tief massiv betroffen. Und jetzt ist wirklich das Hauptaugenmerk darauf, was ist passiert, wer ist der Täter?
0: Klar ist auf jeden Fall, dass eine 22-jährige Italienerin die Schüsse auf dem Festival nicht überlebt hat. Weitere Menschen wurden verletzt. Wie geht es denen?
21: Insgesamt wurden 5 Menschen verletzt, 4 Männer und eine Frau. Die Frau ist eine Deutsche. Ich habe heute mit der Kantonspolizei gesprochen, um herauszufinden, wie es dieser Frau geht. Sie durften mir allerdings nichts über den Gesundheitszustand der Frau sagen. Wir wissen mittlerweile, dass 2 andere der Verletzten, 2 Männer, Doppelbürger, italienisch-schweizerische Doppelbürger aus dem Krankenhaus entlassen worden sind. Sie hatten nur leichte Verletzungen und die anderen Verletzten eben stärkere Verletzungen. Sodass wir jetzt noch nicht genau wissen, wie es den anderen dreien geht.
0: Schusswaffenangriffe, wie wir das jetzt am Wochenende erlebt haben, sind in der Schweiz ja relativ selten. Wie wird das Ganze denn jetzt politisch dort diskutiert?
21: Also man muss ganz ehrlich sagen, dass die Debatte über Schusswaffen derzeit noch nicht geführt wird. Die Politiker konzentrieren sich jetzt wirklich auf den Ermittlungsstand. Sie wollen, dass diese Tat aufgeklärt ist. Sie wollen auch Gewissheit für die Bevölkerung. Der Bundesrat Beat Jans, der für das Justizministerium zuständig ist, hat gesagt, er ist tief erschüttert. Er hat auch die Deutsche angesprochen, die verletzt wurde. Und er hat gesagt, jetzt muss wirklich alles von der Polizei und von den Ermittlungen her getan werden, um diese Tat zu klären, um zu wissen, was genau in dieser Nacht passiert ist.
0: Betroffenheit, erschütternde Worte, durchaus auch aus der Politik. Welche Reaktion gibt es aus der Zivilgesellschaft?
21: Es ist gerade eben bekannt geworden, dass eine Schweigeminute für die Tote und auch für die Verletzten geplant ist. Die Veranstalter haben gesagt, sie möchten auf jeden Fall eine große Schweigeminute organisieren. Allerdings ist noch nicht klar, wann diese Schweigeminute stattfinden wird und wo.
0: Trauer und eine Festnahme nach den tödlichen Schüssen am Wochenende in der Schweiz. Informationen und Einschätzung von Patricia Wern waren das. Bei den Pflegekassen droht ein Milliardendefizit. Soweit so bekannt. Schließlich ist das ja auch einer der Gründe, warum die Bundesregierung gerade an einer großen Pflegereform arbeitet. Und trotzdem schlagen die Pflegekassen jetzt ein weiteres Mal Alarm, weil das Finanzloch aus ihrer Sicht immer größer wird und weil die Zeit drängt. Markus Pindor mit den Einzelheiten.
1: Die Pflegeversicherung sei in Not, so der Vorstandsvorsitzende des Spitzenverbandes der gesetzlichen Krankenversicherungen, Oliver Blatt.
22: Im ersten Halbjahr 2026, also ganz aktuell, hat die Pflegeversicherung ein Defizit von 770 Millionen Euro eingefahren. Die Ausgaben sind im Vergleich zum Vorjahreszeitraum um 11% gestiegen, während die Beitragseinnahmen nur um 3,9% gestiegen sind.
1: Haupttreiber der Ausgaben seien die steigende Anzahl von Pflegebedürftigen, die Kosten bei der Kurzzeit- und Verhinderungspflege sowie die steigenden Zuschüsse zu den Eigenanteilen in der vollstationären Pflege. Allein in diesem Jahr, so der GKV-Vorstandsvorsitzende, sei die Zahl derjenigen, die die Pflegeversicherung in Anspruch nehmen, um 6,5% gestiegen. Insgesamt seien dies 370.000 Pflegebedürftige mehr. Die Pflege brauche umgehend einen weiteren Bundeszuschuss von 500 Millionen Euro. Für das kommende Jahr erwarte man einen zusätzlichen Finanzbedarf von 10 Milliarden Euro. In diesem Jahr mache die Pflegeversicherung mit dem Notdarlehen des Bundes ein Gesamtdefizit von 4,4 Milliarden Euro.
22: Um diese Lücke zu schließen, hat die Pflegeversicherung bereits Anfang dieses Jahres als Notmaßnahme ein weiteres Bundesdarlehen über 3,2 Milliarden Euro bewilligt bekommen. Aber selbst mit diesem Darlehen wird das Geld nicht bis Ende des Jahres reichen. Nach unseren Berechnungen werden die Mittel der Pflegeversicherung voraussichtlich im Oktober aufgebraucht sein.
1: Die GKV fordert als Sofortmaßnahmen, der Bund müsse die außerordentlichen Ausgaben von 5,2 Milliarden Euro aus der Corona-Pandemie an die Pflegeversicherung zurückzahlen. Außerdem müsse er die Ausgaben für die Rentenbeiträge für pflegende Angehörige übernehmen, was jedes Jahr rund 5,3 Milliarden Euro ausmache. Der Anstieg der Eigenanteile für Pflegebedürftige im Heim müsse gestoppt werden. Wenn die Bundesländer wie vorgeschrieben die Investitionen Investitionskosten für die Pflegeheime übernehmen, entlastet dies die Heimbewohner kurzfristig um rund 500 Euro pro Monat. Derzeit steige die Belastung für die Heimbewohner jedoch stark. Sie liege im Bundesdurchschnitt bei über 3.000 Euro und sei im vergangenen Jahr um 9% gestiegen. Mit Blick auf eine mittelfristige Reform forderte der GKV-Vorstandsvorsitzende Blatt, die Kriterien für den Zugang zur Pflege zu überprüfen, die bei einer Reform 2017 von der Politik deutlich großzügiger ausgestaltet worden seien als von Experten empfohlen.
0: Markus Pindor berichtete. Nach den schweren Sturzfluten im Himalaya am vergangenen Mittwoch ist die Zahl der Toten inzwischen auf über 900 gestiegen. Und auch die Zahl der Vermissten ist geradezu sprunghaft nach oben geschnellt. Von mindestens 4.200 Menschen gehen die Behörden in Nepal und Tibet aus. Auch hunderte Ausländer werden noch vermisst. Darunter vermutet das Auswärtige Amt auch einige Deutsche. Für viele Menschen im Katastrophengebiet stellt sich aktuell die Frage, wohin sie zurückgehen können und woher sie die Kraft für einen Neuanfang hernehmen sollen. Und im wahrsten Sinne fehlt dem Land auch Energie, denn viele Wasserkraftwerke sind zerstört, wie Lena Bodewein berichtet.
4: Noch immer werden tausende Menschen vermisst. Ihre Angehörigen warten stündlich auf Nachrichten, doch die sind in vielen Fällen traurig. Uni Krishnan von der Hilfsorganisation Plan International beschreibt die Szenen, die sich dort abspielen, wo die Helikopter landen, die aus den abgeschnittenen Bergregionen zurückkehren.
5: It's also quite heartbreaking to watch when the helicopters come back.
6: Es ist herzzerreißend mit anzusehen, wenn die Hubschrauber zurückkehren. Für die Familien, die auf ihre Angehörigen gewartet haben, ist es ein Wechselbad der Gefühle. Wir haben dort viele Menschen gesehen, die schon seit dem allerersten Tag gewartet haben. Diese Hubschrauber bringen sowohl Hoffnung als auch Verzweiflung mit sich, denn einige wissen, dass sie wieder mit ihren Familienangehörigen vereint werden, während andere wissen, dass ihre Liebsten nicht lebend zurückkehren. Sie sind also nur dort, um Leichensäcke in Empfang zu nehmen.
4: Für viele Bewohner der Region ist es das zweite Mal, dass ihr Leben erschüttert wird.

0: aus Angst woanders hingezogen sind. Dorthin, wo sie sich sicher vor einem neuen Beben fühlten. Und dort hat sie jetzt die Flut erwischt. Weggespülte Brücken trennen ganze Regionen ab. Sie sind nach wie vor nur aus der Luft zu erreichen. Die Hauptroute, die Nepal mit dem chinesisch verwalteten Tibet verbindet, wurde Berichten zufolge vollständig zerstört. Damit ist ein Handelskorridor mit China für eine ganze Zeit verloren. Und die Katastrophe hat auch das Kraftzentrum eines Landes getroffen. In dieser Region Nepals sind wichtige Solar- und Wasserkraftwerke beschädigt, bereits laufende oder Projekte im Bau. Die Übertragungsinfrastruktur ist ebenfalls vernichtet. Ein Wirtschaftszweig verloren. Und nicht nur das, erklärt Unikrishnan von Plan International.
1: Wenn es einen Zeitpunkt gibt, an dem Strom und damit vor allem Beleuchtung besonders dringend benötigt wird, dann ist es genau dann, wenn Katastrophen eintreten und Menschen als Vertriebene leben müssen. Da kann ich gar nicht genug betonen, wie wichtig eine zuverlässige Stromversorgung und sichere Unterkünfte sind. Es geht darum, die Orte, an denen sich Kinder, Mädchen und Frauen aufhalten, durch gute Beleuchtung und Ähnliches sicherer zu machen.
0: Wie häufig nach Katastrophen dieser Art sind Kinder am meisten gefährdet. Viele befinden sich in einem Schockzustand, haben ihre Eltern verloren, wissen nicht, wo sie weiterleben werden. Und gerade Mädchen sind dann Risiken aller Art ausgesetzt und besonders angreifbar. Ihre Gegenwart sieht womöglich dunkel aus. Aber Hilfsorganisationen und Freiwillige in Nepal setzen alles daran, dass ihre Zukunft heller wird.
2: Lena Bodewein berichtete. Und für die Schlagzeile des Abends sorgt Lionel Messi. Der Fußball-Superstar beendet seine Länderspielkarriere. Ganz in Rente geht er aber noch nicht, wie Anne Herberg berichtet.
3: Argentiniens Superstar Lionel Messi hat seinen Rücktritt aus der Nationalmannschaft bekannt gegeben. Der 39-Jährige verkündete seine Entscheidung via Social Media, 6 Wochen nach der 0:1-Niederlage nach Verlängerung im WM-Endspiel gegen Spanien. Es sei eine Entscheidung gewesen, die ihm immer noch in der Seele wehtue, aber er verstehe, dass es der richtige Zeitpunkt sei, schrieb er am Montag auf seinem Instagram-Account. Dazu das Foto eines handschriftlich verfassten dreiseitigen Briefes. Er habe es immer geliebt, in der Selektion zu spielen, immer gekämpft, nun aber sei er leer. Er habe nichts mehr zu geben und außerdem kämen nach ihm großartige Nachwuchsspieler, die es verdient hätten, dort zu sein, schrieb Messi weiter. Er bedankte sich bei den Trainern, Mitspielern, Managern und Fans und beendete das Schreiben, das er nach eigenen Angaben bereits 2 Tage nach dem verlorenen Finale gegen Spanien aufgesetzt hatte, mit den Worten: Ich liebe euch alle, danke Gott, dass ich Argentinier bin. Auf geht's, Argentinien. Insgesamt stand Messi für die Albiceleste stolze 207 Mal auf dem Rasen. Dabei erzielte er 125 Tore. Zu seinen größten Erfolgen zählt der WM-Titel 2022. Auf Vereinsebene wird er weiterhin für den Club Inter Miami aktiv sein. Dort steht er noch bis zum 31. Dezember 2028 unter Vertrag.
2: Anne Herberg berichtete. Und damit gehen diese Informationen am Abend zu Ende. Ich bin Sarah Zerback und bedanke mich im Namen des gesamten Teams für Ihr Interesse und wünsche Ihnen noch einen schönen Abend hier bei uns im Deutschlandfunk.
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5: 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Von Milena Feldmann.
6: Ein Mittwochnachmittag in einem Pflegeheim in Frankfurt am Main. Draußen sind es über 30 Grad. Im 4. Stock des Franziska Schervier Seniorenzentrums steht die Luft. Überall sirren Ventilatoren. Viele Türen stehen offen. In den Zimmern sitzen mal ein, mal zwei Bewohner und warten auf den kühleren Abend. In der Frankfurter Pflegeeinrichtung gibt es neben 84 Einzelzimmerplätzen insgesamt auch 36 Pflegeplätze in Doppelzimmern.
7: Wir betreten jetzt sozusagen die Wohnung.
8: Ja. Frau Babovic.
7: Frau Babovic?
8: Ja.
7: Hallo. Hier ist die Frau Decker. Ich komme mit der Frau vom Radio.
6: Auf dem Flur von Mila Babovic gibt es ausschließlich 2 Bettzimmer. Auch sie lebt in einem, gemeinsam mit ihrem Mann. Vor ein paar Monaten sind die beiden eingezogen.
9: Er ist auch krank und ich bin auch krank. Ich habe Arthrose.
6: Viel Platz haben sie nicht. Im schlanken Eingangsbereich befinden sich ein Einbauschrank und das Badezimmer. Ein paar Schritte rein in den Raum steht rechts das Pflegebett von Herrn Babovic, links das seiner Frau Mila.

0: Beide haben einen Fernseher. Zwischen ihnen ein kleiner Tisch und zwei Stühle. Eigene Möbel haben sie nicht mitgebracht.
1: Wir haben bei unseren Kindern, Enkelkinder gewohnt.
0: Das Ehepaar ist in den 1970er Jahren aus Kroatien nach Deutschland gekommen. Viele Jahre hat Mila Babovic als Reinigungskraft und Bürohilfe in einem Krankenhaus gleich um die Ecke gearbeitet. Seit 55 Jahren ist das Paar schon verheiratet. Dass sie sich mit ihrem Mann ein Zimmer teilt, ist für Mila Babovic deshalb ganz selbstverständlich.
1: Für uns ist gut, dass ja. Er liegt hier und ich lege hier.
0: Für die 76-Jährige ist das eigene Zimmer auch ein Stück Privatsphäre. Und die ist im Pflegeheim besonders wichtig. Im Alltag sind die Bewohnerinnen und Bewohner meist von anderen Menschen umgeben. Bei der Morgengymnastik, beim Essen, bei der Pflege, bei Freizeitangeboten. Nur wenn die eigene Zimmertür zu ist, sind sie wirklich für sich. Mila Babovic könnte sich daher auch nicht vorstellen, ihr Zimmer mit einer anderen Person zu teilen, so wie es manche auf ihrem Flur tun.
1: Nicht mit anderen Personen. Nee, weil das ist fremde Frau, fremde Mann oder jemand, der fremd ist. Nee.
0: Früher waren Doppel- oder Mehrbettzimmer mit Menschen, die sich vorher nicht kannten, durchaus üblich. Heute ist für den Großteil der Pflegeheimbewohner in Deutschland das Einzelzimmer Standard. Denn seit 2006 sind die Bundesländer für das Heimrecht zuständig. Viele von ihnen haben verbindliche Einzelzimmerquoten für den Neu- und Umbau eingeführt. Etwa 100% in Brandenburg oder Baden-Württemberg, 80% in Nordrhein-Westfalen oder 70% in Niedersachsen. Allerdings gelten vielerorts Übergangsfristen und die Quoten sind längst nicht überall erreicht. Doch dahinter steht die Vorstellung, dass ältere Menschen auch im Pflegeheim einen Raum für sich haben sollen, um sich zurückzuziehen oder Besuch zu empfangen. Aber das Einzelzimmer gerät zunehmend unter Druck. Denn es gibt bereits heute zu wenig Pflegeplätze und der Bedarf wird in den kommenden Jahren weiter steigen. In Doppelzimmern könnten mehr Menschen versorgt und dadurch auch Kosten gespart werden. Gleichzeitig warnen Pflegeheimbetreiber, wenn bestehende Doppelzimmer wegen strenger Einzelzimmerquoten umgebaut werden müssen, könnten diese Kosten auf die Bewohner umgelegt werden, zusätzlich zu den ohnehin schon hohen Eigenanteilen für einen Pflegeheimplatz. Für immer mehr Verantwortliche stellt sich deshalb die Frage, wie viel Raum für Privatsphäre können wir uns als Gesellschaft angesichts langer Wartelisten in Zukunft leisten? Und wer trägt dafür die Kosten? Heiko Pietsch ist ausgebildeter Altenpfleger und Qualitätsmanager. Auf TikTok folgen ihm mehr als 116.000 Menschen. Er spricht dort über aktuelle Entwicklungen in der Pflege. Gegenüber dem Deutschlandfunk sagt er, vor allem angesichts des demografischen Wandels werden sich die Einzelzimmerquoten nicht halten lassen.
2: Wir haben kaum noch Plätze, wir haben riesige Wartelisten. Da wird es natürlich helfen, entsprechend Doppelzimmer einzuführen. Ich bin grundsätzlich ein Freund davon, den Leuten mehr Flexibilität einzuräumen in dem, was sie tun. Also diese starren Quoten von allem ist, glaube ich, grundsätzlich nicht so gut. Also es gibt schon Vorteile auch von Doppelzimmern. So ist es nicht. Aber das fest vorzuschreiben, ich brauche 80% Einzelzimmer, halte ich grundsätzlich für übertrieben.
0: In eine ähnliche Richtung argumentierte in diesem Frühjahr auch die Betreiberin eines Seniorenwohnparks in Brandenburg. Sie wollte ihre bestehenden Doppelzimmer mit Verweis auf den Pflegenotstand erhalten und hatte gegen die dortige Einzelzimmerquote von 100% geklagt. Doch das Gericht wies die Klage ab. Die Quote diene dem Schutz der Privat- und Intimsphäre. Das sorgte auch bei Joachim Knollmann für Kritik. Als der Pflegeflüsterer erreicht der CDU-Kommunalpolitiker und Geschäftsführer eines Pflegeheims auf TikTok über 100.000 Menschen. Einzelzimmer für alle hält er angesichts von gestiegenen Baukosten und dem massiven Fachkräftemangel für unrealistisch.
3: Für mich ein vollkommen weltfremdes Urteil, insbesondere der Aspekt, dass wir nicht ausreichend Pflegeplätze in Deutschland zur Verfügung haben. Da passt das nicht rein. Doch das Gericht hat entschieden.
0: Auch andere Akteure warnen vor den Folgen starrer Einzelzimmerquoten. Das Netzwerk Alter und Pflege der katholischen Altenhilfeträger in Baden-Württemberg befürchtet, dass durch einen möglichen Umbau von Doppel- zu Einzelzimmern bis zu 5.000 Pflegeplätze verloren gehen könnten. Der Fall aus Brandenburg steht daher für eine Entwicklung, die die Pflege in den kommenden Jahrzehnten noch stärker beschäftigen wird. Rund 800.000 bis 900.000 Menschen leben derzeit im Pflegeheim. Das sind rund 15% der 5,7 Millionen pflegebedürftigen Menschen in Deutschland. Bis 2055 könnte diese Zahl laut Berechnungen des Statistischen Bundesamts auf etwa 7,6 Millionen anwachsen. Bleibt der Anteil der Menschen im Heim konstant, bräuchte es dann mehr als 1 Million stationäre Pflegeplätze. Und mit den heutigen Einzelzimmerquoten möglichst ein eigenes Zimmer für jeden Pflegeheimbewohner. Beides zu erreichen, und zwar so, dass die Kosten bezahlbar bleiben, ist eine Herausforderung. In Bayern hat man sich vor diesem Hintergrund inzwischen für einen anderen Weg entschieden. Zum Jahresbeginn 2025 wurde die Einzelzimmerquote von 75% wieder abgeschafft. Gesundheitsministerin Judith Gerlach von der CSU begründete das damals mit den aktuellen und akuten Herausforderungen in der Pflege. Bayern gehe mit dieser Verordnung einen wichtigen Schritt voran. Das sehen längst nicht alle so. Ulrike Kämpchen befürchtet, dass andere Bundesländer dem bayerischen Beispiel folgen könnten. Sie ist als Juristin bei der Bundesinteressenvertretung für alte und pflegebetroffene Menschen, kurz BIFA, für die rechtliche Beratung zuständig.
4: Also was mich daran so ein bisschen stört, ist, dass hier so getan würde, als wolle man etwas Gutes tun, damit möglichst viele Leute schnell einen Platz bekämen und von der Warteliste weg sind. Tatsächlich geht es ja hier eher um wirtschaftliche und bürokratische Gedanken, die dahinter sind.
0: Sie erinnert daran, dass Einzelzimmer kein Luxus sind, sondern ein legitimes Bedürfnis erfüllen.
4: Da braucht man nur an sich selber zu denken. Man lebt jetzt sein Leben bisher so, wie man sich das eingerichtet hat. Viele Menschen leben ja in ihren eigenen vier Wänden. Deshalb ist natürlich sowas wie Intimsphäre, Privatsphäre, Selbstbestimmtheit absolut wichtig. Auch die Schwächsten haben eine Würde und eine Selbstbestimmtheit und müssen nach wie vor auch die Chance bekommen, irgendwo auch ihre Rückzugsorte zu haben.
0: Was passiert, wenn diese Rückzugsorte fehlen, erlebt Kämpchen jeden Tag. Besonders kritisch sieht sie, dass erste Sozialhilfeträger Menschen ein Einzelzimmer verweigern, wenn diese auf Sozialhilfe angewiesen sind. Das betrifft in Deutschland viele Menschen. 2025 kostete die Hilfe zur Pflege den Staat laut Statistischem Bundesamt rund 6 Milliarden Euro, 13% mehr als im Vorjahr. Eine Möglichkeit, um Mehrkosten zu sparen, Doppelzimmer. Die betroffenen Menschen hat Ulrike Kämpchen dann am Telefon.
4: Wir haben natürlich ganz häufig den Fall, dass es einfach nicht passt, dass es wirklich Zustände sind, dass man mit einem Menschen auf engstem Raum zusammenleben muss, mit dem man überhaupt nicht klarkommt, mit dem man keine Gemeinsamkeit hat. Das sind ja Menschen, die eine ganze Vita mitbringen, mit Erfahrung. Jeder hat ja seine, in Anführungsstrichen, Macken ausgebaut im Laufe des Lebens und prallt dann in einer sehr engen Räumlichkeit aufeinander.
0: Diese Konflikte kennt Bernd Trost zur Genüge. Er ist Einrichtungsleiter der Franziska-Schervier-Altenhilfe im Osten von Frankfurt. Dem Pflegeheim, in dem auch Mila Babovic zu Hause ist.
5: Wenn die Person im Doppelzimmer ist und erst mal alleine in das Doppelzimmer reinzieht, der andere Platz ist frei und dann steht die Frage an, dass nun auf den anderen Platz auch jemand einziehen soll. Wir haben gerade auch so eine Bewohnerin im Hause, bei der diese Situation ist, wo wir dann feststellen, ups, wenn wir da jetzt versuchen, noch jemanden einziehen zu lassen, das geht auf jeden Fall schief. Die Erfahrung haben wir dann auch binnen 48 Stunden machen dürfen, dass es schief geht. Gut, dann müssen wir schnell handeln.
0: Dann versuchen Sie, schnell ein Einzelzimmer zu finden, um das Doppelzimmer wieder für gemeinschaftliches Wohnen zur Verfügung zu stellen. Stefanie Decker, die im Franziska-Schervier-Seniorenzentrum für den sozial-kulturellen Dienst zuständig ist, kann aber auch von Positivbeispielen aus dem Heimalltag berichten. Gerade für Neuankömmlinge im Pflegeheim könne eine Mitbewohnerin von Vorteil sein.
6: Man zieht ein und es ist eine Krise. Man ist in einem völlig neuen Umfeld und es kann in günstigen Situation sein, dass man, wenn man in ein Doppelzimmer einzieht und da ist schon jemand und es gibt irgendwie eine Form von ansatzweise gleiche Wellenlänge oder da ist jemand Neues und ich kann die unterstützen, weil ich bin ja schon länger hier, also ich spreche jetzt aus der Sicht der Bewohnerin, dann kann das unterstützend sein für dieses Ankommen, sich zurechtfinden, ich bin in der Nacht nicht alleine, es ist noch jemand da, das ist ein Vorteil.
0: Pfleger Manuel Metzger erlebt im Alltag, was Doppelzimmer leisten können und wo sie an ihre Grenzen stoßen.
7: Dass es dann wirklich nach einer gewissen Zeit anfängt zu kriseln, weil der eine schnarcht, der andere möchte abends noch Fernsehen schauen und dann passt das irgendwie von den Interessen nicht. Der andere möchte das Licht schon aushaben. Also da muss man einfach immer schauen, wie können wir dann auch als Pfleger intervenieren, was können wir tun, damit es für beide passt.
0: Für den einzelnen Konflikt lassen sich Lösungen finden. Strukturell aber stößt die Pflege an Grenzen. Verbände wie der Arbeitgeberverband Pflege schätzen, dass Deutschland jährlich 17.000 zusätzliche Pflegeplätze bräuchte. Aber der Bauboom bleibt aus. Denn in großen Städten wie München, Stuttgart oder Köln gibt es kaum bezahlbare Grundstücke. Bestehende Vorschriften und hohe Baukosten bremsen Neubauten zusätzlich aus. 2025 ist laut dem Verband kein einziges zusätzliches Pflegeheim in Deutschland entstanden. Nur rund 700 zusätzliche stationäre Pflegeplätze wurden geschaffen. Die Wartelisten sind daher lang und die Kosten für einen Pflegeheimplatz bleiben hoch. Dazu tragen auch die steigenden Löhne im Pflegesektor bei. Der Eigenanteil für einen Heimplatz liegt in Großstädten inzwischen bei 3.500 bis 4.000 Euro, Tendenz steigend. Gesine Marquardt ist Professorin für Sozial- und Gesundheitsbauten an der Technischen Universität in Dresden und hat sich mit der architektonischen Gestaltung von Pflegeheimen auseinandergesetzt. Auch sie sieht den wachsenden Bedarf an Heimplätzen und die damit verbundenen Kosten. Ob allerdings Doppelzimmer die Kosten wirklich senken, das ist für die Architektin nicht so eindeutig.
8: Also im Bau ist es erstmal vielleicht einleuchtend, dass ich mehr Plätze auf weniger Quadratmetern schaffen kann. Ich spare mir auch immer ein Bad, weil ja dann zwei Bewohnerinnen sich ein Bad teilen und so weiter. Also das ist ja alles ganz gut und schön. Aber dann kommen ja wieder so diese ganzen Themen rein, multiresistente Keime, MRSA und sowas, was ja in Pflegeeinrichtungen sich oft manifestiert. Auf einmal kann ich das Zimmer nicht mehr zu zweit belegen. Ich habe extreme Pflegesituationen, wo auch mit zwei Personen im Zimmer schwierig ist, ich habe Umzüge innerhalb der Zimmer und so weiter. Also ob es dann wirklich im Betrieb tatsächlich eine kostengünstigere Lösung ist oder wirklich mehr Plätze schafft, ist jetzt nicht unbedingt von mir zu beantworten aus rein architektonischer Sicht.
0: Stattdessen gäbe es andere Möglichkeiten, um Platz zu sparen. Marquardt wünscht sich vor allem flexiblere Vorgaben beim Bau von Pflegeeinrichtungen. Das gilt für Pflegebäder ebenso wie für Fenstergrößen oder eben für Einzelzimmer. Pflegebäder mit Badewannen etwa, die in manchen Bundesländern gesetzlich vorgeschrieben sind, würden kaum genutzt. Denn die Bewohner bei einem Bad zu begleiten, dazu sei in vielen Heimen keine Zeit.
8: Ich hätte gerne ein Gesetz, was relativ offen und frei ist, was mehr Möglichkeiten halt gibt, was einerseits natürlich den Schutz der Bewohnerinnen und Bewohner bietet, also dass da bestimmte Linien gezogen sind, wo man sagt, also wenn Menschen irgendwo betreut werden, dann gibt es gewisse Mindeststandards, aber die anderen Dinge, die würde ich dann schon auch freier lassen.
0: Bauliche Flexibilität. Das ist Gesine Marquardts Antwort als Architektin auf immer neue Anforderungen an Pflegeheime. Auch weil sich die Bewohnerschaft ständig verändert. Eine bundesweite Erhebung der Caritas aus dem Jahr 2024 zeigt, die Verweildauer in stationären Pflegeeinrichtungen liegt in Deutschland durchschnittlich bei rund 25 Monaten. Das heißt, mehr Fluktuation auch in Zweibettzimmern. Hinzu kommt, neben der vollstationären Pflege steigt auch die Nachfrage nach der sogenannten Kurzzeitpflege. Bis zu 8 Wochen können die pflegebedürftigen Menschen stationär wohnen, wenn die pflegenden Angehörigen im Urlaub sind oder sie die Pflegebedürftigen nach einem Krankenhausaufenthalt nicht versorgen können. Dafür gibt es spezielle Einrichtungen. Aber auch viele Pflegeheime haben Plätze für die Kurzzeitpflege reserviert. Und gerade hier werden häufig Doppelzimmer angeboten. So war es auch bei der Mutter dieser Angehörigen, die anonym bleiben möchte.
9: Das war auch unproblematisch, weil meine Mutter nach der ersten Operation ein postoperatives Delir hatte und unter akuten Angstproblematik litt und nicht allein sein wollte. Das heißt, das Zweibettzimmer war optimal. Und sie hatte eine sehr nette Mitbewohnerin, die das sehr gut abgefangen hat. Ich frage mich so ein bisschen, was das mit Bewohnerinnen macht, die länger in diesen Räumen sind und ein Durchlauferhitzerzimmer haben im Prinzip. Das ist nicht ohne.
0: Die Kurzzeitpflegeplätze sind in vielen Einrichtungen in die vollstationären Plätze integriert. Das heißt, manche Bewohner von Doppelzimmern haben wie in diesem Fall ständig wechselnde Zimmernachbarn. Im Fall der pflegebedürftigen Mutter stellte sich ein halbes Jahr nach der Kurzzeitpflege heraus, dass ein dauerhafter Umzug ins Pflegeheim die beste Lösung war. Und auch in dem neuen Heim wurde ihr ein Doppelzimmer angeboten. Durch eine Kommode in der Zimmermitte habe es dort aber zumindest eine visuelle Abtrennung gegeben. Es lasse sich nicht immer vermeiden, sagt die Tochter, dass sie manchmal die Ruhezeiten der Mitbewohnerin stört. Aber sowohl ihre Mutter als auch die Mitbewohnerin verbrächten die meiste Zeit ohnehin in den Gemeinschaftsräumen. Über die Pflegesituation im Alter hat die Tochter schon früh mit der Mutter gesprochen. Zu einem Zeitpunkt, an dem diese noch nicht demenziell verändert war. Sie hatten sich darauf geeinigt, dass die Tochter im Fall der Fälle allein entscheiden sollte.
9: Also ich würde sagen, man muss immer sehr individuell auf den Fall gucken und man muss sich von vielem trennen, was die eigenen Befindlichkeiten sind. Also sich das selber vielleicht als sehr schwierig vorzustellen, sich ein Zimmer zu teilen, gerade auch wenn man physisch sehr abhängig geworden ist.
0: Frank Oswald kennt die schwierigen Entscheidungen, die im Alter von den zu Pflegenden und ihren Angehörigen zu treffen sind. Er ist Leiter der interdisziplinären Alternswissenschaft an der Goethe-Universität Frankfurt am Main. Beim Thema Einzel- und Doppelzimmer sieht Oswald allerdings wenig Anlass, den heutigen Standard in Frage zu stellen.
10: Und jetzt vom Einzelzimmer wieder zurück zum Doppelzimmer, wo ich sozusagen auch meinen Besuch, meine Identität, meine Persönlichkeit, meine Wohnidentität teilen muss mit jemand anderem, mit dem ich vielleicht nie was zu tun hatte. Da muss ich sagen, nee, da sträubt sich in mir wirklich alles. Auch, also der Forscher, aber auch die Person. Da müssen wir eine andere Lösung des Sparens finden.
0: Natürlich gäbe es Fälle, in denen eine Mehrbelegung sinnvoll sein kann. Für Paare, Geschwister und Menschen, die sich das wünschen.
10: Aber auch da gibt es immer die Notwendigkeit des Rückzugsraumes. Also das wäre für mich eigentlich der wichtigere Begriff. Nicht unbedingt das Einzelzimmer, sondern der notwendige Rückzugsraum. Ja, also dass wir die Möglichkeit haben, dass ich irgendwo einen Schutz- oder Rückzugsraum habe.
0: Die Bewohnerinnen und Bewohner sollten Wahlfreiheit haben bei der Frage nach Einzel- und Doppelzimmern, findet Frank Oswald. Doch Pflegenotstand und Kostendruck könnten dazu führen, dass zukünftig immer mehr Bundesländer ihre Einzelzimmerquoten in Frage stellen.
11: Das war der Hintergrund. Pflegenotstand, warum das Einzelzimmer auf dem Prüfstand steht, von Milena Feldmann. Redaktion Matthias von Lieben.
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16: Die Nachrichten. Bundesaußenminister Wadephul will gemeinsam mit Tunesien und Algerien versuchen, die Migration aus den afrikanischen Staaten zu verringern. Der CDU-Politiker sagte zum Auftakt seines Besuchs in Tunis, mit Tunesien und Algerien teile man zentrale wirtschaftliche und sicherheitspolitische Anliegen. So müssten etwa die Ursachen von Migration aus den afrikanischen Sahelländern gemeinsam bekämpft werden. Dazu gehöre eine Verbesserung der wirtschaftlichen Situation vor Ort. Außerdem müsse Schleuserbanden das Handwerk gelegt werden. Wadephul hatte sich zuvor mit seinem tunesischen Amtskollegen Nafti getroffen. Der Außenminister reist morgen weiter nach Algerien. Dort soll er von Präsident Tebboune empfangen werden. Algerien gilt als strategischer Partner Deutschlands in der Energiepolitik. Das Land ist einer der wichtigsten Gaslieferanten der EU. Die Machthaber Chinas und Russlands, Xi und Putin, haben bei einem Treffen in Kirgisistan demonstrativ ihre enge Zusammenarbeit betont. Putin sagte in Bischkek, die Kooperation entwickle sich in wirtschaftlicher und jeder anderen Hinsicht erfolgreich. Er sprach außerdem von einer derzeit komplexen geopolitischen Lage. Kreml-Sprecher Pieskow betonte, der russische Krieg gegen die Ukraine habe bei dem Gespräch kaum eine Rolle gespielt. In Bischkek tagen die Staats- und Regierungschefs der Shanghaier Organisation für Zusammenarbeit. Sie begehen das 25-jährige Bestehen des Bündnisses. Der Shanghaier Organisation für Zusammenarbeit gehören China, Belarus, Indien, der Iran, Pakistan, Russland sowie 4 zentralasiatische Staaten an. China und Russland nutzen die Organisation, um ihre Beziehungen zu zentralasiatischen Staaten zu stärken und ein Gegengewicht zu Zusammenschlüssen westlicher Staaten wie der NATO zu etablieren. In Polen hat die Polizei Terrorismusermittlungen eingeleitet nach einem Brand in einer Drohnenfabrik. Das Feuer im Werk in Skarżyska-Kamienna, rund 150 Kilometer südlich von Warschau, ist inzwischen gelöscht. Die Staatsanwaltschaft geht nach eigenen Angaben dem Verdacht nach, dass ein ausländischer Geheimdienst einen Sabotageakt verübt hat. Ein polnischer Rundfunksender berichtet von Aufnahmen der Überwachungskameras in der Drohnenfabrik. Darauf sei eine Person mit Sturmhaube zu sehen, die Feuer legt und die Alarmanlage auslöst. Die Drohnenfabrik gehört dem größten polnischen Rüstungsunternehmen WB Electronics. Polens Regierung hat bereits mehrfach russischen und belarussischen Geheimdiensten vorgeworfen, Agenten ins Land zu schleusen. Das Bundeswirtschaftsministerium prüft eine stärkere Nutzung der deutschen Kohlekraftwerke, um gegen die hohen Strompreise vorzugehen. Ein Sprecher sagte in Berlin, dass es um Kraftwerke gehe, die aktuell in der Reserve sind und eigentlich nur bei Knappheiten einspringen sollen. Sie zur Preissenkung hochzufahren sei aber aus fachlichen, ökonomischen und auch europarechtlichen Gründen nicht ganz einfach, so der Sprecher. Es handle sich um relativ alte und ineffiziente Anlagen. Deutschland will bis 2038 aus der Kohleverstromung aussteigen und auf dem Weg dorthin zunehmend auf weniger klimaschädliche Gaskraftwerke sowie erneuerbare Energien setzen. Die Führung des angeschlagenen Volkswagen-Konzerns drängt auf weitere Einsparungen im Werk in Hannover. Bei der letzten von 9 Betriebsversammlungen erklärte Finanzvorstand Antlitz, die Kosten seien immer noch zu hoch, trotz Verbesserungen. Der Standort in Hannover müsse wettbewerbsfähiger werden. Dazu könnten die Beschäftigten beitragen, indem sie Qualität, Produktivität und Leistung verbesserten. Die Nutzfahrzeugfabrik mit mehr als 12.000 Beschäftigten gehört zu den 4 Werken des VW-Konzerns, deren Zukunft das Management in Frage stellt. VW-Konzernleitung, Betriebsrat und IG Metall hatten Ende 2024 vereinbart, dass 50.000 Stellen in Deutschland abgebaut werden. Zudem gibt es tarifliche Einschnitte. Volkswagen ist, wie alle anderen deutschen Autohersteller, in eine Krise geraten, unter anderem, weil die Nachfrage in China und den USA eingebrochen ist. Das Wetter. Am Abend und in der Nacht im Küstenumfeld und im Osten weitere Schauer, die langsam nachlassen. Sonst gering bewölkt, teils klar und weitgehend niederschlagsfrei. 15 bis 10 Grad. Morgen im Norden Schauer und vereinzelt Gewitter. In der Mitte und an den Alpen nur geringe Niederschläge, sonst heiter bis wolkig und meist trocken. Temperaturen 20 bis 26 Grad. Das waren die Nachrichten.
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17: Heute zu diesen Themen. Die EU nach der Absage Islands zu neuen Beitrittsverhandlungen, die neue Debatte um die Krankschreibung und der Nahostkonflikt im Berliner Wahlkampf. Mit 52,8% der Stimmen haben die Menschen auf Island in einem Referendum gegen neue Beitrittsverhandlungen mit der Europäischen Union gestimmt. Für Brüssel sollte das ein Alarmsignal sein, kommentiert unser EU-Korrespondent Moritz Küpper.
18: Wer fragt, bekommt Antworten und muss dann mit diesen umgehen. Es ist eine Redewendung, deren Gültigkeit sich auch im politischen Raum immer wieder zeigt. Die Lehre, manchmal wäre es klüger, nicht zu fragen. Doch es ist ein Sprichwort, das im Fall des isländischen Referendums über die Wiederaufnahme der EU-Beitrittsverhandlungen mitunter an seine Grenzen stößt. Denn es war die isländische Regierung, die gefragt hatte, die ein Nein zur Wiederaufnahme der EU-Beitrittsverhandlungen bekommen hat. Was dies innenpolitisch dort bedeutet, ist Sache des Landes selbst. Aber nicht nur die nationale Politik muss über diese Antwort diskutieren, auch Brüssel, die EU-Institutionen müssen sich nun mit diesem Nein auseinandersetzen und das, obwohl sie gar nicht selbst gefragt hatten. Dennoch, diese Antwort ist zu eindeutig, als dass man sie ignorieren könnte. Die EU ist zurückgewiesen worden, obwohl die Bedingungen eines Beitritts, Stichwort Islands Fischerei, deren Bedeutung und Freiheit nicht nur nationales Selbstverständnis, sondern gar nicht zu unterschätzen sind, überhaupt nicht verhandelt wurden. Der Stecker, er wurde bereits davor gezogen. Es sei ein Arbeitsauftrag, an der Attraktivität der Europäischen Union zu arbeiten, heißt es nun vielerorts, beispielsweise aus Berlin. Das ist richtig, aber nicht nur. In einer immer turbulenter werdenden Welt teilen die Isländerinnen und Isländer damit auch dem Kerngedanken der EU, nur zusammen sind wir stark, eine Absage. Dabei ist Sicherheit ein Kernargument in der heutigen Zeit, was auch die jüngsten wie raschen NATO-Beitritte von Schweden und Finnland zeigen. Hat die EU da etwas anzubieten? Aktuell wohl nicht. Und auch beim Wohlstand gibt es Fragezeichen. Reichere Länder wie eben Norwegen, die Schweiz oder nun Island jedenfalls zeigen sich zurückhaltend. Potenzielle Geldgeber von einem Projekt zu überzeugen, ist naturgemäß schwieriger als Geldempfänger. Auch das spiegelt sich in den aktuell laufenden Beitrittsprozessen wider, die vor allem von Ländern des Balkans geprägt sind. Was kann Brüssel da tun? Zumal Island bereits als Mitglied des Schengen sowie des europäischen Wirtschaftsraums von den Vorteilen der EU profitiert. Auf diese Frage muss die EU nun Antworten finden, verständliche, überzeugende, vor allem konkrete Antworten, denn auch das ist eine Lehre aus dem Island-Referendum, gilt aber auch für andere Wahlen. Abstimmungen werden immer stärker aus emotionalen Gründen gewonnen. Und auf diesem Feld hat die heutige EU, die gerade in Beitrittsprozessen eher als langatmig, bürokratisch und übergriffig wahrgenommen wird, ein Problem.
17: Bundesarbeitsministerin Bärbel Baas von der SPD hat die Sinnhaftigkeit der geplanten Attestpflicht schon ab dem ersten Krankheitstag in Zweifel gezogen. Birgit Becker aus unserer Wirtschaftsredaktion meint, die Regierung sollte den Plan beerdigen.
19: Koalitionsdisziplin ist eine wichtige Sache, kein Zweifel. Wer will schon als Hühnerhaufen daherkommen, einen Flohzirkus dirigieren oder gar ein Affentheater inszenieren, um ein paar gängige Sprachbilder anzuführen, wenn es politisch bei Richtungsentscheidungen eher kurvig zugeht? Und stimmt ja, Wahlbürger und Wahlbürgerinnen mögen keinen Streit, das lehrt die Demoskopie. Und noch weniger scheinen Streit und gurkentruppiges Verhalten angesagt zu sein, wenn wichtige Landtagswahlen in Sichtweite sind. Um diesmal kein Sprachbild zu nutzen, sondern mit der Gurkentruppe einen ehemaligen Bundesminister zu zitieren. Klar, jeder Politikberater würde sagen, bleibt auf Linie, steht zusammen, schert nicht aus, das kommt besser. Aber wenn es nun bei hühnerhaftem und flohähnlichem Verhalten darum ginge, eine wirklich, wirklich schlechte Idee aus dem Weg zu räumen. Wenn da, um es konkret zu machen, eine Bundesarbeitsministerin stünde, in deren Zuständigkeit ein Lohnfortzahlungsgesetz fiele, an dem absehbar praxisfern sinn- und zwecklos herumgebastelt werden soll, wäre es dann nicht doch besser, den Koalitionsfrieden zu stören und zu rufen, stopp, wir lassen das, Verabredung hin oder her, wir tun es nicht? Ja, es wäre besser. Es wäre besser, wenn die Bundesarbeitsministerin Bärbel Baas einen Weg fände, diese unsinnige Verständigung auf ein Attest gleich am ersten Krankheitstag zu stoppen. Diese Attestpflicht wird absehbar keinen Deut weniger an Fehlzeit erbringen und sie wird das Arbeitsvolumen nicht erhöhen. Bärbel Baas wird eine Vielzahl an Ausnahmetatbeständen erfinden müssen, um das Ganze praxisgängig zu machen und kompatibel mit laufenden Tarifverträgen. Und sie wird trotzdem mit allerhöchster Wahrscheinlichkeit die Arbeit in den Hausarztpraxen erheblich erschweren. Und es wird dazu kommen, was am schlimmsten ist, dass die Bundesregierung über Wochen und Monate eine Debatte über kranke und nicht ganz so kranke Mitbürger führen wird, als hätten wir in Fragen des Sozialstaates und des Gesundheitswesens nichts Wichtigeres zu diskutieren. Manchmal kann es sein, dass Koalitionsdisziplin eben doch nicht das höchste Gebot ist und die Weisheit im Hühnerhaufen liegt. Schade, dass es kein Sprachbild gibt für eine Politik, die einfach mal sagt, wir hatten eine Idee, die war nichts und wir haben sie fallen gelassen. Französisch verabschieden nennt man es, wenn man eine Party still und heimlich verlässt. Ein französischer Abschied für schlechte Ideen, vielleicht wäre es das.
17: Bei einer Wahlkampfveranstaltung der Partei Die Linke in Berlin-Neukölln soll ein Rapper zu Gewalt gegen Israel aufgerufen haben. Die Spitzenkandidatin der Berliner Linken, Elif Erralp, hat dies scharf kritisiert. Das sei richtig so, meint Luise Sammann aus unserem Berliner Landesstudio, löse aber das eigentliche Problem nicht.
20: Für die meisten Politikerinnen und Politiker im Berliner Wahlkampf ist die Sache klar. Dass auf einer öffentlichen Wahlkampfveranstaltung der Linken Neukölln wiederholt Yalla Yalla Intifada gerufen wird, ist eine unerträgliche Grenzüberschreitung. Nun gibt es einige, die schon hier anfangen würden zu diskutieren. Intifada ist das arabische Wort für Widerstand. Das unter illegaler Besatzung stehende palästinensische Volk dazu aufzurufen, bedeutet längst nicht für jeden eine Grenzüberschreitung. Klar ist aber auch, die als Intifada bekannten Aufstände gegen die israelische Besatzung Ende der 1980er und Anfang der 2000er Jahre gingen mit zahlreichen Angriffen, Selbstmordanschlägen und Toten auf beiden Seiten einher. Yalla Yalla Intifada kann also sehr wohl als Aufruf zur Gewalt verstanden werden. Und ein solcher ist und bleibt inakzeptabel. Ebenso wie der Slogan Tod der israelischen Armee. Nur folgerichtig also, dass die Berliner Spitzenkandidatin der Linken Elif Erralp ihren eigenen Bezirksverband inzwischen scharf kritisiert und Aufklärung fordert. Ich stehe klar für den Schutz von jüdischem Leben und gegen jede Form von Antisemitismus, so Erralp. Das kann man der Vertreterin einer Partei, der in der Vergangenheit immer wieder ein, Zitat, Antisemitismusproblem vorgeworfen wurde, nun abnehmen oder nicht. Jedenfalls überrascht es kaum, dass es anderen als gefundenes Fressen mitten im Wahlkampf dient. Grünen-Spitzenkandidat Werner Graf stellt prompt die Regierungsfähigkeit der Linken in Frage. SPD-Spitzenmann Steffen Krach spricht von einem Lackmustest für die Partei und Steffen Evers von der CDU fordert SPD und Grüne auf, eine Koalition mit der Linken auszuschließen. Soweit, so vorhersagbar. Nur an der eigentlichen Debatte, die die Parteien dringend führen sollten, geht all das vorbei. Denn wer die Linke jetzt als unwählbar hinstellt, muss auch eine Antwort auf die Frage liefern, welche Gesprächskanäle er selbst den Menschen bietet, die es schmerzt, empört und wütend macht, dass in Gaza weiterhin jeden Tag Menschen sterben, dass 90% der Krankenhäuser zerstört sind, dass es an Wasser und Nahrung fehlt. All diese Dinge sind für viele Menschen in Berlin nicht nur Nachrichten, sondern sie betreffen und beschäftigen sie. Das ließe sich in einer demokratischen Gesellschaft positiv nutzen. Für mehr Beteiligung zum Beispiel. Und sei es nur an den anstehenden Wahlen. Vorausgesetzt, man lässt die dazugehörenden Debatten auch zu. Genau das aber geschieht viel zu selten. Stattdessen geht es nun ein weiteres Mal um das problematische Verhältnis der Linken zum Nahostkonflikt. Die Wahrheit ist, alle demokratischen Parteien in diesem Land haben ein problematisches Verhältnis zu diesem Konflikt. Dass sie Terror, Hamas und Antisemitismus ablehnen, ist klar. Wo aber sind die Debatten über die israelische Siedlungspolitik oder die über die Frage, ob sich in Gaza vor unseren Augen ein Genozid abspielt, wie es immerhin der Internationale Gerichtshof gerade verhandelt? Ja, das sind Themen, an denen man sich die Finger verbrennen kann, bei denen es ungemütlich wird und mit Sicherheit auch Grenzen überschritten werden. Und dennoch müssen sie geführt werden. Wer stattdessen lieber nur über Die Linke diskutiert, will sich womöglich genau davor drücken.
17: Sie hörten Kommentare von Moritz Küpper, Birgit Becker und Luise Sammann. Die Redaktion hatte Rainer Brandes. 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
21: Guten Abend, im Studio Katrin Stövesand.
22: Ihr könnt denken, was ihr wollt, aber wählen ist nicht mehr denken, wählen ist handeln. Das ist ein Riesenunterschied. Damit prägt ihr unsere Gesellschaft und das können wir kritisieren. Wir können euch das nicht verbieten, aber wir können es kritisieren.
21: Der Journalist und Autor Dirk Labs. Zusammen mit seinem Kollegen Michael Kraske hat er ein neues Buch geschrieben. Widersetzt euch, wie wir gemeinsam den neuen Faschismus besiegen. Ein wichtiger Beitrag vor der Landtagswahl in Sachsen-Anhalt. Der österreichische Autor Robert Miesig hat sich Gedanken über die Massenpsychologie des neuen Faschismus gemacht. Sein Buch Erziehung zur Grausamkeit stellen wir ebenfalls heute bei Andruck vor. Danach geht es um den Erfolg der NSDAP bei den Reichstagswahlen im September 1930. Der politische Künstler Philipp Ruch zeigt in seinem Buch Der Rückfall, wie rasch eine Demokratie untergehen kann. Außerdem haben wir ein Buch über Postliberalismus in der Sendung.

0: Die Journalisten Michael Kraske und Dirk Labs recherchieren schon lange zu Rechtsextremismus und Radikalisierung. Beide wurden für ihre Arbeit ausgezeichnet und beide nehmen seit Jahren an Veranstaltungen in allen Regionen des Landes teil, um die Menschen über die Gefahren zu informieren, die die AfD mit sich bringt, und das nicht erst mit einer nun erwarteten oder befürchteten Regierungsverantwortung. Vor 2 Jahren haben sie bereits ein gemeinsames Buch veröffentlicht, Angriff auf Deutschland, die schleichende Machtergreifung der AfD. Nun legen sie nach, widersetzt euch, heißt das neue Buch, Untertitel, wie wir gemeinsam den neuen Faschismus besiegen. Von der Aufklärung zur Mobilisierung also gewissermaßen. Ich habe mit einem der beiden Autoren, mit Dirk Labs, über das Buch gesprochen. Herr Labs, die Aufgabe von Journalisten ist ja die Information, die Aufklärung, die Einordnung. Im neuen Buch und wahrscheinlich ja auch bei den Veranstaltungen, auf denen Sie informieren, gehen Sie auch darüber hinaus. Sie rufen jetzt im Buch zu Widerstand auf. Das ist für uns Journalistinnen und Journalisten ja immer eine Gratwanderung. Wir sind ja eigentlich keine Aktivisten, aber dennoch gibt es ja Situationen, die Menschen aktivieren und die auch nach anderen Dingen verlangen, vielleicht eben so etwas wie Bürgerpflicht. Ab wann war denn für Sie klar, Aufklärung reicht hier nicht mehr?
1: Ja, zunächst mal haben Sie völlig recht. Also ich war sehr gerne der Chronist, der am Seitenrand steht und von außen beobachtet und beschreibt, und war da eigentlich auch sehr klassisch, oldschool. Ich halte mich halt raus mit meiner Meinung. Das ist ja jetzt wirklich an vielen Orten nicht mehr so. Aber bei unserer letzten Lesereise, da haben wir ein Buch über die AfD schon vorgestellt, Angriff auf Deutschland, auch viel in Ostdeutschland, sind eben viele Leser und Zuhörer und Zuhörerinnen danach auf uns zugekommen und haben gesagt, ja, wir verstehen, die AfD ist ein Problem, nur was machen wir denn jetzt? Mhm. Und da hat man gemerkt, dass man mit dieser bloßen Informationen, gerade bei Menschen, die wirklich teilweise in großer Sorge und Angst leben, in diesen ländlichen Räumen in Ostdeutschland zum Beispiel, dass das nicht mehr reicht, immer noch mehr Informationen und noch mehr Informationen bereitzustellen, sondern dass es eben auch wichtig sein kann, Menschen über ihre Rechte zu informieren. Wir haben immer wieder mit Erstaunen festgestellt, wie wenig die Menschen eigentlich wissen, was wir dürfen alles als Demokraten. Und wir haben dann auch einfach gemerkt, dass Stichwort Verbotsverfahren, also so wahnsinnig viel Desinformation und Halbwissen durch die Gegend fliegt, dass wir mit unseren bescheidenen Mitteln versucht haben, eben da auch einfach mal zu sagen, Leute, das ist jetzt hier mal der Sachstand. Das steht wirklich in den zum Beispiel Texten des Bundesverfassungsgerichts drin, ja. Weil uns wirklich selbst bei großen Talkshows da Sachen erzählt werden, die einfach vorne und hinten nicht stimmen. Also insofern, im Kern steht immer noch die Information, aber mit einem klaren Aufruf verbunden.
0: Im Buch räumen Sie auch mit einem Neutralitätsgebot auf. Also in Schulen, in Vereinen, auch in parteinahen Stiftungen gelte so etwas per se eben nicht. Warum war Ihnen das so wichtig, das klarzustellen?
1: Ja, das war eine der größten Erfolgsgeschichten der AfD, ist eigentlich, dass sie erfolgreich vielen unserer Kollegen und eben auch vielen Leuten, die an Schulen arbeiten und so, eingeredet haben, dass man neutral sein müsse, selbst gegenüber Extremisten. Ja, also, dass man zum Beispiel nicht eine NGO haben darf und sich dann aktiv gegen Rechtsextremisten engagieren darf, dass man als Lehrer oder Lehrerin nicht über Rechtsextremismus oder eine rechtsextremistische Partei sprechen darf. Das ist natürlich völliger Unsinn. Das ist nicht gedeckt in den Gesetzen. Es gilt sogar im Gegenteil. Also, wenn ich jetzt Beamter bin und es gibt ja immer noch genug Lehrer und Lehrerinnen, die Beamte sind, habe ich sogar die Pflicht, den Staat aktiv zu schützen. Ja, da ist nichts mit passiv hinnehmen. Und das ist schon wirklich, das haben wir auch durch viele Gespräche gemerkt, erstaunlich, wie verunsichert gerade viele Lehrer und Lehrerinnen sind. Und da geht's ja los. Das ist ja eine der Haupt, wir nennen das martialisch so, aber so ist es nun mal. Das ist halt eine der Hauptkampfzonen.
0: Die AfD richtet sich mit auch solchen Einschüchterungsversuchen von wegen, ihr müsst neutral bleiben, gezielt gegen zivilgesellschaftliche Akteure auch. Es gibt viele Beispiele und Sie beschreiben das auch ausführlich. Das ist ja eine klassische Strategie der radikalen Rechten, eben die Zivilgesellschaft, die ihr gefährlich werden könnte, zu schwächen, zu spalten. Wieso verfängt diese Strategie denn jetzt auch bei den Konservativen? Wieso hat also die CDU, CSU auch zum Beispiel die Omas gegen rechts oder andere Akteure im Visier als mutmaßlich schädlich oder wenigstens unnütz?
1: Naja, das ist eine sehr gute Frage, weil ich glaube, dass ein bestimmter Teil der konservativen Partei, sprich der CDU, CSU, so sehr in einer Bubble leben, dass sie das glauben, was ihnen da erzählt wird. Also sprich dieser Kulturkrieg, dass der wirklich real ist und wirklich auch die Wählerstimmen bringt und die Wähler bewegt, was man ja auch sieht, so in dem Sinne nicht stimmt. Und da ist wirklich eine Bubble erschaffen worden mit viel Geld und mit viel Einfluss durch Leute wie Elon Musk, aber auch durch eine Plattform wie Nius, die eben weit hineinreicht in die CDU und genau dafür eben auch geschaffen worden ist. Und wenn man dauernd noch Artikel findet über die Verschwörung der NGOs und dieser ganze Schwachsinn, scheinen Teile der CDU geglaubt zu haben, dass das der richtige Weg ist. Das ist natürlich verheerend. Und es gibt ja auch erste Anzeichen, dass man innerhalb der CDU erkennt, dass das ein Irrweg ist, dass man das nicht mitmachen darf, ne, und nicht jetzt hier blind Trump kopieren darf.
0: In Sachsen-Anhalt hat die CDU ja auch schon einige Vorarbeit für die AfD geleistet. Ex-Ministerpräsident Haseloff zum Beispiel hatte sich auf den öffentlich-rechtlichen Rundfunk eingeschossen, auch mit dem Argument, dass ostdeutsche Perspektiven nicht ausreichend repräsentiert würden. Dabei wurde ja der Mitteldeutsche Rundfunk nur in ostdeutschen Bundesländern gegründet. Haseloff versuchte sich zwar hier und da wieder von der AfD abzugrenzen, von Brandmauer wollte er aber eben auch nichts wissen. Und jetzt kommt er wieder damit, die AfD sei eigentlich eine Westpartei. Und er ist ja nicht der einzige CDUler, der so einen Schlingerkurs fährt. Wie erklären Sie sich so eine unklare Haltung? Ist das Opportunismus oder Ignoranz?
1: Nein, das ist beides, ne? Das ist diese strategische Verzweiflung. Man passt sich so ein bisschen an. Ne, also auch dieser ganz billige Populismus gegenüber der EU. Ja, die EU sei an allen schuld. Und ich habe mir auch das letzte lange Haseloff-Interview in der großen deutschen Zeitung angelesen. Das ist dieser Populismus-Leid. Die Wessis sind an allem schuld, die EU ist an allem schuld. Und wir sind aber nicht wie die AfD, aber Migration ist außer Kontrolle, jetzt mal übertrieben. Und das ist natürlich eine strategische Verzweiflung, die komplett nach hinten losgegangen ist. Natürlich auch für die Bundes-CDU. Dieser Kurs, es geht ja nicht darum, dass man über Migration redet. Es geht darum, dass man behauptet, Migration ist das größte Problem und die Migration ist außer Kontrolle. Dieses außer Kontrolle, das hat Friedrich Merz ab 2023 so geteased, ne, wie man neudeutsch sagt. Und seitdem ist die AfD durch die 20% bundesweit gegangen. Weil das ist das Hauptargument der AfD, ist ja nicht, Migration ist nur schlecht oder so, sondern es ist dieser Kontrollverlust. Und wenn ich die Kernthese der Rechten bestätige, ist das Schlimmste, was ich machen kann. Das gilt auch für die Medien. Um das nochmal klar zu sagen, man soll offen auch in aller Härte über Probleme berichten, die es mit Migration gibt. Absolut.
0: Aber es ist nicht das Problem unserer Zeit.
1: Exakt. Ne? Ist es ein Problem oder das Problem? Und da ist die CDU komplett vom Kurs abgerückt und hat so auch wiederum Trump nachgemacht und ist natürlich auch letztendlich, muss man sagen, sind es ja auch rassistische Grundtendenzen, wenn ich eben sage, alle Menschen im Stadtbild, die anders aussehen, sind ein Problem. Das darf ich so nie sagen. Er hat es wahrscheinlich anders gemeint jetzt Merz, aber es kommt halt verheerend an und klingt extrem nach AfD.
0: Es gab Merz Tabubruch im Januar 2025 mit seinen rassistischen Äußerungen und auch mit seinem rohen Umgangston, Wählerbeschimpfungen, könnte man sagen, rollt er der AfD gewissermaßen auch den roten Teppich aus. Sie schreiben auch über die Maga-Kontakte von Jens Spahn und weitere mögliche konservative Steigbügelhalter für die AfD. Welche Chancen sehen Sie denn für die Mitte der Partei, etwa bei diesem Zusammenschluss Kompass Mitte, da überhaupt noch gegenzusteuern?
1: Na, es ist bei dem ganzen Thema große Chancen, weil die Zahlen für die Vernunft sprechen. Wahlergebnisse in Nordrhein-Westfalen, Wahlergebnisse von Günther in Schleswig-Holstein liegen bei Weitem über denen von Merz bei der Bundestagswahl. Diese Behauptung, dass die CDU als Ganzes eigentlich heimlich mit der AfD zusammengehen will, das stimmt einfach nicht. Man kann nicht einfach jetzt in den Umfragen die 29% der AfD plus die 22% der CDU nehmen und daraus einen Volkswillen kreieren. Das stimmt einfach nicht und wir plädieren ja auch im Buch ganz eindeutig an die progressiven Konservativen, die es ja gibt in diesem Land, dass die wie alle anderen, das gilt auch für viele andere Demokraten, die nicht zu wenig getan haben, auch klar Stellung beziehen. Also jetzt ist uns ja Spahn aufhanden gekommen, aber es ist auch ganz wichtig, dass man sich da bekennt, ob das jetzt Wüst ist oder Günther, zu sagen, bestimmte Sachen machen wir nicht mit. Ich kenne auch genug CDU-Mitglieder, die sagen, sie würden austreten, wenn die CDU jemals mit der AfD koalieren würde. Mhm. Nur man darf es eben nicht so weit kommen lassen, man darf sich nicht erpressbar machen. Und dazu gehört eben auch eine ganz, ganz glasklare Kommunikation, die mir manchmal ein bisschen fehlt.
0: Sie haben das Parteiverbot, das Mögliche, schon angesprochen. Herr Labs, hat man die Gelegenheit für so ein Verfahren jetzt verpasst?
1: Man hat die ideale, oder sagen wir mal so, man hat die bessere Gelegenheit verpasst, ne, wenn ein Gegner am Boden ist, nämlich bei 11-12% vor ein paar Jahren, da wäre die Diskussion nicht so geführt worden wie jetzt. Aber eins ist völlig klar, es gibt weder im Gesetz noch in der Gesetzesauslegung noch in den Urteilen des Bundesverfassungsgerichts ein Wort darüber, dass es eine Deckelung gibt. Nach dem Motto, wenn Rechtsextremisten zu groß werden, machen wir nichts mehr. Das gibt's nicht. Natürlich ist es ein scharfes Schwert. Natürlich wird es zu Recht diskutiert. Nur, es ist eben eins der schärfsten Schwerter, was wir haben und es wirkt sofort, weil sich die AfD, wenn das Verfahren einmal läuft, disziplinieren und demokratisieren muss, sonst ist sie weg. Und das wissen die Strippenzieher ganz genau. Ja? Die AfD ist ja eine Juristenpartei, ganz viele hochrangige Juristen, die wissen, wie eng es wird mit den Landesverbänden Sachsen-Anhalt, Thüringen, Sachsen, dass die natürlich rechtsextrem sind. Insofern, sich dieses Mittels zu berauben und vor allem in der Diskussion, also ob es der Kanzler ist, der Innenminister, Sozialdemokraten, Scholz war da, jetzt jüngst Dobrindt, die Menschen fehl zu informieren über die Grundlagen dieses Verfahrens. Übrigens gilt das auch für ganz viele Kollegen, die sehr populär in Talkshows sitzen und wirklich einfach Desinformation betreiben. Das geht nicht, finde ich. Das ist einer der Gründe. Desinformation wird nicht immer nur von den anderen betrieben.
0: Sie räumen ja mit einigen Missverständnissen rund um dieses Verbotsverfahren auf im Buch, etwa, dass ein Erfolg garantiert sein müsse, was nicht stimmt. Und eben, Sie stellen klar, ein Parteiverbot ist kein Gesinnungsverbot. Wenn Sie nochmal für die Hörerinnen und Hörer erklären, was müsste jetzt geschehen, um so ein Verbotsverfahren in Gang zu bringen?
1: Naja, es gibt drei Organe, die das können, entweder Bundesrat, Bundestag oder Bundesregierung. Idealerweise machen es alle drei zusammen, die können das Verfahren auslösen und dann wird ab dem Zeitpunkt werden Beweise gesammelt und organisiert. Und die Partei, die AfD, es gilt auch alles, was die Partei macht bis zum Tag, also bis zur Verhandlung, mündlichen Verhandlung und bis der ganze Prozess dann überhaupt losgeht. Das heißt, das gibt der Partei auch eine Chance aufzuräumen, ne? Weil sie ja bisher war es ja so, wenn sie vor Gericht standen, haben die Gerichte klar gesagt, sie haben hier überhaupt nichts getan, um uns zu überzeugen, dass die Anschuldigungen nicht stimmen. Also man kann ja dann Leute aus der Partei entfernen, man kann neue Regeln einführen, man kann vor allen Dingen Regeln endlich mal einhalten. Wir kennen ja den Ablauf, es ist ja zweimal bei der NPD passiert und die NPD ist ja, wird ja auch oft falsch gesagt, sie ist zwar nicht verboten worden, weil sie zu klein war, aber das Verfassungsgericht hat ja gesagt, die Partei ist verfassungsfeindlich, 2017. Und wenn man dann mal anguckt, was hat die NPD gesagt und was sagt eigentlich die AfD, dann sieht man, da gibt es kaum mehr Unterschiede.
0: Sie sagen, die AfD sei keine Massenbewegung. Sie hat ja aber schon irgendwie so eine Mager-Anmutung. Also, dass so viele Menschen diese radikalen Sprüche und Ideen attraktiv finden, die ihnen vielleicht sogar selber schaden. Und solche Sachen, die absolut hirnrissig sind, wie die Behauptung, Hitler sei ein Linker gewesen. Also es scheint ja schon etwas zu sein, was bei Massen verfängt.
1: Ja, aber nicht Massen. Da darf man sich jetzt auch nicht sozusagen ins Boxhorn jagen lassen. Ja, die haben jetzt ein paar mehr Mitglieder, die haben 70.000 Mitglieder, kann man sich ja mal angucken, Sozialdemokraten, CDU, Grünen immer noch sehr viel mehr. Die Linken haben sehr viel mehr neue Mitglieder als die AfD. Ja, bei Siegmund gibt es jetzt tolle, in Sachsen-Anhalt tolle Videos, die sehen jetzt erstmal krass aus. Aber ich war auch genug auf anderen Veranstaltungen, wo man eben sieht, im Osten braucht die AfD nämlich die Neonazis und die militanten Neonazis teilweise, um zu mobilisieren oder die Querdenker von so Montagsdemos. Also diese Erzählung, dass die AfD ganz leicht die Massen auf die Straße kriegt, das stimmt eben auch nicht. Ja, es ist teilweise ihnen gelungen, aber ich kenne mich noch in den USA sehr gut aus. Das ist überhaupt kein Vergleich. Den Menschen sind die Kandidaten egal, die die AfD wählen. Das sieht man ganz deutlich an den Zahlen. Ne? Jetzt sieht man zum Beispiel Schulz, der Kandidat der CDU ist extrem beliebt, hat glaube ich über 40% und hat sehr viel mehr Zustimmung als Siegmund, der Spitzenkandidat der AfD, obwohl die Umfragen ja exakt für die Partei anders lauten. Also darf man sich auch nicht durch diese Propaganda, die eben sehr schlau gemacht wird, der Gegenseite, machen wir ja alle mit, ne? Wird ja brav abgedreht dann diese Veranstaltung. Mhm. Die Reporter werden dahin geschickt und sind dann ganz baff. Aber dafür ist es ja da. Das macht es ja zur Propaganda. Und unser Job ist es doch, das zu durchschauen. Was ist dann an einem regnerischen Dienstag auf irgendeinem Marktplatz, wo nicht der Spitzenkandidat ist? Ne? So sind dann immer noch so viele da. Und das ist nicht der Fall. Insofern muss man da tatsächlich aufpassen, meiner Meinung nach.
0: Sie beklagen ja auch einen vorauseilenden Gehorsam auf ganz vielen Ebenen, auch in den Medien. Da werde eher beschwichtigt, als Klartext zu reden. Und man scheut sich ja auch, die AfD-Wähler zu konfrontieren. Was würde es denn bedeuten, Ihrer Ansicht nach, diese Wähler tatsächlich auch als antidemokratische Wähler ernst zu nehmen? Wie würde man dann mit ihnen umgehen?
1: Naja, so erstmal stimmt es. Also es ist uns sehr wichtig, dass wir in dem Buch eigentlich weniger über die anderen oder auch über die anderen, aber vor allem über uns Demokraten sprechen und die Fehler, die wir gemacht haben. Wir sind hier in die Lage gekommen, weil wir eben viel zu viel Raum kampflos aufgegeben haben und viel zu viel harte Diskussionen nicht geführt haben. Es gibt ja so diesen Spruch, die Ausgrenzung der AfD hätte nicht funktioniert. Wo haben wir denn die AfD mal ausgegrenzt? In den Medien. Die sitzen in jeder, gefühlt jeder Talkshow, sie kommen in der Tagesschau vor. Es gibt einen Artikel nach dem anderen, wo wird denn hier die AfD ausgegrenzt? Das ist ja ein absurder Vorwurf. Was ausgegrenzt wird, ist, dass wir wissen durch die Forschung, dass der Haupttriebkern dieser ganzen Bewegung ist der Rassismus. Es ist ein lupenreiner Rassismus. Man will ein völkisch-nationalistisches Land und das entflammt leider Teile der Bevölkerung. Ja, das muss man so sagen. Da ist wirklich so ein Geist aus der Flasche gelassen worden. Und das müssen wir konfrontieren. Stattdessen wird immer überlegt, naja, die meinen das alle gar nicht ernst. Neulich sagte Sigmar Gabriel, das sind alles keine Nazis und Faschisten. Ja, aber die wählen aber Nazis und Faschisten. Mhm. Und das ist das Entscheidende. Und da müssen wir fragen, wie gehen wir damit um, dass 10 Millionen Menschen in diesem Land bei der Bundestagswahl Extremisten gewählt haben. So. Und dann müssen wir auch nicht danach suchen, haben die rationale Gründe, geht's denen allen sozial schlecht, sondern einfach mal mit denen reden. Und dann merkt man, das ist ein rassistischer Kern und den müssen wir ansprechen. und nicht sozusagen die Wähler damit belohnen, dass man so wie die CDU noch weiter nach rechts rutscht. Weil das führt in den Untergang, ohne Not. Sondern wir müssen da die Linie halten und sagen, Leute, ihr könnt denken, was ihr wollt. Aber wählen ist nicht mehr denken, wählen ist handeln. Das ist ein Riesenunterschied. Damit prägt ihr unsere Gesellschaft und das können wir kritisieren. Wir können euch das nicht verbieten, aber wir können es kritisieren.
0: Sie beschäftigen sich ja auch damit, was die Zivilgesellschaft tun könnte. Die Massendemos nach März-Tabubruch und auch nach dem Geheimtreffen der rechtsextremen Akteure, unter anderem zum Thema Migration, die hatten ja nur für den Augenblick einen Effekt, der ist aber schnell verpufft, weil danach nichts Substanzielles daraus entstanden ist. Sie sagen, es braucht einen dauerhaften und breiten Widerstand. Das werde ein Marathon, der wahrscheinlich Jahrzehnte dauern wird. Und die vielen Einzelkämpfer sind ausgelaugt und müde. Das heißt, Lektion 1, nie allein kämpfen?
1: Ja, das heißt, Lektion für die, die nicht kämpfen, Leuten helfen, die kämpfen, würde ich sagen. Ja, also werden ja mal gefragt, was kann man tun? Man kann Leuten vor Ort mit Spenden helfen, mit Unterstützung helfen. Man kann bei den Omas gegen Recht sofort morgen mitmachen, wenn man Lust hat, in dem Alter ist. Es gibt sehr viele Dinge, die man tun kann. Und man kann vor allem eben auch im Alltag Widerstand leisten, indem man bestimmten Quatsch nicht glaubt. Ja, also uns wird ja jetzt erzählt, es ist alles unaufhaltsam, Szenario 2033, dann und dann wird Weidel Kanzlerin. Das ist auch Widerstand, sich zu informieren und nicht jeden Quatsch zu glauben und seine Rechte zu kennen. Das heißt, wir müssen schon überlegen, wie können wir unsere Botschaft besser rüberbringen. Und ich glaube, eines der Hauptprobleme ist, es wird wahnsinnig viel gemacht, wenn man sich die Bands anguckt im Kulturbereich. Wie viel, die sind ja alle, auch gerade die ostdeutschen Bands, alle komplett stabil. Nur ich habe das Gefühl, das größte Problem ist, jeder werkelt so ein bisschen für sich alleine vor sich hin. Und das, was uns als Individualisten natürlich so ein bisschen, was ja nicht so ganz unser Ding ist, dass man so zusammenarbeitet und alle mal jetzt auch Differenzen überwinden, das ist, glaube ich, gerade unser Nachteil gegenüber der Gegenseite, die eben ein Ziel hat und gemeinsam geschlossen, also jedenfalls vermeintlich geschlossen auftritt. Es ist, glaube ich, gar nicht so viel, dass es gar nicht die Ideen gibt, sondern wir haben ein Vermittlungsproblem. Das liegt eben auch an der Medienszene, ne? Muss man auch klar sagen, weil immer eher über die anderen berichtet wird und nicht über die positiven Stories vor Ort. Wir kennen so viele gute Leute in Ostdeutschland, die sich wehren, die Sachen machen, über die kein Mensch berichtet. Und das ist halt dann auch ein Problem.
0: Ja, Sie sagen ja auch, man solle für etwas kämpfen, statt eben immer gegen etwas, was natürlich notwendig ist. Und dann kommt der Appell, flood the zone with good stuff. Was heißt das konkret?
1: Naja, das, was ich eben gesagt habe. Das Problem ist ja, warum zum Beispiel hat die Demonstration, warum haben die keine Wirkung gehabt? Weil es so ein bisschen dieses Oldschool-Denken ist, ich mache einmal an einem Sonntag was und selbst wenn es 1,5 Millionen Menschen sind, die irgendwo zusammenstehen und dann ist das Problem gelöst. Die Gegenseite hat verstanden, dass man permanent diesen Konflikt führen muss und die überfluten halt die Flood the Zone with Shit, ne, dieser Steve Bannon-Spruch. Aber das machen sie halt permanent. Und wir müssen anfangen, sozusagen unsere Story dagegen zu setzen und müssen verstehen, dass wir das eben permanent, also es ist auch sehr anstrengend, weil unsere Sachen müssen ja stimmen, das ist das Gemeine, sage ich jetzt mal, ohne dass man naiv wird, ohne dass man kritische Sachen weglässt. Die wichtigste Botschaft ist, man kann sich immer wehren, es gibt immer was, was ich tun kann. Und die Gegenseite will eben diesen Defätismus und diese Apathie natürlich, das ist ihr Ding, ja, das wollen die. Und wenn man dabei hilft, bin jetzt kein gläubiger Mensch, aber dann würde ich sagen, dann versündigt man sich auch. Ne? Weil das ist dann auch nicht mehr okay, nur für ein paar Klicks.
0: Vielen Dank. Dirk Labs war das. Zusammen mit Michael Kraske hat er das Buch verfasst. Widersetzt euch. Wie wir gemeinsam den neuen Faschismus besiegen. Bei Kiepenheuer und Witsch erschienen. 346 Seiten, 20 Euro.

0: die aufgestachelten und hetzenden Pegidisten, die AfD-Klaköre, die im Netz Gewaltfantasien ausbreiten. Sie kommen nicht aus dem Nichts, sie werden gemacht. Das ist die zentrale These des Buchs »Erziehung zur Grausamkeit – Die Massenpsychologie des neuen Faschismus«. Darin untersucht der österreichische Publizist Robert Miesig, wie aus politischen Ressentiments Hass wird und aus Hass die Lust, andere zu demütigen. Miesig greift in seiner Studie auf Sigmund Freud und die Theoretiker der Frankfurter Schule zurück und auf die politischen Erfahrungen unserer Gegenwart. Ein Beitrag von Günther Keindelsdorfer.
1: Kann man Menschen zur Grausamkeit erziehen? Robert Miesigs Antwort lautet ja. In seinem aktuellen Essay beschreibt der Wiener Publizist den neuen Faschismus, der weltweit auf dem Vormarsch ist, als psychologischen Prozess. Miesig interessiert, was mit Menschen geschieht, wenn sie jahrelang einem Trommelfeuer aus Angst, Ressentiment und haarsträubenden Verschwörungsmythen ausgesetzt sind. Die Folge:

0: finden die Ängste ihres Publikums bereits vor, Abstiegsangst, Kränkung, Ohnmachtsgefühle. Der gewiefte Aufwiegler greift diese Emotionen auf, befeuert sie durch aufpeitschende Rhetorik und liefert die Schuldigen gleich mit. Leo Löwenthal nannte das später eine auf den Kopf gestellte Psychoanalyse. Ausgangspunkt für sein Buch sei die Lektüre eines Interviews mit Löwenthal gewesen, erinnert sich Robert Miesig.
1: Wo er sagt, diese faschistische Propaganda funktioniert wie eine umgekehrte Psychoanalyse. Was heißt, der Psychoanalytiker will die Neurosen und Traumata des Individuums heilen, aber der Agitator, die faschistische Agitation, versucht diese Traumatisierungen, die Neurotisierungen ihrer Anhängerschaft noch zu verstärken, sodass sie sich in aggressive, paranoide, mörderische Charaktere dann verwandeln.
0: Der Agitator als Antitherapeut. Er beruhigt nicht, er erregt. Damit ist Robert Miesig im Herzen der Gegenwart angekommen. Bei Donald Trump, bei der AfD, bei der FPÖ, in politischen Milieus also, in denen Rüpelhaftigkeit nicht mehr als Makel gilt, sondern als eine Art Echtheitszertifikat.
1: Normalerweise würden wir sagen, jemand, der sich total daneben benimmt, der ist als Politiker erledigt. Aber der rechtspopulistische oder faschistische Agitator, für den wird das auch nochmal als ein Beweis seiner Authentizität und Ehrlichkeit genommen.
0: Der Bruch elementarer Anstandsregeln wird bei Aktivisten der neuen Rechten zur politischen Botschaft. Robert Miesig erinnert an eine berüchtigte Szene aus Donald Trumps erstem Präsidentschaftswahlkampf. Trump äffte bei einer Veranstaltung die Behinderung eines Reporters nach. Seine Anhänger lachten und grölten. Was bis dahin als schäbige Grenzüberschreitung gegolten hätte, erschien plötzlich als couragierte Rebellion gegen die angeblichen Zumutungen politischer Korrektheit. Der psychologische Mechanismus dahinter: Tabubruch schafft Gemeinschaft. Nach dem Motto: Wir trauen uns, was die anderen uns verbieten wollen. Die Zielrichtung des Ganzen, so Robert Miesig.
2: Die Anhängerschaft soll radikalisiert, die Indifferenten sollen an die Normalität der Gemeinheit gewöhnt werden.
0: Beklemmend ist Miesigs Kapitel über die AfD. Aus internen Chats und öffentlichen Äußerungen zitiert der Autor Gewalt- und Vernichtungsfantasien, die man nicht einfach als bloße rhetorische Entgleisungen abtun kann. So schrieb der frühere AfD-Politiker Holger Arpe im August 2015 in einem internen Facebook-Chat, man müsse
3: das ganze rot-grüne Geschmeiß aufs Schafott schicken. Fallbeil hoch und runter, dass die Schwarte kracht.
0: Und Marcel Grauf, der später für zwei AfD-Abgeordnete im baden-württembergischen Landtag arbeitete, verkündete ebenfalls 2015 in einem Chat:
4: Ich wünsche mir so sehr einen Bürgerkrieg und Millionen Tote. Frauen, Kinder, mir egal. Ich will auf Leichen pissen und auf Gräbern tanzen.
0: Aus der Empfindung, mir geht es schlecht, wird die Überzeugung, jemand tut mir das an. Und sobald dieser jemand gefunden ist, lassen sich auch verschiedene Arten von Grausamkeit gegen ihn rechtfertigen.
1: Wenn einem lang genug eingeredet wird, dass es eine feindliche Welt gibt und in dieser feindlichen Welt sind es Feinde, das können die Eliten sein, das können die Juden sein, das können die Muslime sein, es können die inneren Feinde politischer Art sein, dass die so gefährlich für einen selbst sind, dass alles, was man ihnen antut, nur ein Akt der Gerechtigkeit ist.
0: Grausamkeit, die wie Gerechtigkeit aussieht. In dieser Formulierung steckt die Quintessenz von Robert Miesigs Buch. Der Autor entwickelt seine Thesen klug, präzise und ohne jene alarmistische Übertreibung, zu der sein Gegenstand verführen könnte. Besonders überzeugend ist die Verbindung von klassischer Faschismusforschung und profund argumentierender Gegenwartsdiagnose. Leo Löwenthals umgekehrte Psychoanalyse läuft in den sozialen Medien heute auf Dauerschleife. Die Anhänger des neuen Faschismus sind, wie Miesig betont, keineswegs nur passive Opfer der Propaganda. Sie machen begeistert mit. Sie werden zu Co-Produzenten ihrer eigenen Radikalisierung. Erziehung zur Grausamkeit ist ein wichtiges und verstörendes Buch. Es zeigt, wie Grausamkeit politisch erlernt wird und wie gefährlich es ist, wenn eine Gesellschaft beginnt, Menschenverachtung und rhetorische Brutalitäten für normal zu halten.
5: konstatiert Günther Keindelsdorfer und hier die Angaben.

zum Buch von Robert Miesig, Titel Erziehung zur Grausamkeit, die Massenpsychologie des neuen Faschismus. Im Surkamp Verlag erschienen, die 200 Seiten kosten 18 Euro.

0: 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Philipp Ruch ist Künstler und Aktivist. Zusammen mit anderen hat er das Zentrum für politische Schönheit gegründet. Das ist vielen wahrscheinlich bekannt. Unter anderem haben die Aktivisten im vergangenen Jahr das ARD-Sommerinterview mit AfD-Chefin Weidel lautstark gestört. Ruch hat nun ein Buch veröffentlicht, Der Rückfall heißt es. Und darin geht es um den September 1930, als die Deutschen ein neues Parlament wählten. Die NSDAP, bis dahin eine bedeutungslose rechtsextreme Partei, vervielfachte ihren Stimmenanteil im Reichstag auf 18,3%. Die Zahl ihrer Mandate stieg von 12 auf 107. Ein Erfolg, mit dem kaum jemand gerechnet hatte. Für Philipp Ruch starb am 14. September 1930 in nur einer Wahlnacht die Weimarer Demokratie. Otto Langels stellt das Buch vor.
1: Im Juni 1930 fanden in Sachsen Landtagswahlen statt. Die NSDAP verdreifachte ihren Stimmenanteil gegenüber der Wahl ein Jahr zuvor. Es war also zu erwarten, dass die Nazi-Partei bei der Reichstagswahl am 14. September 1930 erfolgreich abschneiden würde. Dass eine Splitterpartei aber zur zweitstärksten Fraktion nach der SPD aufstieg, war für Anhänger wie Gegner überraschend. Der Autor Philipp Ruch nennt das Ergebnis eine Sensation.
2: Der 14. September 1930 verwandelt eine kleine völkische Sekte von Spinnern, Rechtsextremen und Freikorpssoldaten in eine Großmacht. Eine staats- und verfassungsfeindliche Partei, die sich mit Prügel- und Morddrohungen ins gesellschaftliche Abseits manövrierte und von der Öffentlichkeit weitgehend gemieden wurde, rückt mit einem Großaufgebot in die politische Herzkammer der Hauptstadt vor.
1: Philipp Ruchs Buch dreht sich um den aus seiner Sicht rätselhaften Triumph der NSDAP. Der promovierte Politikwissenschaftler tut dies in einem flotten, lockeren, manchmal flapsigen Ton. Bei der Reichstagswahl 1930 löste die Hitlerpartei die bis dahin größte Wählerwanderung in der Geschichte des deutschen Parlamentarismus aus. Ein Phänomen, dem Philipp Ruch in seiner Darstellung nachgeht.
3: Im September 30 ist sie plötzlich zweitstärkste Partei. Und das ist die wesentliche Frage für uns. Wie geht das? Wie war das möglich? Der Erfolg ist so gigantisch. Auch Goebbels verschätzt sich um 30 bis 40 Mandate.
1: Der Autor liefert jedoch zunächst keine Antworten, sondern analysiert sehr ausführlich die Erklärungen, die renommierte Historiker vorgelegt haben. Sein Fazit?
2: Weder die Wirtschaftskrise noch die Nazi-Propaganda laufen im Sommer des Jahres auf einen Wahlerfolg der NSDAP zu. Im Sommer 1930 sieht nichts. Versailles, Faschismus, Antisemitismus, Führerkult, Volksgemeinschaft, Sozialversprechen, Antimarxismus wie der Wegbereiter für einen Wahlsieg der NSDAP aus.
1: Alles, was NS-Forscher wie Ian Kershaw, Peter Longerich, Götz Ali oder Volker Ulrich an Argumenten vorgetragen haben, lässt Philipp Ruch nicht gelten. Seine Gegenrede, die Weltwirtschaftskrise erfasste Deutschland erst wirklich nach der Reichstagswahl. Gegen die Erfüllung des Versailler Vertrags liefen auch andere Parteien Sturm. Adolf Hitler war ein Hans Wurst, kein Charismatiker. Doch Philipp Ruch legt keine alternative historische Studie vor, sein Buch gleicht eher einem ausführlichen Essay mit appellativem Tenor. Über weite Strecken belässt er es dabei, das Ergebnis der NSDAP als rätselhaften Triumph zu beschreiben.
2: Der Erfolg der Nazis am 14. September 1930 bleibt weitgehend unerklärlich. Bei genauerer Betrachtung stellt sich noch heraus, dass er bislang eher verharmlost wird.
1: Doch die Autoren einschlägiger Darstellungen und Standardwerke negieren keineswegs den großen Erfolg. Sie leugnen auch nicht, wie die meisten Zeitgenossen, das Überraschende, Unvorhergesehene des Wahlausgangs. Sie liefern, wie Arthur Rosenberg, plausible Erklärungen. Der Historiker, in den 1920er Jahren Reichstagsabgeordneter der KPD, schrieb 1935 im Exil eine »Geschichte der Weimarer Republik«. Darin verweist er auf Massendemonstrationen der Bauern in Schleswig-Holstein gegen Steuern und Wucherkapital schon 1928. Ende 1929 erhielt bei den Kommunalwahlen in Erfurt ein unbekannter Journalist namens Schmalix mit seiner Liste fast ebenso viele Stimmen wie die SPD. In Osnabrück bekam eine ähnlich dubiose Liste Stimmen für 7 Sitze. Erfurt und Osnabrück waren keine Ausnahmen, schreibt Arthur Rosenberg.
2: Es gab 1929 und 1930 Millionen von Deutschen, die ebenso dachten wie die Schmalix-Wähler, die von einem glühenden Hass gegen das bestehende System erfüllt waren und ohne Überlegung jedem die Stimme gaben, von dem sie glaubten, dass er wirklich gegen das System kämpfe.
1: Und dies war bei der Reichstagswahl 1930 die NSDAP. Der Politikwissenschaftler Jürgen Falter hat berechnet, dass vor allem Nichtwähler sowie enttäuschte Bürgerinnen und Bürger Hitler ihre Stimme gaben. Selbst Skandale, innerparteiliche Zerwürfnisse und Korruption konnten der Partei nichts anhaben. Philipp Ruch hat sein Buch Unverkennbar mit Blick auf die aktuelle politische Lage in Deutschland und den Zulauf zur AfD geschrieben.
3: Die Demokratiefeinde, die Verfassungsfeinde müssen nur ein einziges Mal gewinnen, damit sie an die Macht kommen und dort auch bleiben können. Und auch wenn wir das uns im Moment nicht vorstellen können, befürchte ich, dass das Szenario, das ich im Buch beschreibe, innerhalb der nächsten 2 bis 3 Jahre irgendwo in Deutschland der Fall wird.
1: Insofern ist Philipp Ruchs Buch ein Warnruf, wie schnell eine demokratiefeindliche Partei wachsen und Wähler gewinnen kann. Und anschließend umgehend zu einem etablierten, anerkannten Faktor in Politik und Gesellschaft wird. Ungeachtet aller vorherigen Abgrenzungen und abwertenden Kommentare. Ein beispielloser Rückfall. Ohne die damaligen Verhältnisse mit der aktuellen politischen Lage in Deutschland oder den USA zu vergleichen, die Grundlage unserer Zivilisation, so Ruch, könne jederzeit angegriffen und vernichtet werden.
0: Otto Langels war das über Philipp Ruch, der Rückfall, der rätselhafte Triumph der NSDAP am 14. September 1930, wie eine Demokratie in nur einer Wahlnacht sterben kann. Gerade im Heine Verlag erschienen, 415 Seiten, 24 €.

0: Die liberale Ordnung steht unter Druck und sie hat hier und da Legitimationsprobleme. Innerhalb der amerikanischen Rechten wird seit einigen Jahren versucht, aus dieser Krise politisches Kapital zu schlagen. Die entsprechende Strömung nennt sich postliberal und gewinnt weltweit an Einfluss. So beruft sich auch der amerikanische Vizepräsident J.D. Vance offen auf den Postliberalismus. Die beiden Politikwissenschaftler Veit Selk und Julian Nikolai Hofmann haben nun einen Sammelband herausgebracht, der das Phänomen aus deutscher wie amerikanischer Perspektive beleuchtet. Nils Schniederjan hat ihn gelesen.
1: Antworten auf die Frage, was auf die Krise des Liberalismus politisch folgen soll, gibt es viele. Eine der interessantesten bietet der Postliberalismus. Oft heißt es vereinfachend, die Postliberalen würden linke Wirtschaftspolitik mit konservativer Gesellschaftspolitik verbinden. Auch das wäre schon interessant. Schließlich hat das politische Koordinatensystem lange keinen Platz dafür vorgesehen, entfesselten Märkten und gesellschaftlichem Liberalismus gleichzeitig eine Absage zu erteilen. Der Ansatz der Postliberalen ist aber noch radikaler. Sie lösen sich von einer Prämisse, die linkes wie rechtes Denken in den vergangenen Jahrzehnten gleichermaßen geprägt hat. Nämlich, dass sich Freiheit vor allem als die Abwesenheit jeglicher Beschränkungen verstehen lässt. Der Politologe Adrian Papst, einer der Vordenker des britischen Postliberalismus, macht das deutlich.
2: Die Utopie eines von allen Formen der Kontrolle befreiten Individuums verbindet sich mit der Utopie des freien Marktes als eines ordnenden Prinzips der Gesellschaft. Im Zentrum des progressivistischen Glaubensbekenntnisses steht der Kult der individuellen Autonomie, der illiberal und autoritär ist, insofern er all jene an den Rand drängt, die sich eine stärkere gemeinschaftliche Solidarität wünschen.
1: Dieser Gedanke trifft einen wunden Punkt liberaler Theorie. Dass sich US-Vizepräsident J.D. Vance seit Jahren öffentlich auf den postliberalen Vordenker Patrick Deneen beruft, zeigt, dass es dabei längst um mehr geht als um akademische Gedankenspiele. Mit Adrian Papst und Patrick Deneen bietet der nun bei Suhrkamp erschienene Band immerhin zwei Fürsprecher des Postliberalismus. Dazu ein gelungenes Überblickskapitel des schwedischen Politikwissenschaftlers Stefan Borg. Die beiden Herausgeber diagnostizieren wiederum in ihrem klugen Einstieg einen sogenannten Hintergrundliberalismus, der auch die deutsche Gesellschaft präge. Gemeint ist die allgemeine Tendenz, freiheitliche Formen von Politik, Kultur und Wirtschaft zu bevorzugen. Dieser Hintergrundliberalismus sei nun aber bedroht von einem, wie es die Herausgeber nennen, postliberalen Enttäuschungssyndrom. Also
2: die bis in die Mitte der Gesellschaft hineinreichende Enttäuschung von positiven Erwartungen an die Institutionen einer freiheitlichen Gesellschaft und deren liberale Leitideen, die in einem zunehmenden Maße als erschöpft, enttäuschend und hypokritisch wahrgenommen werden.
1: Das ist, angesichts der offenkundigen Erosion liberaler Gewissheiten, richtig. Doch bevor der Eindruck entstehen kann, beim Postliberalismus handle es sich nun um eine ernstzunehmende theoretische oder politische Konkurrenz, beruhigen Veit Selk und Julian Nikolai Hoffmann ihre Leser mit der Behauptung, dass es sich um, Zitat, kein tragfähiges Konkurrenzparadigma zum Liberalismus handle. Auch die meisten übrigen Autoren des Bandes scheinen darum bemüht, erst gar kein Interesse am Postliberalismus aufkommen zu lassen. So sei er, Zitat, nur mehr Reaktion auf die gewandelten Verhältnisse, wie Philipp Manu schreibt. Wenig plausibel und ein Steigbügelhalter für einen libertären Autoritarismus. Letztlich nicht mehr als Lagerfeuerromantik, wie Ingolfur Blüdorn sekundiert. Bloß ein, Zitat, autoritäres, mithin antiliberales Projekt, deren Vertreter weder über eine ausgearbeitete Politiktheorie noch über konkrete Maßnahmen verfügen, versichert auch Elif Özmen. Die Liste ließe sich verlängern. Dass der Postliberalismus ursprünglich in der britischen Linken entstand, übersehen die meisten Autoren dabei achtlos. Wer einer Denkrichtung so geschlossen die Substanz abspricht, muss sich außerdem die Frage gefallen lassen, warum er ihr ein ganzes Buch oder auch nur einen Beitrag widmet. Viele Autoren schreiben, man beschäftige sich bloß wegen seines politischen Erfolgs mit dem Postliberalismus. Doch inwiefern sich die Politik der zweiten Trump-Regierung überhaupt deckt mit den Ideen der Postliberalen, wäre ja erstmal zu untersuchen. Jedenfalls machen es sich viele der hier versammelten Autoren zu leicht, wenn sie das, was in den USA realpolitisch passiert, gleich als Urteil gegen die postliberale Theorie in Stellung bringen. Interessant wird es vor allem da, wo einzelne Autoren zu verstehen versuchen, was den Postliberalismus nicht nur falsch und gefährlich, sondern auch attraktiv macht. So tut es etwa der Wiener Politikwissenschaftler Fabio Wolkenstein in einem der gelungensten Beiträge des Bandes.
2: Die Auseinandersetzung mit dem postliberalen Denken ist für Liberale produktiv, da sie diese dazu auffordert, zu Fragen des guten Lebens Stellung zu beziehen. Viele Liberale sind der Meinung, dass jeder diese Fragen für sich selbst beantworten muss, übersehen dabei jedoch, dass diese Auffassung bereits eine Vorstellung des guten Lebens impliziert. Das bedeutet, wenn Liberale der postliberalen Vision etwas entgegensetzen wollen, müssen sie über gelungene Lebensführung im Sinne ihrer eigenen Ideale sprechen.
1: Auch Wolkenstein bleibt skeptisch. Doch er nimmt ernst, dass die postliberale Seelenpflege, wie er es nennt, also die Bereitschaft, Anhängern ein konkretes Bild vom objektiv guten Leben statt bloß ein Laissez-faire-Prinzip an die Hand zu geben, etwas berührt, das der rein prozedurale Liberalismus vernachlässigt hat. Bezeichnenderweise liefern die beiden Autoren ohne Professur die stärksten Kapitel des Bandes. Anders als ihre arrivierten Kollegen versuchen die jüngeren Politiktheoretiker Anton Jäger und Benjamin Studebaker gar nicht erst, den Postliberalen ein inkohärentes Programm nachzuweisen. Sie zeigen stattdessen, dass demokratische Systeme nach Jahrzehnten der Entpolitisierung kaum noch ernsthafte Alternativen zulassen, auch keine autoritäre, wie sie vielen Postliberalen vorzuschweben scheint. Jäger schreibt:
2: Die politischen Wirkungen dieser neuen rechten Strömung lassen sich kaum nachweisen. Bislang drehen sich alle Erfolgsgeschichten der zwangausübenden Rechten um Kultur statt um breiteren gesellschaftlichen Wandel. Der zeitgenössischen Rechten fehlen weiterhin die Mittel, um echten Druck auszuüben, Menschen zur Rückkehr in die Kirche zu bewegen, große Familien anzustreben oder liberale Sitten aufzugeben. Da liberale Demokratien Fragen, die den Glauben und die Familien betreffen, in den Bereich des Privaten verlagert haben, lehnen viele es bereits ab, überhaupt gebeten zu werden, diese Fragen in den öffentlichen Raum zu tragen.
1: Diese Spannung zwischen liberaler Neutralität und dem demokratischen Anspruch, über das gemeinsame Zusammenleben auch inhaltlich zu entscheiden, ist einer der Gründe für die Krise der liberalen Demokratie. Dass Selk und Hoffmann Denker versammeln, die nach Auswegen aus dieser Krise suchen und sie in den deutschen Diskurs holen, ist ehrenwert. Nur hätten sie ihnen womöglich nicht gleich eine ganze Reihe deutscher Politikwissenschaftler entgegenstellen müssen, die jeden Versuch, über das liberale System hinauszugehen, reflexhaft abwatschen. Teils aufgrund von einer zu schmalen, teils auch aus einer absichtlich missgünstigen Lektüre. Der Postliberalismus verdient jedenfalls mehr als das Kopfschütteln, mit dem er in diesem Band allzu oft abgefertigt wird.
0: Meint Nils Schneider-Jahn über den Sammelband Postliberalismus, eine transatlantische Debatte. Herausgegeben von Veit Selk und Julian Nikolai Hofmann bei Suhrkamp erschienen. Übersetzung der englischen Beiträge Jürgen Schröder. 463 Seiten, 28 Euro. »25 Jahre Antiterrorkrieg. Warum und auf welchen Gebieten der gescheitert ist«, erläutert Ronald Ofteringer in seinem Buch »Die Welt in Trümmern«. Mehr dazu am kommenden Montag bei Andruck. Mein Name ist Katrin Stövesand. Ich danke fürs Lauschen und wünsche Ihnen einen schönen Abend.

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3: Die Nachrichten, zunächst die Übersicht. Vizekanzler Klingbeil hat mit Kritik auf die Teilnahme des russischen Finanzministers am G20-Treffen in den USA reagiert. Außenminister Wadephul bereist Tunesien und Algerien, um über Migrationspolitik zu sprechen. Das Bundeswirtschaftsministerium erwägt die Zuschaltung von Kohlekraftwerken zur Strompreisstabilisierung. Die Meldungen im Einzelnen. Erstmals seit dem Beginn des Großangriffs auf die Ukraine nimmt der russische Finanzminister Siluanow wieder persönlich an einem Treffen der G20-Finanzminister teil. Bundesfinanzminister Klingbeil kritisierte die Einladung Siluanows zu der zweitägigen Konferenz im US-Bundesstaat North Carolina als Versuch einer Normalisierung der Beziehungen durch den Gastgeber USA. Dafür gebe es angesichts des brutalen Krieges überhaupt keinen Grund, erklärte der SPD-Politiker. Von einer normalen Situation mit Russland könne derzeit keine Rede sein. Er habe Siluanow direkt angesprochen und ihn aufgefordert, den Krieg zu beenden, sagte Klingbeil. Zuletzt hatte sich Siluanow im April 2022 per Video zum Treffen der Finanzminister zugeschaltet. Mehrere westliche Minister verließen damals aus Protest den Raum. Die Finanzminister der G20-Staaten wollen in Asheville in North Carolina über Maßnahmen zur Belebung der Weltwirtschaft beraten. Außerdem soll das Gipfeltreffen der Staats- und Regierungschefs im Dezember in Miami vorbereitet werden. Klingbeil kritisierte zudem die US-Regierung, weil sie mehrere Medien vom G20-Finanztreffen in den USA ausgeschlossen hat. Der SPD-Co-Vorsitzende sagte in Asheville im Bundesstaat North Carolina, der Vorgang sei inakzeptabel. Er setze sich für eine freie und unabhängige Presse ein. Die Medien hätten ein legitimes Interesse, über die G20-Konferenz zu berichten. Die US-Regierung hatte die New York Times, das Wall Street Journal und Bloomberg News ohne Begründung von dem Treffen der G20-Finanzminister ausgeschlossen. Bundesaußenminister Wadephul will gemeinsam mit Tunesien und Algerien versuchen, die Migration aus den afrikanischen Staaten zu verringern. Der CDU-Politiker sagte zum Auftakt seines Besuchs in Tunis, mit Tunesien und Algerien teile man zentrale wirtschaftliche und sicherheitspolitische Anliegen. So müssten etwa die Ursachen von Migration aus den afrikanischen Sahelländern gemeinsam bekämpft werden. Dazu gehöre eine Verbesserung der wirtschaftlichen Situation vor Ort. Außerdem müsse Schleuserbanden das Handwerk gelegt werden. Wadephul hatte sich zuvor mit seinem tunesischen Amtskollegen Nafdi getroffen. Der Außenminister reist morgen weiter nach Algerien. Dort soll er von Präsident Tebboune empfangen werden. Algerien gilt als strategischer Partner Deutschlands in der Energiepolitik. Das Land ist einer der wichtigsten Gaslieferanten der EU. Die Machthaber Chinas und Russlands, Xi und Putin, haben bei einem Treffen in Kirgisistan demonstrativ ihre enge Zusammenarbeit betont. Putin sagte in Bischkek, die Kooperation entwickle sich in wirtschaftlicher und jeder anderen Hinsicht erfolgreich. Er sprach außerdem von einer derzeit komplexen geopolitischen Lage. Kreml-Sprecher Peskow betonte, der russische Krieg gegen die Ukraine habe bei dem Gespräch kaum eine Rolle gespielt. In Bischkek tagen die Staats- und Regierungschefs der Shanghaier Organisation für Zusammenarbeit. Sie begehen das 25-jährige Bestehen des Bündnisses. Der Shanghaier Organisation für Zusammenarbeit gehören China, Belarus, Indien, der Iran, Pakistan, Russland sowie 4 zentralasiatische Staaten an. China und Russland nutzen die Organisation, um ihre Beziehungen zu zentralasiatischen Staaten zu stärken und ein Gegengewicht zu Zusammenschlüssen westlicher Staaten wie der NATO zu etablieren. Die Türkei hat sich offen für die Aufnahme weiterer Länder in ein Verteidigungsabkommen mit Saudi-Arabien und Pakistan gezeigt. Der türkische Außenminister Fidan sagte, andere Länder seien eingeladen, sich anzuschließen. Am ersten Treffen hochrangiger Vertreter der bestehenden Mitglieder nahmen neben Fidan die Außenminister Pakistans und Saudi-Arabiens sowie die Verteidigungsminister und Generalstabschefs der drei Staaten teil. Die drei Länder hatten am 7. August eine Verteidigungsallianz vereinbart, nach der ein Angriff auf ein Mitglied als Angriff auf alle gewertet werden soll. Als möglicher Beitrittskandidat gilt Ägypten. In Polen hat die Polizei Terrorismusermittlungen eingeleitet nach einem Brand in einer Drohnenfabrik. Das Feuer im Werk in Skarżysko-Kamienna, rund 150 Kilometer südlich von Warschau, ist inzwischen gelöscht. Die Staatsanwaltschaft geht nach eigenen Angaben dem Verdacht nach, dass ein ausländischer Geheimdienst einen Sabotageakt verübt hat. Ein polnischer Rundfunksender berichtet von Aufnahmen der Überwachungskameras in der Drohnenfabrik. Darauf sei eine Person mit Sturmhaube zu sehen, die Feuer legt und die Alarmanlage auslöst. Die Drohnenfabrik gehört dem größten polnischen Rüstungsunternehmen WB Electronics. Polens Regierung hat bereits mehrfach russischen und belarussischen Geheimdiensten vorgeworfen, Agenten ins Land zu schleusen. Die Inflation in Deutschland ist im August erneut gestiegen. Waren und Dienstleistungen verteuerten sich nach Angaben des Statistischen Bundesamtes um 2,9% im Vergleich zum Vorjahresmonat, nach 2,8% im Juli und 2,3% im Juni. Grund sei unter anderem, dass die Ölpreise durch den Iran-Krieg wieder gestiegen sind. Auch Sondereffekte wie das Niedrigwasser am Rhein belasteten etwa in Nordrhein-Westfalen. Die finanzielle Lage der Pflegeversicherung spitzt sich nach Angaben der Krankenkassen massiv zu. Der Verband GKV erklärte, dass voraussichtlich ab Oktober die Einnahmen nicht mehr ausreichen würden, um die Pflegeleistungen voll zu finanzieren. Bis zum Jahresende brauche es weitere 500 Millionen Euro. Insgesamt ist demnach für dieses Jahr mit einem Defizit von 1,2 Milliarden Euro zu rechnen, obwohl es schon ein Darlehen des Bundes von 3,2 Milliarden Euro gegeben habe. Für das kommende Jahr erwartet die GKV ein Minus von rund 10 Milliarden Euro, sollten die Reformen nicht umgesetzt werden. Ein Hauptkostentreiber sei die steigende Zahl der Menschen, die Leistungen der Pflegeversicherung bekommen, erläuterte der Verband. Die schwarz-rote Koalition bereitet für den Herbst eine Pflegereform vor. Im vorgelegten Entwurf geht es neben Ausgabenbremsen auch um Mehreinnahmen. Vorgesehen ist bisher unter anderem, den Pflegebeitrag für Kinderlose leicht auf 4,3% anzuheben. Bei der kostenlosen Mitversicherung von Ehepartnern sollen Einschränkungen kommen und die Voraussetzungen für Einstufungen in Pflegegrade sollen tendenziell angehoben werden. Das Bundeswirtschaftsministerium prüft eine stärkere Nutzung der deutschen Kohlekraftwerke, um gegen die hohen Strompreise vorzugehen. Ein Sprecher sagte in Berlin, dass es um Kraftwerke gehe, die aktuell in der Reserve sind und eigentlich nur bei Knappheiten einspringen sollen. Sie zur Preissenkung hochzufahren sei aber aus fachlichen, ökonomischen und auch europarechtlichen Gründen nicht ganz einfach, so der Sprecher. Es handle sich um relativ alte und ineffiziente Anlagen. Deutschland will bis 2038 aus der Kohleverstromung aussteigen und auf dem Weg dorthin zunehmend auf weniger klimaschädliche Gaskraftwerke sowie erneuerbare Energien setzen. Die Führung des angeschlagenen Volkswagen-Konzerns drängt auf weitere Einsparungen im Werk in Hannover. Bei der letzten von 9 Betriebsversammlungen erklärte Finanzvorstand Antlitz, die Kosten seien immer noch zu hoch, trotz Verbesserungen. Der Standort in Hannover müsse wettbewerbsfähiger werden. Dazu könnten die Beschäftigten beitragen, indem sie Qualität, Produktivität und Leistung verbesserten. Die Nutzfahrzeugfabrik mit mehr als 12.000 Beschäftigten gehört zu den 4 Werken des VW-Konzerns, deren Zukunft das Management in Frage stellt. VW-Konzernleitung, Betriebsrat und IG Metall hatten Ende 2024 vereinbart, dass 50.000 Stellen in Deutschland abgebaut werden. Zudem gibt es tarifliche Einschnitte. Volkswagen ist wie alle anderen deutschen Autohersteller in eine Krise geraten. Unter anderem, weil die Nachfrage in China und den USA eingebrochen ist. Und hier noch einmal die Übersicht. Vizekanzler Klingbeil hat mit Kritik auf die Teilnahme des russischen Finanzministers am G20-Treffen in den USA reagiert. Außenminister Wadephul bereist Tunesien und Algerien, um über Migrationspolitik zu sprechen. Das Bundeswirtschaftsministerium erwägt die Zuschaltung von Kohlekraftwerken zur Strompreisstabilisierung. Das Wetter: am Abend und in der Nacht im Küstenumfeld und im Osten weitere Schauer, die langsam nachlassen, sonst gering bewölkt, teils klar und weitgehend niederschlagsfrei. 15 bis 10 Grad. Morgen im Norden Schauer und vereinzelt Gewitter, in der Mitte und an den Alpen nur geringe Niederschläge, sonst heiter bis wolkig und meist trocken. Temperaturen 20 bis 26 Grad. Das waren die Nachrichten.
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2: Herzlich willkommen. Mein Name ist Christoph Fratz. Guten Abend.

Eine Premiere in Luzern, eine Haydn-Hommage an alter Wirkungsstätte, ein Festival für Komponistinnen in Berlin und 40 Jahre Klavierraritäten in Husum. Das sind unsere Themen. Und wir haben zu Beginn auch eine echte Rarität. Diesen kleinen Warschauer Walzer von Sigmund Thieler.

0: Gestatten, mein Name ist Fluch. Hoffentlich kein böses Omen. Auf jeden Fall handelt es sich bei Mein Name ist Fluch um ein Auftragswerk des Theaters in Luzern, das mit dieser Uraufführung seine neue Spielzeit eröffnet. Komponiert hat das neue Werk die britische Komponistin Bushra El-Türk. Gepaart wurde das neue Stück mit einer Hommage an den verrückten britischen König George III. Mehr weiß Jörn Florian Fuchs. Er war in Luzern vor Ort und ist mir aus der Schweiz zugeschaltet. Guten Abend.
1: Guten Abend, hallo.
0: Ja, beginnen wir mit der Uraufführung. Mein Name ist Fluch. Das klingt ja apart. Was steckt dahinter?
1: Das ist ein Medea-Monolog, die Bushra El-Türk da geschrieben hat. Und es ist ein Libretto von Ariane Koch, einer Schweizer Autorin. Zunächst ist das Ganze auch auf Deutsch. Und wir erleben eine Frau, ja, die geflüchtet ist, die in die Schweiz kommt und dort einen Antrag auf Namensänderung zunächst stellt. Also da merkt man schon, okay, offenbar gibt es da eine schwierige Biografie, die diese Person hat. Und sie stellt sich dann eben als Medea heraus. Wobei sie noch in einem Zustand ist vor dem ganzen Massaker an ihren Kindern, das sie selber ja verübt. Und dann gibt es eine zweite Perspektive noch, da erzählt Medea ihre Geschichte. Und die dritte ist dann ein Wechsel der Sprache und auch der musikalischen Form etwas. Es geht nämlich ins Altgriechische und dann wird sie schon zu einer richtig mythologischen Figur, wie wir sie kennen, ist auch auf der Bühne auf einem Felsen, dann dort thront dort oben und reflektiert darüber, wie sie aus dieser Nummer wieder herauskommt, aus diesem unentrinnbaren Schicksal. Und da bleibt am Ende letztlich ja nur der Tod bzw. der Freitod. Also eine sehr triste, aber auch auf gut 30 Minuten sehr dicht komponierte Geschichte.
0: Also verstehe ich das richtig? Es beginnt mehr oder weniger mit Bezügen zur Gegenwart, zum Heute und entwickelt sich zurück zum Mythos?
1: Ja, kann man so sagen. Das ist inhaltlich und auch musikalisch so. Es geht auch um die Schweizer Bürokratie. Da hört man musikalisch ja schön nebenbei so ein bisschen, ja, vielleicht das Ticken noch von alten Schreibmaschinen. Und diese bürokratische Sprache, die ein bisschen dann auch an eine kafkaeske Situation erinnert, die geht dann langsam aber sicher eben in den von uns bekannten Mythos hinein, bis hin eben dann zu was Rituellem, Archaischem. Die Musik, die ist viel gearbeitet mit Clustern, mit Mikrotonalität, mit sehr heftigen Akkordbrüchen, Akkordwechseln. Und dann gibt es aber plötzlich auch ganz fein ausgehörte, luftige Passagen. Das ist für diese gute halbe Stunde ziemlich abwechslungsreich. Und Solène Lavanant-Linke spielt und gibt diese Partie durchaus, also sie macht es sehr gut und durchaus auch mit allen wechselhaften Farben, die es dafür braucht. Wir hören jetzt mal in den ersten Teil hinein, da sind wir also sozusagen noch auf der bürokratischen Ebene des Mythos.

0: In dieser bürokratischen Verdichtung eine Art Walzerrhythmus zu erkennen, ist ja auch sehr mutig. Nun ist Bushra El-Turk Britin, aber hat libanesische Wurzeln. Hört man das in dieser Musik?
1: Nicht wirklich. Also das ist eher so gemäßigte westliche Avantgarde, würde ich das mal so nennen. Also es ist schon komplex gebaut, auch rhythmisch, aber es ist auf der anderen Seite auch durchaus, richtet es sich hörbar, spürbar an ein Publikum, das jetzt nicht spezialisiert ist auf neue Musik. Es ist eher eingängig, ist überhaupt kein Einwand. Es funktioniert einfach für diese Knappheit. Und es ist schön, wie sie schon mit unterschiedlichen traditionellen Formen arbeitet. Eben die Tänze gerade, Walzerrhythmus ist mal da. Das ist immer so ganz kurz angedeutet. Und das ist durchaus manchmal auch ein bisschen ironisch, wenn man eben dann in der tiefsten Depression auf der Bühne steckt und ein ganz kleiner Moment so ein Walzer oder so ein Tanzrhythmus einfach aufsprüht geradezu und dann wird es wieder düster. Also das ist insgesamt, finde ich, schon überzeugend und sprachlich über weite Strecken auch, was Arjan Koch da geschaffen hat.
0: Nun hat das Theater in Luzern, das ist ja auch eine Kooperation mit dem dortigen Festival, dieses Stück gepaart mit einem Werk, das schon ja doch einige Jahrzehnte alt ist, in die End-60er Jahre führt. Es geht um den ja letztlich verrückten britischen König George III. Was steckt dahinter?
1: Das ist ja fast schon ein moderner Klassiker. 8 Songs for a Mad King dauert auch so eine gute halbe Stunde. Und da erleben wir nun wirklich den König, wie er mit sich, der Welt, mit dem Tod, mit seinem Umfeld vor allen Dingen hadert. Also er versucht ja etwa den Vögeln das Singen beizubringen, ja, also dass sie da was tun. Solche Geschichten gibt es. Miniszenen, unglaublich schnell geschnitten. Wahnsinnig schwierig, dann wirklich vokal und gestisch ja auch szenisch umzusetzen. Und das hat Robert Marcel exemplarisch gemacht. Da sehen wir hier auf der Bühne, das spielt in der Box vom Luzerner Theater und inszeniert hat den Abend Marie Lambert Le Bihan. Und sie macht so, ja, also Musikerinnen und Musiker sind, es sind Kammerbesetzungen in beiden Stücken, auch auf der Bühne positioniert, werden so ein bisschen Teil des Spiels. Sie arbeitet mit zum Teil verhüllten Objekten dort. Es gibt eben diesen Felsen für Medea, der ist ganz am Anfang auch schon da. Und der verrückte König, er taucht auf in, mal könnte man sagen, halb bekleidet, mal ganz bekleidet, aber zur ganzen Bekleidung gehört dann auch ein Reifrock, von dem aber wiederum nur so ein Fragment ist, dass er sich dann mal umhängt und er spielt und performt diesen Wahnsinn schon irre gut. Das ist immer noch ein Stück, das extrem witzig und zugleich ergreifend und diesen Wahnsinn, könnte auch sagen, diesen Surrealismus eigentlich dieser Figur des Königs rüberbringt. Das ist ein kleiner Musikeindruck jetzt auch hiervon.

0: Das Stichwort Wahnsinn ist ja eben schon gefallen. Ist das der verbindende Link zwischen beiden Werken, die an dem Abend zusammengefasst werden?
1: Das kann man wirklich so sagen. Also das sind diese zwei sehr unterschiedlichen Perspektiven. Auch durch diesen zeitlichen Abstand der Komposition macht es das interessant. Die Dirigentin Maria Radziechowski, sie hat diesen Abend geleitet, macht das, man sieht es auch, wenn man sehr nah dran sitzt, sieht das, wie genau das alles auch geschlagen ist, wie gut sie das im Griff hat, diese Musik dieser unterschiedlichen Komponisten, Komponistinnen hier wirklich. Und es ist schön, dass man eigentlich ehrlich gesagt auch mal ökonomisch arbeitet. Nicht nur, weil es ein begrenzter Spielraum ist, Spielort dort und man sehr nah dran ist, sondern auch, weil es eben zwei Stücke sind, die einem sehr viel abverlangen, nicht nur den Protagonisten auf der Bühne, sondern auch uns Publikum. Und zweimal eine gute halbe Stunde reicht für plus Pause reicht für einen ganzen Opernabend total aus. Also das muss nicht immer 4 Stunden sein, um wesentliche Emotionen rüberzubringen. Und gerade diese Kooperation vom Luzerner Theater mit dem Luzern Festival, das finde ich schon sehr gelungen. Es ist ja so ein bisschen die Schwierigkeit, vor Jahren gab es diese Planung, dass das große Luzern Festival vielleicht ein eigenes Haus noch bekommt und da eben Musiktheater drin macht. Das wurde nicht realisiert und somit ist es doch überwiegend ein Konzertfestival und da ist es wichtig und richtig natürlich, gerade solche Kooperationen dann zu machen. Und El Turk, sie hat auch zuletzt ja etwa in Amsterdam oder auch in Frankreich Erfolge gefeiert. Also das ist nicht jemand, die jetzt die Musikwelt völlig neu erfinden will und das tut, aber es ist gleichzeitig auch nicht irgendwie jetzt so eine Easy-Listening-Geschichte, sondern für so einen Anlass und für diesen Rahmen und auch für den Stoff, denke ich, alles in allem wirklich adäquat und gelungen.
0: Ein spannendes Operndoppel bietet das Theater in Luzern mit Matt King und Mein Name ist Fluch. Jörn Florian Fuchs berichtete über die Eindrücke dieses Doppelabends, den es zweimal im September zu erleben gibt und dann noch mehrfach im Oktober. Vielen Dank.
1: Sehr gerne.

0: an Lobeshymnen zum Festival Raritäten der Klaviermusik in Husum hat es noch nie gemangelt. Die FAZ beispielsweise nannte es einmal eines der schönsten und kostbarsten Festivals der Welt. In diesem Jahr fanden die Raritäten zum 40. Mal statt, was zeigt, dass der Fundus an lohnenden Entdeckungen nach wie vor riesig ist. In diesem Jahr etwa hat Marc-André Amelin, ohnehin ein Repertoire-Trüffelsucher, den brasilianischen Komponisten Radames Natali aufs Programm gesetzt. Einen seiner Walzer haben wir gerade eben gehört. Elisabeth Richter hat sich unter all die klingenden Raritäten in Husum gemischt und hier sind ihre Eindrücke.
1: Radames Natali is actually one of the major figures in Brazil.
2: Natali ist einer der wichtigsten Komponisten in Brasilien. Seine Musik ist sehr attraktiv. Das letzte Stück meines Programms, Rhapsodia Brasileira, basiert auf folkloristischen Melodien. Der Stil erinnert an Franz Liszt.
3: Der Kanadier Marc-André Amelin widmete bei seinem Klavierabend in Husum die ganze zweite Hälfte dem brasilianischen Komponisten Radames Natali, von dem auch einige eingefleischte Raritätenkenner noch nicht gehört hatten. Nicht nur bei Natali, auch bei Carl Philipp Emanuel Bach oder Mieczysław Weinberg bestach das fokussierte, dynamisch und artikulatorisch ungeheuer Facetten reiches Spiel von Marc-André Amelin. Es war schlicht ein grandioser Abschlussabend der 40. Raritäten der Klaviermusik.

0: er hat immer was Substanzielles, immer was Interessantes beigesteuert, ohne dass ich viel dazu tun musste sozusagen. Und insofern war dieses Zusammenwirken einfach glückhaft.
1: Sagt der Festivalgründer und Leiter, der Berliner Pianist Peter Funtian. Für ihn und für viele Raritätenbesucher ist Marc-André Amelin der heimliche Artist in Residence. Es war sein 17. Auftritt in Husum.
2: The first time I was here was the second year that the festival ever took place. It was 1988.
3: Das erste Mal kam ich im zweiten Jahr, in dem das Festival überhaupt stattfand, 1988. Damals waren die Raritäten noch eher eine lokale Veranstaltung. Es traten hauptsächlich europäische Künstler auf. Heute hat das Festival eine weltweite Bedeutung. Viele internationale Künstler haben hier gespielt und viele möchten gern in Husum auftreten.

0: It just gives me a broader view of the extent of the creativity that can be deployed in writing for the piano.
1: Die Raritäten eröffnen mir einen breiteren Horizont, wie kreativ man für das Klavier komponieren kann. Wenn man nur das Kernrepertoire kennt, sind die Möglichkeiten zwar nicht begrenzt, aber nicht vollständig.
0: Of what is possible, but it is not complete.
2: So Marc-André Amelon. Bei seiner eigenen Suite à l'ancienne hatte er sich zwar unter anderem von den Figurationen in Bachs chromatischer Fantasie anregen lassen, aber ganz eigene Klanglichkeiten kreiert.
3: Musik ist viel mehr als nur die populärste Komponisten,
2: sagt die amerikanische Pianistin Claire Huangxi.
3: Ich denke, das Allerbeste für mich ist, dass man hat kein Musik ins Ohr.
2: Eine eigene Sichtweise auf ein bekanntes Werk zu finden sei wegen der Fülle an existierenden Aufnahmen oft schwieriger, findet nicht nur Claire Huangxi. Bei einer Rarität gibt es in der Regel keine Einspielungen.

0: Neben Musik von Komponistinnen wie Amy Beach oder Florence Price bot Claire Wangxi auch die Etude Fantasy von John Corigliano, ein Werk von überraschend moderner Tonsprache, hochvirtuos mit extremen Anschlagskontrasten. Claire Wangxi spielte es sehr frei, mit viel Theatralik. Sie hat das Stück mit Corigliano studiert.
1: Der hatte mir so immer gesagt, du musst mehr wagen. Einfach die Grenze überschreiten. Also es gibt so Stelle, wo es steht hard and ugly. Und hart und hässlich. Ich meine, ja, wir wollten das normalerweise nicht. Aber der hatte so einen besonderen Klang im Sinn.

Jeder der 8 Klavierabende der 40. Raritäten der Klaviermusik in Husum führte in eine andere Klangwelt. Der litauisch-russische Pianist Lukas Geniušas präsentierte etwa die vagen, harmonisch avancierten letzten Prälude von Alexander Skriabin oder die modale Klangwelt von Alexei Stanchinsky. Geniušas hat eine faszinierende, unendliche Palette an Farben, Anschlagsvarianten und Dynamik. Ganz anders, aber ebenso delikat und facettenreich der Portugiese Arthur Pizarro, unter anderem mit den eigenwilligen Die Pièce Pittoresque von Emmanuel Chabrier. Und Festivalleiter Peter Fruntian stellte in seinem Recital ausschließlich skandinavische Komponisten vor, darunter eine Etüde des Norwegers Christian Sinding. Von ihm ist sonst fast nur das legendäre Frühlingsrauschen bekannt.

0: Sinding ist auch nicht so schlecht und man kann ihn nicht einfach mit dem Frühlingsrauschen abspeisen. Er hat sehr interessante Werke, aber das Problem ist auch, dass er nicht so diesen norwegischen Ton unbedingt hat.
1: Peter Frontian, er hat in 40 Jahren aus dem Ozean der unbekannten und vergessenen Klaviermusik eine Fülle von Schätzen gehoben. Und nicht zuletzt, dank des kleinen, aber feinen Festivals in Husum, interessieren sich heute weit mehr Künstler für musikalische Raritäten. Und auch beim Publikum sind über die Jahre in Husum immer wieder neue Raritäten-Enthusiasten dazugekommen. Einige halten dem Festival aber vom ersten Konzert an die Treue, wie der Arzt Volker Gräber aus Kiel.
2: Weil es spannend ist, weil es Interesse weckt sozusagen, weil es die eigene Entwicklung stimuliert. Meine Urteilskraft hat sich entwickelt. Und was will man mehr sozusagen, dass man Musik besser versteht und auch selber sich traut sozusagen auch mal ein Urteil aussprechen zu können.

Elisabeth Richter war das über die Jubiläumsausgabe 40 Jahre Raritäten der Klaviermusik in Husum. Und noch zwei Hinweise in eigener Sache. Im Internet auf der Seite von Deutschlandfunk Kultur finden Sie noch circa 3 Wochen lang den Mitschnitt eines Klavierabends von Emanuele De Lucchi. Und einen Duoabend überträgt Deutschlandfunk Kultur am 7. Oktober. Ab 20 Uhr. Und wir machen weiter mit Adam Fischer und einem Ausschnitt aus seiner neuesten Haydn-Aufnahme mit dem Orchester aus Dänemark, mit dem er schon eine Reihe von furoreträchtigen Aufnahmen vorgelegt hat.

0: Rund 4 Jahrzehnte hat Joseph Haydn als Hofmusiker, Kapellmeister und Komponist im Dienst der Fürsten Esterházy im Eisenstädter Schloss gestanden. Man könnte auch sagen, Haydn hat dort so eine Art Beamtenstatus sich erworben. Und ganz nebenbei hat er übrigens auch Weingärten bewirtschaftet und einen Teil seines Honorars erhielt er ganz genau in Form von gutem Wein. Neben dem Schloss in Eisenstadt existiert auf ungarischer Seite auch noch der Stammsitz der Esterházys. Und dort gibt es ein noch ganz junges Festival für Haydn-Liebhaber, das Haydneum Esterházy Festival. Letzte Woche hat es begonnen, unter anderem mit der Oper Orlando Palladino. Kirsten Liese war vor Ort und ist mir jetzt zugeschaltet. Guten Abend.
1: Guten Abend.
0: Tja, welcher Ort ist das da auf ungarischer Seite und wie weit ist das von Eisenstadt entfernt? Wo sind wir?
1: Ja, wir sind in ungefähr 36 Kilometer von Eisenstadt entfernt, in einem Ort, der tatsächlich fast ländlich wirkt. Ich war dort in einem der ganz wenigen Herbergen oder Hotels untergekommen. Und interessant ist es eben, dass dieses Schloss, das touristisch und international eben nicht halb so bekannt ist wie Eisenstadt, eben doch einen sehr intimen Raum anbietet für Konzerte, den sogenannten Apollo-Saal oder auch den Prunksaal wird er auch genannt. Dort passen etwas weniger als 100 Zuschauer rein. Auch schon der Haydn-Saal, der berühmte in Eisenstadt, wo zuletzt die Berliner Philharmoniker unter Kirill Petrenko ihr Europakonzert gegeben haben, das vom Fernsehen übertragen wurde, ist auch nicht ein riesiger Raum. Dort passen also etwa 650 Zuschauer rein. Aber hier haben wir es eben doch mit einem wirklich intimen Raum zu tun, in dem aber auch Haydn zu Lebzeiten schon musiziert hat. Was leider nicht mehr existiert zu diesem großen Areal, dieses sehr pompösen, herrlichen Landsitzes oder vielmehr eben dieses Schlosses, gehörten ursprünglich auch ein Opernhaus und ein Marionettentheater. Das Opernhaus ist leider zweimal abgebrannt und existiert nicht mehr, das Marionettentheater auch nicht mehr. Und das ist wahrscheinlich auch einer der Gründe, warum man dann eben jetzt hier auch Oper-Konzertant anbietet.
0: Zeigt aber auch, wie reich das kulturelle Angebot damals vor Ort war. Ja, zu den Programmschwerpunkten dieses Haydn-Festivals zählte eben die Oper Orlando Palladino. Ich erinnere mich noch, vor gut anderthalb Jahrzehnten waren es René Jacobs und Nikolaus Harnoncourt, die sich für dieses Stück eingesetzt haben. Aber irgendwie ist es danach auch wieder ruhig geworden um dieses Werk. Kann man das begründen? Ist das B-Ware bei Haydn?
1: Nein, ganz bestimmt nicht. Und ich muss sagen, man ist dann auch gerade, wenn man in einen Dialog mit dem musikalischen Leiter Gergi Wojcicki kommt, leicht beschämt, dass man im Grunde genommen, dass im deutschsprachigen Raum man die Haydn-Pflege jetzt letztendlich den Ungarn überlässt. Denn es gibt ja, oder es hätte ja nun wirklich viel Grund auch gegeben, gerade für Österreich, für Wien, für diese Metropole, wo Haydn ja auch gestorben ist, wo er 14 Jahre seines letzten Lebens verbracht hat und eine Metropole, zu der er wirklich großen Bezug hatte, dass das also seine Musik dort so verweist eigentlich, das ist eigentlich beschämend, muss ich sagen. Aber nun ist es so, in Fürth widmet man sich seinem Werk, auch seiner Kammermusik übrigens, auch Quartette werden von ihm gespielt. Weniger noch, das liegt wohl daran, dass es dafür schwer Instrumentalisten gibt zu finden, seine Kammermusik für Bariton, denn Nikolaus I. Von Esterházy spielte ja dieses Instrument, für das auch Haydn sehr viel Musik geschrieben hat. Aber auch hier ist man dabei und versucht auch möglichst viel anzubieten in den kommenden Jahren. Man hat sehr ambitionierte Zukunftspläne und was man vielleicht auch noch erwähnen sollte zu den großen Verdiensten dieses Festivals, das auch seinen Hauptsitz in Budapest hat, des Haydneums, zählt es auch, dass man wissenschaftlich viel aufarbeitet, dass man archiviert, dass auch Notenmaterial, vor allem Aufführungsmaterialien erstellt werden, die wohl sehr schwer zu bekommen sind für Haydns Opern.
0: Da kommt der politische Wandel in Ungarn sicher dem Ganzen auch ein bisschen zu Pass. Sie haben den musikalischen Leiter des Festivals schon erwähnt. Wer sind denn da gerade bei dieser Oper Orlando Palladino? Wer sind denn da die musikalischen Mitstreiterinnen und Mitstreiter?
1: Ich muss sagen, das war für mich die nächste Sensation außer dem Werk selbst, von dem wir gleich unbedingt mal einen Ausschnitt hören sollten. Aber die Sängerinnen und Sänger, ich muss sagen, bis auf den Protagonisten Cyril Dubois, der zumindest in Frankreich wohl auch ziemlich bekannt ist, international auch wahrscheinlich am bekanntesten von den Sängern, hat man hier vor allem bei den Sopranistinnen also wirklich Stimmen gehört. Ich muss sagen, die lassen sich nicht schöner denken. Ich erwähne mal drei, die Yone Martinez, die Spanierin, die Angelica gesungen hat, also eine der Hauptfiguren in dem Stück. Das sollten wir vielleicht noch kurz erwähnen, auf dem Epos von Ariosto, der rasende Roland, basiert, also ein ähnlicher Stoff, wie ihn Georg Friedrich Händel in seiner Oper Alcina vertont hat. Ja, dann möchte ich hervorheben unbedingt Ella Marshall Smith als Eurilla, eine bezaubernde Sopranstimme, wirklich von einem unglaublich schönen Liebreiz. Und ja, vielleicht dann auch noch den Sultan Medjeshi, der den

0: Ja. Ja, Ausschnitt aus dem zweiten Akt.
1: Ja, klingt ein bisschen schon in Richtung Mozart. Nun hat Haydn und Mozart, die haben sich ja irgendwie auch gegenseitig bewundert. Ist da eine gewisse Nähe, zumindest zu den singspielähnlichen Opern Mozarts, hörbar?
0: Unbedingt, unbedingt. Vor allem dann auch, weil sich die Ensembles ähnlich aufbauen wie bei Mozart. Also bis hin schon zu deinem Figaro, wo man also sieht, dass immer mehr Figuren zusammenkommen. Es fängt an mit dem Duett, dann wird es zum Trio, weitet sich übers Quartett aus bis zum Septett. Solche Stellen gibt es hier schon. Und ich muss auch sagen, vielleicht hören wir daraus nochmal einen ganz kurzen Ausschnitt. Da kann man also wirklich schon die Entführung so ein bisschen vorausahnen. Der Schlusschor, da gibt es also, das ist ähnlich aufgebaut wie bei der Entführung. Es gibt immer ein Refrain. Ich muss dazu sagen, es gibt ein Happy End. Also alle Liebenden finden zusammen. Und jeder Solist hat immer ein kleines Solo und dann kommt wieder der Chor am Refrain. Vielleicht sollten wir das auch noch mal kurz hören. Es ist eine sehr, sehr schöne Melodie, auch die sehr viel über Haydns Qualitäten als Komponisten, als mit seinem Melodienreichtum auch verrät.

0: Ja, erstaunlich, wie unterschätzt Haydn doch immer noch ist, obwohl er ja zu den großen Komponisten zählt und wie wenig davon doch im gängigen Repertoire verankert ist. Sie haben es eben schon angedeutet, dass es große Pläne dieses noch jungen Festivals gibt. Lässt sich das schon ein bisschen konkretisieren oder hüllt man sich da doch noch in Schweigen?
1: Nein, man hat schon angekündigt, dass man auch in den nächsten Jahren sehr zu Haydns Zeiten populäre Opern auf den Spielplan bringen wird. Dass man auch sehen wird, dass man die Kammermusik, darunter ja auch Dutzende von Klaviersonaten, die man ja auch kaum zu Gehör bekommt, dass man die auch aufführen möchte und einiges mehr. Natürlich gibt es nicht ausschließlich nur Haydn, auch diesmal gab es noch Kammermusik von Schubert erleben, das nicht ganz auf dem vergleichbar hohen Niveau. Aber ich sag mal, es ist schon erstaunlich, was dieses Festival innerhalb von 4 Jahren auf die Beine gestellt hat. Und ich könnte mir vorstellen und ich wünsche es mir sehr, dass hier vielleicht doch noch, vielleicht nicht gerade eine Haydn-Renaissance mitbewirkt werden kann, aber vielleicht doch mehr Aufmerksamkeit. Sie haben es erwähnt, als die beiden Aufnahmen, die natürlich wunderbar sind mit Nikolaus Hahn und Chur, die ist von 2014, eine ältere noch gibt es von René Jacobs von 2010, aber die haben offenbar nicht in Gang gesetzt, dass Haydn weiter bei anderen Festivals entdeckt wurde. Nun hat man allerdings auch gesehen, nehmen wir als bestes Beispiel Georg Friedrich Händel, dessen 42 Opern sind auch nicht so wahnsinnig bekannt, haben sich mittlerweile aber schon mehr etabliert international im Theaterbetrieb. Und ich bin mir sicher, dass natürlich auch die 3 Händel-Festspiele in Deutschland ihren Teil dazu geleistet haben. Ich wünsche mir sehr, dass die Ungarn das auch hinbringen, dass Haydn wieder mehr gespielt, entdeckt wird. Und ja, wir haben hier heute in der Sendung schon was von anderen Raritäten gehört, in der zeitgenössischen Musik, in der Romantik, in allen möglichen anderen Epochen. Aber im Grunde genommen ist man eigentlich fassungslos, wenn man am Ende sagen muss, ja, Haydn ist auch Rarität. Aber es ist so, ein großer Name, ein bedeutender Komponist, aber viele seiner Werke, also wer kennt die alle? Und da ist also noch ein Fundus und eine Fundgrube da, das reicht für Jahrzehnte, würde ich mal sagen.
0: Ja, Händel, 3 Festspiele, bei Haydn gibt es auch mehrere, aber hier scheint ja doch ein Pflänzchen in den Boden gesetzt worden zu sein, das weiter sprießen kann, um Haydn eben nicht nur populärer, sondern eben auch ja, in seiner ganzen Bedeutung bekannter zu machen. Kirsten Liese war das. Sie hat sich das Haydneum Esterhazy Festival angesehen und angehört. Das Festival übrigens geht noch bis zum kommenden Samstag. Vielen Dank.

0: Ein Ausschnitt aus der dritten Sinfonie von Florence Price. Umkrempeln statt ewig gleichem Trott in eingefahrenen Gleisen. Das könnte das Motto beim Unheard-Festival sein. Denn es widmet sich ausschließlich Komponistinnen. Von der Barockzeit bis in die Gegenwart. Unheard, ja, das ist im Radio schwer zu vermitteln, wird geschrieben an und dann kommt drei Großbuchstaben, H-E-R, für sie, Englisch, und dann das D noch hinten dran. Also heißt so viel wie ungehört und hör gleichzeitig der Aspekt für Komponistinnen. Neben Konzerten gab es auch Vorträge, Workshops und verschiedene Mitmachstationen rund um Komponistinnen, die in der Musikgeschichte eben lange übergangen worden sind und jetzt eine Renaissance erleben. Klaus Fischer hat sich ins Schloss Britz nach Berlin begeben.
1: Der weibliche Beethoven, so wurde die Komponistin Emilie Meyer in ihrer Zeit genannt. Die Aufführung ihres Klavierkonzerts mit der jungen Berliner Pianistin Katharina Justus war einer der Höhepunkte beim neuen Festival Unheard. Am Pult des Festivalorchesters stand die brasilianische Dirigentin Andrea Huguenin Botelho. Seit 3 Jahren leitet sie in Berlin ein besonderes Projekt.
2: Es ist eine Konzertreihe, wo wir jedes Jahr in Schloss Britz auch pädagogisch über Komponisten gestalten.
1: Schloss Britz ist ein ehemaliges Herrenhaus aus der Gründerzeit mit einem historischen Festsaal, der sehr gut für Kammermusik geeignet ist. Im ehemaligen Kuhstall hat das Land Berlin 2011 einen Konzertsaal mit rund 200 Plätzen einbauen lassen. Und hier kam Andrea Huguenin Botelho vor 2 Jahren in Kontakt mit dem Verein Accordo. Der besteht aus engagierten jungen Musikerinnen und Musikern, die sich im Rahmen eines Kammermusikprojekts an der Komischen Oper zusammengefunden hatten, mit dem Ziel, Konzerte und Workshops zu veranstalten. Die Mitglieder sind größtenteils zwischen 20 und 30, erzählt Vorstandsvorsitzende Leila Foucré. Sie erinnert sich noch genau an den Moment, als Andrea Huguenin Botelho fragte, ob sie nicht Lust hätten, auf Schloss Britz ein Komponistinnenfestival zu veranstalten.
3: Wir fanden die Idee sehr aufregend und haben dann eigentlich gleich Ja gesagt.
1: 8 Veranstaltungen bot das neue Festival Unheard, konzipiert vom Vorstand des Vereins Accordo.
3: Wir haben tatsächlich einfach erstmal uns als 8 Personen zusammengesetzt und überlegt, welche Ensembles wir interessant finden.
1: Und so entstand ein hochinteressantes Programm mit Werken von Komponistinnen von der Renaissance bis zur Gegenwart. Durch die Kontakte unter anderem zur Universität der Künste, kurz UDK, entstand das diverse Festivalorchester, in dem Musikerinnen und Musiker aus Berlin und Sachsen mitspielen.
3: Viele Menschen, die uns über den Verein kennen, aber auch von der UDK sind ein paar dabei und ein paar, die uns dann über unseren Instagram-Account angeschrieben haben. Also alles junge Leute.
1: Der Matin de Printemps, von einem Frühlingsmorgen, ein launiges Werk von der französischen Komponistin Lili Boulanger in einer Bearbeitung für Violine und Streichorchester. Der Solist Kai Bukow erinnerte mit seinen Piercings und Tattoos ein wenig an den jungen Nigel Kennedy. Auffallend der Ohrstecker mit einer großen roten Vogelfeder, die bei seinem Violinspiel munter auf- und abwippte. Kai Bukow ist erstaunlicherweise kein Musikstudent im Fach Violine, obwohl sein Auftritt absolut professionell war.
4: Studieren tue ich an der TU, Technischer Umweltschutz, im Bachelor bzw. jetzt bald im Master.
1: Wenn er nicht bei Unheard im Festivalorchester mitwirkt, spielt Kai Bukow in seiner Freizeit im Orchester seiner Universität.
4: Wir haben das Collegium Musicum, wo die meisten Leute, die keine Musik studieren, sich dann doch auch versammeln.
1: Auch die Mitglieder des Studiochors Berlin sind Laiensängerinnen und Sänger. Seit gut 55 Jahren existiert dieser Kammerchor. Beim Festival Unheard sang er Chorsätze aus dem 19. Jahrhundert von der amerikanischen Komponistin Amy Beach und ihrer deutschen Kollegin Luise Adolpha Le Beau. Chorleiter Patrick Orlich hat die Sängerinnen und Sänger mit dieser ihnen völlig unbekannten Literatur vertraut gemacht.
5: Jedes neue Stück ist erstmal ein bisschen unbeliebt, weil man kennt es ja nicht. Und das wird dann mit der Zeit besser. Man schließt diese Stücke ins Herz. Besonders die Free Choral Responses von Amy Beach sind jetzt sozusagen im Kernrepertoire des Chores angelangt.
1: Beach war die erste US-amerikanische Komponistin, von der eine Sinfonie veröffentlicht und aufgeführt wurde. Während diese inzwischen den Weg zurück in die Konzertsäle gefunden hat, sind ihre sakralen Chorkompositionen für den Gottesdienst der amerikanischen Episkopalkirche immer noch weitgehend unbekannt. In Berlin sind die Three Responses am Wochenende höchstwahrscheinlich erstmals erklungen. Wenn auch die Interpretationen, mal abgesehen vom Festivalorchester, nicht immer dem allerhöchsten Qualitätsstandard genügten, die Dramaturgie des Festivals anhört, war hervorragend. Vor allem auch durch die begleitenden Veranstaltungen. So stellte die deutsch-brasilianische Dirigentin Andrea Huguenin-Botello gemeinsam mit Vorstandsmitglied Maria Betzing das Archiv Frau und Musik mit Sitz in Frankfurt am Main vor.
2: Im Moment haben wir 32.000 Bücher, Noten, die man auch dort recherchieren kann, online und auch in Präsenz.
1: Das Archiv Frau und Musik, 1979 von der Dirigentin Elke Mascha Blankenburg gegründet, ist heute die weltweit bedeutendste Einrichtung dieser Art. Ohne ihre Bestände hätte auch das neue Berliner Festival wohl nicht stattfinden können. Im Rahmen eines Workshops beschäftigten sich einige der Besucherinnen und Besucher mit Konzertprogrammen der Zukunft unter dem Leitwort Unlearn the Canon, also den Kanon der klassischen Musik verlernen. Teilgenommen haben unter anderem Musikpädagoginnen und Musikpädagogen sowie Musikstudierende. Verantwortlich für den Workshop war unter anderem Philipp Bajacek von Musica in Audita, einer studentischen Initiative an der Universität der Künste Berlin, die sich mit der Diversifizierung der Klassikszene beschäftigt. Es wurde im Plenum diskutiert und es wurden Texte zum Thema vorgestellt, etwa von der amerikanischen Musikwissenschaftlerin Marsha Citron. Sie hat, so Philipp Bajacek, bereits 2007 festgestellt,
6: dass eben dieser klassische Kanon, so wie ihn kennen, auch nicht aufgebrochen werden kann, indem man lediglich Komponistinnen hinzufügt. Sie nennt das dieses Add-and-Stir-Model. Also wenn Sie jetzt einen Kuchen backen quasi, dass es nicht ausreicht, eine Zutat hinzuzufügen und weiter zu verrühren, sondern dass man eben auch fragen muss, weshalb ist denn dieser Kanon so männlich und weiß dominiert?
1: Impulse zu geben für einen diversen Konzertbetrieb der Zukunft. Auch das ist also das Anliegen des Organisationsteams von Anhört vom Berliner Verein Accordo. Der Mut, in Zeiten Klammer Kulturkassen ein Festival neu zu etablieren, ist absolut zu bewundern. Die Arbeitsstunden im Vorfeld, erzählt Vorstandsvorsitzende Leila Foucré, waren nicht zu zählen.
3: Da haben wir sehr viele Förderanträge geschrieben und haben natürlich auch einige erhalten, zum Beispiel von Lotto und von der Marianne Stegmann Stiftung und vom Komponistinnenverband.
1: Das Engagement der Vereinsmitglieder für ihr Projekt während der 3 Tage war beeindruckend. Der Erfolg der ersten Ausgabe von Anhört dürfte sie anspornen, das Festival weiterzuführen. Ob es eine Neuauflage geben wird, womöglich in 1 oder 2 Jahren, darüber muss der Vorstand aber erst noch entscheiden.
0: Klaus Fischer hat das zu Ende gegangene Festival Anhört in Berlin besucht, bei dem Komponistinnen im Fokus stehen. Und weiter geht es mit einem Stück, das jenem Element eine Ehre erweist, auf das wir so lange gewartet haben: der Regen.

0: Japanische Musik im klassischen europäischen Konzertbetrieb, das ist zugegebenermaßen doch eine Seltenheit. Als Ausnahme gilt der Pianist Gerhard Oppitz, denn er ist ein leidenschaftlicher Befürworter japanischer Musik. Zu den führenden japanischen Autoren der Gegenwart zählt Haruki Murakami. Er arbeitet in seinen Romanen immer wieder mit engen Bezügen zur Musik und verknüpft seine Geschichten ebenso eng mit klingenden Elementen. Aber wie? Wie macht er das? Florian Besthorn ist dieser Fährte einmal nachgegangen und hat ein Buch darüber geschrieben. Musik hinter den Worten heißt es. Und Hanna Schmidt hat es gelesen.
1: Haruki Murakamis Texte klingen. Nicht wie Stimmen, nicht wie ein Song oder eine Sinfonie, das ist schon klar. Es sind ja erst einmal nur Buchstaben auf Papier oder einem Bildschirm. Der japanische Autor nutzt Beschreibungen von Musik und Klang aber als zentrale Elemente für seine Erzählungen. Und er strukturiert, er komponiert seine Texte nach musikalischen Kriterien. Er schreibt selbst:
2: Ich bin ein Jazzliebhaber. Deshalb lege ich zuerst einen Rhythmus fest. Dann füge ich Akkorde hinzu und beginne zu improvisieren, wobei ich mir alles spontan ausdenke. Ich schreibe so, als würde ich Musik machen.
1: Für Florian Besthorn ist Haruki Murakami ein Sprachmusiker. Das beschreibt er in seinem Buch Musik hinter den Worten, das jetzt erschienen ist.
3: Es gehört seit Jahrzehnten zu einem seiner Textmerkmale, dass seine Werke nicht nur inhaltlich, sondern auch in Bezug auf den Klang höchst fantasievoll gestaltete Welten präsentieren. Zudem macht er Wechselbeziehungen zwischen dem Musikhören und Schreiben aus, wenn er davon ausgeht, dass sich genaues Zuhören positiv auf den Schreibstil auswirkt und die Textarbeit zugleich auch das Ohr schult. Murakami geht sogar noch weiter, wenn er davon ausgeht, dass er persönlich die Fähigkeit, Romane zu schreiben, eigentlich durch das viele Hören von Musik gewonnen habe.
1: Auf über 300 Seiten untersucht Florian Besthorn die unterschiedlichen Ebenen, auf denen Haruki Murakami in seinen Romanen mit Musik arbeitet und wie und zu welchem Zweck er das tut. Es geht ihm dabei aber nicht darum, einen wie auch immer gearteten musikalischen Schreibstil zu analysieren. Eigentlich, schreibt er, möchte er untersuchen, welche Bedeutung Murakami den ausgewählten Musikwerken in seinen Texten gibt.
3: Sein Umgang mit Kompositionen ist hierbei vergleichbar mit demjenigen von Regisseuren wie Wim Wenders oder Stanley Kubrick, die ihre Filme teils anhand von präexistenter Musik entwickelten, um diese bewusst als Fundament für ihre eigenen neuen Aussagen zu nutzen. Bei Murakami wird die Zeitkunst Musik ähnlich eingesetzt und hilft etwa dabei, Erinnerungen wachzurufen oder Zeitreisen zu ermöglichen.
1: In Murakamis Roman Die Pilgerjahre des farblosen Herrn Tazaki zum Beispiel blickt der Protagonist immer wieder nostalgisch auf seine Schulzeit zurück und verbindet diese Erinnerung mit einem besonderen Musikstück, Franz Liszts Le Mal du Pays. Murakami schreibt:
2: Die Melodie war von einer stillen Sehnsucht erfüllt. Ein einprägsames, ruhiges Thema, das eingangs monoton gespielt wurde. Dann eine leichte Variation. Erfüllt von einer sanften Traurigkeit, aber nicht sentimental. Die ruhige, melancholische Melodie verlieh der unbestimmten Traurigkeit, die sein Herz umfangen hielt, nach und nach einen Umriss. Als würde sich feinster Blütenstaub auf der Oberfläche eines transparenten Lebewesens niederlassen, sodass dessen gesamte Gestalt nun vor ihm auftauchte.
1: An dieser Stelle, das arbeitet Florian Besthorn heraus,
3: greift Murakami Liszts Ansatz einer poetischen Musik auf, bei der Töne viel mehr als Worte geeignet erscheinen, um die unzugänglichen Tiefen unstillbarer Sehnsucht auszudrücken, wie der Komponist häufig zitiert wird.
1: Um Gedanken wie diesen zu veranschaulichen, stellt Florian Besthorn immer wieder auch Notenbeispiele zu seinem Text. Sowohl von existierenden Werken als auch von imaginären Stücken und musikalischen Suchen, die Haruki Murakami in seinen Romanen beschreibt.
2: Wieder und wieder drücke ich die Knöpfe eines alten Akkordeons und versuche, eine Melodie zu erwischen. Heraus kommt aber immer nur eine bedeutungslose Abfolge von Tonleiternoten, die mich nirgendwo hinführt.
1: Am Ende entwickelt sich aus dieser Suche aber die Melodie von Danny Boy, an die sich der Protagonist in einer Aufnahme von Bing Crosby gut erinnert.
4: Oh Danny Boy, the pipes are calling.
1: Florian Besthorn stützt sich in seiner Analyse auf die deutschsprachigen Übersetzungen von Haruki Murakamis Roman. Das ist eine Schwäche und eine Stärke zugleich. Einerseits fehlt so natürlich der Zugang zu den originalen Formulierungen und etwa dem Sprachrhythmus, den der Autor wählt. Andererseits beweist Besthorn damit aber, dass Murakamis Texte eben durch ihren Bezug auf überwiegend westliche Kunst und Popmusik international intuitiv verständlich und anschlussfähig sind. Murakami überwindet die Sprach- und Übersetzungsbarriere durch musikalische Bezüge. Und das ist überaus clever.
3: Kann die eigentlich intendierte Musikalität bei einer Übersetzung nur in Kompromissen wiedergegeben werden, eröffnet das eingeflochtene musikalisch-intertextuelle Netzwerk die Möglichkeit einer 1:1-Wiedergabe. Vielleicht könnte der globale Erfolg des Autors sogar damit zusammenhängen, dass es Übersetzerinnen aufgrund der durch die Musik beschriebenen Atmosphären besser gelingt, dessen Ton in ihren Versionen wiederzugeben.
1: Selbst wer bisher noch in keine oder nur wenige von Haruki Murakamis Romanen eingestiegen ist, durch Florian Besthorns schlaue, kleinteilige und unglaublich genaue Analysen bekommt er mit Sicherheit große Lust, sie zu lesen. Gleichzeitig schärft seine Herangehensweise auch den Blick für andere Texte und ein Bewusstsein dafür, welche enorme Kraft musikalische Bezüge selbst in schriftlicher Form entfalten können.
0: Das war Hanna Schmidt über das Buch von Florian Besthorn mit dem Titel Musik hinter Worten. Die 328 Seiten sind bei der Edition Text und Kritik erschienen und kosten 34 Euro. Und nach den Nachrichten übernimmt hier Markus Stäbler. Er hat einen Konzertmitschnitt mitgebracht, und zwar vom Juni dieses Jahres aus der Nikolaikirche in Rostock. Dort war das Kings Singers Ensemble zu Gast, das berühmte mit einem vielversprechenden Titel, Programmtitel, nämlich Von Bird bis Beach Boys. Dies nach den Nachrichten. Das war das Musikjournal für heute. Hören Sie wohl, sagt Ihr Christoph Fratz.

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1: Uhr, die Nachrichten. Erstmals seit dem Beginn des Großangriffs auf die Ukraine nimmt der russische Finanzminister Siluanov wieder persönlich an einem Treffen der G20-Finanzminister teil. Bundesfinanzminister Klingbeil kritisierte die Einladung Siluanovs zu der zweitägigen Konferenz im US-Bundesstaat North Carolina als Versuch einer Normalisierung der Beziehungen durch den Gastgeber USA. Dafür gebe es angesichts des brutalen Krieges überhaupt keinen Grund, erklärte der SPD-Politiker. Von einer normalen Situation mit Russland könne derzeit keine Rede sein. Er habe Siluanov direkt angesprochen und ihn aufgefordert, den Krieg zu beenden, sagte Klingbeil. Zuletzt hatte sich Siluanov im April 2022 per Video zum Treffen der Finanzminister zugeschaltet. Mehrere westliche Minister verließen damals aus Protest den Raum. Klingbeil kritisierte zudem die US-Regierung, weil sie mehrere Medien vom G20-Finanztreffen in den USA ausgeschlossen hat. Der SPD-Co-Vorsitzende sagte in Asheville im Bundesstaat North Carolina, der Vorgang sei inakzeptabel. Er setze sich für eine freie und unabhängige Presse ein. Die Medien hätten ein legitimes Interesse, über die G20-Konferenz zu berichten. Die US-Regierung hatte die New York Times, das Wall Street Journal und Bloomberg News ohne Begründung von dem Treffen der G20-Finanzminister ausgeschlossen. Bundesaußenminister Wadephul will gemeinsam mit Tunesien und Algerien versuchen, die Migration aus den afrikanischen Staaten zu verringern. Der CDU-Politiker sagte zum Auftakt seines Besuchs in Tunis, mit Tunesien und Algerien teile man zentrale wirtschaftliche und sicherheitspolitische Anliegen. So müssten etwa die Ursachen von Migration aus den afrikanischen Sahelländern gemeinsam bekämpft werden. Dazu gehöre eine Verbesserung der wirtschaftlichen Situation vor Ort. Außerdem müsse Schleuserbanden das Handwerk gelegt werden. Wadephul hatte sich zuvor mit seinem tunesischen Amtskollegen Nafti getroffen. Der Außenminister reist morgen weiter nach Algerien. Dort soll er von Präsident Tebboune empfangen werden. Algerien gilt als strategischer Partner Deutschlands in der Energiepolitik. Das Land ist einer der wichtigsten Gaslieferanten der EU. Bei einem Besuch in Sachsen-Anhalt hat Bundeskanzler Merz erneut vor einem Sieg der AfD bei der Landtagswahl am Sonntag gewarnt. Sachsen-Anhalt dürfe kein Experimentierfeld für Wutbürger werden, sagte der CDU-Vorsitzende bei einem gemeinsamen Wahlkampfauftritt mit CDU-Ministerpräsident Schulze in Quedlinburg. Merz wiederholte auch seine Warnung vor den wirtschaftlichen Folgen, falls das Bundesland nach der Wahl nicht mehr regierbar sein sollte oder die AfD dort die absolute Mehrheit erziele. Zuvor hatte Merz am CDU-Wahlkampf im Ostseebad Kühlungsborn in Mecklenburg-Vorpommern teilgenommen. Dort wird am 20. September ein neuer Landtag gewählt. Bei einem Spaziergang auf der Strandpromenade mit CDU-Spitzenkandidat Peters wurde Merz von Passanten zum Teil ausgepfiffen und beschimpft. Ein anschließend geplantes Pressestatement wurde ohne Begründung abgesagt. In Magdeburg hat die Feuerwehr eine verdächtige Substanz in einem Brief an das AfD-Parteibüro überprüft. Spezialisten schlossen nach einer Untersuchung aus, dass eine Gefahr besteht. Die Polizei in Magdeburg hat Ermittlungen zum Hintergrund des Briefs und zum Absender eingeleitet. Der AfD-Landesvorsitzende von Sachsen-Anhalt, Reichardt, sprach auf einer Wahlkampfveranstaltung trotz ausstehender Ermittlungsergebnisse wörtlich von linkem Terror. Im Grand Canyon im US-Bundesstaat Arizona sind nach jüngsten Angaben 2 Menschen bei einer Sturzflut ums Leben gekommen. Mehrere werden noch vermisst. Die Verwaltung des Nationalparks erklärte, sie versuche, deren Verbleib zu klären. Teile des Parks wurden vorerst geschlossen, darunter Hotels und andere Unterkünfte. Die Überschwemmungen hatten sich auf der Nordseite des Grand Canyons ereignet, wo ein kleiner, nur zeitweilig wasserführender Bachlauf zum Colorado River führt und dabei rund 1800 Meter an Höhe verliert. Das Wetter. Am Abend und in der Nacht im Küstenumfeld und im Osten weitere Schauer, die langsam nachlassen, sonst gering bewölkt, teils klar und weitgehend niederschlagsfrei. 15 bis 10 Grad, morgen im Norden Schauer und vereinzelt Gewitter, in der Mitte und an den Alpen nur geringe Niederschläge, sonst heiter bis wolkig und meist trocken, Temperaturen 20 bis 26 Grad. Das waren die Nachrichten.
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2: Mit Markus Stäbler. Herzlich willkommen. Seit ihrer Gründung vor fast 60 Jahren gelten die King Singers als Könige des A Cappella-Gesangs. Mit ihrem homogen gemischten Klang, mit der musikalischen Vielfalt und ihrem britischen Charme. All das haben auch die Konzertbesucher in der Nikolaikirche in Rostock Mitte Juni erlebt, wo die King Singers bei den Festspielen Mecklenburg-Vorpommern zu Gast waren. Allerdings in einer reduzierten Besetzung. Normalerweise singen sie ja zu sechst, aber an diesem Abend sind die King Singers ohne ihren Bass aufgetreten, der kurz vorher Vater geworden war. Als Quintett auf die Bühne zu gehen, ist eine ungewöhnliche Situation für die Gruppe. Aber eine, mit der sie umgehen kann, sagt der Tenor Julian Gregory.
3: When we have unusual periods, when it's just five people performing, we always make sure that we are choosing music that is both legitimate King Singers music that we would normally sing.
4: In besonderen Phasen wie bei dieser Tournee, wo wir nur zu fünft singen, achten wir darauf, dass wir Musik auswählen, die echtes King Singers Repertoire ist. Trotzdem passen wir zum Beispiel die Stimmverteilung an oder ändern auch mal die Tonart, damit unser typischer Klang auf jeden Fall erhalten bleibt. Heute übernimmt Nick, unser zweiter Bariton, den tiefen Bass. Er ist stimmlich in der Lage, dieses tiefe Fundament zu liefern, das wir brauchen. Es fühlt sich also genauso an wie ein ganz normales King Singers Konzert.
3: It feels exactly like a King Singers Konzert tonight.

0: King's Singers mit der Motette Laudibus in Sanctis von William Byrd in einer Konzertaufnahme aus der Rostocker Nikolaikirche. Die geistliche Musik der Renaissance, insbesondere aus England, gehört schon seit der Anfangszeit zum Kernrepertoire der Gruppe. 1968 hat die erste Generation der King's Singers in Cambridge zusammengefunden. Seither hat die Besetzung mehrere Metamorphosen durchlebt. Aus den frühen Jahren ist schon längst niemand mehr dabei. Aber den Geist ihrer Vorgänger wollen die heutigen Mitglieder bewahren, wie der Tenor Julian Gregory betont.
1: Wir wollen natürlich auch immer den Gründungsgedanken ehren. Die 6 Gründungsmitglieder sangen im King's College Chapel Choir in Cambridge. Und diese Tradition, Kirchenmusik in Kirchen zu singen, liegt da begründet. Wir singen häufig Musik des 16. Jahrhunderts. Darauf ist das Ensemble gegründet, auch wenn wir uns dann natürlich durch die Jahrhunderte bewegen. Das ist einfach auch Teil unserer Identität.
0: Zu den wichtigsten britischen Komponisten des 16. und des frühen 17. Jahrhunderts gehören William Byrd und Thomas Tallis. Beide kommen zu Beginn des Programms mit jeweils 2 Stücken vor. Die King's Singers interpretieren das Magnificat aus dem Dorian Service von Tallis und sein wunderbar schlichtes »If you love me«, in dem er einen Text aus dem Johannesevangelium vertont. Dort spricht Jesus zu seinen Jüngern und bittet sie, aus Liebe zu ihm nach seinen Geboten zu leben. Davor singt die Gruppe noch die Motette »Miserere mei« von William Byrd. Erbarme dich meiner, Gott, heißt die deutsche Übersetzung der ersten Zeile. Diese Bitte, von Byrd sensibel in Töne gefasst, klingt bei den King's Singers ganz eindringlich.

Das waren die Stücke If You Love Me und Magnificat von Thomas Tallis und das Miserere Mei von William Byrd, gesungen von den King Singers. If You Love Me besingt die Liebe, die Jesus von seinen Jüngern wünscht. Von einer ganz anderen Facette der Liebe erzählt das Madrigal Si ch'io vorrei morire, ja, dass ich sterben möchte, von Claudio Monteverdi. Der Text spricht ganz explizit von der teuren und süßen Zunge, die so viel Lust gibt, und schmachtet immer wieder von der weißen Brust Bianco Seno, an der das lyrische Ich am liebsten ohnmächtig werden möchte. Dieses erotische Klima hat Monteverdi in einer sehr sinnlichen Klangsprache eingefangen. Und die kosten die King Singers aus. Sie genießen die italienischen Vokalfarben und Konsonanten, aber auch die Seufzerfiguren der Musik.

0: Die King's Singers mit Claudio Monteverdis Madrigal Sicch'io vorrei morire. Die Sänger verwachsen zu einer Einheit. Sie sprechen und phrasieren den Text absolut synchron, obwohl sie das Tempo sehr frei gestalten. Dieses homogene Miteinander ist beeindruckend, zumal die Gruppe beim Konzert in Rostock in einer besonderen Besetzung aufgetreten ist. Der Bass war nicht dabei, deshalb sind die King's Singers nur zu fünft gewesen. Außerdem waren zwei der Mitglieder damals, Mitte Juni, gerade erst ganz frisch dabei. Der erste Bariton Joseph Edwards und der erste Countertenor Peter Hicks. Hicks hatte seinen Einstand Anfang Mai. Er war also beim Konzert in Rostock gerade mal seit 6 Wochen Mitglied der King's Singers und erfüllt sich damit einen Traum.
1: It's the most amazing honor. Sort of I grew up watching the King's Singers and being a fan, and it still feels very surreal to be on stage with my amazing colleagues.
2: Das ist eine riesige Ehre. Ich bin quasi als Fan der King's Singers groß geworden und es fühlt sich immer noch surreal an, mit diesen wunderbaren Kollegen gemeinsam auf der Bühne zu stehen. Es hat für mich noch immer diesen Wow-Effekt, mit Julian Gregory und Nick Ashby zu singen. Das sind die King's Singers, oh mein Gott, das ist unglaublich.
0: Der Tenor Julian Gregory ist der aktuell dienstälteste King's Singers-Kollege von Peter Hicks. Er ist schon seit September 2014 dabei und trotzdem immer noch begeistert von seinem Job.
3: I mean, for me, I still feel incredibly grateful, fortunate, privileged and honored to be in the King's Singers.
4: Auch ich bin immer noch sehr dankbar dafür, bei den King's Singers zu sein. Das ist ein großes Glück und eine Ehre. Und es ist wunderbar, wenn neue Mitglieder dazukommen. Das ist auf der einen Seite sehr erfrischend, macht einem auf der anderen Seite aber auch nochmal klar, dass es wirklich etwas Besonderes ist. Wir blicken zurück auf eine fast 60-jährige Geschichte mit einem echten Vermächtnis, das wir bewahren möchten. Aber es ist ebenso wichtig, weiterhin innovativ zu sein, unseren Pionierstatus zu erhalten. Das Ganze hat also zwei Seiten, das Erbe zu bewahren und dabei neue Impulse zu setzen. Jedes Mal, wenn wir auftreten, möchten wir etwas Neues und hoffentlich Besonderes präsentieren.
0: Etwas Besonderes sind auch die Trois Chansons de Charles d'Orléans von Claude Debussy. 3 Stücke, die einen starken Kontrast zu den bisherigen Werken des Programms setzen. Hier tauchen die King's Singers in die Klangwelt des französischen Impressionismus ein, mit ihren weichen Farben und Konturen. Wie gleich im ersten der 3 Chansons, das von der anmutigen Schönheit einer Frau schwärmt.

Einer von vielen Belegen für die Wandlungsfähigkeit und die stilistische Flexibilität der King's Singers. Sie singen im einen Moment Renaissance-Motetten wie ein Spezialensemble der alten Musik und malen dann, wie eben gehört, mit den typisch französischen Farben von Claude Debussy in seinen Trois Chansons de Charles d'Orléans. Nach dem Abstecher zu Debussy inszenieren die King's Singers einen weiteren Kontrast. Mit dem ältesten Stück des Abends, O Euchari von Hildegard von Bingen, und einer extrem reduzierten Besetzung. Den gregorianischen Choral singt nicht die ganze Gruppe, sondern nur ein einzelner King's Singer, der zweite Countertenor Edward Button.

0: Auch das gehört zur großen Bandbreite dessen, was die Konzertbesucher der King's Singers in der Rostocker Nikolaikirche erlebt haben. Ein solistischer Moment des zweiten Countertenors Edward Button mit dem Choral »O Euchari« von Hildegard von Bingen. Danach ist die Gruppe aber wieder als Quintett zusammen und wechselt das Genre.
1: Unser nächstes Stück kommt aus den USA, etwas ganz anders jetzt, etwas von Randy Newman. Hier ist Short People.

0: den Humans Song Short People im Arrangement von Simon Carrington, einem früheren Mitglied der King's Singers. Damit ging es in die Pause beim Konzert in der Rostocker Nikolaikirche, wo die King's Singers am 17. Juni bei den Festspielen Mecklenburg-Vorpommern zu Gast waren. Der Tenor Julian Gregory kommt besonders gern zu dem Festival.
1: Ich freue mich einfach, wieder hier in Mecklenburg-Vorpommern zu sein. Das ist eine so schöne Ecke von

0: von Deutschland, vor allem im Sommer, wenn die Sonne scheint. In dieser wunderschönen Kirche zu singen, wird etwas Besonderes sein.
1: Amazing churches here. So this concert tonight, I think it'll be very, very special.
2: Die King's Singers geben rund 120 Konzerte pro Jahr. Ihre Tourneen führen sie regelmäßig durch ganz Europa und nach Übersee. So waren sie etwa im Frühjahr 2025 in Australien und Neuseeland zu Gast. Im vergangenen Herbst sind sie auf einem ihrer regelmäßigen Abstecher in den USA gewesen. Und im kommenden Dezember reisen sie unter anderem nach China, Südkorea und Japan. Bei diesen Tourneen begegnen die Sänger, denen ein reger Austausch und der Kontakt mit dem Publikum sehr wichtig ist, ganz unterschiedlichen Erwartungen und Arten des Zuhörens. Eine faszinierende Erfahrung, bekennt Julian Gregory.
1: It's wonderful. Again, variety is a really important word in the King's Singers DNA, whether it's musical variety or performative energy.
0: Das ist toll. Auch hier ist wieder Variabilität sehr wichtig für die DNA der King's Singers, egal ob musikalisch oder für die Ausstrahlung und Energie auf der Bühne. Es ist wunderbar, immer wieder in andere Länder zurückzukommen und sich im Konzert jedes Mal ganz anders zu fühlen. In Italien sind die Leute manchmal so überschwänglich, sie klatschen und rufen, dass wir kaum mit dem nächsten Stück weitermachen können. Ich erinnere mich an ein Konzert in Turin, wo wir Mühe hatten, überhaupt anzufangen, weil das Publikum schon zu Beginn so lange applaudiert hat. Auch als wir darum baten, singen zu dürfen, ging es weiter. Das ist eine freudige Energie. Das deutsche Publikum ist wunderbar, mit einer guten Balance aus Wärme und Großzügigkeit und einer ernsthaften musikalischen Kenntnis, geschult an Liederabenden. Zugleich gibt es aber auch viele, die eher wegen der Beatles-Arrangements kommen. Das ist eine super Mischung. Für uns heißt das, egal was wir singen, es gibt ganz sicher Menschen, denen es gefällt. Es geht dabei um Austausch. Wir geben viel auf der Bühne. Manchmal ist das kräftezehrend, vor allem, wenn das Publikum etwas reserviert ist. Aber wir bekommen meistens auch ganz viel zurück.
3: Ich möchte hinzufügen, dass die Leute aus ganz unterschiedlichen Beweggründen ins Konzert kommen. Manche sind echte Fans der frühen Mehrstimmigkeit in der Renaissance-Musik und sie bekommen diese Art von Musik. Aber weil die Programme so vielseitig sind, hören sie sich auch etwas anderes an, können vielleicht auch etwas Neues für sich entdecken. Und das gefällt mir als Sänger auch sehr, das Publikum immer auch zu neuen Erfahrungen einzuladen. Du bist Fan von Jazz-Arrangements? Vielleicht verlässt du das Konzert auch als Fan von Liedern der Romantik, zum Beispiel von Mendelssohn. Diese Vielfalt mit dem Publikum zu teilen, ist schön.
2: Für das deutsche Publikum, mit dem die King's Singers traditionell eine besonders enge Verbindung haben, hat die Gruppe auch zwei Stücke in deutscher Sprache ins Programm genommen. Sie eröffnen den zweiten Teil des Konzerts in Rostock. Das Terzett Hebe deine Augen auf von Felix Mendelssohn und davor Abendlich schon rauscht der Wald aus den Gartenliedern von Fanny Hensel.

0: Das war das Stück Pilon L'Orge aus den Huit Chansons Françaises von Francis Poulenc. Und davor Hebe deine Augen auf von Felix Mendelssohn und Fanny Hensels Abendlich schon rauscht der Wald. Zu hören im Konzert der Kingsingers in der Rostocker Nikolaikirche. Danach biegt die Gruppe auf die Zielgerade des Programms ein. Den letzten Teil ihrer Auftritte hat die Gruppe oft für Songs aus Pop, Rock, Folk und Jazz reserviert, die sie im Stil der Close Harmony singt. Also in Arrangements, bei denen die Stimmen besonders dicht beieinander harmonisiert sind. Für den Tenor Julian Gregory der Lieblingsstil im Repertoire der King's Singers. Das bekennt er, wenn er nach seinen Favoriten gefragt wird.
1: I think all of us in the King's Singers might have a different answer, but for me, I love the close harmony, which we do.
2: Darauf hat wohl jeder von uns eine andere Antwort. Aber für mich ist es der Close Harmony Gesang. Das ist aus meiner Sicht das herausragende Element in unserer Arbeit. Diese Arrangements, die für die Stimmen der King's Singers geschrieben wurden und bis heute ja auch geschrieben werden, das ist wirklich etwas Besonderes. Vor allem, wenn etwas wirklich für deine Stimme geschrieben wird. Von einem Kollegen, der dich in- und auswendig kennt. Das ist wie einen maßgeschneiderten Anzug zu tragen.
0: Der Countertenor Peter Hicks ergänzt:
3: Das stimmt. Ich als neues Mitglied komme aus dem chorischen Bereich, habe viel polyphone Musik gesungen, von Renaissance-Komponisten, von Bach, auch romantische Musik. Dieser Close Harmony Stil ist neu für mich. Das habe ich noch nicht so oft gemacht und es ist immer noch ziemlich aufregend für mich.
0: Aber dafür hat sich der neue erste Countertenor Peter Hicks schon sehr gut in den Klang integriert. Wie schon beim ersten Stück im Close Harmony Block des Konzerts, dem Song Blackbird von den Beatles.

Der Song Blackbird von den Beatles in einem Arrangement der King's Singers als Auftakt zu einer Reihe von Close Harmony-Stücken gegen Ende des Konzerts. Dabei präsentiert die Gruppe auch eine Vertonung des Vater Unser, The Lord's Prayer von Albert Hay Mellott. Bekannt geworden unter anderem durch eine Aufnahme der Beach Boys aus dem Jahr 1964. Damit löst das Programm das Versprechen ein, das der Konzerttitel von Bird bis zu den Beach Boys gegeben hatte.

0: The Lord's Prayer von Albert Hamelot, gesungen von den King Singers. Das war der erste Teil des Musikpanoramas. Nach den Nachrichten hören wir noch mehr von den King Singers und ihrem Auftritt in der Rostocker Nikolaikirche.
1: 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Uhr, die Nachrichten. Erstmals seit dem Beginn des Großangriffs auf die Ukraine nimmt der russische Finanzminister Siluanov wieder persönlich an einem Treffen der G20-Finanzminister teil. Bundesfinanzminister Klingbeil kritisierte die Einladung Siluanovs zu der zweitägigen Konferenz im US-Bundesstaat North Carolina als Versuch einer Normalisierung der Beziehungen durch den Gastgeber USA. Dafür gebe es angesichts des brutalen Krieges überhaupt keinen Grund, erklärte der SPD-Politiker. Von einer normalen Situation mit Russland könne derzeit keine Rede sein. Er habe Siluanov direkt angesprochen und ihn angefordert, den Krieg zu beenden, sagte Klingbeil. Zuletzt hatte sich Siluanov im April 2022 per Video zum Treffen der Finanzminister zugeschaltet. Mehrere westliche Minister verließen damals aus Protest den Raum. Die Machthaber Chinas und Russlands Xi und Putin haben bei einem Treffen in Kirgisistan demonstrativ ihre enge Zusammenarbeit betont. Putin sagte in Bischkek, die Kooperation entwickle sich in wirtschaftlicher und jeder anderen Hinsicht erfolgreich. Er sprach außerdem von einer derzeit komplexen geopolitischen Lage. Kreml-Sprecher Peskow betonte, der russische Krieg gegen die Ukraine habe bei dem Gespräch kaum eine Rolle gespielt. In Bischkek tagen die Staats- und Regierungschefs der Shanghaier Organisation für Zusammenarbeit. Sie begehen das 25-jährige Bestehen des Bündnisses. Der Shanghaier Organisation für Zusammenarbeit gehören China, Belarus, Indien, der Iran, Pakistan, Russland sowie 4 zentralasiatische Staaten an. In Polen hat die Polizei Terrorismusermittlungen eingeleitet nach einem Brand in einer Drohnenfabrik. Das Feuer im Werk in Skarżysko-Kamienna, rund 150 Kilometer südlich von Warschau, ist inzwischen gelöscht. Die Staatsanwaltschaft geht nach eigenen Angaben dem Verdacht nach, dass ein ausländischer Geheimdienst einen Sabotageakt verübt hat. Ein polnischer Rundfunksender berichtet von Aufnahmen der Überwachungskameras in der Drohnenfabrik. Darauf sei eine Person mit Sturmhaube zu sehen, die Feuer legt und die Alarmanlage auslöst. Die Drohnenfabrik gehört dem größten polnischen Rüstungsunternehmen WB Electronics. Polens Regierung hat bereits mehrfach russischen und belarussischen Geheimdiensten vorgeworfen, Agenten ins Land zu schleusen. Bei einem Besuch in Sachsen-Anhalt hat Bundeskanzler Merz erneut vor einem Sieg der AfD bei der Landtagswahl am Sonntag gewarnt. Sachsen-Anhalt dürfe kein Experimentierfeld für Wutbürger werden, sagte der CDU-Vorsitzende bei einem gemeinsamen Wahlkampfauftritt mit CDU-Ministerpräsident Schulze in Quedlinburg. Merz wiederholte auch seine Warnung vor den wirtschaftlichen Folgen, falls das Bundesland nach der Wahl nicht mehr regierbar sein sollte oder die AfD dort die absolute Mehrheit erziele. Zuvor hatte Merz am CDU-Wahlkampf im Ostseebad Kühlungsborn in Mecklenburg-Vorpommern teilgenommen. Dort wird am 20. September ein neuer Landtag gewählt. Bei einem Spaziergang auf der Strandpromenade mit CDU-Spitzenkandidat Peters wurde Merz von Passanten zum Teil ausgepfiffen und beschimpft. Ein anschließend geplantes Pressestatement wurde ohne Begründung abgesagt. Der ehemalige französische Premierminister Balladur ist im Alter von 97 Jahren gestorben. Das teilte Amtsinhaber Le Cornu in Paris mit. Er bezeichnete Balladurs politischen Weg als eng verknüpft mit 50 Jahren der 5. Republik in Frankreich. Balladur sei zudem stets eine führende Persönlichkeit in der Gesellschaft gewesen. Seine Familie kündigte eine Trauermesse im engsten Familienkreis an. Der konservative Balladur war von 1993 bis 1995 letzter Premierminister unter dem sozialistischen Präsidenten Mitterrand. Während seiner Amtszeit setzte er sich für die Privatisierung staatlicher Unternehmen ein. Im Zuge seiner Präsidentschaftskandidatur 1995 entstanden Vorwürfe der illegalen Wahlkampffinanzierung. Der Büroleiter Balladurs und ein Parteifreund wurden Jahre später zu mehrjährigen Haftstrafen verurteilt. Balladur selbst wurde freigesprochen. Das Wetter. Am Abend und in der Nacht im Küstenumfeld und im Osten weitere Schauer, die langsam nachlassen. Sonst gering bewölkt, teils klar und weitgehend niederschlagsfrei. 15 bis 10 Grad. Morgen im Norden Schauer und vereinzelt Gewitter. In der Mitte und an den Alpen nur geringe Niederschläge, sonst heiter bis wolkig und meist trocken. Temperaturen 20 bis 26 Grad. Das waren die Nachrichten.
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0: Willkommen zurück zum zweiten Teil des Musikpanoramas. Und dazu begrüßt Sie Markus Stäbler. Wir sind noch in Rostock, in der dortigen Nikolaikirche, bei einem Auftritt der Kingsingers im vergangenen Juni. Die britischen Sänger, normalerweise zu sechst, in Rostock aber als Quintett auf der Bühne, begeistern das Publikum mit ihren beliebten Close-Harmony-Arrangements. Dabei variieren sie die Stimmung gekonnt. Auch im jetzt folgenden Teil. Vor dem rhythmisch groovenden I'm a Train von Albert Hammond schlagen sie einen wehmütigen und nachdenklichen Ton an, mit dem Lied Texas Girl at the Funeral of Her Father von Randy Newman, das in poetischen Bildern davon erzählt, wie ein Mädchen in Texas bei der Beerdigung ihres Vaters Abschied nimmt.

0: Riesenbeifall für die King Singers nach den Songs Texas Girl at the Funeral of Her Father und I'm a Train. Damit ist auch schon das Ende des Konzertprogramms erreicht. Aber das Publikum möchte noch mehr, wie der Applaus klar macht. Diese Aufforderung haben die King Singers natürlich verstanden.
1: Wenn sie so klatschen, haben wir natürlich noch eine allerletzte Zugabe. Ja. Es ist eigentlich ein Gebet nach dem Tod von Reverend Dr. Martin Luther King Jr. Und es ist von Bono von U2 geschrieben. Hier ist in einem Arrangement von Bob Chilcott MLK.

MLK, eine Elegie in Erinnerung an Martin Luther King, geschrieben von Bono, dem Sänger der Gruppe U2. Die King Singers haben das Arrangement von Bob Chilcott schon oft als Zugabe gesungen und viele Konzerte damit beendet, auch hier bei ihrem Auftritt in der Rostocker Nikolaikirche. Dort war die Gruppe am 17. Juni zu Gast bei einem Konzert der Festspiele Mecklenburg-Vorpommern. In Rostock waren die King Singers ausnahmsweise nur zu fünft und mit zwei ganz neuen Mitgliedern. 8 Jahre vorher, im September 2018, haben wir in der ehemaligen Zisterzienserabtei Pforta ein Konzert der King Singers in der vollständigen Sechser-Formation aufgezeichnet. Damals noch mit einer anderen Besetzung als heute. Nur der Tenor Julian Gregory aus der aktuellen Besetzung war bei diesem Konzert der Benefizreihe Grundton D von Deutschlandfunk und Deutscher Stiftung Denkmalschutz schon dabei. Auch das Grundton D-Konzert von 2018 hat mit geistlichen Werken der Renaissance begonnen. Darunter die Motette Musica Dei Donum, ein Lobpreis auf die Musik als Geschenk Gottes von Orlando di Lasso.

Die Musik als Geschenk Gottes, Musica Dei Donum von Orlando Di Lasso. Einer der Dauerbrenner in den Programmen der King's Singers und sicher auch eine Art künstlerisches Credo der Gruppe. Das Bekenntnis zur Tradition der geistlichen Musik, zu ihren christlichen Botschaften, hat für das Ensemble von Anfang an eine wichtige Rolle gespielt. Das war auch in den Konzerten des Jahres 2018 zu spüren, als die King's Singers ihr 50-jähriges Bestehen gefeiert haben. Die geistlichen Werke der alten Musik passen besonders gut in die ehemalige Zisterzienserabtei Pforta. Die Wurzeln der Abtei reichen zurück bis ins 12. Jahrhundert. Ganz so alt sind die Renaissance-Werke nicht, die die King's Singers für ihr Programm ausgewählt haben, aber auch sie stammen aus einer längst vergangenen Zeit und können trotzdem auch heute noch berühren. Das gilt für die Stücke Viri Galilei von William Byrd, Pulcres und Gene Tue von Giovanni Pierluigi da Palestrina und die Motette Cantate Domino, Singet dem Herrn von Hans-Leo Hassler. Der Komponist vertont den freudigen Charakter des Textes nach Psalm 96 mit einem beschwingten Rhythmus und ermalt das Wort Kantate mit Koloraturen aus, als Bild für die Aktivität des Singens, die sich durch alle vier Stimmen zieht.

0: Das waren die Motetten Cantate Domino von Hans Leo Hassler, Pulcres und Cene Tue von Giovanni Pierluigi da Palestrina und Viri Galilei von William Byrd. In einer Konzertaufnahme mit den Kings Singers aus dem Jahr 2018, als die Gruppe ihr 50-jähriges Bestehen gefeiert hat. Die personelle Besetzung hatte sich auch damals schon mehrfach verändert seit der Anfangszeit. Aber die grundlegenden Vorstellungen und Ideale des Ensembles sind gleich geblieben. Dazu gehört die Suche nach einem homogenen Klang, in dem die Einzelstimmen zu einer Einheit verschmelzen. Wie die Gruppe das erreicht, hat der damalige zweite Bariton Christopher Gabitas erklärt.
1: The most important thing about ensemble singing is undoubtedly listening. We say to people in a jokey way, I suppose, that ensemble singing is 80% listening and 20% singing. But
2: that's really das Wichtigste beim Ensemble-Singen ist ohne Zweifel das Zuhören. Wir sagen den Leuten scherzhaft, dass Ensemble-Singen zu 80% aus Zuhören und zu 20% aus Singen besteht. Aber das ist absolut wahr. Alles, was zum guten Singen als Team dazugehört, sei es die Balance der Stimmen, damit sie für das Publikum gleichberechtigt klingen, sei es die Mischung der Stimmen, damit der Ton gleich ist, damit die Vokale und die Dynamik dieselben sind, oder sei es das Tempo. Es geht immer ums Zuhören. Wenn man zuhört, kann man sich auf endlose Arten anpassen, um sicherzustellen, dass man seine Rolle perfekt ausfüllt. Und das führt zum zweiten Punkt. Das ist das vokale Ego. Als Sänger nutzt man etwas, das ganz wesentlich zu einem selbst gehört. Es ist etwas Persönliches, die eigene Stimme. Man trägt nicht ein Instrument mit sich, mit dem vielleicht zwei oder drei Menschen denselben Klang erzeugen könnten. Die Stimme ist nur für einen selbst. Und als Folge davon wollen viele Sänger natürlich gehört werden, wenn sie auf der Bühne stehen, weil sie etwas Einzigartiges zu geben haben. Als Mitglied eines Ensembles wie der Kingsingers muss man dieses vokale Ego hinter der Bühne lassen. Man muss seinen eigenen Klang der Gruppe unterordnen. Was zählt ist, wie die sechs Stimmen in der Gruppe zusammenfinden. Wir wollen den Klang des Ensembles als einzelnes Tier hören, als einzelnes Biest.
1: As a group of six, when you put our voices together, we want to hear the sound of the ensemble as a single animal, as a single beast.
0: Dieses gezähmte Biest haben Christopher Gabitas und seine Kollegen von den Kingsingers beim Konzert in Porta 2018 auch in der romantischen Musik hören lassen. Etwa in ihrer Interpretation von Josef Gabriel Rheinbergers Abendlied.

0: Die Kings Singers mit dem Abendlied von Josef Gabriel Rheinberger. Die Gruppe verzahnt in ihren Programmen Stücke aus verschiedenen Stilen und Epochen und moderiert ihre Auswahl, wenn möglich, auch in der Landessprache des jeweiligen Publikums. Das haben die Kings Singers auch beim Konzert in Pforta so gemacht.
1: Jetzt folgen noch drei weitere zeitgenössische Werke. Das zweite ist ein Heiratsgebet von dem amerikanischen Komponisten Eric Whittaker und heißt This Marriage. Und das dritte kommt von dem estländischen Komponisten Arvo Pärt und ist ein Lobgesang an der Jungfrau Maria. Aber zuerst singen wir den fünften, letzten Satz aus dem Werk Sermons and Devotions, Predigten und Gebete, von dem englischen Komponisten Richard Rodney Bennett. Bennett war ein enger Freund der Gruppe und widmete dieses Werk 1993 den King Singers. Er vertont Teile aus dem Werk John Donne's. Dieser lebte von 1572 bis 1631 und war auch Dekan an der St. Paul's Cathedral in London. In diesem fünften Satz, The Bell Doth Hell, Bell Doth Toll, ist eine seiner berühmtesten Aussprüche enthalten. No man is an island. Every man is a part of the continent. Keiner Mensch ist eine Insel. Jeder ist ein Teil des Festlands.

The Bell Doth Toll von Richard Rodney Bennett, Eric Whittakers This Marriage und als letztes Bogodizidjevo von Avo Pärt. Drei der zeitgenössischen Stücke, die die King Singers bei ihrem Konzert in Pforta präsentiert haben. Auch dort gab es am Schluss wieder einen Teil mit Songs in Close Harmony Arrangements. Einer der Höhepunkte war eine besonders schöne Version des englischen Volkslieds Scarborough Fair.

0: Die Kings Singers mit einem Arrangement des Volkslieds Scarborough Fair. Zu hören in einer Konzertaufnahme aus dem Jahr 2018. Entstanden in der ehemaligen Zisterzienserabtei Pforta. Bei einem Auftritt im Rahmen der Benefizreihe Grundton D von Deutschlandfunk und Deutscher Stiftung Denkmalschutz. Am Mikrofon verabschiedet sich Markus Stäbler. Ich wünsche Ihnen noch einen schönen Abend.
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5: Mit Jessica Sturmberg einen schönen guten Abend. Bei den Tennis US Open, dem letzten Grand Slam des Jahres, sind zum Ende der ersten Runde 6 deutsche Profis im Einsatz. Gerade spielt Yannick Hanfmann gegen den Chilenen Alejandro Tabilo. Tim Brockmeier in New York. Wie läuft es denn für Hanfmann?
6: Oh, nicht sehr gut, muss man ehrlicherweise sagen. Für den Mann aus Karlsruhe gegen den an 25 gesetzten Chilenen. Im ersten Satz hat er mit 3-6 verloren. Im zweiten Satz liegt er auch schon deutlich hinten, gerade mit 2-5. Also sieht auch so aus, als würde er den verlieren. Und dann kann es schnell gehen für Hanfmann in dieser ersten Runde, der noch nie in New York in seine vierten US Open es geschafft hat, in die zweite Runde einzuziehen. Auch nicht geschafft hat, dass vor ihm Tamara Korpatsch, die Hamburgerin, war heute schon am Start. Glatte Zweisatzniederlage gegen die Österreicherin Lilly Tagger. Dabei hatte sich Korpatsch, topgesetzte Frau hier aus deutscher Sicht, einiges vorgenommen, aber sie kam gar nicht ins Spiel. Was funktioniert hat heute unter dem Jubel der Zuschauer im großen Ash Stadium hier in New York, war der Auftritt von Carlos Alcaraz. War er mit Spannung erwartet, der Superstar, der hier gefeiert wird. Wie hat er seine 4,5 Monate Verletzungspause, Handgelenkprobleme hat er gehabt, weggesteckt? Ist er wieder da? Ist er wieder in alter Form? Ja, er ist zumindest nah dran. Er hat schon gezeigt, dass er mit ihm zu rechnen ist in New York. Klarer Dreisatzsieg gegen den Russen Zavjulin, also Alcaraz in der zweiten Runde.
5: Und Alexander Zverev ist dann in der Nacht dran.
6: Nee, Alexander Zverev ist morgen erst dran tatsächlich. Die erste Runde zieht sich über 3 Tage und die restlichen Deutschen 6 Stück an der Zahl, 8 sind insgesamt in New York am Start, sind morgen dran. Zverev dann in der Night Session hier im Unterflutlicht dann mit seiner Erstrundenaufgabe machbar gegen den Italiener Sonego.
5: Tim Brockmeier, live aus New York. Vielen herzlichen Dank. Meisterinnen gegen Aufsteigerinnen. So lautete die Montagabendpartie der ersten Fußball-Bundesliga der Frauen, Bayern München gegen den FSV Mainz 05. Angesichts der Übermacht der Münchnerinnen hatten wohl viele mit einem deutlichen Ergebnis gerechnet. Aber die Mainzerinnen waren gut eingestellt, Taufik Khalil.
7: Die Frauen des FC Bayern München gewinnen 2-0 gegen die Aufsteigerinnen aus Mainz, tun sich aber über den ganzen Abend richtig schwer. Die Mainzerinnen standen hinten ganz massiv drin. Trotzdem Julia Gwin in der 38. Minute bringt die Münchnerinnen in Führung. Dann in der zweiten Hälfte ein Wechsel, auf den sich viele freuen. Lena Oberdorf zum zweiten Mal mit Kreuzbandriss, lange draußen seit ihrem Wechsel vor 2 Jahren nach München, kommt wieder zurück. Und die Münchnerinnen machen prompt noch in der Nachspielzeit das zweite Tor. Vanessa Gill per Kopf unten links rein. Damit ist das am Ende ein standesgemäßer Sieg. Auch wenn die Münchnerinnen viel versucht haben, mehr war nicht möglich gegen Mainz.
5: Und neben Lena Oberdorf war es auch für Torschützin Julia Gwin ein Comeback nach 3 Monaten Verletzungspause.
8: Wenn man schon mal schwere Verletzungen gehabt hat, ist das ein kleines Comeback. Trotzdem bedeutet es einem immer was. Und es ist, glaube ich, immer was Schönes, wenn man dann es noch mit dem Tor krönen kann. War, glaube ich, heute nicht das allerbeste Spiel von uns. Aber alles in allem, gesund auf dem Platz zu stehen, ist für mich gerade das, was zählt.
5: Und so ist die Sicht der Mainzer Kapitänin Johanna Berg.
9: Wir können sehr zufrieden sein. Wir wussten, dass das eine Herausforderung wird. Wir wollten lange versuchen, das Ergebnis gering zu halten, uns Chancen vorne offen zu lassen. Wir sind normal eine Mannschaft, die über Konter kommen.
5: Es gibt in der Frauenbundesliga den nächsten Transfer einer deutschen Topspielerin in die englische Women's Super League und damit einen weiteren Verlust für die deutsche Liga. Nationalspielerin Carlotta Wanser wechselt von Bayer Leverkusen zum englischen Meister Manchester City, wie beide Vereine heute bekannt gegeben haben. Damit sind jetzt 13 deutsche Spielerinnen in der englischen Liga unter Vertrag. Weitere Einzelheiten dazu hat Luise Kropf.
10: Bis zu 650.000 Euro inklusive Boni könnten laut Bild-Zeitung als Ablöse für die 22-Jährige fließen. Damit würde Wamser zum Rekordtransfer der Bundesliga aufsteigen. Wamser unterschreibt einen Vertrag bis 2030 bei Manchester City. Sie selbst sagt, dass ein Traum für sie in Erfüllung gehen würde. Leverkusens Lizenzdirektor Thomas Eichen von einem Angebot, das auch für den Verein eine sportliche und wirtschaftliche Entwicklung eröffnen würde. Die 22-jährige Nationalspielerin Wamser ist variabel im Mittelfeld und in der Abwehr einsetzbar. Bislang liegt der teuerste Bundesliga-Abgang bei 600.000 Euro, die Arsenal Mitte Juli für Lisa Baum von RB Leipzig bezahlt haben soll.
5: Und jetzt kommen wir zu Rekordsummen in ganz anderen Dimensionen und zum achtfachen Weltfußballer Lionel Messi. Der hört in der argentinischen Nationalmannschaft auf, für die er 207 Mal auf dem Rasen stand, 125 Tore erzielte und 2022 mit dem WM-Titel seinen größten Erfolg errang. Aus Buenos Aires berichtet Anne Herberg.
11: Der 39-Jährige verkündete seine Entscheidung via Social Media. 6 Wochen nach der 0:1-Niederlage nach Verlängerung im WM-Endspiel gegen Spanien. Es sei eine Entscheidung gewesen, die ihm immer noch in der Seele wehtue, aber er verstehe, dass es der richtige Zeitpunkt sei, schrieb er am Montag auf seinem Instagram-Account. Dazu das Foto eines handschriftlich verfassten 3-seitigen Briefes. Er habe es immer geliebt, in der Selektion zu spielen, immer gekämpft, nun aber sei er leer. Er habe nichts mehr zu geben. Und außerdem kämen nach ihm großartige Nachwuchsspieler, die es verdient hätten, dort zu sein, schrieb Messi weiter. Er bedankte sich bei den Trainern, Mitspielern, Managern und Fans und beendete das Schreiben, das er nach eigenen Angaben bereits 2 Tage nach dem verlorenen Finale gegen Spanien aufgesetzt hatte, mit den Worten: Ich liebe euch alle, danke Gott, dass ich Argentinier bin. Auf geht's, Argentinien. Auf Vereinsebene wird er weiterhin für den Club Inter Miami aktiv sein. Dort steht er noch bis zum 31. Dezember 2028 unter Vertrag.
5: Ja, und von Miami nach New York, wo morgen Nacht deutscher Zeit das Ocean Race Atlantic im Segeln startet, unter anderem mit Deutschlands Topsegler Boris Herrmann und seinem Team auf der Rennjacht Malizia 4. 6 Boote sind insgesamt am Start, Tom Gehmke berichtet.
12: Der Anspruch an Hermanns neue Superjacht ist schnell formuliert.
13: Also das Boot muss einfach das Schnellste sein, das ist das Wichtigste.
12: Maximaler Speed, maximale Performance. Boris Herrmann ist optimistisch vor dem Start des Ocean Race Atlantic. Es geht über 3200 Seemeilen einmal über den Nordatlantik von New York ins französische Lorient. Gesegelt wird im Crew-Modus. 2 Frauen, 2 Männer. Beim Ocean Race Atlantic geht es nun gegen insgesamt 5 andere Teams. Wegen der Wetterlage scheint ein neuer 24-Stunden-Geschwindigkeitsrekord möglich. 8 bis 10 Tage wird die Flotte insgesamt unterwegs sein.
5: Es gibt immer mehr Anhänger der AfD und diese sind auch im Sport und in Sportvereinen unterwegs. Vor der Landtagswahl in Sachsen-Anhalt wird verstärkt die Frage gestellt, was sich dadurch in Vereinen nach und nach verändert. Marike Zeck ist dieser Frage nachgegangen.
14: Der Fußballverband Mittelrhein wartet auf eine Entscheidung, die den Sport in Aufruhr bringen könnte. Die Finanzverwaltung NRW prüft aktuell, ob der Verband weiter als gemeinnützig gelten würde, sollte er AfD-Mitglieder von seinen Ämtern ausschließen. Eine entsprechende Satzungsänderung wird aus dem Kreis einiger ehemaliger Ehrenamtler angestrebt. 8 Leute waren im Fußballkreis Euskirchen von ihren Aufgaben zurückgetreten, weil ein aktives AfD-Mitglied dort für die Jungschiedsrichter zuständig ist. Noah Schmuck ist auch bei der Jugendorganisation der AfD aktiv, die in NRW als extremistischer Verdachtsfall eingestuft wird. Aber er sagt:
15: Ich bin weder aufgefallen durch Verhalten noch durch irgendwelche extremistischen Äußerungen. Ich bin hier meiner Meinung nach ein ganz normaler Eifler Jung, sage ich immer. Und ja, deshalb ist es halt schwierig, Leute, sage ich mal, sippenhaft technisch zu verurteilen und dann eben aus gewissen Ämtern rauszuziehen.
14: Der Deutsche Olympische Sportbund hält seine Vereine aktuell zu Satzungsänderungen an, die sie handlungsfähig gegenüber religiösen, linken und rechten Extremisten machen sollen. Präsident Thomas Weikert betont aber die parteipolitische Neutralität.
16: Wir positionieren uns nicht gegen eine bestimmte Partei, sondern natürlich gegen bestimmte Richtungen. Rechtsextremistische oder antisemitische Haltungen. Und das können wir als Sport nicht dulden und wir wenden uns extrem dagegen. Und natürlich ist das dann auch eine Sache, die die AfD betrifft, aber eben nicht nur.
14: Antidemokratische Vorfälle häufen sich aktuell im organisierten Sport, sagt der DOSB und unterstützt seine Vereine beim Widerstand gegen religiösen, linken und rechten Extremismus und nennt in dem Zusammenhang auch die AfD. Die aber fordert, dass der Sport sich raushält. Vor der Wahl in Sachsen-Anhalt, wo die Partei als gesichert rechtsextrem eingestuft ist und zum ersten Mal Teil einer Landesregierung werden könnte, hat sie dem Landessportbund mitgeteilt:
17: Eine Politisierung des Sports lehnen wir ab. Entsprechend unserem Programm zur Landtagswahl 2026 wird die Förderung sämtlicher Projekte eingestellt, die im weitesten Sinne dem Kampf gegen rechts zuzuordnen sind oder die dem Sport eine politische Richtung vorgeben wollen.
14: Und die AfD bezeichnet noch mehr Projekte als linkspolitisch motiviert. Christian Schreiber vom Landessportbund Sachsen-Anhalt fragt sich zum Beispiel, wie es weiterginge mit
18: Integration durch Sport, Sportweg Demokratie, wo wir aktiv versuchen zu gestalten, Menschen mit Migrationshintergrund zu integrieren, Sporttreiben zu ermöglichen.
14: Sport und Politik trennen. Die AfD würde ihre eigene Forderung übrigens nicht umsetzen. Gemeinnützige Vereine sollen ein Bekenntnis zu einer patriotischen Grundhaltung ablegen, heißt es im Wahlprogramm für Sachsen-Anhalt.
5: Tour de France-Sieger Tadej Pogacar ist nach seinem schweren Unfall bei der Vuelta erfolgreich operiert worden. Wie lange der Slowene noch ausfällt, ist offen. Und das war Sport aktuell mit Jessica Sturmberg.
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19: Die Nachrichten, zunächst die Übersicht. Der unerwartete Auftritt des russischen Finanzministers auf dem G20-Finanztreffen in den USA ist bei den europäischen Ländern auf Kritik gestoßen. Nach einem Brand in einer polnischen Drohnenfabrik haben die Behörden Ermittlungen wegen Sabotage aufgenommen. Für die Online-Plattform ChatGPT gelten wegen der gestiegenen Nutzerzahlen bald strengere Regeln in der EU. Die Meldungen im Einzelnen. Erstmals seit dem Beginn des Großangriffs auf die Ukraine nimmt der russische Finanzminister Siluanov wieder persönlich an einem Treffen der G20-Finanzminister teil. Bundesfinanzminister Klingbeil kritisierte die Einladung Siluanovs zu der zweitägigen Konferenz im US-Bundesstaat North Carolina als Versuch einer Normalisierung der Beziehungen durch den Gastgeber USA. Dafür gäbe es angesichts des brutalen Krieges überhaupt keinen Grund, erklärte der SPD-Politiker. Von einer normalen Situation mit Russland könne derzeit keine Rede sein. Er habe Siluanov direkt angesprochen und ihn angefordert, den Krieg zu beenden, sagte Klingbeil. Aus Protest weigerten sich die europäischen Minister und Notenbankchefs, gemeinsam mit Siluanov auf dem traditionellen Gruppenfoto der Teilnehmer zu erscheinen. Das Bild wurde schließlich ohne den russischen Minister aufgenommen. Die Finanzminister der G20-Staaten wollen in Asheville in North Carolina über Maßnahmen zur Belebung der Weltwirtschaft beraten. Klingbeil kritisierte außerdem die US-Regierung, weil sie mehrere Medien vom G20-Finanztreffen in den USA ausgeschlossen hat. Der SPD-Co-Vorsitzende sagte in Asheville im Bundesstaat North Carolina, der Vorgang sei inakzeptabel. Er setze sich für eine freie und unabhängige Presse ein. Die Medien hätten ein legitimes Interesse, über die G20-Konferenz zu berichten. Die US-Regierung hatte die New York Times, das Wall Street Journal und Bloomberg News ohne Begründung von dem Treffen der G20-Finanzminister ausgeschlossen. Die Machthaber Chinas und Russlands, Xi und Putin, haben bei einem Treffen in Kirgisistan demonstrativ ihre enge Zusammenarbeit betont. Putin sagte in Bischkek, die Kooperation entwickle sich in wirtschaftlicher und jeder anderen Hinsicht erfolgreich. Er sprach außerdem von einer derzeit komplexen geopolitischen Lage. Kreml-Sprecher Peskow betonte, der russische Krieg gegen die Ukraine habe bei dem Gespräch kaum eine Rolle gespielt. Indiens Premierminister Modi forderte Putin am Rande der Konferenz zu einem Ende des Kriegs gegen die Ukraine auf. Indien unterstütze alle Friedensbemühungen, sagte Modi in Bischkek. Der Weg hin zum Ende des Krieges müsse eingeschlagen werden. Putin entgegnete, dass Russland auf diesem Weg sei. In Bischkek tagen die Staats- und Regierungschefs der Shanghaier Organisation für Zusammenarbeit. Sie begehen das 25-jährige Bestehen des Bündnisses. In Polen hat die Polizei Terrorismusermittlungen eingeleitet nach einem Brand in einer Drohnenfabrik. Das Feuer im Werk in Skarżysko-Kamienna, rund 150 Kilometer südlich von Warschau, ist inzwischen gelöscht. Die Staatsanwaltschaft geht nach eigenen Angaben dem Verdacht nach, dass ein ausländischer Geheimdienst einen Sabotageakt verübt hat. Ein polnischer Rundfunksender berichtet von Aufnahmen der Überwachungskameras in der Drohnenfabrik. Darauf sei eine Person mit Sturmhaube zu sehen, die Feuer legt und die Alarmanlage auslöst. Die Drohnenfabrik gehört dem größten polnischen Rüstungsunternehmen WB Electronics. Polens Regierung hat bereits mehrfach russischen und belarussischen Geheimdiensten vorgeworfen, Agenten ins Land zu schleusen. Bundesaußenminister Wadephul will gemeinsam mit Tunesien und Algerien versuchen, die Migration aus den afrikanischen Staaten zu verringern. Der CDU-Politiker sagte zum Auftakt seines Besuchs in Tunis, mit Tunesien und Algerien teile man zentrale wirtschaftliche und sicherheitspolitische Anliegen. So müssten etwa die Ursachen von Migration aus den afrikanischen Sahelländern gemeinsam bekämpft werden. Dazu gehöre eine Verbesserung der wirtschaftlichen Situation vor Ort. Außerdem müsse Schleuserbanden das Handwerk gelegt werden. Wadephul hatte sich zuvor mit seinem tunesischen Amtskollegen Nafti getroffen. Der Außenminister reist morgen weiter nach Algerien. Dort soll er von Präsident Tebboune empfangen werden. Das Bundeswirtschaftsministerium prüft eine stärkere Nutzung der deutschen Kohlekraftwerke, um gegen die hohen Strompreise vorzugehen. Ein Sprecher sagte in Berlin, dass es um Kraftwerke gehe, die aktuell in der Reserve sind und eigentlich nur bei Knappheiten einspringen sollen. Sie zur Preissenkung hochzufahren sei aber aus fachlichen, ökonomischen und auch europarechtlichen Gründen nicht ganz einfach, so der Sprecher. Es handle sich um relativ alte und ineffiziente Anlagen. Außerdem sei unklar, ob man damit überhaupt einen positiven Einfluss auf die Strompreise erzielen könne. Die Führung des angeschlagenen Volkswagen-Konzerns drängt auf weitere Einsparungen im Werk in Hannover. Bei der letzten von 9 Betriebsversammlungen erklärte Finanzvorstand Antlitz, die Kosten seien immer noch zu hoch, trotz Verbesserungen. Der Standort in Hannover müsse wettbewerbsfähiger werden. Dazu könnten die Beschäftigten beitragen, indem sie Qualität, Produktivität und Leistung verbesserten. Die Nutzfahrzeugfabrik mit mehr als 12.000 Beschäftigten gehört zu den 4 Werken des VW-Konzerns, deren Zukunft das Management in Frage stellt. VW-Konzernleitung, Betriebsrat und IG Metall hatten Ende 2024 vereinbart, dass 50.000 Stellen in Deutschland abgebaut werden. Zudem gibt es tarifliche Einschnitte. Bei einem Besuch in Sachsen-Anhalt hat Bundeskanzler Merz erneut vor einem Sieg der AfD bei der Landtagswahl am Sonntag gewarnt. Sachsen-Anhalt dürfe kein Experimentierfeld für Wutbürger werden, sagte der CDU-Vorsitzende bei einem gemeinsamen Wahlkampfauftritt mit CDU-Ministerpräsident Schulze in Quedlinburg. Merz wiederholte auch seine Warnung vor den wirtschaftlichen Folgen. Falls das Bundesland nach der Wahl nicht mehr regierbar sein sollte oder die AfD dort die absolute Mehrheit erziele. Zuvor hatte Merz am CDU-Wahlkampf im Ostseebad Kühlungsborn in Mecklenburg-Vorpommern teilgenommen. Dort wird am 20. September ein neuer Landtag gewählt. Bei einem Spaziergang auf der Strandpromenade mit CDU-Spitzenkandidat Peters wurde Merz von Passanten zum Teil ausgepfiffen und beschimpft. Ein anschließend geplantes Pressestatement wurde ohne Begründung abgesagt. Für die Online-Plattform ChatGPT gelten bald strengere Jugendschutzregeln in der EU. Auslöser ist die Nutzerzahl des US-Dienstes, der die Schwelle von 45 Millionen pro Monat überschritten hat. Damit gilt ChatGPT als sehr große Online-Plattform und unterliegt in der Folge zusätzlichen Regeln des Europäischen Digital Services Acts. Unter anderem muss der Betreiber stärker gegen die Verbreitung illegaler Inhalte vorgehen und Minderjährige besser schützen. Dasselbe gilt auch für die Plattformen Reddit und Roblox, die ebenfalls die 45 Millionen Marke überschritten haben. Sie haben nun nach Angaben der Europäischen Kommission 4 Monate Zeit, sich auf die neuen Regeln einzustellen. Bei schweren und wiederholten Verstößen drohen den Betreibern hohe Geldstrafen von bis zu 6% ihres weltweiten Jahresumsatzes. Der ehemalige französische Premierminister Balladur ist im Alter von 97 Jahren gestorben. Das teilte Amtsinhaber Licornu in Paris mit. Er bezeichnete Balladurs politischen Weg als eng verknüpft mit 50 Jahren der 5. Republik in Frankreich. Balladur sei zudem stets eine führende Persönlichkeit in der Gesellschaft gewesen. Seine Familie kündigte eine Trauermesse im engsten Familienkreis an. Der konservative Balladur war von 1993 bis 1995 letzter Premierminister unter dem sozialistischen Präsidenten Mitterrand. Während seiner Amtszeit setzte er sich für die Privatisierung staatlicher Unternehmen ein. Im Zuge seiner Präsidentschaftskandidatur 1995 entstanden Vorwürfe der illegalen Wahlkampffinanzierung. Der Büroleiter Balladurs und ein Parteifreund wurden Jahre später zu mehrjährigen Haftstrafen verurteilt. Balladur selbst wurde freigesprochen. Und hier noch einmal die Übersicht. Der unerwartete Auftritt des russischen Finanzministers auf dem G20-Finanztreffen in den USA ist bei den europäischen Ländern auf Kritik gestoßen. Nach einem Brand in einer polnischen Drohnenfabrik haben die Behörden Ermittlungen wegen Sabotage aufgenommen. Für die Online-Plattform ChatGPT gelten wegen der gestiegenen Nutzerzahlen bald strengere Regeln in der EU. Vor dem Wetter noch ein kurzer Hinweis der Redaktion. 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Das Wetter. Am Abend und in der Nacht im Küstenumfeld und im Osten weitere Schauer, die langsam nachlassen. Sonst gering bewölkt, teils klar und weitgehend niederschlagsfrei, 15 bis 10 Grad. Morgen im Norden Schauer und vereinzelt Gewitter. In der Mitte und an den Alpen nur geringe Niederschläge, sonst heiter bis wolkig und meist trocken. Temperaturen 20 bis 26 Grad. Das waren die Nachrichten.
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20: Im Studio ist Tobias Armbruster. Ich wünsche Ihnen einen schönen guten Abend. Es ist Endspurtzeit vor den Wahlen in Sachsen-Anhalt. Jetzt hat sich auch der Bundeskanzler eingeschaltet. Wir hören gleich mehr aus Berlin und von seiner Wahlkampftour in Ostdeutschland. In der Koalition, da bleibt die Reform des Gesundheitssystems eins der umstrittensten Projekte. Jetzt schlagen die Pflegekassen Alarm. Ihnen könnte in den kommenden Wochen das Geld ausgehen.
21: Wenn die Politik nicht das Ruder bald herumreißt, dann haben wir ein eklatantes Problem. 2027 gehen wir davon aus, dass uns in der Pflegeversicherung rund 10 Milliarden Euro fehlen werden.
20: Das hat heute Oliver Blatt gesagt, der Chef des Spitzenverbands der Krankenkassen. Mehr dazu gleich. Und auch an anderer Stelle knirscht es. Die SPD rückt nämlich ab von der Attestpflicht ab dem ersten Krankheitstag. Eins der Eckpfeiler in der Gesundheitsreform. Dazu ein Interview mit dem SPD-Gesundheitspolitiker Matthias Miebes. Und wir berichten, gerade schon in den Nachrichten gehört, über den Eklat beim Treffen der G20-Finanzminister. Die USA haben nämlich auch den russischen Vertreter eingeladen nach North Carolina. Mein Kollege Jörg Münchenberg beobachtet das alles für uns. In einer Woche wird also in Sachsen-Anhalt gewählt und das Ergebnis, das könnte die deutsche Politik drastisch verändern. Mit der AfD als mit weitem Abstand stärkster Kraft. Die CDU liegt in den Umfragen derzeit abgeschlagen auf Platz 2. Viele in der Union kreiden dieses Tief vor allem Friedrich Merz an, dem Bundeskanzler. Gestern Abend hat der Stellung bezogen im Sommerinterview der ARD. Frank Capellan berichtet.
22: Friedrich Merz weiß natürlich um seine Umfragewerte, dass er von oben auf die Menschen herabschaue, wird ihm vorgeworfen, dass er der eigenen Bevölkerung misstraue, weil er eine Krankschreibung vom ersten Tag an durchsetzen will. Das wird ihm vorgehalten. All das spornt mich eher an, meint der Kanzler in der ARD. Ja, und manchmal tue man ihm auch Unrecht.
23: Das Wort faul, das Wort Lifestyle kommt nicht von mir. Das habe ich nie verwendet. Die Menschen in Deutschland sind nicht faul.
22: Besonders groß ist die Enttäuschung über Friedrich Merz bei vielen Menschen im Osten der Republik. Dort hatten sie große Hoffnungen auf den CDU-Vorsitzenden gesetzt. Inzwischen aber sitzt der Ärger offenbar bei vielen tief. Und bundesweit wird die CDU in manchen Umfragen nur noch mit 20%, die AfD dagegen weit vorne mit 29% gehandelt. Am kommenden Sonntag bei der Landtagswahl in Sachsen-Anhalt könnte den Rechtspopulisten erstmals gelingen, eine Staatskanzlei neu zu erobern und Magdeburg zu regieren.
23: Das Land wird erheblichen Schaden nehmen, wenn es so kommt, wie wir das jetzt befürchten müssen,
22: warnt Friedrich Merz. Oft hat er sich nicht in den Wahlkampf eingeschaltet. Sven Schulze, der amtierende Ministerpräsident, Christdemokrat, hat sich ein ums andere Mal von Merz distanziert. Gerade beim Thema Rente hat er dem Kanzler wieder Paroli geboten und unwirsch darauf reagiert, dass Friedrich Merz seinen CDU-Ministerpräsidenten mangelnde Sachkenntnis mit Blick auf die geplante Abschaffung der Frühverrentung, Stichwort Rente mit 63, vorwirft.
0: Ich höre ja, was da auch so in Berlin gesagt wird, ich werde sehr hart für die Menschen hier kämpfen und ich sage Ihnen auch, jede Stimme für mich, für Sven Schulz, ist auch eine Stimme dafür, dass wir eine ganz vernünftige Rentenreform kriegen in Berlin, weil ich da den Einfluss habe und den werde ich auch in der Zukunft wahrnehmen.
22: Kneifen will der Kanzler dennoch nicht. Das demonstriert er mit seinem abendlichen Besuch in Quedlinburg im Harz. Dort will er die Wahlkämpfer unterstützen. Und er kommt mit einer klaren Botschaft an die Unentschlossenen, vermeintlich 20% der Wählerschaft. Überlegt euch gut, was ihr tut, wenn ihr euer Kreuzchen bei der AfD macht.
23: Ich kann mir nicht vorstellen, dass noch internationale Investoren mit einem AfD-Ministerpräsidenten zu einem Spatenstich kommen, um neue Werke zu gründen und neue Unternehmen in Sachsen-Anhalt anzusiedeln.
22: Vor dem Abstecher nach Sachsen-Anhalt reiste Merz nach Mecklenburg-Vorpommern. Dass die dortige Ministerpräsidentin Manuela Schwesig von der SPD von Beginn an auf das Rententhema setzte und eine Abschaffung der abschlagsfreien Altersversorgung nach 45 Beitragsjahren ablehnte, das konnte den CDU-Vorsitzenden kaum überraschen. Dass ihm aber auch die eigenen Parteifreunde Mario Vogt aus Thüringen, Michael Kretschmer aus Sachsen und eben Sven Schulze aus Sachsen-Anhalt in die Parade fahren, das sorgt für Ärger. Im ZDF versucht seine neue Kanzleramtschefin Nina Warken moderierend dazwischen zu gehen.
2: Wir werden es mit Übergangsfristen machen, wir werden es mit Härtefallregelungen machen. Das ist schon vorgesehen. Insofern sehe ich da auch gar keinen ganz großen Dissens.
22: Es ist ein Spagat, unliebsame Reformen auf den Weg zu bringen bei Rente, Steuern, Gesundheit und Pflege und zugleich die Gunst der Wählerschaft nicht vollends zu verlieren. Für den unter Druck stehenden Kanzler stehen unruhige Zeiten bevor. Kommt am Sonntag der erste ganz große Crash mit einem Wahlerfolg der AfD, dann heißt es Ruhe zu bewahren und besonnen zu reagieren.
3: Es ist gut vorstellbar, dass am Abend des 6. September wir mit einem Wahlergebnis konfrontiert sind, das eine große Herausforderung für unsere Gesellschaft im Ganzen möglicherweise darstellt.
22: Thorsten Frey, der neue Unionsfraktionsvorsitzende, baut schon einmal vor und betont,
3: dass letztlich immer auch klar ist, dass wir eine gemeinsame Verantwortung für das ganze Land haben und dass das im Zweifel auch an erster Stelle zu stehen hat.
20: Frank Capellan berichtete aus Berlin und wir haben es da gerade auch schon gehört. Nach diesem Fernsehinterview gestern Abend ist der Kanzler dann heute eingestiegen in den Wahlkampf in Ostdeutschland. Zunächst in Mecklenburg-Vorpommern. Dort wird er in 3 Wochen gewählt, am 20. September. Mein Kollege Heinrich Pfeiffer hat Merz bei seinem Auftritt an der Ostseeküste beobachtet.
6: Bundeskanzler Friedrich Merz reist aus Rostock an. Dort hat er sich heute mit Unternehmern der Kreuzfahrtbranche getroffen. In Kühlungsborn ist es schon herbstlich.
24: Sehr schön. Dankeschön. Guten Tag allerseits.
6: Im Fischhus trifft sich Merz mit einigen aus der CDU des Orts und mit dem Betreiber des Ladens, Roberto Kepler. Der Kanzler zeigt sich beeindruckt.
24: Das macht einen tollen Eindruck. Und man sieht, was auch der Tourismus in Mecklenburg-Vorpommern bewirken kann, wie stark er ist und wie stark auch die Wirtschaft in diesem Lande ist. Wir haben das ja gerade in Rostock besprochen. Starke Universitätslandschaft, aber ein Land, das durchaus Chancen hat, die auch besser genutzt werden könnten. Ich habe das schon vor 5 Jahren gesagt. Ich habe sehr bedauert, dass die SPD sich entschlossen hat, mit der Linkspartei zusammen in die Regierung zu gehen. Es hätte auch mit der CDU eine Regierungsmehrheit im Landtag geben können. Dann wäre das Land heute sicher weiter.
6: Beim Fischbrötchenessen fragt Unternehmer Roberto Kepler, ob er denn auch mal etwas sagen könne. Zum einen bereite es ihm Sorge, Angestellte zu finden, die auch in Kühlungsborn bleiben wollen. Das gehe vom Wohnungsmarkt bis zu tausenden Behördengängen. Und er versteht die bürokratischen Anforderungen nicht.
25: Das kann doch nicht sein, dass wir jedes Monat immer neue Zettel wieder ausfüllen müssen. Für
26: genau.
25: Aber das muss irgendwann mal Schluss sein. Ja, wozu? Wozu brauche ich das?
24: Also wir werden im Laufe dieses Jahres noch eine ganze Reihe von Berichts- und Dokumentationspflichten gerade für den Mittelstand abschaffen.
25: Na, ich rufe dich an.
7: Ja, gut. Okay. Du bist telefoniert.
6: Okay. Eigentlich will die CDU Mecklenburg-Vorpommern hier Wahlkampf machen. Doch auch Sohn Paul Keppler, selbst Fischer, schaltet sich ein. Er sorgt sich um die Bestände in der Ostsee und um Fangquoten.
8: Und diese ganzen Vorschriften, Anlandeverpflichtungen, Liegezeiten, Schonzeiten, wenn wir das alles so weitermachen, dann sind wir genau auf dem richtigen Wege, die Küstenfischerei in MV abzuschaffen. Dann gibt es keine Küstenfischer mehr.
6: Die CDU könnte in Mecklenburg-Vorpommern das schlechteste Ergebnis jemals einfahren. Sie steht momentan bei 10%. Ihr Spitzenkandidat Daniel Peters verspricht eines, wenn er in eine Koalition gehen sollte.
9: Also wir werden uns mit Nachdruck eben auch für die Interessen der Fischerei einsetzen. Denn es beginnt oder es hat natürlich viel mit der Europäischen Union zu tun. Aber ich weiß ja auch, viele Themen, die jetzt angedeutet wurden, haben eben auch einen Landesbezug.
6: Es ist kein leichter Termin für die CDU Mecklenburg-Vorpommern und den Kanzler. Denn als zweiten Programmpunkt geht es nach draußen. Überall Polizei. Merz versucht, so bürgernah wie möglich zu sein. Auf dem Weg zum Wahlkampfstand spricht er noch mit Schaulustigen.
7: Also, ja. Gute Erholung noch weiter. Ja. Ein schöner Platz hier, oder?
9: Ja. Ja. Gerne wiederkommen. Ja.
6: Am Stand angekommen wird Merz von ca. 500 Menschen begrüßt. Ein Drittel protestiert, zwei Drittel sind interessiert am Kanzler, manche ihm wohlgesonnen. Nach knapp anderthalb Stunden ist es vorbei. Ein Kühlungsborner fasst es wie folgt zusammen.
10: Heute hat er keinen Pluspunkt gemacht. Es war Lärm, es war Regen, es war dann noch ein Donnern vom Gewitter. Also er hat ein bisschen Pech natürlich auch. Und es kam kein Charme rüber. Ne?
6: Er werde taktisch wählen, wahrscheinlich die SPD.
20: Friedrich Merz zum Wahlkampf in Mecklenburg-Vorpommern. Beobachtungen waren das von unserem Landeskorrespondenten Heinrich Pfeiffer. Das deutsche Gesundheitssystem soll nach dem Willen der Bundesregierung umfassend reformiert werden. Auf Eckpunkte haben sich Union und SPD schon Anfang des Sommers geeinigt. Dass dieses System schwierig zu finanzieren ist, das ist heute wieder deutlich geworden. Ein Warnruf hat es da gegeben, den Pflegekassen geht das Geld aus, sagt zumindest der oberste Vertreter der Krankenkassen. Aus Berlin, Markus Pindur.
11: Die Pflegeversicherung sei in Not, so der Vorstandsvorsitzende des Spitzenverbandes der gesetzlichen Krankenversicherungen, Oliver Blatt.
21: Im ersten Halbjahr 2026, also ganz aktuell, hat die Pflegeversicherung ein Defizit von 770 Millionen Euro eingefahren. Die Ausgaben sind im Vergleich zum Vorjahreszeitraum um 11% gestiegen, während die Beitragseinnahmen nur um 3,9% gestiegen sind.
11: Haupttreiber der Ausgaben seien die steigende Anzahl von Pflegebedürftigen, die Kosten bei der Kurzzeit- und Verhinderungspflege sowie die steigenden Zuschüsse zu den Eigenanteilen in der vollstationären Pflege. Allein in diesem Jahr, so der GKV-Vorstandsvorsitzende, sei die Zahl derjenigen, die die Pflegeversicherung in Anspruch nehmen, um 6,5% gestiegen. Insgesamt seien dies 370.000 Pflegebedürftige mehr. Die Pflege brauche umgehend einen weiteren Bundeszuschuss von 500 Millionen Euro. Für das kommende Jahr erwarte man einen zusätzlichen Finanzbedarf von 10 Milliarden Euro. In diesem Jahr mache die Pflegeversicherung mit dem Notdarlehen des Bundes ein Gesamtdefizit von 4,4 Milliarden Euro.
21: Um diese Lücke zu schließen, hat die Pflegeversicherung bereits Anfang dieses Jahres als Notmaßnahme ein weiteres Bundesdarlehen über 3,2 Milliarden Euro bewilligt bekommen. Aber selbst mit diesem Darlehen wird das Geld nicht bis Ende des Jahres reichen. Nach unseren Berechnungen werden die Mittel der Pflegeversicherung voraussichtlich im Oktober aufgebraucht sein.
11: Die GKV fordert als Sofortmaßnahmen, der Bund müsse die außerordentlichen Ausgaben von 5,2 Milliarden Euro aus der Corona-Pandemie an die Pflegeversicherung zurückzahlen. Außerdem müsse er die Ausgaben für die Rentenbeiträge für pflegende Angehörige übernehmen, was jedes Jahr rund 5,3 Milliarden Euro ausmache. Der Anstieg der Eigenanteile für Pflegebedürftige im Heim müsse gestoppt werden. Wenn die Bundesländer wie vorgeschrieben die Investitionen Investitionskosten für die Pflegeheime übernehmen, entlastet dies die Heimbewohner kurzfristig um rund 500 Euro pro Monat. Derzeit steige die Belastung für die Heimbewohner jedoch stark. Sie liege im Bundesdurchschnitt bei über 3.000 Euro und sei im vergangenen Jahr um 9% gestiegen. Mit Blick auf eine mittelfristige Reform forderte der GKV-Vorstandsvorsitzende Blatt, die Kriterien für den Zugang zur Pflege zu überprüfen, die bei einer Reform 2017 von der Politik deutlich großzügiger ausgestaltet worden seien als von Experten empfohlen.
20: Aus Berlin war das der Bericht von Markus Pindur. Und es gibt ein weiteres höchst umstrittenes Thema in der Gesundheitspolitik. Im Sommer, da hat sich ja die Koalition auf Eckpunkte dieser Reform geeinigt. Dazu gehört auch, dass sich Arbeitnehmer künftig ab dem ersten Tag krank schreiben lassen sollen. Die zuständige Arbeits- und Sozialministerin Bärbel Baas rückt davon jetzt allerdings wieder ab. In einem Zeitungsinterview hat die SPD-Politikerin die Frage gestellt, ob so eine Attestpflicht ab Tag 1 tatsächlich sinnvoll sei. Ich habe darüber kurz vor dieser Sendung mit dem SPD-Gesundheitspolitiker Matthias Miewes gesprochen. Schönen guten Abend, Herr Miewes.
12: Guten Abend zusammen.
20: Herr Miewes, werden Sie die Gesundheitsreform jetzt nochmal aufschnüren?
12: Wir brauchen eine Gesundheitsreform, denn wir wollen, dass die Versorgung für alle Menschen in Deutschland auch über die nächsten Jahre gesichert bleibt und dass sie auch für alle bezahlbar bleibt. Beim Thema Krankschreibung, da hat allerdings der Bundeskanzler einen Vorschlag gemacht, der nicht ausgegoren ist und der an den eigentlichen Problemen vorbeigeht. Und deshalb ist es richtig, was Bärbel Baas gesagt hat, dass wir uns das Thema nochmal anschauen müssen und am Ende eine wirklich sinnvolle Lösung brauchen.
20: Wenn Sie jetzt sagen, der Vorschlag war nicht ausgegoren, warum haben Sie ihm dann zugestimmt?
12: Also ich habe dem Vorschlag noch nie zugestimmt, im Übrigen noch niemand im Deutschen Bundestag, denn das Einzige, was bisher vorliegt, ist eine Vereinbarung aus einem Koalitionsausschuss. Dort sind viele Themen mit drin und unsere Parteispitze hat diesem Paket in Summe zugestimmt. Es war ein Kompromiss, denn dort sind auch wichtige und gute Themen drin, aber bisher ist im Bundestag noch nichts verabschiedet und genau deshalb besteht auch noch die Chance, aus einem schlechten Vorschlag am Ende ein gutes Gesetz zu machen.
20: Was ist denn an diesem Vorschlag so schlecht, wenn man sagt, Arbeitnehmer, die krank sind, sollen sich bitte schon ab dem ersten Tag beim Arzt melden?
12: Da sind verschiedene Dinge nicht gut. Also erstens unterstellt der Bundeskanzler vielen Menschen in Deutschland, dass sie nicht genug arbeiten, dass sie faul sind. Und diese Grundannahme ist schon mal falsch. Denn wir machen im Jahr immer noch über 1 Milliarde Überstunden und viele davon werden gar nicht bezahlt. Das ist ein Problem, das wir zuerst mal angehen wollen und auch müssen. Zweitens ist es so, wenn man sich anschaut, wie setzen sich denn die Kranktage, die wir in Deutschland haben, zusammen? Und da ist es so, dass über 40% der Kranktage bei Menschen anfallen, die längerfristig krankgeschrieben sind, nämlich 6 Wochen und länger, bei denen schwerwiegende Erkrankungen vorliegen, auch psychische Erkrankungen. Und da, wenn wir da die Zahl der Kranktage reduzieren wollen, müssen wir an die Ursachen ran, nämlich zu schauen, wo kommen diese psychischen Belastungen her. Wir müssen hier eine bessere Therapie anbieten, wir müssen mehr in Prävention stecken. Das ist der Ansatz, um die Probleme an der Wurzel zu packen und nicht, indem wir eine Attestpflicht neu einführen.
20: Was bedeutet diese Attestpflicht denn Ihrer Ansicht nach für die Arztpraxen?
12: Für die Arztpraxen hat das schwierige Konsequenzen, denn die allermeisten Arztpraxen, die sind jetzt schon voll. Und die Kassenärztliche Bundesvereinigung hat uns vorgerechnet, dass durch diese neue Regelung bis zu 30 Millionen zusätzliche Arztkontakte und Arztpraxenbesuche notwendig werden. Das heißt, die Praxen, die jetzt schon überlastet sind und voll sind, werden dadurch noch stärker in Anspruch genommen. Das kann niemand wollen. Der zweite Effekt, der eintritt, der uns auch schon von verschiedenen Expertinnen und Experten vorgerechnet wurde, ist, dass dadurch, dass noch mehr Menschen krank in die Wartezimmer geschickt und gesetzt werden, dass Ansteckungsgefahren steigen, zum Beispiel bei Atemwegserkrankungen. Das heißt, das Risiko wird erhöht, dass noch mehr Menschen stärker erkranken und das kann am Ende auch niemand wollen. Und es zeigt, dass eine solche Regelung viele negative Effekte hätte, die wir gar nicht gebrauchen können.
20: Herr Miewes, in dieser ganzen Auseinandersetzung um diese Attestpflicht, da hat Ihre Parteikollegin, die zuständige Ministerin Bärbel Baas, jetzt eine Gegenforderung an den Gesundheitsminister Carsten Linnemann von der CDU aufgestellt und sie fordert jetzt eine Termingarantie bei den Ärzten und eine Schlaganfallvorsorge. Das soll sozusagen gekoppelt werden. Macht das wirklich Sinn, so eine Gesundheitsreform mit solchen Forderungen und Gegenforderungen zu verbinden und daraus so eine Art Kuhhandel zu machen?
12: Die Termingarantie ist sehr sinnvoll und das ist keine neue Forderung, sondern das ist ein Thema, was wir im Koalitionsvertrag mit der Union bereits vereinbart haben. Ich selbst war Teil der Koalitionsverhandlungen und damals haben wir uns mit der Union darauf geeinigt, eine solche Termingarantie einzuführen. Denn im Moment ist es so, dass gesetzlich Versicherte oft viel länger auf einen Arzttermin warten müssen als Privatversicherte. Wir wollen diese Situation für die gesetzlich versicherten Menschen verbessern und möchten das System so neu strukturieren, dass, wenn Menschen einen Arzttermin brauchen, den auch bekommen, und zwar auch innerhalb einer kurzen Dauer, was dann auch notwendig ist.
20: Herr Miewes, ganz kurz, Entschuldigung, wenn ich Sie unterbreche. Warum haben Sie das denn nicht von Anfang an auf die Liste der Eckpunkte gesetzt bei dieser Gesundheitsreform?
12: Es ist auf der Eckpunkteliste und es ist erneut in dem Paket des Koalitionsausschusses mit drin. Das war immer ein Thema, was der SPD wichtig war und es ist weiter auf der Agenda. Und Bärbel Baas macht nichts anderes, als dieses Thema erneut zu bekräftigen. Es war nie weg, wir haben das immer vorangetrieben.
20: Gibt uns diese ganze Auseinandersetzung um Attestpflicht und was da jetzt alles dran hängt, gibt uns das einen kleinen Vorgeschmack darauf, wie diese Regierungskoalition in den kommenden Wochen und Monaten mit Reformen umgeht? Dass man sozusagen zuerst sagt, wir haben uns geeinigt und anschließend wird das Ganze doch wieder zerlegt.
12: Also am wichtigsten ist, dass wir gute Entscheidungen treffen. Und gute Entscheidungen sind es dann, wenn die echten Probleme, die die Menschen haben, auch gelöst werden. Eine gute Entscheidung ist es nicht, wenn wir neue Probleme schaffen. Und in dem Sinne ist es aus meiner Sicht auch in Ordnung, wenn man Kompromisse geschlossen hat und dann aber feststellt, naja, vielleicht ist dieser Kompromiss doch nicht so gut und wir müssen nachschärfen. Ich glaube, es ist doch viel schlimmer, wenn wir feststellen, okay, das ist eigentlich gar kein guter Vorschlag, aber wir ziehen ihn jetzt durch, nur deshalb, weil er in einem Termin in einer Einigung mit drin war. Es ist doch sinnvoller, wenn wir Fehler erkennen und sie korrigieren, bevor sie zu Schaden führen. Und in dem Sinne wünsche ich mir es tatsächlich häufiger, dass wir bei Entscheidungen Expertinnen und Experten anhören, dass wir uns die Faktenlage anschauen, dass wir uns Daten heranziehen und basierend auf diesen Daten und Fakten dann gute Entscheidungen treffen. Und das sollten wir beim Thema Krankschreibung genauso tun.
20: Sagt hier bei uns im Deutschlandfunk Matthias Miewes von der SPD. Er ist Mitglied im Gesundheitsausschuss des Deutschen Bundestags. Herr Miewes, vielen Dank für das Interview.
12: Gerne.
20: Und wie schon gesagt, dieses Gespräch haben wir kurz vor der Sendung aufgezeichnet. 23.31 Uhr. 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Wenn sich die Finanzminister der G20-Staaten treffen, dann geht es meistens immer um ähnliche Themen. Stabile Märkte, stabile Haushalte. Das aktuelle Treffen der G20-Minister wird allerdings überschattet von der Außenpolitik und von einer umstrittenen Einladung. Der russische Minister ist nämlich ebenfalls dabei. Aus den USA, mein Kollege Jörg Münchenberg.
13: Es ist ein Treffen der Dissonanzen in der amerikanischen Provinz. In Asheville in North Carolina, vor zwei Jahren noch durch den Hurrikan Helene schwer verwüstet, hat die diesjährige G20-Konferenz der Finanzminister und Notenbankchefs auf Einladung von Gastgeber USA mit einem Paukenschlag begonnen. Erstmals seit dem russischen Angriffskrieg gegen die Ukraine sitzt auch der russische Amtskollege Anton Siluanov wieder mit am Verhandlungstisch. Bei den letzten Treffen war er nur virtuell zugeschaltet worden. Für den deutschen Finanzminister Lars Klingbeil, SPD, ist die Einladung nach Asheville nicht akzeptabel.
14: Allein, dass der russische Finanzminister, ich glaube, jetzt nach 4 G20-Treffen ohne Russland wieder dabei ist, zeigt, dass es dort den Versuch einer Normalisierung gibt. Und umso mehr müssen wir dagegen halten. Es gibt keine normale Situation, gerade mit Russland. Erst recht nicht mit denen, die verantwortlich sind für diesen brutalen völkerrechtswidrigen Angriffskrieg. Und deswegen war es auch wichtig, hier klare Worte zu finden.
13: Auch das obligatorische Familienfoto verweigert Klingbeil in Abstimmung mit den anderen Europäern. Der russische Finanzminister ist auf der Aufnahme deshalb am Ende nicht mit dabei. Doch Verstimmungen gibt es auch an anderer Stelle. Das US-Finanzministerium lehnt die Akkreditierung für die Berichterstatter der New York Times, des Wall Street Journals sowie der Nachrichtenagentur Bloomberg für Asheville ab. Auch die in Deutschland stationierten Pressevertreter der New York Times sowie von Bloomberg sind davon betroffen. Nach Intervention der Bundesregierung erhält zumindest der New York Times-Korrespondent die Akkreditierung. Der deutsche Finanzminister dennoch massiv verärgert.
14: Ich bin ein absoluter Verfechter der freien und unabhängigen Presse. Ich finde, dass die Presse ein absolut berechtigtes Interesse auch hat, hier offen und frei von diesem G20-Treffen zu berichten. Ich halte es für nicht akzeptabel, dass Journalisten oder ganze Redaktionen ausgeschlossen werden. Das habe ich auch deutlich gemacht.
13: Doch auch bei den eigentlichen G20-Themen knirscht es gewaltig. So wollen die USA laut Scott Bessent das Forum vor allem für stärkeren wirtschaftlichen Druck auf den Iran nutzen. So kündigt es der US-Finanzminister zumindest im Vorfeld von Asheville an. Die Details bleiben jedoch zunächst unklar. Gleichzeitig setzen die USA auf mehr Wachstum. Von der Rückkehr zu den Wurzeln der G20 ist bei Bessent die Rede.
1: Growth is again the North Star of our policies at home and of our leadership on the world stage. And in bringing that emphasis to the G20, we are restoring the purpose for which it was founded.
13: Die Aussage steht jedoch im offenkundigen Widerspruch zur eigenen Wirtschafts- und Außenpolitik. Die hohe Schuldenlast der USA, mittlerweile über 40 Billionen Dollar, sorgt für zunehmende Nervosität an den Anleihemärkten. Der Krieg gegen den Iran führt zu hohen Energiepreisen und die erratische Zollpolitik belastet den globalen Handel. G20-Mitglied Südafrika wurde von den USA erst gar nicht eingeladen, weil dort angeblich weiße Farmer benachteiligt würden. Klingbeil will auch hier dagegenhalten.
14: Es geht darum, dass wir neue Partnerschaften ausbauen mit Indien, mit Kanada, mit vielen Ländern, die uns wohlgesonnen sind und die auch die Nähe zu Deutschland und zu Europa suchen. Und auch dafür werde ich hier das G20-Treffen nutzen.
13: Dennoch, das G20-Treffen von Asheville, so viel scheint bereits nach Tag 1 absehbar, dürfte zumindest dem deutschen Finanzminister in wenig guter Erinnerung bleiben.
20: Informationen und Eindrücke aus den USA waren das von Jörg Münchenberg. Und wir machen weiter mit Kurzbeiträgen aus dem In- und Ausland. Und da geht es erstmal um Klima und Wetter. Der Sommer in diesem Jahr, der hat sich nämlich nicht nur sehr heiß angefühlt, er ist nach einer vorläufigen Auswertung der zweitwärmste, der in Deutschland jemals offiziell gemessen wurde. Katharina Wilhelm.
5: Es sei ein exorbitanter Sommer gewesen, sagt Andreas Becker vom Deutschen Wetterdienst in Offenbach. Vor allem Spitzenwerte von mehr als 40 Grad in Deutschland Ende Juni, das sei ein nie beobachtetes Ausmaß. Das Temperaturmittel des Sommers habe bei 19,6 Grad gelegen, 2 Grad wärmer im Vergleich zum Zeitraum 1991 bis 2020. Der Sommer war zudem sehr trocken, besonders im Westen und Südwesten Deutschlands. Im Durchschnitt hat es 22 Hitzetage mit Temperaturen von über 30 Grad gegeben. Einen nächtlichen Rekordwert gab es in Kubschütz in Sachsen. Dort sank die nächtliche Temperatur Ende Juni nicht unter 29,4 Grad, der höchste gemessene Wert in Deutschland. Die Hitze und die Trockenheit hatten in diesem Jahr massive Auswirkungen auf die Ernten, die Schifffahrt und damit die deutsche Wirtschaft und nicht zuletzt auf die Gesundheit. Das Robert-Koch-Institut meldete, dass rund 15.800 Menschen an den Folgen der Hitze gestorben sind. Der Klimawandel hat dabei eine entscheidende Rolle gespielt. Eine Studie des Deutschen Wetterdienstes zur Hitzewelle Ende Juni 2026 ergab, dass eine Hitzewelle dieses Ausmaßes ohne den Klimawandel statistisch unmöglich gewesen wäre. Ohne den Klimawandel wären laut Deutschem Wetterdienst die Temperaturen Ende Juni rund 3 bis 3,5 Grad geringer gewesen.
20: Gut ein Monat ist vergangen seit dem Ansturm von Zehntausenden von Migranten auf die spanische Exklave Ceuta in Marokko. Jetzt erhebt die spanische Regierung schwere Vorwürfe. Franka Wels.
15: Spaniens sozialdemokratischer Ministerpräsident Sanchez sieht Anzeichen dafür, dass Russland und Israel die Situation mit einer gezielten Desinformationskampagne befeuert haben könnten. In einem Interview mit dem Radiosender Cadena Ser sagte der spanische Ministerpräsident am Montag, soziale Netzwerke mit Verbindungen zu Russland und Israel hätten den Massenandrang Ende Juli auf Ceuta mit Falschmeldungen angeheizt. Als Quelle für diese Informationen nannte Sanchez den Europäischen Auswärtigen Dienst. Das ist der diplomatische Dienst der Europäischen Union. Wenn sich beide Länder in diese Angelegenheit einmischten, dann nicht aus Interesse an den Migranten, sondern weil Spanien Israels so wörtlich Völkermord im Gazastreifen und den russischen Angriffskrieg gegen die Ukraine angeprangert habe, fügte Sanchez hinzu. Israels Außenminister Saar warf dem spanischen Ministerpräsidenten daraufhin vor, so wörtlich unverschämte Lügen zu verbreiten. Ende Juli waren nach Angaben des spanischen Innenministeriums mehr als 70.000 Personen von Marokko aus über die Grenze in die spanische Exklave Ceuta gelangt. Die meisten kehrten binnen Stunden nach Marokko zurück. Nach Regierungsangaben halten sich jedoch weiterhin mindestens 5.000 Migranten teils unter erbärmlichen Bedingungen in Ceuta auf, darunter mehr als 1.000 Kinder und Jugendliche. Die Stimmung in der Stadt ist angespannt. Spaniens sozialdemokratisch geführte Minderheitsregierung steht wegen der Situation in Ceuta stark unter Druck.
20: Nach den Schüssen auf einem Techno-Rave in der Schweiz am Wochenende hat die Polizei jetzt einen Mann festgenommen. Patricia Wern.
0: Bei dem Verdächtigen handle es sich um einen 43-jährigen Schweizer, der in der vergangenen Nacht festgenommen worden sei, teilte die Kantonspolizei auf X mit. Wo der Mann festgenommen wurde, schreibt die Polizei nicht. Mittlerweile sind 2 der 5 Verletzten aus dem Krankenhaus entlassen worden. 2 italienisch-schweizerische Doppelbürger, die bei den Schüssen in der Nacht zum Sonntag leicht verletzt worden waren. Über den Gesundheitszustand der Frau aus Deutschland, die zu den 3 weiteren Verletzten gehört, ist derzeit nichts bekannt.

0: Hilfsplan unterdessen eine Schweigeminute für die Opfer. Wann und wo diese stattfinden wird, ist noch nicht bekannt.
1: Die Investitionen ausländischer Unternehmen in Deutschland sind im vergangenen Jahr stark gestiegen. Lilli-Marie Hiltscher.
2: Deutschland bleibt für ausländische Unternehmen attraktiv. Nach einer Analyse des Instituts der deutschen Wirtschaft legten die Investitionen 2025 kräftig zu, um 50%. Dabei geht es um direkte Beteiligungen, also zum Beispiel Übernahmen, Fusionen oder größere Firmenanteile. Mit dem Geld kommt oft auch Wissen und Technologie ins Land. Einzelne große Deals können die Statistik aber stark verzerren, deshalb schwanken Investitionen von Jahr zu Jahr. Die Forscher haben die neuen Zahlen aus diesem Grund auch mit dem Median der Jahre 2015 bis 2024 verglichen. Auch dann bleibt ein klarer Anstieg um fast 11%. Verändert hat sich, woher das Geld kommt. Die USA investieren weniger als zuvor, das Vereinigte Königreich dagegen deutlich mehr, ein Plus von mehr als 280%. Der wichtigste Kapitalgeber bleibt aber Europa. Rund die Hälfte der Investitionen kommt aus den EU-Staaten. Zählt man das Vereinigte Königreich dazu, sind es sogar über 80%.
1: Lilli-Marie Hiltscher berichtete. Und wie sich das Auf und Ab an den Finanzmärkten heute entwickelt hat, das hat Detlef Landmesser beobachtet.
3: Die neuen Militärschläge am Persischen Golf und Zinssorgen haben den deutschen Aktienmarkt zu Wochenbeginn in die Knie gezwungen. Zum Handelsschluss notierte der DAX 1,2% tiefer bei 26.258 Punkten. Am Freitag hatte der deutsche Leitindex noch ein Rekordhoch bei 26.618 Punkten erreicht. Der August endet denn auch mit einem Monatsplus von fast 2,5%. Am Ölmarkt sorgten die neuen Angriffe für steigende Notierungen. Nordseeöl der Sorte Brent kostete wieder über $90 pro Barrel. Die Ölpreise folgen nun schon seit 6 Monaten den wechselhaften Nachrichten aus dem Persischen Golf. Steigende Ölpreise erhöhen nicht nur die Produktionskosten der Unternehmen, was diese bisher recht gut verkraftet haben. Vor allem machen sie Güter und Dienstleistungen teurer, was die Inflations- und Zinssorgen wieder anfacht. Die aktuellen vorläufigen Inflationsdaten für August wiesen wie erwartet eine Teuerung von 2,9% aus, womit eine Zinserhöhung der EZB am 10. September als ziemlich sicher gilt. Auch von der amerikanischen Notenbank Fed wird eine Woche später mehrheitlich eine Zinserhöhung erwartet. Am Aktienmarkt standen denn auch zinssensible Werte aus der Immobilien- und Technologiebranche unter Druck. Größter DAX-Verlierer war KI-Profiteur Siemens Energy mit minus 5%, die Aktie von Vonovia verlor 3%. Die Zinserwartungen haben auch den starken Preisanstieg beim Gold beendet. Nach über $4.660 kostet die Feinunze jetzt wieder $4.430.
1: Detlef Landmesser war das mit dem Börsenbericht. Immer mehr Menschen nutzen KI-Anwendungen im Alltag oder auch beruflich. ChatGPT ist eins der führenden Programme dabei. Die EU-Kommission sagt jetzt, es ist mehr als eine Anwendung, es ist eher eine Plattform. ChatGPT muss deshalb strengere Anforderungen erfüllen. Auch andere Online-Dienste werden jetzt neu eingestuft. Unser Europakorrespondent Moritz Küpper sagt uns mehr.
4: Die vorgesehene Schwelle von durchschnittlich 45 Millionen Nutzern hat ChatGPT seit längerem überschritten. Nun hat die EU-Kommission reagiert. Der KI-Chatbot des US-Unternehmens OpenAI wird als, Zitat, sehr große Suchmaschine eingestuft und unterliegt so künftig den strengsten Vorschriften des Gesetzes über die digitalen Dienste, dem Digital Service Act, kurz DSA. Erstmals steht damit ein KI-Sprachmodell in Europa unter verschärfter Beobachtung.
5: Dieser Schritt war dringend notwendig. KI-Chatbots spielen bereits jetzt eine ähnlich relevante Rolle wie Social Media.
4: So Alexandra Gese, grüne Europaabgeordnete, Digitalexpertin ihrer Fraktion und eine zentrale Verhandlerin des DSA gegenüber dem Deutschlandfunk.
5: Bisher gab es aber nur wenig Möglichkeiten, Jugendschutz oder Medienpluralismus durchzusetzen.
4: Im Jahr 2025 lag die an der EU gemeldeten Nutzerzahlen von ChatGPT nach Angaben des Unternehmens bereits bei deutlich über 100 Millionen aktiven monatlichen Nutzenden. Neben dem Chatbot von OpenAI stuft die EU-Kommission auch die Plattformen Reddit und Roblox als sehr große Online-Plattformen ein. Reddit bietet Diskussionsforen in themenbezogenen Communities. Roblox ist auf die Entwicklung und das gemeinsame Spielen von Videospielen spezialisiert. In der Begründung der Kommission hieß es dazu, da diese Dienste es Nutzern ermöglichen, Inhalte Dritter öffentlich zu verbreiten, gelten sie im Sinne des DSA als Online-Plattformen. Mit der Einstufung erhält die Behörde, Zitat, Untersuchungen

0: Prüfungsbefugnisse, um die Funktionsweisen dieser Dienste und gegebenenfalls damit verbundener Systeme zu bewerten. Koordiniert werde das Ganze von den nationalen Behörden in den Mitgliedstaaten. Bei ChatGPT und Reddit seien dies im europäischen Fall also die irische, bei Roblox die niederländische Medienaufsicht.
1: Jetzt kommt es darauf an, ob die Kommission auch von ihren weitreichenden Ermittlungs- und Durchsetzungsrechten Gebrauch macht. Dazu ist politischer Mut erforderlich.
0: So die grünen Europaabgeordnete Gese.
1: Denn die Trump-Regierung sieht jede Einschränkung der Willkür ihrer Konzerne als Angriff auf die USA.
0: Jenseits dieses politischen Ringens haben die Unternehmen nun, so die EU-Kommission, bis Ende November Zeit, um den verschärften Auflagen gerecht zu werden. Dazu müssen sie stärker gegen die Verbreitung illegaler Inhalte vorgehen, Minderjährige besser schützen und auch potenziell negative Auswirkungen ihrer Dienste auf Grundrechte, Wahlprozesse und die öffentliche Sicherheit vermeiden.
2: Unser Europakorrespondent Moritz Küpper. Die Palästinenser im Westjordanland, immer häufiger geraten sie ins Visier von gewalttätigen israelischen Siedlern, werden attackiert. Von Siedlern, die Anspruch erheben auf Land in palästinensischem Besitz. Die israelische Armee, die schaut bei solchen Angriffen häufig weg. Umso überraschender ist es, dass Benjamin Netanyahu, der israelische Ministerpräsident, jetzt doch einmal deutliche Worte gefunden hat und trotzdem dabei widersprüchlich bleibt. Julia Ley erklärt das genauer.
3: Jagdszenen im palästinensischen Kusra. In dem Dorf im Norden des besetzten Westjordanlandes haben Dutzende israelische Siedler am Samstag Palästinenser angegriffen. Bewohner und die israelische Armee berichteten von Steinwürfen und gewaltsamen Zusammenstößen. Es soll mehrere Verletzte gegeben haben. Zu den Vorfällen nahm Israels Regierungschef Benjamin Netanyahu am Sonntagmorgen ungewöhnlich deutlich Stellung. In einem schriftlichen Statement verurteilte er die, Zitat, kriminellen Gewalttaten einer Handvoll Randalierer. Parallel wächst der Druck aus dem Ausland. Ebenfalls am Samstag hatten Siedler einen britischen Aktivisten in dem Dorf Umm el-Khair im Süden des Westjordanlandes festgesetzt, ihn etwa eine halbe Stunde in einem Schuppen eingeschlossen und anschließend der Polizei übergeben. Für internationale Schlagzeilen sorgte außerdem ein Angriff auf ein Fernsehteam des US-Senders NBC News in Jalut. Journalisten von NBC News hatten eine palästinensische Frau namens Aida zu ihrem Haus in der Westbank begleitet. Ein Haus, das sie vor längerer Zeit schon verlassen musste. Der betroffene Korrespondent schildert die Situation später so. Als Aida uns näher an ihr Haus heranführte, stürmten plötzlich vermummte junge Männer herbei. Sie waren mit Stöcken und Steinen bewaffnet. Ihr Fahrzeug hatte ein israelisches Kennzeichen. Sie schlugen die Windschutzscheibe unseres Autos ein, prügelten mit Knüppeln auf unser Team ein und schlugen Aida bewusstlos. Der Verband ausländischer Journalisten in Israel zeigte sich in einem Statement zutiefst alarmiert. Die Vorstandsvorsitzende Tanja Krämer spricht von einem wiederkehrenden Muster der Gewalt.
4: Das ist leider kein Einzelfall. Wir haben immer wieder auf diese gewalttätigen Übergriffe von israelischen Siedlern auf Journalisten aufmerksam gemacht. Was die Foreign Press Association in dieser Erklärung fordert, ist, dass die Gewalttaten tatsächlich untersucht werden und die Personen, die dafür verantwortlich sind, auch zur Rechenschaft gezogen werden, strafrechtlich verfolgt werden.
3: Am Sonntagabend dann äußerte sich auch Premierminister Benjamin Netanyahu noch einmal ausführlicher im israelischen Fernsehen. Öffentliche Kritik Netanyahus an gewalttätigen Siedlern ist bislang selten. Da in Israel Ende Oktober gewählt wird, muss der Premier nun einen Drahtseilakt vollführen. Einerseits die internationale Empörung beruhigen und sich andererseits die Siedlerbewegung gewogen halten. Wir müssen uns nicht selbst zusätzliche Probleme bereiten. Das ist nicht die Siedlerbewegung. Das fügt der großen Gemeinschaft der Siedler in Judäa und Samaria enormen Schaden zu. Einer gesetzestreuen Gemeinschaft, einer Gemeinschaft, die kämpft, die enorme Opfer bringt und sich zudem mit terroristischen Bedrohungen auseinandersetzen muss, die dort größer sind als irgendwo sonst im Land. Nach internationalem Recht sind alle israelischen Siedlungen im besetzten Westjordanland rechtswidrig. Nach israelischem Recht gibt es allerdings einen Unterschied zwischen legalen, befestigten Siedlungen, die von der Regierung geplant und genehmigt wurden, und illegalen Außenposten, die oft nur aus ein paar Wohnwagen bestehen. Netanyahu versucht immer wieder, die anhaltende Gewalt im Westjordanland als die Taten weniger radikaler abzutun. Es ist ein Narrativ, dem israelische Menschenrechtsaktivisten wie Nadav Weiman von Breaking the Silence widersprechen. Viele Außenposten erhielten Unterstützung durch die israelische Regierung.
5: How did they pave asphalt into their outpost?
3: Woher kriegen sie den Asphalt für ihre Außenposten? Wie sind sie an Waffen der Armee gekommen? Wieso haben sie Geländewagen von Finanzminister Bezalel Smotrich bekommen? Wer liefert ihnen ihre Wohnwagen? Es sind die örtlichen Behörden, der Staat Israel und die Armee. Und genau davon will Benjamin Netanyahu ablenken. Von der Frage, wer tatsächlich für die Gewalt der Siedler und den jüdischen Terror verantwortlich ist. Ab morgen tagen im irischen Wicklow die europäischen Außenminister. Dabei wollen sie auch über mögliche Sanktionen gegen radikale israelische Siedler beraten.
2: 6 Tage sind vergangen seit der schweren Sturzflut im Himalaya, im Grenzgebiet zwischen China und Nepal. Und vor allem in Nepal ist es immer noch schwierig, einen Überblick zu bekommen. Zu viele Wege und zu viele Orte im Katastrophengebiet sind noch verschüttet. Viele Menschen im Land verzweifelt. Lena Bodewein berichtet.
6: Noch immer werden tausende Menschen vermisst. Ihre Angehörigen warten stündlich auf Nachrichten. Doch die sind in vielen Fällen traurig. Uni Krishnan von der Hilfsorganisation Plan International beschreibt die Szenen, die sich dort abspielen, wo die Helikopter landen, die aus den abgeschnittenen Bergregionen zurückkehren.
7: It's also quite heartbreaking to watch when the helicopters come back. There are mixed emotions for
8: Es ist herzzerreißend mit anzusehen, wenn die Hubschrauber zurückkehren. Für die Familien, die auf ihre Angehörigen gewartet haben, ist es ein Wechselbad der Gefühle. Wir haben dort viele Menschen gesehen, die schon seit dem allerersten Tag gewartet haben. Diese Hubschrauber bringen sowohl Hoffnung als auch Verzweiflung mit sich, denn einige wissen, dass sie wieder mit ihren Familienangehörigen vereint werden, während andere wissen, dass ihre Liebsten nicht lebend zurückkehren. Sie sind also nur dort, um Leichensäcke in Empfang zu nehmen.
6: Für viele Bewohner der Region ist es das zweite Mal, dass ihr Leben erschüttert wird.
9: Die Bewohner meines Dorfes hatten schon das Erdbeben von 2015 überlebt. Vor etwa 10 Jahren waren wir aus unserer früheren Heimat vertrieben worden und hatten uns hier niedergelassen. Jetzt sind wir erneut vertrieben worden und wir haben keine Ahnung, wohin wir als nächstes gehen sollen.
6: So erzählt es Ajay Tamang, der seine Frau und viele andere Angehörige verloren hat. Andere erzählen, dass sie damals, nach den katastrophalen Beben von 2015 mit 9000 Toten, auch aus Angst woanders hingezogen sind. Dorthin, wo sie sich sicher vor einem neuen Beben fühlten. Und dort hat sie jetzt die Flut erwischt. Weggespülte Brücken trennen ganze Regionen ab. Sie sind nach wie vor nur aus der Luft zu erreichen. Die Hauptroute, die Nepal mit dem chinesisch verwalteten Tibet verbindet, wurde Berichten zufolge vollständig zerstört. Damit ist ein Handelskorridor mit China für eine ganze Zeit verloren. Und die Katastrophe hat auch das Kraftzentrum eines Landes getroffen. In dieser Region Nepals sind wichtige Solar- und Wasserkraftwerke beschädigt, bereits laufende oder Projekte im Bau. Die Übertragungsinfrastruktur ist ebenfalls vernichtet. Ein Wirtschaftszweig verloren. Und nicht nur das, erklärt Uni Krishnan von Plan International.
8: Wenn es einen Zeitpunkt gibt, an dem Strom und damit vor allem Beleuchtung besonders dringend benötigt wird, dann ist es genau dann, wenn Katastrophen eintreten und Menschen als Vertriebene leben müssen. Da kann ich gar nicht genug betonen, wie wichtig eine zuverlässige Stromversorgung und sichere Unterkünfte sind. Es geht darum, die Orte, an denen sich Kinder, Mädchen und Frauen aufhalten, durch gute Beleuchtung und Ähnliches sicherer zu machen.
6: Wie häufig nach Katastrophen dieser Art sind Kinder am meisten gefährdet. Viele befinden sich in einem Schockzustand, haben ihre Eltern verloren, wissen nicht, wo sie weiterleben werden. Und gerade Mädchen sind dann Risiken aller Art ausgesetzt und besonders angreifbar. Ihre Gegenwart sieht womöglich dunkel aus. Aber Hilfsorganisationen und Freiwillige in Nepal setzen alles daran, dass ihre Zukunft heller wird.
2: Lena Bodewein über die Lage in Nepal. Und was uns noch fehlt, ist der Blick in die Kommentare der Tageszeitung von morgen. Zusammengestellt hat das an Christine Heidrich. Sprecherin ist Katja Franke.
10: Den Wahlkampf in Sachsen-Anhalt kurz vor der Landtagswahl kommentiert die Online-Zeitung ND Der Tag. Kanzler Merz warnt vor einer AfD-Herrschaft. Aber sein plötzlicher Antifaschismus beruht lediglich auf der Furcht vor wirtschaftlichen Einbußen. Was ist schon die Angst vor der Zerschlagung demokratischer Strukturen gegen eine mögliche Verringerung ausländischer Investitionen? Genau wie die harte Migrationspolitik Merz nicht vor einem wachsenden Zuspruch für die AfD bewahrt hat, wird auch die noch menschenverachtendere AfD-Version der jetzigen Migrationspolitik das grundlegende Übel nicht lösen können, die stetig schwindende Bezahlbarkeit im Neoliberalismus. Die Taz resümiert, was Merz nicht kapiert, es geht den Menschen nicht in erster Linie ums Wirtschaftswachstum, es geht ihnen darum, ob sie Angst haben müssen, etwas zu verlieren. Solange dies nicht beherzigt wird, werden es die rechten Rattenfänger einfach haben. Und deswegen wird Merz die Demokratie nicht retten. Das werden andere machen müssen. Die Parteien der Mitte sind auf dem Rückzug, bemerkt die Neue Osnabrücker Zeitung und ergänzt, das, was Wahlkampf eigentlich sein sollte, Stimmung auf Marktplätzen mit Blut, Schweiß, Tränenreden, findet eher nicht statt. Es mag berechtigte Sicherheitsbedenken geben. Die Wahlkämpfer von CDU, SPD, Grünen und Linken kämpfen bis zum letzten Tag im Nahkontakt. Sie verdienen mehr Unterstützung aus Berlin. Die Finanznot der Pflegeversicherung spitzt sich angesichts steigender Ausgaben zu. Von Alarmstufe Rot ist bei der Mediengruppe Bayern die Rede. Kurzfristig bleibt nur der Weg über neue Darlehen. Und dann? Die Ausgaben stiegen zuletzt um 11%, die Einnahmen um 4. Doch bei der Pflegereform ist die Regierung ideenlos, weil die Optionen alle mies sind. Die Einnahmen können nur über die Beitragszahler erhöht werden. An den Ausgaben lässt sich schon aus demografischen Gründen kaum was drehen, ohne Pflegeleistungen einzuschränken. Beitragserhöhungen nur für Kinderlose und Abstriche bei den Pflegegraden werden die Löcher nicht stopfen. Die Augsburger Allgemeine blickt auf den neuen Gesundheitsminister. Carsten Linnemann steht vor der größten Herausforderung seines bisherigen Politikerlebens. Er muss kurzfristig Geld in die Pflege pumpen. Diesem ersten Schritt aber muss eine Reform folgen, die auch die Bundesländer in die Verantwortung nimmt. Sie sind gesetzlich verpflichtet, eine leistungsfähige Pflegeinfrastruktur aufzubauen. Bisher tragen die Kosten für Investitionen und die Ausbildung von Personal zu großen Teilen die Bewohner von Pflegeheimen. Ein Unding.
2: Soweit also die Presseschau zum Abschluss dieses Journals vor Mitternacht. Mein Name ist Tobias Armbruster. Danke für Ihr Interesse. Kommen Sie gut durch diese Nacht.

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1: Heute ist Dienstag, der 1. September, 0 Uhr, die Nachrichten. Erstmals seit dem Beginn des Großangriffs auf die Ukraine nimmt der russische Finanzminister Siluanow wieder persönlich an einem Treffen der G20-Finanzminister teil. Bundesfinanzminister Klingbeil kritisierte die Einladung Siluanows an der zweitägigen Konferenz im US-Bundesstaat North Carolina als Versuch einer Normalisierung der Beziehungen durch den Gastgeber USA. Dafür gebe es angesichts des brutalen Krieges überhaupt keinen Grund, erklärte der SPD-Politiker. Von einer normalen Situation mit Russland könne derzeit keine Rede sein. Er habe Siluanow direkt angesprochen und ihn aufgefordert, den Krieg zu beenden, sagte Klingbeil. Aus Protest weigerten sich die europäischen Minister- und Notenbankchefs, gemeinsam mit Siluanow auf dem traditionellen Gruppenfoto der Teilnehmer zu erscheinen. Das Bild wurde schließlich ohne den russischen Minister aufgenommen. Die Verteidigungsminister der EU-Staaten wollen heute bei einem informellen Treffen in Irland über die weitere militärische Unterstützung der Ukraine beraten. Im Mittelpunkt steht die Frage, wie die ukrainische Flugabwehr angesichts der zuletzt verstärkten russischen Angriffe verbessert werden kann. Auch die Zukunft der EU-Mission zur Ausbildung ukrainischer Soldaten soll besprochen werden. Weiteres Thema der Gespräche: in dem Küstenort Wicklow südlich von Dublin wird die EU-Weltraumstrategie für Sicherheit und Verteidigung sein. Bundesaußenminister Wadephul beendet heute seine zweitägige Nordafrika-Reise mit einem Besuch in Algerien. In der Hauptstadt Algier ist unter anderem ein Treffen mit Staatspräsident Tebboune geplant. Algerien gilt als strategischer Partner Deutschlands in der Energiepolitik. Das Land ist einer der wichtigsten Gaslieferanten der EU. Neben Fragen der wirtschaftlichen Zusammenarbeit stehen auch sicherheitspolitische Themen auf dem Programm. Der CDU-Politiker hatte zuvor in der tunesischen Hauptstadt Tunis erklärt, man wolle gemeinsam mit Tunesien und Algerien versuchen, die Migration aus den afrikanischen Staaten zu verringern. So müssten etwa die Ursachen von Migration aus den Sahelländern bekämpft werden. Dazu gehöre eine Verbesserung der wirtschaftlichen Situation vor Ort, sagte Wadephul nach einem Treffen mit seinem tunesischen Amtskollegen Nafti. Außerdem müsse Schleuserbanden das Handwerk gelegt werden. Der Microsoft-Konzern meldet weltweite Störungen in seinem E-Mail-Verkehr über das Programm Outlook. Das Unternehmen teilte mit, betroffen seien sowohl Geschäftskunden als auch Privatnutzer. Gestört seien der Login sowie der Versand und der Empfang von E-Mails. Postfächer würden außerdem nicht mehr synchronisiert. Nach Angaben von Microsoft beruhen die Fehler auf Störungen im Serversystem des Unternehmens. Techniker seien bereits mit der Reparatur beschäftigt. Computerfachleute rieten betroffenen Nutzern davon ab, Einstellungen am eigenen Rechner zu ändern oder die Outlook-Software neu zu installieren. Der Fehler liege allein im Serversystem von Microsoft. Der US-Konzern gab keine Prognose dazu ab, wann der E-Mail-Verkehr wieder störungsfrei funktioniert. Der ehemalige französische Premierminister Balladur ist im Alter von 97 Jahren gestorben. Das teilte Amtsinhaber Le Cornu in Paris mit. Er bezeichnete Balladurs politischen Weg als eng verknüpft mit 50 Jahren der 5. Republik in Frankreich. Balladur sei zudem stets eine führende Persönlichkeit in der Gesellschaft gewesen. Seine Familie kündigte eine Trauermesse im engsten Familienkreis an. Der konservative Balladur war von 1993 bis 1995 letzter Premierminister unter dem sozialistischen Präsidenten Mitterrand. Während seiner Amtszeit setzte er sich für die Privatisierung staatlicher Unternehmen ein. Im Zuge seiner Präsidentschaftskandidatur 1995 entstanden Vorwürfe der illegalen Wahlkampffinanzierung. Der Büroleiter Balladurs und ein Parteifreund wurden Jahre später zu mehrjährigen Haftstrafen verurteilt. Balladur selbst wurde freigesprochen. Das Wetter: in der Nacht im Küstenumfeld und im Osten weitere Schauer, die langsam nachlassen. Sonst gering bewölkt, teils klar und weitgehend niederschlagsfrei. 15 bis 10 Grad. Am Tag im Norden Schauer und vereinzelt Gewitter, in der Mitte und an den Alpen nur geringe Niederschläge, sonst heiter bis wolkig und meist trocken, Temperaturen 20 bis 26 Grad. Das waren die Nachrichten.
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2: Herzlich willkommen zu einer Stunde aktueller Kultur am Ende dieses letzten Augusttages. Wir sind heute gleich dreimal in Venedig. Es geht um das Hin und Her in Sachen Eröffnungspressekonferenz der Filmfestspiele. Wir stellen das neue Kuratorinnen-Team des Deutschen Pavillons bei der kommenden Architekturbiennale vor und wir besuchen einen Pavillon der diesjährigen Kunstbiennale und der verweigert sich der Bildersucht der sozialen Medien, denn dort im niederländischen Pavillon, da gilt während einer Performance striktes Handyverbot. Dann fragen wir, was der Berliner Senat vom Naturkundemuseum lernen kann. Der eine ist, der andere war Opfer eines Hackerangriffs und wir erfahren, was man aus den Knochen von Kaiser Otto I. alles herauslesen kann und warum sich der Herrscher nicht für die Vereinnahmung durch rechte Gruppen eignet. Und los geht's mit Loiwei und Lover Girl.

0: Ab morgen liegt er wieder in seiner angestammten Ruhestätte, Kaiser Otto der Große, einer der wichtigsten europäischen Herrscher des Mittelalters. Er ist dann zurück im Magdeburger Dom in einem restaurierten Kalksteinsarkophag. 2 Jahre ist es her, da wurde bei einer Routineüberprüfung festgestellt, dass das Denkmal akut gefährdet ist. Die 300 Kilogramm schwere Marmorplatte lag auf Zentimeter dünnen Kalksteinwänden, die von Rissen zersetzt waren. Das Ganze drohte zusammenzufallen. Für die anstehenden Reparaturen musste das Grab vollständig geöffnet werden. Und da die Totenruhe nun einmal gestört war, da nutzte ein internationales Forscherprojekt die Gelegenheit, die Überreste des Verstorbenen gründlich zu untersuchen. Morgen folgt die Wiederbeisetzung der sterblichen Überreste des Herrschers in Magdeburg. Und mit dabei ist dann auch Harald Meller, Direktor des Landesamtes für Denkmalpflege und Archäologie in Sachsen-Anhalt und Direktor des Museums für Vorgeschichte in Halle. Schönen guten Abend, Herr Meller.
1: Schönen guten Abend.
0: Herr Meller, zunächst wurde ja erstmal untersucht, ob es wirklich Otto der Erste ist, der in dem Sarg liegt. Wieso gab es denn überhaupt daran Zweifel?
1: Ja, zuallererst muss ich sagen, wir stören nicht die Totenruhe. Die Störung der Totenruhe wäre etwas ganz Ernsthaftes, sondern wir haben das mit den Kirchen abgestimmt und es ist im Rahmen der katholischen Religion und auch der evangelischen Religion kein Problem. Bei all unseren Friedhöfen beräumen wir die Gräber relativ schnell und Otto ruht seit 1000 Jahren. Otto ist vor allem jetzt ein toter Kaiser von höchster kulturhistorischer Bedeutung. Und warum untersuchen wir ihn? Sie haben es anmoderiert, wir untersuchen ihn, weil das Grab einsturzgefährdet war. Das heißt, die große Marmorplatte drohte, den Sarkophag zu zerdrücken und damit wären auch die Knochen zerstört worden und auch die Beigaben. Und warum wir nicht wussten, ob das Otto ist, ist ganz einfach. Bei etlichen dieser Herrschergräber kam es später zu Austausch. Zum Beispiel beim berühmten Friedrich II. Lagen sogar 3 Personen im Grab. Das heißt, man weiß nie, ob wirklich dann der richtige Herrscher drin ist. Denn das Grab war ja praktisch 1000 Jahre lang zugänglich. Und der Dom war ja nicht immer streng bewacht. Das heißt, da hätte aller mögliche Unfug passieren können. Wir hielten es sogar für wahrscheinlich, dass möglicherweise gar nicht mehr der Kaiser drin liegt.
0: Okay, aber jetzt wird er ja morgen wieder beigesetzt. Also gehe ich davon aus, er ist es, ja?
1: Es ist ganz sicher Otto, das wissen wir. Zum einen durch die körperlichen Merkmale. Es ist ein Mann, der über 60 Jahre alt ist, geritten ist und sehr, sehr gute Kost genossen hat, also adlig war. Das spricht schon mal für ihn. Aber wir haben einen genetischen Abgleich gemacht mit Heinrich II. In Bamberg. Und beide sind genau im richtigen Grad miteinander verwandt. Das zeigt die Genetik. Das heißt, wir wissen sicherlich, in Bamberg haben wir den heiligen Heinrich. Und wir wissen ganz sicher, in Magdeburg haben wir Kaiser Otto den Großen.
0: Und man kann, habe ich gehört, sogar Gesichtsrekonstruktionen machen anhand der Knochenfunde. Wie sah er denn aus, der Otto?
1: Ich habe eine erste Rekonstruktion gesehen des Gesichts. Die ist äußerst, äußerst beeindruckend. Wir wissen aber den Phänotyp noch nicht genetisch. Das heißt, wir haben Haut- und Augenfarbe, Leberflecken und vieles andere, was man hier genetisch möglicherweise sehen kann, haben wir noch nicht wirklich detektiert, auch die Haarfarbe noch nicht. Und wenn wir das haben, dann können wir ihn ja so rekonstruieren, dass seine Mutter ihn sofort erkennen würde. Aber ich denke, das wird noch einige Monate dauern. Aber im nächsten Jahr werden wir mit Sicherheit Otto wieder in die Augen blicken. Und zwar so, wie er vermutlich im 10. Jahrhundert ausgesehen hat.
0: Haben Sie denn Bilder gehabt als Vorlage, um einen Vergleich herzustellen?
1: Nein, das ist eine forensische Gesichtsrekonstruktion, die auf dem sehr gut erhaltenen Schädel basiert. Das heißt, man vermisst den dort und Spezialisten, das gelingt denen ja auch bei etwa Leichenfunden, denen gelingt es dann sehr, sehr gut, diese Gesichter zu rekonstruieren.
0: Sie haben jetzt schon gesagt, die Totenruhe wurde nicht gestört. Dennoch wurde ja die Öffnung der Grabstätte in Teilen stark kritisiert. Die AfD sprach davon, dass Reliquien der deutschen Nation banaler Neugier ausgeliefert worden seien, als das Skelett in der medizinischen Fakultät der Uni Halle gezeigt wurde. Wie kam das bei Ihnen als Forscher an?
1: Ja, das sind politische Äußerungen. Die stehen den Menschen frei. Wir haben eine freie Meinungsäußerung. Aus wissenschaftlicher Sicht und aus Sicht der Denkmalgesetze ist es natürlich nicht nachvollziehbar. Hätten wir den Otto der Gefahr aussetzen sollen, dass er zerfällt, dass der Inhalt des Grabes zerstört wird, das wäre doch ganz undenkbar. Nein, im Gegenteil, wir haben den Kaiser für die nächsten 1000 Jahre gerettet. Und ganz ehrlich, es war kurz vor 12 Und wir sind total froh, dass nicht früher etwas passiert ist und dass wir das entdeckt haben.
0: Otto der Große lebte von 912 bis 973. Er gilt als Schlüsselfigur der europäischen Geschichte, wurde 962 in Rom zum Kaiser gekrönt. Er erhob 968 Magdeburg zum Erzbistum. Er ist auch immer wieder politisch vereinnahmt worden. Für die AfD gilt er als Gründer des Deutschen Reiches und damit, Zitat, als Präfiguration unseres Staates, also auch als zentrale Figur einer völkischen Theorie. Wie bedeutsam war Kaiser Otto für Deutschland?
1: Kaiser Otto war für ganz Mitteleuropa äußerst bedeutsam. Aber er ist eines mit Sicherheit nicht, er ist mit Sicherheit kein deutscher Kaiser. Und zwar deshalb, weil es zu der Zeit die Idee von Deutschland noch gar nicht gibt. Es gibt auch noch kein deutsches Reich. Otto selbst hätte sich als ostfränkischer König gesehen und als römischer Kaiser. Denn sein Reich reichte ja von der Nordsee bis südlich von Rom und über einen riesigen Raum. Genauso könnten die Schweizer, die Österreicher, die Lombarden Otto für sich beanspruchen. Die letzten 10 Jahre seines Lebens lebte er in Italien, vorwiegend in Pavia, also gar nicht in Deutschland. Und er hätte dieses Konzept von Deutschland gar nicht verstanden. Und die Idee eines heilig-römischen Reiches deutscher Nation ist letztlich ein Konstrukt der frühen Neuzeit und des späten Mittelalters, also trifft für Otto überhaupt nicht zu. Nationalisten und Nationalismen des 19. Jahrhunderts konstruieren diese Geschichten, die einfach so nicht stimmen.
0: Aber haben Sie eine Idee, warum das Interesse dann so groß ist am Otto dem Ersten?
1: Naja, das Interesse an Otto dem Großen ist natürlich da, weil Otto der Große eine unglaublich spannende, wohl sehr charismatische Gestalt war, die eine lange Regierungszeit hatte und der natürlich ein großes Reich wieder zusammenbrachte. Nicht ganz so groß wie das Reich Karl des Großen, aber immerhin. Und er ist eine ganz bedeutende Gestalt des Mittelalters. Also das Interesse musste und sollte an ihm immer groß sein. Im Gegenteil, wir haben eigentlich im Geschichtsunterricht und in den letzten Jahrzehnten das Interesse an diesem hohen Mittelalter viel zu stark verloren. Und ich hoffe, dass das Interesse wieder in die Mitte rückt, aber eben nicht mit einem nationalistischen Gesichtspunkt, sondern mit dem Gesichtspunkt, die wahre Geschichte Ottos zu erforschen und zu sehen und zu verstehen. Und das ist eben keine Geschichte, mit der man Herrscher gegeneinander und Regionen gegeneinander bringen kann, wie es im 19. Jahrhundert geschah. Denn aus diesen nationalen Geschichtserzählungen folgten letztlich die Kriege gegen Frankreich und Ähnliches. Und so etwas wollen wir nicht wieder erleben. Dort wurde Geschichte missbraucht und jetzt erforschen wir Geschichte und betrachten sie nach der Faktenlage.
0: Die Beisetzung der Gebeine, man muss ja von einer Wiederbeisetzung sprechen, die findet morgen mit einer großen Zeremonie statt. Landesbischof und Ministerpräsident werden erwartet, auch der Kulturstaatsminister Wolfram Weimer. Wie bestattet man einen ehemaligen Kaiser? Gibt es da bestimmte Rituale?
1: Naja, das absolut Wichtigste beim Bestatten ist natürlich, dass wir das an dem Ort stattfinden lassen, an dem er ruhen wollte, nämlich in dem Dom, der eigentlich ein Gehäuse für seinen Körper ist, nicht? Damals wurde das ja so gesehen, das Wichtigste ist nicht der Dom, das Wichtigste ist der Kaiser. Der Kaiser wurde erhoben 1207 und dann 1208 dort in einen neu gebauten Dom sozusagen eingebracht. Und das war das Wichtigste. Der Dom war das Gefäß für den Kaiser. Der Kaiser stand im Zentrum. Und wir legen ihn nun wieder bei und haben nun gesichert, dass für die nächsten, wie ich hoffe, 1000 Jahre Otto sicher im Sarg ruhen kann und gut erhalten bleibt. Und das Allerwichtigste für den Kaiser wäre aber die Memoria gewesen. Das heißt, die Erinnerung an seine Person. Und jetzt wissen wir ganz sicher, dass er hier liegt. Genauso wie wir jetzt bei Editha, seiner ersten Frau, wissen, dass sie in der Längsachse zu ihm liegt. Und das ist für die Menschen ganz wichtig gewesen, dass sie am heiligsten und wichtigsten Ort der wichtigsten Kirche des Landes liegen. Und das war damals die Kirche, also der Dom von Magdeburg.
0: Also morgen mit dabei bei der Wiederbeisetzung des Kaisers Otto dem Ersten ist Harald Meller, Direktor des Landesamtes für Denkmalpflege und Archäologie in Sachsen-Anhalt und Direktor des Museums für Vorgeschichte in Halle. Herr Meller, ich danke Ihnen sehr für das Gespräch.
1: Dankeschön für die Fragen und ich freue mich für Ihr Interesse. Danke.
0: Ja, und das Gespräch, das haben wir vor der Sendung aufgezeichnet.

0: Indie-Pop aus Hamburg, die Band Pool mit Spaceman. Tja, was denn nun? Das könnte man fragen angesichts des Hin und Her beim ältesten Filmfestival der Welt, den Filmfestspielen Venedig. In 2 Tagen beginnt es und da schreckte die Meldung am Samstag auf, dass man auf die traditionelle Eröffnungspressekonferenz am Mittwoch in diesem Jahr verzichten wolle. Das jedenfalls meldeten Medien. Die Branche war irritiert. Nur einen Tag später dann dementierten die Filmfestspiele die Absage. Die Pressekonferenz würde nun doch stattfinden. Unsere Filmkritikerin Susanne Burg, kurz vor der Abreise nach Venedig, kann jetzt hoffentlich ein bisschen Ordnung in dieses Hin und Her bringen. Susanne, also mal der Reihe nach, war die Jury-Pressekonferenz jetzt offiziell abgesagt worden oder sollte sie einfach nicht stattfinden?
1: Naja, wir haben Ende der letzten Woche den Plan der gesamten Pressekonferenzen bekommen und da stand die Jury-Pressekonferenz schlichtweg nicht drin. Da haben dann viele von uns JournalistInnen, ich auch, eine Mail an die Pressestelle geschrieben und nach den Hintergründen gefragt. Und nach vielen Mails, die im Schweigen endeten, hieß es dann schließlich am Wochenende, nein, die Pressekonferenz findet nicht statt, wegen Terminkonflikten, was eine merkwürdige Begründung ist, denn dieser Termin ist für eine Jury, es handelt sich ja um die Jury-Pressekonferenz, einer der zentralen Termine beim Festival, da darf es eigentlich keinen Terminkonflikt geben. Viele aus der Branche vermuteten eher, dass das Festival die Jury davor schützen wollte, zu politischen Themen befragt zu werden.
0: Das erinnert ja ein bisschen an die Diskussion um die Jury-Pressekonferenz bei der Berlinale im Februar. Die hatte ja das ganze Festival über die Medien beschäftigt. Da ging es um den Israel-Palästina-Konflikt. Jurypräsident Wim Wenders hatte auf eine Frage hin geantwortet, Filmemacher sollten sich aus der Politik heraushalten. Jetzt hast du es ja schon gesagt, gibt es eben die Vermutung, dass diese Terminkollision nur vorgeschoben war und dass man sich in Wirklichkeit also dem politisch aufgeladenen Charakter einer solchen Pressekonferenz entziehen wollte oder diesen entschärfen wollte. Sind diese Vermutungen denn vom Festival jetzt bestätigt oder entkräftet worden?
1: Nein, eine Bestätigung gab es bis jetzt nicht. Die Festivalleitung hat bestritten, dass das die Beweggründe gewesen seien. Aber was offensichtlich ist, Pressekonferenzen sind bei Festivals in den letzten Jahren immer mehr zu einem Ort geworden, wo Weltpolitik verhandelt wird, wo Journalisten Statements und Positionierung vor allem zum Gaza-Krieg einfordern. Du hast ja eben schon das Beispiel Berlinale genannt. Auch im letzten Jahr in Venedig war das so, als Jurypräsident Alexander Payne zu Gaza befragt wurde und dann zugab, unvorbereitet gewesen zu sein. Also man sieht, Festivals versuchen irgendwie einen Weg zu finden, wie sie die Diskussion um Weltpolitik wieder ein bisschen mehr auf die Filme, auf die Leinwand, aufs Kino lenken können. Und ja, politisch hat das Kino in Venedig in der Hinsicht durchaus einiges zu bieten, wie zum Beispiel den Dokumentarfilm NASA, in dem es um mutmaßliche gezielte Tötungen palästinensischer Zivilisten in Gaza geht, gemacht von 2 der Regisseure von No Other Land, der bei der Berlinale 2024 lief. Aber offensichtlich war dann doch der Druck zu groß, was jetzt diese Jury-Pressekonferenz angeht. Sie findet nun also statt. Man habe jetzt den Terminkonflikt beseitigt, hieß es.
0: Ja, das Interessante ist ja, nach all diesem Hin und Her ist der Druck ja noch größer, glaube ich. Was ist denn von dieser Jury-Pressekonferenz übermorgen am Eröffnungstag zu erwarten?
1: Ja, ich bin gespannt. Der Jury-Pressekonferenzraum ist nicht sehr groß. Der Andrang wird riesig sein. Also die US-amerikanische Schauspielerin und Regisseurin Maggie Gyllenhaal ist Jurypräsidentin in diesem Jahr. Sie ist bekannt für eher differenzierte politische Positionen. Mit ihr in der Jury ist auch die tunesische Filmemacherin Kaoussa Benhania. Sie war im letzten Jahr im Wettbewerb als Regisseurin mit ihrem Film Die Stimme von Hind Rajab über die Ermordung des 5-jährigen palästinensischen Mädchens in Gaza. Dieser Fall, der aktuell auch von der israelischen Armee untersucht wird. Und Kaoussa Benhania hat im letzten Jahr bei der Pressekonferenz zu ihrem Film sehr emotional, sehr eindringlich vom, Zitat, Völkermord in Gaza gesprochen. Also es ist zu erwarten, dass sie sich auch in diesem Jahr sehr deutlich äußert. Aber es gibt durchaus auch andere heikle Themen, die zur Sprache kommen könnten, wie der Mangel an Regisseurinnen im Wettbewerb. Es gibt nur 2 Regisseuren bei 20 Filmen oder genauso der Krieg zwischen Russland und der Ukraine. Auch das könnte großes Thema werden.
0: Die 83. Filmfestspiele in Venedig, sie beginnen am kommenden Mittwoch, aber sie sorgen im Vorfeld schon durch eine ab und wieder zugesagte Pressekonferenz für Debatten. Für uns hat Filmredakteurin Susanne Burg das durcheinander sortiert. Susanne, eine gute Reise nach Venedig und ganz herzlichen Dank.
1: Danke, gerne.
0: Und hier ein Fazit werden wir natürlich im Verlauf der Filmfestspiele regelmäßig über all das berichten, was vor Ort in Venedig passiert.
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0: Und während die Filmfestspiele jedes Jahr in Venedig stattfinden, wechseln sich bei der Biennale Architektur und Kunst ab. Heute wurde bekannt, wer im kommenden Jahr den deutschen Pavillon der Architekturbiennale kuratieren wird. Es ist ein vierköpfiges Team, bestehend aus dem Architekturhistoriker Andres Lepik, der jungen Planerin Olga Kopuschean sowie den beiden Architekten eines Hamburger Architekturbüros, Kawahara Tatsuya und Ellen-Christina Krause. Und bei mir im Studio ist der Architekturkritiker Gunnar Klack. Herr Klack, das ist ja eine Mischung aus Praktikern und Theoretikern. Ist das eine ungewöhnliche Zusammensetzung für ein Kuratorenteam der Architekturbiennale?
3: Ja, also es ist tatsächlich eine bisschen ungewöhnliche Zusammensetzung, aber diese Teams, die die Pavillons bei der Biennale gestalten, die können alles Mögliche sein. Es gibt keine feste Ordnung dafür. Es können Architekten sein, es können Museen sein. Von daher ist es nicht ungewöhnlich, dass es ungewöhnliche Teams gibt. Was mir persönlich daran gut gefällt, ist, dass es eben so eine Mischung aus Theorie und Praxis ist. Dieses Architekturbüro Kawahara Krause aus Hamburg, das ist ein junges Architekturbüro, die mit ein paar schönen Projekten bekannt sind. Und dann haben sie sich eben ins Boot dazu geholt, den sehr etablierten Architekturhistoriker Andres Lepik und noch diese sehr unbekannte Planerin, die aber auch an der Uni als wissenschaftliche Mitarbeiterin arbeitet. Es gibt auf jeden Fall viele Beispiele für einzelne Architekten, die sich dafür beworben haben. Das Architekturbüro Grün durch Ernst hat das gemacht, das Architekturbüro Graft. Manchmal können sich auch einzelne Kuratorinnen, Kuratoren bewerben. Francesca Ferguson hat das gemacht. Ich hatte das auch mal überlegt, ob ich das mache, zusammen mit dem Architekten Matthias Seidel. Hab's dann aber nicht gemacht.
0: Okay, das wäre jetzt ein anderes Thema, würde ich gerne mehr dazu wissen. Wie kam denn diese Auswahl zustande? Wer wählt überhaupt aus, welcher Beitrag im Deutschen Pavillon auf der Architekturbiennale in Venedig gezeigt wird?
3: Das ist tatsächlich ein ganz offener Wettbewerb. Ausrichten tut das Bundesbauministerium und die Organisation dieses Wettbewerbs, das übernimmt dann das sogenannte Bundesinstitut für Stadt- und Raumforschung. Also dieses BBSR hat eine Jury und diese Jury wählt dann aus allen Beiträgen eben das Konzept fürs nächste Jahr aus. Das sollte natürlich auch immer zu dem Biennale-Motto passen. Und das Biennale-Motto für nächstes Jahr, es ist ein bisschen kryptisch, das heißt Do Architecture for the Possibility of Coexistence Facing a Real Reality.
0: Okay, eine reale Realität, ja. Also wie praxisnah ist die Architektur, könnte man das vielleicht kurz zusammenfassen, oder?
3: Ich glaube, das ist eine Reaktion auf das Biennale-Motto vom letzten Jahr. Das hieß ja Intelligence Natural Artificial Collective und das war eigentlich wirklich sehr weltfremd. Da gab es so viele futuristisch anmutende gläserne Kristalle zu sehen und da hat sich die Fachwelt auch eigentlich gefragt, springen die jetzt gerade nur auf AI auf, weil das gerade so ein Hype ist und ignorieren damit so ein bisschen die realen Anforderungen an Architektur, die realen Herausforderungen der Welt. Deswegen glaube ich, ist dieses Motto Real Reality eine ziemlich eindeutige Replik auf das, was da letztes Jahr los war.
0: Ja, und dazu passt ja dann vielleicht auch der Beitrag, den dieses vierköpfige Team im kommenden Jahr im Deutschen Pavillon zeigen will. Convivere, Repertoire des Zusammenlebens. Um welches Zusammenleben, dafür steht ja Convivere, geht's denn da? Oder könnte es gehen?
3: Also Sie haben es in Ihrem Beitrag schon sehr klar benannt. Es geht um Formen des gemeinschaftlichen Wohnens. Es geht um Siedlungen, es geht um Mehrfamilienhäuser, es geht aber auch um Wohnheime. Und es geht vor allen Dingen auch um die Zwischenräume zwischen Häusern vom verdichteten Wohnen. Und dahinter steht, so interpretiere ich das, diese Gewissheit, dass wir in Zukunft immer mehr in verdichteten Räumen leben werden. Also das Wohnen im Einzelhaus auf dem Land ist eigentlich kein nachhaltiges Modell für die Zukunft und die Verstädterung nimmt auch weiterhin in Deutschland zu. Und es ist eine wichtige Aufgabe für Architekten, dafür zu sorgen, dass die Räume zwischen uns, wo wir wohnen, dass das keine Angsträume, keine Resträume werden, dass wir keine langen dunklen Flure haben und fensterlose Treppenhäuser, sondern dieses Konzept für nächstes Jahr möchte eigentlich darauf schauen, wie können Architekten und Architektinnen dafür sorgen, dass in einer Zukunft, wo wir alle verdichtet zusammenwohnen in Mehrfamilienhäusern, vielleicht auch aufgrund des demografischen Wandels viel mehr in Seniorenwohnheimen, wie können da diese Räume, die eigentlich von der Architektur und von den Bauherren oft so als Resträume betrachtet werden, besser gemacht werden?
0: Nun ist ja die Biennale nicht einfach nur eine Leistungsschau der jeweilig teilnehmenden Länder, sondern es werden ja in der Regel gerade auf der Architekturbiennale werden ja Themen verhandelt, die über die bloße Gestaltung hinausgehen. Also es geht ganz oft um Zukunftsfragen und Sie haben ja jetzt schon ein paar genannt. Wie wollen wir gemeinsam leben? Wie nutzen wir die enger werdenden Wohnräume? Wie ordnet sich denn das Konzept der Vier hier ein? Also wenn wir mal das, was Sie jetzt vorhaben, vergleichen mit den vorherigen Beiträgen auf der Architekturbiennale im Deutschen Pavillon.
3: Also das eigentlich ganz Schöne an der Architekturbiennale ist, dass die alles sein kann. Also es können ja auch in den einzelnen Pavillons Werkschauen zu repräsentativen Architekten des jeweiligen Landes gezeigt werden. 2014 hat Rem Koolhaas diese Ausstellung Fundamentals gemacht, wo es wirklich nur um Bauelemente ging, die sehr gut ankamen. Manchmal kann diese Architekturbiennale auch eben sehr abstrakt und in die Zukunft gedacht sein. Das Schöne ist, dass diese Pavillons darauf reagieren können. Sie können entweder sich diesem Motto total anschließen oder auch so ein bisschen querschießen. Und im deutschen Pavillon geht das dann auch manchmal von ganz künstlerisch bis ganz konkret. Also zum Beispiel Grüntuch und Ernst, die hatten mit ihrem Beitrag so ganz konkrete Umnutzungen in der Stadt gezeigt. Adapt, Reuse. Dann gab es aber auch 2014 diesen Beitrag, wo der Kanzlerbungalow im Deutschen Pavillon quasi nachgebaut wurde. Das war eigentlich eine begehbare Kunstinstallation. Und auf diesem ganzen Spektrum zwischen der sehr staubtrockenen Werkschau und der sehr experimentellen Künstlerinstallation ist dieser Beitrag wahrscheinlich wirklich so in der Mitte, wie so eine klassische Architekturausstellung, was mir tatsächlich ganz gut gefällt. Ich glaube, das ist der adäquate Zugang zur Architektur in unserer Zeit. Das ist jetzt keine Leistungsschau. Hier wird nicht gezeigt, was sind die staatstragenden Projekte aus Deutschland, sondern das ist einfach eben so ein etwas langweiliges Thema, was dann beim genauen Hinschauen eben doch auch sehr aufregend sein kann und eben auch sehr vernünftig, wichtig und für alle Architekten, Architektinnen aus der Welt auch interessant, um zu sehen, was kann man eigentlich mit einfachen Mitteln machen? Wie können wir mit den Mitteln der Architektur auch tatsächlich dafür sorgen, dass wir in einem besseren Umfeld leben?
0: Man darf also gespannt sein auf die Architekturbiennale 2027 in Venedig. Der Deutsche Pavillon wird von einem Viererteam kuratiert. Und was von diesem Quartett zu erwarten ist, darüber sprach ich mit dem Architekturkritiker Gunnar Klack. Herr Klack, ganz herzlichen Dank.
3: Sehr gern. Also ich bin tatsächlich jetzt auch sehr zuversichtlich, dass das ein guter Beitrag und eine gute Biennale wird nächstes Jahr.
0: Ja, und gleich stellen wir Ihnen noch einen ganz besonderen Pavillon bei der diesjährigen Kunstbiennale in Venedig vor. Vorher aber die wichtigsten Kulturmeldungen des Tages mit Georg Scharek.
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4: Das British Museum in London hat mit einer privaten Exklusivführung für den Tech-Milliardär und Palantir-Gründer Peter Thiel seine Angestellten verärgert. Wie der Guardian berichtet, durfte Thiel Anfang des Monats vorab den weltberühmten Wandteppich von Bayeux anschauen, als dieser noch nicht für die Öffentlichkeit zugänglich war. Für den Teppich gelten strenge Schutzvorgaben, vor allem was das Licht betrifft, damit er nicht beschädigt wird. Sie wurden in Zusammenarbeit mit Frankreich erarbeitet, das den Teppich ausgeliehen hat. Er ist immer nur für ein paar Stunden zu sehen. Tausende warten dafür geduldig in Schlangen oder für Online-Tickets. Mitarbeiter des British Museum kritisieren nun, dass die ohnehin schon begrenzten Zeitfenster an jemanden vergeben werden, der gar nichts mit dem Museum zu tun hat. Zuletzt hatte das Museum bekannt gegeben, dass der nächste Schwung der begrenzten Tickets ab 21. Oktober verkauft wird. Thiel, Palantir und PayPal-Gründer, ist wegen verschiedener Deals seiner Unternehmen in Großbritannien umstritten. Der Deutsche Buchpreis weist die Forderung des hessischen Antisemitismusbeauftragten Uwe Becker nach Abberufung der Jurorin Maha El-Hissi zurück. Laut dem Vorsteher des Börsenvereins des deutschen Buchhandels Gugolz erfüllt sie alle Anforderungen. Er hob außerdem ihre Erfahrung in der Literaturwissenschaft und in mehreren Preisjurys hervor. Der Antisemitismusbeauftragte Becker hatte der Publizistin vorgeworfen, israelfeindliche Stereotype vom Siedlerkolonialismus über Apartheid und ethnische Säuberung bis zum angeblichen Völkermord zu verbreiten. Hintergrund ist eine Essay-Serie, in der sie Tötungen palästinensischer Journalisten durch die israelische Armee kritisiert. Nach der Absage eines geplanten Schwimmnachmittags für schwarze Kinder und Jugendliche im Berliner Volksbad an der Volksbühne hat der betroffene Verein EOTO viel Solidarität erfahren. Über 87.000 Euro an Spenden sind laut der Website GoFundMe zusammengekommen. Die Crowdfunding-Aktion endet heute. Das Geld soll dem Verein EOTO sofort zugutekommen. Das temporäre Volksbad an der Berliner Volksbühne, die erste Aktion des neuen Intendanten Matthias Lilienthal, lädt noch bis Anfang Oktober zum Schwimmen ein. Der britische Modeschöpfer John Galliano hat nach Kritik wegen von ihm in der Vergangenheit getätigten antisemitischen Äußerungen eine geplante Ausstellung seiner Werke im Metropolitan Museum of Art in New York abgesagt. Ich übernehme weiterhin die volle Verantwortung für den Schmerz, den meine Worte in der Vergangenheit ausgelöst haben, insbesondere für das Leid, das ich der jüdischen und asiatischen Gemeinschaft zugefügt habe, und ich bin nach wie vor zutiefst traurig darüber, schrieb er auf Instagram. Ein französisches Gericht hatte Galliano im Jahr 2011 wegen rassistischer und antisemitischer Äußerungen schuldig gesprochen, nachdem er in einer Bar in Paris gegen Juden und Asiaten gerichtete Parolen von sich gegeben hatte. Der für seine extravagante Persönlichkeit und seine gewagten Entwürfe bekannte Designer verlor daraufhin seine Stelle als Kreativdirektor bei Dior. Das Met hatte eine neunmonatige Ausstellung der Arbeiten Gallianos ab Mai geplant. Prominente Vertreter der jüdischen Gemeinde, darunter der bekannte Kunsthändler Arnie Glimcher und die Sprecherin des Stadtrats Julie Mannin, äußerten jedoch Einwände. Galliano sagte, er erkenne an und respektiere, dass eine Ausstellung, die seine Arbeit ehre, für manche schmerzhaft wäre. Das Metropolitan Museum of Art bestätigte, dass die Ausstellung John Galliano – Horizons nicht wie geplant stattfindet und dass zu einem späteren Zeitpunkt eine neue Schau geplant sei.
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0: Ja, und wir haben hier ein Fazit regelmäßig zur 61. Kunstbiennale in Venedig geschaut. Falls Sie in diesen Tagen noch an die Lagune reisen, dann hören Sie gerne noch mal rein in unsere Sondersendung vom Mai zum Auftakt. Die finden Sie in der Deutschlandfunk-App. Bis November ist noch Zeit, sich ein eigenes Bild zu machen. Zum Beispiel beim Besuch des niederländischen Pavillons. Dort werden die Besucher während einer Performance 25 Minuten eingeschlossen. Es gilt striktes Handyverbot. Drastischer kann man sich dem Social-Media-Reflex unserer Zeit, nämlich überall und alles zu filmen und fotografieren, nicht widersetzen. Meine Kollegin Linda Schildbach hat sich für Fazit darauf eingelassen.
5: Der große weiße Raum mit den nackten Wänden füllt sich allmählich. Manche setzen sich auf die weißen Hocker, andere auf den Boden oder stehen verloren herum. Die Türen werden geschlossen, der Raum verdunkelt sich langsam, Stille kehrt ein. Eine junge blonde Frau erhebt sich aus der Mitte des Publikums. Mit ihrer schwarzen Anzughose, cremefarbenen Bluse und dem roten Biennale-Stoffbeutel sieht sie aus wie eine typische Besucherin. Ihre unheimlichen, knurrenden Kehlgeräusche verschlagen einem die Sprache. Rage, Wut, schreit sie, bewegt sich wie in Zeitlupe durch den Raum, als wäre sie ganz allein. Einige im Publikum weichen der Performerin Jana Jazzucka aus, als sie ihnen zu nahe kommt.
6: Ich kann mir vorstellen, dass es für das Publikum sehr schwer zu ertragen ist, wenn sie diese Stimme aufnehmen, miterleben müssen. Diese extreme Stimmübung geht aufs Nervensystem. Sie löst im Körper eine Kampf- oder Fluchtreaktion aus. Ich würde sagen, es ist eine sehr zwiespältige Erfahrung.
5: Und eine, die erschüttert, bis ins Mark geht. Es sind keine kräftigen, wuterfüllten Schreie, wie wir sie in Social-Media-Debatten oder Politikerdiskursen hören, sondern es ist eine gebrochene Stimme. Jemand, der bald kaum noch Energie hat, der am Ende ist. Wie ein letztes Aufbäumen in einer Welt völliger Verzweiflung. Hinter dem Konzept steht der Künstler und Theater.

0: Gebäudes, erbaut vom Architekten Gerrit Rietveld, damals im progressiven Nachkriegsoptimismus der Niederlande.
1: We really collectively try to understand what and how to also approach this building, how to approach the situation, what's happening in the world.
0: Gemeinsam hätten sie überlegt, wie sie sich dem Gebäude annähern können und wie sie mit der Weltlage umgehen wollen. So Jana Jazuka.
2: We said, let's bring it to the here and now.
3: Wir wollten es ins Heute bringen, denn ich bin nicht immer stolz darauf, Niederländer zu sein. Wir haben dem Ort zwei Dinge genommen, die Zugänglichkeit und das Licht, mit einer einfachen Geste, indem wir eine Festung daraus machen.
0: Insgesamt 13 PerformerInnen rotieren. Die wenigen Worte, von Dries Verhoeven vorgegeben, legen sie je anders aus. Doch immer nehmen sie den Besucherinnen und Besuchern jede Chance, sich der Performance und dem Weltschmerz zu entziehen. Selbst hinter dem so gewohnten Schutzschild, dem Handybildschirm, kann man sich nicht mehr verstecken.
3: Denn in dem Moment, in dem man sich distanziert, sagt man sich auch, ich bin nicht darin verstrickt. Diese Dunkelheit hat nichts mit mir zu tun. Das ist problematisch. Vielleicht auch hier in den Giardini, wo wir alle 5 Minuten mit den unterschiedlichsten Konflikten konfrontiert werden. Aber wann dringen sie wirklich in uns ein? Wo erkennen wir uns selbst in diesen Problemen wieder? Das war die zentrale Frage bei der Entstehung von The Fortress.
0: Jana Jazuka presst ihre Hände gegen die Wand, als müsste sie sie abwehren. Die Wand aufhalten mit aller Kraft. Stand your ground, ruft sie verzweifelt, haltet die Stellung. Und man denkt an Soldaten, nur tausende Kilometer entfernt, in der Ukraine. Man denkt an Orte in der Welt, wo der Krieg tobt, wo Hunger als Kriegswaffe eingesetzt wird und wir hier gleichzeitig in Frieden leben. Die Festung meint das Politische, aber auch das Private. Eine Festung, um innerste Gefühle und Verzweiflung herauszulassen. Denn Stand Your Ground kann auch heißen, bleib bei dir. Steh für dich ein.
2: These words also derive from self-help books.
0: Zitate aus Selbsthilfebüchern hat Dries Verhoeven für die Performance genutzt. Liebe dich selbst. Lächle. Spiel Musik. Male Blumen. Performerin Jana Jazuka scheint an dieser neoliberalen Selbstoptimierung zu zergehen. Sie zieht ihre Bluse über den Kopf, windet sich verzweifelt auf dem Boden. Als gäbe es einen Moment, in dem man dem Schmerz der Welt oder des Selbst einfach nicht entgehen könnte. Inzwischen ist der Raum in totale Finsternis gehüllt. Stille. Bis sich die Jalousie öffnet und der Blick freigegeben wird auf den idyllischen Garten des Pavillons. Die Performance ist zu Ende.
4: Ja und nein, es gibt wirklich kein einziges Foto davon. Linda Schildbach hat uns den niederländischen Pavillon bei der 61. Kunstbiennale von Venedig vorgestellt. Die Performances finden von Mittwoch bis Sonntag statt und die Biennale geht noch bis zum 22. November.

0: Es klingt nach einem Krimi und ist doch Realität. Das Land Berlin wird erpresst. Das verkündete Berlins regierender Bürgermeister Kai Wegner vor ein paar Tagen. Eine Hackergruppe soll nach einem Angriff auf das Datennetz der Berliner Verwaltung vor knapp 2 Wochen jetzt rund 2 Millionen Euro Lösegeld fordern. Die Gruppe behauptet, knapp 6 Terabyte an sensiblen Unterlagen gestohlen zu haben, darunter Passwörter und Justizunterlagen. Das Ganze ein Vorgang, der beim Direktor des Naturkundemuseums Berlin, Johannes Vogel, schlimme Erinnerungen wachrufen dürfte. Sein Museum wurde im Oktober 2023 Ziel einer Cyberattacke. Danach war es Monate lahmgelegt. Wie er auf die aktuellen Ereignisse blickt, darüber kann ich jetzt mit ihm sprechen. Schönen guten Abend, Herr Vogel.
1: Ja, schönen guten Abend, Frau Burkhardt.
0: Herr Vogel, als Sie von dem Cyberangriff auf den Berliner Senat erfuhren, was hat das bei Ihnen ausgelöst?
1: Déjà-vu, und zwar nicht der schönen Sorte, nein. Also man fühlt sofort bei den Betroffenen mit. Die Häme, die Hacker versprühen, die Arroganz, aber auch die Ohnmacht, die man da fühlt, das kann ich alles nachvollziehen und es macht mich bis heute sehr, sehr ärgerlich.
0: Wie schwer ist es denn, das Ausmaß zu erkennen eines solchen Angriffes? War Ihnen das gleich klar im Naturkundemuseum oder zeigt sich so ein gesamter Schaden erst nach und nach?
1: Also genau wie jetzt auch in Berlin, wir sollten verschlüsselt werden. Weiß nicht, ob das in Berlin auch der Fall gewesen ist. Wir haben das abgewehrt und haben dann gemerkt, wie auch hier in Berlin, dass die schon 14 Tage bei uns im System waren. Jetzt war unser System glücklicherweise zum Teil kompartmentalisiert, also die konnten nicht überall hin, aber es sind eben halt auch Daten damals abgeflossen.
0: Haben Sie eigentlich damals gezahlt?
1: Nein, wir dürfen nicht zahlen und ich hätte es auch nicht gemacht und ich kann es auch total verstehen, dass das Land Berlin nicht zahlt, weil damit ermutigt man diese Kriminellen oder auch kriegsführenden Parteien nur dazu weiterzumachen, wenn sie damit noch Gewinn machen können. Man muss den sauren Apfel, und der ist sehr, sehr bitter und sehr groß und das wird viel, viel mehr als die 2 Millionen kosten, das Ganze zu reparieren. Man muss das schlucken.
0: Kai Wegner hat ja angekündigt, nicht auf die Forderungen der Erpresser einzugehen. Ja. Das Naturkundemuseum ist als Stiftung eng mit dem Land Berlin verzahnt. Sind Ihre eigenen Systeme auch von diesem Senatsangriff betroffen?
1: Nein. Es macht Sinn, solche Systeme komplett voneinander fernzuhalten. Natürlich sind wir mit diesen Senatsverwaltungen inhaltlich verknüpft, aber in keinem Falle datentechnisch, nein. Und was dann sofort passiert auch ist, dass E-Mails, die von diesen betroffenen Systemen kommen, nicht mehr zugelassen werden von den eigenen Systemen und so weiter und so fort.
0: Nach dem Angriff vor 3 Jahren auf Ihr Haus, da hieß es, dass die gesamte IT-Infrastruktur komplett neu aufgebaut werden müsse, auch weil man der alten Schadstoffsoftware nicht mehr trauen könne. Wie kann jetzt eine Landesverwaltung mit zehntausenden Rechnern sich neu und sicher aufstellen? Wie lange, glauben Sie, dauert sowas?
1: Naja, das wird ähnlich lange dauern wie bei uns. Also bei uns sind die ganz tief ins System eingedrungen und haben überall Trojaner gelegt. Deswegen mussten wir alles neu aufbauen. Wir sind jetzt sehr, sehr gut arbeitsfähig und hoffentlich toi, toi, toi auch um vieles sicherer aufgestellt. Also wir sind mit einem blauen Auge davongekommen.
0: Um sich gegen solche Angriffe von Hackern zu wappnen, da bräuchte man Geld für Cyberresilienz. Und Geld wird ja bekanntlich in den Wissenschafts- und Kulturbudgets immer knapper, besonders in Berlin. Hat die Politik denn seit dem Angriff auf Ihr Museum vor 3 Jahren mehr Geld dafür bereitgestellt?
1: Nein, die haben uns damals sehr, sehr stark geholfen, sowohl der Bund wie auch das Land und auch sehr unbürokratisch. Das hat auch dazu beigetragen, dass wir wieder arbeitsfähig wurden. Ich möchte mal einen ganz anderen Aspekt nennen. Cybersicherheit hat ganz, ganz viele Komponenten. Das eine sind die Systeme, die vielleicht, wenn sie alt genug sind, anfällig sind. Das andere ist aber auch, und das kommt wohl auch in Unternehmen vor, ich will nicht in keinster Weise sagen, dass das hier auch der Fall ist, aber wenn man auf der Innenseite jemanden hat, der kann auch Türen und Tore öffnen. Da gibt es so viele Möglichkeiten. Digital ist niemand sicher. Und gerade große Unternehmen mit viel E-Mail-Verkehr, mit viel großen Datenaustauschen, vielleicht auch mit alten Leitungen und so, so wie das auch bei uns der Fall war, sind verwundbar. Da müssen wir einfach mit leben, weil wir sind im Kriegszustand. Und was mich am meisten nervt ist, dass Deutschland weiterhin glaubt, wir können Bullabü spielen und weiter schön unseren Lebensstandard halten und wir sind nicht verteidigungsfähig und nicht mal verteidigungswillig. Das geht so nicht weiter, wenn man mit so großen und klugen Gegnern zu tun hat, wie der NATO derzeit gegenüberstehen.
0: Ja, treffen kann es jeden, das wissen wir seit einigen solcher Cyberattacken, wie zum Beispiel in Düsseldorf, da traf es ein Krankenhaus, ja, aber auch genau. Schon europäische Flughäfen, Privatpersonen, genauso wie Firmen, Behörden und eben auch Museen. Allein im Jahr 2024 gab es 333.268 Fälle von Cybercrime. Ja. Wo sehen Sie das größte Problem beim Senat? Warum war man nicht gewappnet? Sie sagen zwar, treffen kann es jeden. Warum war man nicht gewappnet gegen die doch so allgegenwärtige Gefahr der Cyberkriminalität?
1: In Großbritannien gibt es Behörden, deren Aufgabe es ist, gegen solche Angriffe vorzugehen, zentral. Und in Deutschland haben wir Museen und Bezirke und Städte und Kreise und Länder und Bund und Kompetenzgerangel und jedem wird die Hose runtergezogen bei einem Cyberangriff. Die Welt hat sich geändert, also müssen wir uns ändern. Und es muss eine zentrale Einheit geschaffen werden, die die Systeme fit macht für den Cyber-Einsatz. Das geht nicht anders und vielleicht sogar auch zurückschlägt. Wir halten nicht nur eine Wange hin, wir halten alles hin. Und wir suhlen uns in unserer Vielfältigkeit und genau dadurch sind wir Angreifer. Und noch was ganz anderes. Die Dinge passieren doch, um uns Angst zu machen. Und Angst führt dazu, dass die Russland-Freunde am rechten und am linken Rand gewählt werden, weil Populismus und Angst bei der Wählerschaft hängen eng miteinander zusammen. Also das ist ein Teufelskreis und der muss unterbrochen werden, indem die Demokratie verdammt nochmal wehrhaft wird.
0: Johannes Vogel, Direktor des Naturkundemuseums Berlin, das vor 3 Jahren selbst Opfer einer Cyberattacke wurde. Wir sprachen über die aktuelle Erpressung der Stadt Berlin durch eine Hackergruppe. Herr Vogel, ganz herzlichen Dank für Ihre Zeit.
1: Ich bedanke mich.
0: Und wir schauen in die Feuilletons der gedruckten Zeitung vom Dienstag, dem 1. September. Der Cyberangriff ist auch dort ein Thema. Vorher hat Ulrike Timm jedoch ein paar ungewöhnliche Fragen entdeckt.
2: Die peinlichsten Anfragen bei ChatGPT? Ich habe eine Wassermelone mit Kernen gegessen. Wächst jetzt ein Baum in meinem Bauch? Oder schreibe eine Kündigung für meinen Chef, in der steht, dass er ein Idiot ist, aber professionell. Wobei, letzteres hat doch schon wieder Geist und Witz, oder? Und man wäre schon neugierig, was dabei herauskommt. Lisa Behrens hat derlei Anfragen an die KI für die Frankfurter Rundschau gesammelt und schreibt weiter. Zum Glück liest niemand mit. Zum Glück ist man unter sich und kann sich ganz im Vertrauen unterhalten. Die KI ist so nett und verständnisvoll. Sie ist immer da, wie ein künstlicher BFF, Best Friend Forever. Sie haben bestimmt gemerkt, dass die Kollegin der Frankfurter Rundschau längst in den Was-wir-uns-wünschen-Modus gegangen ist. Denn natürlich liest jemand mit, nicht irgendwer, sondern der ganz große Konzern OpenAI. Wollen Sie nicht? Fühlen sich ertappt, verraten? Klar, Sie können sich wehren, weiß nicht nur die Frankfurter Rundschau. Andere KI nutzen oder Zugang zu einer Premium-Version kaufen, die bislang werbefrei ist. So einfach kommt der Berliner Senat wohl nicht davon. Die bekannte Ransomware-Gruppe Recede hat mittels eines tagelang andauernden und dann wieder tagelang kleingeredeten Hackerangriffs die Berliner Landesbehörden attackiert und zigtausende Daten erbeutet. Jetzt wird die Stadt erpresst. Kostprobe: 80.000 Ordnungswidrigkeitsverfahren, 46.500 Verträge, 150 IBAN-Kontonummern und tausende Dateien mit Login-Zugängen. Damit kann man allerhand anstellen: Identitätsdiebstahl, Betrug und Erpressung. All das erfahren wir aus der Taz, die meint, die Ursache für die Misere ist eine beispiellose Kleinstaaterei in der digitalen Infrastruktur Berlins. Viele Behörden, Ämter und Stadtbezirke setzen auf eigene IT-Lösungen. Die Folge: ein Flickenteppich an Software mit teils gravierenden Sicherheitslücken. Versuche zur Zentralisierung scheitern bislang am Widerstand der jeweiligen Verwaltungen. Das zu entwuseln und fit zu machen fürs digitale Zeitalter ist schwieriger, als den Kabelknoten wieder aufzudröseln, den die Taz uns dazu als schickes Titelbild serviert. Ich werde jeden Tag bedroht, schreibt Charlotte Knobloch, die Präsidentin der israelitischen Kultusgemeinde München, in ihrem neuen Buch. Weshalb sie im Nachwort ausdrücklich ihren Personenschützern aus der Münchner Polizei dankt. Ohne sie könnte sich die Holocaust-Überlebende Charlotte Knobloch nicht sicher im öffentlichen Raum bewegen. Sie hat einmal geglaubt, die jüdischen Gemeinden seien im neuen Deutschland angekommen. Ihre Zuversicht aber schwindet. Und doch wählt Charlotte Knobloch den Buchtitel trotzdem weiter. Joachim Kepper stellt es in der Süddeutschen Zeitung vor und benennt als Kernbotschaft: Die Lage der Demokratie im Land mag schlimmer sein, als wir es vor wenigen Jahren noch für möglich gehalten hätten. Aber, so schreibt Knobloch, unsere freiheitliche Demokratie ist stark. Und sie muss stark genug sein, um die Menschen von den politischen Extremen zurückzuholen. Das kann sie aber nur leisten, wenn wir ihr dies auch zutrauen, wenn wir wissen, was wir an ihr haben. Das haben wir alle in der Hand. Treffender kann man es kaum sagen. In der Frankfurter Allgemeinen schreibt der in Weimar geborene Soziologe Detlef Pollack über den Osten und seinen Opfermythos. Wer AfD wähle, wolle dem Westen einen Denkzettel verpassen. Das begründet er detailliert und überzeugend, wobei die AfD ja mittlerweile auch in allen westdeutschen Landesparlamenten sitzt, mit Ausnahme von Schleswig-Holstein übrigens. Und klar, in keinem westdeutschen Landesparlament ist sie gestaltende Kraft. Auch noch was Positives? Wenig. Doch, die Süddeutsche Zeitung rezensiert ein Kinderbuch, was per se eine gute Tat ist, und sie betitelt das mit dem Stoßseufzer: Ferien sollten nie enden.
3: Tja, das wäre schön, die Kulturpresseschau von und mit Ulrike Timm. Und das war Fazit mit Susanne Burkhardt. Ich wünsche eine angenehme Nacht. Machen Sie es gut.

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1: Ein Uhr, die Nachrichten. Nach Berichten über eine wachsende Finanznot in der Pflegeversicherung warnt der Sozialverband Deutschland vor Leistungskürzungen. Die Vorstandsvorsitzende Engelmeier sagte dem Redaktionsnetzwerk Deutschland, die geplante Reform dürfe nicht zu einem Kürzungsgesetz werden. Stattdessen müssten gesamtgesellschaftliche Aufgaben wie die Rentenbeiträge für pflegende Angehörige künftig aus Steuermitteln finanziert werden. Außerdem müsse der Bund 5,2 Milliarden Euro für Ausgaben aus der Corona-Pandemie an die Kassen zurückzahlen. Gestern hatte der Spitzenverband der gesetzlichen Krankenkassen mitgeteilt, dass voraussichtlich im Oktober die Einnahmen nicht mehr ausreichten, um die Pflegeleistungen voll zu finanzieren. Bis Jahresende sei mit dem Auflaufen eines Gesamtdefizits von 1,2 Milliarden Euro zu rechnen. Erstmals seit dem Beginn der Vollinvasion in der Ukraine hat der russische Finanzminister Siluanow wieder persönlich an einem Treffen der G20-Ressortchefs teilgenommen. Bundesfinanzminister Klingbeil kritisierte die Einladung Siluanows zu der Konferenz in Asheville im US-Bundesstaat North Carolina, die heute fortgesetzt wird. Für den Versuch einer Normalisierung der Beziehungen durch den Gastgeber USA gäbe es angesichts des brutalen Krieges überhaupt keinen Grund. Der SPD-Politiker fügte hinzu, er habe Siluanow direkt angesprochen und ihn aufgefordert, den Krieg zu beenden. Die Finanzminister der G20-Staaten wollen auf der Konferenz unter anderem über Maßnahmen zur Belebung der Weltwirtschaft beraten. Außerdem soll das Gipfeltreffen der Staats- und Regierungschefs im Dezember in Miami vorbereitet werden. In Polen hat die Polizei Terrorismusermittlungen eingeleitet nach einem Brand in einer Drohnenfabrik. Das Feuer im Werk von Skarżysko-Kamienna, rund 150 Kilometer südlich von Warschau, ist inzwischen gelöscht. Die Staatsanwaltschaft geht nach eigenen Angaben dem Verdacht nach, dass ein ausländischer Geheimdienst einen Sabotageakt verübt hat. Ein polnischer Rundfunksender berichtet von Aufnahmen der Überwachungskameras in der Drohnenfabrik. Darauf sei eine Person mit Sturmhaube zu sehen, die Feuer legt und die Alarmanlage auslöst. Polens Regierung hat bereits mehrfach russischen und belarussischen Geheimdiensten vorgeworfen, Agenten ins Land zu schleusen. Die Türkei hat sich offen für die Aufnahme weiterer Länder in ein Verteidigungsabkommen mit Saudi-Arabien und Pakistan gezeigt. Der türkische Außenminister Fidan sagte, andere Länder seien eingeladen, sich anzuschließen. Am ersten Treffen hochrangiger Vertreter der bestehenden Mitglieder nahmen neben Fidan die Außenminister Pakistans und Saudi-Arabiens sowie die Verteidigungsminister und Generalstabschefs der drei Staaten teil. Die drei Länder hatten am 7. August eine Verteidigungsallianz vereinbart, nach der ein Angriff auf ein Mitglied als Angriff auf alle gewertet werden soll. Als möglicher Beitrittskandidat gilt Ägypten. Der Microsoft-Konzern meldet weltweite Störungen in seinem E-Mail-Verkehr über das Programm Outlook. Das Unternehmen teilte mit, betroffen seien sowohl Geschäftskunden als auch Privatnutzer. Gestört seien der Login sowie der Versand und der Empfang von E-Mails. Postfächer würden außerdem nicht mehr synchronisiert. Zuweilen friere die Anwendung auch ganz ein. Nach Angaben von Microsoft beruhen die Fehler auf Störungen im Serversystem des Unternehmens. Techniker seien bereits mit der Reparatur beschäftigt. Der US-Konzern gab allerdings keine Prognose dazu ab, wann der E-Mail-Verkehr wieder störungsfrei funktioniert. Computerfachleute rieten betroffenen Nutzern davon ab, Einstellungen am eigenen Rechner zu ändern oder die Outlook-Software neu zu installieren. Der Fehler liege allein im Serversystem von Microsoft. Das Wetter. In der Nacht im Küstenumfeld und im Osten weitere Schauer, langsam nachlassend. Sonst gering bewölkt, teils klar und weitgehend niederschlagsfrei. Temperaturrückgang auf 15 bis 10 Grad. Am Tage im Norden Schauer und an der See vereinzelt Gewitter, in der Mitte und an den Alpen nur selten Schauer, sonst heiter bis wolkig und meist trocken, 20 bis 26 Grad mit den höchsten Werten an Oberrhein und Donau. Die weiteren Aussichten am morgigen Mittwoch in Nordseenähe, schauerartiger Regen mit vereinzelten Gewittern, 19 bis 26 Grad. Das waren die Nachrichten.
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Der Spitzenverband der gesetzlichen Krankenversicherung schlägt Alarm. Bis Ende des Jahres fehlt der Pflegeversicherung schätzungsweise 500 Millionen Euro. Vor diesem Hintergrund wird auch darüber diskutiert, wie sich stationäre Pflege effizienter organisieren lässt. Wir schauen in dieser Radionachtstunde darauf, wie das Einzelzimmer im Pflegeheim auf dem Prüfstand steht. Und im Religionsmagazin geht es darum, wie sich die Kirchen in Deutschland auf das Thema Krieg im Land vorbereiten.

0: Ein sechszackiger Stern, aus gelbem Stoff gut sichtbar auf der Kleidung. Vor 85 Jahren, am 1. September 1941, verfügte das NS-Regime, dass Jüdinnen und Juden im Deutschen Reich künftig den sogenannten Judenstern tragen mussten. Knapp 3 Wochen später trat die Vorschrift in Kraft. Die Nationalsozialisten knüpften damit auch an ältere Formen der Ausgrenzung an. Schon im mittelalterlichen Europa waren Juden zeitweise durch besondere Zeichen oder Kleidungsstücke kenntlich gemacht worden. Unter der NS-Herrschaft aber wurde die Kennzeichnung Teil einer systematischen Verfolgung. Der gelbe Stern machte Menschen öffentlich als Juden kenntlich, erleichterte ihre Kontrolle und Ausgrenzung und wurde so zum Instrument auf dem Weg zu Deportation und Vernichtung. Almut Fink zeichnet diesen Weg nach.
1: Auschwitz steht für die industrielle Vernichtung von Menschen durch Menschen, für den Zivilisationsbruch schlechthin. Aber Auschwitz hat eine Vorgeschichte. Sie begann im gewöhnlichen Leben, mit der täglichen Erniedrigung von Menschen, die nach den Rassegesetzen der Nazis als Juden galten, mit ihrer Ausgrenzung, ihrer Entrechtung. Sichtbares Zeichen dieser schrittweisen Entmenschlichung: ein kleines Stück Stoff in der Signalfarbe Gelb.
2: Wir alle waren und jeder für sich diskriminiert.
1: Der Holocaust-Überlebende Klaus Scheurenberg.
2: Plötzlich konnte ein jeder verprügeln, anspucken, wie es oft geschah. Totschlagen. Man war freiwild, ein Nichts. Und das spürte man erst, wenn man diesen Stern trug.
3: Paragraph 1. Juden, die das 6. Lebensjahr vollendet haben, ist es verboten, sich in der Öffentlichkeit ohne einen Judenstern zu zeigen.
1: Polizeiverordnung über die Kennzeichnung der Juden vom 1. September 1941.
3: Der Judenstern besteht aus einem handtellergroßen, schwarz ausgezogenen 6-Stern aus gelbem Stoff mit der schwarzen Aufschrift Jude. Er ist sichtbar auf der linken Brustseite des Kleidungsstücks fest aufgenäht zu tragen.
1: Zwangskennzeichen für Juden, sagt die Leipziger Kulturwissenschaftlerin Anna Georgiev, gab es schon im Mittelalter.
4: Wo bereits gelbe Sterne getragen wurden oder Ringe an der Kleidung zu befestigen waren. Es gab auch den sogenannten Judenhut, den einige jüdische Bevölkerungsteile tragen mussten.
1: 1938, nach den Novemberpogromen, ließ Reinhard Heydrich, einer der Organisatoren des Holocaust, erste Entwürfe ausarbeiten. Im deutsch besetzten Teil Polens mussten Jüdinnen und Juden schon ab Ende 1939 ein Zwangskennzeichen tragen, eine weiße Armbinde mit blauem Stern. 2 Jahre später galt die Pflicht auch für die noch rund 160.000 Juden im sogenannten Altreich. Der nun gelbe Stern stigmatisierte eine ganze Bevölkerungsgruppe und pervertierte den Magen David, den Davidstern. Denn der ist im Judentum nicht nur ein Zeichen der Verbundenheit mit Gott, sondern auch ein symbolischer Schutzschild. Eine Berliner Fahnenfabrik wurde beauftragt, gelbe Stoffballen mit schwarz aufgedruckten Sternen zu produzieren. Die Reichsvereinigung der Juden in Deutschland verteilte sie an die Kultusgemeinden, wo Mitarbeitende sie ausschneiden und zu 10 Pfennig das Stück verkaufen mussten. Höchstens 4 Sterne gab es pro Person.
4: Und nur 4 Stück zu besitzen, bedeutete eine große alltagspraktische Herausforderung, da der Stoff, aus dem der Stern stammt, aus sehr schlechtem Material war, er sehr stark faserte und eben nicht viel Ansatzfläche für eine Nadel zur Verfügung stand.
1: Das mühsame Abtrennen und wieder Aufnähen bestimmte in jüdischen Familien das tägliche Leben. Jeder Kleiderwechsel wurde zum Problem. Haken, Ösen oder Druckknöpfe waren verboten. Zudem musste der Stern sehr fest angebracht werden. Wer schluderte, riskierte eine Geldstrafe, Haft oder Deportation. Der damals 17-jährige Eugen Hermann Friede kam gerade noch einmal davon.
5: Ende Januar 43 stand ich an der Straßenbahnhaltestelle wie immer. Da kam ein Mann auf mich zu, schob den Nagel seines linken kleinen Fingers unter den gelben Stern und riss ihn ab. Und schimpfte mit mir, der Stern ist nicht angenäht, hat meine Personalien aufgenommen, mach, dass du nach Hause kommst, dreckiger Judenbengel, und näh den Stern richtig an.
1: Eugen Hermann Friede tauchte unter, er überlebte. einer von etwa 12.000 bis 15.000 Jüdinnen und Juden, die es 1945 in Deutschland noch gab. Bei Kriegsende wurde das Entfernen des gelben Sterns für viele Juden zu einem Akt symbolischer Befreiung. Befremdlich, aber wahr, auf dem Schwarzmarkt besaß so ein sechsgezacktes Stückchen gelber Stoff plötzlich einen Wert. Denn für amerikanische Soldaten waren die Judensterne begehrte Souvenirs.
0: Vor 85 Jahren beschloss das NS-Regime die Verordnung zum Tragen eines Judensterns, Almut Fink, über ein Instrument auf dem Weg der Juden zur Deportation und Vernichtung.

0: Pflegeheime sollen für ihre Bewohnerinnen und Bewohner ein Zuhause sein. Ein Zuhause mit Rückzugsmöglichkeiten und Privatsphäre. Doch zugleich wächst der Druck auf das Pflegesystem in Deutschland. Es fehlen Pflegeplätze und Personal. Und auch finanziell wird die Lage immer angespannter. Der Pflegeversicherung fehlen nach jüngsten Schätzungen bis zum Jahresende rund 500 Millionen Euro. Für das kommende Jahr sogar mehrere Milliarden Euro. Vor diesem Hintergrund wird auch darüber diskutiert, wie sich stationäre Pflege effizienter organisieren lässt. Könnten mehr Doppelzimmer für Entlastung sorgen. So könnten die Heime mehr Menschen aufnehmen und möglicherweise Kosten senken. Gleichzeitig würde eine solche Umstellung an grundsätzlichen Fragen rühren. Wie viel Privatheit kann stationäre Pflege künftig noch garantieren? Und wo beginnt die Grenze dessen, was aus wirtschaftlichen Gründen zumutbar ist? Milena Feldmann hat dazu recherchiert.
1: Ein Mittwochnachmittag in einem Pflegeheim in Frankfurt am Main. Draußen sind es über 30 Grad. Im vierten Stock des Franziska-Schervier-Seniorenzentrums steht die Luft. Überall sirren Ventilatoren. Viele Türen stehen offen. In den Zimmern sitzen mal ein, mal zwei Bewohner und warten auf den kühleren Abend. In der Frankfurter Pflegeeinrichtung gibt es neben 84 Einzelzimmerplätzen insgesamt auch 36 Pflegeplätze in Doppelzimmern.
2: Wir betreten jetzt sozusagen die Wohnung.
3: Ja, Frau Babovic.
2: Frau Babovic?
3: Ja?
2: Hallo? Hier ist die Frau Decker. Ich komme mit der Frau vom Radio.
1: Auf dem Flur von Mila Babovic gibt es ausschließlich zwei Bettzimmer. Auch sie lebt in einem, gemeinsam mit ihrem Mann. Vor ein paar Monaten sind die beiden eingezogen.
4: Er ist auch krank und ich bin auch krank. Ich habe Arthrose.
1: Viel Platz haben sie nicht. Im schlanken Eingangsbereich befinden sich ein Einbauschrank und das Badezimmer. Ein paar Schritte rein in den Raum steht rechts das Pflegebett von Herrn Babovic, links das seiner Frau Mila. Beide haben einen Fernseher. Zwischen ihnen ein kleiner Tisch und zwei Stühle. Eigene Möbel haben sie nicht mitgebracht.
4: Wir haben bei unseren Kindern, Enkelkindern gewohnt.
1: Das Ehepaar ist in den 1970er Jahren aus Kroatien nach Deutschland gekommen. Viele Jahre hat Mila Babovic als Reinigungskraft und Bürohilfe in einem Krankenhaus gleich um die Ecke gearbeitet. Seit 55 Jahren ist das Paar schon verheiratet. Dass sie sich mit ihrem Mann ein Zimmer teilt, ist für Mila Babovic deshalb ganz selbstverständlich.
4: Für uns ist gut, dass ja. Er liegt hier und ich liege hier.
1: Für die 76-Jährige ist das eigene Zimmer auch ein Stück Privatsphäre. Und die ist im Pflegeheim besonders wichtig. Im Alltag sind die Bewohnerinnen und Bewohner meist von anderen Menschen umgeben. Bei der Morgengymnastik, beim Essen, bei der Pflege, bei Freizeitangeboten. Nur wenn die eigene Zimmertür zu ist, sind sie wirklich für sich. Mila Babovic könnte sich daher auch nicht vorstellen, ihr Zimmer mit einer anderen Person zu teilen, so wie es manche auf ihrem Flur tun.
4: Nicht mit anderen Personen. Nee, weil das ist fremde Frau, fremde Mann oder jemand, der fremd ist. Nee.
1: Früher waren Doppel- oder Mehrbettzimmer mit Menschen, die sich vorher nicht kannten, durchaus üblich. Heute ist für den Großteil der Pflegeheimbewohner in Deutschland das Einzelzimmer Standard. Denn seit 2006 sind die Bundesländer für das Heimrecht zuständig. Viele von ihnen haben verbindliche Einzelzimmerquoten für den Neu- und Umbau eingeführt. Etwa 100% in Brandenburg oder Baden-Württemberg, 80% in Nordrhein-Westfalen oder 70% in Niedersachsen. Allerdings gelten vielerorts Übergangsfristen und die Quoten sind längst nicht überall erreicht. Doch dahinter steht die Vorstellung, dass ältere Menschen auch im Pflegeheim einen Raum für sich haben sollen, um sich zurückzuziehen oder Besuch zu empfangen. Aber das Einzelzimmer gerät zunehmend unter Druck. Denn es gibt bereits heute zu wenig Pflegeplätze. Und der Bedarf wird in den kommenden Jahren weiter steigen. In Doppelzimmern könnten mehr Menschen versorgt und dadurch auch Kosten gespart werden. Gleichzeitig warnen Pflegeheimbetreiber, wenn bestehende Doppelzimmer wegen strenger Einzelzimmerquoten umgebaut werden müssen, könnten diese Kosten auf die Bewohner umgelegt werden, zusätzlich zu den ohnehin schon hohen Eigenanteilen für einen Pflegeheimplatz. Für immer mehr Verantwortliche stellt sich deshalb die Frage, Wie viel Raum für Privatsphäre können wir uns als Gesellschaft angesichts langer Wartelisten in Zukunft leisten? Und wer trägt dafür die Kosten? Heiko Pietsch ist ausgebildeter Altenpfleger und Qualitätsmanager. Auf TikTok folgen ihm mehr als 116.000 Menschen. Er spricht dort über aktuelle Entwicklungen in der Pflege. Gegenüber dem Deutschlandfunk sagt er, vor allem angesichts des demografischen Wandels werden sich die Einzelzimmerquoten nicht halten lassen.
3: Wir haben kaum noch Plätze, wir haben riesige Wartelisten. Da wird es natürlich helfen, entsprechend Doppelzimmer einzuführen. Ich bin grundsätzlich ein Freund davon, den Leuten mehr Flexibilität einzuräumen in dem, was sie tun. Also diese starren Quoten von allem ist, glaube ich, grundsätzlich nicht so gut. Also es gibt schon Vorteile auch von Doppelzimmern. So ist es nicht. Aber das fest vorzuschreiben, ich brauche 80% Einzelzimmer, halte ich grundsätzlich für übertrieben.
1: In eine ähnliche Richtung argumentierte in diesem Frühjahr auch die Betreiberin eines Seniorenwohnparks in Brandenburg. Sie wollte ihre bestehenden Doppelzimmer mit Verweis auf den Pflegenotstand erhalten und hatte gegen die dortige Einzelzimmerquote von 100% geklagt. Doch das Gericht wies die Klage ab. Die Quote diene dem Schutz der Privat- und Intimsphäre. Das sorgte auch bei Joachim Knollmann für Kritik. Als der Pflegeflüsterer erreicht der CDU-Kommunalpolitiker und Geschäftsführer eines Pflegeheims auf TikTok über 100.000 Menschen. Einzelzimmer für alle hält er angesichts von gestiegenen Baukosten und dem massiven Fachkräftemangel für unrealistisch.
5: Für mich ein vollkommen weltfremdes Urteil, insbesondere der Aspekt, dass wir nicht ausreichend Pflegeplätze in Deutschland zur Verfügung haben. Da passt das nicht rein. Doch das Gericht hat entschieden.
1: Auch andere Akteure warnen vor den Folgen starrer Einzelzimmerquoten. Das Netzwerk Alter und Pflege der katholischen Altenhilfeträger in Baden-Württemberg befürchtet, dass durch einen möglichen Umbau von Doppel- zu Einzelzimmern bis zu 5.000 Pflegeplätze verloren gehen könnten. Der Fall aus Brandenburg steht daher für eine Entwicklung, die die Pflege in den kommenden Jahrzehnten noch stärker beschäftigen wird. Rund 800.000 bis 900.000 Menschen leben derzeit im Pflegeheim. Das sind rund 15% der 5,7 Millionen pflegebedürftigen Menschen in Deutschland. Bis 2055 könnte diese Zahl laut Berechnungen des Statistischen Bundesamts auf etwa 7,6 Millionen anwachsen. Bleibt der Anteil der Menschen im Heim konstant, bräuchte es dann mehr als 1 Million stationäre Pflegeplätze. Und mit den heutigen Einzelzimmerquoten möglichst ein eigenes Zimmer für jeden Pflegeheimbewohner. Beides zu erreichen, und zwar so, dass die Kosten bezahlbar bleiben, ist eine Herausforderung. In Bayern hat man sich vor diesem Hintergrund inzwischen für einen anderen Weg entschieden. Zum Jahresbeginn 2025 wurde die Einzelzimmerquote von 75% wieder abgeschafft. Gesundheitsministerin Judith Gerlach von der CSU begründete das damals mit den aktuellen und akuten Herausforderungen in der Pflege. Bayern gehe mit dieser Verordnung einen wichtigen Schritt voran. Das sehen längst nicht alle so. Ulrike Kämpchen befürchtet, dass andere Bundesländer dem bayerischen Beispiel folgen könnten. Sie ist als Juristin bei der Bundesinteressenvertretung für alte und pflegebetroffene Menschen, kurz BIFA, für die rechtliche Beratung zuständig.
6: Also was mich daran so ein bisschen stört, ist, dass hier so getan würde, als wolle man etwas Gutes tun, damit möglichst viele Leute schnell einen Platz bekämen und von der Warteliste weg sind. Tatsächlich geht es ja hier eher um wirtschaftliche und bürokratische Gedanken, die dahinter sind.
1: Sie erinnert daran, dass Einzelzimmer kein Luxus sind, sondern ein legitimes Bedürfnis erfüllen.
6: Da braucht man nur an sich selber zu denken. Man lebt jetzt sein Leben bisher so, wie man sich das eingerichtet hat. Viele Menschen leben ja in ihren eigenen vier Wänden. Deshalb ist natürlich sowas wie Intimsphäre, Privatsphäre, Selbstbestimmtheit absolut wichtig. Auch die Schwächsten haben eine Würde und eine Selbstbestimmtheit und müssen nach wie vor auch die Chance bekommen, irgendwo auch ihre Rückzugsorte zu haben.
1: Was passiert, wenn diese Rückzugsorte fehlen, erlebt Kämpchen jeden Tag. Besonders kritisch sieht sie, dass erste Sozialhilfeträger Menschen ein Einzelzimmer verweigern, wenn diese auf Sozialhilfe angewiesen sind. Das betrifft in Deutschland viele Menschen. 2025 kostete die Hilfe zur Pflege den Staat laut Statistischem Bundesamt rund 6 Milliarden Euro, 13% mehr als im Vorjahr. Eine Möglichkeit, um Mehrkosten zu sparen, Doppelzimmer. Die betroffenen Menschen hat Ulrike Kämpchen dann am Telefon.
6: Wir haben natürlich ganz häufig den Fall, dass es einfach nicht passt, dass es wirklich Zustände sind, dass man mit einem Menschen auf engstem Raum zusammenleben muss, mit dem man überhaupt nicht klarkommt, mit dem man keine Gemeinsamkeit hat. Das sind ja Menschen, die eine ganze Vita mitbringen, mit Erfahrung. Jeder hat ja seine, in Anführungsstrichen, Macken ausgebaut im Laufe des Lebens und prallt dann in einer sehr engen Räumlichkeit aufeinander.
1: Diese Konflikte kennt Bernd Trost zur Genüge. Er ist Einrichtungsleiter der Franziskascher Wir-Altenhilfe im Osten von Frankfurt. Dem Pflegeheim, in dem auch Mila Babovic zu Hause ist.
7: Wenn die Person im Doppelzimmer ist und erst mal alleine in das Doppelzimmer reinzieht, der andere Platz ist frei und dann steht die Frage an, dass nun auf den anderen Platz auch jemand einziehen soll. Wir haben gerade auch so eine Bewohnerin im Hause, bei der diese Situation ist, wo wir dann feststellen, ups, wenn wir da jetzt versuchen, noch jemanden einziehen zu lassen, das geht auf jeden Fall schief. Die Erfahrung haben wir dann auch binnen 48 Stunden machen dürfen, dass es schief geht. Gut, dann müssen wir schnell handeln.
1: Dann versuchen sie, schnell ein Einzelzimmer zu finden, um das Doppelzimmer wieder für gemeinschaftliches Wohnen zur Verfügung zu stellen. Stefanie Decker, die im Franziska-Schervier-Seniorenzentrum für den sozial-kulturellen Dienst zuständig ist, kann aber auch von Positivbeispielen aus dem Heimalltag berichten. Gerade für Neuankömmlinge im Pflegeheim könne eine Mitbewohnerin von Vorteil sein.
8: Man zieht ein und es ist eine Krise. Man ist in einem völlig neuen Umfeld und es kann in günstigen Situationen sein, dass man, wenn man in ein Doppelzimmer einzieht und da ist schon jemand und es gibt irgendwie eine Form von ansatzweise gleiche Wellenlänge oder da ist jemand Neues und ich kann die unterstützen, weil ich bin ja schon länger hier, also ich spreche jetzt aus der Sicht der Bewohnerin, dann kann das unterstützend sein für dieses Ankommen, sich zurechtfinden, ich bin in der Nacht nicht alleine, es ist noch jemand da, das ist ein Vorteil.
1: Pfleger Manuel Metzger erlebt im Alltag, was Doppelzimmer leisten können und wo sie an ihre Grenzen stoßen.
9: Dass es dann wirklich nach einer gewissen Zeit anfängt zu kriseln, weil der eine schnarcht, der andere möchte abends noch Fernsehen schauen und dann passt das irgendwie von den Interessen nicht, der andere möchte das Licht schon aushaben. Also da muss man einfach immer schauen, wie können wir dann auch als Pfleger intervenieren, was können wir tun, damit es für beide passt.
1: Für den einzelnen Konflikt lassen sich Lösungen finden. Strukturell aber stößt die Pflege an Grenzen. Verbände wie der Arbeitgeberverband Pflege schätzen, dass Deutschland jährlich 17.000 zusätzliche Pflegeplätze bräuchte. Aber der Bauboom bleibt aus. Denn in großen Städten wie München, Stuttgart oder Köln gibt es kaum bezahlbare Grundstücke. Bestehende Vorschriften und hohe Baukosten bremsen Neubauten zusätzlich aus. 2025 ist laut dem Verband kein einziges zusätzliches Pflegeheim in Deutschland entstanden. Nur rund 700 zusätzliche stationäre Pflegeplätze wurden geschaffen. Die Wartelisten sind daher lang und die Kosten für einen Pflegeheimplatz bleiben hoch. Dazu tragen auch die steigenden Löhne im Pflegesektor bei. Der Eigenanteil für einen Heimplatz liegt in Großstädten inzwischen bei 3.500 bis 4.000 Euro, Tendenz steigend. Gesine Marquardt ist Professorin für Sozial- und Gesundheitsbauten an der Technischen Universität in Dresden und hat sich mit der architektonischen Gestaltung von Pflegeheimen auseinandergesetzt. Auch sie sieht den wachsenden Bedarf an Heimplätzen und die damit verbundenen Kosten. Ob allerdings Doppelzimmer die Kosten wirklich senken, das ist für die Architektin nicht so eindeutig.
10: Also im Bau ist es erstmal vielleicht einleuchtend, dass ich mehr Plätze auf weniger Quadratmetern schaffen kann. Ich spare mir auch immer ein Bad, weil ja dann zwei Bewohnerinnen sich ein Bad teilen und so weiter. Also das ist ja alles ganz gut und schön. Aber dann kommen ja wieder so diese ganzen Themen rein, multiresistente Keime, MRSA und sowas, was ja in Pflegeeinrichtungen sich oft manifestiert. Auf einmal kann ich das Zimmer nicht mehr zu zweit belegen. Ich habe extreme Pflegesituationen, wo auch mit zwei Personen im Zimmer schwierig ist. Ich habe Umzüge innerhalb der Zimmer und so weiter. Also ob es dann wirklich im Betrieb tatsächlich eine kostengünstigere Lösung ist oder wirklich mehr Plätze schafft, ist jetzt nicht unbedingt von mir zu beantworten aus rein architektonischer Sicht.
1: Stattdessen gäbe es andere Möglichkeiten, um Platz zu sparen. Marquardt wünscht sich vor allem flexiblere Vorgaben beim Bau von Pflegeeinrichtungen. Das gilt für Pflegebäder ebenso wie für Fenstergrößen oder eben für Einzelzimmer. Pflegebäder mit Badewannen etwa, die in manchen Bundesländern gesetzlich vorgeschrieben sind, würden kaum genutzt. Denn die Bewohner bei einem Bad zu begleiten, dazu sei in vielen Heimen keine Zeit.
10: Ich hätte gerne ein Gesetz, was relativ offen und frei ist, was mehr Möglichkeiten halt gibt, was einerseits natürlich den Schutz der Bewohnerinnen und Bewohner bietet, also dass da bestimmte Linien gezogen sind, wo man sagt, also wenn Menschen irgendwo betreut werden, dann gibt es gewisse Mindeststandards, aber die anderen Dinge, die würde ich dann schon auch freier lassen.
1: Bauliche Flexibilität. Das ist Gesine Marquards Antwort als Architektin auf immer neue Anforderungen an Pflegeheime. Auch weil sich die Bewohnerschaft ständig verändert. Eine bundesweite Erhebung der Caritas aus dem Jahr 2024 zeigt, die Verweildauer in stationären Pflegeeinrichtungen liegt in Deutschland durchschnittlich bei rund 25 Monaten. Das heißt, mehr Fluktuation auch in Zweibettzimmern. Hinzu kommt, neben der vollstationären Pflege steigt auch die Nachfrage nach der sogenannten Kurzzeitpflege. Bis zu 8 Wochen können die pflegebedürftigen Menschen stationär wohnen, wenn die pflegenden Angehörigen im Urlaub sind oder sie die Pflegebedürftigen nach einem Krankenhausaufenthalt nicht versorgen können. Dafür gibt es spezielle Einrichtungen. Aber auch viele Pflegeheime haben Plätze für die Kurzzeitpflege reserviert. Und gerade hier werden häufig Doppelzimmer angeboten. So war es auch bei der Mutter dieser Angehörigen, die anonym bleiben möchte.
11: Das war auch unproblematisch, weil meine Mutter nach der ersten Operation ein postoperatives Delir hatte und unter akuten Angstproblematik litt und nicht allein sein wollte. Das heißt, das Zweibettzimmer war optimal. Sie hatte eine sehr nette Mitbewohnerin, die das sehr gut abgefangen hat. Ich frage mich so ein bisschen, was das mit Bewohnerinnen macht, die länger in diesen Räumen sind und ein Durchlauferhitzerzimmer haben im Prinzip. Das ist nicht ohne.
1: Die Kurzzeitpflegeplätze sind in vielen Einrichtungen in die vollstationären Plätze integriert. Das heißt, manche Bewohner von Doppelzimmern haben wie in diesem Fall ständig wechselnde Zimmernachbarn. Im Fall der pflegebedürftigen Mutter stellte sich ein halbes Jahr nach der Kurzzeitpflege heraus, dass ein dauerhafter Umzug ins Pflegeheim die beste Lösung war. Und auch in dem neuen Heim wurde ihr ein Doppelzimmer angeboten. Durch eine Kommode in der Zimmermitte habe es dort aber zumindest eine visuelle Abtrennung gegeben. Es lasse sich nicht immer vermeiden, sagt die Tochter, dass sie manchmal die Ruhezeiten der Mitbewohnerin stört. Aber sowohl ihre Mutter als auch die Mitbewohnerin verbrächten die meiste Zeit ohnehin in den Gemeinschaftsräumen. Über die Pflegesituation im Alter hat die Tochter schon früh mit der Mutter gesprochen. Zu einem Zeitpunkt, an dem diese noch nicht demenziell verändert war. Sie hatten sich darauf geeinigt, dass die Tochter im Fall der Fälle allein entscheiden sollte.
11: Also ich würde sagen, man muss immer sehr individuell auf den Fall gucken und man muss sich von vielem trennen, was die eigenen Befindlichkeiten sind. Also sich das selber vielleicht als sehr schwierig vorzustellen, sich ein Zimmer zu teilen, gerade auch wenn man physisch sehr abhängig geworden ist.
1: Frank Oswald kennt die schwierigen Entscheidungen, die im Alter von den Zupflegenden und ihren Angehörigen zu treffen sind. Er ist Leiter der interdisziplinären Alternswissenschaft an der Goethe-Universität Frankfurt am Main. Beim Thema Einzel- und Doppelzimmer sieht Oswald allerdings wenig Anlass, den heutigen Standard in Frage zu stellen.
12: Und jetzt vom Einzelzimmer wieder zurück zum Doppelzimmer, wo ich sozusagen auch meinen Besuch, meine Identität, meine Persönlichkeit, meine Wohnidentität teilen muss mit jemand anderem, mit dem ich vielleicht nie was zu tun hatte. Da muss ich sagen, da sträubt sich in mir wirklich alles. Auch, also der Forscher, aber auch die Person. Da müssen wir eine andere Lösung des Sparens finden.
1: Natürlich gäbe es Fälle, in denen eine Mehrbelegung sinnvoll sein kann. Für Paare, Geschwister und Menschen, die sich das wünschen.
12: Aber auch da gibt es immer die Notwendigkeit des Rückzugsraumes. Also das wäre für mich eigentlich der wichtigere Begriff. Nicht unbedingt das Einzelzimmer, sondern der notwendige Rückzugsraum. Ja, also dass wir die Möglichkeit haben, dass ich irgendwo einen Schutz- oder Rückzugsraum habe.
1: Die Bewohnerinnen und Bewohner sollten Wahlfreiheit haben bei der Frage nach Einzel- und Doppelzimmern, findet Frank Oswald. Doch Pflegenotstand und Kostendruck könnten dazu führen, dass zukünftig immer mehr Bundesländer ihre Einzelzimmerquoten in Frage stellen.
0: Milena Feldmann mit einem Feature über den Pflegenotstand in Deutschland und mögliche Konsequenzen. 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

0: Was bedeutet die veränderte Sicherheitslage für die Kirchen in Deutschland? Jahrzehntelang kreiste die kirchliche Debatte vor allem um Frieden, Abrüstung und die ethischen Grenzen militärischer Gewalt. Doch inzwischen müssen sich die Kirchen auch ganz praktisch mit der Frage beschäftigen, was ein Krieg für ihre eigene Arbeit bedeuten würde. Wer kümmert sich um Verwundete und Angehörige? Wer begleitet Soldatinnen und Soldaten? Und wie lassen sich im Ernstfall möglicherweise sehr viele Trauerfeiern organisieren? Auf solche Szenarien wollen sich katholische und evangelische Kirche vorbereiten, mit einem Konzept, dessen Name militärisch klingt, dem geistlichen Operationsplan. Lili Jannik berichtet darüber für die Sendung Tag für Tag, moderiert von Christian Röther.
1: Große Fluchtbewegungen aus dem Osten in den Westen, Verwundete und Kriegsgefangene, die betreut werden müssen. Das sind mögliche Szenarien im ökumenischen Rahmenkonzept Seelsorge und Akutintervention im Spannungs-, Bündnis- und Verteidigungsfall. Reimar Krämer, Seelsorgeexperte der Evangelischen Kirche in Hessen und Nassau, haben sie aufgerüttelt.
2: Es ist natürlich sehr bedrohlich, dieses Papier. Also ich war richtig erschrocken. Das ist das erste Papier dieser Art seit 1945, wo die Kirchen sich mit einer potenziellen Bedrohung eines Bündnisfalls beschäftigen. Das haben wir ja lange, lange Jahre und Jahrzehnte nicht getan.
1: Das Konzept soll Orientierung geben, wie Seelsorgerinnen und Seelsorger im Kriegs- oder Krisenfall koordiniert handeln, um Soldaten, Zivilisten und Hinterbliebene zu betreuen oder Todesnachrichten zu überbringen. In Südhessen wird dafür jetzt an Konzepten gearbeitet, sagt Krämer. Zum Beispiel für den Frankfurter Flughafen.
2: Was in der Welt irgendwo passiert, landet spätestens ein oder zwei Tage später auf dem Frankfurter Flughafen. Und da haben wir die größte Erfahrung zum Teil aus der Corona-Zeit, aber zum Teil natürlich auch durch die Ukraine-Flüchtlinge gesammelt. Zum Beispiel müssen wir genügend Dolmetschende vorhalten.
1: Insgesamt, sagt Krämer, sei man auf so bedrohliche Szenarien noch nicht gut vorbereitet. Vor allem in der traumasensiblen Seelsorge gäbe es Nachholbedarf. Auch andere Landeskirchen und Bistümer befassen sich mit dem Papier. Niedersachsen, die Evangelische Kirche im Rheinland und das Bistum Mainz verweisen darauf, es müsse im Zusammenhang aller Krisen gelesen werden, beispielsweise auch bei Naturkatastrophen. Einen Unterschied gäbe es aber schon, sagt Pfarrerin Birgit Inerle, Sonderseelsorgeleiterin der Evangelischen Kirche in Kurhessen-Waldeck.
3: Wir gucken natürlich, wie resilient sind unsere Gemeindeglieder und Pfarrer und Pfarrerinnen, die jetzt als MultiplikatorInnen erstmal angedacht sind, sind ja auch Menschen. Gerade in diesem Kriegsfall, so sage ich es mal, vielleicht sagen auch Pfarrer und Pfarrerinnen, das kann ich nicht, das traue ich mir nicht zu. Ich begleite Gottesdienste oder ich stelle Räume zur Verfügung und bin Ansprechpartnerin, aber ich kann keine Todesnachricht überbringen.
1: Kritik am Papier kommt von Friedensorganisationen wie Pax Christi. Sie befürchten, die Kirche lasse sich für militärische Logik einspannen und riskiere damit ihre Unabhängigkeit als Stimme des Friedens. Eine Sorge, die Pfarrerin Birgit Inerle verstehen kann. Trotzdem dürfe die Kirche nicht unvorbereitet sein. Eine Arbeitsgruppe in ihrer Kirche soll nun in 4 Monaten ein Strategiepapier erarbeiten.

0: Was erfuhr schriftlich.
1: Die Kirche ist und bleibt eine Stimme des Friedens. Sich auf Krisensituationen vorzubereiten, in denen Menschen seelsorgerische Begleitung brauchen, steht dazu nicht im Widerspruch. Im Gegenteil. Seelsorge in extremen Belastungssituationen ist gelebte Nächstenliebe.
0: Seelsorge in Kriegszeiten. Ein Szenario, das weit über bisherige Krisenerfahrung hinausgeht. Darauf bereiten sich die Kirchen nun vor, in der Hoffnung, die Konzepte nie zu brauchen.
2: Ein Beitrag von Lilly Jannik.

0: Die Kirchen bereiten sich also auf mögliche kriegerische Angriffe auf Deutschland vor. Das haben wir gerade gehört. Und auch, dass es daran innerkirchliche Kritik gibt. Die hat Elena Hong sich genauer angeschaut.
1: Verletzte Soldaten begleiten, Todesnachrichten überbringen, Angehörige trösten. Das könnte auf Mitarbeitende der Kirchen zukommen, wenn der Verteidigungsfall eintritt. Um auf solche Szenarien besser vorbereitet zu sein, sieht das Rahmenkonzept Seelsorge und Akutintervention der evangelischen und katholischen Kirche unter anderem krisensensible Schulungen für Mitarbeitende vor und mehr Personal für die Militärseelsorge. Die katholische Friedensbewegung Pax Christi lehnt das Rahmenkonzept ab. Sie wirft den Kirchen eine zu große Nähe zum Staat vor und fürchtet eine Instrumentalisierung.
2: Die Kirchen sind eigenständig. Sie können nicht in die Befehlsstruktur der Bundeswehr im Kriegsfall eingebunden werden. Also wird Seelsorge praktisch dem Militärischen untergeordnet. Und das sind wir ganz entschieden dagegen.
1: Sagt Wolfgang Kramer, bei Pax Christi zuständig für Friedenspolitik. Er kritisiert, der sogenannte geistliche Operationsplan propagiere einseitige Feindbilder. Friedensethische Positionen kämen dagegen viel zu kurz.
2: Es fehlt uns in diesem Kirchenpapier die Grundaussagen von Jesus her, also der Gewaltverzicht. Kein Krieg, keine Gewaltausübung, da ist es in der Bergpredigt. Und das ist für uns das oberste Prinzip.
1: Nein zur Militarisierung kirchlicher und diakonischer Dienste. Unter dieser Überschrift hat die katholische Friedensbewegung eine Online-Petition gestartet. Unterzeichnet haben die allerdings erst knapp 600 Personen. Radikaler Pazifismus, auch innerhalb der Kirchen eine Minderheitenposition. Kritik am Arbeitspapier gab es dennoch auch von evangelischer Seite.
3: An diesem sogenannten geistlichen Operationsplan Deutschland finde ich äußerst irritierend, dass einfach so getan wird, es kommt Krieg und darauf müssen wir uns vorbereiten.
1: Sagt Margot Käßmann, ehemalige Ratsvorsitzende der evangelischen Kirche in Deutschland.
3: Ich vermisse in Deutschland ein klareres Votum, über Friedensoptionen nachzudenken und diese massive Aufrüstung bei gleichzeitigem Sozialabbau schärfer zu kritisieren.
1: In dieselbe Kerbe schlägt Jan Gildemeister, Geschäftsführer der Aktionsgemeinschaft Dienst für den Frieden. Konkret beanstandet er die Aussage, Russland solle schon in den kommenden 3 Jahren in der Lage sein, NATO-Gebiet anzugreifen.
4: Das ist zumindest nicht unumstritten. Das Szenario ist übrigens auch schon wieder in Frage gestellt durch die Politik der USA.
1: Gegen den Vorwurf, Kirchen machten sich mit dem Rahmenkonzept kriegstüchtig und überholten dabei sogar Pistorius, wie es in der FAZ im Mai zu lesen war, verteidigten die obersten Militärbischöfe Overbeck und Fellenberg das Vorhaben. Es gehe um die Handlungsfähigkeit der Kirchen im Krisenfall. Die meisten christlichen Friedensverbände sehen das offenbar anders. Im Juni dieses Jahres forderten über 20 Gruppen Abrüstung in der ökumenischen Friedensschrift »Wer Frieden will, muss mit dem Feind reden«.
4: Das ist natürlich mit Putin aktuell nicht möglich, das ist mir durchaus bewusst.
1: Dennoch sollte sich Kirche gerade in politisch unsicheren Zeiten für den Frieden einsetzen, bekräftigt Jan Gildemeister.
4: Da gibt es sehr viele Erfahrungen im Bereich der Kirche, in der Versöhnungsarbeit, in der Traumaarbeit. Diese Bereiche zu stärken, halte ich für eine zentrale Aufgabe der Kirche.
0: Die Kirchen sollten sich nicht an der Seite von Staat und Bundeswehr aktiv auf einen möglichen Krieg in Deutschland vorbereiten. Diese innerkirchliche Minderheitenposition zusammengefasst hat für uns Elena Hong.

0: Sie sind bei Tag für Tag im Deutschlandfunk. Heute mit einem Schwerpunkt zu Kirchen, Frieden und Krieg. Denn die Kirchen bereiten sich darauf vor, dass es in den kommenden Jahren in Deutschland Krieg geben könnte oder zumindest Kriegsereignisse. Und dass die Kirchen mit der Bundeswehr zusammenarbeiten, das ist nicht neu. Die Militärseelsorge, die ist so alt wie die Bundeswehr selbst. Fast 500 Militärseelsorger und Seelsorgerinnen gibt es derzeit. Katholische, evangelische und jüdische. Muslimische sollen auch bald dazukommen. Und auch Humanisten würden gerne Militärseelsorge anbieten. Martina Kothe stellt Ihnen jetzt einen der aktiven Militärseelsorger vor, einen evangelischen.
1: Bernd Tiggemann, Mitte 50, schlaksig, mit kurzen weißgrauen Haaren, 5-Tage-Bart und runder Brille, ist seit etwas mehr als einem Jahr Militärseelsorger auf dem Flieger Horst Wunsdorf in der Region Hannover. Mit dem Auto sind es von der Eingangsschleuse bis zu seinem Büro circa 7 Minuten.
2: Meine Chefin hat gesagt, Tiggemann, Sie tragen bitte Amtstracht, Kollarhemd und ein Kreuz am Revers oder was. Und ich sage, ich werde kein Kollarhemd tragen, das werde ich niemals tun. Weil das bin ich nicht und das passt nicht zu mir. Aber ich verspreche Ihnen, nach 100 Tagen bin ich wieder. Hier machen wir auch unsere lebenskundlichen Unterrichte, wenn wir nicht auswärts sind, irgendwo
1: in
2: den Tagen.
1: In einem großen, lichten Raum wird einmal im Monat ein ökumenischer Gottesdienst gefeiert. An der Stirnseite ein kleiner Altar, an der Wand dahinter ein Jesusbild. Auf der Osterkerze ist ein Flugzeug.
2: Ja, das haben Menschen hier vom Standort, haben die Kerze gestaltet. Und ich finde das richtig gut, dass da ein Flieger mit drauf ist. Menschen identifizieren sich damit, mit dem Kreuz und auch mit dem Flugzeug. Und das ist gut und richtig so. Ich weiß, dass man das auch anders sehen kann.
1: Bernd Tiggemann war Gemeindepfarrer, Notfallseelsorger und er leitete 5 Jahre den Kommunikationsdienst der Evangelischen Kirche in Deutschland. Neben der Theologie hat er Journalismus studiert, den Wehrdienst verweigert. Warum also jetzt ausgerechnet dieser Beruf?
2: Ich habe so gedacht, gerade in diesen sicherheitspolitisch angespannten Zeiten möchte ich gerne für Menschen da sein, die bereit sind, unsere Demokratie und unsere Freiheit zu verteidigen.
1: Militärseelsorge heißt für Bernd Tiggemann, ein offenes Ohr zu haben, präsent am Standort zu sein und wenn möglich weiterzuhelfen. Kirche und Bundeswehr. Beide Institutionen sind ihm in seiner Arbeit wichtig.
2: Ich bin beiden Systemen verpflichtet und ich muss beiden irgendwie gerecht werden. Aber ich sehe zunächst mal den Menschen, der vor mir sitzt. Und dann überlegen wir völlig abseits von kirchlichen Themen, was für diesen Menschen jetzt dran ist und was er oder sie braucht, um Ängste zum Beispiel loszuwerden.
1: Wenn die Ängste zu groß, die Sorgen übermächtig werden, gibt es noch weitere Hilfsmöglichkeiten?
2: Dann gibt es hier am Standort, wie auch an ganz vielen anderen Standorten, das sogenannte psychosoziale Netzwerk. Dazu gehört neben der Militärseelsorge auch die Truppenpsychologie, der Truppenarzt und der Sozialdienst der Bundeswehr. Und dann kann man vermitteln.
1: Militärseelsorge bedeutet, sich auch auf einen, wie auch immer gearteten, Ernstfall vorzubereiten.
2: Es gibt einen Einsatzdekan in Berlin, der kümmert sich um die Einsätze der militärseelsorgenden Personen. Und der hat uns vor einigen Wochen sehr deutlich ins Gewissen geschrieben und einen Satz gesagt wie: Stellen Sie sich bitte darauf ein, Sie werden deutsche Soldaten in den Krieg begleiten. Regeln Sie Ihre Dinge zu Hause. Und es kam ein zweiter steiler Satz hinzu. Bitte gehen Sie davon aus, es wird tote deutsche Militärseelsorger geben. Machen Sie sich fit, machen Sie sich selbst kriegstüchtig. Fangen Sie jetzt an, Sport zu machen. Fangen Sie jetzt an, Testament aufzusetzen und solche Dinge. Da wird man wach.
1: Bernd Tiggemann hat sich diese Gedanken gemacht, bevor er sich für den Beruf entschied.
2: Mir ist sehr bewusst, dass es ein scharfes Ende gibt und dass es tatsächlich auch scharf werden könnte. Ich werde deutsche Soldaten, wenn es drauf ankommt, auch in den Krieg begleiten. Ich bin bereit dazu. Ich werde keine Waffe in die Hand nehmen. Ich bin nach wie vor Kriegsdienstverweigerer, aber ich werde sie nicht allein lassen.
0: Das sagt der evangelische Militärseelsorger Bernd Tiggemann aus Wunsdorf. Mit ihm gesprochen hat Martina Kothe.

0: Und die Kirchen beraten und begleiten nicht nur Menschen, die schon bei der Bundeswehr sind, also Soldatinnen und Soldaten. Sie beraten auch Menschen, vor allem junge Menschen, die zur Bundeswehr wollen oder die eben nicht zur Bundeswehr wollen. Die Wehrdienstberatung ist wieder wichtiger geworden, seit der Wehrdienst zum Jahresbeginn reformiert worden ist und seit im Raum steht, dass auch die Wehrpflicht wieder aktiviert werden könnte. Seit 2011 ist sie ja ausgesetzt. Wie Wehrdienstberatung heute aussehen kann, dazu Andreas Roth aus Dresden.
1: Die Frage nach Kriegsdienst und Verweigerung wirkt fremd, so zwischen Bier- und Wurstständen direkt vor der Semperoper beim Dresdner Stadtfest.
2: Wir bieten auch Beratung für die Frage Kriegsdienst, Verweigerung ja oder nein an und auch Begleitung beim Prozess.
1: Pfarrer Friedemann Groß tritt aus dem Stand mit der Aufschrift friedenstüchtig auf einen jungen Mann zu.
2: Soll ich mal einen Flyer mitgeben?
3: Ja, auf jeden Fall. Also einfach um die Frage zu klären und die Überlegung auch vielleicht irgendwie zu vereinfachen und so.
1: Der Abiturient hat wie alle 18-jährigen Männer erstmals Post von der Bundeswehr bekommen. Mit der Frage, will er Soldat werden oder nicht, gar kriegstüchtig werden.
3: Es ist natürlich verlockend mit Führerschein, Geld. Ich sag mal, solange nichts ausbricht, ist es weitestgehend gut. Aber das Problem ist halt, sobald irgendwas ist, bist du halt mittendrin. Und dann ist halt kritisch, finde ich. Weil so mittendrin wollte ich nicht sein.
1: Russlands Angriffskrieg gegen die Ukraine stellt die Frage nach dem Kriegsdienst neu. Denn auch wenn die Wehrpflicht seit 2011 ausgesetzt ist, im Verteidigungsfall können alle Männer bis zum 60. Lebensjahr eingezogen werden, außer sie verweigern aus Gewissensgründen. Pfarrer Friedemann Groß hat deshalb allen 18-Jährigen in seiner evangelischen Gemeinde im Dresdner Osten einen Brief geschrieben.
4: Ich habe angeboten, einfach mal darüber zu sprechen, was macht es mit euch, ja, wenn ihr so einen Brief bekommt oder wenn ihr die Erwartungshaltung vielleicht verspürt, dass es von eurem freiwilligen Engagement abhängt, ob die Truppe verteidigungsfähig wird oder nicht. Ich weiß auch nicht, warum sich von 60 Eingeladenen nur 2 zurückgemeldet haben.
1: Maria Schiffels dagegen, die Friedensbeauftragte der Evangelischen Landeskirche Sachsens, nimmt seit Beginn des Krieges in der Ukraine einen stark wachsenden Beratungsbedarf wahr.
5: Wenn wir zugrunde legen, dass allein die Anträge auf Kriegsdienstverweigerung jetzt schon bei 8.000 für 2026 ungefähr liegen, dann ist das ja schon eine Zunahme von ungefähr 50% gegenüber den Zahlen des gesamten Vorjahres.
1: Maria Schiffels und ihre Kollegen in der Evangelischen Arbeitsgemeinschaft für Kriegsdienstverweigerung und Frieden bauen deshalb gerade deutschlandweit die Strukturen für die Beratung junger Männer wieder aus. Digital, am Telefon, persönlich und vor allem ergebnisoffen.
5: Es ist wichtig, da einfach da zu sein für die Auseinandersetzung mit der eigenen Gewissenshaltung.
1: Auf dem Dresdner Stadtfest verteilt auch der evangelische Superintendent Christian Beer, zu DDR-Zeiten Bausoldat ohne Waffe, Flyer für die Beratung zu Wehrdienst- und Kriegsdienstverweigerung.
6: Wir wollen nicht sagen, dass wir das Militär nicht brauchen, sondern eben wollen friedenstüchtig sein und friedenstüchtig werden.
1: Frieden schaffen mit Waffen, ja oder nein? Diese Frage sorgt kurz für Unfrieden unter Passanten am Kirchenstand.
7: Und wenn jemand angreift, dann muss man sich auch verteidigen dürfen,
8: ja,
7: oder
8: ja.
7: Nicht?
8: Aber ob man damit Frieden schafft, ist die Frage.
7: Naja, was ist denn Frieden ohne Freiheit?
1: Ein junger Vater kommt vorbei, er hält sein Baby im Arm. Die Weltlage macht ihm Sorgen.
9: Dass man eingezogen wird auf jeden Fall und dass man am Ende auch, dass eine Wehrpflicht wiederkommt und.
1: Auch er könnte im Verteidigungsfall zu den Waffen gerufen werden oder später sein Sohn. Doch sein Gewissen sagt ihm,
9: ich denke, ich werde auf niemanden schießen und ich hoffe mal, dass auch niemand auf mich schießt. Das ist so meine Hoffnung in diesem Leben.
0: Die Kirchen, die Wehrdienstberatung und die Hoffnung. Die Reportage dazu aus Dresden kam von Andreas Roth.

0: Jetzt haben wir ausführlich auf die Kirchen und die Bundeswehr geschaut, hier im Deutschlandfunk. Aber bei der Bundeswehr sind ja nicht nur Christinnen und Christen, auch viele Menschen ohne Religion und auch jüdische und muslimische Menschen. Oder sie denken darüber nach, zur Bundeswehr zu gehen. Diese Frage müssen sicher alle jungen Männer in Deutschland wieder stellen, egal welche Religion sie haben oder nicht haben. Matthias Bertsch hat darüber mit jungen Muslimen und Juden gesprochen.
1: In Sachen Bundeswehr war Doron in seiner Klasse eher die Ausnahme. Während viele seiner nichtjüdischen Mitschüler einen Wehrdienst oder eine mögliche Wehrpflicht kategorisch ablehnten, steht der junge Jude, der eigentlich anders heißt, einem solchen Dienst aufgeschlossen gegenüber.
2: Natürlich wäre ich nicht bereit, irgendwie in einen Angriffskrieg zu gehen, ins Ausland zum Beispiel, ja, mit dem Wissen, dass das jetzt unmoralisch ist. Aber wenn wir jetzt angegriffen werden, dann würde ich schon sagen, habe ich was, was man in Deutschland theoretisch verteidigen könnte. Und dann könnte ich mir jetzt gerade auch eventuell vorstellen, dafür in den aktiven Kampf zu gehen, ja.
1: Und notfalls sogar zu sterben, ergänzt der 17-Jährige, der gerade Abitur gemacht hat. Er weiß, dass manch andere Juden das nicht so sehen. Für sie ist Deutschland vor allem das Land des Holocaust, für das zu kämpfen sie nicht bereit wären. Aber die Bundesrepublik sei heute ein ganz anderer Staat als der NS-Staat, betont Doron. Deswegen lehnt er eine Sonderrolle der Juden mit Blick auf die Bundeswehr ab.
2: Ich würde auch sagen, wir sind auf jeden Fall genauso Teil der deutschen Gesellschaft wie jede andere Community auch, wie als jüdische Community. Und deswegen finde ich es auch gerechtfertigt, dass wir, die wir auch Vorteile von Deutschland haben, heute auch mit in den Krieg ziehen würden oder zur Bundeswehr gehen würden.
1: Dorons Einstellung kommt der Position des Zentralrats der Juden in Deutschland nahe. Dieser unterstützt die Einführung einer verpflichtenden Musterung aller jungen Männer, wie sie im Gesetz vorgesehen ist. Auch Hamid ist davon betroffen. Wie Doron ist er in Berlin aufgewachsen, seine Eltern stammen aus Äthiopien. Der 17-Jährige wird nächstes Jahr Post von der Bundeswehr erhalten, die Einberufung zur Musterung und einen Fragebogen, ob er zu einem Wehrdienst bereit ist. Der junge Muslim begrüßt, dass dieser noch freiwillig ist.
3: Ein Land braucht ja irgendwie immer eine feste Verteidigung, immer eine Armee im Notfall. Deshalb finde ich das Fragen noch okay. Das ist ja keine Verpflichtung oder so. Wenn man mich jetzt fragen würde, würde ich aber nein sagen. Also ich werde nicht bereit, für mein Land zu sterben.
1: Mohammed, ein junger Berliner Muslim, dessen Vater aus dem Libanon stammt, muss sich diese Frage nicht stellen. Er ist Ende 2007 geboren und fällt nicht mehr unter die Jahrgänge, die von dem neuen Gesetz erfasst werden. Doch wenn eine Wehrpflicht käme, wäre er prinzipiell offen für die Bundeswehr.
4: Wenn es jetzt sozusagen Pflicht wäre, würde ich glaube schon wahrscheinlich gehen. Also ich lebe fast mein ganzes Leben lang schon hier in Deutschland. Und Deutschland für mich ist auch jetzt irgendwie eine Heimat schon so. Deswegen würde ich auch schon sagen, dass ich damit schon machen würde. Also schon bejahen würde an sich schon, ja.
1: Doron, Hamid und Mohammed sind drei junge Juden und Muslime aus Berlin. Ob ihre Einstellungen repräsentativ sind, ist schwer zu sagen. Dazu fehlen Untersuchungen. Eine Studie des Deutschen Zentrums für Integrations- und Migrationsforschung hat ergeben, dass die Mehrheit der unter 30-Jährigen eine Wehrpflicht in Deutschland ablehnt. Bei jungen Muslimen ist der Anteil besonders hoch. Auch Mohammed und Hamid haben Vorbehalte, weil sie nicht wissen, in welche Kriege Deutschland verwickelt werden könnte. Auch die militärische Solidarität Deutschlands mit Israel macht ihnen Sorgen. Aber als Teil der deutschen Gesellschaft müsse man sich der Frage nach Bundeswehr und Wehrdienst stellen, betont Hamid.
3: Also jeder sollte sich im Klaren sein, dass die Wehrpflicht vielleicht irgendwann mal umgesetzt werden muss. Deshalb muss jeder irgendwie sich schon ein paar Gedanken drüber gemacht haben und mit ein paar Leuten aus der Schule oder aus der Familie drüber gesprochen haben.
5: Junge muslimische und jüdische Stimmen zur Bundeswehr in einem Beitrag von Matthias Bertsch. 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Gleich folgen hier die Nachrichten.

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1: Zwei Uhr, die Nachrichten. In der Debatte über eine Attestpflicht ab dem ersten Krankheitstag kritisiert der Arbeitgeberverband Gesamtmetall die jüngsten Äußerungen von Bundesarbeitsministerin Baas. Hauptgeschäftsführer Zander sagte der Rheinischen Post, wenn die SPD und ihre Co-Vorsitzende das in der Koalition vereinbarte Vorhaben nicht mehr wollten, dann müssten stattdessen Karenztage eingeführt werden. Derzeit sei der Krankenstand in Deutschland insgesamt zu hoch. Zuvor hatte Bundesarbeit